0: dauerhaft an. Entsprechend äußerte sich Bahnchefin Paller in der Bild am Sonntag. Aus der Nachrichtenredaktion Ulrike Ufer.
1: Die deutschlandweite Hin- und Rückfahrt für eine Familie kostet demnach knapp 100 Euro inklusive ICE-Reservierung. Der Konzern habe sich entschieden, das zunächst zeitweise für die Sommerferien eingeführte Ticket dauerhaft ins Sortiment zu nehmen. Die Bahn habe in den Ferien 100.000 Familien mehr als im vergangenen Jahr an Bord begrüßen können, so Paller. Der Verkauf beginne am 26. Oktober. Mit Blick auf die Pünktlichkeit der Bahn warnte Paller jedoch vor zu großen Erwartungen.
0: Bundespräsident Steinmeier hat beim zentralen Festakt in Bremen zum Tag der Deutschen Einheit den Zusammenhalt in der Bundesrepublik beschworen. Zugleich warnte das Staatsoberhaupt vor einer zunehmenden Bedrohung der Demokratie durch populistische Parteien und Extremismus. Der Tag der Deutschen Einheit sei dafür da, sich die Gefühle und die mutigen Menschen vom 3. Oktober 1990 ins Gedächtnis zu rufen. Doch viele Menschen in Ost und West zeigten sich in ihren Erwartungen enttäuscht, so Steinmeier. In München geht heute das 191. Oktoberfest zu Ende. Mit Spannung wird erwartet, ob es für einen neuen Besucherrekord reicht. Denn zur Wiesnhalbzeit, nach einer Woche, hatten in diesem Jahr bereits 3,8 Millionen Menschen das Volksfest auf der Theresienwiese besucht. Das sind 300.000 mehr als im Jahr davor und sogar 400.000 mehr als im bisherigen Rekordjahr 2023. Die deutsche Fußballnationalmannschaft der Männer spielt heute Abend in der Nations League gegen Griechenland. Das Hinspiel vor einer Woche hatte die DFB-Elf verloren. Thomas Kunze in Thessaloniki erzählt, was Bundestrainer Klopp von der heutigen Partie erwartet.
2: Erstens natürlich die Vollendung des Personaltests innerhalb dieses 44-Mann-Kaders und zweitens auch ein ordentliches Ergebnis verbunden mit einer guten Leistung, damit in dieser Nations League-Gruppe nicht schon nach dem ersten Block alle Züge abgefahren sind. Und Punkt zwei ist eben das große Personalpuzzle. Da wird wohl ein neuer Keeper zwischen den Pfosten stehen, Atubolo oder Damen, die Außenverteidiger Raum und Baku aus Leipzig dürften links wie rechts vielleicht auch eine Chance bekommen. Dann haben wir da noch Finn Jeltsch in der Innenverteidigung. Und ich glaube, der Bundestrainer und sein Trainerteam, die ziehen dieses Casting auch knallhart durch und werden gegen Griechenland wieder eine ziemlich umgestellte Mannschaft aufstellen.
0: Das waren die Nachrichten. Das Wetter in Deutschland. Gebietsweise Nebel, in Nordseenähe vereinzelt Schauer, Tiefstwerte 15 bis 2 Grad. Am Tage bewölkt, im Nordwesten und Südwesten etwas Regen möglich. Höchstens 17 Grad in Lübeck bis 24 Grad im Breisgau. Am Montag oft freundlich, im Norden bewölkt, an den Alpen Schauer, 17 bis 25 Grad. Und am Dienstag heiter bis wolkig, Richtung Norden etwas Regen. Die Temperaturen liegen dann bei 18 bis 25 Grad. Es ist jetzt 2.03 Uhr.
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4: Die A1 Münster Richtung Dortmund ist zwischen Kamen Zentrum und Kreuz Dortmund Unna wegen einer Fahrbahnerneuerung bis morgen früh gesperrt. Die A40 Duisburg-Essen ist zwischen Kreuz Duisburg und Kreuz Kaiserberg wegen Bauarbeiten in beiden Richtungen ebenfalls bis morgen gesperrt. Die A42 Kamp-Lintfort-Dortmund ist zwischen Herne-Krange und Herne-Baukau in beiden Richtungen bis Dienstag früh gesperrt. Dort wird an Hochspannungsleitungen gearbeitet. Die A59 Köln Richtung Düsseldorf ist zwischen Monheim und Dreieck Düsseldorf-Süd wegen Bauarbeiten gesperrt. Die A61 Mönchengladbach Richtung Venlo ist zwischen Kaldenkirchen und Grenzwald wegen Bauarbeiten bis morgen gesperrt. Und A81 Stuttgart-Heilbronn, der Engelbergtunnel, ist wegen Wartungsarbeiten in beiden Richtungen bis 10 Uhr gesperrt. Soweit der Verkehr. Ihnen eine gute Fahrt.
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4: Und die kommt wie immer vom Norddeutschen Rundfunk in Hamburg. Heute mit Detlef Karg im Studio, Aktuelles und Hintergründe hier noch bis 6 Uhr. In Bremen gab es das Bürgerfest zum Tag der Deutschen Einheit. Über 400.000 Menschen werden an diesem Wochenende erwartet. Auch der Bundespräsident war in Bremen. Mehr von Daniel Hoffmann.
5: 3, 2, 1, Start!
6: Ein Countdown von Bremens Bürgermeister Andreas Bovenschulte. Ein Raketenstart und schon hieß es:
5: Das Bürgerfest 2026 ist eröffnet. Und ich danke allen, die gekommen sind, allen, die mithelfen und allen, die mit uns gemeinsam feiern. Haben Sie schöne 3 Tage hier in Bremen. Alles, alles Gute!
6: Etwa 450.000 Besucherinnen und Besucher werden bis Sonntag erwartet. Die Hotels sind voll und freie Zimmer kaum noch zu bekommen, heißt es vom Hotel- und Gaststättenverband. Und auch auf der Festmeile dürfte es eng und voll werden. Das stört aber kaum jemanden. Bereits vor dem offiziellen Auftakt war viel Begeisterung zu spüren und zu hören.
7: Ich finde auf jeden Fall, dass Bremen sich jetzt schon richtig gut präsentiert.
6: Gute Stimmung auch bei denen, die nicht zum Spaß, sondern zur Arbeit nach Bremen gekommen sind, wie zum Beispiel Matthias Balzert. Er ist für das Saarland auf der Ländermeile. Dort zeigen sich Bund und Länder. Letztes Jahr hat das Saarland das zentrale Bürgerfest ausgerichtet. Balzert weiß deswegen, wie viel Arbeit in der Organisation steckt. Sein Urteil: Die Bremer haben einen super Job gemacht.
8: Bremen hat ein tolles Programm, ein vielfältiges Programm mit wahnsinnig vielen interessanten Ausstellerinnen und Ausstellern und auch ein Kulturprogramm, das sich sehen lassen kann.
6: Mehr als 700 Veranstaltungen werden in Bremen angeboten, unter anderem Konzerte, Theateraufführungen, Debatten. Das Ganze unter dem Motto: Viele Stärken, ein Land. Viele Besucher wünschen sich, dass das auch als zentrale Botschaft bundesweit wahrgenommen wird.
9: Vielleicht die Chance, dass die Leute doch ein bisschen wieder aufeinander zugehen und nicht so viel Trennendes im Raum steht.
10: Hat eine schöne Symbolik. Tag der Deutschen Einheit ist, glaube ich, in den gerade jetzigen Zeiten ein sehr wichtiges Event und was wir nicht aus den Augen verlieren dürfen.
11: Ich finde es relativ wichtig, dass man quasi auch so ein Fest dann das Positive hervorhebt und nicht nur das Negative, damit man Potenzial für die Zukunft nutzen kann.
4: Gestern wurde also in Bremen der Tag der Deutschen Einheit mit einem Festakt begangen. Das Bürgerfest in Bremen, wie gesagt, es dauert das ganze Wochenende. Bei sehr passendem, schönem Wetter mit zahlreichen Besuchern für Bundespräsident Frank-Walter Steinmeier war es wohl der letzte große öffentliche Termin. Seine Amtszeit endet im März und bereits im Januar wird das neue deutsche Staatsoberhaupt gewählt. Er hielt eine ungewöhnlich lange Rede. In ihr war viel von Gefahren die Rede, verbunden mit allerlei Mahnungen. Gut 50 Minuten lang, Birgit Sagemann berichtet.
12: Die deutsche Wiedervereinigung war ein Glücksmoment in der deutschen Geschichte, so Bundespräsident Frank-Walter Steinmeier beim Festakt in Bremen. Aber die aktuelle Stimmungslage in Deutschland bereitet ihm Sorgen.
13: Bald 4 Jahrzehnte nach der deutschen Einheit, nach vielfachen, ich glaube, historisch beispiellosen Anstrengungen, erklären große Teile der Bürgerschaft ihr Misstrauen gegen die politische Ordnung der Bundesrepublik.
12: Die Demokratie sei bedroht, warnte der Bundespräsident und rief politische Entscheidungsträger zu Nachdenklichkeit auf. Man müsse sich fragen, was Regierungen in Bund und Ländern in den letzten 3,5 Jahrzehnten versäumt hätten, dass so viele Menschen sich abwenden. Gründe für Selbstkritik gäbe es, sagte Steinmeier.
13: Aber eine besinnungslose Diffamierung der Bundesrepublik, des wiedervereinigten demokratischen Staates, ist eine Propagandalüge des Extremismus. Und diesen Stolz verdient unser Land, dass wir uns das nicht gefallen lassen, weder von äußeren Mächten, die uns spalten und schwächen wollen, noch von Extremisten im Inneren, die unsere Demokratie verhöhnen.
12: Die Botschaft des Bundespräsidenten: trotz mancher Schwächen sei Deutschland ein gutes Land. Doch populistische Parteien aller Couleur destabilisierten die Demokratie, schürten Stimmungen. Die Bildung stabiler Regierungen werde von Wahl zu Wahl schwieriger, das Regieren auch. Und gleichzeitig würden demokratische Verfahren diskreditiert und Kompromisse diffamiert.
13: Und das geschieht alles in einer Zeit, in der wir überlegte, stetige, professionelle, durchhaltefähige Regierungspolitik dringender brauchen denn je. Auch, meine Damen und Herren, um die tieferen ökonomischen, sozialen Ursachen der Verunsicherung erfolgreich zu bearbeiten.
12: Die Angst vor dem sozialen Abstieg, davor, dass das Leben nicht mehr bezahlbar sei und es den Kindern und Enkelkindern schlechter gehen werde, sieht Steinmeier als wesentlichen Grund dafür, dass so viele Menschen empfänglich sind für die Botschaften populistischer Parteien. Der Schlüssel zu einer Trendwende der öffentlichen Stimmung ist aus Sicht des Bundespräsidenten ein wirtschaftlicher Aufschwung. Und dafür seien Reformen nötig. Sein Appell an die Adresse der Bundesregierung:
13: Reformen sind immer ein Wagnis. Aber das ist meine Erfahrung in der Politik. Wo das Ziel stimmt, muss man Kurs halten. Das wird sich auszahlen, wenn auch mit Verzögerung. Bleibt entschlossen, gerade jetzt, wenn uns der Wind ins Gesicht weht. Wir haben viel zu verlieren, aber wir haben noch mehr zu gewinnen. Habt Mut zur Erneuerung.
12: Für seine gut 50-minütige Rede erhielt der Bundespräsident stehende Ovationen. Es war das letzte Mal, dass Frank-Walter Steinmeier am Tag der Einheit sprach. Seine Amtszeit endet im kommenden Jahr.
4: Aus Bremen war das Birgit Sagemann. Der Tag der Deutschen Einheit, für manche einfach ein gesetzlicher Feiertag, für andere dagegen ein echter Feiertag, der mit Freude begangen werden kann. Professor Ulrich Eid ist Politologe an der Universität Freiburg und meine Kollegin Ulrike Römer vom Westdeutschen Rundfunk hat ihn gefragt, worüber wir uns am Tag der Deutschen Einheit besonders freuen können.
14: Ja, ich glaube, wir können uns darüber freuen, dass wir, wenn man es mit etwas Abstand, wenn man es nüchtern betrachtet, doch in einem Deutschland leben, in dem wir allen Turbulenzen zum Trotz doch bislang sehr sicher leben und auch wirtschaftlich auf einem ganz guten Niveau bei allen sozialen Problemen. Aber der Vergleich mit anderen Ländern, glaube ich, zeigt es sehr deutlich.
15: In welchen Bereichen haben wir eine Form von Einheit erreicht, auf die wir Ihrer Ansicht nach stolz sein können?
14: Naja, wir haben die gemeinsame Verfassungsordnung und den gemeinsamen Rechtsrahmen. Das ist, glaube ich, schon mal ein ganz, ganz wichtiger Punkt, dass wir in einer freiheitlich-pluralistischen Demokratie leben und dass unsere Institutionen auch funktionieren. Und gleichzeitig zeigt sich natürlich, dass doch ein nicht unbeträchtlicher Teil, und der ist etwas größer im Osten als im Westen, mit der aktuellen Situation eben auch gar nicht zufrieden ist.
15: Könnte es auch sein, dass 36 Jahre Einheit diese Einheit nicht unbedingt dauerhaft zukunftsfest gemacht haben?
14: Also das hoffe ich im Moment noch nicht, aber es sind auf jeden Fall Fehler gemacht worden und die kann man sehr klar beschreiben. Also wir haben beispielsweise bei einem Teil der Bürgerinnen und Bürger in den östlichen Bundesländern einfach ein massives Gefühl der persönlichen Benachteiligung. Ich spitze es mal zu, manche sagen, wir sind immer noch Bürger zweiter Klasse und das macht sich fest etwa an dem, was die Ostbeauftragte der Bundesregierung ja gerade erst offengelegt hat, etwa der Anteil ostdeutscher Entführungspositionen, die Unterschiede bei dem Vermögen, was vererbt wird und so weiter und so fort. Das sind Faktoren. Und ein zweites kommt natürlich hinzu, das muss man auch sehr klar sagen, dass unsere westlich geprägten Parteien, die Parteien der demokratischen Mitte in Ostdeutschland einfach nicht präsent sind, dass sie im Moment wahrgenommen werden mit Kürzungsprogrammen, mit Reformen, die letztlich Streichungen bedeuten. Und Parteien am politischen Rand setzen sehr viel mehr auf emotionale Zugehörigkeit, auf Wahrnehmung der Menschen. Und das verfängt im Moment. Und das ist natürlich keine beruhigende Situation.
15: Sie sagen es, Einheit und das Gefühl von Einheit hat im Moment jedenfalls sehr viel mit Gefühl zu tun. Inwieweit kann Politik da überhaupt nüchtern gegensteuern, also an deutscher Einheit und ihrer Komplettierung zielgerichtet arbeiten?
14: Ich glaube, es gibt zwei Punkte. Die Notwendigkeit von Reformen wird ja eigentlich gar nicht bestritten. Mhm. Aber man muss sich natürlich fragen, wozu? Was ist denn die Zielvorstellung, wo wir hinwollen? Was bringen diese Reformen, damit wir auch in 10, 15 Jahren in diesem Land sicher leben können, was etwa die Gesundheitsversorgung angeht, was auch die nächste Generation angeht, wenn es um die Renten geht und so weiter und so fort. Also es geht nicht einfach nur um Streichen, um Sparen, sondern da muss eine Vision dahinter stehen, die auch klar benannt wird. Das ist, glaube ich, der eine Punkt. Und der zweite Punkt ist, das ist meine Sicht der Dinge. Ich glaube, dass in den ostdeutschen Bundesländern die Aufarbeitung der DDR-Vergangenheit, das Aufwachsen in einem autoritären Fürsorgestaat auch noch nicht vollumfänglich wirklich diskutiert worden ist. Das kennen wir aus Westdeutschland. Das war in den 50er, 60er, Anfang 70er Jahren bei uns genauso. Das ist aber auch ein ganz wichtiger Punkt. Was bedeutet es, Demokratin, Bürgerin zu sein? Was für Erwartungen habe ich an den Staat? Wie realistisch sind die? Wo bin ich selber mit Eigeninitiative gefragt? Das sind alles ganz wichtige Punkte, auch für unsere Demokratie.
15: Ist das ein Punkt, der uns nach 36 Jahren im Grunde immer noch trennt?
14: Ja, leider schon. Das sieht man sehr schon, dass es doch einen Teil der Menschen gibt, die in einer großen Passivität inzwischen verharren. Das hat Gründe, über die wir jetzt ausführlicher nicht sprechen können. Aber die müssen wir wieder als aktive Bürgerinnen und Bürger gewinnen. Das heißt, sie müssen sich selber wahrnehmen, sie müssen vorkommen, sie müssen sich zugehörig fühlen. Und wir müssen auch darüber sprechen, welche Erwartungen habt ihr denn in einer Demokratie an den Staat? Und sind die realistisch? Und da ist das Erbe der DDR natürlich auch noch präsent in Teilen unserer ostdeutschen Bevölkerung.
4: Sagt Ulrich Eid, er ist Politologe an der Universität Freiburg. Zum Tag der Deutschen Einheit, da gehört immer auch das Bürgerfest, das noch diesen Sonntag lang andauern wird. An rund 350 Ständen haben die Menschen in Bremen Gelegenheit, sich an den Ständen zu informieren, die Verfassungsorgane kennenzulernen oder einfach nur zu bummeln. Aus Bremen berichtet Mario Neumann.
16: Mit knapp 20 Metern ist die Warteschlange am Glücksrad neben dem Bundesratspavillon eine der längeren auf dem Bürgerfest zum Tag der Deutschen Einheit in Bremen. Wenn es stehen bleibt, muss erstmal Wappen und Kürzel dem passenden Bundesland zugeordnet werden.
17: Rheinland-Pfalz.
18: Und wie heißt da die Landeshauptstadt?
17: Mainz.
18: Richtig.
16: Nicht weit entfernt ist die Blaulichtmeile, unter anderem mit Tretautos.
19: Ich stehe hier und ich schaue zu, wie mein Kind mit ihr THW-Unimog fährt.
17: Mit Blinklicht,
19: ja. Das macht Spaß.
16: Die Präsentation unterschiedlicher Fahrzeuge und Institutionen kommt weitgehend gut an.
20: Dass es alles so zusammensteht. DRK, Johanniter, Valtesa, das ist schon sehr interessant. Dass es das so gibt, dass es alles funktioniert, dass wir das so in Deutschland die Möglichkeit haben, der Rettung für jeden.
16: Blaues Blinklicht ist auch auf der Ausstellungsfläche der Bundeswehr zu sehen. Auf der Bühne wird über Jobmöglichkeiten gesprochen. Einige hören interessiert zu. Andere sind eher entsetzt.
19: Ich finde es ein bisschen besorgniserregend irgendwie, dass es so normal ist, sehr viele Leute in so Tarnfarben. Ich finde es schlecht, ich möchte keinen Krieg.
16: Schlangen an beliebten Verpflegungsbuden, Warten auf die Familie im Riesenrad, zwischendurch Politprominenz und auch Feierlaune.
19: Die Ländermeile fand ich bisher am besten. Tatsächlich Bayern hat das erste Mal für mich das symbolisiert, was das Fest ja auch sein sollte, dass es für ein Fest steht. Man kam rein und es war gleich Musik und es war gleich gute Stimmung.
21: Wir haben schon Herrn Klingbeil getroffen, wir haben schon Herrn Lies, der hat uns schon begrüßt. Also es ist auch die Prominenz hier vertreten und gibt sich volksnah.
22: Wenn mir einer 1991 oder 95 gesagt hätte, dass ich mal Verteidigungsminister werden würde, hätte ich ihm wahrscheinlich den Vogel gezeigt.
16: Auf dem Podium im Stand des Bundestags spricht Verteidigungsminister Pistorius. Vor dem Lautsprecher am Eingang steht eine Menschentraube. Die Reaktionen sind gemischt.
23: Pistorius finde ich gut. Er spricht halt genau die Themen an, die uns alle bewegen und kümmert sich darum, dass es weitergeht. Richtung Frieden.
24: Finde ich schwierig, dass quasi eine Vergrößerung der Truppengröße jetzt hier als einzige Option irgendwie diskutiert wird.
25: Und es wurde nicht darüber gesprochen, wie Frieden gesichert werden kann, und es wurde nur über Verteidigung gesprochen, was nicht dasselbe ist. Also Frieden erhalten war überhaupt kein Thema mehr in der Diskussion. Das hat mich gestört.
16: Apropos stören. Einzelne Menschen haben die Veranstaltung durch Proteste gestört, werden von der Polizei zur Feststellung der Personalien festgehalten. Es gibt nichts zu feiern, stand auf einem Flyer, der von einer Polizistin einkassiert wurde. Ohne Aggression, aber mit Erstaunen.
26: Ich bin völlig überrascht, weil wir haben das von oben vom Deich gesehen, dass die Frau abgetastet wurde. Und jetzt sehe ich da ein paar Aufkleber, das war lächerlich, völlig überflüssig. Also überall Polizei, es sollte ein Fest der Freude sein, es sollte ein Fest der deutschen Einheit sein und kein Tag der Polizei, tut mir leid. Also.
16: Ebenfalls aus Protest ertönen düstere Schiffshorntöne, haben Aktivisten auf der anderen Weserseite ein Banner entrollt. Arbeiterregierung statt Kriegsregierung steht unter anderem darauf.
19: Also Aufmerksamkeit bekommen sie auf jeden Fall.
16: Es überwiegt aber deutlich eine friedliche, fröhliche Atmosphäre und ein Miteinander von Groß und Klein.
27: Vom Wetter her eigentlich ganz nice, finde ich. Und dass es zwischendurch immer mal wieder was für Kinder zu tun gibt. Das ist auch ganz nett. Es gab einen ganzen Stand für Schwarzwälder Kirschtorte, fand ich sehr gut. Und eine Hüpfburg für Kinder.
18: Ich fand richtig cool, diese Seifenkistenrennsache zu beobachten. Das hat Spaß gemacht.
27: Und trotzdem finde ich schade, dass so viel Geld hier ausgegeben wird, weil einfach der Sozialstaat so gekürzt wird. Überall wird Geld eingespart, aber hier wird es rausgeknallt.
16: 11 Millionen Euro kostet der Tag der Deutschen Einheit das Land Bremen. Hinzu kommt eine weitere Million von Sponsoren sowie das Engagement der Ausstellenden. Das Fest geht noch bis Sonntagabend.
4: Mario Neumann war das vom Bürgerfest in Bremen.
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4: Die Ereignisse an Bord des Fly-Dubai-Fluges von Dubai nach Israel machen weiter Schlagzeilen. Der Co-Pilot habe einen Terrorakt geplant, heißt es nun aus der Generalstaatsanwaltschaft der Vereinigten Arabischen Emirate. Das hätten zumindest die bisherigen Ermittlungen ergeben. Angaben zum Motiv der Tat machte der Staatsanwalt nicht, es werde weiter ermittelt. Aus Kairo dazu Moritz Behrendt.
28: Wie der Staatsanwalt der staatlichen emiratischen Nachrichtenagentur mitteilte, griff der Co-Pilot den Piloten mit einem Notfallbeil an und versuchte, die Kontrolle über das Flugzeug zu erlangen, um es zum Absturz zu bringen. Mehrere US-amerikanische Medien berichten, dass der Co-Pilot bei seinem vorherigen Arbeitgeber Oman Air wegen extremistischer Einstellungen aufgefallen sein soll. Die Airline habe darauf ein Flugverbot gegen ihn verhängt. Warum die Fluggesellschaft Fly Dubai ihn dennoch eingestellt und auf der sensiblen Strecke nach Tel Aviv eingesetzt hat, dürfte eine zentrale Frage der weiteren Ermittlungen sein. Eine weitere ist, ob der Co-Pilot Hintermänner hatte. Medienberichten zufolge hatte er auf sozialen Medien Inhalte mit Bezug zu Al-Qaida gepostet. Die Staatsanwaltschaft in den Emiraten äußerte sich nicht zur Identität und Nationalität des Co-Piloten. Erkenntnisse würden mitgeteilt, sobald dafür notwendige Ermittlungen abgeschlossen seien. Israelische Regierungsvertreter und Medien hatten zuvor bereits gemeldet, der mutmaßliche Täter sei ein omanischer Staatsbürger, der sich auch längere Zeit in Syrien aufgehalten habe. Am Mittwoch musste die Maschine von Dubai nach Tel Aviv in Saudi-Arabien notlanden, nachdem der Co-Pilot den aus Indien stammenden Piloten Smitmacht Shah angegriffen hatte. Dieser schilderte gestern vom Krankenhausbett aus in einem Videotelefonat mit dem indischen Premierminister Modi, wie er die Situation erlebt hat. Als ich auf dem Boden lag, habe ich gespürt, dass das Flugzeug absackt. Und während ich geschlagen wurde, habe ich mir gesagt, Smit, das ist der letzte Kraftakt, die Tür ist gleich da. Ihm sei es gelungen, die Tür zum Cockpit zu öffnen. Mehreren israelischen Passagieren gelang es daraufhin, den Co-Piloten zu überwältigen. Er habe versucht, sich selbst zu retten, so der Pilot im Gespräch mit Modi. Aber er habe auch gewusst, dass er die mehr als 170 Passagiere nicht hätte sterben lassen dürfen. Die israelischen Reisenden wurden noch am selben Tag mit einer Ersatzmaschine von Saudi-Arabien nach Israel ausgeflogen. Pilot und Co-Pilot wurden nach erster ärztlicher Versorgung in die Emirate gebracht. Der einflussreiche emiratische Regierungsberater Anwar Gargash bezeichnete die Tat als Terror. Im Netzwerk X betonte er, der Anschlag habe gezeigt, dass Extremismus in der Region kein Randphänomen sei. Der Vorfall unterstreiche die Haltung seiner Regierung, dass es gegenüber Extremismus keine Toleranz geben dürfe. Die Fluggesellschaft Fly Dubai hat angekündigt, ihre Flüge nach Tel Aviv auszusetzen, solange die Ermittlungen andauern.
4: Moritz Behrendt informierte. Mehr als 5000 Festnahmen mittlerweile in Frankreich. Seit Tagen demonstrieren dort eigentlich Schülerinnen und Schüler gegen die Zustände in Bildungseinrichtungen. Aber immer wieder kam es dabei zu schweren Ausschreitungen, die mit diesem Ziel gar nichts zu tun hatten. Linke und gewaltbereite Gruppen haben die Proteste nach Polizeiangaben gekapert. Auch Palästina-Fahnen waren immer wieder im Fernsehen zu sehen. Was hat Palästina mit der Misere, der französischen Schulmisere zu tun? Kann man da fragen. Auch wenn es zuletzt etwas ruhiger blieb, Frankreich ist geschockt von der Brutalität dieser Auseinandersetzungen. Nun gab es erste Gespräche mit Regierungsvertretern. Aus Paris berichtet unsere Korrespondentin Julia Borutta.
0: Ein Lehrer, der versucht, die Randalierer aufzuhalten, wird mit Benzin übergossen. Ein vermummter junger Mann attackiert eine Passantin mit einem Bunsenbrenner. Auf einer Autobahnbrücke schmeißen Randalierer eine große Mülltonne in die Tiefe und verfehlen ein vorbeifahrendes Auto nur knapp. Diese entfesselte Gewalt macht viele Menschen in Frankreich fassungslos. Innenminister Laurent Nunez versprach am Abend, weiter hart gegen die Randalierer vorzugehen. Es gibt keinerlei Anweisung an die Polizisten, sich zurückzuhalten oder zu beschränken. Alle nicht tödlichen Waffen dürfen eingesetzt werden. Sobald es sich um Krawalle handelt, kommen alle nicht tödlichen Waffen zum Einsatz, um die Gewalt zu beenden. Die Vertreter der Schülerinnen und Schüler distanzierten sich deutlich von der Gewalt. Nach einem Treffen mit dem Bildungsminister sagte etwa Nathanael Combary, Sprecher der Schülerbewegung Renouveau Lycéen: Diese Gewaltszenen sind absolut abstoßend. Ich sende heute Abend eine Botschaft an meine Mitschüler und Mitschülerinnen. Seid verantwortungsvoll und macht nicht mit bei dieser Gewalt. Die hilft unseren Forderungen nicht und ist Wasser auf die Mühlen all derjenigen, die unsere Bewegung delegitimieren wollen. Gegen 5 Polizisten wird wegen überzogener Gewalt intern ermittelt. Die Regierung wirft der Linkspartei LFI vor, die Proteste für ihren Wahlkampf zu instrumentalisieren. LFI wird von rund 40% der unter 24-Jährigen gewählt. Diese Wähler will man im beginnenden Präsidentschaftswahlkampf an sich binden. Bildungsminister Edouard Geffray erklärte nach seiner Unterredung mit Schülervertretern am Abend: Wir hören euch zu, wir glauben euch und wir verstehen eure Ängste, eure Sorgen, Forderungen und Hoffnungen. Wir werden jetzt einen strukturierten Dialog und einen Zeitplan auflegen, der es uns erlaubt, auf einen Teil eurer Forderungen, so hoffe ich, Antworten zu geben. Der geplante Haushalt für 2027 sieht zwar eine Steigerung des Bildungsetats um 1,2 Milliarden Euro vor, doch Vertreter der linken Opposition kritisieren, dass diese Mittel nicht einmal ausreichten, um die Inflation aufzufangen. Bildungsminister Giffrey will sich in einem ersten Schritt um den massiven Unterrichtsausfall kümmern. Es ist inakzeptabel, wenn erkrankte Lehrer und Lehrerinnen in Prüfungsfächern über Monate hinweg nicht vertreten werden. Doch diese Zusage reicht den Schülern nicht aus, um nun die Proteste einzustellen. Schülervertreter Louis Le Toublon, Vizepräsident der Vereinigung Les Lycéens, bekräftigte: Wir rufen dazu auf, weiter zu demonstrieren. Wir müssen das Kräftemessen aufrechterhalten. Nur dadurch werden wir konkrete Zusagen vom Minister erhalten. Für Dienstag, den 6. Oktober, haben die Schülervereinigungen gemeinsam mit den großen Gewerkschaften zu einer landesweiten Demo aufgerufen.
4: Julia Borutta war das aus Paris.
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1: Mit Christina Schröder. Bundestrainer Jürgen Klopp wird seine Torwartrotation in der Nations League in Thessaloniki gegen Griechenland vorerst beenden. Er setzt im Tor erneut auf Jonas Urbich, so wie bereits beim Sieg gegen Serbien. Dass sich die Torhüter Finn Dahmen und Noah Atubolu nicht zeigen dürfen, hat laut Klopp folgende Gründe.
2: Bei Jonas ist es so tatsächlich, dass die anderen Jungs, die jetzt dabei waren, die alle regelmäßig spielen. Und das hat Jonas nicht getan. Deshalb bekommt er das Spiel auch. Ein Finn Dahmen spielt regelmäßig. Noah Atubolu spielt regelmäßig. Alle spielen regelmäßig. Und deswegen machen wir das mit dem zweiten Spiel oder so. Haben wir das geplant. Hat mit dem Nummer-1-Status tatsächlich nichts zu tun, sondern normalerweise kriegen die Spieler woanders Spielpraxis. Bei uns gibt es das in der Nationalmannschaft. So all-inclusive.
1: Ja, im Hinspiel hatte Deutschland 0-1 gegen Griechenland verloren. Definitiv wolle die Mannschaft versuchen, ein deutlich besseres Ergebnis als im Hinspiel zu erzielen, betonte Klopp. Und das ist mit Blick auf den angepeilten Viertelfinaleinzug in der Nations League auch wichtig. Aktuell steht Deutschland nämlich hinter Griechenland auf Platz 2. Nur die beiden Gruppen Ersten ziehen in die K.O.-Runde ein. Ja, und während die Bundesliga der Männer wegen der Länderspiele pausiert, läuft bei den Frauen der Regelbetrieb. Der FC Bayern hat im Topspiel bei Verfolger Eintracht Frankfurt mit 1-0 gewonnen. Martina Knief hat die Partie im Stadion verfolgt.
5: Bayern München hat souverän und sicher in Frankfurt gewonnen, spielerisch jedoch nur selten geglänzt. Es reichte ein guter Moment, als Clara Bühl in der 18. Minute nach einer Frankfurter Ecke mit einem Konter das 1-0 erzielte. In der zweiten Halbzeit hatte die Eintracht mehr vom Spiel, konnte aber die sich bietenden Chancen nicht nutzen. In den entscheidenden Momenten fehlten das Glück und die letzte Entschlossenheit. So bleiben die Münchnerinnen nicht nur in dieser Saison ungeschlagen, sondern haben jetzt auch das 48. Spiel in Folge in der Bundesliga nicht verloren. Den Frankfurterinnen bleibt erstmal nur die Verfolgerrolle.
1: Außerdem dominierte Leipzig gegen Aufsteiger Mainz mit 5-0, Leverkusen gewann gegen Bremen und Freiburg siegte in Köln. In der Handball-Bundesliga der Männer bleibt Flensburg-Handewitt auch im 7. Ligaspiel ungeschlagen und übernimmt vorerst die Tabellenführung. Die Norddeutschen gewannen 32-27 gegen Göppingen. Rudi Dautwitz war für uns in der Halle dabei.
6: Die SG Flensburg-Handewitt bleibt als einzige Mannschaft der Handball-Bundesliga auch nach dem 7. Spiel ungeschlagen. Allerdings tat sich die Mannschaft beim 32-27 Erfolg über Frischhoff-Göppingen sehr schwer. In der Anfangsphase lief es gut im Angriff, aber man konnte sich nicht absetzen, weil sich in der Abwehr viel zu große Lücken auftaten. Nach der knapp 18-17 Pausenführung verhinderte Torhüter Simon Möller mit seinen am Ende 13 Paraden, dass Göppingen die Chance zur Überraschung besaß. Und als in der Schlussphase der 8-fache Torschütze Simon Püttling noch einmal so richtig aufdrehte, war der 32-27 Sieg perfekt. Und auch wenn es keine überzeugende Vorstellung war, übernehmen die Flensburger mit diesem Erfolg wieder die Tabellenführung.
1: Unterdessen hat Rekordmeister THW Kiel nach 2 sieglosen Partien gegen Gummersbach gesiegt. Melsung setzte sich gegen den Tabellennachbarn Hannover-Burgdorf durch und die Füchse Berlin feierten in Bietigheim ihren 4. Ligasieg in Folge. Und in der Basketball-Bundesliga hat der deutsche Meister Alba Berlin den nächsten Rückschlag kassiert. Eine Woche nach der klaren Niederlage gegen Bayern München verloren die Berliner 83-98 gegen den Pokalsieger Bamberg Baskets. Im Nordduell setzten sich außerdem die Rostock Seawolves gegen die Hamburg Towers durch. Ulm verlor beim MBC.
4: Das war Christina Schröder mit den Sport. Und jetzt gibt's hier die Nachrichten.
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7: Um 2.29 Uhr mit Katja Kindermann. Die Deutsche Bahn will das Familienticket ab 1. November offenbar dauerhaft anbieten. Sinngemäß äußerte sich Bahnchefin Paller in der Bild am Sonntag. Demnach kostet eine Hin- und Rückfahrt für eine Familie knapp 100 Euro inklusive ICE-Reservierung deutschlandweit. Der Konzern habe sich entschieden, das zunächst zeitweise für die Sommerferien eingeführte Ticket dauerhaft ins Sortiment zu nehmen. Die Bahn habe in den Ferien 100.000 Familien mehr als im vergangenen Jahr an Bord begrüßen können, so Paller. Der Verkauf beginne am 26. Oktober. Mit Blick auf die Pünktlichkeit der Bahn dämpfte Paller die Erwartungen. Das Schienennetz sei über viele Jahre vernachlässigt worden. Ein Großteil der Anlagen sei zu alt, zu störanfällig und falle zu oft aus. Es sei nicht möglich, in ein oder zwei Jahren aufzuholen, was lange versäumt wurde, betonte Paller. In Bremen ist mit einem offiziellen Festakt der Tag der Deutschen Einheit gefeiert worden. Zusätzlich gab es ein Bürgerfest in der Innenstadt, zu dem viele tausend Menschen kamen. Aus Bremen, Jens Otto.
8: Bei bestem Feiertagswetter informierten sich die Besucherinnen und Besucher zum Beispiel auf der Blaulichtmeile über Polizei und Feuerwehr oder sie genossen an den Ständen der Bundesländer regionale Spezialitäten aus allen Teilen Deutschlands. Beim Festakt am Mittag schlug Bundespräsident Frank-Walter Steinmeier ernste Töne an. In einer mehr als 50-minütigen Rede warnte er vor einem Scheitern der Demokratie und Gefahren durch politischen Extremismus. Bremens Bürgermeister Andreas Bovenschulte rief dazu auf, die Freiheit demokratische Grundordnung entschlossen zu verteidigen.
7: In München geht heute Abend das Oktoberfest zu Ende. Bereits einige Stunden vor dem offiziellen Schluss wollen Festleitung, Polizei, Feuerwehr und Rettungsdienst Bilanz des Volksfests ziehen. Aus München, Birgit Grundner.
9: Am frühen Nachmittag wird man erfahren, ob beim größten Volksfest der Welt ein neuer Besucherrekord aufgestellt wurde. Der bisherige Rekord stammt aus dem Jahr 2023. Damals waren 7,2 Millionen Besucher gekommen. Bereits um 12 Uhr lässt man es beim Oktoberfest noch einmal so richtig krachen. 60 Böllerschützen, Männer wie Frauen, formieren sich auf den Treppenstufen unterhalb der Bavaria. Mit dem Böllerschießen wird das Oktoberfest traditionell beendet. Weiter gefeiert wird aber trotzdem noch bis kurz vor Mitternacht.
7: Und das Wetter in Deutschland. Gebietsweise Nebel, in Nordseenähe vereinzelt Schauer, Tiefstwerte 15 bis 2 Grad. Am Tag bewölkt, im Nordwesten und Südwesten etwas Regen möglich, höchstens 17 Grad in Lübeck bis 24 Grad im Breisgau. Am Montag oft freundlich, im Norden bewölkt, an den Alpen Schauer, 17 bis 25 Grad. Und am Dienstag heiter bis wolkig, Richtung Norden etwas Regen, 18 bis ebenfalls 25 Grad. Das waren die Nachrichten.
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4: Und aktuell liegen uns keine Unfallmeldungen und Störungen vor. Ihnen eine gute und freie Fahrt.
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4: Mit Detlef Karg im Studio. Schön, wenn Sie eingeschaltet haben. Der Internationale Strafgerichtshof sieht sich derzeit Angriffen von Donald Trump ausgesetzt. Der US-Präsident nennt Richter in Den Haag korrupt und hat auch Sanktionen gegen sie erlassen. Wie kann sich da die EU positionieren und ihre Werte schützen? Um diese Frage geht es jetzt im Podcast.eu mit unseren Brüssel-Korrespondenten Jean-Marie Magro und Katrin Schmidt.
10: US-Präsident Trump befindet sich auf einem sehr bemerkenswerten Kreuzzug.
11: The United States is equally opposed to the out-of-control institution known as the International Criminal Court. They're an evil group of people. I call on all nations that are members of the ICC to officially resign from this rogue institution immediately.
10: Also Hasstirade von Trump. Er will den Internationalen Strafgerichtshof Stück für Stück zerstören und fordert alle Staaten auf, auszutreten. Ja, und während sich manche noch verwundert fragen, ob der Präsident in Washington nicht ganz andere Probleme hat, spüren einige Richter in Den Haag es schon am eigenen Leib.
12: Ich glaube, die première fois où j'ai eu un exemple concret de l'application des sanctions, c'est quand j'ai voulu réserver une chambre d'hôtel et que ça a bloqué en amont.
10: Also dieser französische Richter hat gemerkt, als er ein Hotel buchen wollte, dass quasi nichts mehr geht. Und er ist kein Einzelfall.
13: Also Nicolas Guillaume ist eine Person, die eigentlich ein ganz normales Leben, so wie wir alle geführt haben, bis ihm dann schließlich bei einer Hotelbuchung dann aufgefallen ist, da stimmt irgendetwas nicht.
12: Et tout d'un coup, j'ai une fenêtre qui est apparue qui m'a demandé beaucoup d'informations sur mon état civil, sur adresse ou autre. Et donc j'ai compris en fait à ce moment-là que le service de compliance arrivait et allait bloquer la transaction. Et ensuite, j'ai essayé de faire des transactions avec d'autres plateformes du type Expedia. Et la transaction a été annulée. Donc je me suis dit à partir de ce moment-là que c'est ce qui allait m'arriver pour toutes les plateformes américaines.
13: Nicolas Guillou fällt das dann aber eben nicht nur auf an dem Punkt, dass er keine Hotels mehr über Seiten wie Airbnb und Booking.com buchen kann, sondern ihm werden mehrere amerikanische Dienste, also eigentlich alle, auf die wir heute im täglichen Leben zugreifen, wie Uber etwa, gesperrt und dann kommen dann aber eben auch noch Dinge des täglichen Bedarfs hinzu. Ich sage jetzt mal Kreditkarten zum Beispiel. Die sind ja häufig in der Hand von Mastercard und Visa, also amerikanische Anbieter. Denen wird untersagt, mit Personen, die auf Sanktionslisten stehen, auf amerikanischen Sanktionslisten, Geschäfte zu machen, sprich kein Zugriff mehr auf die Kreditkarte. Und so kann man das nacheinander durchdeklinieren. Und Guillou sagt eben, er sei quasi in das 20. Jahrhundert, in die 1990er Jahre zurückgeworfen worden. Dazu kommen dann eben auch noch Reiseverbote in die USA. Seine Kinder dürften nicht mehr in den USA studieren. Also das alles sind Bestandteile der Sanktionen.
10: Hätte nicht zur WM fahren können, zum Beispiel, wenn er Fußballfan ist.
13: Nee. Ja, hat er leider auch nicht den Titel der Franzosen verpasst. Ja. So ist das nun mal. Auf der anderen Seite ist es aber auch so, dass sich auch europäische Unternehmen an diesen Sanktionen teilweise beteiligt haben. Nicolas Guillou ist ja Richter am Internationalen Strafgerichtshof. Dort ist es so, dass wie in vielen Unternehmen es sozusagen einen übergeordneten Krankenversicherer gibt. In diesem Fall ist das AXA. Das ist ein französisches Unternehmen. Jetzt hat mir Nicolas Guillou erzählt, er war bei einem niederländischen Zahnarzt. Der lebt ja in Den Haag. Das heißt, ein Franzose geht zu einem niederländischen Zahnarzt, hat einen französischen Versicherer und am Ende der Veranstaltung steht, AXA möchte die Zahnarztrechnungen nicht bezahlen. Warum? Weil AXA auch Geschäfte in den USA macht und die das Risiko nicht eingehen wollen, mit einer Person, die auf einer Sanktionsliste der USA steht, Geschäfte zu machen. Und
10: so
13: insofern
10: vorauseilender Gehorsam fast.
13: Vorauseilender Gehorsam, ja. In der Tat. Und deshalb wird dann eben die Rechnung an Nicolas Guillou zurückgegeben und er muss die Zahnarztrechnung selbst zahlen.
10: Das ist irre. Ich meine, da steckt so viel drin, was wir im Großen auch immer besprechen. Ne? Was wäre, wenn auf einmal Mastercard hier nicht mehr funktioniert, weil Trump das nicht mehr will, so in verkürzter Form gesagt. Und er erlebt das sozusagen alles am eigenen Leib. Klingt erstmal wie ein bisschen wie ein Einzelfall, aber du hast ja recherchiert, es ist kein Einzelfall. Ne?
13: In der Tat, also im Internationalen Strafgerichtshof sind es 13 Richterinnen und Ankläger, darunter jetzt eben seit neuestem, also seit dem Sommer, seitdem ich diese Recherche gemacht habe, auch die Präsidentin des Gerichts, Tomoko Akane, eine Japanerin, die auch eigentlich überhaupt nicht mit den Fällen beschäftigt ist, die die USA so aufregen, weshalb diese Sanktionen überhaupt erlassen wurden. Und das ist natürlich, sage ich mal, die Vorstufe vor dem, wovor sich viele fürchten, unter anderem eben auch die Bundesregierung, dass die USA es wagen würden, den gesamten Internationalen Strafgerichtshof unter Sanktionen zu stellen.
10: Und da steckt auch wieder so viel drin. Einerseits, dass es so viele Menschen dann treffen würde, aber eben auch natürlich, der Internationale Strafgerichtshof hat ja eine extreme Bedeutung auch, um Europas Werte, Demokratie zu schützen. Kommen wir gleich drauf. Aber Jean-Marie, wir haben Trump schimpfen gehört, Criminal Court und so weiter und so fort. Warum regt er sich so auf über das Gericht in Den Haag?
13: Also es gibt eine kürzere Geschichte und dann gibt es noch eine längere Geschichte, weil die USA die USA waren daran beteiligt, im Jahr 2002 den Internationalen Strafgerichtshof mit zu gründen. Sie waren nie Mitglied dieses Internationalen Strafgerichtshofs. Das ist wichtig zu betonen. Und es ist eben so, dass wenn man nicht Mitglied des Internationalen Strafgerichtshofs ist, dann beschäftigt sich normalerweise eben dieser Gerichtshof nicht mit Verbrechen, die in diesen Ländern stattfinden. Ja? Was aber passieren kann, ist, wenn Staatsangehörige eines Landes, das nicht Mitglied ist, Verbrechen begeht auf dem Gebiet eines Landes, das Mitglied ist, könntest du tatsächlich verfolgt werden vom Internationalen Strafgerichtshof. Und das ist ja auch so bei uns Privatpersonen. Ja, also wir sind deutsche Bundesbürger, wir arbeiten aber in Brüssel. Wenn ich hier jemanden mit dem Auto tot umfahre, dann werde ich hoffentlich nicht. Ja. Ich habe auch kein Auto. aber safe. Dann mit dem Fahrrad ist es ein bisschen schwieriger. Aber dann werde ich nach belgischem Recht bestraft. Ja. So, und genauso ist es mit dem Internationalen Strafgerichtshof auch.
10: Das heißt, es könnte also Amerikaner treffen, wenn sie sich was zu Schulden kommen lassen, sage ich jetzt mal so ganz flapsig, obwohl die Amerikaner da nicht Mitglied sind.
13: Sozusagen. In der Tat. Mhm. Und das erkennen die Amerikaner nicht an. Und es steht eben diese Bedrohung, sage ich mal, im Raum, weil Afghanistan ist Mitglied des Internationalen Strafgerichtshofs. Dort hat der Internationale Strafgerichtshof eben Verfahren angestrengt, um Kriegsverbrechen, Verbrechen gegen die Menschlichkeit zu untersuchen, vor allem gegen die Taliban. Aber es geht eben auch um Verbrechen, die die afghanische Armee, die ja unterstützt wurde durch die US-Armee, verbrochen haben könnte. Ja. So, und deshalb könnten sozusagen US-Amerikaner vor einem Gericht in Den Haag landen. Und dagegen wollen die USA vorgehen und versuchen eben alles Mögliche, um diesen Gerichtshof zu diskreditieren. Und dazu kommt dann eben auch noch ein Haftbefehl gegen Benjamin Netanyahu unter anderem, den israelischen Premierminister, wegen möglicher Verbrechen.

0: Gerichtshof. Und ich erinnere mich, wie zum Beispiel der jetzige Bundeskanzler Friedrich Merz auch zu Anfang sagte, er möchte Benjamin Netanyahu einladen und er sucht nach Mitteln und Wegen, um ihm zuzusichern, dass er in Deutschland nicht festgenommen werden würde. Das ist natürlich auch ein sehr schwieriges Bild, würde der israelische Premierminister in Deutschland aufgrund dieser Sachlage festgenommen werden. Aber rein faktisch müsste es so laufen.
1: Rein faktisch muss es so laufen. Ja. Und das ist ja auch das Problem der deutschen Position in dieser ganzen Frage. Also auf der einen Seite hat ja auch Johann Wadephul, der deutsche Außenminister, wieder hochgehalten, wir als Deutschland setzen uns für die Rechtsstaatlichkeit ein. Wir setzen uns auch für diese internationalen Institutionen ein, die unsere Werte hochhalten. Und auf der anderen Seite deutet man aber eben an, genau das Gegenteil zu tun. Und das ist tatsächlich auch einer der Gründe dafür gewesen, sagen viele, dass Länder vor allem in Afrika, aber auch in Südamerika nicht dafür waren, dass Deutschland einen Platz im Sicherheitsrat der Vereinten Nationen bekommt.
0: Also eine super komplexe Geschichte auf jeden Fall, die die Arbeit des Gerichtshofs da auch nicht einfacher macht. Ich habe deshalb, Jean-Marie, auch mit einem Experten, der gewissermaßen auch bei der Entstehung dabei war, gesprochen, Kai Ambos. Er ist Straf- und Völkerrechtler an der Uni Göttingen und ich habe ihn erst nochmal gefragt, warum gibt es diesen ICC, diesen Internationalen Strafgerichtshof überhaupt?
2: Naja, der Strafgerichtshof beruht ja auf einem völkerrechtlichen Vertrag, wie viele Dinge, also zum Beispiel auch das Pariser Klimaschutzabkommen. So machen wir im Völkerrecht eben Recht. Die Staaten machen Verträge. Und die Staaten, die dabei sein wollten, damals auch die USA, auch Russland, auch China, die haben in diesem Prozess, der dann 1998 in Rom zu der Verabschiedung dieses sogenannten römischen Statuts geführt hat, dieses völkerrechtlichen Vertrags, haben mitgewirkt. Insofern ist das ein lehrbuchartiger Prozess von Völkerrechtsentstehung. Ja, und es ist viel besser als das Nürnberger Tribunal, also diese Besatzungsgerichte, die wir hatten. Also heute haben wir ja, ich habe heute Morgen schon ein Interview gegeben zu 80 Jahre Nürnberg. Das ist ja die Mutter des Ganzen oder der Vater, je nachdem, wie man sieht. Und das war ja ein Gericht, was die Alliierten eingesetzt haben als Besatzungsgericht. Ja, genauso wie das sogenannte Jugoslawien-Tribunal. Denken Sie mal an den Fall Mladic, der jetzt ja auch viel uns beschäftigt hat in der EU.
0: Ja, klar, ganz aktuell.
2: Also das Begräbnis vor dem Mladic, der ja vom Jugoslawien-Tribunal verurteilt wurde. Und das war ein Gericht, das hat der UN-Sicherheitsrat eingesetzt. Diese Gerichte haben also viel weniger demokratische Legitimation und sind auch sehr problematisch, weil sie ja rückwirkend agieren. Also zum Beispiel Nürnberg hat ja die Verbrechen der Nazis ab 1939 judiziert, ist aber erst 1945 entstanden. Also, und das war bei allen Gerichten so, bis wir den ständigen Internationalen Strafgerichtshof gegründet haben, der geht nur in die Zukunft. Also es können überhaupt nur die Verbrechen eines Staates vor dieses Gericht kommen, wenn dieser Staat Vertragspartei ist. Und erst ab diesem Moment, jetzt, man kann zum Beispiel nicht die Verbrechen in Chile während der Pinochet-Diktatur aburteilen, weil die weit vor dem Inkrafttreten des Gerichts und des Beitritts Chiles liegen. Ja?
0: Wenn Sie jetzt sagen, es ist im Prinzip eines der am besten legitimierten Gerichte und anfangs, Sie beschreiben ja auch, wie Sie dabei waren in den Abstimmungen, waren auch die allermeisten Staaten an Bord. Wo kam dann jetzt der Turning Point? Wir haben schon drüber gesprochen. Die USA sind ja nicht mehr Mitglied, Russland nicht, Israel nicht. Wann war das?
2: Na, also Israel hat auch schon damals mit den USA bei der entscheidenden Abstimmung 1998 war da dabei, dagegen gestimmt mit irgendwie 5, 6 anderen Staaten. Das war dann so eine kleine Minderheit von Staaten. Die Russen haben sich damals enthalten. Das war noch unter Gorbatschow. Da waren noch ganz andere Zeiten. Und man muss jeden Staat anders betrachten. Die Position Russlands oder genauer gesagt Putins ist, dieser Gerichtshof hat mich auf den Kieker. Dieser Gerichtshof hat einen Haftbefehl erlassen gegen Putin. Und seit diesem Moment wird dieser Gerichtshof massiv angegriffen von Russland. In anderer Weise. Also die Russen verurteilen in Abwesenheit letztendlich Regimekritiker oder Personen, die sie nicht mögen. Und das bedeutet natürlich, dass diese Personen, ich kenne einige von denen, extrem gefährdet sind. Ja, also zum Beispiel der ehemalige Präsident des Gerichts, Hofmanski, ein polnischer Kollege, lebt heute in Spanien, immer noch unter Sicherheits, unter Schutz mit Bodyguards, ist nicht mehr am ISTGH, aber er ist natürlich derjenige, der damals in einem Video den Haftbefehl gegen Putin verkündet hat. Die USA machen es jetzt eben mit einer Dismantling Policy, indem sie Sanktionen verhängen gegen Personen, vielleicht diese Tage auch so befürchten wie alle gegen das Gericht als Ganzes und indem sie eben auf Staaten zugehen und die unter Druck setzen und sagen, tretet aus.
0: Soweit also der Experte Kai Ambos, werden gleich noch ein bisschen mehr von ihm hören. Aber Jean-Marie, wir haben es jetzt auch nochmal aufgedröselt bekommen, ja kein europäisches Gericht und trotzdem hat man irgendwie das Gefühl, es steht vor allem für das, für was Europa auch im Großen eigentlich steht. Und deshalb kann man sagen, ist jetzt auch besonders viel Auftrieb. Wir haben zig Reden gehört bei den Vereinten Nationen jetzt gerade, wo es darum ging, hochzuhalten von den Europäern, wie wichtig

0: richtig der Internationale Strafgerichtshof ist. Und dann ist auch der deutsche Außenminister Johann Wadephul gleich die Tage danach hier in unser Berichtsgebiet gereist, nach Den Haag, und hat eben auch dort gesprochen. Und das hörte sich dann so an.
1: Den Haag ist wie keine andere Stadt ein Ort des internationalen Rechts. Für Deutschland ist die Wahrung der Arbeitsfähigkeit der internationalen Gerichtshöfe eine Verantwortung, die auch aus unserer Geschichte erwächst. Und wir wollen gemeinsam mit unseren europäischen und internationalen Partnern sicherstellen, dass er seine Arbeit fortsetzen kann.
0: Gut, also soweit Johann Wadephul, der das in Den Haag nochmal betont hat. Deswegen sind wir auch so nah dran. Jean-Marie, das gehört hier im Studio Brüssel ja mit zu unserem Berichtsgebiet. Niederlande, Luxemburg, muss man noch mal zusagen. Den Haag, gibt es eigentlich einen besonderen Grund, Den Haag? Warum sitzt das ganze Ding hier, wenn es ja kein europäisches Gericht ist?
2: Naja, Den Haag, würde ich sagen, ist so etwas wie die juristische Hauptstadt der Welt. Und das liegt auch eben daran, dass nach der Gründung der Vereinten Nationen der Internationale Gerichtshof nach Den Haag verlegt wurde. Jetzt ist vielleicht auch kurz mal die Zeit,
0: auch, ne?
2: genau. Verwechslungsgefahr, kurz die Zeit dafür zu erklären, der Internationale Strafgerichtshof ist nicht gleich der Internationale Gerichtshof. Vor dem Internationalen Gerichtshof werden Verhandlungen geführt, beziehungsweise können Staaten andere Staaten anklagen. Das ist ja zum Beispiel jetzt mit einer Klage eben gegen Israel von Südafrika. Südafrika hat den Case gemacht, Israel begehe im Gazastreifen einen Völkermord. So, das richtet sich gegen das Land Israel. Das hat aber nichts mit dem Haftbefehl zu tun, der gegen Benjamin Netanyahu eben genau wegen dieser Verbrechen erlassen wurde. Das sind zwei unterschiedliche Gerichtshöfe, unterschiedliche Verhandlungen, die völlig unabhängig voneinander funktionieren. So, und das ist eben das Wichtige. Internationaler Gerichtshof, Staat gegen Staat, Internationaler Strafgerichtshof, da klagt man Einzelpersonen an, die für die schlimmsten Verbrechen, die man sich in der Menschheit vorstellen kann, vor Gericht gezerrt werden. Eben zum Beispiel Völkermord, Verbrechen gegen die Menschlichkeit, Verbrechen gegen das Kriegsrecht und so weiter und so fort.
0: Also Den Haag, was das angeht, Nabel der Welt, wenn man so möchte. Und deshalb, einen können wir noch mal hören, Rob Jetten ist da sozusagen dann der Hausherr, also nicht beim Strafgerichtshof, aber eben Premierminister der Niederlande. Und der hat sich jetzt in diesen Tagen auch noch mal richtig da deutlich zu Wort gemeldet.
3: And because international law either works for everyone or for no one. Take the attempts we've seen to undermine the International Criminal Court, which is based in my country, in my city. And I believe there can be only one response, to say hands off the ICC and all those other institutions that protect the international legal order.
0: War jetzt nur noch beispielhaft Rob Jetten. Wir hätten noch einige mehr zeigen können. Was wir merken, die europäischen Staats- und Regierungschefs wehren sich, weil sie wirklich merken, es geht diesem Strafgerichtshof echt an den Kragen. Jetzt aber die Frage, jetzt kann man sich natürlich verbal duellieren. Trump wird auch nochmal wieder nachlegen, so wie wir ihn kennen, und will das ja absolut nicht, will den Gerichtshof da Stück für Stück zerstören. Die Frage ist, was haben die Europäer faktisch in der Hand? Und auch das habe ich Kai Amboss, den Straf- und Völkerrechtler der Uni Göttingen, für den Europa-Podcast gefragt.
4: Ja, ganz viel. Also wir können erstmal auch bilateral mit Staaten sprechen. Das haben wir schon gemacht in den 90er Jahren in der Bush-Regierung, wo auch gegen den Gerichtshof geschossen wurde. Nicht in dieser Form, aber wo die USA damals bilaterale Abkommen gemacht hat zur Nichtüberstellung US-amerikanischer Staatsbürger mit Staaten und wie die EU eine ganz klare Position hatte, dass das mit den Werten der EU nicht vereinbar ist. Und damals waren wir ja noch in der Osterweiterung und da haben viele osteuropäische Staaten auch davon abgesehen, so ein Abkommen abzuschließen. Die EU kann also über ihre bilateralen Möglichkeiten, also mit Staaten als großer Block in Kontakt treten und sagen, hört mal, wenn ihr jetzt dem Folge leisten wollt, was Herr Rubio sagt, dann finden wir das aber nicht gut und überlegt euch das nochmal. Und dann kann man ja die Eskalationsspirale hochdrehen und da kommt eben die berühmte Blocking-Verordnung ins Gespräch, die wir ja schon haben, die gibt es ja.
0: Ja, müssen wir aber wahrscheinlich auch nochmal genau erklären.
4: Die Blocking-Verordnung ist eine Verordnung, die gemacht wurde 1996 und zwar bezogen auf Sanktionen gegen Kuba und gegen Libyen und Iran durch die USA. Ja? Die bezieht sich konkret auf Gesetze, die es verbieten, mit Kuba Handel zu betreiben und Investitionsstopp, keine Einfuhr nach Güter und so weiter. Und damals hat die Europäische Union eine Verordnung gemacht, die wörtlich sagt, zum Schutz vor den Auswirkungen der extraterritorialen Anwendung von einem Drittland erlassener Rechtsakte. Das Drittland ist hier die USA, das ist jetzt sehr technisch. Also der Rechtsakt der USA, sei es ein Gesetz oder eine Verordnung, wie zum Beispiel die Verordnung des Präsidenten, auch hier jetzt bezogen auf den ISTGH, die dazu führt, dass Interessen der Europäischen Union betroffen sind. Damals, weil die Außenpolitik der Union war, wir mögen vielleicht das kubanische Regime auch nicht, aber wir sanktionieren die nicht. Und deswegen haben sie eben als Antwort diese Blockenverordnung gemacht. Da gab es auch einen bekannten Fall, der hat in Hamburg gespielt. Da hat nämlich die Deutsche Telekom den Telefonvertrag mit der iranischen Botschaft gekündigt, in Erfüllung dieser Sanktionen. Und dann hat die iranische Botschaft Iran geklagt gegen die Telekom. Und das wurde zum EuGH nach Luxemburg geschickt und der EuGH hat gesagt in dieser Entscheidung, grundsätzlich hat die EU das Recht, den ansässigen, in der EU ansässigen natürlichen Personen und juristischen Personen zu verbieten, solchen Sanktionen Folge zu leisten. Aber es besteht ein Konflikt mit der unternehmerischen Freiheit des Unternehmens. Weil die Telekom sagt natürlich, oder nehmen Sie eine deutsche Bank, da wird es noch viel drastischer. Die ist zwar nicht direkt an die Sanktionen gebunden, weil sie kein US-Unternehmen ist, aber die sagt, wenn wir jetzt mit einem sanktionierten Menschen Geschäfte machen, dann wird unser US-Geschäft gefährdet. Das ist eine Spannung, das ist ein Dilemma.
0: Ja, super, super spannend und man hört es ja raus, es ist umstritten, das hören wir auch in der aktuellen Diskussion, diese Blocking-Verordnung. Es heißt aber ja auch, man hätte sowieso damit nur die Möglichkeit, auf die sozusagen Sekundärfolgen dieser Sanktionen gegen den Internationalen Strafgerichtshof zu reagieren als europäische Seite. Gibt es denn aber auch irgendwas, was man quasi direkt antworten kann?
4: Na gut, es gibt auch andere Maßnahmen des Gerichtshofs. Wir haben ja jetzt nur gesprochen, weil Sie gucken ja aus der Sicht der EU da drauf, was kann die EU machen, außer reine Lippenbekenntnisse. Das ist ja genau der Punkt, da haben Sie ja genau den Punkt getroffen. Auch rein reden nützt natürlich nichts bei Trump. Man muss was machen. Und machen bedeutet, wir ziehen das Register einer Wirtschaftsmacht wie der EU. Und die Maßnahmen sind dann Gegensanktionen und natürlich, das wäre noch eine zweite Sache, wirtschaftlicher Zwang, das hatten wir auch mal bei Fall China gegen Litauen wegen Taiwan. Also wir haben da Instrumente, kurz gesagt, die wir auspacken können. Wir haben einen Instrumentenkasten, den gleichen Instrumentenkasten, den wir aufgefahren haben beim Fall Grönland, den wir aufgefahren haben beim Fall der Zolldrohung von Trump, ja, indem wir Gegenzoll erhöhen und erheben und so weiter und so fort. Das wäre natürlich eine Eskalation. Die EU müsste im Grunde eine politische Entscheidung treffen, ob ihr der Internationale Strafgerichtshof so wichtig ist, dass sie dieses Instrument, was sie wie gesagt im Falle Iran, Libyen und auch im Falle China gegen Litauen schon benutzt hat, das einzusetzen. Also begründen ließe sich das, denn es geht um grundaußenpolitische Interessen der EU. Wir haben das bei dem Austritt Ungarns von unter Orban noch, der dann rückgenommen wurde von Peter Maja, gesehen. Die EU hat gesagt, das ist europarechtswidrig, was Orban gemacht hat, aus dem ICC auszutreten. Ja, erinnern Sie sich, er hat Netanyahu empfangen dort in Budapest und ist ausgetreten. Warum? Weil wir im EU-Primärrecht sagen, die Menschenrechte und auch der Kampf gegen Straflosigkeit sind Werte der Außenpolitik der EU. Und deswegen kann man natürlich schon sagen, die US-amerikanische Regierung greift direkt die EU in ihrem Wertverständnis an. Und da kann man politisch argumentieren, da müssen wir was tun. Und rechtlich kann man das auch dann konstruieren, ein passgenaues Instrument.
0: Also Jean-Marie, abschließend, er spricht ja auch diese Blocking-List an. Siehst du denn den politischen Willen, aber wenn man sich hier so umhört, dass man das jetzt anwendet, um zu sagen, irgendwas müssen wir ja machen?
2: Genau, also dieses Blocking-Statut, also dass man europäischen Unternehmen verbietet, amerikanische Sanktionen anzuwenden, das ist etwas, was von mehreren Europaparlamentariern gefordert wird. Ich hatte mit René Repasi gesprochen, dem Leiter der Delegation der Sozialdemokraten, hier mit Daniel Freund, einem Grünen. Die sind eben dafür, dass dieses Blocking-Statut angewandt wird. Es gibt eben jetzt gerade nicht so die große Überzeugung von Seiten der Europäischen Kommission und auch nicht von Seiten der Mitgliedstaaten, dass man das wirklich zur Anwendung bringt, weil das würde ja bedeuten, dass man sich wirklich in einen Kampf mit Donald Trump begeben würde. So, also deshalb ist eher die Strategie, sich unabhängiger von den USA zu machen, was natürlich sehr lange dauert.
0: Leichter gesagt als getan, wie wir wissen, bei vielen Themen.
2: In der Tat. Also der Internationale Strafgerichtshof versucht das ja schon seit einiger Zeit. Ja. So, also da ist es ja eben so, sanktionierte Personen können ja zum Beispiel nicht einmal ein Word-Dokument oder Outlook öffnen, weil das ist ja Microsoft. Also hat man gesagt, okay, wir steigen um auf eine europäische Alternative. Die haben ein Open-Source-Modell, das in Deutschland mitentwickelt wurde, eben dann gewählt. Schleswig-Holstein.
0: Gern genanntes Beispiel.
2: Genau. Open-Source, öffentliche Verwaltung auf Open-Source umgestellt. Das sind so die Vorreiter und dann gibt es auf europäischer Ebene natürlich diese Altbekannten, über die wir auch schon tolle Folgen gemacht haben. Fälle wie der digitale Euro, der kommen soll, damit man eben nicht mehr auf Mastercard, PayPal und Co. angewiesen ist. Aber all das dauert.
5: Das war der Podcast.eu heute mit Jean-Marie Magro und Katrin Schmidt. 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
5: Und da kommen wir jetzt zu unseren Mediathekentipps von Melanie von Bismarck.
7: Schauplatz, ein ganz normales Büro in einem Berliner Bürgeramt.
8: Ich finde es so schön, dass jetzt auch mal was von uns gezeigt wird. Ne? Wir sind nämlich gar nicht so öde und langweilig, wie alle immer sagen.
7: Die Mockumentary 9to5, das Amt, tritt den Beweis an. Zwischen Formularchaos, Kundenbetreuung und Kantine will die ehrgeizige neue Fachbereichsleiterin, wunderbar gespielt von Friederike Kempter, mal so richtig durchgreifen.
9: Also wissen Sie, aus der freien Wirtschaft kommt, ich habe alles schon gesehen, wirklich. Ich komme ja aus einer ganz anderen Welt.
7: Dabei zuzusehen, wie die hinterlistige Karrieristin krachend scheitert und sich selbst dabei immer noch kräftig in die Tasche lügt, macht Spaß. 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Die Band Oasis gehört zu den Superstars der Musikszene. Im Spielfilm Creation Stories spielt aber ein anderer die Hauptrolle, die schillernde Figur ihres Entdeckers, Alan McGee. Im Gespräch mit einer Journalistin schaut der schottische Labelgründer zurück auf seine Jugend im Glasgow der 70er Jahre.
10: Ist das hier dieser Punkrock-Scheiß, von dem die ganze Welt redet? Das ist ein anständiges Haus, hörst du?
11: Ja.
10: Hey, wenn ich hier auch nur einmal die Worte Sexy Pistols höre, dann wirst du es bitter bereuen.
7: Der musikbegeisterte Junge rebelliert, beißt sich durch, gründet das Plattenlabel Creation Records. Alan McGee hat bereits Bands wie Primal Scream unter Vertrag, als er 1993 durch Zufall zur rechten Zeit am rechten Ort ist. In einem Club in Glasgow, wo eine unbekannte Band namens Oasis als Vorgruppe auftritt.
12: Wisst ihr, Noel hatte Songs geschrieben, seit er 16 war. Und Liam war einfach der geborene Rockstar.
7: Das Biopic erzählt vom kometenhaften Aufstieg der Band Oasis und folgt McGee auf seinem Weg durch seine Zusammenbrüche und Drogenexzesse. Creation Stories, der Mann, der Oasis entdeckte, steht für 30 Tage in der ARD-Mediathek.
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schönes Spätherbstwetter oder na sagen wir eher Frühherbstwetter. In Bremen dazu wurde eingeladen zum Bürgerfest, zum Tag der Deutschen Einheit von Freitag bis Sonntag. Gestern gab es dann den aktuellen Festakt. Wir schauen gleich noch einmal drauf und wir fragen auch, wie stolz kann man auf Schwarz-Rot-Gold sein? Da gibt es ja immer wieder Debatten, genau zu dieser Jahreszeit, zum Jahrestag der Deutschen Einheit. Eine immer wieder gerne diskutierte Frage. Hier in der ARD-Infonacht auch gleich nach den Nachrichten. Wir freuen uns auf Sie.

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1: Um 3 Uhr mit Katja Kindermann. Die Deutsche Bahn bietet das Familienticket ab 1. November offenbar dauerhaft an. Entsprechend äußerte sich Bahnchefin Paller in der Bild am Sonntag. Aus der Nachrichtenredaktion Ulrike Ufer.
2: Die deutschlandweite Hin- und Rückfahrt für eine Familie kostet demnach knapp 100 Euro inklusive ICE-Reservierung. Der Konzern habe sich entschieden, das zunächst zeitweise für die Sommerferien eingeführte Ticket dauerhaft ins Sortiment zu nehmen. Die Bahn habe in den Ferien 100.000 Familien mehr als im vergangenen Jahr an Bord begrüßen können, so Paller. Der Verkauf beginne am 26. Oktober. Mit Blick auf die Pünktlichkeit der Bahn warnte Paller jedoch vor zu großen Erwartungen.
1: Die sogenannte Brandmauer der CDU zur AfD bekommt Risse. Der hessische Ministerpräsident Rhein fordert jetzt, die AfD bei der Besetzung von Ausschussvorsitzenden im Bundestag nicht länger zu blockieren. Aus der Nachrichtenredaktion Georg Wolf.
3: Dem Magazin Stern sagte der CDU-Politiker, die AfD sei gewählt und so solle man auch mit ihr umgehen. Konkret meint Rhein, die AfD sollte im Bundestag Ausschussvorsitze übernehmen können, so wie es in Hessen und anderen Ländern üblich sei. Im Bundestag hat die AfD zwar das Vorschlagsrecht für mehrere Ausschüsse, ihre Kandidaten fallen bei den Wahlen aber regelmäßig durch. Mit seinem Vorstoß stellt sich Rhein gegen den Kurs von CDU-Chef Merz. Der hält bislang eisern am strikten Abgrenzungskurs zur AfD fest.
1: In München geht heute das 191. Oktoberfest zu Ende. Mit Spannung wird erwartet, ob es für einen neuen Besucherrekord reicht. Denn zur Wiesnhalbzeit hatten in diesem Jahr bereits 3,8 Millionen Menschen das Volksfest besucht. Die deutsche Fußballnationalmannschaft der Männer spielt heute Abend in der Nations League gegen Griechenland. Das Hinspiel vor einer Woche hatte die DFB-Elf verloren. Thomas Kunze in Thessaloniki erzählt, was Bundestrainer Klopp von der heutigen Partie erwartet.
4: Erstens natürlich die Vollendung des Personaltests innerhalb dieses 44-Mann-Kaders und zweitens auch ein ordentliches Ergebnis verbunden mit einer guten Leistung, damit in dieser Nations League-Gruppe nicht schon nach dem ersten Block alle Züge abgefahren sind. Und Punkt zwei ist eben das große Personalpuzzle. Da wird wohl ein neuer Keeper zwischen den Pfosten stehen, Atubolo oder Damen, die Außenverteidiger Raum und Baku aus Leipzig dürften links wie rechts vielleicht auch eine Chance bekommen. Dann haben wir da noch Finn Jeltsch in der Innenverteidigung. Und ich glaube, der Bundestrainer und sein Trainerteam, die ziehen dieses Casting auch knallhart durch und werden gegen Griechenland wieder eine ziemlich umgestellte Mannschaft aufstellen.
1: Das waren die Nachrichten. Das Wetter in Deutschland. Gebietsweise Nebel, in Nordseenähe vereinzelt Schauer. Tiefstwerte 15 bis 2 Grad. Am Tag bewölkt, im Nordwesten und Südwesten etwas Regen. Höchstens 17 Grad in Lübeck bis 24 Grad im Breisgau. Am Montag oft freundlich, im Norden bewölkt, an den Alpen Schauer 17 bis 25 Grad. Die Zeit, es ist jetzt 3.03 Uhr.
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5: Zunächst die A1 Münster Richtung Dortmund. Da ist die Fahrbahn zwischen Kamen Zentrum und Kreuz Dortmund Unna wegen einer Fahrbahnerneuerung bis morgen früh gesperrt. Die A40 Duisburg-Essen ist zwischen Kreuz Duisburg und Kreuz Kaiserberg wegen Bauarbeiten in beiden Richtungen noch bis morgen gesperrt. Die A42 Kamp-Lindfort-Dortmund ist zwischen Herne-Krange und Herne-Baukau in beiden Richtungen bis Dienstag früh gesperrt. Dort wird an Hochspannungsleitungen gearbeitet. Die A59 Köln Richtung Düsseldorf ist zwischen Monheim und Dreieck Düsseldorf-Süd wegen Bauarbeiten gesperrt. Die A61 Mönchengladbach Richtung Venlo ist zwischen Kaldenkirchen und Grenzwald wegen Bauarbeiten bis morgen gesperrt. Und zum Schluss A81 Stuttgart-Heilbronn. Der Engelberg-Tunnel ist wegen Wartungsarbeiten in beiden Richtungen bis 10 Uhr gesperrt. Soweit der Verkehr. Ihnen eine gute und freie Fahrt.
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5: Aktuelles und Hintergründe vom Norddeutschen Rundfunk in Hamburg. Im Studio ist heute Detlef Karg, in dieser Nacht noch bis 6 Uhr. In Bremen wird an diesem Wochenende der 36. Tag der Deutschen Einheit gefeiert. Zahlreiche Besucher kamen zum Bürgerfest, das heute noch weitergeht. Gestern am eigentlichen Festtag, dem 3. Oktober, da fand auch der Festakt statt. Emmy Thume fasst diesen Tag zusammen.
6: Katja Riemann und die geladenen Gäste im Bremer Konzerthaus Glocke waren überwältigt. Nach der Rede von Bundespräsident Frank-Walter Steinmeier.
7: So Leute, ich glaube, jetzt brauchen wir eigentlich eine Pause. Oder ein Glas Tee.
6: Steinmeier hatte mehr als 50 Minuten lang gesprochen und deutliche Worte gefunden. Er sieht in Deutschland Freiheit, Demokratie und auch die innere Einheit bedroht.
8: Wähler, die zu den Extremen gehen, pochen laut auf die eigenen Rechte, während sie bereit sind, die Rechte anderer zur Disposition zu stellen. Und das alles wird begleitet durch eine unerträgliche politische Demagogie extremistischer Kräfte, die eine Lust an der Zerstörung ausleben, andere Menschen verhöhnen und bedrohen.
6: Mahnend richtete er sich auch an die schwarz-rote Bundesregierung.
8: Wo das Ziel stimmt, muss man Kurs halten. Das wird sich auszahlen, wenn auch mit Verzögerung. Deutschland wird sicherer sein und stärker. Wir werden mehr Kraft haben für Solidarität und Zusammenhalt. Ich sage also, bleibt entschlossen, gerade jetzt, wenn uns der Wind ins Gesicht weht.
6: Vor Steinmeier war Bremens Bürgermeister Andreas Bovenschulte ans Rednerpult getreten. Er rief dazu auf, die freiheitlich-demokratische Grundordnung entschlossen zu verteidigen.
9: Das Versprechen der Einheit gilt für Ost und West, für Stadt und Land. Es gilt für Menschen, deren Familien seit Generationen hier leben, und für jene, die später zu uns gekommen sind. Es wird eingelöst, wenn Herkunft nicht darüber entscheidet, wer gehört wird. Dafür brauchen wir Zuversicht und den Mut, den die Menschen 1989 bewiesen haben.
6: Vor dem Festakt waren mehrere hundert geladene Gäste im Bremer Dom für einen ökumenischen Gottesdienst zusammengekommen. Der Osnabrücker Bischof Dominikus Meyer rief zu mehr Solidarität mit Schwächeren auf.
10: Dass Menschen wieder zur Stärke finden, das darf nicht einfach dem Zufall überlassen werden. Es darf auch nicht sein, dass diese Erfahrungen umgekehrt werden zu der Botschaft, jeder und jede ist ja seines eigenen Glückes Schmied. Hauptsache, man strengt sich an.
6: Neben Festakt und Gottesdienst waren viele tausend Besucherinnen und Besucher beim Bürgerfest in der Bremer Innenstadt und an der Weser unterwegs. Bei bestem Feiertagswetter besuchten viele neugierig die Stände und genossen Musik und die kostenlose Anreise mit dem Nahverkehr, wie Petra Opila aus dem Landkreis Cuxhaven.
11: Also wir sind mit dem Zug gekommen, das war schon mal gut, und sind dann hier in die Stadt gelaufen, haben eben hier vorm Rathaus gestanden, haben dann gesehen, wie Merz und Steinmeier und Schwesig und so die Ministerpräsidenten reinkamen. Und wir wollen uns jetzt auf den Weg machen in Richtung Ländermeile. Also super, Wetter könnte nicht besser sein, richtig toll.
5: Emmy Thume war das mit ihrem Bericht vom gestrigen 3. Oktober in Bremen. Viele, die heute im mittleren oder auch höheren Lebensalter sind, die haben ihre ganz eigene Geschichte, was die Zeit des Umbruchs vor 36 Jahren angeht. Der Berliner Jurist Markus Achtelig wurde in Ostberlin geboren, ist heute 50 Jahre alt. Seine Familie war in der DDR oppositionell eingestellt. Wie hat er den Mauerfall und die deutsche Einheit erlebt und bis heute? Hören wir mal rein in seine Erfahrungen und Gefühle zur deutschen Einheit.
12: Als die Mauer gefallen ist, war ich 13 Jahre alt. Ich hätte kein Abitur machen dürfen. Und deswegen war es für mich der perfekte Zeitpunkt, weil ich auf die Art und Weise dann aufs Gymnasium wechseln konnte, Abitur machen konnte und am Ende dann auch studieren konnte. Das war ganz verrückt. Also wir haben das alle nicht geglaubt. Das war ein Zustand der Euphorie, kann man so sagen. Ja, wir auf einmal aus dem Nichts heraus, aus einer Protestbewegung, ja, in der wir mit dem System gehadert haben, in der wir stillen Widerstand geleistet haben, Kerzen ins Fenster gestellt haben, in die Gethsemane-Kirche gegangen sind und uns versammelt haben und demonstriert haben gegen ein System, was nicht funktioniert hat, ging auf einmal der Vorhang auf. Für mich war es halt persönliche Freiheit. Wir konnten dann eben tatsächlich reisen, das haben wir auch gemacht. Es war toll. Der 3. Oktober bedeutet für mich Einheit, deutsche Einheit. Meine Frau kommt aus West-Berlin und deswegen ist es natürlich naturgegeben, dass ohne die deutsche Einheit es unsere Beziehung nicht gegeben hätte und natürlich auch unsere vier Kinder nicht gegeben hätte. Also das wäre mehr als traurig gewesen. Für meine Kinder bedeutet Ost-West nichts mehr. Das kann man einfach so sagen. Ich glaube, das ist für sie völlig unwichtig.
5: Markus Achtelig aus Ost-Berlin früher hat seine Eindrücke nach dem Mauerfall geschildert. Seit 36 Jahren ist nun also die schwarz-rot-goldene Fahne die Nationalflagge des wiedervereinten Deutschlands. Das war sie auch vorher schon in der alten Bundesrepublik. Diese Farben haben eine historische Bedeutung und gehen zurück auf die Zeit der napoleonischen Besatzung Deutschlands und die erste bürgerliche Bewegung nach 1848, die sich zunächst aber nicht gegen die monarchischen deutschen Teilstaaten durchsetzen konnte. Wer hat die Deutungshoheit darüber und wie verbinden sich Nationalstolz und ein Patriotismus darin? Auch diese Frage wird aller Jahre vor allem rund um den 3. Oktober debattiert. Sebastian Hesse über Aktuelles und Historisches zu Schwarz-Rot-Gold.
13: Vor rund 14 Tagen passierte etwas ganz und gar Unerwartetes, ausgerechnet ein Profisportler. Kein geringerer als Bundestrainer Jürgen Klopp plädierte leidenschaftlich für ein neues Verhältnis der Deutschen zu ihrer Nationalflagge.
14: Ich würde mir oder uns gerne die Fahne zurückholen.
13: Doch auch Klopp weiß natürlich um das schwierige Verhältnis der Deutschen zu Nationalsymbolen im Allgemeinen und zur Flagge im Besonderen.
14: Ich möchte Nationalstolz nicht den falschen Leuten überlassen, um ehrlich zu sein. Aber ich weiß nicht mehr, ob man das Wort überhaupt so benutzen kann, darf. Das bin mir gar nicht sicher. Ohne dass es falsch verstanden wird. Es wurde mir dann gesagt, man könne es als positiven Patriotismus bezeichnen. Gerne.
13: Positiver Patriotismus. In einem Begriff wie diesem sieht auch der Sozialpsychologe Ulrich Wagner die Chance, ein vorwärtsgewandtes, einendes Verständnis vom eigenen Land zu entwickeln.
15: Wenn es uns gelingt, tatsächlich diese Flagge mit einer anderen Bedeutung zu versehen als dieser klassischen, auch abgelehnten nationalistischen Orientierung, wir besser als die anderen. Wenn es tatsächlich gelingt, sozusagen auf die Ursprünge von Schwarz-Rot-Gold zurückzugehen, wir wollen zusammen etwas Positives für uns alle herstellen. Auf die Art und Weise könnte es tatsächlich gelingen, die Flagge wieder zu einem positiv konnotierten Symbol zu machen.
13: Die erwähnten Ursprünge von Schwarz-Rot-Gold gehen auf die Befreiungskriege gegen Napoleon und die französische Besatzung 1813 bis 1815 zurück, auf das Freikorps von Lützow. Das trug schwarze Uniformen mit roten Aufschlägen und goldenen Knöpfen. Unmittelbar danach wurde die Trikolore zum Symbol für einen geeinten deutschen Staat, aber auch für Freiheit und Demokratie. Der Dreiklang Schwarz-Rot-Gold erklang erstmals 1817 in einem Jenaer Studentenlied von August Daniel von Binzer.
16: Das war
13: Bezeichnenderweise ist die schwarz-rot-goldene Flagge dann sowohl von der Monarchie, dem Kaiserreich ab 1871 und dem Faschismus, den Nationalsozialisten ab 1933, verboten worden. Hier ein kleines Flaggenecho aus Leipzig.
17: Die hat eine lange Tradition. Das ist ja kein Thema des 20. Jahrhunderts. Die kommt ja letztendlich aus der 1848er Bewegung. Insofern fühle ich mich damit verbunden.
18: Ja. Wenn man in Kanada ist, da ist es ganz normal, dass überall die Flaggen sind. Und da stört sich keiner dran.
19: Früher hat es für mich so WM-EM-Vibes gehabt. Und heutzutage, muss ich sagen, manchmal leider so ein bisschen so ein schwieriges Gefühl.
13: In der einen Antwort klang es bereits an, seit der Weltmeisterschaft 2006 können schwarz-rot-goldene Flaggenmeere auch wieder unverdächtiger Bestandteil deutscher Stadtbilder sein. Das freut auch den emeritierten Marburger Professor für Sozialpsychologie Ulrich Wagner.
15: Wir haben das ja bei der Weltmeisterschaft schon erlebt gehabt. Da gab es ja alle möglichen Symbole in Schwarz-Rot-Gold. Das nahm schon so eine Wendung, aber es hatte noch nicht diese Diskussion, die wir ganz aktuell haben, nämlich die Besinnung auf positiven Patriotismus oder Verfassungspatriotismus. Das scheint mir wirklich etwas Neues zu sein und das scheint mir auch etwas zu sein, was einen breiten politischen Konsens erzielen kann.
13: Der von Intellektuellen wie Dolf Sternberger und Jürgen Habermas geprägte Begriff Verfassungspatriotismus meint einen Patriotismus, der sich weniger auf Abstammung und ethnische Zugehörigkeit bezieht, als vielmehr auf die Identifikation mit der freiheitlich-demokratischen Verfassung. Also genau damit, wofür Schwarz-Rot-Gold, die deutsche Trikolore, von Anbeginn an steht.
5: Sebastian Hesse informierte. Achtung, wir haben einen Falschfahrer auf der A81 Heilbronn-Stuttgart. Zwischen Stuttgart-Zuffenhausen und Stuttgart-Feuerbach kommt Ihnen ein Falschfahrer entgegen. Ich wiederhole, auf der A81 Heilbronn-Stuttgart zwischen Stuttgart-Zuffenhausen und Stuttgart-Feuerbach ist ein Falschfahrer unterwegs. Das ist ein sehr kurzer Abschnitt. Vorsicht da in beiden Richtungen. Und nun weiter bei uns im Programm.

0: Und wir schauen auf die Uhr. Es ist 3.15 Uhr, Viertel nach drei.
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0: Wir blicken in die USA. Eine mutmaßliche Gruppenvergewaltigung an der US-Elite-Universität Cornell sorgt seit Tagen für Schlagzeilen in dem Land und teilweise auch weltweit. Es geht um eine frühere Studentin. Sie wirft 7 Mitgliedern einer Studentenverbindung vor, sie vor 2 Jahren betäubt und dann missbraucht zu haben. Die Gouverneurin des Bundesstaates New York hat der Staatsanwaltschaft und der Universität nun selber schwere Versäumnisse bei den Ermittlungen vorgeworfen. Sie will dafür sorgen, dass die Wahrheit ans Licht kommt. Ein heikler Fall, moralisch wie juristisch. Aus New York dazu Martin Ganselmeier.
2: Auf einer kurzfristig einberufenen Pressekonferenz kündigte die demokratische Gouverneurin des Bundesstaates New York, Kathy Hochul, an, dass die Umstände der mutmaßlichen Gruppenvergewaltigung im Haus einer Studentenverbindung restlos aufgeklärt werden. Als Gouverneurin werde ich es nicht zulassen, dass dieser Fall unter den Teppich gekehrt wird.
3: And as governor, I will not allow anyone to sweep this case under the rug.
2: Die strafrechtlichen Ermittlungen übernimmt ab sofort die aus ihren rechtlichen Auseinandersetzungen mit US-Präsident Trump bekannte Generalstaatsanwältin Letitia James, sagte Hochul. Ihr Vertrauen in die eigentlich zuständige Staatsanwaltschaft in Tompkins County sei erschüttert. Warum in aller Welt hat der Staatsanwalt weder die Studentin noch andere Beteiligte befragt? Diese junge Frau hat unaussprechliches Leid erlitten. Anschließend wurde sie bei jeder Gelegenheit von den Menschen im Stich gelassen, die sie eigentlich beschützen müssen. In den vergangenen Tagen kamen immer mehr Einzelheiten über die Geschehnisse vor 2 Jahren ans Tageslicht. Danach war die Studentin bereits in alkoholisiertem Zustand in das Gebäude der Studentenverbindung gekommen. Auf der vermeintlichen Party wurde ihr dann das Narkosemittel Ketamin verabreicht. Anschließend soll sie in wehrlosem Zustand von mehreren Mitgliedern der Studentenverbindung vergewaltigt worden sein. Über eine Chatgruppe wurden sogar weitere Studenten eingeladen, sich an der jungen Frau zu vergehen. Insgesamt waren 7 Studierende beteiligt, wobei 3 von ihnen eine Beteiligung abstreiten. Die 4 anderen ließen über ihre Anwälte erklären, der Sex sei einvernehmlich gewesen. Dem widerspricht der Anwalt der Studentin, Thomas Jufra, entschieden. Zu keinem Zeitpunkt war es einvernehmlich. Sie kam schon in betrunkenem Zustand ins Verbindungshaus. Dann wurden ihr auch noch Drogen verabreicht. Sie konnte gar keine Zustimmung äußern. Genau dies könnte jedoch in einem Strafverfahren zum Problem für die Studentin werden. Denn nach geltendem Gesetz im Bundesstaat New York ist es für eine Frau, die freiwillig Alkohol getrunken hat, sehr schwierig, jemanden als Vergewaltiger anzuklagen. Dieses Gesetz müsse dringend geändert werden, forderte Gouverneurin Hochul. Freiwilliges Betrunkensein darf kein Freifahrtschein für sexuellen Missbrauch oder Gruppenvergewaltigungen sein.
4: Voluntary intoxication is not a license for sexual assault or gang rape.
2: Noch aber gilt das bestehende Gesetz, das vergewaltigte Frauen benachteiligt, wenn sie vorher alkoholisiert waren. Die Studentin hat mittlerweile die Cornell University verlassen. Die Studentenverbindung wurde verboten. Einige der Verbindungsstudenten mussten gehen. Bei den anderen blieb es bei disziplinarischen Maßnahmen.
0: Ein recht unklarer Fall. Martin Ganselmeier war das und hat berichtet. Wir kommen nach Deutschland. Dieses Jahr war für viele Landwirte bekanntermaßen ein schwieriges, wenn auch nicht überall die Ernten so eingebrochen sind, wie man zunächst erwartet hatte. Im Norden ist die Lage etwas besser. Auch und besonders für Hopfenbauern war das ein schwieriges Jahr, denn der Hopfen gilt als eine anspruchsvolle Sonderkultur. Brauer auf der ganzen Welt sind auf gute Qualität angewiesen, um ihr Bier herstellen zu können. In der Hallertau, dem größten zusammenhängenden Hopfenbauanbieter der Welt in Bayern, da ist die Ernte nun vorbei. In diesem Jahr gab es viele Schädlinge, aber nur wenige erlaubte Mittel, um sie zu bekämpfen. Anton Rauch hat bei einer Bauernfamilie nachgefragt.
5: 55 Hektar Hopfen hat Familie Merkel mit Hilfe von Saisonarbeitern ernten können, berichtet Silvia Merkel. Das eigentliche Problem liegt woanders.
6: Schädlinge haben wir heuer einen großen Druck gehabt, und zwar mit dem Erdfloh und mit der Blattlaus. Da war der Druck extrem und kann man ja dann auch quasi sehen, was der für einen Schaden angerichtet hat.
5: Während die grünen Hopfenreben in die Zupfmaschine gezogen werden, fallen auch gelbbraune verdorrte Zweige auf, die Max Merkel rauszieht. Der 17-jährige Sohn kennt die Problematik und die Schädlinge, die das machen.
7: Das ist der Airflow und die Laus. Das ist ein ziemliches Problem, der Airflow. Da gibt es noch genau ein Mittel zur Bekämpfung. Das ist lediglich im Frühjahr bis von einer Höhe der Pflanze von 50 cm. Die darf man nicht sprühen, die muss man gießen mit der Hand.
5: Ähnlich wie im Weinbau gibt es auch im Hopfen verschiedene Schädlinge und Krankheiten, aber insgesamt wenige Pflanzenschutzmittel, wenige Wirkstoffe und sehr strenge Auflagen, wie sie angewandt werden müssen. Oft gibt es diese Spritzmittel nur mit einer Notfallgenehmigung und in diesem Hitzejahr war es besonders schwierig. Wo Merkel nicht bewässert hat, zeigt die Erde tiefe Risse und der Hopfen ist regelrecht verkümmert. Das sehen wir, wenn er die Zweige nebeneinander hält. Martin Merkel hat Sorge, dass es immer schwieriger wird, den Hopfen vor Schädlingen und Pilzen zu schützen. Vom Bayerischen Landwirtschaftsministerium heißt es, die Anbaufläche von Hopfen ist um 1000 Hektar zurückgegangen seit dem letzten Jahr. Was die Pflanzenschutzmittel anlangt, hat uns das Ministerium mitgeteilt.
8: Wie in vielen anderen Kulturen ist auch im Hopfenbau die Verfügbarkeit zugelassener Pflanzenschutzmittel zunehmend eingeschränkt. Insbesondere für einzelne Schaderreger stehen nur noch wenige geeignete Wirkstoffe und Wirkstoffgruppen zur Verfügung. Dadurch werden notwendige Wirkstoffwechsel erschwert und das Risiko der Resistenzentwicklung erhöht. Einzelne Notfallgenehmigungen müssen bereits seit mehreren Jahren wiederholt beantragt werden, da regulär zugelassene Alternativen fehlen. Notfallzulassungen sind daher für die Bekämpfung wichtiger Krankheiten und Schädlinge im Hopfenbau inzwischen von erheblicher Bedeutung.
5: Martin Merkel hofft, dass sein 17-jähriger Sohn Max auch angesichts der Schwierigkeiten weitermachen kann. Auf dem Merkelhof wurde klar, entweder die Behörden lassen wieder mehr Pflanzenschutzmittel zu, es gelingt Pilze, Blattläuse, Erdfloh und rote Spinne chemisch zu bekämpfen oder die Landwirte suchen ihr Heil in der Umstellung auf Bio.
0: Anton Rauch informierte.
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0: Transparenz und freier Zugang zu Informationen über öffentliche oder auch geheime Missstände, das ist das Ziel von WikiLeaks. Heute vor 20 Jahren ging die Plattform online. Der Stichtag von Katharina Gulaikow. Come on, fire.
9: Eine kurze Videosequenz erschüttert 2010 die Welt. Ein US-Militärhubschrauber greift Zivilisten im Irakkrieg an. Die 2006 gegründete Enthüllungsplattform WikiLeaks wird dadurch über Nacht weltberühmt.
10: 3 Jahre nach dem Vorfall gelingt es dem Webportal WikiLeaks, die vom Militär gesperrten Aufnahmen zu veröffentlichen.
9: Hinter WikiLeaks stehen Journalisten, Aktivisten, Programmierer, Menschenrechtsaktivisten, Anwälte. Um die 1000 weltweit. Ihr Ziel? Whistleblower sollen geheime Dokumente, Videos und Fotos anonym und sicher veröffentlichen können. Damit wollen sie Korruption und Machtmissbrauch aufdecken und Regierungen zu mehr Transparenz zwingen, erklärt der damalige WikiLeaks-Sprecher für Deutschland, Daniel Domscheit-Berg.
11: Die Grundüberlegung war dahinter, dass gerade der investigative Journalismus, den wir als einen der wichtigsten Mechanismen für die Gesellschaft verstehen, akut bedroht ist. Es gibt fast keine Budgets mehr für investigative Arbeit von Journalisten.
9: Kopf und Gründer von WikiLeaks ist der australische Hacker und Journalist Julian Assange. Insgesamt erscheinen Hunderttausende geheime Dokumente zu Themen wie Korruption, Kriegsverbrechen oder über fragwürdige Verhörmethoden im US-Gefangenenlager Guantanamo.
11: Wir haben ganz klare Kriterien und diese Kriterien erfordern, dass das Material zensiert, geheim oder sonst wie zurückgehalten ist und auch nicht öffentlich ist, irgendwo anders.
9: Um sie in die Öffentlichkeit zu bringen, arbeitet WikiLeaks mit etablierten Medien wie dem Guardian, der New York Times und dem Spiegel zusammen. Der US-amerikanische Investigativjournalist John Goetz war damals beim Spiegel.
12: Damals waren wir nicht sicher, ob das alles irgendwie stimmt, also ob die Unterlagen nicht gefälscht sind.
9: Während die Plattform weltweit an Einfluss gewinnt, wächst auch die Kritik und der Druck der US-Regierung, die gegen Assange wegen Spionage ermitteln. Nicht nur das. In Schweden werden Vergewaltigungsvorwürfe gegen ihn erhoben. Für Julian Assange beginnt eine jahrelange Flucht vor der Justiz. In den USA drohen ihm bis zu 175 Jahre Haft oder die Todesstrafe. Nach 7 Jahren im Asyl in der ecuadorianischen Botschaft in London wird Assange 2019 von der britischen Polizei inhaftiert.
13: Vor dem Gerichtsgebäude in London hatten sich etwa 200 Unterstützerinnen und Unterstützer versammelt.
9: 2024.
14: Im Fall Julian Assange gibt es eine überraschende Wende.
9: Julian Assange geht einen Deal mit der US-Regierung ein. Er bekennt sich in einem Punkt schuldig: der Verschwörung zur Beschaffung und Veröffentlichung von US-Militärgeheimnissen. Er wird verurteilt, kommt aber wegen der bereits in Haft verbrachten Jahre frei und kehrt in sein Heimatland Australien zurück.
15: Ich bin heute nicht frei, weil das System funktioniert hat. Ich bin heute nach Jahren der Haft frei, weil ich mich schuldig bekannt habe, Journalismus betrieben zu haben.
9: Mehr als ein Jahrzehnt nach den ersten großen Enthüllungen bleibt WikiLeaks ein Symbol für die Macht digitaler Informationen und dafür, wie viel Transparenz zugelassen wird. Investigativjournalist Holger Stark.
16: Dass das Publizieren von dieser Art von Dokumenten ein Verbrechen sein kann und das setzt, so einzigartig dieser Fall sicherlich ist, Signale, die kein Journalist mögen kann.
9: Die Plattform existiert bis heute, ist jedoch wie Assange weitgehend verstummt. Gegründet wurde WikiLeaks am 4. Oktober 2006 mit der Online-Schaltung der Website wikileaks.org. Das war heute vor 20 Jahren.
0: Und das war der Stichtag von Katharina Gulaikow.
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17: Mit Christina Schröder. In der kurzen Amtszeit von Bundestrainer Jürgen Klopp war bereits alles dabei. Unentschieden, Niederlage, Sieg. Die Niederlage hatte es gegen Griechenland im Hinspiel gegeben. Heute Abend folgt die Revanche in Thessaloniki und dabei wird Klopp wahrscheinlich auf extreme Rotation verzichten. Etwas überraschend, dass Klopp nun doch wahrscheinlich auf personelle Konstanz setzen könnte, oder? Die Antwort hat DFB-Reporter Thomas Kunze.
18: Ja, so ein bisschen überraschend ist es schon, muss man ganz ehrlich sagen, denn eigentlich war ja angekündigt, im Rahmen dieser vier Nations League Spiele in diesem ersten Block so viele Spieler wie möglich zu sehen und zu testen. Und von diesem Vorsatz ist der Vorsitzende der Spielerfindungskommission, also der Bundestrainer, nun ein wenig abgerückt, weil ihm das Ergebnis am Ende eben doch auch wichtig ist und ein Großteil der Spieler, die gegen Serbien in München gewonnen haben, es eben auch sehr gut gemacht haben. Jonas Obich im Tor, der wird stehen bleiben. Das ist hart für Finn Dahmen, den Augsburger zum Beispiel, der ja die ganze Zeit über bei beiden Kadern mit dabei war. Und auch im Mittelfeld, das Trio Pavlovic-Bischoff-Wirtz war so gut, dass wir jetzt damit rechnen müssen, dass Jürgen Klopp da nichts verändern wird. Er hat schon vorab mal sorry gesagt, ganz laut auf der Pressekonferenz, all denjenigen gegenüber, die nicht an die Reihe kommen werden in Griechenland. Aber man spürt, so langsam scheint sich da eben auch ein Puzzle im Kopf des Jürgen Klopp zusammenzusetzen. Und damit hat er zwar die Vorsätze ein bisschen über Bord geworfen, auf der anderen Seite aber eben auch flexibel, variabel reagiert. Und der Rest, das ist wie immer dasselbe. Der Rest zeigt sich auf dem Rasen im lauten, engen Tumba-Stadion von Thessaloniki.
17: Und da wäre ein Sieg wichtig, um einen der ersten beiden Gruppenplätze zu festigen, denn nur die ersten beiden Teams ziehen ins Viertelfinale ein. Ja, Länderspielpause in der Männerbundesliga, Regelbetrieb bei den Frauen. Der deutsche Meister FC Bayern hat sich im Topspiel bei Eintracht Frankfurt mit 1:0 durchgesetzt. Torschützin Clara Bühl und ihr Team sind damit seit 48 Ligaspielen ungeschlagen.
19: Ehrlich gesagt freuen wir uns über jeden Sieg, den wir einfahren. Erstens, weil es ein gutes Gefühl ist, es ist ein schönes Gefühl. Es gibt Selbstvertrauen und ich glaube, wir können unglaublich stolz drauf sein, wenn wir die Spiele so hintereinander gewinnen. Das zeigt einfach unsere Qualität und vor allem unsere Konstanz, die wir ja auf den Platz bringen.
17: Ja, in der Schlussphase verletzte sich allerdings Nationalspielerin Julia Gwynn und humpelte vom Platz. Eigentlich ist die DFB-Kapitänin fest für die beiden Länderspieltests gegen Australien und Japan Mitte Oktober eingeplant. Und noch die Ergebnisse aus den anderen Partien. Leipzig dominierte gegen Aufsteiger Mainz mit 5:0. Leverkusen gewann gegen Bremen und Freiburg siegte in Köln. Und zum Schluss noch eine Meldung von der Straßenrad-Europameisterschaft der Frauen. Nur eine Woche nach ihrem WM-Sieg hat die Niederländerin Demi Vollering auch ihren EM-Titel erfolgreich verteidigt. Neben diesen beiden Titeln gewann Vollering sowohl den Giro d'Italia als auch die Tour de France. Das hat bisher keine Fahrerin vor ihr geschafft. Die deutschen Fahrerinnen gingen bei der EM leer aus. Antonia Niedermayer wurde Fünfte, Franziska Koch belegte Platz 8.
0: Soweit Christina Schröder aus der ARD-Infonacht Sportredaktion.
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20: Um 3.30 Uhr mit Katja Kindermann. Die Deutsche Bahn will das Familienticket ab 1. November offenbar dauerhaft anbieten. Sinngemäß äußerte sich Bahnchefin Paller in der Bild am Sonntag. Demnach kostet eine Hin- und Rückfahrt für eine Familie knapp 100 Euro inklusive ICE-Reservierung deutschlandweit. Der Konzern habe sich entschieden, das zunächst zeitweise für die Sommerferien eingeführte Ticket dauerhaft ins Sortiment zu nehmen. Die Bahn habe in den Ferien 100.000 Familien mehr als im vergangenen Jahr an Bord begrüßen können, so Paller. Der Verkauf beginne am 26. Oktober. Die Organisationen SOS Kinderdörfer weltweit und Terre des Hommes haben vor den Gefahren von künstlicher Intelligenz für Kinder und Jugendliche gewarnt. Die Risikobelastung übersteige derzeit den Schutz, heißt es in einer gemeinsamen Untersuchung, über die das Redaktionsnetzwerk Deutschland berichtet. Zwar biete die Technologie auch Chancen, doch seien die Schutzvorkehrungen unzureichend. Während Technologiekonzerne die Entwicklung mit unvorstellbaren Summen vorantrieben, hinke die gesetzliche Regulierung zunehmend hinterher. Kinder und Jugendliche bräuchten Kompetenzen, um digitale Räume kritisch, sicher und selbstbewusst nutzen zu können, hieß es weiter. Heute wird in vielen Städten und Dörfern das Erntedankfest gefeiert. Mancherorts werden große Erntenkronen, Blumen und Früchteteppiche gestaltet. In der katholischen und der evangelischen Kirche gibt es den Brauch, Altäre mit Ähren und Garben, Früchten und Blumen oder einem Erntekranz zu schmücken. Mittlerweile stellen viele Gemeinden auch den Umweltschutz, einen angemessenen Umgang mit Nahrungsmitteln oder die Entwicklungshilfe in den Mittelpunkt des Dankes. Die entsprechenden Feste sind bereits aus vorchristlichen Religionen überliefert und waren Teil des Jahresablaufes bei Griechen, Römern und Juden. In Brasilien wird heute ein neuer Präsident gewählt. Knapp 160 Millionen Menschen können ihre Stimme abgeben. Johannes Zuber aus der Nachrichtenredaktion erklärt, wer die aussichtsreichsten Kandidaten sind.
3: Der eine, das ist der amtierende Präsident Lula. Er zählt zum linken Lager und ist seit knapp 4 Jahren im Amt. In den Umfragen liegt er auch knapp vorn. Der andere aussichtsreiche Kandidat, das ist der ultrarechte Senator Flavio Bolsonaro. Er ist der Sohn des ehemaligen Präsidenten Jair Bolsonaro. Der steht unter Hausarrest, weil er nach der Wahl vor 4 Jahren versucht hat, mithilfe eines Putschs an der Macht zu bleiben. Wenn keiner der beiden Kandidaten im ersten Wahlgang eine absolute Mehrheit der Stimmen bekommt, dann gibt es in 3 Wochen eine Stichwahl.
20: Und das Wetter in Deutschland. Am Tag bewölkt, im Nordwesten und Südwesten etwas Regen möglich. Höchstens 17 Grad in Lübeck bis 24 Grad im Breisgau. Am Montag oft freundlich, im Norden bewölkt, an den Alpen Schauer. 17 bis 25 Grad. Und am Dienstag heiter bis wolkig, Richtung Norden etwas Regen bei 18 bis 25 Grad. Das waren die Nachrichten.
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0: Zunächst ganz kurz die Entwarnung auf der A81 Heilbronn-Stuttgart. Kein Falschfahrer mehr zwischen Stuttgart-Zuffenhausen und Stuttgart-Feuerbach. Wir schauen noch ganz kurz auf die aktuelle Meldungslage. Keine weiteren Unfälle und Staus auf den deutschen Autobahnen. Ihnen eine gute und sichere Fahrt.
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0: Im Studio ist Detlef Karg. Willkommen. Thema ist wieder einmal die deutsche Wiedervereinigung in diesen Tagen um den 3. Oktober. Es gibt weiterhin Unterschiede zwischen beiden Landesteilen, etwa bei den Löhnen. Wir haben es neulich auch in den Nachrichten gehört, bei den vererbten Vermögen. Mit der Wende, da hatten viele Deutsche das erste Mal Gelegenheit, den jeweils anderen Landesteil kennenzulernen. Die Potsdamer Historikerin Annette Schumann hat speziell über ostdeutsche Frauen verschiedener Generationen und Regionen geforscht und ihr Buch »Wir sind anders«, wie die DDR Frauen bis heute prägt, ist gerade erschienen. Meine Kollegin Ulrike Bieritz vom Rundfunk Berlin-Brandenburg hat mit Annette Schumann gesprochen und sie zunächst gefragt, was sie den Menschen sagt, wenn sie nach ihrer Herkunft gefragt wird.
21: Ja, das ist eine interessante Frage. Das habe ich nämlich auch alle Frauen gefragt und selber erst viel später drüber nachgedacht. Ich erkläre schon, dass ich aus Berlin und dann aus Ostberlin komme.
22: Sie haben ja genau diese Frage all den Frauen auch am Ende gestellt, nach den Gesprächen, die Sie mit ihnen geführt haben. Und ich fand die Ergebnisse wirklich tatsächlich erstaunlich, weil das viele so gesagt haben.
21: Ja, manche mit großem Stolz, manche mit Trotz. Auch. Und es kommen ja nicht alle aus Berlin, aber sie erklären dann, wenn es Orte sind wie, weiß ich nicht, Zwickau oder Dessau oder gerade das Syrau, das Dorf, wo niemand weiß, wo das liegt, da kamen dann solche Erklärungen nach, beziehungsweise auch gerade wenn es um Thüringen geht, dann erklären die Frauen, die zwei, dass sie eigentlich aus Berlin eher kommen, weil sie da auch gelebt haben. Also es ist jetzt keine glatte Lüge, aber aufgrund des Rufes, den bestimmte Ostgegenden inzwischen haben oder Gegenden in der ehemaligen DDR, ist ihnen das nicht so angenehm.
22: Hat das diese über 30 Jahre gebraucht, die Zeit, um das wieder zuzugeben, wo man herkommt?
21: Ich glaube, es braucht grundsätzlich mindestens eine Generation, bis Menschen bereit sind zu sprechen. sich zu erinnern auch, beziehungsweise ihre Eltern und Großeltern zu fragen. Also man hat es auch in anderen Ländern gesehen nach Diktaturen, dass es ein großes Schweigen gibt. Das hat man auch in Deutschland ja erlebt. Also bis zu Beginn der 70er Jahre haben die meisten, die erwachsen waren während der Kriegszeit, nichts erzählt oder wenig erzählt. Ja.
22: Haben Sie eine Erklärung dafür, warum plötzlich wir uns so intensiv mit Frauen beschäftigen? Es gibt einen Podcast dazu hier aus unserem Haus. Es gab auch noch andere Bücher, dass wir jetzt doch expliziter nochmal auf die Frauen gucken, die in der DDR groß geworden sind oder deren Eltern?
21: Naja, ich glaube, dass es eine gesamtgesellschaftliche Entwicklung gibt hin zu Gleichstellung und Emanzipation, die natürlich noch längst nicht vollzogen ist. Dass es Forschung gibt, die zum Beispiel gerade was in Bezug auf DDR-Frauen herausgefunden hat, dass das, also die Frauen diejenigen waren, die der Arbeit hinterhergewandert sind, die politisch aktiver waren in ihren Orten und trotz der Mehrfachbelastung, die sie immer getragen haben. Also es ist natürlich ein interessantes Objekt, sage ich mal, die Frau an und für sich. Und vielleicht müssen wir auch was aufholen, was in den letzten 150, 2000 Jahren nicht geschehen ist.
22: Die Auswahl Ihrer Gesprächspartnerin ist ja wirklich sehr breit. Vom Jahrgang 1936 bis 2001. Frauen, die irgendwann im Westen gelandet sind, wieder hergekommen sind, die hier geblieben sind. Ganz, ganz unterschiedlicher Herkunft tatsächlich. Wie haben Sie denn diese Frauen ausgewählt?
21: Ganz wichtig war mir, dass es kein Gruppenporträt wird. Ich komme ja aus dem Prenzlauer Berg, bin dort groß geworden. Da kann man sagen, ja, die Bohemen und dieser mythologische Künstlerinnenbezirk, das hat mich nicht interessiert, überhaupt nicht. Also ich wollte auch nicht nur ArbeiterInnen oder AkademikerInnen, sondern was mir wichtiger war, war die Jahrgänge. Also zu sehen, dass die gesamte Zeit der DDR, der Existenz der DDR abgedeckt ist und auch die nachfolgenden Generationen, weil das ist besonders spannend. In den 90er Jahren, gerade Anfang der 90er Jahre, war selbst unter HistorikerInnen, die hätten es besser wissen müssen, die Meinung weit verbreitet, in 10 Jahren interessiert sich kein Mensch mehr dafür. Das ist egal, wo wir herkommen. Solange wir weiß sind, ist es völlig egal, ob Ost oder West. Und damals fand ich das schon wirklich anmaßend. Und ich merke es immer wieder, dass Weststimmen oft sagen, na ja, aber wir haben doch alle die gleichen Bedingungen, wir sind alle Deutsche und so weiter. Das stimmt nicht. Also es gibt diese Unterschiede und es kommt die Generation, das ist deutlich geworden im Jahr 2023 mit unglaublich viel exzellenter belletristischer Literatur, Charlotte Gneuss, Anne Raabe, Matthias Jügler, wo die Generation praktisch meiner Kinder fragt, was habt ihr eigentlich gemacht in dieser Diktatur? Wie habt ihr euch verhalten? Also im Grunde ein ähnlicher Prozess wie der 68er in der Bundesrepublik stattfindet, dass die Jungen, die Nachfolgenden, die die DDR gar nicht mehr wach erlebt haben oder sogar danach geboren wurden, fragen, ja, wie habt ihr euch dazu verhalten? Wie habt ihr euch im Ernstfall verhalten? Wart ihr still? Wart ihr widerständig? Habt ihr resigniert? Wolltet ihr weg und konntet nicht und so weiter?
22: Das ist ja das eine, dass die junge Generation fragt. Mhm. Das andere ist ja tatsächlich, jetzt nach 30 Jahren muss doch mal endlich Schluss sein mit dieser Ost-West-Geschichte. Das ist ja so ein Vorwurf, den man ganz oft hört. Warum redet ihr immer noch davon? Und für mich ist das Phänomen der jüngeren Frauen, mit denen Sie gesprochen haben, dass die sich als ostdeutsch empfinden, obwohl alle immer gesagt haben, das wird sich irgendwann in der jüngeren Generation ausgeschlichen haben.
21: Ja, also es gibt ja diesen Spruch William Faulkner, glaube ich, die Vergangenheit vergeht nicht. Sie ist auch nicht tot. Sie ist nicht tot und sie wird auch nicht vergehen. Also es ist natürlich völliger Humbug zu behaupten, dass es so Zäsuren gibt, die uns von der Vergangenheit abschneiden und wo wir nichts mehr mit zu tun haben. Ob bewusst oder unbewusst, natürlich prägt uns die Vergangenheit und zwar uns alle, also nicht nur die Ostfrauen, die ich da porträtiert habe. Bei den jüngeren Frauen, um auf Ihre Frage einzugehen, warum sagen die immer noch, sie sind Ostfrauen? Da werden die Antworten ein wenig diffus und jetzt kann man sagen, ja, es ist Zufall, weil ich habe ja eine Wohngemeinschaft in Lichtenberg und da wohnten nun mal hauptsächlich Ostler. Es ist kein Zufall, wenn man bedenkt, dass all diese Frauen, diese jungen Frauen von Eltern sozialisiert wurden, Großeltern, Lehrerinnen, Kindergärtnerinnen, die natürlich aus der DDR stammen und diese Zeit miterlebt haben. Also ist es wahrscheinlich ähnlich, wie wenn man auf einem schwäbischen Bauernhof groß wird, dass diese Tradition der Familie, auch ihr Verhalten im NS und in der neuen Bundesrepublik, diese Kinder prägt. Also ich glaube, es ist jetzt nichts Besonderes, dass die sie sind ja nicht ostsozialisiert, sondern in einer ostsozialisierten Umgebung groß geworden sind, sagen, ja, sie kommen aber aus dem Ostteil.
22: Und sie haben Verhaltensweisen zum Teil, die als ostdeutsch beschrieben werden. Das ist für mich das ganz große Phänomen, wo ich mich selbst auch wiedererkannt habe beim Lesen der Porträts. Eine ganz große Gemeinsamkeit, dass sie eigentlich alle sagen, wir erzählen viel mehr von uns. Wir geben viel mehr Privates preis. Das haben die Jungen gesagt und das haben die Älteren gesagt. Ist das wirklich so was typisch Ostdeutsches?
2: Ja, ich streite mich immer mit meinen westdeutsch sozialisierten FreundInnen darüber, weil die sagen, ja, aber das ist doch Quatsch, das ist doch bei uns ganz genauso. Ich würde sagen, es gibt schon diesen roten Faden ja in den Porträts, aber auch in den

0: an Deutschen, egal wo sie herkommen. Und auf einmal entsteht eine Nähe, die wahrscheinlich hier auf der Schönhauser Allee oder am Theodor-Heuss-Platz gar nicht entstanden wäre. Aber man ist sozusagen wie im Exil gemeinsam. Ne? Und diese Umbruchserfahrung, die ja alle Familien, alle Menschen betraf, die schafft natürlich auch nochmal ein anderes Verständnis dafür, was eigentlich jedem und jeder passiert ist und dass etwas passiert ist. Und zum anderen gibt es einen Begriff, ich nenne den jetzt mal Privatsphäre, der in der Bundesrepublik sehr geschützt ist und sehr geschützt war. Und das gab es ja schon allein von der staatlichen Seite und aufgrund des Repressionsapparates in der DDR nicht.
1: Aber für mich ist wirklich das Phänomen bei der Geschichte, dass das sich so wirklich in diese nächsten Generationen so weitergetragen hat. Das sind ja zum Teil sehr junge Frauen, Jahrgang 2001, ja. Das ist ja echt sehr jung und die erzählen ja das Gleiche.
0: Na, sie erzählen nicht ganz das
1: oder
0: Gleiche.
1: Ähnlich, ne?
0: Und sie erzählen oft davon, dass sie das, was in den 90er Jahren passiert ist, was sie ja gar nicht selber miterlebt haben, sagen, sie haben es nicht miterlebt, aber Lena zum Beispiel Jahrgang 95 sagt, sie ist immer davon ausgegangen, dass ihre Eltern das gut geschafft haben, in dieser Transformationszeit auch zurechtzukommen, erinnert sich aber später daran, dass es dauernd um Themen wie Arbeitslosigkeit, um Fortbildung, um Abzahlung von Krediten und so weiter ging. Und das natürlich, als Kind nimmt man das anders wahr, aber als Erwachsene kann man das reflektieren. Und dann, glaube ich, merken, das ist auch nichts Ungewöhnliches, merken diese Kinder, so nenne ich sie jetzt mal, in dem Moment, wo sie in die Welt gehen, nämlich nach draußen gehen, Unterschiede. Also solange man zu Hause lebt und mit den Verwandten und Bekannten zu tun hat, in die gleiche Schule geht wie alle anderen Kinder der Umgebung, wird darüber nicht nachgedacht. Aber wenn es um Herkünfte geht, fängt das oft im Erwachsenenalter an. Und dann gibt's ganz klassische Themen wie Erbschaft zum Beispiel. Lena erzählt ja beispielsweise, wenn sie mit ihren jungen Freunden zusammensitzen und über mögliche Hausprojekte sprechen, ist sie diejenige, die da nichts finanziell jedenfalls nicht viel einbringen kann. Sie wird nicht erben.
1: Die älteren Frauen vor allem haben sich ja tatsächlich nach dem Mauerfall wirklich nochmal neu erfinden müssen. Da gibt es ja Brüche in den Biografien, aber es ist ja keine dabei, die irgendwie nichts gemacht hat. Neue Berufe, alle neu nochmal durchgestartet. Und das war ja wirklich eine schwierige Zeit, wenn man so Jahrgang, ja auch die 60er Jahre oder so, in den 50er, 60er Jahre sind. Woher kam die Kraft der Frauen? Wie haben die das geschafft?
0: Also erstmal glaube ich, dass Frauen selten nichts machen, sondern dass sie machen, also schneller machen. Und dann ist es ja so, dass es ja Vorgeschichten gab, wie bei Beate beispielsweise, die immer Lehrerin werden wollte. Das wurde immer von staatlicher Seite verhindert. Ich glaube, man darf nicht vergessen, wie viel Hoffnung auch damit verbunden war, endlich das tun zu können, was man will. Ja, also in diesem Fall, also bei Beate, ist es ganz, ganz deutlich. Natürlich hat sie, wie sie selber sagt, das, was sie dann im Studium gelernt hat, hatte keinen großen Mehrwert, weil das konnte sie ja schon alles. Aber das, und das ist, glaube ich, sehr frauentypisch, ich muss da durch, weil ich will das. Also das ist ja nicht umsonst so, dass die Statistiken uns klar machen, dass Frauen in den 90er Jahren der Arbeit hinterhergewandert sind. Das heißt, wir müssen arbeiten, weil wir haben Kinder. Wir müssen diese Kinder durchbringen. Also gehen wir dahin, wo die Arbeit ist. Und wir machen das einfach.
1: Es wäre keiner von Ihnen auf die Idee gekommen, gar nicht zu arbeiten. Das beschreiben ja auch viele, trotz Kinder schnell wieder in den Job.
0: Ja.
1: Ist das so was typisch Ostdeutsches?
0: Ich glaube, dass es natürlich was ausmacht, wenn man aus einer Familie kommt, wo alle Frauen immer gearbeitet haben. Ich glaube, keiner ist gern in einer Ausnahmesituation oder in der Minderheit. Ich kann mir gar nicht vorstellen, wie das Leben als Hausfrau in der DDR hätte ausgesehen. Also, und ich habe die Frauen auch gefragt, ob sie von anderen Kindern beispielsweise in der Schule Mütter kannten, die zu Hause waren, und sowas kannte man nicht, sage ich jetzt mal, kannte Frau nicht.
1: Ich spreche mit Annette Schumann, Mitarbeiterin am Leibniz-Zentrum für zeithistorische Forschung in Potsdam, die sich in ihrer Forschung unter anderem ja mit der DDR, mit anderen Themen auch beschäftigt hat, dem Sozialismus und kürzlich jetzt auch mit den in der DDR sozialisierten Frauen. Sie selbst sind kurz vor dem Mauerfall aus der DDR ausgereist und ich kann mich noch erinnern, dass ich noch lange nach dem Mauerfall eben versucht habe, alles zu tun, damit das niemand merkt, dass ich aus dem Osten komme. Wie sind Sie denn im Westen angekommen?
0: Also erstmal wusste ja niemand, dass die Mauer fällt. Also alle, die das behaupten, die würde ich als HochstaplerInnen bezeichnen. Ich hatte den Antrag gestellt im Januar 1987 und konnte im Juli 1989 über eine Hochzeit, über eine Heirat ausreisen. Wie ich angekommen bin im Westen, ich glaube,

0: Ich glaube, mit großer, riesiger Verunsicherung, weil auch ich natürlich diesem Irrtum unterlag. Wir sprechen dieselbe Sprache und es sind 500 Meter von meinem ursprünglichen Wohnort bis in den Westen. Was soll da jetzt groß sein? Und ich hatte das Empfinden, dass alles anders war im Westen, alles. Und ich kam, ich muss schon sagen, die ersten zwei Jahre nicht gut klar. Also ich war verängstigt und verschüchtert, habe die WestberlinerInnen oder Westdeutschen, ich habe ja an der Freien Universität ziemlich früh dann angefangen zu studieren und fand das interessant, dieses Selbstverständnis, mit dem die Menschen dort an der Uni sich bewegten, weil für mich war das ja ein 6-7 Jahre langer Kampf, um überhaupt studieren zu können und das ging ja nicht in der DDR. Aber alles war für die Kids, sage ich mal, so selbstverständlich. Also dass sie studieren können und dass sie ausgestattet werden von ihren Eltern. Die Quote der BAföG-EmpfängerInnen war ja sehr, sehr gering. Und gerade in den geisteswissenschaftlichen Fächern nochmal mehr. Ja, ich habe mich vor allen Dingen fremd und einsam gefühlt, obwohl ich natürlich Leute kannte und Freunde hatte. Aber es war ein Fremdheitsgefühl, ein überwältigendes Fremdheitsgefühl.
1: Dass Sie sich dann in Ihrer Forschung aber mit ostdeutschen Themen jetzt beschäftigen seit einiger Zeit, war das wirklich geplant oder hat sich das dann irgendwann ergeben? Ich kenne das jetzt auch von türkischen Kolleginnen und Kollegen, dass die sich immer mit den Migrationsthemen beschäftigen müssen und das manchmal gar nicht wollen. Mhm. Und Ostdeutsche müssen immer die ostdeutschen Themen machen. Wie war das bei Ihnen?
0: Ja, ich weiß, mir hat ein Historikerkollege mal, er hat mich mal gefragt, ob ich krank bin, warum ich immer wieder auf dieses DDR-Thema komme. Also grundsätzlich ist es ja so, dass ich als Kind und junge Jugendliche, heute würde man sagen, sehr systemnah war. Ich war auf einer Kinder- und Jugendsportschule. Meine Eltern lehnten die DDR in großen Teilen ab. Und ich als Pubertierende, das war schon allein der Grund, dieses System gut zu finden. Und was mich interessiert hat, war die Utopie, die dahinter steckt. Also, dass der real existierende Sozialismus nicht ideal ist, das war auch mir klar. Ich bin an der Mauer groß geworden. Aber die DDR war ja ein propagandistisch und ideologisch ein Zukunftsstaat. Also es war ganz klar, es ist ja nur ein Zwischenstadium, die sozialistische Gesellschaft und läuft auf den Kommunismus hin. Das hat mich sehr interessiert. Und als ich dann anfing zu studieren, merkte ich natürlich, es gab einen pragmatischen Grund. Also ich habe 9 oder 10 Jahre Russisch gelernt und eben nicht Französisch und nur wenig Englisch. Das heißt, dass um frühe Neuzeit zu studieren oder mittelalterliche Geschichte, wäre Latein und Französisch schon eine große Hilfe. Ich habe dann lediglich einen kleineren Lateinabschluss machen müssen fürs Studium, aber konnte nur mit meinen Russischkenntnissen punkten. Und da lag es dann nahe, sich zumindest auf den ostmitteleuropäischen Raum zu konzentrieren. Und am Ende ist es so, dass mich diese Geschichte der DDR auch nicht losgelassen hat, weil sie aus vielen Geschichten besteht. Ja. Und natürlich gab es, und das ist sehr interessant für HistorikerInnen, eine unglaubliche Archivfreiheit. Die Akten wurden freigegeben. Es ist ja nicht parallel mit der Bundesrepublik passiert, aber die Akten waren frei. Also wir konnten uns da wirklich eingraben und ja, auch manchmal Perlen finden.
1: Wir erleben seit einigen Jahren, gerade mit dem Blick auf die DDR, verstärkt doch nochmal so eine Debatte über die Spaltung der Gesellschaft. Nein. Wir sind ja doch nicht zusammen. Die ganzen Probleme, natürlich wird das dann immer, die Ossis haben die Demokratie nicht gelernt. Also diese ganze Debatte, die wir jetzt auch haben mit Blick auf die großen Zustimmungswerte der AfD. Mhm. Wie schauen Sie denn auch gerade mit dem zeithistorischen Blick auch auf so eine Debatte? Warum haben wir die gerade jetzt, nach über 30 Jahren eigentlich zusammenwachsen?
0: Na gut, die Wahlergebnisse der AfD sind natürlich ein Push-Faktor, der immer wieder den Blick lenkt auf die Gebiete der ehemaligen DDR. Aber wenn wir jetzt die Landtagswahlen oder Kommunalwahlen in Nordrhein-Westfalen sehen, die Ergebnisse in Gelsenkirchen beispielsweise, dann würde ich doch dazu raten, den Blick auf ein anderes Phänomen zu wenden, was nämlich die Gesellschaft wirklich spaltet. Das ist die soziale Frage. Und das ist nicht Ost und West, sondern wir haben einfach eine enorme soziale Spaltung. Die fängt im Bildungsbereich an, bei den unterschiedlichen Berufsgruppen und bei der Tatsache, dass es, also mein alter Chef Peter Hübner, ein exzellenter Kenner der Industriearbeiterschaft der DDR, der hat mal gesagt, dass jedes kapitalistische, moderne kapitalistische Industrieland sich 30% Abgehängte leistet. Das wird in Kauf genommen. Und ich würde sagen, damit sollte man dringend aufhören. Und ob das nur 30% sind, inzwischen würde ich auch in Frage stellen. Also die Spaltung der Gesellschaft, wenn es eine Spaltung der Gesellschaft gibt, Auch da gibt es ja den Soziologen Steffen Mau, den ich wirklich jedem nur ans Herz legen kann, zu lesen. Wenn es diese Spaltung denn wirklich gibt, dann gab es die auch schon vorher, und zwar entlang der sozialen Frage.
1: Aber es wird eben immer wieder Richtung Ostdeutscher halt gespielt und geschrieben. Also undankbar, jetzt guckt mal, da ist doch schön renoviert bei euch, und warum wählt ihr trotzdem alle AfD? Ist ja ein Vorwurf, den man sehr oft eben von Leuten aus dem Westen hört.
0: Natürlich, also es ist so, auch ich rede nicht mit Nazis und bin auch sehr erstaunt darüber, dass gerade Menschen aus der DDR mit einer Diktaturerfahrung in diese Richtung blicken und sich von da an heil und ich weiß nicht was versprechen. Ich denke, eine der Ursachen liegt in der ungeheuren Ignoranz des Westens dem Osten gegenüber, gerade in den 90er Jahren, und der Unkenntnis auch der Sozialstrukturen in der DDR. Also ich weiß, ich habe mal einen Vortrag im DHM gehalten über Betriebe als sozialen Raum in der DDR. Und dann saß im Publikum einer der Abonnenten der DHM-Veranstaltung und sagte, ja, aber das mussten wir doch alles abwickeln, das war doch alles marode und so weiter. Also Betriebe bzw. Unternehmen in der Bundesrepublik und nicht nur in der Bundesrepublik, die in den roten Zahlen sind, wie die Lufthansa jahrelang, die werden nicht abgewickelt, die werden subventioniert. Das hat man in der DDR nicht gemacht, sondern man hat sie abgewickelt, man brauchte sie nicht mehr und hat sich eingebildet, natürlich lediglich einen maroden Betrieb abzuwickeln. Was man aber abgewickelt hat, war eine komplette soziale Infrastruktur. Ich stoße immer wieder bei Westdeutschen darauf, dass sie die Funktion von Betrieben, unter anderem auch landwirtschaftlichen Produktionsgenossenschaften, überhaupt nicht kennen. Da sind die Krippenplätze, die Kindergartenplätze, die Ferienplätze, da findet Wohnungsverteilung statt, da gibt es den Mikrokosmos der Brigaden, die ja schon zum Teil familienähnliche Strukturen hatten. Klar, Kontrollgremium, aber auch Hilfe, gegenseitige Hilfe. Na? Also ich glaube, diese Idee, wir wickeln dann lediglich eine Produktionsstrecke ab, die ist falsch, die war einfach falsch. Und dazu kommt natürlich auch, mit welchem, also immer wieder, und das hat ja auch die soziologische Forschung, aber auch die zeithistorische Forschung inzwischen nachgewiesen, mit welcher Arroganz westdeutsche Unternehmer und UnternehmerInnen auftraten. Und davon berichten übrigens auch die Frauen.
1: Wollte ich gerade sagen, genau davon berichten die Frauen. Davon erzählen sie auch. Und das ist ja auch sowas, was durch die Generation ja auch weiter erzählt wird und gespürt wird. Es hat ja fast jede ostdeutsche Familie einen Langzeitarbeitslosen in der Familie.
0: In jedem Fall.
1: Ne. Meine Frage zum Schluss ist tatsächlich jetzt über 35 Jahre. Sind wir jetzt zusammen? Wir erzählen uns unsere Geschichten. Wie lange werden wir die noch erzählen müssen, um das zu verstehen?
0: Also wir werden sie noch lange erzählen, aber wir werden sie anders erzählen. Unsere Kinder werden diese Geschichte einfach anders erzählen. Mit mehr Distanz und weniger Zorn und Eifer. Aber die sind noch längst nicht auserzählt, diese Geschichten.
2: Sagt die Potsdamer Historikerin Annette Schumann, Autorin des Buchs Wir sind anders, wie die DDR Frauen bis heute prägt.
3: Kultur.
2: Ja, wie einig ist sich Deutschland, während die historische Mauer Geschichte ist, steht ja eine andere politisch im Dauerfeuer, die sogenannte Brandmauer zur AfD. Nach den jüngsten Wahlerfolgen der Partei wird die strikte Abgrenzung aber immer schwieriger. Wie sich dieser Spagat anfühlt, das beschreibt Jan Gorko mit bürgerlichem Namen, bekannt auch als Monchi, der Sänger der Punkband Feine Sahne Fischfilet, in seinem Buch und Hörbuch Jenseits der Brandmauer, das erschienen ist. Er lebt in einem kleinen Dorf in Mecklenburg-Vorpommern und seine Erfahrung auf dem Land kennt jeder jeden. Da funktioniert eben keine theoretische Brandmauer. Leonie Berger mit ihrem Bericht.
4: Brandmauer? Das ist ehrlich gesagt einer dieser Begriffe aus der Großstadt. Ein Politikkonzept, das in der Provinz völlig weltfremd wirkt.
5: Monchi lebt jenseits der Brandmauer. Mit bürgerlichem Namen heißt er Jan Gorko, hat sein Hörbuch aber unter seinem Spitznamen Monchi veröffentlicht und es nach seinem Wohnortgefühl benannt, jenseits der Brandmauer. Er lebt in Jarmen, einem Ort zwischen Neubrandenburg und Greifswald in Mecklenburg-Vorpommern. Bei der letzten Bundestagswahl haben 54% der Menschen aus Jarmen ihr Kreuz bei der AfD gemacht. Dass sie bei der Landtagswahl stärkste Kraft werden wird, weiß Monchi noch nicht, als er dieses Hörbuch verfasst, aber er ahnt es. Und er macht sich Gedanken, macht sich Sorgen, denn in seinem Ort kennt jeder jeden. Da kann sich niemand einigeln. Und so fragt er sich überall beim Bäcker im Supermarkt, hat er oder hat er nicht? Hat sie auch? Monchi redet mit den Leuten, sucht nach Gründen. Warum wählen die Menschen eine Partei, die zwar in Mecklenburg-Vorpommern nicht wie andere Ostlandesverbände als gesichert rechtsextrem eingestuft wird, aber deren Abgeordnete dennoch mit rassistischen Aussagen auffallen und völkischer Ideologie nahestehen?
4: Die einen haben Angst vor dem Krieg mit Russland, die anderen haben Angst um die Wirtschaft. Die einen beschäftigt die Energiekrise, die anderen fürchten sich vor dem sozialen Abstieg. Oftmals geht es einfach ums Geld. Die Arbeitslosen bekommen zu viel. Die Flüchtlinge, egal ob aus der Ukraine oder Afghanistan, sollen zurück. Selten geht es um die Reichen. Man kennt all die Gründe, die ich hier nicht aufzählen muss. Angst in ihren unterschiedlichsten Formen, die ist omnipräsent. Und gegen Angst kann man schlecht argumentieren. Bei niemandem habe ich das Gefühl, dass er oder sie sich das komplette AfD-Wahlprogramm reingezogen hat. Argumente sind nahezu egal. Es geht um Emotionen. Was sich wie ein roter Faden durch fast alle Gespräche zieht, ist die komplette Abgegessenheit gegenüber den etablierten Parteien. Von Die Linke bis zur CDU. Keinerlei Vertrauen mehr. Kein Bock mehr auf das ständige Streiten und Klein-Klein. Und allein, dass die AfD, Brandmauer sei Dank, authentisch vermitteln kann, dass sie nicht zu denen gehört, reicht vielen schon aus.
5: Monchi schreibt und spricht, wie ihm der Schnabel gewachsen ist. Das macht den Reiz des Hörbuchs aus. Der Mehrwert im Vergleich zur gedruckten Version ist hier noch offensichtlicher als bei anderen Hörbüchern, weil es ein so persönlicher Text ist. Monchi ist dieses Buch wirklich wichtig. Er hängt an seinem Heimatort und den Leuten dort. Wenn die abdriften, ist ihm das alles andere als egal. Überhaupt, man sollte für etwas sein, nicht dagegen. Ein weiterer Lösungsvorschlag zieht aufs Dorf.
4: Für die Menschen was machen und nicht in erster Linie gegen eine Partei. Mit offener Art und klarer Haltung gegen jegliche menschenverachtende Scheiße. Nicht von oben herab. Man quatscht nicht wie so ein Lehrer, sondern gibt auch was von sich rein. Das könnte was bringen. Es beeindruckt auch viele Leute, wenn man sich gerade macht, wo andere sich nicht gerade machen. Erst wenn es der Politik wirklich um mehr geht als nur um die Wahlergebnisse, können auch die Wahlergebnisse besser werden. Aber die Stimmung, die Atmosphäre in den Gemeinden, die könnt ihr noch beeinflussen. Und das wäre schon extrem viel wert.
5: Monchi wägt ab, ist verzweifelt, motiviert, verärgert und begeistert. All das kann man deutlich hören. Man muss nicht mit allem einverstanden sein, was er sagt, aber bedenkenswert ist es allemal. Jenseits der Brandmauer ist das beste Beispiel dafür, dass man mit den Menschen reden sollte und nicht über sie. Und wenn die zu weit weg erscheinen, kann man zumindest schon mal dieses Hörbuch hören.
2: Leonie Berger war das.

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Gleich gibt's hier die 4 Uhr Nachrichten und wir blicken dann noch einmal auf die Rede von Bundespräsident Frank-Walter Steinmeier zum Festakt des Jahrestages der Deutschen Einheit in Bremen und dazu auch ein Interview mit dem Politologen Ulrich Eid über Differenzen zwischen Ost und West. Bis gleich.

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1: Um 4 Uhr mit Katja Kindermann. Die Deutsche Bahn bietet das Familienticket ab 1. November offenbar dauerhaft an. Entsprechend äußerte sich Bahnchefin Paller in der Welt am Sonntag. Aus der Nachrichtenredaktion Ulrike Ufer.
2: Die deutschlandweite Hin- und Rückfahrt für eine Familie kostet demnach knapp 100 Euro inklusive ICE-Reservierung. Der Konzern habe sich entschieden, das zunächst zeitweise für die Sommerferien eingeführte Ticket dauerhaft ins Sortiment zu nehmen. Die Bahn habe in den Ferien 100.000 Familien mehr als im vergangenen Jahr an Bord begrüßen können, so Paller. Der Verkauf beginne am 26. Oktober. Mit Blick auf die Pünktlichkeit der Bahn warnte Paller jedoch vor zu großen Erwartungen.
1: Die sogenannte Brandmauer der CDU zur AfD bekommt Risse. Der hessische Ministerpräsident Rhein fordert jetzt, die AfD bei der Besetzung von Ausschussvorsitzen im Bundestag nicht länger zu blockieren. Aus der Nachrichtenredaktion Georg Wolf.
3: Dem Magazin Stern sagte der CDU-Politiker, die AfD sei gewählt und so solle man auch mit ihr umgehen. Konkret meint Rhein, die AfD sollte im Bundestag Ausschussvorsitze übernehmen können, so wie es in Hessen und anderen Ländern üblich sei. Im Bundestag hat die AfD zwar das Vorschlagsrecht für mehrere Ausschüsse, ihre Kandidaten fallen bei den Wahlen aber regelmäßig durch. Mit seinem Vorstoß stellt sich Rhein gegen den Kurs von CDU-Chef Merz. Der hält bislang eisern am strikten Abgrenzungskurs zur AfD fest.
1: Die proeuropäische Partei des lettischen Ministerpräsidenten Kulbergs hat die Parlamentswahl laut Teilergebnissen überraschend deutlich gewonnen. Weit abgeschlagen folgt die populistische pro-russische Partei Lettlands zuerst. Die Wahl in dem NATO-Staat stand im Schatten des Krieges in der Ukraine und der Sorge vor einer Aggression Moskaus. Die deutsche Fußballnationalmannschaft der Männer spielt heute Abend in der Nations League gegen Griechenland. Das Hinspiel vor einer Woche hatte die DFB-11 verloren. Thomas Kunze in Thessaloniki erzählt, was Bundestrainer Klopp von der heutigen Partie erwartet.
4: Erstens natürlich die Vollendung des Personaltests innerhalb dieses 44-Mann-Kaders und zweitens auch ein ordentliches Ergebnis verbunden mit einer guten Leistung, damit in dieser Nations League-Gruppe nicht schon nach dem ersten Block alle Züge abgefahren sind. Und Punkt zwei ist eben das große Personalpuzzle. Da wird wohl ein neuer Keeper zwischen den Pfosten stehen, Atubolo oder Damen. Die Außenverteidiger Raum und Baku aus Leipzig dürften links wie rechts vielleicht auch eine Chance bekommen. Dann haben wir da noch Finn Jeltsch in der Innenverteidigung. Und ich glaube, der Bundestrainer und sein Trainerteam, die ziehen dieses Casting auch knallhart durch und werden gegen Griechenland wieder eine ziemlich umgestellte Mannschaft aufstellen.
1: Das waren die Nachrichten. Das Wetter in Deutschland. Am Tag bewölkt, im Nordwesten und Südwesten etwas Regen möglich. Höchstens 17 Grad in Lübeck bis 24 Grad im Breisgau. Am Montag oft freundlich, im Norden bewölkt, an den Alpen Schauer. 17 bis 25 Grad. Es ist jetzt 4.03 Uhr.
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5: Die A1 Münster Richtung Dortmund ist zwischen Carmen-Zentrum und Kreuz Dortmund-Unna wegen einer Fahrbahnerneuerung bis morgen früh gesperrt. Die A40 Duisburg-Essen ist zwischen Kreuz Duisburg und Kreuz Kaiserberg wegen Bauarbeiten in beiden Richtungen bis morgen gesperrt. Die A42 Kamp-Lindfort-Dortmund ist zwischen Herne-Krange und Herne-Baukau in beiden Richtungen bis Dienstag früh gesperrt. Dort wird an Hochspannungsleitungen gearbeitet. Die A59 Köln Richtung Düsseldorf ist zwischen Monheim und Dreieck Düsseldorf Süd wegen Bauarbeiten gesperrt. Die A61 Mönchengladbach Richtung Venlo ist zwischen Kaldenkirchen und Grenzwald wegen Bauarbeiten bis morgen gesperrt. Und A81 Stuttgart-Heilbronn, der Engelbergtunnel, ist wegen Wartungsarbeiten in beiden Richtungen noch bis 10 Uhr gesperrt. Soweit dies vom Verkehr. Ihnen eine gute Fahrt.
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5: Und die kommt wie immer von NDR Info in Hamburg mit Detlef Karg im Studio. Wir begleiten Sie gut informiert noch durch die Nacht hier bis 6 Uhr. Gestern wurde in Bremen der Tag der Deutschen Einheit mit einem Festakt begangen. Das Bürgerfest in Bremen dauert das ganze Wochenende bei passendem schönem Wetter mit zahlreichen Besuchern. Für Bundespräsident Frank-Walter Steinmeier war es wohl der letzte ganz große öffentliche Termin. Seine Amtszeit endet im März und bereits Ende Januar wird das deutsche Staatsoberhaupt neu gewählt. Es war eine ungewöhnlich lange Rede und in ihr war viel von Gefahren, die Rede verbunden mit vielerlei Mahnungen. Birgit Sagemann berichtet.
6: Die deutsche Wiedervereinigung war ein Glücksmoment in der deutschen Geschichte, so Bundespräsident Frank-Walter Steinmeier beim Festakt in Bremen. Aber die aktuelle Stimmungslage in Deutschland bereitet ihm Sorgen.
7: Bald 4 Jahrzehnte nach der deutschen Einheit, nach vielfachen, ich glaube, historisch beispiellosen Anstrengungen, erklären große Teile der Bürgerschaft ihr Misstrauen gegen die politische Ordnung der Bundesrepublik.
6: Die Demokratie sei bedroht, warnte der Bundespräsident und rief politische Entscheidungsträger zu Nachdenklichkeit auf. Man müsse sich fragen, was Regierungen in Bund und Ländern in den letzten 3,5 Jahrzehnten versäumt hätten, dass so viele Menschen sich abwenden. Gründe für Selbstkritik gäbe es, sagte Steinmeier.
7: Aber eine besinnungslose Diffamierung der Bundesrepublik, des wiedervereinigten demokratischen Staates, ist eine Propagandalüge des Extremismus. Und diesen Stolz verdient unser Land, dass wir uns das nicht gefallen lassen, weder von äußeren Mächten, die uns spalten und schwächen wollen, noch von Extremisten im Inneren, die unsere Demokratie verhöhnen.
6: Die Botschaft des Bundespräsidenten, trotz mancher Schwächen sei Deutschland ein gutes Land. Doch populistische Parteien aller Couleur destabilisierten die Demokratie, schürten Stimmungen. Die Bildung stabiler Regierungen werde von Wahl zu Wahl schwieriger, das Regieren auch. Und gleichzeitig würden demokratische Verfahren diskreditiert und Kompromisse diffamiert.
7: Und das geschieht alles in einer Zeit, in der wir überlegte, stetige, professionelle, durchhaltefähige Regierungspolitik dringender brauchen denn je. Auch, meine Damen und Herren, um die tieferen ökonomischen, sozialen Ursachen der Verunsicherung erfolgreich zu bearbeiten.
6: Die Angst vor dem sozialen Abstieg, davor, dass das Leben nicht mehr bezahlbar sei und es den Kindern und Enkelkindern schlechter gehen werde, sieht Steinmeier als wesentlichen Grund dafür, dass so viele Menschen empfänglich sind für die Botschaften populistischer Parteien. Der Schlüssel zu einer Trendwende der öffentlichen Stimmung ist aus Sicht des Bundespräsidenten ein wirtschaftlicher Aufschwung. Und dafür seien Reformen nötig. Sein Appell an die Adresse der Bundesregierung:
7: Reformen sind immer ein Wagnis. Aber das ist meine Erfahrung in der Politik. Wo das Ziel stimmt, muss man Kurs halten. Das wird sich auszahlen, wenn auch mit Verzögerung. Bleibt entschlossen, gerade jetzt, wenn uns der Wind ins Gesicht weht. Wir haben viel zu verlieren, aber wir haben noch mehr zu gewinnen. Habt Mut zur Erneuerung.
6: Für seine gut 50-minütige Rede erhielt der Bundespräsident stehende Ovationen. Es war das letzte Mal, dass Frank-Walter Steinmeier am Tag der Einheit sprach. Seine Amtszeit endet im kommenden Jahr.
5: Birgit Sagemann informierte die Rede von Bundespräsident Frank-Walter Steinmeier beim Festakt gestern in Berlin, in Bremen also. Der Tag der deutschen Einheit, für manche einfach ein gesetzlicher Feiertag, für andere dagegen ein echter Feiertag, der mit Freude begangen werden kann. Professor Ulrich Eid ist Politologe an der Universität Freiburg und meine Kollegin Ulrike Römer vom Westdeutschen Rundfunk hat ihn gefragt, worüber wir uns am Tag der deutschen Einheit besonders freuen können.
8: Ja, ich glaube, wir können uns darüber freuen, dass wir, wenn man es mit etwas Abstand, wenn man es nüchtern betrachtet, doch in einem Deutschland leben, in dem wir allen Turbulenzen zum Trotz doch bislang sehr sicher leben und auch wirtschaftlich auf einem ganz guten Niveau bei allen sozialen Problemen. Aber der Vergleich mit anderen Ländern, glaube ich, zeigt es sehr deutlich.
9: In welchen Bereichen haben wir eine Form von Einheit erreicht, auf die wir Ihrer Ansicht nach stolz sein können?
8: Naja, wir haben die gemeinsame Verfassungsordnung und den gemeinsamen Rechtsrahmen. Das ist, glaube ich, schon mal ein ganz, ganz wichtiger Punkt, dass wir in einer freiheitlich-pluralistischen Demokratie leben und dass unsere Institutionen auch funktionieren. Und gleichzeitig zeigt sich natürlich, dass doch ein nicht unbeträchtlicher Teil, und der ist etwas größer im Osten als im Westen, mit der aktuellen Situation eben auch gar nicht zufrieden ist.
9: Könnte es auch sein, dass 36 Jahre Einheit diese Einheit nicht unbedingt dauerhaft zukunftsfest gemacht haben?
8: Also das hoffe ich im Moment noch nicht, aber es sind auf jeden Fall Fehler gemacht worden und die kann man sehr klar beschreiben. Also wir haben beispielsweise bei einem Teil der Bürgerinnen und Bürger in den östlichen Bundesländern einfach ein massives Gefühl der persönlichen Benachteiligung. Ich spitze es mal zu, manche sagen, wir sind immer noch Bürger zweiter Klasse und das macht sich fest etwa an dem, was die Ostbeauftragte der Bundesregierung ja gerade erst offengelegt hat, etwa der Anteil ostdeutscher in Führungspositionen Positionen, die Unterschiede bei dem Vermögen, was vererbt wird und so weiter und so fort. Das sind Faktoren. Und ein zweites kommt natürlich hinzu, das muss man auch sehr klar sagen, dass unsere westlich geprägten Parteien, die Parteien der demokratischen Mitte in Ostdeutschland einfach nicht präsent sind, dass sie im Moment wahrgenommen werden mit Kürzungsprogrammen, mit Reformen, die letztlich Streichungen bedeuten. Und Parteien am politischen Rand setzen sehr viel mehr auf emotionale Zugehörigkeit, auf Wahrnehmung der Menschen. Und das verfängt im Moment. Und das ist natürlich keine beruhigende Situation.
9: Sie sagen es, Einheit und das Gefühl von Einheit hat im Moment jedenfalls sehr viel mit Gefühl zu tun. Inwieweit kann Politik da überhaupt nüchtern gegensteuern, also an deutscher Einheit und ihrer Komplettierung zielgerichtet arbeiten?
8: Ich glaube, es gibt zwei Punkte. Die Notwendigkeit von Reformen wird ja eigentlich gar nicht bestritten. Mhm. Aber man muss sich natürlich fragen, wozu? Was ist denn die Zielvorstellung, wo wir hinwollen? Was bringen diese Reformen, damit wir auch in 10, 15 Jahren in diesem Land sicher leben können, was etwa die Gesundheitsversorgung angeht, was auch die nächste Generation angeht, wenn es um die Renten geht und so weiter und so fort. Also es geht nicht einfach nur um Streichen, um Sparen, sondern da muss eine Vision dahinter stehen, die auch klar benannt wird. Das ist, glaube ich, der eine Punkt. Und der zweite Punkt ist, das ist meine Sicht der Dinge. Ich glaube, dass in den ostdeutschen Bundesländern die Aufarbeitung der DDR-Vergangenheit, das Aufwachsen in einem autoritären Fürsorgestaat auch noch nicht vollumfänglich wirklich diskutiert worden ist. Das kennen wir aus Westdeutschland. Das war in den 50er, 60er, Anfang 70er Jahren bei uns genauso. Das ist aber auch ein ganz wichtiger Punkt. Was bedeutet es, Demokratin, Bürgerin zu sein? Was für Erwartungen habe ich an den Staat? Wie realistisch sind die? Wo bin ich selber mit Eigeninitiative gefragt? Das sind alles ganz wichtige Punkte, auch für unsere Demokratie.
9: Ist das ein Punkt, der uns nach 36 Jahren im Grunde immer noch trennt?
8: Ja, leider schon. Das sieht man ja schon, dass es doch einen Teil der Menschen gibt, die in einer großen Passivität inzwischen verharren. Das hat Gründe, über die wir jetzt ausführlicher nicht sprechen können. Aber die müssen wir wieder als aktive Bürgerinnen und Bürger gewinnen. Das heißt, sie müssen sich selber wahrnehmen, sie müssen vorkommen, sie müssen sich zugehörig fühlen. Und wir müssen auch darüber sprechen, welche Erwartungen habt ihr denn in einer Demokratie an den Staat? Und sind die realistisch? Und da ist das Erbe der DDR natürlich auch noch präsent in Teilen unserer ostdeutschen Bevölkerung.
5: Sagt zumindest Ulrich Alt. Er ist Politologe an der Universität Freiburg. Zum Tag der Deutschen Einheit gehört immer auch das Bürgerfest. An rund 350 Ständen haben die Menschen in Bremen noch bis heute Sonntag die Möglichkeit, sich zu den Verfassungsorganen oder den 15 Bundesländern zu informieren oder einfach nur zu bummeln, etwas zu essen und zu trinken. Aus Bremen berichtet Mario Neumann.
10: Mit knapp 20 Metern ist die Warteschlange am Glücksrad neben dem Bundesratspavillon eine der längeren auf dem Bürgerfest zum Tag der Deutschen Einheit in Bremen. Wenn es stehen bleibt, muss erstmal Wappen und Kürzel dem passenden Bundesland zugeordnet werden.
11: Rheinland-Pfalz.
12: Und wie heißt da die Landeshauptstadt?
11: Mainz.
12: Richtig.
10: Nicht weit entfernt ist die Blaulichtmeile, unter anderem mit Tretautos.
13: Ich stehe hier und ich schaue zu, wie mein Kind mit ihr THW-Unimog fährt.
11: Mit Blinklicht,
13: ja. Das macht Spaß.
10: Die Präsentation unterschiedlicher Fahrzeuge und Institutionen kommt weitgehend gut an.
14: Dass es alles so zusammensteht. DRK, Johanniter, Malteser, das ist schon sehr interessant. Dass es das so gibt, dass es alles funktioniert, dass wir das so in Deutschland die Möglichkeit haben, der Rettung für jeden.
10: Blaues Blinklicht ist auch auf der Ausstellungsfläche der Bundeswehr zu sehen. Auf der Bühne wird über Jobmöglichkeiten gesprochen. Einige hören interessiert zu. Andere sind eher entsetzt.
13: Ich finde es ein bisschen besorgniserregend irgendwie, dass es so normal ist, sehr viele Leute in so Tarnfarben. Ich finde es schlecht, ich möchte keinen Krieg.
10: Schlangen an beliebten Verpflegungsbuden, warten auf die Familie im Riesenrad, zwischendurch Politprominenz und auch Feierlaune.
13: Die Ländermeile fand ich bisher am besten. Tatsächlich Bayern hat das erste Mal für mich das symbolisiert, was das Fest ja auch sein soll, dass es für ein Fest steht. Man kam rein und es war gleich Musik und es war gleich gute Stimmung.
15: Wir haben schon Herrn Klingbeil getroffen, wir haben schon Herrn Lies, der hat uns schon begrüßt. Also es ist auch die Prominenz hier vertreten und gibt sich volksnah.
16: Wenn mir einer 1991 oder 95 gesagt hätte, dass ich mal Verteidigungsminister werden würde, würde, hätte ich ihm wahrscheinlich den Vogel gezeigt.
10: Auf dem Podium im Stand des Bundestags spricht Verteidigungsminister Pistorius. Vor dem Lautsprecher am Eingang steht eine Menschentraube. Die Reaktionen sind gemischt.
17: Pistorius finde ich gut. Er spricht halt genau die Themen an, die uns alle bewegen und kümmert sich darum, dass es weitergeht. Richtung Frieden.
14: Finde ich schwierig, dass quasi eine Vergrößerung der Truppengröße jetzt hier als einzige Option irgendwie diskutiert wird.
18: Und es wurde nicht darüber gesprochen, wie Frieden gesichert werden kann, und es wurde nur über Verteidigung gesprochen, was nicht dasselbe ist. Also Frieden erhalten war überhaupt kein Thema mehr in der Diskussion. Das hat mich gestört.
10: Apropos stören. Einzelne Menschen haben die Veranstaltung durch Proteste gestört, werden von der Polizei zur Feststellung der Personalien festgehalten. Es gibt nichts zu feiern, stand auf einem Flyer, der von einer Polizistin einkassiert wurde. Ohne Aggression, aber mit Erstaunen.
19: Ich bin völlig überrascht, weil wir haben das von oben vom Deich gesehen, dass die Frau abgetastet wurde. Und jetzt sehe ich da ein paar Aufkleber, das war lächerlich, völlig überflüssig. Also überall Polizei, es sollte ein Fest der Freude sein, es sollte ein Fest der deutschen Einheit sein und kein Tag der Polizei, tut mir leid. Also.
10: Ebenfalls aus Protest ertönen düstere Schiffshorntöne, haben Aktivisten auf der anderen Weserseite ein Banner entrollt. Arbeiterregierung statt Kriegsregierung steht unter anderem darauf.
20: Also Aufmerksamkeit bekommen sie auf jeden Fall.
10: Es überwiegt aber deutlich eine friedliche, fröhliche Atmosphäre und ein Miteinander von Groß und Klein.
21: Vom Wetter her eigentlich ganz nice, finde ich. Und dass es zwischendurch immer mal wieder was für Kinder zu tun gibt. Das ist auch ganz nett. Es gab einen ganzen Stand für Schwarzwälder Kirschtorte, fand ich sehr gut. Und eine Hüpfburg für Kinder.
22: Ich fand richtig cool, diese Seifenkistenrennsache zu beobachten. Das hat Spaß gemacht.
21: Und trotzdem finde ich schade, dass so viel Geld hier ausgegeben wird, weil einfach der Sozialstaat so gekürzt wird. Überall wird Geld eingespart, aber hier wird es rausgeknallt.
10: 11 Millionen Euro kostet der Tag der Deutschen Einheit das Land Bremen. Hinzu kommt eine weitere Million von Sponsoren sowie das Engagement der Ausstellenden. Das Fest geht noch bis Sonntagabend.
5: Mario Neumann war das vom Bürgerfest in Bremen.
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5: Und zwar für heute Sonntag, den 4. Oktober. Tagsüber ist es nach teils zäher Nebelauflösung unterschiedlich bewölkt im Tagesverlauf, vor allem im Westen und Norden, sowie an den Alpen und im Vorland längere sonnige Abschnitte. Ab dem Nachmittag dann im Süden auch einzelne Schauer möglich, Gewitter nicht ausgeschlossen. Sonst bleibt es aber in Deutschland weitgehend trocken, mit Höchsttemperaturen meist zwischen 17 und 23 Grad. An der See mitunter mäßiger Wind um West, sonst eher schwachwindig. Und wir blicken auf die Temperaturen deutscher Städte zur Stunde. In Kiel 12 Grad, Hamburg 10 Grad, auch in Rostock 10 Grad, Hannover 9 Grad, Berlin 10 Grad, Kassel 8 Grad, in Münster 10 Grad, Köln 11 Grad, auch in Frankfurt am Main 11 Grad, in Erfurt 9 Grad, Saarbrücken 12 Grad, Nürnberg 7 Grad, Dresden 13 Grad, Stuttgart 12 Grad, Freiburg 11 Grad und München 12 Grad. Nach dem Blick aufs Wetter, jetzt der Blick auf die Uhr. Es ist 4.17 Uhr an diesem frühen Sonntag, dem 4. Oktober.
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5: Die Ereignisse an Bord des Fly-Dubai-Fluges von Dubai nach Israel am Donnerstag. Sie machen weiter Schlagzeilen. Der Co-Pilot habe einen Terrorakt geplant, heißt es aus der Generalstaatsanwaltschaft der Vereinigten Arabischen Emirate jetzt. Das wurde ja in Israel direkt am ersten Tag vermutet. Soweit die bisherigen Ermittlungen. Angaben zum Motiv des Täters machte der Generalstaatsanwaltschaft aber nicht. Es werde weiter ermittelt. Aus Kairo dazu Moritz Behrendt.
23: Wie der Staatsanwalt der staatlichen emiratischen Nachrichtenagentur mitteilte, griff der Co-Pilot den Piloten mit einem Notfallbeil an und versuchte die Kontrolle über das Flugzeug zu erlangen, um es zum Absturz zu bringen. Mehrere US-amerikanische Medien berichten, dass der Co-Pilot bei seinem vorherigen Arbeitgeber Oman Air wegen extremistischer Einstellungen aufgefallen sein soll. Die Airline habe darauf ein Flugverbot gegen ihn verhängt. Warum die Fluggesellschaft Fly Dubai ihn dennoch eingestellt und auf der sensiblen Strecke nach Tel Aviv eingesetzt hat, dürfte eine zentrale Frage der weiteren Ermittlungen sein. Eine weitere ist, ob der Co-Pilot Hintermänner hatte. Medienberichten zufolge hatte er auf sozialen Medien Inhalte mit Bezug zu Al-Qaida gepostet. Die Staatsanwaltschaft in den Emiraten äußerte sich nicht zur Identität und Nationalität des Co-Piloten. Erkenntnisse würden mitgeteilt, sobald dafür notwendige Ermittlungen abgeschlossen seien. Israelische Regierungsvertreter und Medien hatten zuvor bereits gemeldet, der mutmaßliche Täter sei ein omanischer Staatsbürger, der sich auch längere Zeit in Syrien aufgehalten habe. Am Mittwoch musste die Maschine von Dubai nach Tel Aviv in Saudi-Arabien notlanden, nachdem der Co-Pilot den aus Indien stammenden Piloten Smit Machtschar angegriffen hatte. Dieser schilderte gestern vom Krankenhausbett aus in einem Videotelefonat mit dem indischen Premierminister Modi, wie er die Situation erlebt hat. Als ich auf dem Boden lag, habe ich gespürt, dass das Flugzeug absackt. Und während ich geschlagen wurde, habe ich mir gesagt, Smit, das ist der letzte Kraftakt, die Tür ist gleich da. Ihm sei es gelungen, die Tür zum Cockpit zu öffnen. Mehreren israelischen Passagieren gelang es daraufhin, den Co-Piloten zu überwältigen. Er habe versucht, sich selbst zu retten, so der Pilot im Gespräch mit Modi. Aber er habe auch gewusst, dass er die mehr als 170 Passagiere nicht hätte sterben lassen dürfen. Die israelischen Reisenden wurden noch am selben Tag mit einer Ersatzmaschine von Saudi-Arabien nach Israel ausgeflogen. Pilot und Co-Pilot wurden nach erster ärztlicher Versorgung in die Emirate gebracht. Der einflussreiche emiratische Regierungsberater Anwar Gargash bezeichnete die Tat als Terror. Im Netzwerk X betonte er, der Anschlag habe gezeigt, dass Extremismus in der Region kein Randphänomen sei. Der Vorfall unterstreiche die Haltung seiner Regierung, dass es gegenüber Extremismus keine Toleranz geben dürfe. Die Fluggesellschaft Fly Dubai hat angekündigt, ihre Flüge nach Tel Aviv auszusetzen, solange die Ermittlungen andauern.
1: Moritz Beritz informierte und wir blicken nach Indonesien auf die Insel Borneo. Da sorgt ein neuartiges Naturschutzprojekt für teilweise Begeisterung bei den Einheimischen. Sie bekommen nämlich Geld dafür, wenn sie Tiere fotografieren oder etwa Rufe von Vögeln aufnehmen und hochladen. Mit den Daten können Naturwissenschaftler Populationen besser erforschen. Das soll eine Alternative sein zur Jagd und dem Verkauf von Wildtieren und Vögeln. Aus dem ARD-Studio Südostasien berichtet dazu Florian Barth.
2: Octavius stapft in Gummistiefeln und abgetragenen Jogginghosen durch den Wald. Mitten im indonesischen Teil der Insel Borneo. Er hält inne, lauscht aufmerksam und schaut in die Wipfel der Bäume. Sein Smartphone gezückt, bereit für ein Foto von seltenen Vögeln oder sogar Orang-Utans. Manchmal hören wir bei der Arbeit Vogelrufe, wenn wir hier Kratomblätter sammeln. Dann gehen wir hin und beobachten die Vögel. Wenn wir ein Foto machen können, machen wir eins. Wenn nicht, nehmen wir nur den Ton ihrer Rufe auf. Die tägliche Fotosafari ist für Octavius und hunderte anderer Einheimischer ein lukrativer Nebenverdienst. Denn das Naturschutzprogramm KHTQ, was so viel bedeutet wie biologische Vielfalt, zahlt dafür, dass die Menschen die Fotos hochladen. Normalerweise verdienen viele ihr Geld hier mit dem Anbau von Reis, Kakao oder Durianfrüchten, einige aber auch mit der Jagd auf wildlebende Singvögel, die sie fangen und verkaufen oder abschießen. Das Fotoprojekt will Letzteres verhindern und nachhaltige Anreize setzen. Lebende Tiere sollen für die Menschen vor Ort wertvoller sein als Tote. Mit den Bildern können Wissenschaftler Daten sammeln über die Verbreitung von Wildtieren und die Veränderungen ihrer Bestände. Schnappschuss statt Abschuss. Davon profitieren vor allem Einheimische, meint Nardiono, Direktor der Umweltorganisation Borneo Futures Indonesia. Früher haben sie einen Vogel gefangen und dafür umgerechnet 50 Cent bekommen. Heute müssen sie nur noch ein Foto machen und es hochladen. Dafür bekommen sie umgerechnet 5 bis 10 Cent pro Vogel. Finanziert wird das Programm von Stiftungen. Bislang hat es nach Angaben von Borneo Futures rund 300.000 US-Dollar erhalten. Die Prämien für die Einheimischen reichen von umgerechnet rund 30 US-Cent für die Beobachtung eines häufig vorkommenden Vogels bis zu 1,50 Dollar für einen bedrohten Orang-Utan, die höchste Prämie. Die 72-jährige Imelda ist Oberhaupt des Dayak Tamambalo-Stammes im Dorf Labian. Sie meint, von dem Projekt haben alle etwas, die Menschen und die Tiere, auch langfristig. Durch dieses Programm können die Menschen zusätzliches Geld verdienen. Deshalb denken wir, wenn die Vögel erschossen werden und sterben oder andere Tiere getötet werden, haben wir nichts davon. Die erfolgreichsten Tierbeobachter verdienen bis zu 10 Millionen Rupia im Monat. Das entspricht 570 US-Dollar und damit einem Vielfachen des durchschnittlichen Einkommens vor Ort. Die 36-jährige Antonia Uneng hat damit ihren Lebensstandard deutlich aufgewertet. Von dem Geld für die Tierbeobachtungen habe ich einen Kühlschrank, eine Karaoke-Anlage und einen Ventilator gekauft. Vom restlichen Geld Dinge für den täglichen Bedarf in der Küche. Der neue Umgang mit Wildtieren hat auf Borneo bereits etwas verändert. Zwei am Projekt beteiligte Dörfer haben freiwillig Jagdverbote eingeführt.
1: Florian Barth informierte und wir kommen zurück nach Deutschland. Was kosten Rettungsfahrten und wer zahlt, wenn sie unnötig waren? In Brandenburg etwa haben Land und Kommunen lange darüber gestritten. Nun haben die Vertreter beider Seiten eine Lösung gefunden. Martin Adam berichtet.
3: Wie schnell sie zustande kommt, so eine Fehlfahrt, hat Carina Dörk, die Landrätin der Uckermark und Präsidentin des Landkreistages, selbst erleben müssen, berichtet sie am Freitag in Potsdam.
4: Ich mach's jetzt mal ganz plastisch. Mein Vater hatte letztens eine solche Situation. Er hatte gedacht, er hat einen Herzinfarkt, hat sich aber total unterkühlt, ist vom Rettungssanitäter behandelt worden und ist nicht mitgefahren. Das wäre dann ein Fehleinsatz. Eine Fehlfahrt.
3: Die sich aber kaum vermeiden lässt, argumentiert Dirk. Schließlich muss auf einen Notruf reagiert werden und oft kann erst vor Ort festgestellt werden, was eigentlich Sache ist. Das Problem, eine Einigung zwischen Landkreisen und Krankenkassen über die Verteilung der Kosten wurde 2023 aufgekündigt. Die Krankenkassen wollen oder können Fehlfahrten nicht vollständig erstatten und haben darin auch Recht bekommen vom Oberverwaltungsgericht Berlin-Brandenburg. Dieser Patt konnte bis heute nicht aufgelöst werden, sagt Gesundheitsminister René Wilke.
6: Die Kassenseite ist angesichts des Urteils und derer rechtlicher Auffassung weiterhin nicht in der Lage, aus deren Sicht diese Beträge zu zahlen. Und die Kommunen können mit diesen Beträgen, das ist unsere gemeinsame Auffassung, auch nicht alleine gelassen werden. Dort reden wir je nach Gebietskörperschaft zwischen 1,5 und 4 Millionen pro Jahr.
3: Pro Jahr und pro Landkreis oder kreisfreie Stadt. 18 an der Zahl. In Summe ergibt das 135 Millionen Euro nicht erstattete Rechnungen, mindestens. Und die Kommunen haben kein Geld. Zuletzt hatte Potsdam eine Haushaltssperre verhängen müssen. Einzelne Landkreise hatten deshalb bereits Rechnungen an Patienten geschickt. Das aber müsse unbedingt vermieden werden. Da sind sich Landesregierung und Kommunen einig. Die Lösung lautet also, das Land gibt mehr Geld, erklärt Finanzminister Daniel Keller.
7: Wir haben vereinbart, dass wir nach den 80 Millionen, die die Landkreise und kreisfreien Städte pauschal bekommen, sie die Möglichkeit haben, wenn weitere Kosten noch offen sind, diese spitz abzurechnen. Und dass hier ein Drittel getragen wird durch die kreisfreie Stadt oder den Landkreis und zwei Drittel auch bezahlt wird.
3: Klingt technisch, heißt praktisch. Im Sommer hatte Keller den Kommunen bereits 80 Millionen Euro zugesagt. Jetzt kommen noch mal 20 Millionen obendrauf. Unterm Strich soll so nur noch ein Drittel der Kosten von den Kommunen getragen werden. Den Rest bezahlt das Land.
1: Martin Adam informierte aus Brandenburg.
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24: Mit Christina Schröder. Bundestrainer Jürgen Klopp wird seine Torwartrotation in der Nations League in Thessaloniki gegen Griechenland vorerst beenden. Er setzt im Tor erneut auf Jonas Urbich, so wie bereits beim Sieg gegen Serbien. Dass sich die Torhüter Finn Dahmen und Noah Atubolu nicht zeigen dürfen, hat laut Klopp folgende Gründe.
25: Bei Jonas ist es so tatsächlich, dass die anderen Jungs, die jetzt dabei waren, die alle regelmäßig spielen. Und das hat Jonas nicht getan, deshalb bekommt er das Spiel auch. Ein Finn Dahmen spielt regelmäßig. Noah Atubolu spielt regelmäßig, alle spielen regelmäßig und deswegen machen wir das mit dem zweiten Spiel oder so, haben wir das geplant. Hat mit dem Nummer-1-Status tatsächlich nichts zu tun, sondern normalerweise kriegen die Spieler woanders Spielpraxis, bei uns gibt es das in der Nationalmannschaft, so all-inclusive.
24: Im Hinspiel hatte Deutschland 0-1 gegen Griechenland verloren. Definitiv wolle die Mannschaft versuchen, ein deutlich besseres Ergebnis als im Hinspiel zu erzielen, betonte Klopp. Und das ist mit Blick auf den angepeilten Viertelfinaleinzug in der Nations League auch wichtig. Aktuell steht Deutschland nämlich hinter Griechenland auf Platz 2. Nur die beiden Gruppenersten ziehen in die K.O.-Runde ein. Ja, und während die Bundesliga der Männer wegen der Länderspiele pausiert, läuft bei den Frauen der Regelbetrieb. Der FC Bayern hat im Topspiel bei Verfolger Eintracht Frankfurt mit 1:0 gewonnen. Martina Knief hat die Partie im Stadion verfolgt.
8: Bayern München hat souverän und sicher in Frankfurt gewonnen, spielerisch jedoch nur selten geglänzt. Es reichte ein guter Moment, als Clara Bühl in der 18. Minute nach einer Frankfurter Ecke mit einem Konter das 1:0 erzielte. In der zweiten Halbzeit hatte die Eintracht mehr vom Spiel, konnte aber die sich bietenden Chancen nicht nutzen. In den entscheidenden Momenten fehlten das Glück und die letzte Entschlossenheit. So bleiben die Münchnerinnen nicht nur in dieser Saison ungeschlagen, sondern haben jetzt auch das 48. Spiel in Folge in der Bundesliga nicht verloren. Den Frankfurterinnen bleibt erstmal nur die Verfolgerrolle.
24: Außerdem dominierte Leipzig gegen Aufsteiger Mainz mit 5:0, Leverkusen gewann gegen Bremen und Freiburg siegte in Köln. In der Handball-Bundesliga der Männer bleibt Flensburg-Handewitt auch im 7. Ligaspiel ungeschlagen und übernimmt vorerst die Tabellenführung. Die Norddeutschen gewannen 32-27 gegen Göppingen. Rudi Dautwitz war für uns in der Halle dabei.
9: Die SG Flensburg-Handewitt bleibt als einzige Mannschaft der Handball-Bundesliga auch nach dem 7. Spiel ungeschlagen. Allerdings tat sich die Mannschaft beim 32-27 Erfolg über Frischhoff-Göppingen sehr schwer. In der Anfangsphase lief es gut im Angriff, aber man konnte sich nicht absetzen, weil sich in der Abwehr viel zu große Lücken auftaten. Nach der knappen 18-17 Pausenführung verhinderte Torhüter Simon Möller mit seinen am Ende 13 Paraden, dass Göppingen die Chance zur Überraschung besaß. Und als in der Schlussphase der 8-fache Torschütze Simon Püttling noch einmal so richtig aufdrehte, war der 32-27 Sieg perfekt. Und auch wenn es keine überzeugende Vorstellung war, übernehmen die Flensburger mit diesem Erfolg wieder die Tabellenführung.
24: Unterdessen hat Rekordmeister THW Kiel nach 2 sieglosen Partien gegen Gummersbach gesiegt. Melsung setzte sich gegen den Tabellennachbarn Hannover Burgdorf durch und die Füchse Berlin feierten in Bietigheim ihren 4. Ligasieg in Folge. Und in der Basketball-Bundesliga hat der deutsche Meister Alba Berlin den nächsten Rückschlag kassiert. Eine Woche nach der klaren Niederlage gegen Bayern München verloren die Berliner 83-98 gegen den Pokalsieger Bamberg Baskets. Im Nordduell setzten sich außerdem die Rostock Seawolves gegen die Hamburg Towers durch. Ulm verlor beim MBC.
1: Das war Christina Schröder mit dem Sport.
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11: Um 4.31 Uhr mit Katja Kindermann. Die Deutsche Bahn will das Familienticket ab 1. November offenbar dauerhaft anbieten. Sinngemäß äußerte sich Bahnchefin Palla in der Bild am Sonntag. Demnach kostet eine Hin- und Rückfahrt für eine Familie knapp 100 Euro inklusive ICE-Reservierung deutschlandweit. Der Konzern habe sich entschieden, das zunächst zeitweise für die Sommerferien eingeführte Ticket dauerhaft ins Sortiment zu nehmen. Die Bahn habe in den Ferien 100.000 Familien mehr als im vergangenen Jahr an Bord begrüßen können, so Palla. Der Verkauf beginne am 26. Oktober. Der hessische Ministerpräsident Rhein hat sich dafür ausgesprochen, die Wahl von AfD-Kandidaten zu Vorsitzenden von Bundestagsausschüssen zu unterstützen. Dem Magazin Stern sagte der CDU-Politiker wörtlich, die Partei ist gewählt und so sollte man mit ihr auch umgehen. Rhein betonte, er wolle sich zwar klar von der AfD abgrenzen, die Partei aber nicht ausgrenzen. Bislang hatten die von der AfD aufgestellten Kandidaten in Ausschüssen nicht die notwendigen Mehrheiten von anderen Parteien erhalten. Das Bundesverfassungsgericht sah darin keinen Grund zur Beanstandung. In der Europäischen Union sowie in Norwegen und der Schweiz sind in den ersten 9 Monaten dieses Jahres deutlich weniger Asylanträge gestellt worden. Das geht aus einem Bericht der EU-Kommission hervor, der der Welt am Sonntag vorliegt. Demnach sank die Zahl der Schutzanträge im Vergleich zum Vorjahreszeitraum um fast ein Viertel auf rund 453.000. Deutschland liegt als Zielland mit gut 70.000 Anträgen nur noch an dritter Stelle, hinter Frankreich und Italien. Die meisten Antragsteller in Deutschland kamen aus Afghanistan, Syrien und der Türkei. In Brasilien wird heute ein neuer Präsident gewählt. Knapp 160 Millionen Menschen können ihre Stimme abgeben. Johannes Zuber aus der Nachrichtenredaktion erklärt, wer die aussichtsreichsten Kandidaten sind.
3: Der eine, das ist der amtierende Präsident Lula. Er zählt zum linken Lager und ist seit knapp 4 Jahren im Amt. In den Umfragen liegt er auch knapp vorn. Der andere aussichtsreiche Kandidat, das ist der ultrarechte Senator Flavio Bolsonaro. Er ist der Sohn des ehemaligen Präsidenten Jair Bolsonaro. Der steht unter Hausarrest, weil er nach der Wahl vor 4 Jahren versucht hat, mithilfe eines Putschs an der Macht zu bleiben. Wenn keiner der beiden Kandidaten im ersten Wahlgang eine absolute Mehrheit der Stimmen bekommt, dann gibt es in 3 Wochen eine Stichwahl.
11: Das Wetter in Deutschland. Am Tag bewölkt, im Nordwesten und Südwesten etwas Regen möglich. Höchstens 17 Grad in Lübeck bis 24 Grad im Breisgau. Am Montag oft freundlich, im Norden bewölkt, an den Alpen Schauer. 17 bis 25 Grad. Und am Dienstag heiter bis wolkig, Richtung Norden etwas Regen. Die Temperaturen liegen dann bei 18 bis 25 Grad. Das waren die Nachrichten.
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1: Und an diesem frühen Sonntagmorgen einige Baustellen. Die A1 Münster Richtung Dortmund ist zwischen Carmen-Zentrum und Kreuz Dortmund-Unna wegen einer Fahrbahnerneuerung bis morgen früh gesperrt. Die A40 Duisburg-Essen ist zwischen Kreuz Duisburg und Kreuz Kaiserberg wegen Bauarbeiten in beiden Richtungen bis morgen gesperrt. Die A42 Kamp-Lindfort-Dortmund ist zwischen Herne-Krange und Herne-Baukau in beiden Richtungen bis Dienstag früh gesperrt. Die A59 Köln Richtung Düsseldorf ist zwischen Monheim und Dreieck Düsseldorf-Süd wegen Bauarbeiten gesperrt. Dann die A61 Mönchengladbach Richtung Venlo ist zwischen Kaltenkirchen und Grenzwald wegen Bauarbeiten bis morgen gesperrt. Und zum Schluss A81 Stuttgart-Heilbronn. Der Engelberg-Tunnel ist wegen Wartungsarbeiten in beiden Richtungen noch bis 10 Uhr gesperrt. Soweit der Verkehr. Ihnen eine gute und freie Fahrt.
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1: Im Studio ist Detlef Karg. Ich wünsche Ihnen einen guten Morgen. 60% Speicherfüllstand, steigende Gaspreise. Wie sicher ist unsere Gasversorgung und wer verdient vielleicht an der Angst vor dem Winter? Die Gasspeicher sind zumindest saisonmäßig gesehen ungewöhnlich leer und die Sorge vor Engpässen und steigenden Preisen ist gewachsen. Bundeswirtschaftsministerin Reiche fängt nun an, gegenzusteuern. Aber wie groß ist das tatsächliche Risiko für die Gasversorgung im kommenden Winter? Darum geht es jetzt im ARD-Podcast Plus Minus mit David Alf und Anna Planken.
12: 60%. Über diese Zahl wird rauf und runter geredet im Moment. Aber wir verraten euch heute, wer überhaupt ein Interesse daran hat, dass uns diese 60% so sehr beunruhigen.
13: Ja, ich merke schon. Lass mich raten, wir reden heute über unsere Gasspeicher in Deutschland und die Füllstände, denn diese knapp 60%, die kamen mir sofort bekannt vor. Die hat doch die Bundesnetzagentur gerade noch mal vor ein paar Tagen verkündet. Füllstand 60%, was ja ziemlich niedrig ist, oder?
12: Ja, das ist die Frage, ob das jetzt ziemlich oder zu niedrig ist. Auf jeden Fall wird ja schon fast panisch über diese 60% diskutiert. Viele Medien und viele Menschen haben sofort aufgeschrien, Hilfe, nächste Energiekrise. Wir checken das heute für euch. Was ist denn dran an dieser Panik? Und ich kann direkt schon mal verraten, nix.
13: Oh, das hätte ich jetzt nicht mit gerechnet, dass du das einfach so raushaust und dass das auch das Resultat deiner Recherche ist. Gerade wenn du sagst, an dieser Panikmache ist gar nichts dran, dann lässt mich eine Irritation nicht los, weil eine Formulierung ist mir aus den letzten Tagen und Wochen wirklich im Kopf geblieben, nämlich historisch niedrige Füllstände.
12: Genau. 57% waren es vor ein paar Tagen. Die Zahl hat, hast du auch gesagt, die Bundesnetzagentur rausgegeben. Das sind so ungefähr 20% weniger als vor einem Jahr. Du hast das gerade gesagt, das ist ein Riesenthema in sämtlichen Nachrichten seit Wochen und zwar in allen Varianten zwischen Weltuntergang und ja, macht euch doch mal locker. Unser Plus-Minus-Team hat euch ein paar Beispiele rausgesucht. Nina Scheer zum Beispiel von der SPD, die sagt, alles ist so gerechnet, dass es auch bei frostigen Temperaturen klappt. Und dann ist da aber Sebastian Heinemann vom Speicherverband Ines, der sagt, Gasspeicher historisch niedrig gefüllt. Und die Bundesnetzagentur sagt, oh, Gasversorgung ist stabil. Michael Kellner von den Grünen, die Lage ist ernst.
13: Und was sagt jetzt zum Beispiel so ein Bundeskanzler dazu?
14: Wir bekommen klare Hinweise darauf, dass die Energieversorgung, dass insbesondere die Gasversorgung im Laufe des Winters in Deutschland gesichert ist.
13: Ja, aber das ist schon verrückt, ne? Mhm. Wie kommt das? Also alle haben dieselben Zahlen, haben dieselben Daten, aber trotzdem sind die Einschätzungen total unterschiedlich. Und du sagst, die Panikmacher haben Unrecht.
12: Ja, nach allem, was wir wissen und zusammengetragen haben, können wir sagen, und das ist ja auch mal ganz schön, wenn wir sowas sagen können, tada, es gibt keinen Grund zur Sorge. Wir werden keine Eisblumen von den Fenstern kratzen müssen, auch wenn die Gasspeicher nicht so voll sind. Die allermeisten Experten sind sich tatsächlich sicher, auch mit unseren 60% Gasfüllständen werden wir kein Versorgungsproblem bekommen. Und Bundeswirtschaftsministerin Katharina Reiche von der CDU hat jetzt auch das bundeseigene Energieunternehmen SEFE angewiesen, vermehrt Erdgas einzuspeichern. Das sei ein, Zitat, wichtiger zusätzlicher Beitrag, um die Resilienz der deutschen Gasversorgung zu erhöhen, hieß es aus dem Ministerium. Aber eins ist auch sicher, es wird leider richtig teuer. Das hat aber nichts mit den Füllständen, sondern mit der allgemeinen Lage auf dem Gasmarkt zu tun.
13: Und wer die letzten Plus-Minus-Podcast-Folgen gehört hat, wird es auch sofort verstehen, weil die Gaspreise und überhaupt die Energiepreise seit dem Iran-Konflikt gestiegen sind. Da hatten wir ja kürzlich schon unsere Folge zu Energiemärkten am Kipppunkt. Aber ich frage mich nach wie vor, warum hat sich bei mir so sehr der Eindruck verfestigt, und wahrscheinlich geht es auch vielen anderen so, dass die Versorgung im Winter schwierig werden könnte.
15: Die Wirtschaftsfrage der Woche.
12: Leere Gasspeicher. Warum wird so viel davor gewarnt und wer profitiert davon? Das klären wir jetzt.
13: Kannst du mich mal ganz vorn abholen? Warum sind die Speicher gerade überhaupt so viel leerer als sonst?
12: Weil sie auch im letzten Winter, also 25/26, nicht so voll waren, wie sie hätten sein können. Und dann ist darauf noch dieser Januar gekommen. Der war kalt, viel Gas ist aus den Speichern dann ins Netz gegangen. Und dann hat der Iran-Krieg dafür gesorgt, dass vor allem Öl und Gas teurer geworden sind. Und bis zum Herbst war Gas so teuer, dass die Händler und auch die Versorger einfach langsam gemacht haben und beim Einkaufen und Befüllen so ein bisschen auf die Bremse getreten sind. Sie haben darauf gesetzt, dass die Preise nochmal runtergehen und es dann billiger sein könnte mit dem Einlagern. Wurde aber nichts mit billiger und deshalb sind wir jetzt nur bei 57%. Zielvorgabe übrigens zum 1. November im Schnitt 70%.
13: Und wenn wir also jetzt schon sagen, die Gasversorgung im Winter ist sicher, dann können die Speicher doch eigentlich gar nicht so wichtig sein, oder?
12: Genau, so wie Deutschland von der Energieversorgung her gesehen jetzt aufgestellt ist, sind die Speicher vor allem dazu da, sogenannte Spitzen abzufedern. Die bringen Gas ins Netz, wenn es ganz besonders kalt ist und die vorhandenen Mengen nicht ausreichen. Aber sie machen nicht den größten Teil unserer Gasversorgung im Winter aus. Die decken so ungefähr 25-30% des Erdgasbedarfs im Winter. Der viel, viel größere Teil, der stammt auch im Winter aus laufenden Lieferungen.
13: Und nicht mehr aus Russland, da hat sich ja seit dem Ukraine-Krieg ganz viel geändert.
12: Nee, genau. Unser Gas kommt jetzt vor allem aus Norwegen, den Niederlanden oder Belgien. Plus rund ungefähr so 10%, die kommen dann als Flüssigerdgas, LNG, an deutschen Terminals an. Das meiste davon aus den USA. Und das alles, das geht auch im Sommer und im Winter einfach so weiter und reicht normalerweise.

0: Fall aufgepasst. Und du sagst, die meisten Prognosen. Heißt das, es gibt auch andere, die vielleicht sagen, dass es kritisch wird?
1: Eine gibt's.
0: Ah ja.
1: Eine Prognose haben wir gefunden, die sagt, es könnte unter ganz bestimmten Umständen vielleicht doch nicht reichen, wenn der Winter besonders kalt wird. Und diese Prognose kommt vom Verband der Gasspeicherbetreiber. Ines, haben wir vorhin schon mal den Vertreter gehört. Die haben da so ein paar Modellrechnungen angestellt und eine davon rechnet mit extremer Kälte. Zum Beispiel mit sowas, wie wir im Dezember 2010 schon mal hatten. Das war der kälteste Dezember seit mehr als 30 Jahren. Und dann sagt Ines, dann sagen diese Gasspeicherbetreiber, könnte es im Januar und Februar Fehlmengen, so sagen sie, an Gas geben. Aber in anderen Prognosen, die wir gefunden haben, die haben sich auch kältere Winter angeguckt. Da bleibt auch nach deren Prognosen und auch nach den ganzen kalten Monaten immer noch Gas in unseren Speichern übrig.
0: Okay, also keine Panik. Das hast du bis hierhin super rausgearbeitet, finde ich. Und auch dieses natürlich wären 100% in den Gasspeichern super. Aber wenn es keine neue Eiszeit gibt, dann werden wir im Winter voraussichtlich keine Probleme haben.
1: Und jetzt kommt noch ein Punkt, der in dieser Diskussion viel zu kurz kommt.
0: Ich bin gespannt.
1: Das Leitungsnetz. Es reicht nämlich nicht, einfach nur sich diesen Füllstand anzugucken. Selbst wenn wir jetzt 100% hätten, dann könnte es theoretisch zu einem Engpass kommen, weil durch unser Gasnetz nur eine bestimmte Menge Gas durchpasst.
0: Das heißt, wenn es jetzt einen richtig eiskalten Tag gibt, minus 20 Grad, alle brauchen gleichzeitig Gas, Haushalte, Industrie, Gaskraftwerke, dann kann es trotzdem eng werden?
1: Sie. Sowas im letzten Winter teilweise, da waren einige Speicher nicht mehr ganz so voll. Andere mussten übernehmen, die aber für den Transport waren so ein bisschen ungünstig gelegen. Und deshalb waren bestimmte Strecken von West nach Ost, von Nord nach Süd zwischendurch maximal ausgelastet. Die Netzbetreiber haben dann so Verdichter zugeschaltet, also haben den Druck in den Leitungen erhöht, damit das Gas über längere Strecken transportiert werden konnte. Das hat dann alles geklappt. Wir haben auch noch zusätzlich Gas aus Österreich und Frankreich bekommen. Das war im Netz so wie am Gameboy früher so ein Tetris-Spiel. Die Betreiber haben auch anschließend gesagt, also noch eine weitere Kältewelle, dann hätte es Engpässe gegeben. Einfach weil die Transportwege so massiv beansprucht waren.
0: Ich stelle es mir so ein bisschen vor wie bei der Deutschen Bahn. Du hast 4, 5 Güterzüge mit ganz wichtigen Waren, aber eben nur 1,5 Strecken.
1: Ja. Genau so ist das. Das führt dann noch zu einem anderen Problem. Wenn ein Speicher noch viel Gas hat, aber eben strategisch ungünstig liegt, weil das Gas vielleicht gerade ganz woanders gebraucht wird. Oder wenn wir Gas zukaufen, die Möglichkeit gibt es ja auch noch. Ich habe gerade gesagt, ne, aus Österreich, aus Frankreich kam was. Dann muss das Gas immer an einer sinnvollen Stelle ins Netz geleitet werden und nicht einfach irgendwo.
0: Das habe ich verstanden. Ja, es macht überhaupt keinen Sinn, alleine nur auf den Füllstand zu gucken. Volle Speicher bedeuten nicht immer, dass die Gasversorgung reibungslos klappt. Also wenn ich zwar den richtigen Güterzug habe, aber an der falschen Stelle, dann bringt das eben nichts. Du hast vorhin Tetris gesagt und genauso kommt mir das inzwischen vor. Wie so ein riesiges Puzzle, bei dem alles perfekt zusammenpassen muss. Und das hat eben noch viel mehr Teile als nur das kleine Puzzleteil Füllstand. Jetzt haben wir aber am Anfang festgestellt, und das wissen ja auch alle, die uns heute hören, die Preise für Öl und Gas steigen und steigen seit Beginn des Iran-Konflikts. Lässt sich denn vorhersagen, wie teuer es wird, die Speicher noch auf, du hast es eben gesagt, mindestens 70% bis November zu bringen?
1: Ja, wenn wir da jetzt mal so eine kleine Rechnung aufmachen, nehmen den aktuellen Börsenpreis für Gas. Der liegt an manchen Tagen doppelt so hoch, wie er vor einem Jahr lag. Und dann schauen wir, wie viel Gas fehlt uns denn noch, bis wir bei diesen 70% wären. Dann würde das Befüllen 2,2 Milliarden Euro Pi mal Daumen kosten.
0: Jetzt sind die Speicher ja das eine. Da hängen Verbraucherinnen und Verbraucher nicht direkt dran. Aber was wir gerade gehört haben, Gas ist im Moment einfach wahnsinnig teuer. Was heißt das denn generell für den kommenden Winter? Für die Industrie, die ja viel Erdgas braucht und für alle, die mit Gas heizen?
1: Ja, das sind in Deutschland echt viele. Jeder zweite Haushalt. Dann haben wir ja noch die, haben wir auch gerade schon erwähnt, die mit der Fernwärme da auch mit dranhängen. Da steckt Gas drin. Und dann noch diese anderen 60% unsere Industrie. Und die merkt steigende Preise immer als erstes. Je nachdem, welche Gasverträge so ein Unternehmen hat und wie lange diese Verträge laufen. Wenn man zukaufen muss, dann wird es halt teuer. Und dann können auch die Produkte teuer werden. Und so kommt dann das teure Gas zeitverzögert auch bei allen anderen Verbrauchern an, auch wenn die mit Gasheizung ansonsten nichts zu tun haben.
0: Ja, mir hat letztens eine Freundin erzählt, die hat von ihrem Gasversorger jetzt schon eine Erhöhung

0: Erhöhung bekommen, und zwar für den Preis pro Kilowattstunde um mehr als 60%.
1: Das ist krass, ne?
0: Und das ist halt wirklich krass. Einfach mehr als die Hälfte dessen, was du eh schon zahlst, on top. Bei ihr wären das gut 760 Euro pro Jahr, und das wird ja einfach manche Haushalte vor echte Probleme stellen.
1: Ja, und das ist auch das wirkliche Achtung, dass wir in dieser Folge loswerden wollen. Die Füllstände sind gar nicht das Problem. Es sind tatsächlich die Preise, die auf uns zukommen. Der Bundesverband der Deutschen Verbraucherzentralen sagt, wer mit Gas heizt, muss im kommenden Winter mit höheren Kosten rechnen. Das hört sich so schön nüchtern an. Und das heißt ganz konkret, wenn Energieverträge jetzt auslaufen, ja, dann kann man sich tatsächlich schon darauf einstellen, dass man die nicht mehr zu den alten Konditionen kriegen wird.
0: Also ich fasse das nochmal zusammen. Es ist genug Gas da, aber der Winter kann teuer werden für Großkunden, für Haushalte, die mit Gas heizen, und eigentlich irgendwie auch für alle anderen, ne?
1: Ja, denn Gas steckt überall drin. Im Winter wird daraus viel mehr Strom gemacht, zum Beispiel als im Sommer. Ganz einfach, weil es weniger Sonnenstunden am Tag gibt und damit auch weniger Solarstrom.
0: Okay, also in gewisser Weise hast du mich ein bisschen beruhigt. Du hast super erklärt, dass wir aller Voraussicht nach gut durch den Winter kommen werden.
1: Außer wenn jetzt so eine Rieseneiszeit anbricht.
0: Ja, aber es ging doch bei der Wirtschaftsfrage der Woche vor allem auch um diese Panikmache. Und das weiß ich noch nicht. Wer hat denn jetzt ein Interesse daran, dauernd auf die Füllstände hinzuweisen? Wer verdient mit diesen Speichern Geld? Also wie funktioniert dieses ganze System eigentlich, über das wir hier reden?
1: Ja, genau dazu haben wir uns die beste Expertin eingeladen, Dr. Ann-Kathrin Klaas. Sie ist unabhängige Expertin für den Erdgasmarkt beim EWI, dem Energiewirtschaftlichen Institut an der Uni Köln. Hallo, Frau Klaas.
2: Hallo. Danke für die Einladung.
1: Na, sehr gerne. Wir müssen doch mal einen Durchblick haben. Erklären Sie uns mal, wie das funktioniert mit diesen Gasspeichern. Wer entscheidet denn, ob die jetzt befüllt werden oder nicht?
2: Also grundsätzlich gibt es da zwei Arten von Unternehmen, die daran beteiligt sind. Das sind zum einen die Gasspeicherbetreiber, die vermarkten ihre Kapazität, befüllen aber nicht selber die Speicher. Die Befüllung der Speicher ist Aufgabe der Gashändler, und dafür reservieren sie sich die Kapazitäten bei den Speicherbetreibern. Und die Händler wiederum haben Lieferverpflichtungen gegenüber Stadtwerken, gegenüber der Industrie und gegenüber den Haushaltskunden und müssen sich ausreichend absichern, um diese auch im Winter dann erfüllen zu können. Und dabei greifen sie, wie Sie ja schon gesagt haben, auf Pipeline-Importe, LNG-Importe, aber auch auf die eingespeicherten Mengen zurück.
1: Das heißt, es war jetzt eine ganz bewusste Entscheidung, dass die Gashändler einfach gesagt haben, oh, vielleicht ist ja der Iran-Krieg eher vorbei und dann kaufen wir unser Speichergas halt für viel weniger ein?
2: Das ist eine Entscheidung, die eben auch die Marktpreise widerspiegelt, wie Sie ja auch schon ausgeführt haben, da aktuell das Gas sehr teuer ist und die Futures, also die zukünftigen Preise für den Winter, niedriger liegen derzeit als die aktuellen Preise. Das heißt, dieser Sommer-Winter-Spread, von dem man beim Speicherbetrieb spricht, der ist aktuell negativ, und die Gashändler würden Verluste machen, wenn sie jetzt einspeichern und im Winter ausspeichern.
1: Okay. Und wenn wir jetzt nochmal auf unsere Wirtschaftsfrage der Woche gucken, wer profitiert denn davon, wenn jetzt plötzlich so eine Panik losbricht und alle sagen, oh, jetzt müssen wir ganz schnell einspeichern, einspeichern, einspeichern?
2: Also die Speicherbetreiber verdienen grundsätzlich Erlöse, wenn sie ihre Kapazität vermarkten. Und wir sehen, dass aktuell Speicherkapazitäten deutlich kurzfristiger gebucht werden als noch vor 4, 5 Jahren. Die Händler und die Speichernutzer machen Gewinn, wenn sie eben das Gas zu einem höheren Preis verkaufen können, als sie es eingespeichert haben, plus Speicherkosten. Und die Versorger streben natürlich irgendwie die Absicherung der Lieferverpflichtungen an, und die Verbraucher und die Industrie könnten indirekt davon profitieren, wenn jetzt Gas eingespeichert wird, dass dann im Winter das Gas weniger teurer wird.
1: Also wenn ich das jetzt richtig zusammenfasse, die Speicher sind deshalb nicht voll, weil die Preise so hoch sind, waren, und man deshalb gesagt hat, okay, dann lohnt sich das für uns nicht, das einzuspeichern, weil wir hoffen auf geringere Preise und werden dann nochmal irgendwann die Karte ziehen. Aber es geht ja auch irgendwann um die Versorgung, um unsere Versorgung als Staat. Kann der Staat da irgendwie eingreifen, einspringen oder sagen, nee, aber das ist jetzt zu wenig?
2: Genau, die Bundesnetzagentur überwacht die Füllstände und kann, wenn eine Zielverfehlung absehbar ist, den Marktgebietsverantwortlichen, das ist bei uns Trading Hub Europe, also die THE, dazu auffordern, einzugreifen. Und da gibt es dann zwei Stufen. Zuerst kann die THE verschiedene marktbasierte Instrumente, sogenannte Befüllungsinstrumente, nutzen, um dann wiederum den Gashändlern einen Anreiz zu geben, einzuspeichern. Und wenn das nicht hilft, dann gibt es die zweite Stufe, dass die THE selber Gas beschafft und einspeichert.
0: Wenn jetzt der Staat wirklich einspringt, wer bezahlt das dann am Ende eigentlich?
2: Also bis Ende 2025 gab es die sogenannte Gasspeicherumlage, die auf alle Gaskunden verteilt wurden, wo die Kosten für die Einspeicherung im Krisenjahr 2022/23 dort verlagert wurden. Diese Gasspeicherumlage ist Anfang 2026 abgeschafft worden und aktuell würde der Bund, also der Bundeshaushalt, die Kosten übernehmen und dann indirekt dadurch natürlich die Steuerzahler.
1: Okay, und wenn Sie jetzt mal mit Ihrem Fachblick auf diesen Markt gucken, hätte die Bundesregierung eher sagen sollen, jetzt speichert mal ein, oder ist es einfach wirklich im Eigeninteresse der Speicherbetreiber, weil die mit ihrem Speicher einfach Geld verdienen wollen und die haben keine Lust, dass die Händler ihnen nur so kurzfristig da Gas reindrücken und sie gar nicht mehr so großzügig langfristig planen können?
2: Ich finde es wichtig, dass die Versorgungslage beobachtet wird und genau das macht ja die Bundesnetzagentur auch. Aber wir sehen auch, mit dem aktuellen Füllstand könnten wir die Gasversorgung für etwa 40 Tage in einem durchschnittlichen Winterwetter bereitstellen, wenn gar keine Importe mehr kämen. Aber wir importieren ja täglich auch aus Norwegen, aus Niederlande oder per LNG. Das heißt, ich glaube, eine Versorgungsmangellage ist aktuell auch eher unwahrscheinlich.
1: Und auch wenn ich jetzt auf diese Eis-Winter gucke, die ja immer so als Horrorszenario am Horizont stehen?
2: Dann gibt es die Möglichkeit, auch neben dem Speichern die LNG-Importe noch zu erhöhen. Da sind Kapazitäten frei. Wir nutzen aktuell nicht alle LNG-Importkapazitäten aus. Das muss aber dann auch der Weltmarkt hergeben. Und da ist das natürlich auch eine Frage des Preises.
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1: Dann kennen Sie ja vielleicht den Plus-Minus-Podcast. Der heißt deshalb Plus und Minus. Also, weil bei uns kein Experte rauskommt, ohne zu sagen, was ist denn Plus und was ist Minus für ihn. Bei Ihnen in diesem Fall würde ich sagen, finden Sie es richtig, dass wir so viel über diese Füllstände im Moment diskutieren und das nicht aus dem Auge verlieren? Jetzt erst recht kurz vorm Winter, dann würden Sie sagen Plus. Oder sagen Sie, nee, Minus. Das ist so übertrieben, diese ganze Diskussion ist interessengetrieben.
2: Ich finde es wichtig, dass die Versorgungslage beobachtet wird. Genau das macht die Bundesnetzagentur. Ich glaube, dass die aktuelle, etwas panikgetriebene Diskussion übertrieben ist und bin dann eher bei einem Minus als einem Plus.
1: Dr. Ann-Kathrin Klaas, unsere Expertin heute vom EWI an der Uni Köln. Und David, jetzt können wir nochmal zusammenfassen. Unser Plus, unser Minus.
0: Ja.
1: Ich finde ja, das liegt heute echt auf der Hand und hat sich durch die ganze Folge gezogen.
0: Total. Also mein Plus: keine Panik wegen der Speicherfüllstände. Deutschland bekommt auch im Winter weiter das meiste Gas über das sichere europäische Netz. Und selbst im letzten Winter, als das Netz auch schon mal an der Grenze war und der Januar kalt war, hat alles funktioniert.
1: Ja, und das Minus ergibt sich irgendwie auch von selbst. Gas ist sehr teuer im Moment. Das wird nicht nur das Befüllen der Speicher in den kommenden Monaten teuer machen, sondern sich im Winter nach und nach auf alle möglichen Bereiche auswirken. Industrie, Stromproduktion, Gasheizung zu Hause. Ich höre mal lieber auf.
0: Und ja, es ist natürlich wichtig, die Gasspeicher im Auge zu behalten. Haben wir gerade auch noch mal im Interview gehört. Aber wenn andauernd gemahnt, gerechnet, gewarnt wird, dann stecken dahinter auch einfach wirtschaftliche Interessen, wie zum Beispiel bei den Speicherbetreibern oder ihrem Lobbyverband. Denn die Betreiber, die verdienen halt Geld, wenn Gas bei ihnen gespeichert wird.
3: Das könnt ihr mitnehmen.
1: Und wie immer am Ende der Folge kriegt ihr noch konkrete Tipps für den Alltag, ein paar Takeaways, die ihr mitnehmen könnt. Und das Erste wäre natürlich sowieso immer, ne? Warum möchten Leute, dass wir was denken? Ja, warum werden solche Diskussionen geschürt, ist immer eine ganz wesentliche Frage, die man sich generell im Leben stellen darf.
0: Ja, und bezüglich der anderen Takeaways, die da jetzt kommen, schätze ich ja, die haben ganz viel mit Energie, mit Heizen und Gasverträgen zu tun, oder?
1: Ja, also erstens jetzt mal, Gasvertrag auf den Tisch. Wenn ihr zu Hause mit Gas heizt, wie viel zahlt ihr denn pro Kilowattstunde? Habt ihr eine Preisgarantie? Wie lange gilt die denn noch? Wann läuft dieser Vertrag aus? Und wenn das demnächst der Fall ist und dann eine Erhöhung kommt, dann gilt für euch ein Sonderkündigungsrecht und ihr könnt den Anbieter wechseln und suchen, wo es vielleicht ein bisschen günstiger ist.
0: Also ich als ehemaliger Gasetagenheizungsbesitzer
1: ja?
0: Bin ja leid geplagt und habe mir das tatsächlich irgendwann angewöhnt, einfach Jahr für Jahr die Anbieter zu wechseln. Bei dir ist das ja wahrscheinlich mit deiner Fernwärme gar nicht so leicht, ne?
1: Das ist der Horror. Ich muss das einfach abwettern, sagt man beim Segeln. Ne? Ich sehe, dass da was auf uns zukommt, weil ich kann diesen Mix nicht ändern in der Fernwärme und es gibt auch nicht einen zweiten, dritten, vierten Anbieter für Fernwärme. So ist das halt. Und deshalb zieht für mich nur Tipp 2, Energie sparen.
0: Ja, ach, das ist so ein bisschen so ein Geht-Immer-Tipp, oder?
1: Aber der hat funktioniert. Im Jahr der großen Energiekrise 2022, da haben die Privatverbraucher und die kleinen Gewerbebetriebe tatsächlich diesen Aufruf der Bundesregierung geschafft und haben 12% weniger Gas verbraucht als die Jahre davor.
0: Okay, krass. 12%. Dann nehme ich das zurück. Ich spare mir meine zynischen Bemerkungen.
1: Ja, du weißt, wie das war mit dem Kurzduschen und für Haare schäumen aus und so weiter. Und hat wirklich was gebracht.
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Gleich folgen hier die 5 Uhr Nachrichten. Dann geht's noch ein wenig weiter bei uns bis 6. Unter anderem schauen wir auf das Bürgerfest und den Festakt zum Tag der Deutschen Einheit in Bremen gestern. Und wir gehen der Frage nach, wie halten Sie es mit Schwarz-Rot-Gold, unseren Nationalfarben? Außerdem im Programm eine Reportage aus Nepal, etliche Wochen nach der Schlammkatastrophe. Vielen Menschen geht es dort schlecht und das hat durchaus Folgen im Alltag, weil Strukturen und auch Sicherheit fehlen. Und wir blicken auf das Erntedankfest am Ende des Hitzesommers. Bis gleich.

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1: Um 5 Uhr mit Katja Kindermann. Die Deutsche Bahn bietet das Familienticket ab 1. November offenbar dauerhaft an. Entsprechend äußerte sich Bahnchefin Paller in der Bild am Sonntag. Aus der Nachrichtenredaktion Ulrike Ufer.
2: Die deutschlandweite Hin- und Rückfahrt für eine Familie kostet demnach knapp 100 Euro inklusive ICE-Reservierung. Der Konzern habe sich entschieden, das zunächst zeitweise für die Sommerferien eingeführte Ticket dauerhaft ins Sortiment zu nehmen. Die Bahn habe in den Ferien 100.000 Familien mehr als im vergangenen Jahr an Bord begrüßen können, so Paller. Der Verkauf beginne am 26. Oktober. Mit Blick auf die Pünktlichkeit der Bahn warnte Paller jedoch vor zu großen Erwartungen.
1: Die sogenannte Brandmauer der CDU zur AfD bekommt Risse. Der hessische Ministerpräsident Rhein fordert jetzt, die AfD bei der Besetzung von Ausschussvorsitzenden im Bundestag nicht länger zu blockieren. Aus der Nachrichtenredaktion Georg Wolf.
3: Dem Magazin Stern sagte der CDU-Politiker, die AfD sei gewählt und so solle man auch mit ihr umgehen. Konkret meint Rhein, die AfD sollte im Bundestag Ausschussvorsitze übernehmen können, so wie es in Hessen und anderen Ländern üblich sei. Im Bundestag hat die AfD zwar das Vorschlagsrecht für mehrere Ausschüsse, ihre Kandidaten fallen bei den Wahlen aber regelmäßig durch. Mit seinem Vorstoß stellt sich Rhein gegen den Kurs von CDU-Chef Merz. Der hält bislang eisern am strikten Abgrenzungskurs zur AfD fest.
1: Bundesumweltminister Schneider hat ein Umdenken im Umgang mit Wasser in Deutschland angemahnt. Grund ist die Trockenheit in diesem Jahr. Aus der Nachrichtenredaktion Sebastian Ottowitz.
4: Die Zeiten, in denen wir uns in Deutschland über Wasser keine Gedanken machen mussten, sind endgültig vorbei, so Schneider im Kölner Stadtanzeiger. Allein die niedrigen Pegelstände in Flüssen wie dem Rhein hatten in diesem Sommer die Binnenschifffahrt erheblich eingeschränkt. Wasser möglichst schnell abzuleiten und nasse Flächen trocken zu legen, sei Politik der letzten Jahrhunderte gewesen. Heute ist es aus Sicht des Ministers die Aufgabe, Wasser so gut wie möglich in der Landschaft zu halten.
1: Die proeuropäische Partei des lettischen Ministerpräsidenten Kullbergs hat die Parlamentswahl laut Teilergebnissen überraschend deutlich gewonnen. Weit abgeschlagen folgt die populistische pro-russische Partei Lettland zuerst. Die Wahl in dem NATO-Staat stand im Schatten des Krieges in der Ukraine und der Sorge vor einer Aggression Moskaus. Das waren die Nachrichten. Das Wetter in Deutschland. Am Tag bewölkt, im Nordwesten und Südwesten etwas Regen. Höchstens 17 Grad in Lübeck bis 24 Grad im Breisgau. Am Montag oft freundlich, im Norden bewölkt, an den Alpen Schauer. 17 bis 25 Grad. Und am Dienstag heiter bis wolkig, Richtung Norden etwas Regen. Die Temperaturen liegen dann bei 18 bis 25 Grad. Die Zeit, es ist jetzt 5.03 Uhr.
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5: Die A1 Münster Richtung Dortmund ist zwischen Kamen Zentrum und Kreuz Dortmund Unna wegen einer Fahrbahnerneuerung bis morgen früh gesperrt. Die A40 Duisburg-Essen ist zwischen Kreuz Duisburg und Kreuz Kaiserberg wegen Bauarbeiten in beiden Richtungen bis morgen gesperrt. Die A42 Kamp-Lindfort-Dortmund ist zwischen Herne-Krange und Herne-Baukau in beiden Richtungen bis Dienstag früh gesperrt. Und die A59 Köln Richtung Düsseldorf ist zwischen Monheim und Dreieck Düsseldorf-Süd wegen Bauarbeiten gesperrt. Die A61 Mönchengladbach Richtung Venlo ist zwischen Kaldenkirchen und Grenzwald wegen Bauarbeiten bis morgen gesperrt. Und die A81 Stuttgart-Heilbronn. Hier ist der Engelbergtunnel wegen Wartungsarbeiten in beiden Richtungen noch bis 10 Uhr gesperrt. Das war's vom Verkehr. Ihnen eine gute und möglichst freie Fahrt.
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5: Aktuelles und auch Hintergründiges vom Norddeutschen Rundfunk in Hamburg. Im Studio ist Detlef Karg. In dieser Nacht jetzt noch gleich eine Stunde bis 6 Uhr. In Bremen wird an diesem Wochenende ja der 36. Jahrestag der Deutschen Einheit gefeiert. Zahlreiche Besucher kamen und kommen bestimmt noch zum Bürgerfest, das heute weitergeht. Gestern am eigentlichen Festtag, dem 3. Oktober, da fand auch der Festakt statt. Emmy Thume fasst den Tag zusammen.
6: Katja Riemann und die geladenen Gäste im Bremer Konzerthaus Glocke waren überwältigt. Nach der Rede von Bundespräsident Frank-Walter Steinmeier.
7: So Leute, ich glaube, jetzt brauchen wir eigentlich eine Pause. Oder ein Glas Tee.
6: Steinmeier hatte mehr als 50 Minuten lang gesprochen und deutliche Worte gefunden. Er sieht in Deutschland Freiheit, Demokratie und auch die innere Einheit bedroht.
8: Wähler, die zu den Extremen gehen, pochen laut auf die eigenen Rechte, während sie bereit sind, die Rechte anderer zur Disposition zu stellen. Und das alles wird begleitet durch eine unerträgliche politische Demagogie extremistischer Kräfte, die eine Lust an der Zerstörung ausleben, andere Menschen verhöhnen und bedrohen.
6: Mahnend richtete er sich auch an die schwarz-rote Bundesregierung.
8: Wo das Ziel stimmt, muss man Kurs halten. Das wird sich auszahlen, wenn auch mit Verzögerung. Deutschland wird sicherer sein und stärker. Wir werden mehr Kraft haben für Solidarität und Zusammenhalt. Ich sage also, bleibt entschlossen, gerade jetzt, wenn uns der Wind ins Gesicht weht.
6: Vor Steinmeier war Bremens Bürgermeister Andreas Bovenschulte ans Rednerpult getreten. Er rief dazu auf, die freiheitlich-demokratische Grundordnung entschlossen zu verteidigen.
9: Das Versprechen der Einheit gilt für Ost und West, für Stadt und Land. Es gilt für Menschen, deren Familien seit Generationen hier leben und für jene, die später zu uns gekommen sind. Es wird eingelöst, wenn Herkunft nicht darüber entscheidet, wer gehört wird. Dafür brauchen wir Zuversicht und den Mut, den die Menschen 1989 bewiesen haben.
6: Vor dem Festakt waren mehrere hundert geladene Gäste im Bremer Dom für einen ökumenischen Gottesdienst zusammengekommen. Der Osnabrücker Bischof Dominikus Meyer rief zu mehr Solidarität mit Schwächeren auf.
10: Dass Menschen wieder zur Stärke finden, das darf nicht einfach dem Zufall überlassen werden. Es darf auch nicht sein, dass diese Erfahrungen umgekehrt werden zu der Botschaft, jeder und jede ist ja seines eigenen Glückes Schmied. Hauptsache, man strengt sich an.
6: Neben Festakt und Gottesdienst waren viele tausend Besucherinnen und Besucher beim Bürgerfest in der Bremer Innenstadt und an der Weser unterwegs. Bei bestem Feiertagswetter besuchten viele neugierig die Stände und genossen Musik und die kostenlose Anreise mit dem Nahverkehr, wie Petra Opila aus dem Landkreis Cuxhaven.
11: Also wir sind mit dem Zug gekommen, das war schon mal gut und sind dann hier in die Stadt gelaufen, haben eben hier vorm Rathaus gestanden, haben dann gesehen, wie Merz und Steinmeier und Schwesig und so die Ministerpräsidenten reinkamen. Und wir wollen uns jetzt auf den Weg machen in Richtung Ländermeile. Also super, Wetter könnte nicht besser sein, richtig toll.
5: Eindrücke von gestern in Bremen waren das, gesammelt von Emmy Thume. Viele, die heute im mittleren oder auch etwas höheren Lebensalter stehen, haben ihre ganz eigene Geschichte, was die Zeit des Umbruchs vor 36 Jahren angeht. Der Berliner Jurist Markus Achterlik etwa wurde in Ost-Berlin geboren, ist heute 50 Jahre alt. Seine Familie war in der DDR oppositionell eingestellt. Wie hat er den Mauerfall und die deutsche Einheit erlebt?
12: Als die Mauer gefallen ist, war ich 13 Jahre alt. Ich hätte kein Abitur machen dürfen. Und deswegen war es für mich der perfekte Zeitpunkt, weil ich auf die Art und Weise dann aufs Gymnasium wechseln konnte, Abitur machen konnte und am Ende dann auch studieren konnte. Das war ganz verrückt. Also wir haben das alle nicht geglaubt. Das war ein Zustand der Euphorie, kann man so sagen. Ja, wir auf einmal aus dem Nichts heraus, aus einer Protestbewegung, ja, in der wir mit dem System gehadert haben, in der wir stillen Widerstand geleistet haben, Kerzen ins Fenster gestellt haben, in die Gethsemane-Kirche gegangen sind und uns versammelt haben und demonstriert haben gegen ein System, was nicht funktioniert hat, ging auf einmal der Vorhang auf. Für mich war es halt persönliche Freiheit. Wir konnten dann eben tatsächlich reisen, das haben wir auch gemacht. Es war toll. Der 3. Oktober bedeutet für mich Einheit, deutsche Einheit. Meine Frau kommt aus West-Berlin und deswegen ist es natürlich naturgegeben, dass ohne die deutsche Einheit es unsere Beziehung nicht gegeben hätte und natürlich auch unsere vier Kinder nicht gegeben hätte. Also das wäre mehr als traurig gewesen. Für meine Kinder bedeutet Ost-West nichts mehr. Das kann man einfach so sagen. Ich glaube, das ist für sie völlig unwichtig.
5: Eine Stimme, Markus Achterlik war das, der den Mauerfall als 13-Jähriger in Ost-Berlin miterlebt hat. Seit 36 Jahren ist nun ja auch die schwarz-rot-goldene Fahne die finale Nationalflagge des wiedervereinigten Deutschlands. Die Farben haben eine historische Bedeutung, gehen zurück auf die Zeit der napoleonischen Besatzung Deutschlands und die erste bürgerliche Bewegung nach 1848, die sich zunächst aber nicht gegen die monarchischen deutschen Teilstaaten durchsetzen konnte. Wer hat die Deutungshoheit darüber und wie verbinden sich Nationalstolz, die Flagge und ein Patriotismus? Auch diese Frage wird aller Jahre vor allem rund um den 3. Oktober debattiert. Sebastian Hesse über Aktuelles und Historisches zu Schwarz-Rot-Gold.
13: Vor rund 14 Tagen passierte etwas ganz und gar Unerwartetes, ausgerechnet ein Profisportler. Kein geringerer als Bundestrainer Jürgen Klopp plädierte leidenschaftlich für ein neues Verhältnis der Deutschen zu ihrer Nationalflagge.
14: Ich würde mir oder uns gerne die Fahne zurückholen.
13: Doch auch Klopp weiß natürlich um das schwierige Verhältnis der Deutschen zu Nationalsymbolen im Allgemeinen und zur Flagge im Besonderen.
14: Ich möchte Nationalstolz nicht den falschen Leuten überlassen, um ehrlich zu sein. Aber ich weiß nicht mal, ob man das Wort überhaupt so benutzen kann, darf. Das bin mir gar nicht sicher. Ohne dass es falsch verstanden wird. Es wurde mir dann gesagt, man könne es als positiven Patriotismus bezeichnen. Gerne.
13: Positiver Patriotismus. In einem Begriff wie diesem sieht auch der Sozialpsychologe Ulrich Wagner die Chance, ein vorwärtsgewandtes, einendes Verständnis vom eigenen Land zu entwickeln.
15: Wenn es uns gelingt, tatsächlich diese Flagge mit einer anderen Bedeutung zu versehen als dieser klassischen, auch abgelehnten nationalistischen Orientierung, wir besser als die anderen. Wenn es tatsächlich gelingt, sozusagen auf die Ursprünge von Schwarz-Rot-Gold zurückzugehen, wir wollen zusammen etwas Positives für uns alle herstellen. Auf die Art und Weise könnte es tatsächlich gelingen, die Flagge wieder zu einem positiv konnotierten Symbol zu machen.
13: Die erwähnten Ursprünge von Schwarz-Rot-Gold gehen auf die Befreiungskriege gegen Napoleon und die französische Besatzung 1813 bis 1815 zurück, auf das Freikorps von Lützow. Das trug schwarze Uniformen mit roten Aufschlägen und goldenen Knöpfen. Unmittelbar danach wurde die Trikolore zum Symbol für einen geeinten deutschen Staat, aber auch für Freiheit und Demokratie. Der Dreiklang Schwarz-Rot-Gold erklang erstmals 1817 in einem Jenaer Studentenlied von August Daniel von Binzer.
16: Das Band ist
13: Bezeichnenderweise ist die schwarz-rot-goldene Flagge dann sowohl von der Monarchie, dem Kaiserreich ab 1871 und dem Faschismus, den Nationalsozialisten ab 1933, verboten worden. Hier ein kleines Flaggenecho aus Leipzig.
17: Die hat eine lange Tradition. Das ist ja kein Thema des 20. Jahrhunderts. Die kommt ja letztendlich aus der 1848er Bewegung. Insofern fühle ich mich damit verbunden.
18: Ja. Wenn man in Kanada ist, da ist es ganz normal, dass überall die Flaggen sind. Und da stört sich keiner dran.
19: Früher hat es für mich so WM-EM-Vibes gehabt. Und heutzutage, muss ich sagen, manchmal leider so ein bisschen so ein schwieriges Gefühl.
13: In der einen Antwort klang es bereits an, seit der Weltmeisterschaft 2006 können schwarz-rot-goldene Flaggenmeere auch wieder unverdächtiger Bestandteil deutscher Stadtbilder sein. Das freut auch den emeritierten Marburger Professor für Sozialpsychologie Ulrich Wagner.
15: Wir haben das ja bei der Weltmeisterschaft schon erlebt gehabt. Da gab es ja alle möglichen Symbole in Schwarz-Rot-Gold. Das nahm schon so eine Wendung, aber es hatte noch nicht diese Diskussion, die wir ganz aktuell haben, nämlich die Besinnung auf positiven Patriotismus oder Verfassungspatriotismus. Das scheint mir wirklich etwas Neues zu sein und das scheint mir auch etwas zu sein, was einen breiten politischen Konsens erzielen kann.
13: Der von Intellektuellen wie Dolf Sternberger und Jürgen Habermas geprägte Begriff Verfassungspatriotismus meint einen Patriotismus, der sich weniger auf Abstammung und ethnische Zugehörigkeit bezieht, als vielmehr auf die Identifikation mit der freiheitlich-demokratischen Verfassung. Also genau damit, wofür Schwarz-Rot-Gold, die deutsche Trikolore, von Anbeginn an steht.
5: Sebastian Hesse über Schwarz-Rot-Gold und unser Verhältnis dazu.
0: Das Wetter in Deutschland.
5: Und zwar heute Sonntag, den 4. Oktober, tagsüber nach teils zäher Nebelauflösung ist es unterschiedlich bewölkt. Im Tagesverlauf vor allem im Westen und Norden sowie an den Alpen und im Vorland längere sonnige Abschnitte. Ab dem Nachmittag im Süden einzelne Schauer und auch Gewitter, nicht ausgeschlossen. Sonst ist es aber weitgehend trocken. Die Höchsttemperaturen meist zwischen 17 und 23 Grad. An der See weht mitunter mäßiger Wind um West. Sonst ist es eher schwachwindig. Und die Temperaturen deutscher Städte zur Stunde. In Kiel 12 Grad, Hamburg 10 Grad, in Rostock auch 10 Grad, Hannover 9 Grad, Berlin 10 Grad, Kassel 8 Grad, Münster 10 Grad, in Köln 11 Grad und auch in Frankfurt am Main 11 Grad, Erfurt 9 Grad, Saarbrücken 12 Grad, Nürnberg 7 Grad, Dresden 13 Grad, Stuttgart 12 Grad, Freiburg 11 Grad und München meldet 12 Grad. Und vom Wetter kommen wir zur Uhrzeit. 5.15 Uhr ist gleich vorbei. Viertel nach fünf, es wird 5.16 Uhr.
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5: Eine mutmaßliche Gruppenvergewaltigung an einer US-Elite-Universität sorgt seit Tagen für Schlagzeilen in den USA und auch für weltweite Berichterstattung. Es geht um eine frühere Studentin der Cornell University. Sie wirft 7 Mitgliedern einer Studentenverbindung vor, sie vor 2 Jahren betäubt und dann missbraucht zu haben. Die Gouverneurin des Bundesstaates New York hat der Staatsanwaltschaft und der Universität schwere Versäumnisse bei der Aufklärung vorgeworfen. Sie will nun dafür sorgen, dass die Wahrheit ans Licht kommt. Aber das Ganze ist ein heikler Fall. Aus New York, Martin Ganselmeier.
20: Auf einer kurzfristig einberufenen Pressekonferenz kündigte die demokratische Gouverneurin des Bundesstaates New York, Kathy Hochul, an, dass die Umstände der mutmaßlichen Gruppenvergewaltigung im Haus einer Studentenverbindung restlos aufgeklärt werden. Als Gouverneurin werde ich es nicht zulassen, dass dieser Fall unter den Teppich gekehrt wird.
21: And as governor, I will not allow anyone to sweep this case under the rug.
20: Die strafrechtlichen Ermittlungen übernimmt ab sofort die aus ihren rechtlichen Auseinandersetzungen mit US-Präsident Trump bekannte Generalstaatsanwältin Letitia James, sagte Hochul. Ihr Vertrauen in die eigentlich zuständige Staatsanwaltschaft in Tompkins County sei erschüttert. Warum in aller Welt hat der Staatsanwalt weder die Studentin noch andere Beteiligte befragt? Diese junge Frau hat unaussprechliches Leid erlitten. Anschließend wurde sie bei jeder Gelegenheit von den Menschen im Stich gelassen, die sie eigentlich beschützen müssen. In den vergangenen Tagen kamen immer mehr Einzelheiten über die Geschehnisse vor 2 Jahren ans Tageslicht. Danach war die Studentin bereits in alkoholisiertem Zustand in das Gebäude der Studentenverbindung gekommen. Auf der vermeintlichen Party wurde ihr dann das Narkosemittel Ketamin verabreicht. Anschließend soll sie in wehrlosem Zustand von mehreren Mitgliedern der Studentenverbindung vergewaltigt worden sein. Über eine Chatgruppe wurden sogar weitere Studenten eingeladen, sich an der jungen Frau zu vergehen. Insgesamt waren 7 Studierende beteiligt, wobei 3 von ihnen eine Beteiligung abstreiten. Die 4 anderen ließen über ihre Anwälte erklären, der Sex sei einvernehmlich gewesen. Dem widerspricht der Anwalt der Studentin, Thomas Jufra, entschieden. Zu keinem Zeitpunkt war es einvernehmlich. Sie kam schon in betrunkenem Zustand ins Verbindungshaus. Dann wurden ihr auch noch Drogen verabreicht. Sie konnte gar keine Zustimmung äußern. Genau dies könnte jedoch in einem Strafverfahren zum Problem für die Studentin werden. Denn nach geltendem Gesetz im Bundesstaat New York ist es für eine Frau, die freiwillig Alkohol getrunken hat, sehr schwierig, jemanden als Vergewaltiger anzuklagen. Dieses Gesetz müsse dringend geändert werden, forderte Gouverneurin Hochul. Freiwilliges Betrunkensein darf kein Freifahrtschein für sexuellen Missbrauch oder Gruppenvergewaltigungen sein.
21: Voluntary intoxication is not a license for sexual assault or gang rape.
20: Noch aber gilt das bestehende Gesetz, das vergewaltigte Frauen benachteiligt, wenn sie vorher alkoholisiert waren. Die Studentin hat mittlerweile die Cornell University verlassen. Die Studentenverbindung wurde verboten. Einige der Verbindungsstudenten mussten gehen. Bei den anderen blieb es bei disziplinarischen Maßnahmen.
5: Aus New York war das Martin Ganselmeier. Über einen Monat nach der Flutkatastrophe in Nepal ist für viele Menschen natürlich weiterhin nichts normal. Sie leben in Notunterkünften ohne Privatsphäre und mit großer Unsicherheit. Für Kinder und Mädchen wächst damit auch das Risiko von Ausbeutung und Menschenhandel. Das warnen zumindest Hilfsorganisationen wie Save the Children. Mehr dazu von unserer Korrespondentin Franziska Amler.
2: Die Katastrophe hat Susmita Tamang alles genommen. Die 19-Jährige hat ihr Zuhause, ihren Job, ihre gesamte Lebensgrundlage verloren. Und das Schlimmste, ihr Vater und ihre Großeltern werden noch immer vermisst. Während sie darüber spricht, wischt sie sich immer wieder die Tränen aus dem Gesicht. Uns ist nichts mehr geblieben. Wir versuchen irgendwie mit der Situation fertig zu werden. Unser Leben hat sich so drastisch verändert und die Entbehrungen sind schlimmer, als ich es mir jemals hätte vorstellen können. Seit Wochen lebt sie gemeinsam mit ihrer Mutter in dieser Notunterkunft, 2 Autostunden von Nepals Hauptstadt Kathmandu entfernt. In den provisorischen Zelten liegen mehrere Matratzen, dicht an dicht. Dazwischen Taschen, Kleidung und Hilfsgüter. Es ist eng. Nach den dramatischen Erlebnissen sind Mutter und Tochter schwerst traumatisiert. Sie hatten jedoch keine andere Wahl, als hier unterzukommen. Dabei stellen gerade Sammelunterkünfte für junge Frauen wie Susmita ein großes Risiko dar, warnt Ayush Joshi von der Hilfsorganisation Save the Children.
3: There is inadequate lighting.
2: Es gibt unzureichende Beleuchtung, nur begrenzten Zugang zu Wasser und sanitären Einrichtungen sowie zu wenig Privatsphäre. Wenn Familien auf engem Raum zusammenleben, schafft das viel Unsicherheit. Das Risiko von Gewalt, Missbrauch und Ausbeutung, insbesondere für Frauen, Mädchen und Kinder, kann definitiv steigen.
3: Can definitely increase.
2: Nicht nur im Lager, auch außerhalb. Die nepalesischen Behörden haben reagiert. Hier am Checkpoint in Nuwakot kontrolliert Polizist Balram Katka gemeinsam mit seinen Kollegen verdächtige Fahrzeuge. Ihr Blick geht dabei besonders den Mädchen. Fremde nehmen gezielt schutzbedürftige Menschen ins Visier. Deshalb sollen wir insbesondere junge Mädchen schützen. Wir kontrollieren die Fahrzeuge streng, um sicherzustellen, dass sie nicht weggebracht werden. Die Gefahr von Menschenhandel ist in dem Katastrophengebiet in Nepal real. Die Menschen reagieren deshalb mit Verständnis auf die Kontrollen. Junge Frauen seien regelmäßig Ziel solcher Menschenhändler, sagen Hilfsorganisationen und die Polizei. Ihre Not werde oft ausgenutzt. Eine gefährliche Situation, auch für Susmita. Trotzdem macht sich die 19-Jährige aber vor allem Sorgen um die Kinder hier im Lager. Viele von ihnen haben ihre Eltern verloren. Die Verletzlichkeit dieser Kinder beunruhigt mich am meisten. Ich habe große Angst, dass jemand sie mitnehmen könnte und wir sie vielleicht nie wiederfinden. Hinzu kommt, auch das Wetter im Katastrophengebiet beruhigt sich nicht. Immer wieder gab es in den vergangenen Tagen Hochwasser und Erdrutsche. Um nicht an dem Schmerz zu verzweifeln, flüchtet sich Susmita in die Arbeit, sagt sie. Im Aufnahmelager hat sie inzwischen die Küchenschichten übernommen.
5: Franziska Amler war das mit einer Reportage aus Nepal. Heute feiern die Kirchen Erntedank. Dabei sind die Ernten ja sehr unterschiedlich ausgefallen. Im Norden Deutschlands meist noch im normalen Rahmen angesichts der langen Trockenheit. Im Süden Deutschlands gab es durchaus mehr Probleme. Zum Beispiel auch in der Region Unterfranken. Verständlich, dass Dankbarkeit diesmal vielleicht nicht bei allen Landwirten das vorherrschende Gefühl ist. Simon Berninger war zu Besuch auf einem besonders betroffenen Bauernhof.
22: Es ist traurig, dass man sowas dann nur rausholt.
23: Jochen Schandl hält eine Zuckerrübe hoch. Nur mit Mühe hat sie der 24-jährige Landwirt aus Großwallstadt im unterfränkischen Landkreis Miltenberg aus seinem viel zu trockenen Ackerboden bekommen. Ein kritischer Blick auf die Rübe.
22: Hier sieht man durch die Trockenheit, die Blätter sind abgestorben, keine Flüssigkeit mehr drin. Mir wird bei der halt auch der Zuckergehalt dann fehlen.
23: Viel zu wenig hat es in diesem Sommer geregnet. Bayernweit war es in Unterfranken mit am trockensten. Das Nachsehen haben die Landwirte der Region, auch die Schandls in Großwallstadt. Und was an einem Ende fehlt, das hat auch Folgen an anderer Stelle auf dem Hof.
22: Wir tun sie nur noch anbauen für die Zuckergewinnung. Früher haben wir als mal noch welche verfüttert.
23: Denn die Schandls sind im Haupterwerb Milchbauern. Auch frisches Gras gibt es auf den vertrockneten Wiesen in der Region viel zu wenig, um die rund 150 Tiere im Kuhstall der Schandls satt zu bekommen.
22: Also wir werden demnächst noch einige verkaufen zum Schlachten, haben auch den Monat schon 5 Stück fort.
23: Unterm Strich hat der Junglandwirt, der mitten im Hitzesommer in den väterlichen Betrieb eingestiegen ist, wenig Grund, dankbar zu sein für die diesjährige Ernte. Oder vielleicht ist Erntedank unter solchen Bedingungen sogar umso wichtiger, überlegt Jochen Schandl.
22: Man muss dankbar dafür sein, was es trotzdem noch gegeben hat, für das, was eigentlich an Wasser gekommen ist von oben. Aber man wäre dankbarer, wenn es mehr gewesen wäre.
23: Im Nachbarlandkreis Aschaffenburg kennt Pfarrer Erich Sauer die Sorgen der Landwirte genau. Der katholische Seelsorger ist selbst in einer Landwirtsfamilie aufgewachsen.
1: Und mir ist es schon bewusst, was das heißt, wenn das Wetter nicht passt, wenn die Gegebenheiten einfach nicht die sind, dass der Erfolg eigentlich auch der hineingesteckten Arbeit wirklich vorhanden wäre.
23: Trotzdem oder gerade wegen des Hitzesommers sei Erntedank wichtig.
1: Dass wir ein Bewusstsein dafür wecken, dass nichts selbstverständlich ist, dass nicht einfach alles so wächst auf den Feldern.
23: Untergangsfantasien will der Pfarrer aber nicht befeuern.
1: Und ich denke, wir müssen diese Hoffnung auch pflegen, zu motivieren, dass auch alle, die da in der Landwirtschaft tätig sind, ihr Auskommen haben.
23: Das sagt auch Kreisbäuerin Diana Reinhardt im Landkreis Miltenberg. Wenn Erntedank die Leute nicht nur zum Feiern, sondern auch zum Nachdenken bringt, findet sie das gut.
4: Es ist ganz wichtig, dass der Verbraucher versteht, dass Erntedank jeden Tag stattfindet, nämlich mit unserem Kauf.
5: Eine Reportage war das von Simon Bernecker über die Lage eines Landwirts in Unterfranken.
7: Sport. Mit Christina Schröder. In der kurzen Amtszeit von Bundestrainer Jürgen Klopp war bereits alles dabei. Unentschieden, Niederlage, Sieg. Die Niederlage hatte es gegen Griechenland im Hinspiel gegeben. Heute Abend folgt die Revanche in Thessaloniki und dabei wird Klopp wahrscheinlich auf extreme Rotation verzichten. Etwas überraschend, dass Klopp nun doch wahrscheinlich auf personelle Konstanz setzen könnte, oder? Die Antwort hat DFB-Reporter Thomas Kunze.
8: Ja, so ein bisschen überraschend ist es schon, muss man ganz ehrlich sagen, denn eigentlich war ja angekündigt, im Rahmen dieser 4 Nations League Spiele in diesem ersten Block so viele Spieler wie möglich zu sehen und zu testen. Und von diesem Vorsatz ist der Vorsitzende der Spielerfindungskommission, also der Bundestrainer, nun ein wenig abgerückt, weil ihm das Ergebnis am Ende eben doch auch wichtig ist und ein Großteil der Spieler, die gegen Serbien in München gewonnen haben, es eben auch sehr gut gemacht haben. Jonas Orbig im Tor, der wird stehen bleiben. Das ist hart für Finn Dahmen, den Augsburger zum Beispiel, der ja die ganze Zeit über bei beiden Kadern mit dabei war. Und auch im Mittelfeld, das Trio Pavlovic-Bischoff-Wirtz war so gut, dass wir jetzt damit rechnen müssen, dass Jürgen Klopp da nichts verändern wird. Er hat schon vorab mal sorry gesagt, ganz laut auf der Pressekonferenz, all denjenigen gegenüber, die nicht an die Reihe kommen werden in Griechenland. Aber man spürt, so langsam scheint sich da eben auch ein Puzzle im Kopf des Jürgen Klopp zusammenzusetzen. Und damit hat er zwar die Vorsätze ein bisschen über Bord geworfen, auf der anderen Seite aber eben auch flexibel, variabel reagiert. Und der Rest, das ist wie immer dasselbe. Der Rest zeigt sich auf dem Rasen im lauten, engen Tumba-Stadion von Thessaloniki.
7: Und da wäre ein Sieg wichtig, um einen der ersten beiden Gruppenplätze zu festigen, denn nur die ersten beiden Teams ziehen ins Viertelfinale ein. Ja, Länderspielpause in der Männerbundesliga, Regelbetrieb bei den Frauen. Der deutsche Meister FC Bayern hat sich im Topspiel bei Eintracht Frankfurt mit 1:0 durchgesetzt. Torschützin Clara Bühl und ihr Team sind damit seit 48 Ligaspielen ungeschlagen.
24: Ehrlich gesagt freuen wir uns über jeden Sieg, den wir einfahren. Erstens, weil es ein gutes Gefühl ist, es ist ein schönes Gefühl. Es gibt Selbstvertrauen und ich glaube, wir können unglaublich stolz drauf sein, wenn wir die Spiele so hintereinander gewinnen. Das zeigt einfach unsere Qualität und vor allem unsere Konstanz, die wir ja auf den Platz bringen.
7: Ja, in der Schlussphase verletzte sich allerdings Nationalspielerin Julia Gwynn und humpelte vom Platz. Eigentlich ist die DFB-Kapitänin fest für die beiden Länderspieltests gegen Australien und Japan Mitte Oktober eingeplant. Und noch die Ergebnisse aus den anderen Partien. Leipzig dominierte gegen Aufsteiger Mainz mit 5:0. Leverkusen gewann gegen Bremen und Freiburg siegte in Köln. Und zum Schluss noch eine Meldung von der Straßenrad-Europameisterschaft der Frauen. Nur eine Woche nach ihrem WM-Sieg hat die Niederländerin Demi Vollering auch ihren EM-Titel erfolgreich verteidigt. Neben diesen beiden Titeln gewann Vollering sowohl den Giro d'Italia als auch die Tour de France. Das hat bisher keine Fahrerin vor ihr geschafft. Die deutschen Fahrerinnen gingen bei der EM leer aus. Antonia Niedermayer wurde 5., Franziska Koch belegte Platz 8.
5: Christina Schröder war das mit dem Sport. Hier ist ist ja die Infonacht. 5.30 Uhr folgen die Nachrichten und dann gehen wir der Frage nach, welche Rolle spielt eigentlich die Katze des belgischen Premierministers in der Politik? Und wir blicken zurück auf die deutsche Börsenwoche. Bis gleich.

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1: Um 5.30 Uhr mit Katja Kindermann. Die Deutsche Bahn will das Familienticket ab 1. November offenbar dauerhaft anbieten. Sinngemäß äußerte sich Bahnchefin Palla in der Bild am Sonntag. Demnach kostet eine Hin- und Rückfahrt für eine Familie knapp 100 Euro inklusive ICE-Reservierung deutschlandweit. Der Konzern habe sich entschieden, das zunächst zeitweise für die Sommerferien eingeführte Ticket dauerhaft ins Sortiment zu nehmen. Die Bahn habe in den Ferien 100.000 Familien mehr als im vergangenen Jahr an Bord begrüßen können, so Palla. Der Verkauf beginne am 26. Oktober. Der hessische Ministerpräsident Rhein hat sich dafür ausgesprochen, die Wahl von AfD-Kandidaten zu Vorsitzenden von Bundestagsausschüssen zu unterstützen. Dem Magazin Stern sagte der CDU-Politiker wörtlich, die Partei ist gewählt und so sollte man mit ihr auch umgehen. Rhein betonte, er wolle sich zwar klar von der AfD abgrenzen, die Partei aber nicht ausgrenzen. Bislang hatten die von der AfD aufgestellten Kandidaten in Ausschüssen nicht die notwendigen Mehrheiten von anderen Parteien erhalten. Das Bundesverfassungsgericht sah darin keinen Grund zur Beanstandung. In der Europäischen Union sowie in Norwegen und der Schweiz sind in den ersten 9 Monaten dieses Jahres deutlich weniger Asylanträge gestellt worden. Das geht aus einem Bericht der EU-Kommission hervor, der Welt am Sonntag vorliegt. Demnach sank die Zahl der Schutzanträge im Vergleich zum Vorjahreszeitraum um fast ein Viertel auf rund 453.000. Deutschland liegt als Zielland mit gut 70.000 Anträgen nur noch an dritter Stelle hinter Frankreich und Italien. Die meisten Antragsteller in Deutschland kamen aus Afghanistan, Syrien und der Türkei. In Brasilien wird heute ein neuer Präsident gewählt. Knapp 160 Millionen Menschen können ihre Stimme abgeben. Johannes Zuber aus der Nachrichtenredaktion erklärt, wer die aussichtsreichsten Kandidaten sind.
2: Der eine, das ist der amtierende Präsident Lula. Er zählt zum linken Lager und ist seit knapp 4 Jahren im Amt. In den Umfragen liegt er auch knapp vorn. Der andere aussichtsreiche Kandidat, das ist der ultrarechte Senator Flavio Bolsonaro. Er ist der Sohn des ehemaligen Präsidenten Jair Bolsonaro. Der steht unter Hausarrest, weil er nach der Wahl vor 4 Jahren versucht hat, mithilfe eines Putschs an der Macht zu bleiben. Wenn keiner der beiden Kandidaten im ersten Wahlgang eine absolute Mehrheit der Stimmen bekommt, dann gibt es in 3 Wochen eine Stichwahl.
1: Und das Wetter in Deutschland. Am Tag bewölkt, im Nordwesten und Südwesten etwas Regen möglich. Höchstens 17 Grad in Lübeck bis 24 Grad im Breisgau. Am Montag oft freundlich, im Norden bewölkt, an den Alpen Schauer. 17 bis 25 Grad. Und am Dienstag heiter bis wolkig, Richtung Norden etwas Regen. Die Temperaturen liegen dann bei 18 bis 25 Grad. Das waren die Nachrichten.
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3: Und aktuell liegen uns keine weiteren Unfall- und Staumeldungen vor. Die Straßen sind weitgehend frei. Ihnen eine gute und sichere Fahrt.
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3: Im Studio ist Detlef Karg. Guten Morgen. Wir blicken nach Belgien auf ein politisches Phänomen, auf ein tierisches Phänomen vielleicht. Vor einem Jahr, da hat Kater Maximus, die Katze des belgischen Premiers Bart De Wever, mit seiner politischen Arbeit sozusagen begonnen. Das ist kein Witz, er unterschreibt zwar keine Gesetze, aber er hatte schon viele Einsätze auf internationaler Bühne und half so dabei, eventuell unpopuläre Entscheidungen in der Öffentlichkeit irgendwie tierisch charmant abzufedern. Ist das Kalkül? Wie sieht die Bilanz bisher aus? Andreas Meyer-Feist über eine kuriose politische Katzengeschichte.
4: Maximus ist offizieller Regierungsberater für Schlafen und Schnurren. Vor einem Jahr fand man ihn ausgesetzt im Wald. Er landete im Tierheim und wurde vom belgischen Regierungschef Bart De Wever einfach mitgenommen. Maximus mischt die Politik auf. Die Bilanz nach einem Jahr im Amt fällt ganz gut aus. Er hat mehr Follower als sein Besitzer. Nur einmal haben sich beide nicht vertragen. Als Bart De Wever auf die irre Idee kam, den Kater als eine Art Dudelsackersatz zu bespielen wegen seiner schottischen Wurzeln. Bart De Wever bewundert die stoische Ruhe seines tierischen Beraters.
5: Rustig bleiben und u nicht opwinden in nichts.
4: ruhig bleiben und sich nicht wegen jeder Kleinigkeit aufregen. Bei der Fußball-WM diente Maximus als tierisches Orakel, dafür bekam er Spezialfutter. Maximus schläft gerne auf Regierungsdokumenten und er hat alles, ein Schlafzelt und sogar ein Laufrad. Das Trimm-Dich-Gerät im Amtszimmer sollte seiner Figur gut tun, aber Maximus nahm ebenso wenig ab wie sein Besitzer, der Premierminister. Maximus mag es langsam.
5: Dus die legt niet het werk neer, maar wel heel graag zichzelf, maar draagt eigenlijk wel op zijn manier heel veel bij tot wat er hier gebeurt.
4: Er legt zwar nicht die Arbeit nieder, aber gerne sich selbst. Maximus ist die graue Eminenz bei Verhandlungen. Durch gut getimtes Jammern, Maunzen und Schnurren beeinflusste er schwierige Koalitionsverhandlungen. Bis jetzt hält die Koalition. Das Tauziehen um Sozialkürzungen, Rentenreform, Steuerreform und Gesundheitsvorsorge hat Maximus mitentschieden. Am Ende standen samtpfötige Kompromisse. Belgiens Premier Bart De Wever sagt, er sieht mir ähnlich, denkt aber komplett anders.
5: En eerlijk gezegd, ik denk niet dat Maximus veel politieke opinies heeft, buiten het feit dat het hier niet vooruit gaat en dat er te veel zagen vindt en door de 16 lopen.
4: Ehrlich gesagt, ich glaube nicht, dass Maximus viele politische Meinungen hat, sagt sein Besitzer, abgesehen davon, dass hier viel zu viele Jammerlappen durch das Regierungsviertel laufen.
5: Listen, politics is not a softball game, huh?
4: Politik ist kein Zuckerschlecken, das ist ein hartes Geschäft mit Krallen, sagt der belgische Premier. Maximus ist der Star auf Instagram. Diese Dialoge kennt fast jeder in Belgien. Maximus, schläfst du? Jetzt nicht mehr.
3: Andreas Meyer-Feist mit einer lustigen Geschichte aus Belgien.
0: Wirtschaft.
3: Was war in der vergangenen Woche an der deutschen Börse wichtig? Das fasst uns nun Claudia Wehrle zusammen und sie beginnt zunächst mit einem Blick auf die gebeutelte Automobilbranche.
6: Für die Beschäftigten in der Automobilbranche sind das keine guten Nachrichten. VW kündigt einen Großteil der Tarifverträge, Mercedes-Benz legt ein neues Abfindungsprogramm auf und auch im Hause BMW heißt das, wir müssen sparen, die Personalkosten müssen runter.
7: Das Ganze macht im Moment einen ziemlich chaotischen Eindruck,
6: sagt Autoexperte Jürgen Pieper. Als es noch halbwegs gut lief, da seien Maßnahmen verschoben worden und man habe sich davor gedrückt, die Wahrheit auszusprechen.
7: Die Wahrheit nämlich heißt, dass man in 10 Jahren wahrscheinlich wirklich mit, 150.000, 200.000, vielleicht sogar noch ein paar mehr Beschäftigten weniger auskommen wird müssen. Das hätte man anders früher adressieren sollen und hätte auch viel früher mit Maßnahmen und dann mit etwas ruhigerer Hand das Ganze umsteuern sollen.
6: Schlechte Nachrichten sind in dieser Woche auch aus anderen Branchen gekommen. Das Pharmaunternehmen BioNTech schließt nun endgültig 3 deutsche Produktionsstandorte. Die monatelange Suche nach Käufern blieb erfolglos. Der angeschlagene Batteriehersteller Varta hat immer mehr Probleme. Für mehrere Gesellschaften beginnt jetzt ein Insolvenzverfahren. Und auch der seit Jahren kriselnde Warenhauskonzern Galeria ist wieder in finanzielle Schieflage geraten. Die Wirtschaft verändert sich, sagt der Ökonom Martin Lück. Was er vermisst?
8: Den Strukturwandel aktiv und auch positiv anzunehmen und zu begleiten.
6: Das sei in Deutschland viel zu wenig verbreitet. Wenn man auf die Kurstafel schaut, die Monatsbilanz, der DAX im September 4% im Minus. Und auch in dieser Woche gibt der wichtigste deutsche Aktienindex zeitweise deutlich nach. Ist vorübergehend sogar unter die Marke von 25.000 Punkten gerutscht. Was vielen Anlegern Sorge bereitet, das sind die steigenden Inflationsraten. Im September kletterte die Inflationsrate in Deutschland auf mehr als 3%, das höchste Niveau seit fast 3 Jahren. Die stark gestiegenen Ölpreise fordern ihren Tribut, sagen Ökonomen. Problem sei vor allem, dass sich an der Situation vermutlich so schnell nichts ändern werde, denn der Iran-Krieg dürfte so bald nicht beendet sein.
9: Je länger dieser Ölpreisanstieg auf dem hohen Niveau ist, desto größer sind die Effekte auch auf andere Bereiche,
6: sagt Ulrike Kastens von der DWS. Sie spricht von möglichen Zweitrundeneffekten. Andere Ökonomen sehen das ähnlich. Es mehrten sich bereits die Anzeichen, dass Unternehmen die höheren Kosten an Kunden weitergeben. Gewerkschaften könnten bei der nächsten Tarifrunde höhere Löhne fordern, als Ausgleich für die gestiegenen Lebenshaltungskosten, was wiederum Unternehmen teuer zu stehen kommt.
3: Aus der ARD-Finanzredaktion war das Claudia Wehrle.
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3: Jetzt ist es Zeit für unsere Interviewreihe Denk ich an Europa des Westdeutschen Rundfunks. Heute mit dem deutschen Ex-Diplomaten Volker Stanzl. Seine These, Europa könne in der aktuellen Weltlage nur gemeinsam bestehen. Wohl wahr. Meine Kollegin Andrea Oster hat ihn im folgenden Interview zunächst gefragt, welche Rolle Europa für ihn ganz persönlich spielt.
10: Europa steht für mich ganz vorne, wenn ich über Problemlösungen für uns in Europa, in Deutschland und darüber hinaus in Westeuropa und natürlich auch in den neu hinzugekommenen Ländern nachdenke. Der Grund liegt darin, es gibt wenige Regionen in der Welt, die so erfahren darin sind, Krisen auf friedlichem Weg zu lösen. Natürlich haben wir immer wieder Streit und es gibt Uneinigkeiten und wir wissen auch nicht, wohin wir gehen werden. Aber diese Erfahrung, glaube ich, ist ein enormes Plus für uns.
11: Sie sind 1948 geboren, wenn ich das sagen darf. Sie haben die Entstehung einer europäischen Gemeinschaft also als Kind, als Jugendlicher, als Erwachsener genau miterlebt. Gab es für Sie besondere Momente in dieser Geschichte?
10: Ja, gab es eine ganze Reihe, aber ich würde das gerne unterstreichen, was Sie eben sagten. Ich glaube, nicht nur ich selbst, meine ganze Generation ist europäisch aufgewachsen, soweit wir in Westeuropa aufgewachsen sind. Und da gehören solche Momente dazu. Natürlich de Gaulle. De Gaulle in Deutschland, die Deutschlandreise, die Gründung von immer neuen Institutionen im Rahmen der EU, bis es die EU geworden ist. Also es gibt eigentlich keinen Mangel an herausragenden Momenten in der Entwicklung Europas, soweit wie ich das empfinde.
11: Der Zerfall der Sowjetunion hat Europa ja sehr verändert. Wie fänden Sie die Idee, wenn man nicht nur die deutsche Einheit feiert, sondern auch eine europäische Variante davon? Also West und Ost sind ja nicht nur in Deutschland zusammengerückt.
10: Das wäre ein guter Ansatz, das könnte man mal probieren. Das Problem, auf das wir stoßen würden, wäre A, dass es in erster Linie eine westeuropäische Angelegenheit würde, um die Zustimmung der anderen neuen Mitgliedstaaten Europas, der EU zu bekommen. Glaube ich, würde es langer Diskussionen bedürfen.
11: Warum sind Sie da
10: aber
11: so skeptisch?
10: Sie sehen ja an sowas wie dem Weimarer Dreieck, dass Gedanken dieser Art, wie Sie es eben formuliert haben, immer wieder auftauchen, obwohl die Substanz dahinter noch nicht ausreicht, um das zum Erfolg zu machen.
11: Aber warum sind Sie da so skeptisch, Herr Stanzl? Also ich meine, wenn man sich anguckt, die osteuropäischen Länder möchten ja auch in die Europäische

0: der Ebene zu machen, die es uns erlauben würde, einen Tag der europäischen Einheit in die Welt zu setzen, glaube ich, wäre sehr schwer und würde Zeit bedeuten. Womit ich nicht meine, dass wir Ihren Gedanken nicht weiterverfolgen sollten. Da kann man ja auch dran arbeiten und vielleicht haben wir dann 10 Jahre später einen großen, schönen Erfolg.
1: Ja, guck mal, die Großbriten denken ja auch wieder darüber nach, in die EU zurückzukommen. Sie sind ja viel in der Welt rumgekommen. Sie waren Botschafter in China und Japan. Ist man da nur deutscher Botschafter oder ist man da auch Europäer in dem Amt?
0: Nein, man ist auch Europäer. Das liegt einmal rein funktionell daran, dass die europäischen Botschafter sich in den Gastländern jeweils auch immer in ihren Auftritten abstimmen. Natürlich auf der Grundlage dessen, was sie von zu Hause vorgeschrieben bekommen. Aber das ist etwas, was dazu führt, dass man als Europäer nicht nur als Deutscher wahrgenommen wird. Das Zweite ist das eigene Verhalten. Wenn jemand sich als so in der Wolle gefärbter Europäer empfindet, wie beispielsweise ich das bin, aber wie das auch bei anderen Kollegen der Fall ist, dann spricht man aus sich heraus schon in jeden Diskussion immer mit so einem Nebensatz. Übrigens ist das auch sonst in Europa so oder anders. Mhm. Man erklärt auch Europa, fühlt sich verpflichtet, Europa zu erklären neben der deutschen Position.
1: Sie machen sich Sorgen, dass das Gesetz des Dschungels wieder mehr um sich greift in der Welt. Was verstehen Sie darunter?
0: Ja, wir haben internationale Ordnung auf der Grundlage der vielen Vereinbarungen seit der Gründung der Vereinten Nationen. Und die gehen davon aus und sind so strukturiert, dass man eigentlich jedes größere Problem durch multilaterale Verhandlungen zumindest einer Lösung wird näher bringen können. Jetzt haben wir aber in unserer Welt die Erscheinung, dass es immer mehr Staaten gibt. Und damit meine ich jetzt nicht nur die ganz großen Weltmächte, aber es gibt immer mehr Staaten, die sicher sind, ihre Ziele auch auf eigene Faust erreichen zu können. Und da gibt es Staatenbünde wie die BRICS zwischen solchen Staaten. Und das führt zu einer Atmosphäre in der internationalen Politik, die darauf hinausläuft, dass man so halb akzeptiert, der Stärkere wird sich schon durchsetzen. Mhm. Der Stärkere, der dann auch noch mit Drohungen arbeitet, wie das Donald Trump tut, wie es auch Putin tut und wie es auch Xi Jinping tut.
1: Wie sehen Sie da Europa? Welche Rolle müssten die Europäer da einnehmen? Oder welche haben Sie?
0: Naja, Europa ist ja immer noch ein, sagen wir mal, international begehrter Partner. Gucken Sie drauf, wie viele Staaten gerne Freihandelsabkommen mit Europa abschließen wollen, wie stark die europäische Wirtschaft noch immer ist und wie die, sagen wir mal, Human Resources, die Ausstattung an Experten im Forschungsbereich und so weiter ist. Europa ist ein begehrter Partner und das ist eigentlich eine Grundlage für uns oder könnte eine Grundlage für uns sein, um auch in Richtung neue Stärkung des Multilateralismus, neue Stärkung des Grundgedanken der Vereinten Nationen gemeinsam etwas erreichen könnten, zumindest eine Zeit lang in diese Richtung arbeiten könnten.
1: Könnten. Sie haben es jetzt zweimal im Konjunktiv gesagt. Da höre ich eine gewisse Skepsis raus.
0: Ja, in der Tat. Ist, glaube ich, kein Wunder. Wir sind innerhalb Europas einerseits viel stärker als nach 1990 geworden. Auf der anderen Seite erleben wir ja diese Auflösung der Orientierungslinien für uns. Wir sind uns insgesamt noch nicht wirklich einig, nicht mal so weit, dass wir einen Tag der europäischen Einheit uns ausdenken würden. Mhm. Und mit diesem Zerfall, dieser Auflösung, müssen wir zuerst fertig werden können, bevor wir auf die internationale Bühne gemeinsam treten und die und die und die Vorschläge machen, um dem Gesetz des Dschungels gegenzuarbeiten.
1: Wie könnten wir das denn erreichen? Also was müssten wir tun?
0: Wir brauchen Verbündete. Es ist ja immer wieder die Rede davon gewesen, dass Staaten mittlerer Stärke, das war bei uns ein Außenminister, das ist der kanadische Premierminister, die das tun, dass Staaten ungefähr vergleichbarer Größe sich zusammentun müssten, um ihre Stärke zu koordinieren, so wie das auch im wirtschaftlichen Bereich durch Freihandelszonen und deren Schaffung geschieht. Also wir müssen gemeinsam arbeiten und dazu bedarf es eines intensiven Ausgleichs auf einer Grundlage, die wir formulieren müssen zuerst. Dazu hat in der Tat der kanadische Premierminister beigetragen.

0: Dazu kam auch aus England in den letzten Jahren, sage mal, Gedanken und Vorstellungen. Und es gibt auch im Osteuropa Menschen wie Sikorski, den polnischen Außenminister oder auch den polnischen Premierminister Tusk oder den neuen ungarischen Regierungschef, die in diese Richtung denken. Und da müssen wir dran ansetzen, um auch hier gemeinsam ein Stückchen weiterzukommen.
1: Wenn Dinge passieren, die den europäischen Werten komplett zuwiderlaufen, dann steht man überwiegend zusammen, ist meine These. Beispiel: die Demütigung des ukrainischen Präsidenten im Weißen Haus. Warum machen Sie sich trotzdem Sorgen, dass wir uns selber klein machen und nicht gemeinsam stark sind?
0: Weil das Bekenntnis alleine nicht ausreicht. Dem müssen auch Taten folgen. Und wenn Sie die Ukraine ansprechen, dann können Sie auch gleich eine ganze Liste an Beispielen aufführen, wo wir zwar uns grundsätzlich einig sind, die Ukraine muss unterstützt werden und wir werden alles tun, um das auch zu erreichen. Aber wenn es dann um konkrete Fragen geht, Einzelfragen geht, wer liefert was an Waffen, wer engagiert sich finanziell so und so weit, dann fallen Ihnen gleich Beispiele ein, wo wir nicht so weit sind, dass wir sagen könnten, jawohl, wir entsprechen unseren eigenen Ansprüchen. Dabei, vielleicht darf ich das noch anfügen, dabei ist Grundlage der europäischen Einheit, sagen wir mal, im nicht nur praktischen Sinne, nicht nur wirtschaftlichen Sinne, sondern auch darüber im Verständnissinne, ist unsere Bereitschaft, Verantwortung zu übernehmen. Mhm. Unsere Bereitschaft, eine vernunftorientierte Politik zu verfolgen. Ich sage Bereitschaft, weil wir auch das noch nicht wirklich neu verwirklichen. Also die 50er Jahre sind weit zurück und wir müssen hier eine Menge nachholen.
2: Sagt der frühere deutsche Diplomat Volker Stanzl im WDR-Interview, denke ich, an Europa.
3: Kultur.
2: Sie wurde mit Filmen wie etwa Selma und Louise bekannt, schaffte den internationalen Durchbruch dann mit der Rocky Horror Picture Show. Die Schauspielerin Susan Sarandon. Gleichzeitig ist sie eine der politisch sehr lauten, aber auch kontroversen Stimmen der US-amerikanischen Schauspielszene. Heute wird sie 80 Jahre alt. Mehr von Ute Scheins.
4: Auch mit fast 80 bleibt Susan Sarandon politisch aktiv. Erst vor wenigen Tagen wurde sie wieder in Handschellen abgeführt, bei Protesten gegen den israelischen Militäreinsatz in Gaza. Der israelische Ministerpräsident Netanyahu war zur UN-Vollversammlung nach New York gekommen. Die Oscar-Preisträgerin gehört zu den politisch aktivsten US-Schauspielerinnen. Sie ist Teil der pro-palästinensischen Protestbewegung und setzt sich seit Jahren für Menschenrechte, soziale Gerechtigkeit und gegen Kriege, Polizeigewalt und Trumps Einwanderungspolitik ein. Susan Sarandon wurde am 4. Oktober 1946 in New York City geboren, als ältestes von 9 Kindern einer streng katholischen Familie. Meine Mutter ist bei Pflegefamilien und in einem Waisenhaus aufgewachsen. Sie hatte also selbst keine Mutter und dann bekam sie 9 Kinder. Nach ihrem Schulabschluss studierte Sarandon Englisch, Philosophie und Militärstrategie. Sie jobbte nebenher als Sekretärin, Putzfrau und Model. 1968 machte sie ihren Bachelor of Arts in Theater und Literatur. Kurz darauf folgten erste Film- und TV-Rollen. Ihren internationalen Durchbruch schaffte sie 1975 mit der Hauptrolle der Janet Weiss im Musical-Kultfilm The Rocky Horror Picture Show.
5: It's so dreamy. Oh, fantasy free me.
4: Es folgten zahlreiche sehr erfolgreiche Filme, darunter Die Hexen von Eastwick. Unvergessen ist auch die Tragikomödie Thelma and Louise. Zwei Freundinnen brechen zu einem Roadtrip auf. Sarandon spielt Louise, die einen Mann erschießt, der ihre Freundin vergewaltigen will. Aus Angst vor der Polizei fliehen die beiden quer durch die USA und als sie schließlich gestellt werden, fahren sie lieber mit ihrem Auto in den Abgrund, statt sich zu ergeben.
6: Okay, then listen. Let's not get caught. What are you talking about? Let's keep going. Go!
4: 1995 spielt Susan Sarandon die weibliche Hauptrolle im Gefängnisdrama Dead Man Walking. Als Ordensschwester Helen begleitet sie einen zum Tode verurteilten Mörder. Kritiker sahen in dem Film ein eindrucksvolles Plädoyer gegen die Todesstrafe und für Susan Sarandon bedeutete der Film den begehrten Oscar. Insgesamt hat sie weit über 100 Film- und TV-Produktionen gemacht. Ihre politischen Äußerungen haben ihr viel Kritik und Nachteile im Job eingebracht, sagt sie. Gleich Anfang Oktober wurde ich von meiner Agentur gefeuert und ausdrücklich deshalb, weil ich demonstriert und mich öffentlich zu Gaza und einem Waffenstillstand geäußert hatte. Ich konnte in keinem größeren Film mehr mitspielen, bei nichts, was irgendwie mit Hollywood zu tun hatte. Ihren 80. Geburtstag will sie gemeinsam mit ihren drei Kindern im Redwood Forest im Norden Kaliforniens feiern und anschließend mit ihren Freundinnen.
2: Susan Sarandon wird 80, das war Ute Scheins mit ihrem Geburtstagswunsch.
3: Der Stichtag.
2: Radikale Transparenz und freier Zugang zu allen Informationen, das ist und war das Ziel von WikiLeaks. Heute vor 20 Jahren ging die Enthüllungsplattform online. Mehr von Katharina Gulaikow. Come on, fire!
7: Eine kurze Videosequenz erschüttert 2010 die Welt. Ein US-Militärhubschrauber greift Zivilisten im Irakkrieg an. Die 2006 gegründete Enthüllungsplattform WikiLeaks wird dadurch über Nacht weltberühmt.
8: 3 Jahre nach dem Vorfall gelingt es dem Webportal WikiLeaks, die vom Militär gesperrten Aufnahmen zu veröffentlichen.
7: Hinter WikiLeaks stehen Journalisten, Aktivisten, Programmierer, Menschenrechtsaktivisten, Anwälte. Um die 1000 weltweit. Ihr Ziel? Whistleblower sollen geheime Dokumente, Videos und Fotos anonym und sicher veröffentlichen können. Damit wollen sie Korruption und Machtmissbrauch aufdecken und Regierungen zu mehr Transparenz zwingen, erklärt der damalige WikiLeaks-Sprecher für Deutschland, Daniel Domscheit-Berg.
9: Die Grundüberlegung war dahinter, dass gerade der investigative Journalismus, den wir als einen der wichtigsten Mechanismen für die Gesellschaft verstehen, akut bedroht ist. Es gibt fast keine Budgets mehr für investigative Arbeit von Journalisten.
7: Kopf und Gründer von WikiLeaks ist der australische Hacker und Journalist Julian Assange. Insgesamt erscheinen Hunderttausende geheime Dokumente zu Themen wie Korruption, Kriegsverbrechen oder über fragwürdige Verhörmethoden im US-Gefangenenlager Guantanamo.
9: Wir haben ganz klare Kriterien und diese Kriterien erfordern, dass das Material zensiert, geheim oder sonst wie zurückgehalten ist und auch nicht öffentlich ist, irgendwo anders.
7: Um sie in die Öffentlichkeit zu bringen, arbeitet WikiLeaks mit etablierten Medien wie dem Guardian, der New York Times und dem Spiegel zusammen. Der US-amerikanische Investigativjournalist John Goetz war damals beim Spiegel.
10: Damals waren wir nicht sicher, ob das alles irgendwie stimmt, also ob die Unterlagen nicht gefälscht sind.
7: Während die Plattform weltweit an Einfluss gewinnt, wächst auch die Kritik und der Druck der US-Regierung, die gegen Assange wegen Spionage ermitteln. Nicht nur das. In Schweden werden Vergewaltigungsvorwürfe gegen ihn erhoben. Für Julian Assange beginnt eine jahrelange Flucht vor der Justiz. In den USA drohen ihm bis zu 175 Jahre Haft oder die Todesstrafe. Nach 7 Jahren im Asyl in der ecuadorianischen Botschaft in London wird Assange 2019 von der britischen Polizei inhaftiert.
11: Vor dem Gerichtsgebäude in London hatten sich etwa 200 Unterstützerinnen und Unterstützer versammelt.
7: 2024.
12: Im Fall Julian Assange gibt es eine überraschende Wende.
7: Julian Assange geht einen Deal mit der US-Regierung ein. Er bekennt sich in einem Punkt schuldig: der Verschwörung zur Beschaffung und Veröffentlichung von US-Militärgeheimnissen. Er wird verurteilt, kommt aber wegen der bereits in Haft verbrachten Jahre frei und kehrt in sein Heimatland Australien zurück.
13: Ich bin heute nicht frei, weil das System funktioniert hat. Ich bin heute nach Jahren der Haft frei, weil ich mich schuldig bekannt habe, Journalismus betrieben zu haben.
7: Mehr als ein Jahrzehnt nach den ersten großen Enthüllungen bleibt WikiLeaks ein Symbol für die Macht digitaler Informationen und dafür, wie viel Transparenz zugelassen wird. Investigativjournalist Holger Stark.
14: Dass das Publizieren von dieser Art von Dokumenten ein Verbrechen sein kann und das setzt, so einzigartig dieser Fall sicherlich ist, Signale, die kein Journalist mögen kann.
7: Die Plattform existiert bis heute, ist jedoch wie Assange weitgehend verstummt. Gegründet wurde WikiLeaks am 4. Oktober 2006 mit der Online-Schaltung der Website wikileaks.org. Das war heute vor 20 Jahren.
2: Und das war der Stichtag von Katharina Gulaikow an diesem frühen Sonntagmorgen. Und an diesem Sonntag wird sich die Aufmerksamkeit in vielen Teilen der Welt nach Brasilien richten, wo ein neuer Präsident gewählt wird. Aber es ist nur die erste Wahlrunde. Die Stichwahlen folgen in 3 Wochen. Ebenso werden die Parlamentarier und die Gouverneure des Landes bestimmt. Und das Ganze ist ein Kopf-an-Kopf-Rennen zwischen links und rechts. Das wissen wir, zwischen Lula und seinem Herausforderer Flavio Bolsonaro. Wir werden berichten. Aber jetzt erstmal genug der Berichte. Die ARD-Infonacht endet jetzt. Mein Name ist Detlef Karg. Ich sage danke für Ihr Interesse und fürs Zuhören, auch im Namen von Redaktion und Technik. Es wird gleich 5 Uhr und 58 Minuten.

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1: 6 Uhr. Rhein will AfD-Ausschussvorsitze ermöglichen. Bahn möchte Familienticket dauerhaft anbieten. Eintracht-Frauen verlieren gegen FC Bayern. Das Wetter, mal Sonne, mal Wolken, bei 18 bis 22 Grad. Mein Name ist Daniel Skondo. Guten Morgen. Hessens Ministerpräsident Rhein hat sich für einen anderen Umgang der CDU mit der AfD ausgesprochen. Er fordert Kandidaten der AfD bei der Besetzung von Ausschussvorsitzen im Bundestag nicht länger zu blockieren. Aus der Nachrichtenredaktion Georg Wolf.
2: Dem Magazin Stern sagte der CDU-Politiker, die AfD sei gewählt und so solle man auch mit ihr umgehen. Konkret meint Rhein, die AfD sollte im Bundestag Ausschussvorsitze übernehmen können, so wie es in Hessen und anderen Ländern üblich sei. Im Bundestag hat die AfD zwar das Vorschlagsrecht für mehrere Ausschüsse, ihre Kandidaten fallen bei den Wahlen aber regelmäßig durch. Mit seinem Vorstoß stellt sich Rhein gegen den Kurs von CDU-Chef Merz. Der hält bislang eisern am strikten Abgrenzungsverfahren zur AfD fest.
1: Die Deutsche Bahn will das Familienticket ab dem 1. November dauerhaft anbieten. Das hat Bahnchefin Paller in der Bild am Sonntag angekündigt. Aus der Nachrichtenredaktion Ulrike Ufer.
3: Die deutschlandweite Hin- und Rückfahrt für eine Familie kostet demnach knapp 100 Euro inklusive ICE-Reservierung. Der Konzern habe sich entschieden, das zunächst zeitweise für die Sommerferien eingeführte Ticket dauerhaft ins Sortiment zu nehmen. Der Verkauf beginne am 26. Oktober. Mit Blick auf die Pünktlichkeit der Bahn warnte Paller jedoch vor zu großen Erwartungen. Das Schienennetz sei über viele Jahre vernachlässigt worden.
1: Das Bürgerfest in Bremen zum Tag der Deutschen Einheit geht heute zu Ende. Gestern waren Tausende zu den offiziellen Feierlichkeiten in die Hansestadt gekommen. In seiner Rede warnte Bundespräsident Steinmeier vor extremistischen Kräften in Deutschland. Die würden zurzeit stärker, befeuert auch durch Manipulationen in sozialen Medien. Steinmeier rief dazu auf, die Demokratie zu verteidigen. Unter dem Motto "Es brennt" haben Menschen in vielen Städten Menschenketten gebildet, um für mehr Klimaschutz und eine aus ihrer Sicht gerechtere Politik zu demonstrieren. Nach Angaben der Veranstalter gab es Aktionen in mehr als 100 Städten. Aufgerufen dazu hatten Natur- und Klimaschutzorganisationen, Kirchen und Gewerkschaften. Laut Polizei beteiligten sich in Kassel 500 Menschen, in Frankfurt 150 und in Darmstadt und Marburg jeweils 100. Die Fußballerinnen von Eintracht Frankfurt haben das Bundesliga-Spitzenspiel gegen Bayern München verloren. In der Heimpartie im Stadion am Brentanobad stand es am Ende 0:1. HR-Sportreporterin Martina Knief.
4: Es reichte ein guter Moment, als Clara Bühl in der 18. Minute nach einer Frankfurter Ecke mit einem Konter das 1:0 erzielte. In der zweiten Halbzeit hatte die Eintracht mehr vom Spiel, konnte aber die sich bietenden Chancen nicht nutzen. So bleiben die Münchnerinnen nicht nur in dieser Saison ungeschlagen, sondern haben jetzt auch das 48. Spiel in Folge in der Bundesliga nicht verloren.
1: In der Handball-Bundesliga hat die MT Melsungen gegen Hannover Burgdorf gewonnen mit 28:22. Damit klettert Melsungen in der Tabelle auf Platz 5. Für die Formel-1-Piloten steht nachher der große Preis von Malaysia an. Max Verstappen im Red Bull geht dabei von der Pole-Position aus ins Rennen. Das waren die Nachrichten. Das Wetter. Erstmal hier und da neblig trüb, ansonsten mal Sonne, mal dichte Wolken und es bleibt meist trocken bei Höchstwerten zwischen 18 und 22 Grad. Morgen, nachdem sich der Nebel aufgelöst hat, sonnig und trocken bis 23 Grad. Die Zeit ist es 6.04 Uhr.
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1: Keine Meldungen, die Straßen sind frei.
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5: Heute mit Lothar Bauer-Ochse und ich wünsche Ihnen einen schönen Herbstsonntag. Ja, der Herbst, der schickt ja schon seine Farben ins Land. Die Wälder fangen an, in kräftigen Farben zu leuchten. Der Herbst ist bunt. Die christlichen Kirchen feiern heute den Erntedanksonntag. Auch da wird es meist bunt, wenn die Früchte des Jahres am Altar präsentiert werden. Und dann gab es in der vergangenen Woche tausende Veranstaltungen im ganzen Land im Rahmen der interkulturellen Woche. Sie feiert die Vielfalt von Kulturen und Religionen und sorgt sich um ein gutes Zusammenleben in einer bunten Gesellschaft. Deshalb mein Himmel und Erde Sonntagsthema heute. Das Leben ist bunt, ein Grund, dankbar zu sein. Aber zunächst schauen wir auf aktuelle Dinge in der Welt der Kirchen und Religionen. In dieser Woche waren die mehr als 60 Orts- und Weihbischöfe der katholischen Kirche zu Gast in Fulda. Wie jedes Jahr im Herbst hielten sie dort ihre Vollversammlung ab. Auf der Tagesordnung viele kircheninterne Themen. Die Bischofskonferenz selbst hat sich neu organisiert, neue Arbeitsgruppen und Kommissionen eingerichtet und für all diese Kommissionen neue Vorsitzende bestimmt. Aber auch die aktuellen gesellschaftlichen Herausforderungen haben die katholischen Bischöfe beschäftigt.
6: Direkt zu Beginn wurde klar, diese Herbstvollversammlung wird eine sehr politische. Schon in seinem Auftaktstatement fand der Vorsitzende der Bischofskonferenz, der Münsteraner Bischof Heiner Wilmer, deutliche Worte.
7: Wir erleben einen Rechtsruck in Deutschland, auch in ganz Europa. Das Schlechtreden des Landes stimmt mich kritisch. Unser Land ist besser, als es geredet wird. Die Wahlen in Sachsen-Anhalt und Berlin sind ein klarer Warnhinweis.
6: Neben der aktuellen politischen Lage in Deutschland stand ein zweites Thema im Fokus der Vollversammlung: künstliche Intelligenz. Die Bischöfe haben sich einen ganzen Tag lang mit den Chancen und Risiken von KI beschäftigt. Grundlage dafür war die im Mai von Papst Leo veröffentlichte Enzyklika Magnifica Humanitas. Die Bischöfe fordern, im Zentrum aller KI-Entwicklungen solle immer der Mensch stehen.
7: Unsere Aufgabe ist es, unbequem zu fragen, wessen Würde geschützt wird, wer profitiert, wer die Risiken trägt. Der Maßstab ist nicht, was technisch möglich ist. Der Maßstab ist, was dem Menschen dient.
6: Aus Sicht der Bischöfe muss KI dort Grenzen haben, wo sie über Leben und Tod entscheiden kann, also im Krankenhaus etwa und im Krieg. KI bietet Chancen, auch in der Kirche, beispielsweise in der Verwaltung. Bestimmte Dinge könne sie aber nicht ersetzen, so Kardinal Reinhard Marx.
8: Der klare Kompass muss sein: sakramentales Geschehen geht nur zwischen Mensch und Mensch. Ein persönliches Sakrament, die Beichte, ein seelsorgliches Gespräch, die Krankensalbung. Das geht nur von Mensch zu Mensch.
6: Kaum Informationen gab es zu dem Thema, das viele Katholikinnen und Katholiken beschäftigt: die Zukunft der Synodalkonferenz. Also das Gremium, das den Reformprozess Synodaler Weg weiter voranbringen soll. Deren Satzung liegt seit Monaten in Rom zur Genehmigung. Und solange es kein grünes Licht aus dem Vatikan gibt, geht es hier nicht weiter. Für Christian Weisner von der Kirchenvolksbewegung Wir sind Kirche ein Unding.
9: Da fehlt es im Augenblick, glaube ich, ein bisschen an dem Drive. Also wir dürfen nicht alles Rom überlassen. Und es gibt ja auch schon viele Dinge, die beschlossen worden sind von der großen Mehrheit der deutschen Bischöfe, die vor Ort in den einzelnen Diözesen umgesetzt werden können. Ich denke mal an die Laienpredigt, ich denke mal an die Taufbefugnissen. Da müsste eigentlich viel, viel mehr geschehen, als wir bisher den Eindruck haben.
6: Und dann wurde es noch einmal politisch. Die Bischöfe haben sich klar hinter Bischof Gerhard Feige aus Magdeburg gestellt. Der beklagt seit Jahren massiven Druck und Beschimpfungen seitens der AfD in Sachsen-Anhalt. Bischof Heiner Wilmer sicherte ihm Unterstützung zu.
7: Die Bischofskonferenz steht gerade jetzt 100% solidarisch hinter Bischof Gerhard Feige und dem Bistum Magdeburg. Wir stärken allen den Rücken.
6: Wie genau diese Unterstützung aussehen kann, dazu gäbe es bisher allerdings nur erste Ideen. Die diesjährige Herbstvollversammlung macht deutlich, die Aufgaben für die deutschen Bischöfe werden nicht weniger, im Gegenteil, vielleicht sind sie zurzeit so herausfordernd wie nie zuvor.
5: In der vergangenen Woche kamen die katholischen deutschen Bischöfe zu ihrer Herbstvollversammlung in Fulda zusammen. Unsere Reporterin Sophia Junginger fasste die Ergebnisse zusammen. Die Umbauarbeiten haben eine ganze Weile gedauert, aber jetzt ist sie fertig. Die erste Begräbniskirche in Frankfurt. Die frühere Michaelskirche wurde in ein sogenanntes Kolumbarium umgebaut. Das heißt, dort können Urnen beigesetzt werden und zugleich soll die Kirche ein Ort sein für Gemeinschaft, für Gespräche, für Trauer und für Trost. In der vergangenen Woche hat die Begräbniskirche erstmals offiziell ihre Türen geöffnet.
10: Mitten im belebten Frankfurter Nordend steht die katholische Kirche St. Michael. Innen fallen sofort die hohen Wände und die blaue Decke auf, die an den Himmel erinnern sollen. Für die Architektinnen und Architekten, die sich jetzt mit dem Umbau beschäftigt haben, war es nicht so einfach, hieraus eine Begräbniskirche zu machen, erklärt Florian Schlüter vom planenden Architekturbüro.
11: Die besondere Verantwortung für so einen besonderen Ort, an dem besondere Dinge passieren, emotionale Dinge und einfach Themen wie Trauer, Leben und Tod, die hier einfach erlebt werden. Dann das Zweite ist die Integration in diese Kirche, die ja für sich schon einen sehr besonderen Ort darstellt, einen ganz tollen Raum bietet.
10: Die Architektinnen und Architekten haben den Raum durch besondere Möbel ergänzt, sogenannte Urnenwände aus Beton. In denen haben in der gesamten Kirche 2500 Urnen Platz. Sie stehen wie bei einer Vitrine hinter Glas. Das ist pastellfarben und milchig. Dadurch hat die Kirche etwas Wohnliches bekommen. Und das passt zur Idee hinter der Begräbniskirche. Die erklärt die Leiterin Verena Maria Kitz.
12: Eine Möglichkeit, Verstorbene in einer Kirche beizusetzen. Und das ist etwas Besonderes. Nicht nur, weil es ein geschützter Raum ist, sowohl dem Wetter gegenüber, sondern auch, weil es eine Form von einem behüteten Raum gibt, in dem Menschen in Trauer auch die Möglichkeit haben, sich Unterstützung in ihrer Trauer zu suchen.
10: Eine Begräbniskirche zu schaffen, war für das Bistum Limburg eine Reaktion auf Veränderungen und auch darauf, dass die Zahl der Urnenbeisetzungen steigt. Das erklärt Susanne Gorges-Braunwart vom Bistum Limburg.
13: Unsere Begräbniskirche antwortet genau darauf. Es ist ein pflegearmer, aber ästhetisch sehr würdiger Ort, der eine hohe Aufenthaltsqualität bietet, der barrierefrei ist, mitten in der Stadt sozusagen den Tod ins Leben zurückholt, sodass man hier einen tröstlichen, geborgenen Ort findet für die letzte Ruhe.
10: Und doch ist hier an diesem Ort eben auch Leben. Tagsüber sind die Türen der Kirche offen. Hier gibt es künftig Andachten, Lesungen, aber auch Diskussionen und Vorträge sind möglich. Alles unter einem Dach, mitten in Frankfurt.
5: In Frankfurt wurde in der vergangenen Woche die erste Begräbniskirche in Hessen eröffnet. Was in dieser Kirche passiert, das hat uns Anne-Kathrin Hochstrat beschrieben. Wenn es Herbst wird, dann bleiben wir mehr drinnen in den eigenen vier Wänden. Das bedeutet mehr Alleinzeit. Und das ist ja auch mal ganz heilsam. Aber einsam soll es ja auch nicht werden. Wir brauchen den Kontakt zu anderen Menschen. Wir brauchen Gemeinschaft. Und die findet man zum Beispiel beim gemeinsamen Singen. Die Evangelische Kirche in Deutschland hat kürzlich eine Singe-Plattform im Internet gestartet. Da kann man sich schon mal privat im Singen üben, aber auch gemeinsam mit anderen singen.
14: Auf der Plattform kann man im Moment 250 Lieder des evangelischen Liederschatzes entdecken. Es gibt eine Landkarte der Liederdichter, wo in Deutschland sind welche Lieder entstanden. Ich kann ganz viel Videos mir anschauen, ich kann die Lieder mitsingen.
15: Die Kirchenmusikerin Martina Hergt gehört zu den Initiatorinnen von mitsingen.de. Bis zum Erscheinen des neuen evangelischen Gesangbuches sollen mehr als 1000 Lieder hier präsentiert werden. Aber nicht nur Lieder, sondern beispielsweise auch Übungen vor dem Singen. Mitsingen.de zielt einerseits auf Multiplikatoren wie Chorleiter, Lehrerinnen oder Erzieherinnen.
14: Aber natürlich richtet sich die Plattform auch an Menschen wie eine Chorsängerin, die sagt, ich möchte mal zu diesem Lied Ode Fröhliche ein bisschen mehr wissen. In welchem Kontext, in welcher Zeit ist dieses Lied entstanden? Das sind unsere Interessierten. Das sind also alle Menschen, die irgendwie mit dem Singen in Berührung kommen und die sagen, ich möchte mehr erfahren über meine Stimme und über die Lieder.
15: Die Plattform will aber auch Menschen erreichen, wie zum Beispiel einen jungen Vater, der überlegt, was er seinem Kind zum Einschlafen vorsingen kann.
14: Wir möchten es natürlich bestärken. Wir haben Ideen. Was kannst du tun? Welches Lied kannst du gemeinsam mit deinem Kind singen? Welche Wertvorstellungen möchtest du mitgeben? Und wie soll dein Ritual, gemeinsam mit deinem Kind wertvolle Zeit zu verbringen, aussehen?
15: Singen ist natürlich viel mehr als unterschiedliche Töne zu erzeugen. Das Singen, vor allem das Gemeinschaftliche, macht etwas mit einem Menschen, betonen Ulrike und Andrea.
16: Alleine wenn ich singe, kann ich meine Stimmung verbessern. Und das hat ganz viele Auswirkungen, nicht nur auf die Stimmung, sondern auch auf den Körper.
17: Gemeinsames Singen trägt einen auch.
16: Wenn ich in Gemeinschaft singe, dann stütze ich mit meiner Stimme die anderen und die anderen stützen mit ihren Stimmen mich. Und das ist ein ganz schönes, intensives Gemeinschaftsempfinden.
15: Die Zahl der Mitglieder in den Kirchenchören sinkt. Zwar nicht so dramatisch wie die Austrittszahlen der Kirchen, aber die Kirchenmusikerin Martina Hergt ist sich bewusst,
14: dass wir etwas tun müssen, um den Schatz dieses gemeinschaftlichen Singens auch gerade im familiären Kontext zu stärken. Ich würde so sagen, dass das ein Riesenschatz ist, dessen wir uns gar nicht bewusst sind. Mitsing.de möchte den Schatz sichtbar machen, für jeden einen Zugang legen, der sich dafür interessiert.
5: Mitsingen.de, eine neue Singeplattform der evangelischen Kirche in Deutschland mit vielen Möglichkeiten, die uns Michael Hollenbach vorgestellt hat.
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5: Wenn es jetzt Herbst wird, dann zieht die Vielfalt der Farben ins Land. Die Wälder fangen an zu leuchten in Rot und Braun und Gelb und Grün. Heute wird es auch in den meisten christlichen Kirchen bunt und vielfältig, wenn Erntedank gefeiert wird und die ganze Pracht von Erntegaben des Jahres um den Altar versammelt wird. Und insofern durchaus passend zur Jahreszeit feiert auch die jährliche interkulturelle Woche die Buntheit und Vielfalt des Lebens. Kirchen und Kommunen, Verbände und Organisationen haben zu tausenden Veranstaltungen eingeladen, um einerseits die Begegnung und das gelingende Zusammenleben der verschiedenen Kulturen zu feiern, um andererseits aber auch die Schwierigkeiten im interkulturellen Miteinander wahrzunehmen und zu diskutieren. In Kassel gibt es einen internationalen Garten. Und dort konnte man in dieser Woche ganz handfest den Reichtum kultureller Vielfalt erleben beim Tag der offenen Gartentür.
18: Schon auf der Straße vor dem Garten kann man das illustre Treiben hören. Musik immer wieder durchbrochen von etlichen fröhlichen Stimmen, die verschiedensten Sprachen sprechen. Der internationale Garten Brückenhof ist gut gefüllt zum Tag der offenen Gartentür. Zwischen Beeten, Schuppen und einem kleinen Unterstand ist ein großer, nicht ganz runder Stuhlkreis aufgebaut. Es wird gelacht, geklatscht und getanzt. Auf einem kleinen Holzofen kocht türkischer Tee und auf einer großen Kochplatte braten zwei Frauen Teigfladen mit Spinat und Käse.
19: Richtiger Name: Gözleme. Gözleme. Mhm. Anders Börek, verschiedene Sorte. Ne?
18: Der internationale Garten ist ein Projekt des Frauentreffs Brückenhof. Auf über 1700 Quadratmetern können sich hier Menschen gärtnerisch verwirklichen, die sich ansonsten wahrscheinlich keinen eigenen Garten leisten könnten, seit mittlerweile 18 Jahren. Der hintere Teil des Geländes, weg von der Straße, ist der sogenannte Kindergarten. Etwas zugewachsener und versteckter. Hier gärtnert Andrea Kölzer zusammen mit einigen Kindergruppen.
20: Also gerade hier hinten der Kindergarten ist so eine Oase in diesem Beton. Letztes Jahr war da hinten alles von drumherrn zugewuchert und dann habe ich mit den Kindern angefangen, das wieder zu roden. Und das war für die Kinder wirklich so ein Moment zu merken, was sie schaffen können. Das war echt toll.
18: Der vordere Teil zur Straße ist für die Erwachsenen. Auf rund 20 Parzellen können Bewohnerinnen aus der Umgebung zum Beispiel eigenes Gemüse anbauen. Eine davon ist Elsa Giermay. Die 65-Jährige ist seit Anfang an dabei. Stolz zeigt sie mir das Beet, das sie ca. dreimal die Woche mit einer Freundin pflegt.
21: Das ist Salat, Kartoffel, Zwiebel, Kürbis auch da. Und dann nehmen wir mit und dann kochen wir zu Hause. Frische Sache.
18: Wie viele Frauen hier kommt Elsa ursprünglich aus Eritrea. Zum Tag der offenen Gartentür bringen sie ein kleines bisschen Heimat mit. Eine eritreische Kaffeezeremonie. Dafür rösten die alten Damen Kaffeebohnen über einem Gaskocher, mahlen sie und brühen den Kaffee dann in einer runden Tonkanne mit schmalem Hals auf.
21: Zusammen Kaffee trinken ist, wenn Leute da ist, zusammen reden, wir lachen zusammen. Das ist gesundheitlich. Weißt du, wie unsere Heimat.
18: Und genau darum geht's, sagt auch Eva Süß vom Frauentreff Brückenhof.
22: Ich glaube, hier sollen einerseits Pflanzen wachsen, aber eben irgendwie auch Gemeinschaft und Zugehörigkeitsgefühl. Und dass das einmal im Jahr einfach alles so zusammenkommt und sich alle begegnen an dem Ort, das freut mich sehr.
5: In der vergangenen Woche hatte der internationale Garten Brückenhof in Kassel zum Tag der offenen Gartentür eingeladen. Das war ein Beitrag zur interkulturellen Woche in Hessen. Und unser Reporter Nicolas Frühling hat das miterlebt. Am vergangenen Sonntag ging's los mit einem Fest der Vielfalt, wurde in Leipzig die diesjährige interkulturelle Woche eröffnet. Deren Wurzeln reichen zurück bis ins Jahr 1975. Damals hieß es noch Tag des ausländischen Mitbürgers. Mittlerweile ist das die größte zivilgesellschaftliche Initiative für Demokratie und gutes Zusammenleben. Eine Woche mit tausenden Veranstaltungen im ganzen Land. Und nach 50 Jahren hat man den Eindruck, gäbe es sie nicht, man müsste sie wohl erfinden. Beate Sträter ist Vorsitzende und Sprecherin des Ökumenischen Vorbereitungsausschusses zur interkulturellen Woche. Ich habe in dieser Woche mit ihr gesprochen und sie gefragt, warum brauchen wir heute noch eine interkulturelle Woche?
2: Ja, Sie haben das ja gerade schon benannt, indem Sie auf unser 50-jähriges Bestehen verwiesen haben. Letztes Jahr haben wir das Jubiläum gefeiert. Und wenn man den Titel, der von damals hört, Woche des ausländischen Mitbürgers, dann ist natürlich völlig klar, das würde heute niemand mehr so sagen. Denn ausländisch sind ja ganz viele nicht mehr, die heute hier leben und internationale Wurzeln haben. Und Mitbürger ist ja auch was anderes als Bürger und Bürgerin dieses Landes. Aber trotzdem, trotz dieser vielen Veränderungen, ist das ja alles keine Garantie dafür, dass es ein gleichberechtigtes und selbstverständliches Miteinander auch in Zukunft immer weiter so gibt. Und wir erleben ja eher das Gegenteil. Manches, was wir für einen Grundkonsens des Zusammenlebens gehalten haben, das wird ja zunehmend in Frage gestellt. Und die Bereitschaft, sich auch außerhalb der eigenen Blase zu bewegen, die nimmt einfach wahrnehmbar ab.
5: Genau, auf diese aktuellen Entwicklungen wollen wir später nochmal eingehen. Mhm. Zunächst mal, in diesem Jahr heißt das Motto der interkulturellen Woche dafür. Worum geht es dabei?
2: Dafür heißt, wir stellen das in den Mittelpunkt, was unser Miteinander ausmacht. Eine verlässliche, solidarische Gemeinschaft, die Achtung der Menschenwürde, Menschlichkeit im Umgang miteinander für eine Gesellschaft, die ihre Vielfalt schätzt. Wir wollten mit diesem Motto so eine Art Kontrapunkt setzen gegen das ständige Dagegen, das unsere politischen Debatten beherrscht. Und dafür ist ein Motto, das ist eben auch offen für das Erzählen von guten und hoffnungsvollen Geschichten.
5: Was kann so eine Woche bewegen? Also es sind ja tausende Veranstaltungen und es sind nicht nur die Kirchen, sondern viele Kommunen, viele freie Verbände und Organisationen. Aber es ist eben so eine Woche. Was kann die bewegen?
2: Also ich denke, einmal schafft so eine Woche Sichtbarkeit. Also die Vielfalt unserer Stadt, unseres Ortes wird in den Mittelpunkt gestellt und wird ganz bewusst nochmal wahrnehmbar. Und es zeigt auch, wie sehr unser Zusammenleben mit unterschiedlichen Menschen in unserem Alltag ja auch etwas ganz Normales ist mittlerweile. Es geht also darum, sich gegenseitig wahrzunehmen und zu vernetzen. Dann geht es natürlich darum, gerade durch diese niedrigschwelligen Angebote wie gemeinsames Feiern, wie Essen, wie Kulturangebote, Menschen zu erreichen, die vielleicht erst einmal etwas abständiger sind und vielleicht in ihrem Alltag nicht so viele direkte Kontakte haben. Und schließlich, und das ist ja Land auf, Land ab, Sie haben die vielen Veranstaltungen genannt, auch oft von den Themen sehr breit und unterschiedlich, werden eben auch konflikthaftere Themen bearbeitet in verschiedenen Formaten wie Podiumsdiskussionen. Es geht also grundsätzlich darum, eine stärkere Aufmerksamkeit für diese Themen, für unser Zusammenleben in einem begrenzten Zeitraum und auch in so einer regionalen, kommunalen Vernetzung zu schaffen.
5: Die interkulturelle die Woche, die feiert ja die Vielfalt, kann man sagen. Aber Sie haben es schon gesagt, Frau Sträter, gerade diese bewusste Wahrnehmung von Vielfalt, die stößt doch zunehmend auf Widerstand, auch auf Ablehnung. Spüren Sie das auch?
2: Ja, das spüren wir auch. Also zum einen muss man sehen, dass bei der Ausrichtung der interkulturellen Wochen die Kommunen, also zum Beispiel Integrationsbeauftragte oder entsprechende Referate, eine ganz entscheidende Rolle spielen. Und zum einen erleben wir, dass diese Arbeitsfelder zunehmend unter starken Druck durch die politischen Entwicklungen geraten. Also es werden Stellen gestrichen, es werden Gelder entzogen im kommunalen Kontext, aber auch bei Initiativen. Und das ist nicht nur ein Problem, was entsteht bei vielleicht einer zukünftigen AfD-Landesregierung, sondern das ist auch jetzt schon zum Teil durch die Steuerung von Bundesmitteln und durch die aktuelle Förderpolitik. Und das andere, was wir ganz klar wahrnehmen und was wir auch aufgreifen, auch durch verschiedene Angebote, die wir über das Jahr haben, das ist, dass in Teilen Deutschlands Menschen zunehmend bedroht und angegriffen werden, also die für ihr Engagement und die für ihre politische Haltung bekannt sind oder die als fremd gelesen werden. Und all das ist deutlich spürbar.
5: Frau Sträter, wo liegt denn für Sie positiv gesprochen so der Wert von kultureller, religiöser und menschlicher Vielfalt in einer Gesellschaft?
2: Also für mich ist immer die Spannung zwischen Unterschieden und Gemeinsamkeiten wichtig. Also zum einen geht es natürlich darum, Unterschiede wahrzunehmen, kennenzulernen und damit auch einen Blick zu gewinnen auf die ganze Breite von menschlicher Lebensdeutung, von Spiritualität, von Lebensformen. Und wenn ich das wahrnehme und kennenlerne, dann kann das meinen eigenen Horizont und auch meinen eigenen Blick auf die Welt erweitern, bereichern. Der zweite Punkt, finde ich, ist, dass durch Begegnung, indem ich andere Menschen kennenlerne, auch der Blick auf unsere menschlichen Gemeinsamkeiten eine tiefe Erfahrung sein kann, der uns Verbundenheit zeigt, der Empathie erzeugt. Und ich glaube, das alles brauchen wir dringend im Umgang miteinander. Also wir müssen im Grunde genommen diese Balance halten zwischen den Gemeinsamkeiten und den Unterschieden. Und dann ist das ein, denke ich, ein ganz, ganz großer Wert, auch eine ganz große Lernchance, die wir täglich nutzen können.
5: Ist Vielfalt für Sie auch ein Grund, dankbar zu sein?
2: Also ich bin ja auch Theologin und als evangelische Christin würde ich sagen, Gott hat die Menschheit und hat die Welt so vielfältig geschaffen, wie sie ist. Und vielleicht hat er sich ja etwas dabei gedacht. Und in der Bibel gibt es die Geschichte vom Turmbau zu Babel. Und diese wurde lange missverstanden, wie ich es finde. Und dazu gibt es im Judentum eine Deutung, die ich sehr spannend finde, in der die Vielfalt an Sprachen am Schluss nicht als eine Strafe Gottes gesehen wird, sondern als Ausdruck seines Willens, dass es eben nicht um eine totalitäre Gleichheit gehen soll aller Menschen. Interessanterweise gibt es ja auch im Koran eine Sure, wo Gott sagt, ich habe euch als unterschiedliche Völker geschaffen, damit ihr euch kennenlernt. Diese Vielfalt ist also eigentlich von Gott gewollt, so wie wir die Schriften verstehen, und ist dann ja auch ein Ausdruck vom Reichtum der Menschheit. Und dafür kann ich aus voller Überzeugung dankbar sein. Und es entspricht auch meiner eigenen Erfahrung mit Menschen anderer Religionen und Kulturen, dass diese Begegnungen, dass diese Freundschaften, die ich hier habe, mein Leben eigentlich immer viel reicher gemacht haben.
5: Das sagt Beate Sträter. Sie ist Vorsitzende und Sprecherin des Ökumenischen Vorbereitungsausschusses zur Interkulturellen Woche. Das Leben ist bunt, ein Grund, dankbar zu sein. Das ist heute mein Himmel und Erde Sonntagsthema. Und Beate Sträter hatte schon beschrieben, wie interkulturelle Begegnungen sie bereichern und mit Dankbarkeit erfüllen. Heute wird in den christlichen Kirchen das Erntedankfest gefeiert. Wir haben uns einmal umgehört. Was lässt sie dankbar sein?
3: Ich bin dankbar dafür, dass ich in Frieden leben darf, in Wohlstand und Frieden und körperlich und seelisch so leben darf, wie ich jetzt hier leben darf. Weil ich komme aus einem Land, wo es gerade nicht so ist, und umso mehr bin ich dafür dankbar, dass ich weiß, was es bedeutet, hier in dieser Gesellschaft zu leben.
4: Ich bin dankbar für die Gesundheit meiner Familie vorrangig, dafür, dass wir alle eine Arbeitsstelle haben und immer einen vollen Kühlschrank.
17: Dann bin ich natürlich dankbar für die wunderbare Apfelernte. Ich habe auch Apfelbäume und bin so dankbar, dass es dieses Jahr so viele gibt und dass man damit so viele tolle Sachen machen kann.
23: Heute Morgen, obwohl ich gerade meiner Freundin erzähle, wie mich meine Kinder in den Wahnsinn getrieben haben, habe ich mir gedacht, als ich dann hier in dieser schönen Atmosphäre saß, dass ich trotzdem, trotz allem, sehr dankbar für meine Familie und für die netten Menschen um mich herum bin. Ne?
24: Mein Sohn vor allem. Wir mussten sehr viel dafür tun, dass wir ihn kriegen konnten. Und deswegen ist das wirklich mein größtes Geschenk.
25: Ich bin vor allem dankbar für liebe Menschen um mich herum. Was ich immer wieder merke, in guten Zeiten, ganz klar, aber auch in Zeiten, die vielleicht nicht so gut sind für einen selber oder für andere. Und dafür bin ich tatsächlich sehr dankbar.
5: Das Leben ist bunt, ein Grund, dankbar zu sein. Soweit heute mein Himmel und Erde Sonntagsthema. Mein Name ist Lothar Bauer-Ochse. Ich danke fürs Hinhören. Genießen Sie den Sonntag.
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3: Um 6.30 Uhr mit Daniel Skondo. Guten Morgen. Bundeskanzler Merz ist überraschend in der Ukraine zu einem Solidaritätsbesuch. Bei seiner Ankunft mit einem Sonderzug in der Hauptstadt Kiew sagte er, wenn Russland nicht gestoppt werde, richte sich die Kriegsmaschinerie früher oder später gegen uns. Merz will der Ukraine offenbar weitere militärische Hilfszusagen machen, etwa für Abfangdrohnen. Hessens Ministerpräsident Rhein hat sich für einen anderen Umgang der CDU mit der AfD ausgesprochen. Er fordert Kandidaten der AfD bei der Besetzung von Ausschussvorsitzen im Bundestag nicht länger zu blockieren. Aus der Nachrichtenredaktion Georg Wolf.
4: Dem Magazin Stern sagte der CDU-Politiker, die AfD sei gewählt und so solle man auch mit ihr umgehen. Konkret meint Rhein, die AfD sollte im Bundestag Ausschussvorsitze übernehmen können, so wie es in Hessen und anderen Ländern üblich sei. Im Bundestag hat die AfD zwar das Vorschlagsrecht für mehrere Ausschüsse, ihre Kandidaten fallen bei den Wahlen aber regelmäßig durch.
3: Eigentlich war das Angebot auf den Sommer begrenzt. Jetzt soll es dauerhaft eingeführt werden. Das Familienticket der Deutschen Bahn. Das hat Konzernchefin Paller in der Bild am Sonntag angekündigt. Demnach kostet eine Hin- und Rückfahrt für eine Familie in Fernzügen knapp 100 Euro, inklusive Sitzplatzreservierung. Der Verkauf soll am 26. Oktober beginnen. Das Bürgerfest in Bremen zum Tag der Deutschen Einheit geht heute zu Ende. Gestern waren Tausende zu den offiziellen Feierlichkeiten in die Hansestadt gekommen. In seiner Rede warnte Bundespräsident Steinmeier vor extremistischen Kräften in Deutschland. Die würden zurzeit stärker, befeuert auch durch Manipulationen in sozialen Medien. Wahlen in Bosnien und Herzegowina. In dem Balkanstaat bestimmen die Menschen heute unter anderem das zentrale Staatspräsidium und die regionalen Parlamente. Aufgerufen sind rund 3,4 Millionen Wahlberechtigte. ARD-Korrespondentin Silke Hane.
5: Bosniens Politik wird bis heute von der ethnischen Spaltung dominiert. Die serbisch-nationalistische Regierung der Republika Srpska etwa drohte in der Vergangenheit immer wieder mit einer Abspaltung vom Gesamtstaat. Weil Manipulationen und Stimmenfälschungen die Regel sind, kommen in diesem Jahr erstmals Wahltechnologien zum Einsatz. Wählerinnen und Wähler müssen sich mit ihrem Fingerabdruck und einem biometrischen Ausweis identifizieren.
3: Für die deutsche Fußballnationalmannschaft steht heute in der Nations League das Rückspiel in Griechenland an. Bundestrainer Jürgen Klopp hat gestern schon Einzelheiten zum Kader mitgeteilt. ARD-Sportreporter Thomas Kunze.
6: Wieder schickt Jürgen Klopp neues Personal auf den Rasen. Extrem viele Wechsel, so wie zuletzt, sind aber diesmal nicht zu erwarten. Der Bundestrainer schaut eben auch mal auf das Ergebnis dieses Rückspiels in Griechenland. Sehr wahrscheinlich bekommt Jonas Obig ein zweites Spiel in Folge im Tor. Um weiter Spielpraxis zu sammeln in der Offensive, darf sich Lennart Karl Hoffnung auf einen Einsatz von Beginn an machen. Gleiches gilt für den Frankfurter Jonathan Burkhardt im Sturm. Die Griechen wollen mit allen Mitteln die Tabellenführung in der Vorrundengruppe verteidigen.
3: Das waren die Nachrichten. Das Wetter. Erstmal hier und da neblig trüb, ansonsten mal Sonne, mal dichte Wolken und dazu bleibt's meist trocken bei Höchstwerten zwischen 18 und 23 Grad. Morgen und am Dienstag teils neblig, sonst Sonne und Wolken bei ähnlichen Temperaturen. Die Zeit 6.33 Uhr.
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3: Nichts zu melden, die Straßen sind frei.
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7: Es fielen plötzlich Schüsse. Ja, und das war der Moment, wo ich dachte, ach du lieber Himmel, hier kommst du nicht mehr weg.
8: Es ist die Nacht zum 5. Oktober 1964. Achim steht in einem ehemaligen Toilettenhäuschen in einem Ostberliner Hinterhof am Tunneleingang. Es ist kalt, nur knapp über 0 Grad. Erst 24 Stunden vorher hat Achim seine Freundin Christa durch diesen Tunnel in den Westen geschickt. Es ist schon der vierte, den er mit anderen unter der Mauer durchgegraben hat. Der längste, tiefste und erfolgreichste, den es in Berlin geben wird. 35 Menschen haben hier ein halbes Jahr gegraben. Die meisten nicht zum ersten Mal. Jahre voller Anstrengungen, Ängste, Rückschläge und Dramen liegen hinter ihnen. Stets aufs Neue angetrieben vom unbedingten Willen, die eigenen Liebsten aus der DDR zu holen. So wie Achim. Er hat es geschafft. Seine Christa ist im Westen in Sicherheit, während Achim weitere Menschen durch den Tunnel schleust. Aber dann bricht die Hölle los. Was genau passiert, erfahrt ihr in dieser Folge. Und das ist Zeitkapsel. Achim, wie hast du Menschen aus der DDR geschmuggelt? Das hier ist Folge 7. Ein Toter am Tunnel.
9: Ich wollte nur guten Morgen sagen.
7: Ja, guten Morgen.
9: Hallo Achim.
7: Alles
9: gerade. Dann können wir auch loslegen, wenn ich
7: okay.
9: Raus bin, ne?
8: Die Studio-Crew Achim, Eva, Josef und ich, wir bereiten uns auf einen neuen Aufnahmetag vor. Und um ehrlich zu sein, ich war schon voll auf Happy End eingestellt. Aber Achim ist längst noch nicht am Ende mit seiner Geschichte. Als er nämlich in dieser zweiten Nacht im Tunnel gerade den 29. Menschen durch das schmale Loch in der Erde in den Fluchttunnel geleitet hat, passiert etwas Schreckliches. Und das hat uns Achim in einem Rutsch erzählt. Wir saßen alle so gespannt daneben und haben ihn einfach reden lassen.
7: Am Ende der zweiten Nacht, da kam der Reinhard Fuhrer, der mir in der Nacht vorher meine Freundin über den Hof gebracht hatte, plötzlich zu mir ins Toilettenhäuschen und sagte, du, jetzt ist irgendwas faul. Da waren eben zwei Typen, die auch weg wollen, aber die sind nochmal zurückgegangen, um einen dritten Freund zu holen, der gerade aus dem Knast gekommen ist und sich nicht gleich getraut hat, mitzukommen. Und ich habe gesagt, eieiei, warum habt ihr die denn laufen lassen? Wir hatten doch eigentlich fest vereinbart, wer uns entdeckt, wer uns sieht, der darf nicht wieder weg. Tja, sagte Reinhard, völlig richtig. Ich wollte das auch so machen. Ich habe den einen am Arm festgehalten und habe zu dem anderen gesagt, du kannst gehen und euren Freund holen und zu dem anderen und du bleibst hier. Da ist der eine gegangen. Und plötzlich hat sich der, der am Arm festgehalten wurde, losgerissen und ist aus dem Hostel auf die Straße gerannt. Und Reinhard sagte natürlich völlig zu Recht, was hätte ich denn machen sollen? Ich kann doch nicht hinterherrennen und schreien, halt, bleiben Sie stehen. Oder ich kann auch keine Prügelei im dunklen Hausflur mitten in der Nacht anfangen. Also die zwei sind weg. Mir kam die Sache natürlich auch sehr, sehr dubios vor und ich habe, glaube ich, als erstes sofort gesagt, lass uns verschwinden, die Sache geht schief. Ja, Reinhard hat gesagt, es könnte doch aber auch sein, dass die wirklich einen Dritten holen wollen, der im Knast gesessen hat und sich nicht gleich getraut hat. Da habe ich natürlich an Chris gedacht, nicht? Ähnliche Situationen auszuschließen war das ja nicht. Und dann hat Reinhard auch noch gesagt, und was ist mit denen, die morgen Nacht kommen sollen? Die sitzen jetzt zu Hause sozusagen auf gepackter Tasche und scharren mit den Füßen und warten, dass es wieder Nacht wird, dass sie abhauen können. Wollen wir die einfach alle so aufgeben? Also wir haben uns letzten Endes geeinigt, es war ja alles im Flüsterton, wir ziehen uns aus dem Hausflur zurück an das Toilettenhäuschen. Und wenn die zwei da jetzt wirklich die Grenzer alarmieren, wovon man ja wirklich ausgehen musste, und die Grenzer kommen durch den Hausflur, das hören wir ja. Spätestens wenn die Hoftür aufmachen, springen wir in das Loch und sind weg. Die wissen ja gar nicht, wo wir sind. Die haben ja vom Toilettenhäuschen und vom Tunnel keine Ahnung. Also wir geben denen noch eine Chance und warten mal ab, wie sich die Situation entwickelt. Ich habe zu dem Hubert gesagt, der unten in dieser Sickergrube stand, Hubert, kriech du mal schon in den Tunnel und sieh zu, dass du wegkommst. Wenn wir hier nur noch drei sind, ist es besser als zu viert, wenn es mal eilig wird. Und Reinhard ist zurück in Richtung Hausflur, um unseren vierten Mann, den Christian, zu informieren. Komm mal ans Toilettenhäuschen, im Hausflur ist es zu gefährlich. Und er war noch gar nicht lange weg. Da kamen wir plötzlich in großen Sprüngen über den Hof, das waren ja bloß 5-6 Meter, schrie ganz laut, ohne jede Vorsicht, weg, weg, Gefahr, und sprang in diese Sickergrube, in diesen Schacht. Ich habe natürlich nicht gefragt, was ist eigentlich los, sondern bin sofort hinterhergesprungen. Mir war klar, wenn der Gefahr schreit, was da los ist. Jetzt war aber der Hubert noch nicht weit genug in dem Tunnel drin und Reinhard ist ihm so unglücklich auf die Schultern gesprungen, dass die sich in dem engen Einstieg verklemmten. Ich sprang dem Reinhard auf die Schultern und es ging nicht weiter. Wir steckten fest. Jetzt fielen plötzlich Schüsse. Ja, und das war der Moment, wo ich dachte, ach du lieber Himmel, hier kommst du nicht mehr weg. Dann sprang noch einer auf mich drauf, das war unser vierter Mann, der Christian. Und durch diesen Impuls, dass er nochmal auf mich drauf sprang, war jetzt auch das Gewicht so groß, dass die da unten, die sich da verklemmt hatten, irgendwie mit Gewalt in den Tunnel reingedrückt wurden. Wenn das Gewicht groß genug ist, was oben nachdrückt, dann geht es auch durch ein ganz enges Loch durch. Ne? Und wir kullerten alle Hals über Kopf in den Tunnel und sind natürlich so schnell wie wir irgendwie konnten nach West-Berlin zurückgekrammelt. Immer mit der Angst im Nacken, wenn die jetzt eine Granate hinterher schmeißen, dann ist es vorbei mit uns. Ne?
8: Achim und seine drei Mitstreiter im Osten, Hubert, Reinhard und Christian, fliehen in Todesangst. Sie hasten auf allen Vieren durch den eigenen Tunnel, nur weg vom Hinterhof im Osten, in dem jetzt Schüsse fallen. In dem Chaos weiß zunächst niemand der vier, was genau eigentlich passiert ist. Nur, dass sie in Lebensgefahr schweben. Das ist klar.
7: Als wir in West-Berlin im Keller ankamen, war da natürlich unheimliche Aufregung, weil die ja alle auch die Schüsse gehört hatten. Und der Christian, unser vierter Mann, erzählte, was eigentlich los gewesen ist. Er kriegte gerade die Information, komm mal zurück ans Toilettenhäuschen hier im Hausflur, ist es jetzt doch zu gefährlich, man weiß ja nicht, was diese zwei Typen jetzt da machen. Da ging die Haustür auf und kamen drei Männer rein. Und da dachten meine beiden Freunde, ist ja alles in Ordnung, die haben tatsächlich einen dritten Mann geholt und waren ganz relaxed. Aber als diese drei durch den dunklen Hausflur kamen, also nah genug waren, da erkannten sie, dass der dritte Mann eine Uniform trug und eine Maschinenpistole. Und die lud er durch und sagte so irgendwas, kommen Sie mit oder sowas in der Richtung. Das war der Moment, wo der Reinhard, der also noch in der Hoftür stand, in drei Sätzen über den Hof sprang und ins Loch und dabei eben Gefahr, Gefahr schrie. Und der Christian, der stand aber so, dass ihm dieser Weg versperrt war. Er hätte genau an der Maschinenpistole vorbeilaufen müssen. Das hat er nicht gemacht, sondern er ist anders lang gelaufen. Er ist praktisch vom Haus und auch vom Toilettenhäuschen weggelaufen.

0: während ihr bei der Flucht geholfen habt, auch die ganze Zeit bewaffnet?
1: Ja. Wir haben uns nach den Zwischenfällen bewaffnet, die im Jahr 62 waren, wo also zweimal Tunnelbauer erschossen worden sind, als sie aus dem Loch krabbelten. Ne? Und da haben wir uns gesagt, das lassen wir uns so nicht gefallen. Wir wollen nicht wie die Hasen abgeschossen werden. Wir wollen die Möglichkeit haben, uns zu verteidigen.
2: Und vorher hatte die Waffen, also ihr konntet die ja nicht wahrscheinlich so im Laden kaufen.
1: Nee, also ich weiß es selbst nicht, weil ich die Waffen nicht gekauft habe, aber meine Freunde haben mir erzählt, dass sie die irgendwo auf dem Schwarzmarkt gekauft haben. Okay. Angeblich sowohl in Holland als auch in Hamburg auf der Reeperbahn oder weiß ich wo. Also es gab schon Möglichkeiten, sich illegal Waffen zu besorgen.
2: Aber hattet ihr davor Training an Waffen?
1: Nein, überhaupt nicht.
2: Das heißt, als Christian da geschossen hat, war das auch für ihn so das erste Mal?
1: Ja, ich glaube, es war auch mehr eine Selbstberuhigung, so ein Ding in der Hand zu haben. Denn dass wir gegen ausgebildete Soldaten kaum eine Chance haben, das war uns auch klar. Und wir hatten so eine kleine Pistole und die hatten Maschinenpistolen. Also wenn es hart auf hart gekommen wäre, hätten wir echt keine Chance gehabt. Aber in dem Fall war es, glaube ich, doch noch dann sehr gut. Man weiß ja nicht, was sonst passiert wäre.
3: Was wirklich in dieser Nacht passiert ist, erfährt Achim übrigens erst 30 Jahre später. Er und seine drei Freunde schaffen es unverletzt aus dem Tunnel wieder nach West-Berlin. Aber dann ein Schock.
1: Am nächsten Morgen haben wir in den Nachrichten des Ost-Berliner Rundfunks gehört, ich versuche das mal so zu zitieren, eine Gruppe von westlichen Agenten ist durch einen selbstgegrabenen Tunnel in das Hoheitsgebiet der DDR eingedrungen und hat einen Unteroffizier der Grenztruppen meuchlings ermordet. Und das letzte Wort, das war natürlich ein Schock für uns alle. Insbesondere natürlich für den Christian, der ja wirklich aus seiner Pistole ins Dunkle geschossen hatte. Der hat jetzt gesagt, oi, jetzt habe ich den versehentlich erschossen.
3: Ein Mensch ist tot. Ein Grenzsoldat der DDR. Erschossen von einem Tunnelbauer, so heißt es im Osten. Die DDR zieht jetzt alle Register, um den Tod für ihre Zwecke auszuschlachten.
1: Die DDR-Seite hat aus dieser Geschichte eine riesengroße Propagandashow gemacht. Dieser erschossene Unteroffizier, Egon Schulz war sein Name, wurde als Held und Märtyrer aufgebaut, der bei der Verteidigung seines Vaterlands gefallen ist. Nach ihm wurden Straßen und Schulen und Kinderheime benannt.
3: Die Tunnelbauer werden im Osten des Mordes bzw. der Beihilfe zum Mord bezichtigt. Und die DDR-Führung verlangt eine Auslieferung des angeblichen Täters.
1: Die Westberliner Staatsanwaltschaft hat natürlich ein Ermittlungsverfahren gegen uns eingeleitet. Wir wurden also alle vorgeladen und verhört, haben das erzählt, was wir wussten, so ungefähr wie ich es euch jetzt erzählt habe. Und die Westberliner Staatsanwaltschaft hat Amtshilfe angefordert von der Ostberliner Staatsanwaltschaft. Die wollte also Unterlagen haben, denn sie hatten ja überhaupt nichts, sie hatten nur unsere Erzählung. Aber es kam von der Ostseite keinerlei Unterlagen. Es kam nicht mal eine Antwort auf die mehrfache schriftliche Anforderung der Westberliner Staatsanwaltschaft. Schickt uns doch mal irgendwelche Papiere, Fotos oder was auch immer. Nichts kam.
3: Ein Jahr dauert das Verfahren, aber weil die DDR-Seite keine Beweise liefert, stellt die Westberliner Staatsanwaltschaft die Ermittlungen gegen die Fluchthelfer schließlich ein. Sie werden nur wegen unerlaubten Waffenbesitzes zu einer Geldstrafe verurteilt. Aber den Tunnelbauern hängt der Tod des Soldaten lange nach.
1: Wir alle, oder zumindest wir vier, die wir da in Ost-Berlin auf dem Hof waren, hatten natürlich das ungute Gefühl, Mitschuld am Tod eines Menschen.

0: zu sein. Und insbesondere der Christian, der ihn wirklich geschossen hat, war überzeugt, er hat den versehentlich getötet. Also er hat sein Medizinstudium beendet, hat auch als Arzt gearbeitet, hat aber wohl Alkoholprobleme gehabt oder gekriegt. Jedenfalls ist er 1992, und da war er Anfang 50, ist er gestorben. Er starb in dem Bewusstsein, einen Menschen getötet zu haben. Er ist leider 2 Jahre zu früh gestorben. Er hat die Wahrheit nicht mehr mitbekommen.
1: Die Wahrheit? Sie kommt erst 2 Jahre nach Christians Tod raus. Ein Journalist entdeckt den Obduktionsbericht der Stasi. Also das Dokument, das darüber aufklärt, wie der Grenzsoldat Egon Schulz wirklich gestorben ist.
0: Und da steht eindeutig drin, dass dieser Mann durch einen Pistolenschuss in die Schulter verwundet worden ist. Durch diesen Pistolenschuss ist er zu Boden gestürzt. Und als er sich wieder aufrichten wollte, hat ein anderer aus seiner Maschinenpistole in den dunklen Hof geschossen und hat ihn in den Oberkörper getroffen. Das heißt, er ist versehentlich vom eigenen Kameraden erschossen worden. Er wurde von 9 Kugeln aus einer Maschinenpistole in den Oberkörper getroffen. Der ist also in allerkürzester Zeit verblutet, da gab es keine Hilfe mehr. Das hat die DDR-Führung von Anfang an gewusst. Dieses Dokument existierte ja, hatte ja die Stasi anfertigen lassen, hat das aber, ich muss sagen, natürlich nicht veröffentlicht, weil die Variante, dass die Tunnelbauer jetzt als Mörder bezeichnet werden konnten, der DDR-Propaganda natürlich sehr zu Passe kam.
1: Der Tunnelbauer Christian Zobel hat den Grenzsoldaten Egon Schulz mit seinem Schuss also nur verletzt. Die tödlichen Kugeln hat ein anderer DDR-Soldat abgefeuert. Sie galten den Fluchthelfern, trafen aber Schulz. Das hat die DDR jahrzehntelang vertuscht. Aber woher wusste die Stasi an diesem 4. Oktober 1964 überhaupt von dem Tunnel? Und wer waren diese beiden Männer, die sich als Flüchtlinge ausgegeben haben?
2: Ich finde das immer noch total schwer vorstellbar, dass 2 Leute, die ja eigentlich wirklich flüchten wollten, dann trotzdem die Stasi informiert haben.
3: Oder waren die beiden von Anfang an Stasi und haben das irgendwie rausgefunden?
0: Das waren Stasi-Leute. Wir haben natürlich dann nach dem Mauerfall, als die Stasi-Akten zugänglich waren, versucht, Licht in die ganze Geschichte zu bringen. Denn die erste Frage war ja, wie sind denn diese 2 Stasi-Leute überhaupt in das Haus gekommen? Warum? Und die Erklärung war folgendermaßen: Einer von denen, die auf der Liste der Flüchtlinge standen, war ein Freund von einem der Tunnelgräber. Der hatte schon mal wegen eines Fluchtversuchs im Knast gesessen. Deshalb hat sein Freund, der den Tunnel mitgegraben hat, gesagt, also den müssen wir rausholen, ne? Dem geht's schlecht, der hat schon mal im Knast gesessen und der will weg. Was er natürlich nicht wusste, dass die Stasi diesen Mann im Knast umgedreht hat. Sie haben ihm gesagt, du wirst früher entlassen, du kannst weiter studieren, dein Leben geht ganz normal weiter, wenn du für uns arbeitest als Informant. Und darauf hat er sich eingelassen. Man kann darüber jetzt denken, wie man will, aber man muss die Situation auch im Auge haben, die damals war. Ich will damit eigentlich nur sagen, wie schmal der Grat ist oder wie fließend die Grenzen manchmal zwischen Opfer und Täter sind. Denn dieser Mann war eindeutig ein Täter, er hat verraten, er war aber gleichzeitig auch Opfer der Stasi, die ihn eben am Kanthaken hatte und ihn manipulieren konnte.
1: Josef, Eva und ich sind mal wieder beeindruckt, wie Achim immer wieder mit großer Freundlichkeit auf Menschen schaut, die ihn oder seine Mitstreiter oder auch seine Freundin Christa in große Schwierigkeiten, ja sogar in Lebensgefahr gebracht haben. So wie eben dieser Mann, der vom Fluchtwilligen zum Verräter wurde.
0: Dummerweise hat er die Benachrichtigung, dass es da einen Tunnel gibt, übers Telefon gekriegt. Er hatte also zu Hause Telefon, was in der DDR relativ selten war. Und ein Kurier hat ihn angerufen und hat gesagt, also morgen Abend geht's los durch den Tunnel. Wir treffen uns da und da. Und dieser Mann, der da also flüchten sollte oder wollte oder auch nicht wollte, war der festen Meinung, die Stasi hört ja mein Telefon ab. Und jetzt haben die diese Nachricht abgehört und wissen, dass ich die Information habe, morgen Abend läuft ein Tunnel. Oder heute Abend war das wohl, war derselbe Tag. Und da hat er so eine Angst gekriegt, wenn ich das jetzt der Stasi nicht sage, dann schnappen die mich sofort wieder und sperren mich wieder ein wegen dem geplanten Fluchtversuch. Was sicherlich auch passiert wäre. Ob das Telefon wirklich abgehört wurde oder nicht, das weiß kein Mensch. Jedenfalls hat er seinem Stasi-Führungsoffizier das mitgeteilt. Wir wussten aber nicht, wo der Tunnel ist. Sie konnten nur aus dem Treffpunkt schließen. Das war nicht so weit weg von der Bernauer Straße. Also haben sie gesagt, das wird wohl dann da irgendwo in der Bernauer Straße sein, wo ja mehrere Tunnel gebaut worden sind. Und haben diese zwei Männer losgeschickt. Das waren zwei Stasi-Offiziere, die sind auch namentlich bekannt. Ein Hauptmann und ein Major. Und die haben jetzt die grenznahen Häuser kontrolliert. Die waren alle verschlossen, die Haustüren. Sie sind so von einem Haus zum anderen gegangen. Und das Haus Strelitzer Straße 55, da war die Haustür unverschlossen. Und da sind sie rein und wurden dann plötzlich von den beiden Tunnelbauern angesprochen. Und da haben sie sich schnell die Geschichte einfallen lassen, ja, wir müssen noch einen dritten holen, wir müssen noch mal weg. Und haben dann die Grenze alarmiert.
1: Nach diesem Verrat und der Entdeckung durch die Stasi war es das natürlich mit dem Tunnel. Ein tragisches Ende. Aber insgesamt haben es 57 Menschen an nur 2 Tagen in den Westen geschafft. Mehr als durch jeden anderen Fluchttunnel. Deshalb heißt der Tunnel auch Tunnel 57.
3: Dann wart ihr ja alle fertig mit Tunneln nach der Aktion wahrscheinlich, oder?
0: Ja, na klar. Also die Gruppe hat sich aufgelöst. Und uns war natürlich klar, wir 4, die wir da in Ostberlin auf dem Hof waren, dass wir in der DDR auf der ganz schwarzen Liste stehen. Nicht? Dass wir also als Mörder gesucht werden oder als Beihilfe zum Mord. Das bedeutete, dass wir alle 4 niemals die Transitwege zwischen Westberlin und dem Bundesgebiet benutzen durften. Wir sind auch niemals in die Länder des Ostblocks gefahren. Also weder nach Ungarn noch nach Prag oder sonst wohin. Solange die DDR existierte, mussten wir also diese Gebiete absolut vermeiden.
1: Doch damit nicht genug. Mitte der 1960er Jahre, als noch nicht klar ist, was bei der Schießerei am Tunnel genau passiert ist, werden die Fluchthelfer nicht etwa gefeiert. Nein, die Mordanklage der DDR und die Propaganda gegen die Tunnelbauer sorgen sogar im Westen für negative Stimmung.
0: Und das führte dazu, das Image der Tunnelbauer war also zerstört. Die waren in den Augen der Öffentlichkeit also auch nicht so ganz hasenreine Leute, ne, die es auf dem Menschenleben auch nicht so genau nahmen. Und das führte natürlich dazu, dass danach praktisch keine Tunnel mehr gebaut wurden. Die Zeit der Tunnelbauer, die war damit vorbei.
1: Christa und Achim sind gemeinsam im Westen. Doch finden sie da überhaupt wieder zueinander? Wie geht es weiter mit ihrer Liebe? Und wie erlebt Achim dann viel später den Fall der Mauer? Das erzählt er in der letzten Folge. Mit Eva Kohake, Josef Lesch und Achim Neumann. Ich bin Wiebke Keunecke.
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1: 7 Uhr. Kanzler Merz zu Solidaritätsbesuch in der Ukraine. Rhein will AfD-Ausschussvorsitze ermöglichen. Bahn nimmt Familienticket dauerhaft ins Angebot auf. Das Wetter, mal Sonne, mal Wolken bei 18 bis 22 Grad. Mein Name ist Daniel Skondo. Guten Morgen. Bundeskanzler Merz ist überraschend in der Ukraine zu einem Solidaritätsbesuch. Bei seiner Ankunft mit einem Sonderzug in der Hauptstadt Kiew sagte er, wenn Russland nicht gestoppt werde, richte sich die Kriegsmaschinerie früher oder später gegen uns. Merz will der Ukraine offenbar weitere militärische Hilfszusagen machen, etwa für Abfangdrohnen. Begleitet wird der Kanzler von Wirtschaftsministerin Reiche. Mit dabei sind auch Unternehmer aus den Bereichen Rüstung und Energie. Hessens Ministerpräsident Rhein hat sich für einen anderen Umgang der CDU mit der AfD ausgesprochen. Er fordert Kandidaten der AfD bei der Besetzung von Ausschussvorsitzen im Bundestag nicht länger zu blockieren. Aus der Nachrichtenredaktion Georg Wolf.
2: Dem Magazin Stern sagte der CDU-Politiker, die AfD sei gewählt und so solle man auch mit ihr umgehen. Konkret meint Rhein, die AfD sollte im Bundestag Ausschussvorsitze übernehmen können, so wie es in Hessen und anderen Ländern üblich sei. Im Bundestag hat die AfD zwar das Vorschlagsrecht für mehrere Ausschüsse, ihre Kandidaten fallen bei den Wahlen aber regelmäßig durch.
1: Eigentlich war das Angebot auf den Sommer begrenzt, jetzt soll es aber dauerhaft eingeführt werden. Das Familienticket der Deutschen Bahn. Das hat Konzernchefin Palla in der Bild am Sonntag angekündigt. Demnach kostet eine Hin- und Rückfahrt für eine Familie in Fernzügen knapp 100 Euro, inklusive Sitzplatzreservierung. Der Verkauf soll am 26. Oktober beginnen. Mit Blick auf die Pünktlichkeit der Bahn dämpfte Palla allerdings die Erwartungen. Das Schienennetz sei zu lange vernachlässigt worden. Viele Anlagen seien zu alt und zu störanfällig. In Lettland ist die Regierungspartei von Ministerpräsident Kulbergs bei der Parlamentswahl stärkste Kraft geworden. Nach Auszählung von fast 90% der Stimmen liegt die Vereinte Liste laut der Wahlkommission bei mehr als 35%. Aus Riga, Christian Stichler.
3: Für lettische Verhältnisse ist es ein Erdrutschsieg. Die Vereinte Liste steht für Reformen, solide Finanzen, aber auch für einen proeuropäischen Kurs. Der 47-jährige Wahlsieger sagte, man werde weiter in die Sicherheit des Landes investieren. Jedes Nachgeben gegenüber Russland sei ein Zeichen der Schwäche. Lettland gehört zu den stärksten Unterstützern der Ukraine. Kulbergs betonte auch, die Wahlen seien ohne größere Zwischenfälle oder Beeinflussung von außen verlaufen.
1: Die Fußballerinnen von Eintracht Frankfurt haben das Bundesliga-Spitzenspiel gegen Bayern München verloren. In der Heimpartie im Stadion am Brentanobad stand es am Ende 0:1. HR-Sportreporterin Martina Knief.
4: Es reichte ein guter Moment, als Clara Bühl in der 18. Minute nach einer Frankfurter Ecke mit einem Konter das 1:0 erzielte. In der zweiten Halbzeit hatte die Eintracht mehr vom Spiel, konnte aber die sich bietenden Chancen nicht nutzen. So bleiben die Münchnerinnen nicht nur in dieser Saison ungeschlagen, sondern haben jetzt auch das 48. Spiel in Folge in der Bundesliga nicht verloren.
1: In der Handball-Bundesliga hat die MT Melsungen gegen Hannover Burgdorf gewonnen mit 28:22. Damit klettert Melsungen in der Tabelle auf Platz 5. Das waren die Nachrichten. Das Wetter. Erstmal hier und da neblig trüb, ansonsten mal Sonne und mal dichte Wolken. Dazu meist trocken bei Höchstwerten zwischen 18 und 22 Grad. Morgen, nachdem sich hier und da der Nebel aufgelöst hat, sonnig und trocken bis 23 Grad. Die Zeit, es ist 7.04 Uhr.
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1: Keine Meldungen, die Straßen sind frei.
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5: Herzlich willkommen zum ARD-Interview der Woche. Ich bin Jan Zimmermann, Hauptstadtkorrespondent, und bei mir zu Gast ist ein Mann, der in diesem Sommer quasi über Nacht zum Bundesminister wurde und jetzt vermutlich so viel Arbeit hat wie noch nie zuvor in seinem Leben. Steffen Bilger, Bundesverkehrsminister, ich grüße Sie.
6: Hallo, Herr Zimmermann.
5: Übrigens, das Interview der Woche können Sie auch in ARD Sounds hören. Herr Bilger, Sie haben im Juli das Amt von Ihrem Vorgänger Patrick Schnieder übernommen. Sie waren davor parlamentarischer Geschäftsführer der CDU. In diesem Amt ist man quasi Manager, Organisator einer Fraktion. Wie froh sind Sie in diesen Tagen, diesen Job nicht mehr machen zu müssen?
6: Also ich war auch sehr gerne erster parlamentarischer Geschäftsführer, aber in der Tat, es ist auch eine sehr herausfordernde Aufgabe bei knappen Mehrheitsverhältnissen, die wir als Koalition haben und natürlich auch in diesen immer spannenden Zeiten. Also ich freue mich, dass ich jetzt als Verkehrsminister Verantwortung tragen darf. Auch nicht nur einfache Themen, aber es war ja am Anfang in meiner Bundestagszeit, als ich 2009 gewählt wurde, auch schon mein Schwerpunktthema. Also deswegen ist so ein bisschen nach Hause kommen ins alte Themengebiet. Ich habe ja auch mal als Staatssekretär im Verkehrsministerium gearbeitet und deswegen kenne ich die Themen noch ziemlich gut, auch viele der Beteiligten. Und ja, deswegen freue ich mich unterm Strich über die neue Aufgabe.
5: Wie blicken Sie auf Ihre Partei, auf die Lage nach den Wahlniederlagen im Osten, der Unruhe in der Fraktion, der Kritik am Kanzler?
6: Ganz klar, es ist eine schwierige Situation. Die Wahlergebnisse sind sehr unerfreulich, nicht nur für die CDU, sondern ich finde auch für unser Land. Also, dass ein AfD-Kandidat mit einer gewissen Wahrscheinlichkeit zum Ministerpräsidenten gewählt wird, ist nicht gut. Auch das Ergebnis der Linken in Berlin ist kein gutes Zeichen. Für uns als CDU natürlich auch ein harter Einschnitt, in Mecklenburg-Vorpommern nicht mehr im Landtag vertreten zu sein. Also es sind besondere Zeiten und die sorgen auch für viel Anspannung in der CDU. Aber unterm Strich bleibt für mich immer ganz klar, wir müssen unsere Arbeit machen. Dafür sind wir auch gewählt. Wir haben Verantwortung übernommen in der Bundesregierung mit der SPD zusammen. Und wir alle wissen, dass es einen Reformbedarf gibt, dass wir viel tun müssen. Darauf sollten wir uns konzentrieren.
5: Sie sitzen seit 2009 im Bundestag, Ihr Wahlkreis Ludwigsburg in Baden-Württemberg. Sie kennen das politische Geschäft, erfahrener Verkehrspolitiker. Nun ist die Verkehrsinfrastruktur, das Schienen, das Bahnnetz, die Brücken, sind in einem schlechten, zum Teil maroden Zustand. Fühlen Sie sich für diesen schlechten Zustand mitverantwortlich?
6: In der Politik gibt es sicher eine Verantwortung für den jetzigen Zustand. Es gibt viele Gründe, warum die Infrastruktur nicht in einem unseren Ansprüchen in Deutschland entsprechenden Zustand ist.
5: Und welche?
6: Das ist nicht nur das Geld. Also ich bin froh, dass wir jetzt so viel finanzielle Mittel zur Verfügung haben, um die Infrastruktur auf Vordermann zu bringen. Aber eine zweite wichtige Voraussetzung, die wir jetzt haben, sind Planungsbeschleunigungsgesetze, die beschlossen und umgesetzt wurden, die helfen, dass wir schneller werden bei der Instandsetzung und dem Ausbau unserer Infrastruktur. Aber es gibt dann auch andere Themen der Vergangenheit, beispielsweise, dass wir von der Bahn immer sehr viel erwartet haben. Also auch ich war in Koalitionsverhandlungen beteiligt, wo wir ambitionierte Ziele für die Bahn aufgeschrieben haben und dann die Infrastruktur diesen Zielen nicht gefolgt ist. Und wenn die Infrastruktur nicht so ausgebaut wird, dass man immer mehr Verkehr bewältigen kann, dann ist natürlich eine Herausforderung für das Schienennetz. Und da gibt es sicher dann auch eine Verantwortung der Verkehrspolitik in den vergangenen Jahren. Aber es kam vieles zusammen, auch dass wir sehr grundsätzliche Debatten hatten in der Vergangenheit über die Sinnhaftigkeit von Infrastrukturinvestitionen. Also es gab Zeiten, da musste man darüber diskutieren, ob es sinnvoll ist, bestimmte Straßen zu bauen, bestimmte Schienenstrecken. Und da merke ich jetzt nach ein paar Jahren in anderen Themenfeldern, wenn ich jetzt zurück bin in der Verkehrspolitik, schon einen Unterschied. Ich habe den Eindruck, dass Verkehrspolitik mittlerweile viel pragmatischer diskutiert wird, weniger diese ideologischen Kämpfe, sondern auch alle, zumindest es, sagen wir, einen ganz breiten Konsens gibt, dass Investitionen in die Infrastruktur notwendig sind und es ist eine gute Voraussetzung, dass jetzt mehr Konsens gibt in der Verkehrspolitik.
5: Aber das heißt kurzum, also nicht nur das Geld hat gefehlt, sondern auch der oder vor allem auch der politische Wille.
6: Allerdings eben auch viele Diskussionen in der Gesellschaft über Infrastruktur. Also sind nicht nur Versäumnisse, die die Politik zu verantworten hat, sondern es gab eben auch viele nicht ganz einfache Debatten in der Gesellschaft zu bestehen, die vielleicht auch dazu beigetragen haben, dass manches länger gedauert hat.
5: Aber das hört sich jetzt so ein bisschen an, als würden Sie das Versäumnis in Richtung Gesellschaft, in Richtung der Bürger schieben?
6: Ich will da keine Verantwortung wegschieben, aber wenn jeder sich mal so überlegt, wie wir vor einigen Jahren noch über Infrastrukturthemen diskutiert haben, ich glaube, dann kann sich jeder an Beispiele erinnern, wo es eben noch sehr grundsätzlich darum ging, ob sowas überhaupt sinnhaft ist. Und diese Diskussion führen wir heute nicht mehr. Aber natürlich gibt es eine Verantwortung der Politik für den Zustand der Infrastruktur. Und es hängt, wie gesagt, nicht nur mit zu wenig Finanzmitteln in der Vergangenheit zusammen, sondern eben auch mit zu langen Prozessen.
5: Was wird Ihre größte Herausforderung in diesem Amt, das glauben Sie?
6: Es gibt viele akute Themen, die mich beschäftigen. Da gehört die Niedrigwasserproblematik dazu. Es gehören solche Vorfälle wie in Leipzig mit der Drohne und der Gefährdung des Flugverkehrs dazu. Und dann gibt es aber auch die Themen, die dauerhaft mich sicherlich sehr intensiv beschäftigen werden. Also Zustand der Bahn, wo wir zu Verbesserungen kommen müssen, aber auch das viele Geld in die Umsetzung zu bringen, das jetzt für die Infrastruktur zur Verfügung steht. Und dann will ich auch einen Schwerpunkt noch setzen auf die Themen der Mobilität der Zukunft, weil da gibt es so viel Positives in Deutschland, so viele gute Ideen, die entwickelt werden, Forschungseinrichtungen, Autohersteller, Zulieferer, Initiativen auf kommunaler Ebene, auf Bundesebene, die sich für die Themen der Mobilität der Zukunft einsetzen. Da haben wir viel zu bieten und das will ich dann auch als Minister und mit unserem Ministerium unterstützen.
5: Herr Bilger, Sie haben kürzlich in einem Interview gesagt, dass Sie mit dem Sanierungstempo der Deutschen Bahn unzufrieden sind. Was stört Sie?
6: Es geht zum einen um die Korridorsanierung, die aus meiner Sicht eine gute Idee waren oder sind. Nämlich
5: also das sind die
6: der Gedanke,
5: Totalsperrungen von wichtigen Strecken, um die dann komplett zu erneuern. Das ist damit gemeint?
6: Genau, mit großen Belastungen für Pendler, die monatelang weil die Umwege in Kauf nehmen müssen, Belastung für den Güterverkehr, aber auch mit dem Versprechen, dass es danach richtig gut wird. Und dieses Versprechen wurde zu oft nicht eingehalten. Also beispielsweise auf der Strecke Hamburg-Berlin gab es danach eine Pünktlichkeit von 25%. Und da muss man erkennen, dass das Konzept so nicht funktioniert hat. Deswegen sind wir da intensiv im Gespräch mit der Bahn dazu, ein neues Konzept aufzustellen. Also auch weiterhin soll es Korridorsanierung geben. Aber wir müssen sicherstellen, dass es danach dann auch wirklich funktioniert.
5: Aber was heißt neues Konzept? Also was wollen Sie ändern?
6: Wir analysieren zurzeit mit der Bahn sehr genau, was bisher nicht funktioniert hat. Also es geht auch um die Leistungsfähigkeit unserer Bauindustrie. Denn das sind große Vorhaben, wenn so eine Korridorsanierung, die auch sehr viel Geld kostet, umgesetzt wird, dann braucht es die beste Leistung von sehr vielen Beteiligten und bisher hat es eben nicht ausreichend funktioniert. Das sieht die Bahn genauso wie auch wir und deswegen arbeiten wir gemeinsam auch an einem neuen Konzept, das sicherstellt, dass wir in Zukunft bei der Umsetzung dieser Sanierungsmaßnahmen auch auf solche Großsanierungsmaßnahmen wie Korridorsanierung schnell zu einem guten Ergebnis kommen. Und da, ja, wie gesagt, arbeiten wir zurzeit intensiv daran, werden bald dann auch einen Vorschlag machen können.
5: Was schwebt Ihnen vor? Was könnte denn eine Lösung, ein neues Konzept sein?
6: Wir verhandeln zurzeit mit der Infrastruktursparte der Bahn über eine Leistungsvereinbarung. Und da geht es darum, wie viel Mittel wir für was in den kommenden 5 Jahren zur Verfügung stellen. Also es geht um hohen Milliardenbetrag, mehr als 80 Milliarden Euro für die kommenden 5 Jahre, doppelt so viel wie in den vergangenen 5 Jahren. Und damit verbinden wir die Erwartung, dass es spürbar besser wird in unserer Infrastruktur. Und man kann Schiene sanieren mit Korridorsanierung, man kann es aber auch so, wie es davor üblich war, im laufenden Betrieb mit kürzeren Sperrungen machen. Und jetzt geht es darum, dass wir ein bestmögliches Konzept finden, dass die Infrastruktur spürbar schnell besser wird und wir dieses viele Geld auch effizient einsetzen.
5: Wenn Sie mit dem Sanierungstempo bei der Bahn unzufrieden sind, dann heißt das, dass Sie auch mit Bahnchefin Evelyn Palla unzufrieden sind?
6: Ich habe mich gleich am ersten Tag im Amt mit Frau Palla getroffen. Wir hatten uns davor nicht gekannt, aber ich habe einen sehr guten Auftakt mit ihr gehabt und habe jetzt natürlich auch intensiv Kontakt mit ihr. Und ich habe den Eindruck, dass sie die relevanten Themen anpackt, auch bahnintern dort für effizientere Strukturen sorgt.
5: Aber sie ist ja dafür verantwortlich, dass dann die Sanierung nicht so ist, wie Sie sich das vorstellen.
6: Beispiel Korridorsanierung sind wir gemeinsam der Auffassung, dass das Konzept überarbeitet werden muss. Und natürlich ist es wichtig, dass wir als Bundesverkehrsministerium viel im Austausch sind mit der Bahn, also unserem Bahnunternehmen. Da kann es auch mal unterschiedliche Auffassungen geben. Am Ende versuchen wir aber zu gemeinsamen Überzeugungen zu kommen. Und da habe ich bei ihr schon den Eindruck, dass sie die Defizite sieht und anpackt. Und wir so uns auch auf den Weg machen, dass wir wirklich eine Verbesserung erreichen, die auch bei den Bahnkunden, seien es die Privatreisenden, seien es Pendler, die viel unterwegs sind auf der Schiene oder auch den Güterverkehr dann auch wirklich so feststellen kann.
5: Für die Bahnkunden hat sich nach einem Jahr neue Bahnchefin nicht viel geändert. Zu viele Züge sind immer noch unpünktlich oder fallen gar aus, die Preise sind hoch, der Service oft schlecht. Also was macht Frau Palla besser als ihr Vorgänger?
6: Es wurde schon von meinem Vorgänger mit der Bahn vereinbart, dass wir bei der Pünktlichkeit bis 2029 auf 70% kommen. Das klingt jetzt nicht besonders ambitioniert, aber wenn man sieht, dass wir in den letzten Monaten bei etwas mehr als 50% Pünktlichkeit im Fernverkehr waren, dann sieht man, dass dieses Ziel schon vielleicht durchaus ambitioniert ist. Darauf dürfen wir uns dann auch nicht ausruhen. Das muss jetzt geschafft werden, dass wir bei der Pünktlichkeit besser werden. Zu einem positiven Bahnerlebnis trägt nicht nur das Thema Pünktlichkeit bei, wo wir definitiv besser werden müssen, sondern es geht eben auch um Sicherheit, es geht um Sauberkeit, es geht um Kundenkommunikation. Und da sind wir uns in der Analyse einig und arbeiten jetzt gemeinsam daran, dass es dann auch konkret besser wird.
5: Die Opposition und Experten machen Ihnen und der Bundesregierung Vorwürfe. Zwar stecken Sie Geld in die Sanierung, Sanierung von Bahnstrecken, aber der Neu- und Ausbau, vor allem auf dem Land, komme kaum voran. Der Chef des Verkehrsausschusses des Bundestags, Tarek Al-Wazir von den Grünen, sagt Folgendes.
7: Wenn die Bahn wieder wirklich funktionieren soll, dann muss nicht nur viel saniert werden. Dafür gibt es ja jetzt genügend Geld aus dem Sondervermögen. Es müsste auch neu und ausgebaut werden. Und genau dafür ist wegen der Haushaltstricksereien der schwarz-roten Koalition nicht genug Geld da. Es wird eben nicht zusätzlich investiert aus dem Sondervermögen, sondern das Geld wurde aus dem Haushalt ins Sondervermögen verschoben und es kommt am Ende nicht insgesamt zusätzlich an. Und es wird Zeit, dass sich das ändert.
5: Herr Bilger, ändern Sie das?
6: Erhalt ist die klare Priorität. Wir müssen die bestehende Infrastruktur instand setzen, sodass wir sie bestmöglich nutzen können. Aber natürlich geht es auch weiter um Neu- und Ausbau. Und da gibt es viele Projekte, die zurzeit laufen. Aber wir bringen auch neue Projekte auf den Weg. Ich bin im Bundestag auch dankbar, dass erst kürzlich nochmal Mittel zur Verfügung gestellt wurden, dass wir bei wichtigen Schienen Neu- und Ausbaustrecken nochmal vorankommen. Aber natürlich, der Bedarf ist groß.
5: Und das Geld fehlt. Das hatte Ihr Vorgänger Patrick Schnieder schon gesagt und ja auch kritisiert, dass gerade für den Neu- und Ausbau zu wenig Geld vorhanden ist.
6: Ich will mich nicht über zu wenig finanzielle Mittel beklagen, denn es stehen jetzt in einem Zeitraum von 4 Jahren 170 Milliarden Euro für die Verkehrsinfrastruktur zur Verfügung.
5: Aber vor allem für die Sanierung.
6: Ja, aber auch aus guten Gründen, denn wenn wir unser bestehendes Netz jetzt nicht auf Vordermann bringen, dann werden wir immer wieder die Probleme haben mit dem Zustand des Netzes. Also auch für Neubau- und Ausbaumaßnahmen, die kommen sollen, ist es eine wichtige Voraussetzung, dass das bestehende Netz gut funktioniert. Aber natürlich brauchen wir auch den Neu- und Ausbau bei Projekten, die im Bundesverkehrswegeplan für die Schiene stehen. Und da bin ich dankbar für die Entscheidung, die der Bundestag zuletzt getroffen hat. Aber natürlich wird es auch in Zukunft noch einiges da zu diskutieren geben.
5: Weil ich frage mich, also wie wollen Sie die Verkehrswende schaffen? Wie wollen Sie mehr Menschen zum Bahnfahren bringen, wenn in vielen ländlichen Gebieten keine oder kaum Züge fahren?
6: Ich tue mich immer ein bisschen schwer mit dem Begriff der Verkehrswende, weil das ja irgendwie heißt, wir sind bisher in eine Richtung gefahren, jetzt muss es komplett alles anders werden. Ich sehe da eher so eine Evolution als eine Revolution. Und wir haben jetzt einen Passagierrekord bei der Bahn gehabt. Das zeigt, dass die Bahn durchaus ein attraktives Angebot ja bietet. Sicherlich gibt es auch einen Effekt mit den hohen Spritpreisen, der für einige dann doch die Entscheidung, mit der Schiene oder mit der Bahn unterwegs zu sein, nochmal etwas stützt. Aber es gibt weiter natürlich ein Potenzial für Umstieg auf die Schiene. Und deswegen machen wir auch diese ganzen Maßnahmen, auch die vielen Investitionen.
5: Aber Außen- und Neubau betrifft ja vor allem das Land, die ländlichen Gebiete. Da gibt es ja entsprechend Defizite. Und ich höre heraus, also wenn das Geld nach wie vor nicht ausreichend vorhanden ist dafür, das heißt, die Menschen auf dem Land bleiben dann vermutlich noch viele Jahre von einem guten Bahnnetz abgeschnitten.
6: Es geht im ländlichen Raum ja nicht nur um die Schiene, sondern es gibt auch viele Angebote im öffentlichen Personennahverkehr über Busse. Wir haben auch Chancen durch die Mobilität der Zukunft bis hin zu Modellprojekten, wo autonomes Fahren mit kleinen Bussen ausprobiert wird als Ergänzung zum öffentlichen Personennahverkehr. Also da können, glaube ich, auch vor Ort die Kommunen und die Länder besser die Entscheidung treffen, was für die jeweilige Region ein gutes Angebot darstellt. Wir können auf jeden Fall feststellen, dass der Regionalverkehr auf der Schiene ein attraktives Angebot ist. Und da ist mir auch bewusst, dass es sehr große Unterschiede gibt, regional große Unterschiede gibt. Aber da, auch da gibt es eine gemeinsame Verantwortung mit den Ländern und Kommunen. Und wir können als Bund viel unterstützen mit Regionalisierungsmitteln, aber eben auch, wenn es um Ausbau der Schiene geht, mit dem Gemeindeverkehrsfinanzierungsgesetz und hohen Zuschüssen, die der Bund bereitstellt für Streckenreaktivierung oder auch für einen kompletten Neubau von Schienenstrecken.
5: Die Leute wollen ja ein Ziel vor Augen haben. Also wann wird das Bahnfahren in Deutschland spürbar besser?
6: Der Bundeskanzler hat bei der Pressekonferenz, als er meine Personalie verkündet, hat so schön gesagt, der neue Verkehrsminister kann auch keine Wunder versprechen. Und ja, da hat er natürlich recht. Aber diese spürbare Verbesserung, die will ich erreichen. Und die müssen wir bis 2029, also nach dem Ablauf dieser Legislaturperiode, erreichen. Denn wir sind ja angetreten in dieser Bundesregierung mit dem Versprechen, wir bringen die Infrastruktur wieder auf Vordermann, auch mit den vielen Schulden, die für das Sondervermögen gemacht wurden. Deswegen denke ich, kann man auch erwarten, dass bis 2029 zumindest eine spürbare Verbesserung eingetreten ist. Dazu gehört beispielsweise auch das Pünktlichkeitsziel im Fernverkehr.
5: 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Das Deutschland-Ticket spielt eine wichtige Rolle, wenn es um Verkehr in Deutschland geht. Wie klug ist es, weil das Ticket soll teurer werden, wie klug ist es in dieser Zeit, in der viele unter steigenden Kosten leiden, vor allem Energiekosten, auch noch den Preis für den öffentlichen Nahverkehr zu erhöhen, ausgerechnet jetzt?
6: Aus meiner Sicht gibt es eine gute Vereinbarung zwischen Bund und Ländern beim Deutschland-Ticket, nämlich dass der Bund genauso wie die Länder aus Haushaltsmitteln einen Teil der Kosten tragen. Aber wir brauchen eben auch den Beitrag der Kunden. Und es wurde vereinbart, dass immer nach den Preisentwicklungen, Energiekosten, Arbeitskosten, alles, was eben einfließt beim ÖPNV, dann auch die Preisentwicklung des Deutschlandtickets definiert wird. Nicht politisch entschieden, sondern nach fachlichen Kriterien. Und dieses Modell halte ich auch wirklich für sinnvoll. Also ich glaube, eine moderate Erhöhung des Deutschlandticketspreises ist in Ordnung, auch weil ansonsten ja alle Steuerzahler auch einen höheren Beitrag leisten müssen. Und das Deutschland-Ticket ist auch trotz der zuletzt umgesetzten Erhöhung immer noch ein sehr attraktives Angebot geblieben, gerade auch bei diesen Spritpreisen. Also auch in Zukunft werden viele Millionen Menschen in Deutschland das Deutschland-Ticket nutzen, auch wenn es jetzt noch mal etwas teurer wird. Aber ich denke, dass so eine moderate Erhöhung auch wirklich Akzeptanz finden wird.
5: Viele fragen sich, was ist das für ein Signal? Also Autofahren soll günstiger werden. Bund und Länder stecken 2,5 Milliarden Euro in einen Tankrabatt. Aber für das Deutschland-Ticket ist nicht mehr Geld da, beziehungsweise sollen jetzt die Nutzerinnen und Nutzer tiefer in die Tasche greifen. Also welches Signal senden Sie damit?
6: Mein Ziel war eigentlich, einen weiteren Tankrabatt zu vermeiden, aber ich sehe die Problematik mit der Preisentwicklung und deswegen finde ich es dann auch vertretbar, nochmal für einen begrenzten Zeitraum einen Tankrabatt zu machen. Aber trotzdem bleiben die Kosten sehr hoch. Und das erklärt auch einmal mehr, dass zurzeit sehr viele Kunden auf die Schiene umsteigen, dass es deswegen einen Fahrgastrekord bei der Deutschen Bahn gibt, weil es eben attraktiv, auch finanziell attraktiv ist, die Bahnangebote zu nutzen. Und deswegen bin ich wirklich überzeugt, diese moderate Erhöhung vom Deutschland-Ticket wird nicht dazu führen, dass wir einen Einbruch erleben werden, sondern es bleibt ein sehr attraktives Angebot, auch in Anbetracht der hohen Spritpreise zurzeit.
5: Der Verkehrsbereich ist seit Jahren das Sorgenkind, wenn es um das Erreichen der Klimaziele geht. Der CO2-Ausstoß ist zu hoch. Wie wollen Sie das ändern?
6: Vor allem will ich erreichen, dass der Verkehrssektor eben nicht mehr das Sorgenkind der Klimapolitik ist in Zukunft. Und ich bin sehr froh, dass wir einen Hochlauf sehen bei der Elektromobilität im Bereich PKW, aber auch jetzt bei den LKW. Da sind wir jetzt bei mehr als 7% Anteil elektrisch angetriebener LKW. Bei den aktuellen Zulassungszahlen beim PKW sind wir schon bei mehr als einem Drittel. Also der Hochlauf hat begonnen und er hilft uns natürlich auch, die Klimaziele zu erreichen. Und es ist auch wichtig, dass wir die Wasserstraße als umweltfreundlichen Verkehrsträger stützen und erhalten.
5: Also nach ersten Schätzungen von Experten von Agora Energiewende soll Deutschland sein Klimaziel für 2026 verfehlen. Und der Verkehrsbereich dürfte dabei eine wichtige Rolle spielen.
6: Ich bin gespannt auf die konkreten Zahlen. Wir waren ja bisher ganz gut unterwegs bei der Erreichung unserer Klimaziele. Die in der Ampelzeit wurde ja beschlossen, dass nicht mehr jeder Sektor sein Ziel erreichen muss, sondern dass auch miteinander verrechnet werden kann. Nichtsdestotrotz bleibt mein Ziel, dass wir das, was geplant ist im Klimaschutz, im Verkehr auch tatsächlich erreichen. Also es bleibt für uns als Bundesregierung weiter eine große Aufgabe. Wir haben uns ja auch darauf verständigt, dass wir am Klimaziel festhalten in dieser Koalition und dafür braucht es in den unterschiedlichen Bereichen dann auch die entsprechenden Entscheidungen. Meine Verantwortung liegt im Verkehrsbereich und da sehe ich viele Chancen.
5: Glauben Sie allein, dass dann die Elektromobilität Sie jetzt retten wird?
6: Wir haben ganz viele Instrumente und viele hängen auch mit der Mobilität der Zukunft zusammen. Also die Digitalisierung des Verkehrs hilft auch, dass der Verkehr viel effizienter gesteuert wird. Man dadurch auch CO2-Ausstoß einsparen kann. Es geht um die alternativen Antriebe insgesamt. Es geht um die Verlagerung von Güterverkehr auf die Schiene, auf die Wasserstraße. Und das sind ganz viele verschiedene Instrumente, die wir nutzen können, um unsere Klimaziele im Verkehr zu erreichen. Auch die Effizienzgewinne bei Verbrennerfahrzeugen tragen dazu bei, dass es mittlerweile mit viel weniger Liter Benzin oder Diesel möglich ist, einen PKW oder auch einen LKW zu fahren. Auch dafür ist Regulierung wichtig, auch auf europäischer Ebene, dass man immer schärfere Vorgaben gemacht hat, sodass die LKW effizienter unterwegs sind beispielsweise.
5: Bundesverkehrsminister Steffen Bilger im ARD-Interview der Woche. In Deutschland gibt es rund 50 Millionen Autos, so viele wie noch nie zuvor. Der Anteil an E-Autos und Hybridfahrzeugen wächst, ist aber weiterhin gering. Rund 2 Millionen Elektroautos auf den deutschen Straßen, also weit hinter den Zielen, die sich Politiker gesetzt haben. Wie wollen Sie da Tempo reinbringen?
6: Ich glaube, dass es in Zukunft nicht mehr so entscheidend sein wird, den Kauf eines Elektroautos zu fördern. Also das bestehende Kaufprämienprogramm sollten wir weiter umsetzen, damit die Leute sich auch darauf verlassen können. Aber mittlerweile ist es in vielen Fällen die günstigere Variante, ein elektrisch angetriebenes Auto zu kaufen, als eins, das mit herkömmlichen Verbrenner unterwegs ist. Und deswegen brauchst du aus meiner Sicht in Zukunft keine Förderung des Kaufs von Elektroautos mehr. Wir brauchen aber weiterhin Unterstützung für den Aufbau und Ausbau unserer Ladeinfrastruktur. Wir konnten am Montag den 100. Ladepark bei unserem Schnellladenetz entlang der Autobahn einweihen. 200 sollen insgesamt umgesetzt werden. Das werden wir bis Sommer nächsten Jahres erreichen. Und das trägt dann auch zur Verlässlichkeit für die Elektroautofahrer bei.
5: Jetzt haben Sie gesagt, die staatliche Förderung braucht es nicht mehr. Ab wann braucht es die nicht mehr, Ihrer Meinung nach?
6: Es gibt ja jetzt noch ein laufendes Programm, wo auch noch Mittel zur Verfügung stehen. Aber ich sehe nach diesem Programm keine Notwendigkeit, nochmal in Kaufprämien zu investieren. Wir sollten uns eher darauf konzentrieren, dass die Infrastruktur wirklich gut ausgebaut ist, sodass man überall zuverlässig laden kann. Und dann gibt es eben noch ein Riesenpotenzial beim LKW und auch bei Bussen. Bei Bussen gibt es mittlerweile auch sehr viele elektrisch angetriebene Busse oder auch Wasserstoffbusse, die im Stadtverkehr unterwegs sind. Aber es gibt auch da immer noch ein Potenzial und ich glaube, darauf sollten wir uns dann konzentrieren.
5: Aber hat die Förderung, haben diese staatlichen Prämien nicht gerade dazu geführt, dass der Verkauf von E-Autos angestiegen ist?
6: Ja, die waren auch auf jeden Fall sinnvoll, gerade in der Zeit, als die Elektroautos noch nicht so konkurrenzfähig waren, als auch die Reichweiten noch nicht so gut waren und es vor allem sich finanziell noch nicht so sehr gerechnet hat. Aber wenn man jetzt die Vergleiche sieht zwischen einem Mittelklassewagen mit elektrischem Antrieb und mit einem Verbrenner, dann ist es eben in ganz vielen Fällen so, dass jetzt schon das elektrisch angetriebene Auto auch ohne Kaufprämie das finanziell attraktivere ist und deswegen brauchen wir auch keine Dauersubventionierung.
5: Ein Kritikpunkt, den ich von E-Autofahrern immer wieder höre, ist, das Laden ist kompliziert. Es gibt verschiedene Anbieter mit unterschiedlichen Bedingungen. Die Preise sind oft schwer zu vergleichen, kaum Preistransparenz. Wann wird das Laden so einfach wie das Tanken?
6: Bei unserem Schnellladenetz entlang der Autobahn haben wir zum Beispiel als klare Vorgabe gemacht, dass man mit der Kreditkarte, mit seiner Bankkarte jederzeit zahlen können muss. Also man muss nicht Kunde des Anbieters sein, der genau diese Ladestation aufgebaut hat oder Karten von anderen Anbietern haben. Ein Problem, das es ja früher immer gab, dass man von seinem Stadtwerk oder von seinem Energieversorger die Karte dabei haben musste, um überhaupt die Ladesäule nutzen zu können. Das heißt, dieses Thema lösen wir jetzt. Also da sollte es in Zukunft kein Hemmnis mehr geben. Aber Sie sprechen zu Recht an das Thema Preistransparenz und das ist eins, auf das ich oft angesprochen werde von Elektroautofahrern, was ich auch gut nachvollziehen kann, weil es oft unübersichtlich ist, wenn man an die Ladesäule von einem Anbieter kommt und eben bisher nicht zu dem Kundenkreis gehört, einen sehr hohen Preis bezahlen muss. Die hohen Preise fürs Unterwegsladen sind auch ein Hemmnis noch bei der Elektromobilität und um die Preistransparenz müssen wir uns sicherlich auch nochmal kümmern, machen wir uns gerade aber auch unsere Gedanken als Verkehrsministerium dazu.
5: Was heißt das kümmern? Also was kommt da und vor allem wann?
6: Ich kann jetzt noch keine Details sagen, aber es gibt ja unterschiedliche Vorstellungen, die da im Raum stehen. Also dass man wie an der Tankstelle eine Anzeige hat, die die Preise deutlich macht. Allerdings sind wir jetzt auch in Zeiten der Digitalisierung, wo ja ohnehin die allermeisten auch Apps nutzen oder zum Teil auch in ihrem Fahrzeug über solche Anzeigen verfügen. Auf jeden Fall muss sichergestellt sein, dass man diese Preistransparenz hat, wenn man als Elektroautofahrer unterwegs ist und laden muss, dass man sofort den Überblick hat, welche Möglichkeiten wo zur Verfügung stehen und auch zu welchem Preis. Das Thema ist auf jeden Fall adressiert und bei uns auf der Agenda und wir machen uns unsere Gedanken dazu.
5: Herr Bilgert, sind Sie seit 2 Monaten in diesem Amt als Verkehrsminister. Was hat Sie am meisten überrascht?
6: Positiv überrascht hat mich, dass die Diskussionen viel pragmatischer geführt werden. Auch eine sehr gute Zusammenarbeit, die ich mit den Ländern erlebe, obwohl es da oft auch unterschiedliche Interessen gibt. Also da sehe ich schon viel Positives. Sorgen kann einem machen, wie ja, wir uns diesen neuen Herausforderungen im Wettbewerb stellen können. Also sind, wenn es um Autos, um LKW, um Busse geht, auch viele Hersteller aus anderen Regionen der Welt mittlerweile sehr gut und da hängen einfach viele Arbeitsplätze für uns in Deutschland dran. Also Industriestandort Deutschland, Automobilstandort Deutschland, der kann einem schon einige Sorgen machen. Da müssen wir auch uns um die entsprechenden politischen Rahmenbedingungen kümmern. Aber unterm Strich sehe ich wirklich viel Positives nach meinen Jahren, wo ich jetzt in anderen Themenfeldern im Bundestag unterwegs war.
5: Vielen Dank für das Interview der Woche mit Bundesverkehrsminister Steffen Bilger.
6: Danke Ihnen.
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1: Um 7.29 Uhr mit Daniel Skondo. Guten Morgen. Bundeskanzler Merz ist zu einem Solidaritätsbesuch in der Ukraine. Mit einem Sonderzug kam er morgen in der Hauptstadt Kiew an. Aus Kiew, Rebecca Barth.
10: Mit seinem Besuch will der Bundeskanzler Deutschlands Unterstützung vor dem Winter und angesichts andauernder russischer Luftangriffe bekräftigen. Russland hat in diesem Jahr früher als von Beobachtern erwartet seine Angriffe auf kritische Energieinfrastruktur begonnen. Hinzu kamen zuletzt gezielte Attacken auf Tankstellen, Lagerhallen und auch Brücken in Kiew. Die Unterstützung der Ukraine sei jedoch keine Einbahnstraße, betont Merz am Morgen. Deutsche und ukrainische Unternehmen entwickelten gemeinsam Technologien, von denen beide Länder profitierten.
1: Bröckelt die Brandmauer der CDU zur AfD? Der hessische Ministerpräsident Rhein ist jedenfalls für einen anderen Umgang mit der Partei. Im Magazin Stern sprach er sich dafür aus, dass die CDU Kandidaten der AfD für Vorsitzposten in Bundestagsausschüssen unterstützt. Zur Begründung sagte Rhein, die AfD sei gewählt und sollte auch so behandelt werden. Bisher fallen Politiker der AfD bei Vorsitzwahlen im Bundestag regelmäßig durch. Die Deutsche Bahn will das Familienticket ab dem 1. November dauerhaft anbieten. Das hat Bahnchefin Pallar in der Bild am Sonntag angekündigt. Aus der Nachrichtenredaktion Ulrike Ufer.
11: Die deutschlandweite Hin- und Rückfahrt für eine Familie kostet demnach knapp 100 Euro inklusive ICE-Reservierung. Der Konzern habe sich entschieden, das zunächst zeitweise für die Sommerferien eingeführte Ticket dauerhaft ins Sortiment zu nehmen. Der Verkauf beginne am 26. Oktober. Mit Blick auf die Pünktlichkeit der Bahn warnte Pallar jedoch vor zu großen Erwartungen. Das Schienennetz sei über viele Jahre vernachlässigt worden.
1: In Lettland ist die Regierungspartei von Ministerpräsident Kuhlbergs bei der Parlamentswahl stärkste Kraft geworden. Nach Auszählung von fast 90% der Stimmen liegt die Vereinte Liste laut der Wahlkommission bei mehr als 35%. Aus Riga, ARD-Korrespondent Christian Stichler.
3: Für lettische Verhältnisse ist es ein Erdrutschsieg. Die Vereinte Liste steht für Reformen, solide Finanzen, aber auch für einen proeuropäischen Kurs. Der 47-jährige Wahlsieger sagte, man werde weiter in die Sicherheit des Landes investieren. Jedes Nachgeben gegenüber Russland sei ein Zeichen der Schwäche. Lettland gehört zu den stärksten Unterstützern der Ukraine. Kuhlbergs betonte auch, die Wahlen seien ohne größere Zwischenfälle oder Beeinflussung von außen verlaufen.
1: Für die Formel-1-Piloten steht nachher der große Preis von Malaysia an. Max Verstappen im Red Bull geht dabei von der Pole-Position aus ins Rennen. Das waren die Nachrichten. Das Wetter. Erstmal hier und da neblig trüb, ansonsten Sonne oder auch dichte Wolken. Es bleibt meist trocken heute bei Höchstwerten zwischen 18 und 23 Grad. Morgen und am Dienstag teils neblig, sonst Sonne und Wolken bei ähnlichen Temperaturen. Die Zeit 7.33 Uhr.
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1: Keine Meldungen, die Straßen sind frei.
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12: Benjamin Netanyahu, Israels Premierminister, im Wahlkampf.
13: Wir haben Hinweise darauf, dass unsere Feinde versuchen werden, uns im Vorfeld der Wahlen anzugreifen. Daher sende ich euch von hier, von diesem Luftwaffenstützpunkt, vom langen Arm des Staates Israel, eine Botschaft. Legt euch nicht mit uns an. Nicht jetzt und niemals. Unser langer Arm wird euch erreichen, überall und zu jeder Zeit.
12: Sicherheit. Dieses Versprechen gehört seit Jahrzehnten zu Netanyahu. Er selbst sieht sich als Mr. Security, der Mann, der Israels Überleben garantiert. Die Realität sieht nach zwei Jahrzehnten Bibi, so wird Netanyahu in Israel genannt, anders aus. Israel befindet sich zeitweise in einem Sieben-Fronten-Krieg und ist so isoliert in der Welt wie noch nie. Jetzt wählt Israel zum ersten Mal nach dem 7. Oktober und nach den Jahren des Krieges. Und die Frage ist, vertrauen genügend Israelis Netanyahus Versprechen noch? Am 27. Oktober entscheidet sich, ob er weiterregieren kann. Darüber spreche ich mit ARD-Korrespondent Björn Dahke und Ofer Waldmann von der Heinrich-Böll-Stiftung in Tel Aviv. Ich bin euer Host, Nathalie Amiri. Wir helfen euch diese Woche, die Schicksalswahl in Israel besser zu verstehen. Lieber Ofer Waldmann, lieber Björn, ich begrüße euch beide heute vis-à-vis, weil ich gerade zur Studievertretung in Israel bin und deshalb kann ich mit meinen beiden Gästen gemeinsam im Studio sitzen. Endlich mal eine schöne Abwechslung. Herzlich willkommen, ihr beiden.
14: Hallo Nathalie.
15: Hallo Nathalie.
12: Und wir kennen uns auch alle, deswegen werden wir uns duzen. Ofer, du bist ein deutsch-israelischer Journalist, Schriftsteller, promovierter Historiker und ehemaliger Orchestermusiker. Du bist 79 in Jerusalem geboren und leitest seit dem Sommer 2025 das Büro der Heinrich-Böll-Stiftung in Tel Aviv. Wenn du heute durch Israel gehst, erkennst du das Land deiner Kindheit wieder?
15: Das Land meiner Kindheit, muss man noch ein bisschen sagen, das verklärte Israel. Man denkt ja so gerne zurück, man vergisst einiges. Das war eine Kindheit zwischen dem Osloer Friedensprozess, große Hoffnungen, palästinensische Polizisten, die mit Ölzweigen in Jericho begrüßt wurden, und dem Attentat an Yitzhak Rabin und Selbstmordattentate in Jerusalem. Das war meine Kindheit. Und wenn ich jetzt durch Israel laufe, muss ich sagen, erkenne ich die giftigen Früchte vieler der, ja, wie soll man sagen, auf Hebräisch sagt man, Samen des Sturms, die damals bereits gesät wurden. Damals hat man unterschätzt, wohin der nationalreligiöse Wahn führen kann, der jetzt durch das Land tobt. Man hatte viele blinde Flecken, man wollte viele blinde Flecken haben, nicht nur in meiner Kindheit. Ich glaube, das ist ohnehin bezeichnend für die israelische Geschichte. Das heißt, wenn ich zurückdenke, einiges, was man jetzt in Israel sieht, den Anfang hätte man bereits in den 90ern sehen können.
12: Björn, was hat sich konkret seit dem 7. Oktober verändert?
14: Also aus meiner Sicht, es gab davor Gräben. Die haben sich weiter vertieft. Natürlich vor allen Dingen erstmal zwischen den Palästinensern und den Israelis, aber auch innerjüdische Spannungen, die es gibt. Die politischen Spaltungen sind tiefer geworden. Der Vertrauensverlust in den Staat ist größer geworden, in den Staat, in Politik, in die Armee auch, weil sie konnte das zentrale Versprechen dieses Landes nicht mehr erfüllen, die Menschen hier zu schützen. Und es gab ja bisher keine grundlegende Aufarbeitung dessen, was da im Vorfeld und am 7. Oktober schiefgelaufen ist. Und ich glaube, solange es diese Aufarbeitung nicht gibt, weil sie momentan politisch offensichtlich nicht gewollt ist, wird man diese Traumata auch gar nicht bearbeiten können.
15: Ich würde dazu sagen, also wie Björn gerade beschrieben hat, du hast vorhin gefragt wegen meiner Kindheit, da hatte man zumindest noch die Illusion gehabt, dass es ein israelisches Narrativ, eine israelische Erzählung gibt, ja, ein israelisches Wir sozusagen. Diese Illusion ist dahin. Es gibt jetzt keine einheitliche israelische Erzählung, ein Masterplan sozusagen, irgendeine Art gemeinsamen Nenner. Und was der 7. Oktober bewirkt hat, und das ist ein Wort, das ich oft verwendet habe in den letzten 3 Jahren, ist eine Entgrenzung. Und vieles von dem, was bereits vorhin in Israel vorhanden war, vielleicht in den Unterschichten, ja, vielleicht es lauerte im Verborgenen, ist durch diese Entgrenzung, also die physische Entgrenzung am 7. Oktober, aber auch die moralische, die politische, die sprachliche Entgrenzung, wenn man über Vertreibung redet, ja, wenn man über Todeszahlen redet, die unvorstellbar sind und auch unvorstellbar sein müssen, ja. Und diese Entgrenzung führte dazu, dass vieles von dem, was vor dem 7. Oktober im Verborgenen lag, nun zum Teil des politischen Programms wird. Es wird hier bald gewählt. Es gibt eine Partei, die offen dafür propagiert, zum Beispiel die palästinensische Zivilbevölkerung aus dem Gazastreifen zu vertreiben.
12: Eine Schicksalswahl wird diese Wahl auch genannt oder verkürzt, Netanjahu, ja oder nein. Björn, kannst du kurz mal die Oppositionsparteien vorstellen? Wer sind die? Wer tritt da gegen Netanjahu an?
14: Also um ein paar Namen zu droppen im Oppositionslager, wir haben ja Yair Golan von der Demokratischen Partei, der ist so auf dem das Linkeste, was es in diesem Milieu im Prinzip gibt, was da antritt in der Opposition. Wir haben Avigdor Lieberman, Partei Unser Haus Israel, eher rechts einzuordnen, säkulare Partei, viele aus der russischen Community dort an Unterstützung. Wir haben Naftali Bennett und Yair Lapid, die ein Wahlbündnis eingegangen sind, beides ehemalige Premierminister, die einiges an Erfahrung auch schon haben. Und Für mich der spannendste Name im Oppositionsfeld, Gadi Eisenkot, ehemaliger Armeechef, hat die Partei Yashar gegründet, geradeaus. Geradeaus steht, muss man nicht als politische Richtung sehen, sondern auch für Integrität. Also er versucht auch so ein bisschen sich abzugrenzen von Netanyahu, der wegen Korruptionsvorwürfen vor Gericht steht. Und er versucht durch seine Aura als Armeechef da irgendwie auch an Glaubwürdigkeit damit hier zu punkten. Also das sind so, finde ich, die spannendsten Oppositionscharaktere. Aber ich glaube, inhaltlich unterscheiden die sich gar nicht so wahnsinnig von Netanyahu. Also
12: das wollte ich dich nämlich gerade fragen. Also ich höre oft in Deutschland, wenn Netanyahu weg ist, wird alles besser. In welche Richtung könnte sich das Land bewegen? Kommt eine dieser Koalitionen wirklich oder gelingt es einer dieser Parteien wirklich, eine Koalition zu formen?
14: Traue ich mich heute nicht abzuschätzen. Die Umfragen sagen, es ist ein Kopf-an-Kopf-Rennen. Das wird auch so kommen. Und am Wahlabend werden wir es möglicherweise auch noch nicht wissen, weil dann kommt es darauf an, welche Koalition da zusammenfindet oder auch nicht. Jetzt haben aber diese Oppositionsparteien zumindest mal vereinbart, sich nicht im Wahlkampf gegenseitig Konkurrenz zu machen und zu kannibalisieren, sondern zusammen da ein Stück weit zumindest an einem Strang zu ziehen. Alle genannten, also ein paar davon habe ich im Wahlkampf erlebt, Lapid, Eisenkot auch, mir sind die alle als relativ uninspiriert aufgefallen. Also wenn man jetzt von so einer internationalen deutschen Perspektive drauf schaut, wird sich mit einem von denen irgendwie die internationale Politik, auch der Konflikt mit den Palästinensern, da etwas Grundlegendes ändern? Ich glaube nicht. Und das meiste, was ich hier im Land auch wahrnehme, ist die Hoffnung, es wird zumindest nicht noch schlimmer.
15: Ja, die Erwartung eines Befreiungsschlags, sollte Netanyahu abgewählt werden, ist spürbar, sowohl im sogenannten progressiven Lager, im oppositionellen Lager in Israel, als auch im Ausland. Aber abgesehen davon, dass meiner Meinung nach, was nach dem 27. Oktober passiert, ist eine Pattsituation und eine Übergangsregierung. Denn die Tatsache, dass Netanyahu keine Mehrheit findet, bedeutet nicht, dass jemand anderes eine Mehrheit hinter sich herbringen kann. Aber in der Tat, auch wenn sie im Politikstil was anders anbieten als Netanyahu, vom Inhalt her, vom Sicherheitskonzept her und in der allen entscheidenden Frage, in der Frage des politischen Horizonts dieses Landes, bieten sie eigentlich keine Alternative zu Netanyahu. Also vielleicht um das ein bisschen, also einige der Namen, die Björn gerade genannt hat, Naftali Bennett, ehemaliger Vorsitzender des Rats der Siedler in den besetzten Gebieten, Avigdor Lieberman, ein ehemaliger Vertrauter Netanyahus, ein glühender Befürworter der Todesstrafe. Also wir haben es hier nicht mit progressiven linken PolitikerInnen zu tun, sondern eigentlich mit Rechts- bzw. Mitte-Rechts-Politikern und Politikern. Yair Golan, quasi der Linkeste von den allen, der Progressivste von allen. Auch er redet übrigens nicht über die Zwei-Staaten-Lösung, fast ein verbotener Begriff inzwischen, oder ein No-Word im Nahen Osten. Er redet von einer Trennung, von Separation zwischen Israel und den Palästinensern. Es gibt natürlich noch die arabischen bzw. jüdisch-arabischen Parteien, aber da sehen wir, dass im sogenannten oppositionellen Lager, dass man da nicht über seinen, mit Verlaub, rassistischen Schatten springen kann. Denn sollte die Opposition mit den arabischen Parteien koalieren, dann haben sie eine Mehrheit, um Netanyahu tatsächlich abzuwählen.
12: Das wollte ich nämlich gerade fragen. Letzte Woche ist nämlich Folgendes passiert. In Israel hat der israelische Wahlausschuss sämtliche arabische Parteien von dem bevorstehenden Parlamentswahl ausgeschlossen. Aber dennoch habe ich so mitbekommen, keiner dieser Oppositionspolitiker sagt, ja, wir koalieren mit den arabischen Parteien. Und dazu muss man sagen, das wissen vielleicht viele in Deutschland nicht, machen ja die arabischen Israelis 21%, circa ein Fünftel der gesamten Bevölkerung aus. Das heißt, was passiert da? Wieso möchte man nicht mit den arabischen Parteien koalieren oder es nicht thematisieren? Kann ja sein, dass nach der Wahl man dann doch Sondierungsgespräche mit ihnen führen wird. Aber jetzt ist es ja so, dass Netanyahu extrem ja richtige Hassvideos verbreitet. Das ist ja verheerend, was da an Hass geschürt wird.
15: Das kennt man eigentlich aus allen israelischen Wahlkampagnen. Auch jedes Mal werden die arabischen Parteien, übrigens sind, also man sagt, das ist auch im israelischen oder im hebräischen Sprachgebrauch, arabische Israelis,

0: Jordanien, aber auch zunehmend innerhalb Israels, also innerhalb der anerkannten Grenzen Israels. Und was Netanyahu und seine Partei und seine Verbündeten sagen, letzten Endes, die palästinensischen Bürgerinnen und Bürger Israels sind keine legitimen Bürgerinnen und Bürger, sind keine legitimen Partner für eine künftige Regierung. Und das Tragische ist, dass eine große Mehrheit der sogenannten Oppositionsparteien genau über diesen Stock, den Netanyahu ihnen hinhält, springen und sagen, ja, ja, nach dem 7. Oktober können wir es uns nicht vorstellen, mit den arabischen, mit den palästinensischen Parteien zu koalieren. Dabei muss man sagen, die palästinensischen Israelis sind ein integraler Teil der israelischen Gesellschaft. Du hast es vorhin erwähnt, 21%. Und für sie, also wenn sie an der Schwelle des Wahllokals stehen, fragen sie sich, gehe ich wählen und legitimiere damit ein System, was mich systematisch diskriminiert? Oder gehe ich nicht wählen und verzichte auf irgendeinen Versuch, meine Lebensrealität zu verbessern, geschweige denn vielleicht einen Beitrag zu leisten, sodass auch zwischen Israel und Palästinensern irgendwann ein anderer Weg gegangen wird.
1: Genau diese Erfahrung machen wir auch, wenn wir in der arabischen Community unterwegs sind, mit den Leuten da sprechen. Mein Kollege Jan war zum Beispiel in Haifa unterwegs, hat sich mit Marianne Khoury dort unterhalten, die verkauft dort palästinensische Kunst, und sie hat ganz klar gesagt, sie geht nicht wählen.
2: Because I think it doesn't really represent us.
3: Denn ich denke, wir sind nicht wirklich vertreten. Das israelische Parlament ist für jüdische Menschen, nicht für Palästinenser. Wir sind Staatsbürger, haben einen Pass, das ist in Ordnung. Aber als ich 18 war, da habe ich gedacht, es gibt Gleichberechtigung und Respekt und dass ich eine Stimme habe. Jetzt bin ich sicher, dass es nicht so ist, denn qua Gesetz ist das der Staat des jüdischen Volkes und wir stehen außerhalb der Identität dieses Staates.
1: Also es gibt viele Menschen in der arabischen Community, die sich einfach nicht als Teil dieses Landes sehen und deshalb auch überhaupt keinen Grund sehen, warum sie an diesen Wahlen teilnehmen sollten. Und das macht aber auch ja, diesen arabischen Teil und den arabischen Block und damit auch die Opposition insgesamt schwächer.
4: Das heißt, werden diese Themen über die politische Zukunft Gazas und auch was in der besetzten Westbank passieren soll, im Wahlkampf gar nicht thematisiert?
1: Also Gaza kommt jedenfalls im Wahlkampf nicht so vor, wie wir das aus einer deutschen Perspektive vielleicht denken würden, so ein Konzept für den Wiederaufbau, eine große Friedenskonferenz oder so. Nein, also was als Zukunft für Gaza im Wahlkampf beschrieben wird, das ist die Idee, die Menschen von dort zu vertreiben. Also was als freiwillige Ausreise bezeichnet wird, das ist das Konzept der Partei Amchai Israel. Oder es gibt die Idee auch von rechtsextremen Parteien, Gaza wieder mit jüdischen Siedlungen zu besiedeln. Also das sind die Punkte, an denen Gaza im Wahlkampf eine Rolle spielt und nicht im Sinne von, wir versuchen den Palästinensern eine lebenswerte Zukunft dort zu gestalten.
4: Wenn wir über die Sicherheit Israels sprechen, und Israel befindet sich jetzt seit mehreren Jahren, also konkret seit dem 7. Oktober in einem Mehrfronten, eigentlich in einem Siebenfrontenkrieg. Welche Bedeutung hat das Sicherheitsgefühl der Israelis für ihre politischen Entscheidungen?
1: Bitachon, ne? Also Bitachon. Sicherheit, das ist, darum geht es natürlich in allem. Das ist das zentrale Wahlkampfthema. Was ich bemerkenswert finde, ist, dass Sicherheit hier immer militärisch definiert wird. Also wir waren zu schwach gegen den Iran, also müssen wir stärker auftreten. Das ist das, was hier viele Menschen sagen. Das ist nicht nur das, was viele Politiker sagen, sondern mein Vermieter zum Beispiel, mit dem habe ich darüber neulich gesprochen. Also das kommt von normalen Menschen. Der Gedanke, man kann Sicherheit herstellen durch Verhandlungen, durch Diplomatie, durch Ausgleich, ist hier sehr knapp oder sehr klein. Dabei gäbe es ja Vorbilder. Es gibt einen Friedensvertrag mit Jordanien, es gibt einen Friedensvertrag mit Ägypten. Mit anderen Ländern war man auch mal zwischenzeitlich so weit, Syrien, Libanon. Also das ist durchaus ein israelisches Erfolgsrezept. Aktuell kommt man mit so einer Idee nicht weit und aus der Angst, damit keine Wahl gewinnen zu können, wird das gar nicht thematisiert.
0: Ich muss auch sagen, ganz persönlich, in den letzten 3 Jahren fand ich mich schon des Öfteren mit meinen Kindern im Bunker. Also das ist jetzt kein abstraktes Thema für die Israelis. Ich glaube, am 7. Oktober, als man diese weißen Pickups gesehen hat, für der Hamas, die durch Sderot und durch die Kibbutzim gefahren sind, da hat man sich schon gefragt, also ich wohne im Norden des Landes, da habe ich schon zum ersten Mal gerechnet, so wie viele Kilometer sind es eigentlich von der libanesischen Grenze bis zu meinem Wohnort. Das heißt, es spielt eine große Rolle. Allerdings muss man sagen, Netanyahu, das rechte Lager, treten immer auf als diejenigen, die Sicherheit garantieren können. Aber trotz, würde man sagen, taktische Erfolge der letzten 3 Jahre, glauben offenbar immer mehr Israelis Netanyahu nicht, dass er diese taktischen Erfolge

0: Sorge tatsächlich in ein Sicherheitsgefühl übersetzen kann. Die Israelis fühlen sich nicht sicherer, trotz, wie gesagt, der Erfolge, der taktischen Erfolge gegen die Hezbollah in dem Libanon, trotz der Lufthoheit im Krieg gegen den Iran. Man sieht auch, dass die Hamas im Gazastreifen, eigentlich Hauptziel dieses Krieges, dass die Hamas nicht geschlagen ist. Die Israelis fühlen sich nicht sicherer. Das erklärt auch vielleicht, warum Netanyahu seit dem 7. Oktober eigentlich in keiner Umfrage eine Mehrheit hat.
1: Aber korrigier mich, trotzdem hat er nicht so sehr an Wählern verloren. Also seine Wählerschaft ist relativ stabil, egal auch welche Vorwürfe es gibt, auch dass er eben keine Untersuchungskommission möchte, auch die Vorwürfe, die jetzt neuerdings erhoben wurden in verschiedenen Berichten von Haaretz, aber auch Atlantic, dass es eben Warnungen gab von Ägypten vor dem 7. Oktober, aber auch von den Vereinigten Arabischen Emiraten. Trotzdem verändern sich die Umfragewerte für ihn nicht. Also er verliert dadurch nicht.
0: Ja, das ist offenbar ein politisches Phänomen, was größer als Israel ist. Das erleben wir auch in Deutschland. Dass, wenn Menschen radikaler Meinung sind, dann leben sie lieber auch radikale Politiker und nicht ihre Kopien, ja, gelinde gesagt. Und in Israel ist es nicht viel anders. Die Politiker, Politikerinnen, das sind aber meist Männer in der Tat, der Opposition bieten jetzt kein grundsätzlich radikal anderes Konzept für die Zukunft Israels als Netanyahu. Sie sprechen nicht vom Frieden, sie sprechen nicht von der Zwei-Staaten-Lösung, sie sprechen, wenn schon, vorsichtig von einer regionalen Neuordnung mit Saudi-Arabien, mit Ägypten, wo vielleicht möglicherweise gegebenenfalls irgendwann es nicht mehr zum Krieg kommt. Aber das ist jetzt nicht, dass sie eine politische Vision anbieten, die radikal anders ist.
1: Björn, wie schätzt du den Ausgang der Wahlen ein?
2: Ich weiß es nicht. Ich weiß wirklich nicht.
1: Ich erkläre nur mal kurz die Studiosituation. Sie sahen sich gerade die beiden Männer vor mir an und grinsten sich an, weil sie es wahrscheinlich beide nicht sagen können. Richtig, oder?
2: Also, ne, wir werden vielleicht so ein Ergebnis.
1: Mir hat mal jemand gesagt, dass inzwischen schon Friedhöfe gefüllt worden sind mit Menschen, die Netanyahus politische Karriere als beendet erklärt hatten.
2: Das ist der größte Fehler, den man, glaube ich, machen kann. Er hat in der Vergangenheit bewiesen, dass er ein politisches Stehaufmännchen ist und er ist einfach so flexibel, dass man ihm auch zutrauen muss, mit einem sehr schwierigen Wahlergebnis eine Koalition formen zu können, was möglicherweise, alles hochspekulativ, dann die Opposition, weil sie innerhalb auch so zerrissen ist, eben dann nicht hinbekommt. Und Netanyahu ist bereit, die Ultraorthodoxen weiter mit Privilegien zu versorgen, Ausnahmen von der Wehrpflicht zum Beispiel. Und das hat er in der vergangenen Regierung ja auch gezeigt, dass er die Rechtsextremen damit reinholt. Und das war, das muss man jetzt auch mal fairerweise sagen, die stabilste Regierung seit fast 40 Jahren. Wir erleben jetzt nämlich den ersten Wahltag seit 38 Jahren, der am regulären Wahltag stattfindet. Alle anderen Regierungen sind davor gescheitert.
0: Das ist unter anderem auch deshalb, weil Netanyahu es versteht, dass die Tatsache, dass er möglicherweise nicht gewonnen hat, wie gesagt, noch lange nicht bedeutet, dass jemand anderes gewonnen hat. Ich meine, wenn wir ein bisschen zurückblicken, vor dem 7. Oktober gab es, ich glaube, das waren anderthalb oder fast zwei Jahre, mit 5 Wahlgängen, also mit 5 Wahlkampagnen. Also man hat immer die Würfel neu, bis man das Ergebnis hatte, das man sich gewünscht hat. Für eine sehr kurze Zeit gab es die Regierung Bennett-Lapid, die Regierung der Veränderung oder Wechselregierung, wie auch immer das man nennen möchte, die bestand, wenn ich mich nicht irre, aus 11 Fraktionen im israelischen Parlament. Übrigens interessant genug, darunter auch eine arabische, eine palästinensisch-israelische Partei, Ram, unter Mansour Abbas. Aber diese Regierung zerbrach und dann wurde Netanyahu neu gewählt und wie Björn sagte, die stabilste Regierung in Israel eigentlich seit 4 Jahrzehnten. Und es wächst hier eine Generation heran, die eigentlich nichts anderes kennt als ein Land, das von Netanyahu geführt wird. Netanyahu ist der am längsten amtierende israelische Ministerpräsident. Der hat Ben-Gurion, also Gründungsvater Israels, überholt. Und der hat in der Vergangenheit gesagt, dass zumindest in Sachen Politik ist ihm jedes Mittel recht, um an der Macht zu bleiben, Klammer auf, unter anderem wegen seiner persönlichen juristischen Misere. Da wird er in 3 Fällen der Korruption beschuldigt. Die Verhandlung läuft vor dem regionalen Gericht. Und auch das ist offenbar ein wichtiger Grund für ihn, im Amt zu bleiben. Klammer zu.
1: Ofer, ich habe noch eine persönliche Frage. In Deutschland wird gerade eine rechtsextreme Partei beängstigend stark. Der Antisemitismus wächst weltweit. In Israel sitzen rechtsextreme Minister in der Regierung. Was müsste bei diesen Wahlen passieren, Ist der kleinste Wunsch vielleicht, dass Israelis wieder miteinander sprechen?
0: In der Tat habe ich in den letzten Wochen mal mit israelischen Medien über die Landtagswahlen in Deutschland und einen Aufstieg der AfD geredet und dann mit deutschen Medien über die kommenden Wahlen in Israel. Und manchmal musste ich kurz denken, so worüber rede ich jetzt? Und es gab interessante parallele Linien zwischen beiden Entwicklungen. Denn sowohl in Deutschland als auch in Israel haben wir es offenbar mit einer politischen Generation, die die Lektion von 1945 vergessen hat. Und das hat vor allem in Deutschland und Israel einen sehr bitteren Nachgeschmack. Dass man bereit ist, Parteien zu wählen, die sich für Politik zu entscheiden, die sich vom Völkerrecht verabschiedet, die sich von Menschenrechten verabschiedet, die sich von der Lektion verabschiedet, politischen Extremismus, vor allem aus der rechten Seite, zu meiden. Und das ist kein israelisches Problem, das ist kein deutsches Problem, das ist ein globales Problem, das sehen wir auch in anderen Ländern, das dann im deutschen oder im israelischen Kontext so zum Ausdruck kommt, wie wir es sehen. Das macht mir aber wiederum, ich will nicht das Wort Hoffnung sagen, weil Hoffnung ist in der gegenwärtigen Lage in der Tat schwierig, aber das gibt mir ein bisschen Zuversicht. Denn das bedeutet, dass die Demokratinnen und Demokraten hier in Israel, die gerade keine einfache Situation haben und nicht wirklich in der Mehrheitszahl sind, ja, nicht allein sind. Dass ihre Herausforderungen sich den Herausforderungen der europäischen Demokratinnen und Demokraten ähneln, dass sie die Solidarität der Demokratinnen und Demokraten erwarten dürfen und hoffentlich auch erfahren und dass man da gemeinsam steht. Denn wir sehen, die andere Seite, die demokratiefeindlichen Kräfte, können sich bestens vernetzen. Dann ist es an der Zeit, dass die demokratischen Kräfte das Gleiche tun, ob in Israel, in Deutschland oder darüber hinaus.
1: Ich hätte kein schöneres Schlusswort finden können. Björn Dahlke, Ofer Waldmann, vielen Dank an euch beide für eure Zeit und die Aufklärung.
2: Danke dir.
0: Herzlichen Dank.
1: Was habe ich mitgenommen? Ich habe gelernt, wie tief die israelische Gesellschaft gespalten ist und wie sehr der 7. Oktober diese Brüche und den Vertrauensverlust in Staat und Politik verstärkt hat. Sicherheit dominiert den Wahlkampf und wird vor allem militärisch gedacht, während Gaza und eine politische Lösung mit den Palästinensern kaum eine Rolle spielen. Gleichzeitig werden palästinensische Israelis politisch zunehmend ausgegrenzt und auch ein Ende der Ära Netanyahu würde nicht automatisch einen grundlegenden politischen Kurswechsel bedeuten. Mal sehen, wie es kommen wird. Ich bin Natalie Amiri, das war's von uns. Bis zum nächsten Mal.

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1: 8 Uhr. Kanzler Merz ist zu Solidaritätsbesuch in der Ukraine. Rhein will AfD-Ausschussvorsitze ermöglichen. Bahn nimmt Familienticket dauerhaft ins Angebot auf. Das Wetter wechselhaft und trocken bei 18 bis 22 Grad. Mein Name ist Daniel Skondo. Guten Morgen. Bundeskanzler Merz ist zu einem Solidaritätsbesuch in der Ukraine. Mit einem Sonderzug kam er morgen in der Hauptstadt Kiew an. Von dort ARD-Korrespondentin Rebecca Barth.
2: Mit seinem Besuch will der Bundeskanzler Deutschlands Unterstützung vor dem Winter und angesichts andauernder russischer Luftangriffe bekräftigen. Russland hat in diesem Jahr früher als von Beobachtern erwartet seine Angriffe auf kritische Energieinfrastruktur begonnen. Hinzu kamen zuletzt gezielte Attacken auf Tankstellen, Lagerhallen und auch Brücken in Kiew. Die Unterstützung der Ukraine sei jedoch keine Einbahnstraße, betont Merz am Morgen. Deutsche und ukrainische Unternehmen entwickelten gemeinsam Technologien, von denen beide Länder profitierten.
1: Hessens Ministerpräsident Rhein hat sich für einen anderen Umgang der CDU mit der AfD ausgesprochen. Er fordert Kandidaten der AfD bei der Besetzung von Ausschussvorsitzen im Bundestag nicht länger zu blockieren. Aus der Nachrichtenredaktion Georg Wolf.
3: Dem Magazin Stern sagte der CDU-Politiker, die AfD sei gewählt und so solle man auch mit ihr umgehen. Konkret meint Rhein, die AfD sollte im Bundestag Ausschussvorsitze übernehmen können, so wie es in Hessen und anderen Ländern üblich sei. Im Bundestag hat die AfD zwar das Vorschlagsrecht für mehrere Ausschüsse, ihre Kandidaten fallen bei den Wahlen aber regelmäßig durch.
1: Eigentlich war das Angebot auf den Sommer begrenzt. Jetzt soll es dauerhaft eingeführt werden. Das Familienticket der Deutschen Bahn. Das hat Konzernchefin Paller in der Bild am Sonntag angekündigt. Demnach kostet eine Hin- und Rückfahrt für eine Familie in Fernzügen knapp 100 Euro, inklusive Sitzplatzreservierung. Der Verkauf soll am 26. Oktober beginnen. Mit Blick auf die Pünktlichkeit der Bahn dämpfte Paller die Erwartungen. Das Schienennetz sei zu lange vernachlässigt worden. Viele Anlagen seien zu alt und zu störanfällig. In Brasilien steht heute unter anderem die Präsidentschaftswahl an. Erwartet wird ein enges Rennen zwischen Amtsinhaber Lula da Silva und dem Sohn des früheren Präsidenten Bolsonaro. Jair Bolsonaro sitzt im Hausarrest. Wegen eines Putschversuchs wurde er zu 27 Jahren Haft verurteilt. Aus Rio de Janeiro, Anne Herberg.
4: Sohn Flavio möchte ihn im Falle eines Wahlsieges begnadigen. Neben der Bekämpfung von Kriminalität ging es im Wahlkampf auch um die Unabhängigkeit des obersten Gerichts und eine mögliche Einmischung der USA in die Wahl. Bisher liegen Lula und Flavio Bolsonaro in Umfragen eng beieinander. Erreicht keiner von beiden 50%, wird es Ende Oktober eine Stichwahl geben.
1: In der Fußball-Bundesliga der Frauen hat Eintracht Frankfurt zu Hause gegen Bayern München verloren. Am Ende stand es 0:1. Den Siegtreffer erzielte Clara Bühl. Damit bleibt Frankfurt auf Tabellenplatz 2 hinter dem FC Bayern. Für die Formel-1-Piloten steht in einer Stunde der große Preis von Malaysia an. Max Verstappen im Red Bull geht dabei von der Pole Position aus ins Rennen. Es ist das erste Mal in dieser Saison, dass er sich für Startplatz 1 qualifiziert hat. Das waren die Nachrichten. Das Wetter. Erstmal hier und da neblig, trüb, ansonsten Sonne, mal dichte Wolken heute. Dazu bleibt es meist trocken bei Höchstwerten zwischen 18 und 22 Grad. In der kommenden Nacht oft klar, dann kühlt es ab auf 11 bis 3 Grad. Und morgen, nachdem sich hier und da der Nebel aufgelöst hat, wird es wieder sonnig und trocken bei 18 bis 23 Grad. Die Zeit, es ist 8.04 Uhr.
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1: Vorsicht auf der A67 Darmstadt-Mönchhof-Dreieck. Zwischen Groß-Gerau und dem Rüsselsheimer Dreieck befindet sich jemand auf der Fahrbahn.
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5: Mit Roman Jalik einen schönen guten Morgen wünsche ich. Gestern, am 3. Oktober, am Tag der Deutschen Einheit, da gab es natürlich die große offizielle Feier in Bremen. Aber auch an anderen Orten wurde an die Wiedervereinigung vor 36 Jahren gedacht. In Mödlareuth zum Beispiel, einem kleinen bayerischen Ort bei Hof, direkt an der Landesgrenze zu Thüringen. Früher in Zeiten der Teilung war es auch als Little Berlin bekannt. In dem ehemals geteilten Dorf an der früheren innerdeutschen Grenze ist am 3. Oktober deshalb auch immer sehr viel Betrieb. Und auch in diesem Jahr haben nicht zuletzt auch die politischen Parteien zum Tag der deutschen Einheit nur wenige Meter voneinander entfernt zu ihren Veranstaltungen geladen. Und dabei wurde deren ziemlich verschiedene Sichtweise auf Deutschland und auch die deutsche Einheit deutlich. Wobei die Stimmung etwa bei der CSU wirklich prächtig war.
6: Zur Frankenhymne ziehen die Ministerpräsidenten von Bayern und Thüringen gemeinsam ins Bierzelt der Union ein. Das Deutschlandfest der CSU zum Tag der deutschen Einheit findet in Mödlareuth seit 1990 alljährlich statt. Und zur Union kommen noch immer deutlich die meisten Besucher. Bayerns Ministerpräsident Markus Söder bedankt sich ausdrücklich für die Leistungen der vielen Menschen aus Sachsen und Thüringen, die nach der Wende nach Bayern gezogen sind.
7: Ich fühle mich dem tief verbunden, ich sage das ausdrücklich. Wenn man eine Grenze durch Deutschland sieht, ist ja Bayern eigentlich östlich der Mitte, meine Damen und Herren. Und darum sind wir ein Freistaatenverbund, Sachsen, Thüringen und Bayern. Und Freistaat heißt, dass man frei denkt, dass man frei redet. Und dass man ab und zu Berlin die Kante zeigt, meine Damen und Herren. Danke für die Verbundenheit, danke für das Miteinander.
6: In Bayern, Franken, Sachsen und Thüringen lasse es sich gut leben, betont Söder.
7: Wenn 90% der Welt froh und dankbar wären, zu uns zu kommen, warum sind so viele in unserem Land so unzufrieden, so unglücklich und so aggressiv? Etwas mehr Stolz, etwas mehr Optimismus, etwas mehr Patriotismus braucht unser Land.
6: Thüringens CDU-Ministerpräsident Mario Vogt betont, die Union sei die Kraft, die an Deutschland und seine Bürger glaube. Mit Blick auf die AfD dagegen sagt er:
8: So ein Tag wie heute erinnert uns auch daran, wir hatten schon mal, dass Moskau Anweisungen erteilt. Wir brauchen keine Anweisungen aus Moskau. Wir wollen unser Schicksal selber entscheiden.
6: Ein paar Meter weiter. Die AfD-Kundgebung in einer Art Biergarten. Gerichte haben ermöglicht, dass seit 10 Jahren auch die AfD am 3. Oktober in Mödlareuth Kundgebungen abhalten darf. Ganz in der Nähe der Gedenkstätte, die an Mauer- und Schießbefehl der DDR auch hier in diesem kleinen Dorf erinnert. Die Fraktionsvorsitzende der AfD im Bayerischen Landtag, Katrin Ebner-Steiner, vergleicht die Bundesrepublik heute mit der DDR-Diktatur.
9: Es fühlt sich doch irgendwie ähnlich an. Sind das nicht ganz ähnliche Floskeln und Sprüche? Sind das nicht ganz ähnliche Methoden des Machterhalts und der Kriminalisierung der Opposition? Ja, die BRD von heute ist manchmal kaum noch von der Endphase der DDR zu unterscheiden.
6: Der bayerische AfD-Vorsitzende Stefan Protschka entwirft ein Bild von Deutschland als Land im Niedergang. Speziell von Berlin hält er ganz besonders wenig, weil dort die Linkspartei gewonnen hat.
10: Da bauen wir wieder Mauer rum, die Steine haben wir noch. Ja, Hans, doch ehrlich. Jeder vierte wählt die komische Elif, oder wie die heißt da oben.
6: Auf bayerischer Seite die Versammlung des Bündnis Mödlareuth grenzenlos bunt. Mit Gewerkschaftern aus allen drei Freistaaten, die gleichen Lohn in Ost und West fordern, Kirchenvertretern, grünen Abgeordneten und die bayerische SPD-Vorsitzende Ronja Endres. Sie gibt sich befremdet von der AfD.
11: Die haben alles so ein Gesicht mit schlechter Laune und mit Unglück und wie schwer und wie schrecklich hier in Deutschland gerade alles läuft. Ich frage mich nur, von welchem Deutschland die reden. Weil mein Deutschland haben meine Großeltern, meine Urgroßeltern aufgebaut. Die haben ein hervorragendes Grundgesetz geschrieben. Die haben ihre Rechte erkämpft. Und die haben dafür gesorgt, dass wir die drittgrößte Volkswirtschaft der Welt sind, liebe Leute.
6: Sehr unterschiedliche Sichten auf Deutschland an diesem Tag der deutschen Einheit in Mödlareuth. An der Nahtstelle zwischen Ost und West.
5: Lorenz Storch war das über den Tag der deutschen Einheit in Mödlareuth, einem ehemals geteilten Dorf an der bayerisch-thüringischen Grenze und die Sichtweise der Parteien auf das geeinte Land heute.
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5: Kaum ein Staat steht so sehr und so fest an der Seite der von Russland überfallenen Ukraine und investiert so viel ins Militär wie Lettland. Schon jetzt gibt das kleine Land mehr als 5% seines Bruttoinlandsprodukts für Sicherheit und Verteidigung aus. Und daran wird sich wohl auch in Zukunft nichts ändern. Denn die gestrigen Parlamentswahlen dort haben einen überraschend starken Sieger hervorgebracht, den prowestlichen Andris Kulbergs. Aus dem Interimsregierungschef könnte jetzt der neue starke Mann Lettlands werden. Seine Anhänger haben ihn und seinen Wahlsieg jedenfalls ganz schön gefeiert.
12: Was einem beim Betreten der Wahlparty von Andris Kulbergs im Zentrum von Riga sofort ins Auge fällt, sind die kleinen gelb-weißen Wasserflaschen. Darauf ist ein tätowierter Basketballer zu sehen, der zum Korb zieht. Er trägt die Nummer 7. So sieht sich der neue starke Mann in Lettland. Schon bei den Prognosen, kurz nach Schließung der Wahllokale, ist die Laune des 47-Jährigen bestens. Mehr als 30%. Die Menschen wollten einen Kurswechsel, eine klare Politik, auch wenn sie weh tue und kein Blabla, sagt er in die Mikrofone ausländischer Kamerateams.
13: People do not want to see the political blah, blah, blah.
12: Der Ex-Unternehmer ist ein bulliger Typ, seit 4 Jahren Mitglied im Seimą, dem lettischen Parlament. Seine Vereinte Liste ist eher ein Bündnis als eine Partei. Es reicht von den Grünen bis zu wirtschaftsnahen Gruppierungen. Kulberg selbst ist erst seit Mai im Amt. Er will Veränderung.
13: That means that people truly do want change.
12: Er will die Finanzen des Landes in Ordnung bringen. Denn die steigenden Ausgaben für die Verteidigung hat Lettland bisher vor allem mit Krediten finanziert. Das könne man sich auf Dauer nicht leisten. Aber am harten Kurs gegenüber Russland wolle man festhalten. Der Überraschungserfolg der Vereinten Liste ist vor allem Kulbergs Verdienst, sagt Ivo Leitans, Politikjournalist beim lettischen Rundfunk.
14: 70% result of one person, of Andris Kulbergs, of his personality, of his persona.
12: Ein Wahlergebnis mit einem so großen Vorsprung des Wahlsiegers auf den zweiten Platz habe es in Lettland lange nicht mehr gegeben.
14: There hasn't been such a lead for one party over the second place.
12: Eine der Wahlgewinnerinnen ist allerdings auch Julia Stepanenko, Vorsitzende der pro-russischen Partei Souveräne Macht. Sie konnte ihr Ergebnis fast verdoppeln. Trotzdem nehme sie im Parlament eine Außenseiterposition ein, erklärt Ivo Leitans.
14: They call themselves like pro-peace parties or like pro-
12: sie nennen sich bei uns Pro-Frieden-Partei, aber die Russlandfreunde seien in Lettland viel schwächer als in vielen westeuropäischen Ländern. Und das, obwohl Lettland nach wie vor eine russischsprachige Minderheit von etwa 25% hat. Und dann hatte der Wahlsieger Kulbergs noch eine gute Nachricht für alle. Es habe, soweit man bisher beurteilen könne, keine Einflussnahme auf die Wahlen gegeben.
13: We didn't have any interactions up to now, which was the most important thing.
12: Der Mann, dessen Konterfei Wasserflaschen ziert, wird am Montag das Gespräch mit dem Präsidenten des Landes suchen. Dann wolle er damit beginnen, möglichst schnell eine stabile Regierung auf die Beine zu stellen. Dabei muss er auch sein eigenes Bündnis zusammenhalten. Die Flaschen mit dem gelb-weißen Kulbergs-Logo waren jedenfalls am Ende des Abends alle vergriffen.
5: Unser Reporter Christian Stichler war das. Er hat aus Riga berichtet über die Parlamentswahlen in Lettland, die einen eindeutigen pro-westlichen Sieger hervorgebracht haben. Seit einigen Tagen kommt es in Frankreich zu landesweiten Protesten von Schülerinnen und Schülern. Da geht es um volle Klassen, um zu volle Klassen, muss man sagen, um schlechte Lernbedingungen und auch um komplett marode Schulen. Die Jugendlichen haben nun offenbar genug davon und gehen massenhaft auf die Straßen. Und es kommt, wie so oft in Frankreich, fast schon zu Straßenschlachten mit der Polizei. Und eine Lösung des Konfliktes ist derzeit noch nicht in Sicht. Wie das unsere Korrespondentin in Paris sieht und beurteilt, Julia Borutta, das sagt sie uns jetzt.
15: Meinung. Ich finde, es ist an der Zeit, dass die französische Polizei mal ein Experiment wagt. Statt gleich zu Beginn von Protesten mit maximaler Härte vorzugehen, einfach mal Zurückhaltung walten lassen. Da müsste natürlich auch der Innenminister mitspielen und statt Unerbittlichkeit zu verordnen, seine Sicherheitskräfte anweisen, sich möglichst im Hintergrund zu halten, Tränengas nur im absoluten Notfall einzusetzen, Gummigeschosse erst recht. Was würde dann passieren? Ganz sicher wäre die Demonstration am Freitagmittag in Lyon, wo hunderte Schüler und Schülerinnen friedlich demonstrierten, nicht mit tränenden Augen und Husten in einer Unterführung geendet. Dahin nämlich mussten sich die Demonstrierenden flüchten, nachdem die Polizei wohlfeil Tränengas gegen die friedliche Prozession eingesetzt hatte. Vielleicht hätten sich auch im Großraum Paris weniger Lycées mit den Protestierenden im armen Norden der Stadt solidarisiert. Etwa am Lycée Balzac in Paris, wo die Schüler und Schülerinnen aufgebracht darüber waren, dass die Jugendlichen in den von Einwanderung geprägten Banlieues immer besonders hart von den Polizisten angefasst werden. Sie vermuten da ein rassistisches Muster und haben auch deshalb Barrikaden errichtet. Mir ist klar, dass mein Vorschlag noch keine Lösung ist für den Umgang mit Randalierern, die nachweislich, wie der Bildungsminister selber betont, nicht aus den Lycées stammen. Unter ihnen gibt es welche, die mit äußerster Brutalität Polizisten attackieren. Aber das Experiment würde die Gesamtsituation deeskalieren. Wir haben es nämlich in Frankreich mit einer fatalen Gewaltspirale zu tun. Die ist historisch bedingt. In der DNA von Frankreich gespeichert ist, dass sich das unterdrückte Volk einst in der Französischen Revolution vom Joch der absolutistischen Herrscher befreite. Und zwar unter Einsatz von Gewalt. Diese gewaltsame Revolution gehört zum Gründungsmythos der Französischen Republik und schwingt irgendwie immer mit, wenn Franzosen und Französinnen lauthals auf die Straße gehen. Wer hier etwas erreichen will, muss auf die Barrikaden. Doch auf Revolution folgte damals Reaktion, die Wiederherstellung der alten Ordnung. Und so ist auch das Autoritäre Teil der französischen Identität. Dieser Clash aus Gewalt und Gegengewalt ist schon fast zur Folklore geworden. Eine fatale Spirale. Deshalb also jetzt das Experiment. Die Polizisten müssten sich ja nicht gleich zum Freund und Helfer umdefinieren, aber wenn der Innenminister sie anwiese, sich dort zurückzuhalten, wo Protest nur laut, aber nicht gewalttätig gegen Personen ist, bekämen sie vielleicht auch mehr Verständnis und Unterstützung entgegengebracht, wenn sie selbst zur Zielscheibe der Gewalt werden. Das wäre doch ein Anfang.
16: Die Meinung von Julia Brutter war das, unsere Korrespondentin in Paris, zu den Schülerprotesten in Frankreich. Dieser Mann, dieser Schauspieler, er ist weltweit bekannt und wenn man sein Gesicht sieht, dann weiß man sofort, wahrscheinlich ist dieser Film, in dem er spielt, richtig gut oder zumindest mal ein besonderer Streifen. Die Rede ist von Christoph Waltz. Der Österreicher ist vor allem als Bösewicht oder auf Bösewichte spezialisiert, die er aber so spielt und so darstellt, dass man ihm fast schon nicht mehr böse sein kann als Zuschauer. In einigen James-Bond-Filmen zum Beispiel war das so. Und er war und ist sehr erfolgreich. Oscar, Golden Globe, Emmy, Bambi und so weiter. Christoph Waltz hat sie alle. Heute wird der Schauspieler 70 Jahre alt. Unsere Reporterin in Los Angeles, Mia von Hirsch, gratuliert.
17: Unheimlich grinsen, gefährlich gucken und manchmal auch mit ganz freundlicher Miene die furchtbarsten Dinge sagen. Es gibt wohl kaum einen, der einen so überzeugenden Bösewicht auf die Leinwand bringt wie Christoph Waltz. Etwa in Inglourious Basterds als SS-Standartenführer Hans Landa im von den Nazis besetzten Frankreich.
18: Monsieur Lapadier, wissen Sie denn, welchen Spitznamen mir die Franzosen gegeben haben?
19: Man nennt sie den Judenjäger.
18: Präzise.
17: Charmant auf den ersten Blick entpuppt sich Waltz im Film als unnachgiebiger Nazi und Mörder. Für diese Rolle gewinnt der Schauspieler seinen ersten Academy Award als bester Nebendarsteller sowie einen Golden Globe Award. Dabei kennt den 52-Jährigen vorher kaum jemand. Und noch etwas bringt ihm der Film, erzählt Waltz in einem Interview.
20: Das mit Quentin zu machen, hat mir vor Augen geführt, dass ich nicht unbedingt umsonst Schauspieler geworden bin.
21: That maybe I did not necessarily become an actor for nothing.
17: Vorher ist Waltz etwa 30 Jahre vor allem im deutschen Fernsehgeschäft unterwegs und ist frustriert davon, bis diese eine Rolle sein Leben verändert. Regisseur Quentin Tarantino wiederum ist bei den Castings für Inglourious Basterds so unzufrieden, dass er kurz davor steht, den Film gar nicht umzusetzen, weil ihm kein perfekter Schauspieler für Hans Landa unterkommen will.
22: That day. An diesem Tag kam Christoph herein. Ich kannte ihn nicht. Er kam herein, begann zu lesen und schon nach 3 Minuten einer 20-minütigen Szene sahen Lawrence und ich uns an und wussten, wir drehen den Film. Er hat mir buchstäblich meinen Film zurückgegeben.
17: Dabei geht dem Erfolg einiges voraus. Waltz wird in eine Wiener Künstlerfamilie geboren. Seine Eltern sind Bühnen- und Kostümbildner. Er beginnt schon als 18-Jähriger zu schauspielen und studiert Schauspielerei erst in Wien, dann in New York. Seinen späten Karrieredurchbruch kommentiert Walz im Fernsehen nur lässig. Er sei schon immer ein Spätzünder gewesen.
21: Yeah, well, I was a late starter all my life.
17: 3 Jahre nach dem ersten folgt der 2. Oscar und ein weiterer Golden Globe für Walz' Rolle in Django Unchained. Er spielt darin einen Kopfgeldjäger namens Dr. King Schulz, der einen Sklaven befreit und zu seiner Liebe zurückbringt.
2: Wie heißt du?
3: Django.
2: Ja, dann bist du genau der Mann, den ich suche.
3: Hey, unverkäuflich.
2: Ja, wenn das so ist.
17: Für Walz folgen nach den großen Erfolgen viele weitere internationale Produktionen. Vom Bösewicht in James Bond in Keine Zeit zu sterben.
2: James? Das Schicksal hat uns wieder zusammengeführt.
17: Bis zum vampirjagenden Priester in einer Neuauflage von Dracula.
2: Und die Mordwaffe? Mein Orden studiert dieses Phänomen schon seit mehr als 400 Jahren.
17: Christoph Walz gibt ihnen seine ganz eigene Note. Über 130 Mal hat er mittlerweile an Filmen mitgewirkt. Meist als Schauspieler, manchmal als Produzent, Regisseur oder Synchronsprecher. Und solange im Filmgeschäft harmlos dreinblickende Schurken gesucht werden, dürften Walz die Angebote nicht ausgehen.
16: Mia von Hirsch über den österreichischen Schauspieler Christoph Walz, der heute einen runden Geburtstag feiert. Er wird 70 Jahre alt.
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16: Die deutsche Fußballnationalmannschaft, die hat ja noch eine Rechnung offen. Heute Abend beim Nations League Rückspiel in Thessaloniki gegen Griechenland. Denn das Hinspiel am vergangenen Wochenende in Augsburg, das verlor die Mannschaft von Bundestrainer Jürgen Klopp mit 0:1. Es war auch noch blöderweise das Heimdebüt des Neuen an der Seitenlinie. Heute also in Griechenland. Die Stimmung vor Ort in diesem sagenumwobenen Stadion in Thessaloniki, da wo Traditionsverein PAOK Saloniki spielt, die ist schon etwas Besonderes und durchaus auch einschüchternd, sagt zumindest einer, der es kennt, unser Sportreporter Tim Brockmeier.
4: 4 riesige Oldschool-Stahl-Flutlichtmasten, die über der runden Betonschüssel thronen. Die bröckige Fassade des in die Jahre gekommenen Runds wird teilweise von dicken Stahlträgern gestützt. Das Tumba-Stadion mitten in Thessaloniki verströmt schon eine bedrohliche Aura.
23: Da sind die Deutschen auch ein bisschen Angst haben.
4: Sagt Christos. Er und seine Kumpels Elias und Savas, in Leipzig aufgewachsen und jetzt in Thessaloniki lebend, stehen vor dem Tumba und schwärmen von dem, was im Tumba dank der Fans regelmäßig passiert. Laut, hitzig, heißblütig.
24: Das ist eine geisteskranke Atmosphäre, das hast du nicht überall. 23.000 Griechen, das wird lustig.
4: Das Tumba ist bekannt für seine Hexenkessel-Vibes. Die noch ziemlich junge DFB-Elf muss sich auf eine dichte, herausfordernde Atmosphäre einstellen. Alex Pavlovic weiß Bescheid.
25: Kann ich mir schon gut vorstellen, wie die Atmosphäre sein wird. Wir freuen uns einfach drauf, haben Bock auf das Spiel.
4: Dieser Bock, diese Stimmung ist im engen, stickigen Pressekonferenzraum des Tumba spürbar. Pavlovic und Bundestrainer Jürgen Klopp strahlen nach dem Serbiensieg eine Menge Freude und breite Brust aus.
26: Wir wissen schon, warum wir hier sind. Also wir fliegen ja nicht 2,5 Stunden her, übernachten vorher, übernachten nachher, um dann am Ende hier irgendwie so ein bisschen zu kicken.
4: Nee, es geht darum, das Spiel zu gewinnen. Und dafür wird der Bundestrainer offenbar nicht mehr ganz so viel experimentieren, rotieren, probieren wie zuletzt. Jonas Urbig wird, überraschend, wieder im Tor stehen. Das zentrale Mittelfeld wird wohl wieder, weil in München einfach zu gut, aus Pavlovic, Bischof und Wirtz bestehen. Es wird im Spiel gegen die Griechen mehr als zuvor um die Zukunft gehen.
26: Wir wollen den Fußball entwickeln.
4: Apropos entwickeln. Die unübersehbare, hörbare Freude, Beschwingtheit bei Jürgen Klopp entwickelte sich dann doch nochmal zu einer Art Casting, einem Vorsingen.
27: Ohne Otto wäre das nicht passiert.
4: Otto Rehhagel, der, und darum ging es in dem Moment, 2004 mit den Griechen Europameister wurde.
27: Den großen Erfolg haben sie mit Otto gehabt, dementsprechend. Wir haben schon auch einen Anteil dran.
25: Da gehe ich mit.
4: Stimmung 100 bei Klopp, Pavlovic und dem DFB-Team. Hoffentlich dann auch heute noch im Hexenkessel-Tumba-Stadion, vor dem immer noch Christos, Elias und Savas stehen und dem Spiel entgegenfiebern.
28: Ich hoffe, Sieg für Griechenland.
29: Ich möchte einen Sieg für die Griechen. Wir sind echt stark in Form. Ich erwarte auf jeden Fall Tore.
4: Es wird heute laut, hitzig und heißblütig im so bedrohlich aussehenden Tumba.
16: Tja, schauen wir mal, wie das heute Abend wird. Wir drücken auf jeden Fall die Daumen. Tim Brockmeier über das Nations League Rückspiel der deutschen Fußballnationalmannschaft in Griechenland. Heute Abend ab 20:45 Uhr in Thessaloniki. Vom Männer- zum Frauenfußball. Eine der besten deutschen Fußballerinnen, Clara Bühl, entschied gestern Abend das Spitzenspiel in der Fußball-Bundesliga der Frauen zwischen Eintracht Frankfurt und Bayern München. Und zwar zugunsten der Gäste aus München, die damit dann auch mit 1:0 gewonnen haben. Aber die Frankfurterinnen, die hielten gegen die Übermannschaft bei den Frauen insgesamt ganz gut mit. Doch diese eine Szene hat das Spiel dann eben entschieden. Unsere Reporterin Martina Knief war gestern Abend für uns im Stadion und erzählt uns jetzt mal die ganze Geschichte.
1: Ecke, Ecke, Ecke, Tor, Tor, Tor. Das ist seit Jahrzehnten der Schlachtruf der Frankfurter Frauenfußballfans. So wie in der 18. Minute haben sie es sich aber nicht gedacht. Ecke Frankfurt, Tor Bayern München. Clara Bühl schloss den Konter der Münchnerinnen sicher ab und erzielte damit das Tor des Tages. 1:0 gewonnen, Tabellenführung ausgebaut und seit nun 48 Spielen in Folge in der Bundesliga nicht verloren. Irgendwie ja nichts Neues mehr, aber für Clara Bühl immer wieder schön.
6: Ehrlich gesagt freuen wir uns über jeden Sieg, den wir einfahren. Erstens, weil es ein gutes Gefühl ist, es ist ein schönes Gefühl. Es gibt Selbstvertrauen und ich glaube, wir können unglaublich stolz drauf sein, wenn wir die Spiele so hintereinander gewinnen. Das zeigt einfach unsere Qualität und vor allem unsere Konstanz, die wir ja auf den Platz bringen.
1: Es ist diese Konstanz, die die Bayern-Frauen auszeichnet, aber auch die individuelle Klasse im Kader. Damit sind sie der Konkurrenz enteilt. Frankfurt war im Spitzenspiel nah dran, hat es aber nicht geschafft, den Bayern ein Bein zu stellen. Trainer Nico Anautis fand dann auch lobende Worte für sein Team.
7: Trotzdem waren wir sehr nah dran, ein Tor zu machen und so viele Torchancen hatte Bayern München auch nicht. Und da muss man meiner Mannschaft, glaube ich, trotzdem ein Kompliment machen. Ist sehr, sehr schade. Wir sind natürlich enttäuscht, dass wir nichts mitnehmen konnten.
1: Und so ziehen wohl auch in dieser Saison Clara Bühl und Co. im Trikot von Bayern München einsam ihre Kreise an der Tabellenspitze. Die Frauenbundesliga könnte ein bisschen mehr Ausgeglichenheit vertragen, muss aber auch aufpassen, nicht jedes Jahr die besten Spielerinnen ins Ausland, vor allem nach England, zu verlieren. Eine Aufgabe von mehreren für die FBL-Präsidentin Katharina Kiel.
8: Wir versuchen nicht nur viel über die Frauenbundesliga zu reden, sondern auch viel zu tun, genau dafür, dass wir eben auch eine attraktive, wettbewerbsfähige Frauenbundesliga am Ende entwickeln, wo sich am Ende dann eben auch Topspielerinnen ganz bewusst dafür entscheiden, in Deutschland Fußball zu spielen.
1: Denn diese Fußballerinnen entscheiden die Spiele und Clara Bühl gehört zu den Besten ihres Fachs.
16: Kollegin Martina Knief über das gestrige Spitzenspiel in der Frauenfußball-Bundesliga Eintracht Frankfurt Bayern München. Die Gäste aus München, die haben mit 1:0 gewonnen.
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16: Ob sich jemand für Kunst im Museum interessiert, das ist ganz sicher von Mensch zu Mensch unterschiedlich. Es gibt aber neuesten Erkenntnissen zufolge ein starkes Argument, warum man es dann doch am besten tun sollte. Museumsbesuche senken nämlich nachweislich das Risiko für Depressionen und damit auch das Risiko für Folgeerkrankungen, wie zum Beispiel eine Demenz. Wie sich Kunst auf das Wohlbefinden und unsere Gesundheit ganz konkret auswirkt, darüber berichtet Matthias Bartsch.
9: Wenn wir uns mit schönen Dingen beschäftigen, mit Kunst, Architektur oder Design, dann wird ein spezieller Teil des menschlichen Gehirns aktiv. Ein Teil, der für Ruhe und Fokus steht. Saskia Wheeler stammt aus London. Sie lebt und forscht mittlerweile in Berlin. Die 29-Jährige hat sich auf die Auswirkung von Kunst auf unser Gehirn spezialisiert. Wheeler ist überzeugt, Kunst kann in einem nicht nur positive Gefühle auslösen, sie stärkt auch die mentale Gesundheit. Mit Hilfe eines Stirnbands kann Wheeler die Ergebnisse einer Hirnstrommessung auswerten.
10: Durch Kunst und Kreativität wird ein spezielles Frequenzband im Gehirn aktiviert, das für Ruhe und Fokus steht. Wir nennen das den sogenannten Flow State. In diesem Zustand versinken wir in dem, was wir erleben.
9: Experten sind sich einig, Kunst kann sogar gegen Depressionen helfen. Museumsbesuche und Kunsterlebnisse werden oft mit anderen Menschen zusammen erlebt. Das kann in unserem Gehirn den Spiegel der sogenannten Glückshormone Serotonin und Dopamin erhöhen. Auch Oxytocin wird ausgeschüttet. Das ist ein Neurotransmitter, der für Vertrauen und Bindung verantwortlich ist. Wie sich das auswirkt, weiß Professor Stefan Willig von der Berliner Charité. Der Sozialmediziner ist einer der führenden deutschen Experten in diesem noch neuen Forschungsfeld.
11: Die ersten Ergebnisse zeigen, dass Personen mit Depressionen, zum Beispiel im Kontext von Demenzerkrankungen, tatsächlich durch Museumsbesuche eine bessere Lebensqualität haben und danach, das ist wichtig, auch weniger Arztbesuche und weniger Krankenhausaufenthalte haben. Das spricht dafür, dass tatsächlich sozusagen die Krankheitsschwere gesenkt werden kann.
9: Offen ist, ob der Museumsbesuch auf Rezept auch vorbeugend gegen Depressionen wirken kann. Dazu wird aktuell noch geforscht. Für alle Kunstinteressierten hat die Neuroästhetikforscherin Saskia Wheeler noch eine Empfehlung.
10: Was Sie dann im Museum probieren können, ist die Technik Slow Looking, also langsames Betrachten. Erleben Sie die Kunst mit allen Sinnen und spüren Sie bewusst, welche Gefühle ausgelöst werden.
9: Und ein weiterer wichtiger Tipp, das Smartphone ausschalten, um den Kopf frei zu kriegen. Für die Kunst und auch für die eigene Gesundheit.
16: Also Museumsbesuche gegen Depressionen, warum das so ist und was die neuesten wissenschaftlichen Forschungen dazu Tage gefördert haben, das hat uns Matthias Bartsch näher gebracht.
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12: Um 8.30 Uhr mit Daniel Skondo. Guten Morgen. Bundeskanzler Merz ist zu einem Solidaritätsbesuch in der Ukraine. Mit einem Sonderzug kam er am Morgen in der Hauptstadt Kiew an. Von dort ARD-Korrespondentin Rebecca Barth.
13: Die Ukraine brauche in den kommenden Wochen alle Unterstützung, gab Merz nach Ankunft am Bahnhof an. Mit seinem Besuch in der ukrainischen Hauptstadt will der Bundeskanzler Deutschlands Unterstützung vor dem Winter und angesichts andauernder russischer Luftangriffe bekräftigen. Russland hat in diesem Jahr früher als von Beobachtern erwartet seine Angriffe auf kritische Energieinfrastruktur begonnen. Hinzu kamen zuletzt gezielte Attacken auf Tankstellen, Lagerhallen und auch Brücken in Kiew.
12: Bröckelt die Brandmauer der CDU zur AfD? Der hessische Ministerpräsident Rhein ist jedenfalls für einen anderen Umgang mit der Partei. Im Magazin Stern sprach er sich dafür aus, dass die CDU Kandidaten der AfD für Vorsitzposten in Bundestagsausschüssen unterstützt. Zur Begründung sagt Rhein, die AfD sei gewählt und sollte auch so behandelt werden. Bisher fallen Politiker der AfD bei Vorsitzwahlen im Bundestag regelmäßig durch. Eigentlich war das Angebot auf den Sommer begrenzt. Jetzt soll es dauerhaft eingeführt werden. Das Familienticket der Deutschen Bahn. Das hat Konzernchefin Paller in der Bild am Sonntag angekündigt. Demnach kostet eine Hin- und Rückfahrt in Fernzügen für eine Familie knapp 100 Euro inklusive Sitzplatzreservierung. Der Verkauf soll am 26. Oktober beginnen. In Bosnien und Herzegowina sind die Menschen heute zu Wahlen aufgerufen. Die 3,4 Millionen Wahlberechtigten können unter anderem über das Staatspräsidium abstimmen. ARD-Korrespondentin Silke Hane.
14: Ein Präsident wird im überwiegend von Serben bewohnten Landesteil Republika Srpska gewählt. Zwei Präsidenten werden im Landesteil Föderation Bosnien und Herzegowina gewählt. Dort leben überwiegend ethnische Kroaten und Bosniaken. Außerdem werden das Parlament auf Bundesebene sowie die Parlamente der beiden Landesteile gewählt. In der Republika Srpska werden auch der Präsident und sein Stellvertreter bestimmt. In der Föderation werden die Vertretungen der 10 Kantone gewählt.
12: Für die deutsche Fußballnationalmannschaft stehen heute in der Nations League das Rückspiel in Griechenland an. Bundestrainer Jürgen Klopp hat gestern schon Einzelheiten zum Kader mitgeteilt. ARD-Sportreporter Thomas Kunze.
15: Wieder schickt Jürgen Klopp neues Personal auf den Rasen. Extrem viele Wechsel, so wie zuletzt, sind aber diesmal nicht zu erwarten. Der Bundestrainer schaut eben auch mal auf das Ergebnis dieses Rückspiels in Griechenland. Sehr wahrscheinlich bekommt Jonas Obig ein zweites Spiel in Folge im Tor. Um weiter Spielpraxis zu sammeln in der Offensive, darf sich Lennart Karl Hoffnung auf einen Einsatz von Beginn an machen. Gleiches gilt für den Frankfurter Jonathan Burkhardt im Sturm. Die Griechen wollen mit allen Mitteln die Tabellenführung in der Vorrundengruppe verteidigen.
12: Für die Formel-1-Piloten steht in einer halben Stunde der große Preis von Malaysia an. Max Verstappen im Red Bull geht dabei von der Pole-Position aus ins Rennen. Das waren die Nachrichten. Das Wetter. Erstmal hier und da neblig trüb, ansonsten Sonne oder auch dichte Wolken. Es bleibt aber meist trocken bei Höchstwerten zwischen 18 und 23 Grad. Morgen und am Dienstag teils neblig, sonst Sonne und Wolken bei ähnlichen Temperaturen. Die Zeit 8.33 Uhr.
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12: A5 Kassel Richtung Frankfurt zwischen dem Bad Homburger Kreuz und dem Nordwestkreuz Frankfurt. Ein Auffahrunfall mit mehreren Pkw. Der Verkehr wird hier an der Unfallstelle vorbeigeleitet.
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2: Ein bisschen Abstand haben wir alle gewonnen zu den Landtagswahlen in diesem Herbst, der sich aber wie ein ganz langer, fast heißer Politiksommer angefühlt hat. Jetzt also kühler oder zumindest etwas kühlerer Kopf bei uns und die Frage, wie verändern diese Wahlen die Politik? In Berlin hat man für diesen Herbst eine Pflegereform erwartet. Bei dem Thema zeigt sich, wie sehr nun SPD und Union unter Druck sind. Ob es wirklich ein großer Wurf geworden ist, das besprechen wir hier in dieser Folge. Und noch eine Auswirkung der Wahlen. Die AfD kündigt nun vollmundig an, bald regieren wir in Sachsen-Anhalt. Welche Strategie steckt dahinter? Und wie sich das auch auf die Bundespolitik auswirkt, hört ihr hier im Berlin Code. Mein Name ist Sally Kaya. Ich vertrete heute Linda Zervakis. Heute mit dabei Anne-Kathrin Mellmann. Hallo Anne.
3: Hallo Sally.
2: Du beobachtest die SPD und auch mit dabei ist Torben Lehning. Hallo Torben.
17: Hallo Sally.
2: Schön, dass ihr beide hier seid. Jetzt sind ja die Landtagswahlen vorbei und trotzdem macht es den Eindruck, als würde das Handeln der beiden Regierungsparteien immer noch stark geprägt sein von den Ergebnissen. Beispiel SPD, die haben am vergangenen Wochenende was in Frage gestellt, was eigentlich ja schon in trockenen Tüchern schien, und zwar das Pflegeneuordnungsgesetz. Tage bevor das ins Kabinett sollte, war die SPD so, warte mal, da steckt aber ganz schön viel Leistungskürzung drin und die haben mit Blockade gedroht. Anne, was ist da los bei den Sozialdemokraten? Woher dieser Sinneswandel?
3: Na, es war schon ein sehr schweres Geschütz, was sie da aufgefahren haben in dem Moment, als sie gesagt haben, wir blockieren das, wir machen das nicht mit. Ne? Aber auf der anderen Seite muss man auch sehen, die SPD hatte schon immer ein Problem mit den Ideen, die da im Raum standen. Im Sommer hatte ja Nina Wagen, die Vorgängerin des jetzigen Bundesgesundheitsministers Carsten Linnemann, auch von der CDU, schon ihre Ideen eingebracht. Und die SPD hat damals schon gesagt, naja, also mit diesen Leistungskürzungen können wir sehr schlecht leben. Das wollen wir so nicht in der Form, da müsste nochmal nachgeschärft werden. Und nun kommt also Carsten Linnemanns Vorschlag und die SPD sieht das darin nicht so wirklich verwirklicht. Also es stecken da sehr viele Leistungskürzungen drin für Pflegebedürftige. Da sagt die SPD, nee, stopp, so nicht. Wir haben schließlich auch ein soziales Profil als Partei. Das müssen wir in dieser Koalition auch verwirklicht sehen. Aber natürlich trotzdem war der Zeitpunkt ein bisschen ungünstig, weil das gleich wieder diese Außenwirkung hatte von diese Koalition ist sich nicht einig, die streiten sich, reden die überhaupt miteinander? Das ist halt die Frage, die man sich da stellt. Wahrscheinlich hatte das auch sehr, sehr viel zu tun natürlich, was du ja schon angedeutet hast, mit dem, was von den Landtagswahlen übrig geblieben ist, was hängen geblieben ist.
2: Würdest du denn sagen, dass an diesem Vorwurf des Gesundheitsministeriums, da steckt eigentlich nur Sparen dahinter, ja, und gar keine Strukturreform, dass da was dran ist?
3: Na, der Spardruck ist sehr hoch, ja. Also der Pflegeversicherung geht's nicht gut. Da klaffen Milliardenlöcher, die müssen jetzt auch kurzfristig geschlossen werden. Also, aber es ist natürlich wirklich erstmal nur ein Sparpaket, weil es eben eine Notoperation ist, von der der Gesundheitsminister auch gesprochen hat. Also da muss jetzt kurzfristig die Hand angelegt werden. Allerdings sagt die SPD auch, naja, das wissen wir ja schon länger. Also wir haben ja hier kein Erkenntnisdefizit, sondern ein Entscheidungsdefizit. Also das heißt, man weiß eigentlich ganz genau, was zu tun ist, aber man tut es nicht. Und das ist eben das, was die SPD ärgert. Sie findet, dass da zu viel Zeit ins Land gegangen ist, dass nun wirklich mal eine echte Reform her müsse.
18: Ganz genau. Also ich meine, Carsten Linnemann sagt, es ist eine Notoperation. Und wenn man sich überlegt, so eine Notoperation, das ist ja eigentlich ein schneller, kurzfristiger Eingriff. Jetzt wird aber an dieser Notoperation schon seit über 10 Monaten diskutiert. Da ist dann die Frage, wenn das die Notoperation ist, und gesagt wird, danach kommt die Strukturreform. Wie lange dauert denn dann die Strukturreform? Also das ist tatsächlich, das Bild hängt schief. Auch das Wortgerüst, das Carsten Lindemann da angewendet hat, wenn er gesagt hat, das ist jetzt unsere Not-OP.
3: Er will ja nun einige Dinge wieder auslagern in eine Kommission. Und eine solche Kommission hatte es ja auch schon mal gegeben. Also Überlegungen für echte Strukturreformen, die gibt's ja schon.
2: Kommission ist ja ein bisschen mein Lieblingswort des Jahres, kann ich euch sagen. Wir müssen auch gleich nochmal drüber sprechen. Hören uns aber erstmal an, wie Linnemann das angekündigt hat.
19: Es wird eine Kommission sein mit Experten, mit Wissenschaftlern, die das Ziel hat, bis Ende Januar 2027 einen Entwurf vorzulegen. Ein Entwurf, der die Pflege fit machen soll für die 30er Jahre.
2: Ich kann irgendwie das Wort Kommission nicht mehr so richtig hören. Wir haben schon ein paar Mal auch in diesem Podcast über Kommissionen gesprochen, aber ich verstehe, wenn Menschen sich fragen, aber warum denn immer eine Kommission? Wer ist diese Kommission? Was hat die zu entscheiden? Was entscheidet die am Ende? Vielleicht können wir kurz nochmal sagen, wieso gibt es diese Kommission? Wieso gibt es die schon wieder? Und was machen die genau?
3: Ja, du hast schon recht, man kann wirklich langsam den Überblick verlieren über die vielen Kommissionen, die es so gibt. Ich glaube, für die Politik besteht da so ein ganz klarer Vorteil darin, eine Kommission zu bilden, weil man dann natürlich auch sich so ein bisschen den Anschein geben kann, den Anstrich, besonders wissenschaftlich mit Experten, so wie Lindemann das auch gerade gesagt hat, zu arbeiten.
2: Wer sitzt denn da drin?
3: Das ist dann etwas fundierter. Na, es sind schon Expertinnen und Experten, aber auch Fachpolitiker, die sich also wirklich spezialisiert haben auf ein bestimmtes Gebiet, wie zum Beispiel Pflege. Bei der Rentenkommission hatten wir das auch ganz stark. Also das klingt natürlich auch gut, das klingt kompetent. Das kommt, glaube ich, auch so ganz gut rüber. Und am Ende kann man sich dann als Politiker etwas aussuchen aus dem, was vorgelegt wurde. Oder man spricht vielleicht sogar gleich von einem Gesamtkunstwerk, so wie Bärbel Baas das gemacht hat, die SPD-Arbeitsministerin, nachdem die Rentenkommission ihr Paket vorgelegt hat. Also das ist dann schon fast so ein klingt fast wie so ein Totschlagargument. Wir haben doch hier schließlich eine wissenschaftlich fundierte Meinung, also setzen wir das jetzt auch so um, da kann ja niemand was dagegen haben.
18: Und gerade in einer Koalition, wie wir sie gerade haben, zwischen CDU und SPD, wo die beiden Koalitionspartner sich oft nicht einigen können, ist es natürlich ein bisschen einfacher zu sagen, ja, wir lassen das jetzt erstmal Experten miteinander besprechen und dann versuchen wir einfach, exakt das eins zu eins zu übernehmen, was die da miteinander verhandelt haben, damit wir dann sagen können, seht her, die Experten haben das entschieden, also müssen wir das jetzt so machen, weil wir selber schaffen es gerade nicht, uns zu einigen. Aber wir sehen auch bei der Rente, dass es da auch nicht funktioniert. Also jetzt einfach nur zu sagen, wir geben das Ganze an eine Kommission und die wird uns dann vorgefertigte Kompromisse mitgeben. Das hat jetzt schon einmal nicht geklappt.
3: Ja, man kann damit gut auf Zeit spielen. Man kann natürlich auch politische Konflikte, und wir haben ja in dieser Koalition sehr gravierende politische Konflikte, einfach mal auslagern für eine Zeit lang und vielleicht dann auch hoffen, dass sich Dinge beruhigen. Ja, also wie zum Beispiel jetzt mit Blick auf diese Pflegereform, was da schon wieder ausgelagert wird in die Kommission. Das sind natürlich so Grundkonflikte, wie zum Beispiel die Frage, ob es einen Ausgleich geben soll zwischen privater und gesetzlicher Pflegeversicherung. Denn das ist ja was die SPD haben will, aber die Union ist kein Fan davon.
2: Lass mal nochmal so über den Konflikt innerhalb der beiden Parteien gerne sprechen. Das war ja irgendwie alles wieder eine knappe Kiste. Die haben irgendwie tagelang fast um eine Lösung gerungen. Ich bin jetzt keine Expertin, ne? Aber es wäre mir schon im persönlichen Leben zu viel Drama. Und gerade in der Politik erwarte ich nicht so viel Drama. Also ich möchte gerne als Mensch in diesem Land irgendwie das Gefühl haben, ja, einigermaßen wissen sie, was sie da oben machen. Und die verstehen sich auch ganz gut oder sie versuchen es zumindest. Aber es klingt irgendwie gar nicht so. Es ist ja schon wieder super viel Drama jetzt gewesen.
3: Ja, und das hat sicherlich sehr, sehr viel mit den Landtagswahlen zu tun, die wir schon kurz angesprochen haben. Also beide Parteien haben da nicht so wirklich gut abgeschnitten, außer vielleicht die SPD-Ministerpräsidentin Manuela Schwesig in Mecklenburg-Vorpommern. Ansonsten sah es eher nicht so gut aus. Die CDU ist in Mecklenburg-Vorpommern sogar aus dem Landtag rausgeflogen. Das hat natürlich die Nervosität nochmal deutlich erhöht. Also das ist etwas, was ihnen nachhängt. Und vor allen Dingen die SPD hat, glaube ich, gerade sehr, sehr stark eben dieses Bedürfnis, da ihr Profil zu schärfen, das Sozialdemokratische, das Soziale stärker zu betonen, sich um Gerechtigkeit zu kümmern und möchte diese Reformen nochmal aufbohren und nacharbeiten, weil sie ableitet von den Wahlergebnissen, dass sie auch eine Quittung dafür bekommen hat, was da so in Planung ist bei den Reformen. Das kann man so sehen, muss man nicht so sehen.
2: Aber man hätte doch auch einfach diese Kabinettsbefassung locker um eine Woche nach hinten schieben können, oder? Und das nicht so knapp machen können. Also warum ist das nicht einfach passiert, wenn man sich nicht so schnell einig war?
3: Ja, das ist, glaube ich, schon sehr, sehr deutlich geworden, wie stark beide da unter Druck stehen. Die SPD ist da mit einer sehr großen Forderung reingegangen, beziehungsweise mit der Drohung, das zu blockieren. Und Friedrich Merz hat natürlich auch ein Problem. Die CDU, die Union hat ein Problem. Sie steht ihrerseits auch sehr, sehr stark unter Druck, auch wegen der ganzen Personaldiskussionen, die es jetzt gegeben hat in den vergangenen Wochen. Also sie kann auf gar keinen Fall hier jetzt diesen Anschein erwecken, dass man sich nicht einig ist und dass es da Streit gibt. Der Koalitions Bruch, der schwebt natürlich auch wie so eine große Angst über allem. Davon sind, glaube ich, auch alle irgendwie ein Stück weit geleitet und entsprechend finden da jetzt auch Machtspielchen statt. Ne? Manchmal sieht es fast so aus, als würde man da so einem Schachspiel zugucken, bei dem aber beide das Ziel haben, niemanden, also den Gegner,

0: so eine Blaupause war, dass jetzt alles schwierig wird?
1: Ich glaube, es war sogar wirklich nur ein kleiner Vorgeschmack auf das, was noch kommt. Ne? Das war diese Woche auch nicht das Einzige. Wir hatten jetzt auch noch die Auseinandersetzung um die Zuckersteuer, die der SPD-Finanzminister Lars Klingbeil einbringen wollte, die dann das Kanzleramt aber wieder zurückgezogen hat. So geht's nicht. Also es ging da auch um Verfahrensweisen, wer wann an welcher Stelle. Aber im Kern geht's natürlich auch um Inhalte. Für die Union ist sowas wie eine Zuckersteuer sowieso problematisch. Man hatte sich irgendwann mal drauf geeinigt, aber nun ist Lars Klingbeil aus Sicht der Union da zu weit gegangen. Man soll das ein bisschen entschärfen noch. Er hat auch schon gesagt, dass er nochmal daran arbeiten wird. Also Zuckersteuer ist das eine. Klingbeil braucht die für seine Steuerreform oder dieses Steuerpaket muss ja noch durchs Parlament innerhalb der nächsten Wochen. Und das ist ein Baustein. Und da gab es auch diese Woche schon wieder einen kleinen Vorgeschmack auf das, was wahrscheinlich noch ansteht. Da gab es Medienberichte darüber, dass sich Teile der Union damit überhaupt nicht zufrieden geben können, was Klingbeil da ausgearbeitet hat in Sachen Steuerreform. Und dass sie dem nicht zustimmen wollen, solange Bärbel Baas ihre Reformvorschläge nicht eingebracht hat in Sachen Rente und in Sachen Arbeitsmarktreform.
0: Da sagt keiner, jetzt mal stopp. Jetzt sind wir alle ganz kurz ruhig. Das war nur ein Machtpoker, auf den wir hier in dieser Folge schauen wollen. Wir gucken gleich zum nächsten. Und dafür geht's nach Sachsen-Anhalt, weil was da passiert, hat auch Auswirkungen fürs ganze Land. Die AfD gibt sich gerade sehr siegesgewiss, ne? Die sagen, ja, nächste Woche tagt der neue Landtag von Sachsen-Anhalt das erste Mal und in dem die AfD sehr viel Sitze hat, aber ja nicht die absolute Mehrheit. Und mit dem BSW hat sich die AfD jetzt immerhin geeinigt auf einen AfD-Landtagspräsidenten, den das BSW dann mitwählt. Aber eine noch größere Frage kommt ja danach. Wird die AfD schaffen, dass ihr Spitzenkandidat bei den Wahlen, dass Ulrich Siegmund auch Ministerpräsident wird? Ne? Also da sind sie schon sehr siegessicher.
2: Definitiv. Die AfD präsentiert sich da sehr siegessicher und es ist eine sehr herausgehobene Wahl zum Ministerpräsidenten. Das wäre das erste Mal, dass in der Bundesrepublik Deutschland ein AfD-Ministerpräsident ins Amt kommt. Und das ist nicht nur bundespolitisch von großer Bedeutung, weil es das erste Mal seit 1945 wäre, dass eine gesichert rechtsextreme Partei, und das ist die AfD in Sachsen-Anhalt, einen Ministerpräsidenten stellt, sondern auch für die AfD selbst ist das ein sehr historischer Moment. In ihrer 13-jährigen Parteiengeschichte hatten sie das noch nicht und alles ist darauf eingestellt, dass das jetzt passieren muss. Ulrich Siegmund hatte noch vor der Landtagswahl gesagt, er könne sich eigentlich nur vorstellen, Ministerpräsident zu werden, wenn er die absolute Mehrheit hat. Die hat er jetzt verfehlt. Jetzt hat die Bundespartei aber enormen Druck auch auf Ulrich Siegmund ausgeübt und gesagt, du musst das jetzt machen, sonst verlieren wir an Glaubwürdigkeit. Ulrich Siegmund hat da jetzt einen Auftrag, der aus Sinne der AfD enorm bedeutsam ist. Und da geht es aber auch um mehr, als jetzt einfach nur zu zeigen, wir können nicht nur sagen, dass wir Politik machen wollen, sondern wir machen auch Politik. Sondern darüber hinausgehend geht es auch um eine sehr wichtige strategische Funktion für die AfD. Und das ist, dass sie die Union zerreiben wollen. Es geht darum, die Wählerinnen und Wähler der Union zu gewinnen. Es geht darum, die Union auseinanderzutreiben. Und das ist das, was die AfD in Sachsen-Anhalt definitiv vorhat.
0: Tom, nimm uns mal nochmal mit, auch wenn man es jetzt schon ein paar Mal irgendwie hier und da mal gelesen hat. Wie sind die Mehrheitsverhältnisse da im Landtag? Also wie viele Stimmen bräuchte die AfD auch aus anderen Fraktionen?
2: Die AfD braucht 3 Stimmen aus den anderen Fraktionen. Also der Landtag in Sachsen-Anhalt hat 83 Sitze, 39 Sitze hat die AfD, 39 Sitze haben auch CDU, SPD, Grüne und Linke zusammen. Und dann gibt es noch das BSW, die haben 5 Sitze. Jetzt ist es bei einer Ministerpräsidentenwahl so, im ersten und zweiten Wahlgang, da braucht man die absolute Mehrheit der Stimmen. Und dazu fehlt der AfD Stand jetzt 3 Sitze, also beziehungsweise 3 Abgeordnete, die mit ihnen abstimmen müssten. Und die AfD sagt, wir sind da jetzt uns sehr sicher, wir können das jetzt im Dezember abstimmen und unser Ministerpräsidentenkandidat wird gewählt. Das ist ja selbstbewusst, denn ihnen fehlen ja 3 Stimmen und bisher hat noch keine Partei gesagt, wir machen es auf jeden Fall mit euch.
0: Wie selbstbewusst er klingt, das können wir uns mal anhören.
3: Wir sind weiterhin in konstruktiven Gesprächen mit einer anderen Landtagsfraktion und mit weiteren einzelnen Abgeordneten dieses Landtages anderer Fraktionen. Und hier läuft alles, wie gesagt, sehr gut. Die Gespräche laufen sehr konstruktiv, laufen sehr produktiv. Und ich muss mich hier nochmal wiederholen, genau nach Zeitplan. Und deswegen möchte ich hier und heute verkünden, dass nach aktuellem Stand, dass ich in der

0: Dezember-Sitzung des Landtages von Sachsen-Anhalt als Ministerpräsidentenkandidat hier in Sachsen-Anhalt antreten werde.
1: So, jetzt haben wir Ulrich Siegmund gehört. Blöfft er? Du warst ja vor Ort, ne, Torben? Also ist er sich wirklich so sicher oder tut er erstmal so bis Dezember?
2: Also erstmal vorweg gesagt, das können wir sicher überhaupt nicht sagen. Mhm. Dafür, also Fakten und Belege gibt es dafür keine. Das ist jetzt Exegese eines Presseauftritts von einem Mann, der sich sehr gut darstellen kann. Allerdings ist klar, dass Ulrich Siegmund, auch nachdem die Kameras aus waren, sehr selbstbewusst aufgetreten ist. Genauso wie seine Fraktionsmitglieder, sein Presseteam, die zu uns Journalisten gekommen sind und gesagt haben, ihr werdet schon sehen und das wird jetzt eine ganz spannende Zeit bis zum Dezember, da werden wir uns da dann kandidieren. Und Ulrich Siegmund hat gesagt, er wird im ersten Wahlgang zum Ministerpräsidenten gewählt. Das ist eine Wette, die er da eingeht, die er hätte gar nicht eingehen müssen. Er sagt, Ich kriege direkt bei der ersten Abstimmung die absolute Mehrheit. Das heißt, dass entweder Abgeordnete von BSW mit ihm stimmen würden oder von einer der anderen Fraktionen, am wahrscheinlichsten die Union, wo die AfD immer wieder sagt, ja, mit denen sind wir bereits schon im Gespräch. Also im AfD-Bundesvorstand wurde neulich besprochen, so hören wir, dass mit bis zu 6 Unionsabgeordneten bereits verhandelt werden würde. Das kann ein Bluff sein, auch das kann ein Bluff sein, aber es ist eher unwahrscheinlich, dass die AfD untereinander derlei Dinge bespricht, ohne dass es eine Grundlage hätte. Was dazu auch noch interessant ist, ist, dass die Union am gleichen Tag, an dem sich der Spitzenkandidat der AfD in einer Pressekonferenz hinsetzt und sagt, ich bin mit einzelnen Abgeordneten von dieser Partei in Gesprächen, dass die Union das nicht dementiert hat. Also da hat niemand gesagt, das stimmt nicht. Das wäre ja eigentlich ein logischer Schritt gewesen, dass die Union sich direkt an dem Tag meldet und sagt, das ist nicht wahr, was Ulrich Siegmund da behauptet. Auf der anderen Seite, ich war den gesamten Tag im Sachsen-Anhaltischen Landtag unterwegs, hatte auch ein Interview mit der Spitzenkandidatin Wittig vom BSW, die dann kurz bevor das Interview losging, läuft Ulrich Siegmund an ihr vorbei, die beiden duzen sich, grüßen sich, sagen, ja, na, wie geht's? Das ist öffentlich mit Ulrich Siegmund sondiert über bestimmte Projekte, die man da miteinander verabschieden könnte. Unter anderem Russlandpolitik, wo man sagt, da sind wir uns total einig, was teilweise auch ein bisschen abstrus ist, weil letzten Endes kann so eine Landesregierung wirklich nur begrenzt Einfluss auf die Russlandpolitik Deutschlands nehmen. Aber da sind sich die beiden Parteien sehr einig.
3: Meine Frage, hast du denn den Eindruck, dass das klappen könnte in der ersten Runde für Siegmund?
2: Das steht völlig aus und das ist gerade ein Poker, den Siegmund eingeht. Es kann auch genauso gut eine Strategie sein, zu sagen, ich will jetzt erst einmal die Unioner, mit denen ich mich vielleicht schon in Gesprächen befunden habe, aber ich will erstmal alle in Sicherheit wiegen. Ich sage denen, ihr müsst euch keine Sorgen machen. Das ist eine geheime Wahl. Niemand wird sehen, wer hat da tatsächlich für mich abgestimmt und wer nicht. Und ich sage euch, ich hab's jetzt schon. Es gibt genügend Leute, die gesagt haben, ich mach's. Dann soll damit so ein bisschen die Hemmschwelle sinken, dass die anderen sagen, ja okay, dann stimme ich halt auch für Ulrich Siegmund. Also wenn die anderen das auch tun, dann kann ich es ja auch machen. Wäre eine Strategie, aber Wissen, das muss man immer wieder betonen, tun wir es nicht.
1: Aber wenn er so redselig und selbstbewusst war, jetzt gesagt, wer außerhalb der AfD noch mitwählen würde, hat er nicht, ja?
2: Nein, das hat er nicht gesagt und da sagt er, das würde für ihn zu vertraulichen Gesprächen gehören und er sagt ja auch, dass es jetzt noch bis Dezember dauert, das sei für ihn total der Grund, weil so lange würde nun mal eine Regierungsbildung dauern. Muss man dazu sagen, die letzte Regierungsbildung in Sachsen-Anhalt hat auch 3 Monate lang gedauert.
1: Aber da habe ich mich dann doch gewundert, wenn doch schon alles so in trockenen Tüchern ist, warum dann bis Dezember warten? Muss man das oder könnte man auch jetzt theoretisch sagen, nee, wir machen das jetzt ja alles fest?
2: Es gibt da einen sehr spannenden Termin, der wird Anfang Dezember stattfinden und der findet nicht mit der AfD statt, sondern in der CDU. Und da geht es darum, dass die CDU einen neuen Landesvorsitzenden wählt. Und die CDU in Sachsen-Anhalt, wenn man sich mit den Leuten unterhält, das ist derzeit wirklich eine sehr aufgeregte Fraktion. Und es sind sehr aufgeregte Abgeordnete, die mit ihren Kreisverbänden zu kämpfen haben, in Kreisverbänden, wo es teilweise schon kommunal Zusammenarbeit mit der AfD gibt und sich viele fragen, warum könnt ihr das eigentlich nicht auch bei euch machen? Und jetzt gibt es einen Fraktionsvorsitzenden, Sven Schulze, der jetzt noch amtierende Ministerpräsident von Sachsen-Anhalt ist, der gesagt hat, ich trete nicht nochmal an als Landesvorsitzender, der jetzt aber gesagt hat, ich werde Fraktionsvorsitzender. Der hat nur mit einer Stimme den Fraktionsvorsitz gewonnen. Also er hat gar nicht seine ganze Fraktion hinter sich. Und jetzt wird ein neuer Landesvorsitzender gewählt. Und dieser Termin dieser Landesvorsitzendenwahl könnte aus Sicht der AfD ein guter Anlass sein, für einige Unioner danach zu sagen, dieser Landesvorsitzende gefällt mir nicht und jetzt mache ich es mit der AfD.
1: Wir hören mal nochmal rein, was Sven Schulze gesagt hat. Der hat es dann nochmal bekräftigt, dass das nicht passieren wird, dass die CDU mit der AfD zusammenarbeitet.
4: Bei uns haben alle Mitglieder der Fraktion klar kommuniziert, mehrfach auch Nachfragen auch, dass wir in keinster Weise in irgendeiner Form eine Zusammenarbeit da anstreben. Wir sehen unsere Rolle als Opposition und diese Rolle werden wir auch einnehmen.
1: Was könnte denn wiederum die Strategie der CDU jetzt sein?
2: Er hat in diesem Interview, das der MDR mit Sven Schulze geführt hat, auch noch was anderes gesagt. Er hat gesagt, er könne sich eine konstruktive Oppositionsarbeit vorstellen.
1: Heißt was?
2: Falls es einen Ministerpräsidenten geben sollte, auch von der AfD. Und das bedeutet, dass man sich, so Sven Schulze, von Landtagssitzung zu Landtagssitzung anguckt, was werden da für Gesetze eingebracht. Und das hat eine ganz schön große Sprengkraft, weil das hat auch große Auswirkungen auf die Bundespolitik. Das könnte große Auswirkungen auf die Bundespolitik haben, wenn das eintritt. Wir reden jetzt im Konjunktiv, weil das ist alles noch nicht eingetroffen. Es gibt noch keinen AfD-Ministerpräsidenten Siegmund in Sachsen-Anhalt. Aber wenn das der Fall sein sollte, haben wir jetzt einen CDU-Fraktionsvorsitzenden, der sagt, wir würden uns dann jedes Gesetz mal anschauen wollen, was die AfD einbringt. Und gegebenenfalls arbeiten wir mit denen dann zusammen. Und da ist es dann auch wichtig, in zwei weitere Bundesländer zu gucken, Thüringen und Sachsen. Da gibt es Minderheitsregierungen, CDU geführt, die mit einem BSW, das in Auflösungserscheinung begriffen ist in Sachsen und Thüringen, mit denen zu verhandeln und mit SPD und mit Grünen. Und da gibt es aber auch Abgeordnete, die sich dann fragen werden, naja, wenn jetzt auf einmal die CDU in Sachsen-Anhalt sich überlegt, auch AfD-Gesetzen zuzustimmen, warum sollten wir das nicht auch in unseren Bundesländern tun? Also das könnte tatsächlich ein Shift sein. Das könnte eine ganz neue Dynamik in die Bundespolitik bringen.
1: Lass uns mal nochmal aufs BSW gucken. Hm. Vielleicht, was ist denn deren strategisches Interesse gerade so in Sachsen-Anhalt?
3: Sie sagen, dass Sie ja keine Koalition befürworten würden. Also das würden Sie nicht mitmachen. Mhm. Aber eine Minderheitsregierung können Sie sich schon ganz gut vorstellen, die dann zu unterstützen. Das hätte natürlich für das BSW so einen ganz klaren strategischen Vorteil. Ne? Sie könnten sich ganz gut profilieren mit Ihren Themen und würden nicht in einer Koalition zerrieben, weil Sie unliebsame Kompromisse eingehen müssen. Also Sie können auch ein bisschen Ihr Profil schärfen. Ne? Also Torben hat es ja schon angesprochen, dass es bestimmte Themen gibt, da gibt es dann auch Schnittmengen wie Friedenspolitik, Energie, wäre zum Beispiel auch sowas oder Bildung, da sehen Sie auch Schnittmengen mit der AfD. Also die Idee wäre, dass man dann eben über einzelne Themen spricht und dann da möglicherweise auch zustimmt und so bleibt das BSW dann auch weiterhin das BSW. Was jetzt so die Wahl des Ministerpräsidenten angeht, also da ist natürlich noch so ein bisschen unklar, ob die Linie des BSW, die nach außen hin so vertreten wird, im Moment dann auch wirklich so hält. Also Sie sagen ja, nee, eigentlich wollen wir den nicht, aber irgendwie wollen wir ihn auch nicht so komplett verhindern. Also Sie würden schon auch sich dann enthalten wenigstens, was dann dazu führen könnte, dass er in einem späteren Wahlgang gewählt werden kann, wenn es nicht irgendwie doch noch anders kommt und es aus anderen Reihen Abweichler gibt.
1: Ich denke, ich spoiler nicht zu viel, wenn ich sage, dass wir wahrscheinlich noch weitere Podcast-Folgen zu diesem Thema machen werden. Das war es erstmal mit dieser Folge. Danke, dass ihr da wart. Dankeschön, Anne. Dankeschön, Torben.
3: Danke dir.
2: Danke.
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1: 9 Uhr. Kanzler Merz ist zu Solidaritätsbesuch in der Ukraine. Bahn nimmt Familienticket dauerhaft ins Angebot auf. Bürgermeisterwahl in Burghaun in Osthessen. Das Wetter wechselhaft und trocken, 18 bis 22 Grad. Mein Name ist Daniel Skondo. Guten Morgen. Bundeskanzler Merz ist überraschend in der Ukraine zu einem Solidaritätsbesuch. Bei seiner Ankunft mit einem Sonderzug in der Hauptstadt Kiew sagte er, wenn Russland nicht gestoppt werde, richte sich die Kriegsmaschinerie früher oder später gegen uns. Merz will der Ukraine offenbar weitere militärische Hilfszusagen machen, etwa für Abfangdrohnen. Begleitet wird der Kanzler von Wirtschaftsministerin Reiche. Mit dabei sind auch Unternehmer aus den Bereichen Rüstung und Energie. Hessens Ministerpräsident Rhein hat sich für einen anderen Umgang der CDU mit der AfD ausgesprochen. Er fordert Kandidaten der AfD bei der Besetzung von Ausschussvorsitzenden im Bundestag nicht länger zu blockieren. Aus der Nachrichtenredaktion Georg Wolf.
2: Dem Magazin Stern sagte der CDU-Politiker, die AfD sei gewählt und so solle man auch mit ihr umgehen. Konkret meint Rhein, die AfD sollte im Bundestag Ausschussvorsitze übernehmen können, so wie es in Hessen und anderen Ländern üblich sei. Im Bundestag hat die AfD zwar das Vorschlagsrecht für mehrere Ausschüsse, ihre Kandidaten fallen bei den Wahlen aber regelmäßig durch.
1: Im nächsten Monat will die Deutsche Bahn das Familienticket regulär in ihr Angebot aufnehmen. Das hat Konzernchefin Palla in der Bild am Sonntag angekündigt. Aus der Nachrichtenredaktion Viktor Kupka.
3: Für einen Pauschalpreis von 99,99 Euro bekommen Familien so eine Hin- und Rückfahrt inklusive ICE-Reservierung. Ab 1. November sollen die Tickets gelten, der Verkauf beginne aber bereits ab dem 26. Oktober zu den gleichen Konditionen wie im Sommer. Bis zu 5 Personen, davon maximal 2 Erwachsene, können die Züge der DB damit nutzen. Eine schnelle Besserung beim Thema Pünktlichkeit sei vorerst aber nicht zu erwarten, erklärte die Bahnchefin.
1: Deutlicher Sieg für Regierungspartei in Lettland. Die vereinte Liste von Ministerpräsident Kuhlbergs kam bei der Parlamentswahl nach Auszählung von rund 90% der Stimmen auf über 35%. Zentrales Thema im Wahlkampf in dem baltischen EU-Staat war Sicherheit und die weitere Unterstützung für die Ukraine. In Burghaun im Kreis Fulda finden heute Bürgermeisterwahlen statt. Dabei tritt für die CDU Dieter Hornung an. Der Amtsinhaber ist der einzige Kandidat. HR-Reporter Michael Partner.
4: Der 43-Jährige würde in seine zweite Amtszeit gehen. Vor 6 Jahren hatte Hornung mehr als 80% der Stimmen geholt. Auch beim ersten Mal trat er ohne Gegenkandidaten an. Die Wahlbeteiligung war damals gering. Weniger als die Hälfte aller Wahlberechtigten gab 2021 ihren Stimmzettel ab. In Burghaun sind über 5000 Menschen wahlberechtigt.
1: Letzter Wiesentag in München. Das Oktoberfest geht nach gut 2 Wochen zu Ende. Bis zum späten Abend haben Fahrgeschäfte und Bierzelte noch einmal geöffnet. Mit Spannung wird erwartet, ob das sonnige Herbstwetter zu einem neuen Besucherrekord beigetragen hat. Nach der ersten Woche waren 3,8 Millionen Menschen auf der Wiesn gezählt worden. In der Nations League spielt die deutsche Fußballnationalmannschaft am Abend gegen Griechenland. Die Partie findet in Thessaloniki statt. Im Hinspiel hatte das DFB-Team unter Bundestrainer Jürgen Klopp 0:1 verloren. Das waren die Nachrichten. Das Wetter. Hier und da noch neblig trüb, ansonsten heute mal Sonne und mal dichte Wolken. Es bleibt meist trocken bei Höchstwerten zwischen 18 und 22 Grad. Morgen erst teils Nebel, dann sonnig und trocken bis 23 Grad. Die Zeit, es ist 9.04 Uhr.
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1: Vorsicht auf der B45 Dieburg-Hanau zwischen Rottgau-Jügesheim und der A3-Anschlussstelle Hanau befindet sich jemand auf der Fahrbahn. Vorsicht auf der B417 Dietz Richtung Wiesbaden zwischen dem Abzweig nach Wehen und Wiesbaden-Fischzucht auch jemand auf der Fahrbahn. Und die A5 Kassel-Frankfurt zwischen dem Bad Homburger Kreuz und dem Nordwestkreuz Frankfurt 1 Kilometer Stau wegen Bergungsarbeiten nach einem Auffahrunfall. Hier sind die beiden linken Fahrstreifen gesperrt.
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7: Herzlich willkommen bei Freiheit Deluxe. Mein Name ist Jagoda Marinic. Ich bin Autorin, Kolumnistin und Host dieses Podcasts. Alle 14 Tage spreche ich hier mit Menschen, die mich interessieren. Menschen, die Ideen haben, über die ich nachdenken will. Menschen, die Dinge tun, von denen ich denke, warum genau tun sie das? Menschen, die Debatten prägen oder eben Abende gestalten oder eben Schauspieler sind, Musiker wie mein heutiger Gast. Denn mein heutiger Gast ist all das. Er spielt, er singt, er sucht, finde ich. Im Moment liefert er aber einen spannenden Abend, mit dem er durch den deutschsprachigen Raum reist. Es ist ein Abend über von mit Texten von Kurt Tucholsky, der den schönen Namen hat: Wenn wir einmal nicht grausam sind, dann glauben wir gleich, wir seien gut. Er ist aber nicht nur einer, der Abende gestaltet, er spielt eben auch. Und im Moment habe ich den Eindruck, regnet es Preise auf seine schauspielerische Arbeit. Er hat soeben einen Preis erhalten in Österreich als bester Nebendarsteller. Er ist nominiert für die Romy als beliebtester Schauspieler. Er hat soeben einen deutschen Filmpreis erhalten für das beste Duo. Preise über Preise. Ich freue mich, dass er Zeit hat, hier heute mit mir über Freiheit zu reden. Herzlich willkommen, Robert Stadlober.
8: Tja, danke schön. Da bin ich ja fast rot geworden, so viele Preise.
7: Ja, das habe ich ja versucht. Nein, bringt aber halb im Podcast nicht. Ne? Man sieht das gar nicht, dann diese schöne
8: Rot. Ja, man sieht, das ist gut. Aber es hat funktioniert. Ich freue mich sehr über diese Preise. Ich habe früher nicht so viele Preise bekommen. Jetzt auf einmal, das ist ja immer so, wenn es einmal anfängt, dann hat man mir immer gesagt, hört es nicht mehr auf. Ich bin gespannt. Ich werde es weiter beobachten.
7: Ja, hat man den Eindruck. Ne? Ich habe mich gefreut für dich. Ich dachte auch so, oh, einer und noch einer und noch einer. Und dann dachte ich, schön, ich finde das irgendwie gut. Und
8: ja, es sind vor allem beides Preise gewesen, die quasi von Akademien vergeben wurden. Also nicht von einer Jury, sondern von verschiedensten Kolleginnen und Kollegen, die gemeinsam entschieden haben, dass ich preiswürdig bin. Und darüber freue ich mich dann natürlich sehr.
7: Das freut mich. Und jetzt habe ich das mich fast vergessen lassen, weil ich würde mich gerade schon fragen, wie könntest du eigentlich das Rotwerden in der Stimme jetzt spielen, sodass wir es hören könnten. Aber so meine erste Idee. Dabei muss ich und will ich dich wie alle anderen auch, Robert, fragen, hast du ein Freiheitszitat dabei und wenn ja, welches?
8: Ja, natürlich. Ich hab tatsächlich, vielleicht ist das gegen die Spielregeln, aber ich habe zwei dabei, weil ich mich nicht entscheiden konnte.
7: Das wäre ein geiles Freiheit Deluxe, wenn es Spielregeln gibt, die dich schon von Anfang an eingrenzen. Du kannst auch fünf mitbringen, wenn du willst.
8: Okay, ich habe zwei. Also die gehören auch ein bisschen zusammen, weil ich glaube, dass sie zwei verschiedene Formen von Freiheit meinen. Das eine ist von Mascha Kalecko aus ihrem berühmten Rückkehrgedicht Deutschland, ein Kindermärchen, also wo sie sich auf Heinrich Heine bezieht. Und es geht folgendermaßen: Wo das Blümlein Freiheit im Treibhaus gedeiht, wird das Treiben ihm ausgetrieben.
7: Mascha. Schön.
8: Genau.
7: Schön. Und dann das Zweite?
8: Ein Zweites, weil ich glaube, dass die korrespondieren könnten. Und zwar ist das von Irmgard Keun aus ihrem Roman Kind aller Länder. Und das geht so: Wir sind in die allgemeine Freiheit gewandert. Nach Deutschland gehen wir nie mehr zurück. Das brauchen wir auch nicht, denn die Welt ist sehr groß. Genau.
7: Zwei Frauen hast du mitgebracht. Fällt mir jetzt irgendwie gerade auf, also weil es auch so zwei Frauen sind, die ich sehr mag, weil sie auch so ein ganz dezidiert anderes Reden und Sprechen haben in ihren Texten. Warum Mascha Kalecko? Also warum diese Freiheit im Treibhaus?
8: Es hat ein bisschen was damit zu tun, dass ich mich gerade mit ihr und vielen ihrer Freundinnen und Freunde beschäftige, weil ich wieder an der Konzeption von einem Abend bin, bei dem es um die Kaffeehausliteraten und Literaten der 10er und 20er und frühen 30er Jahre geht und ein bisschen von der Prämisse ausgeht, dass damals quasi die Grundlagen für eine liebevollere Welt gelegt worden wären und wir haben sie verjagt. Und da bin ich dann eben, als ich von dir eingeladen wurde, wieder auf dieses Zitat gestoßen, weil ich gerade an einem Gedicht sowieso rumgemacht habe und auf einmal stand da eben dieses Freiheit-Ding und dann hat mich das stark inspiriert, irgendwie drüber nachzudenken. Also weil ich schon, glaube ich, weiß, wie ich es jetzt verstehe, mir aber nicht sicher bin, ob sie es damals so gemeint hat, wie ich es jetzt verstehe. Oder sagen wir mal so, ich glaube, es gibt verschiedene Sorten von Gedanken, die man benutzen kann, um das zu verstehen. Also wenn man jetzt davon ausgeht, dass das Treibhaus quasi eine Enge ist, in der eine bestimmte Form von Freiheit nur sein darf und andere Freiheiten nicht, weil es eben Tomaten oder was weiß ich sind, die kein Unkraut haben dürfen, dann ist das vielleicht die Art, wie sie es meint. Aber ich habe dann irgendwie gedacht, vielleicht hat es auch mit unserer Zeit zu tun, wo so bestimmte Formen von Freiheit irgendwie quasi durch so einen Beschleuniger geschickt werden und bestimmte Formen von Freiheit irgendwie so hypergedeihen. Ja? Und das sind vielleicht Freiheiten, die vor allem Freiheiten anderer einschränken. Also wenn man über die Art und Weise nachdenkt, wie Freiheit in Zeiten von Blockchain und kapitalistische Tech-Bros und so entsteht, dann wäre das, glaube ich, ein Treibhaus, wo ich sagen würde, das ist eine Freiheit, der das Treiben ausgetrieben wird, weil es nur eine ganz bestimmte Freiheit ist, die nur für ganz wenige gilt und die auch auf eine ganz bestimmte Art und Weise eigentlich nur frei macht. Genau, und da habe ich so ein bisschen drüber nachgedacht und bin aber ehrlich gesagt auch noch zu keinem richtigen, fertigen Schluss gekommen, was ja bei so Zitaten, glaube ich, ganz gut ist.
7: Weil was ich sowieso gut
8: Zitate,
7: finde.
8: Wo man sofort,
7: ja,
8: genau, Zitate, wo man sofort weiß, worum es geht. Ja.
7: Ganz kurz, am Anfang hast du diesen Satz gesagt, dass, war der von ihr oder von dir, dass wir mal dabei waren, eine liebevollere Welt zu gestalten, aber wir haben das dann kaputt gemacht. Das war von ihr?
8: Nee, das war von mir.
7: Das war von dir.
8: Das ist quasi die Grundprämisse meines nächsten Projekts, Buch, Platte etc. Also genau, das wird heißen Café Utopia auf ein Glas mit der verjagten Zukunft.
7: Boah, das mag ich sehr. Das war, erinnert mich ein bisschen, in Wien gab es doch jetzt diese Ausstellung vor kurzem, vor einem Jahr oder nicht mal, wo man so die Anfänge des 19. Jahrhunderts, eben bevor die Nazis kamen, sehen konnte. Und dann hast du die ganzen Freundschaften, die ganzen Denkerinnen so an einer Wand gehabt. Und ich dachte auch so, ey, wow, wie wäre das eigentlich in diesem kleinen Ring, der wie ihn ja ist, fußläufig wirklich mit anderen europäischen Großstädten, all diese Menschen irgendwie dauernd zu treffen. Weißt du, du gehst vorbei und siehst so jemand sitzen und weißt die. Und war das damit zu tun, dass du so diese Wiener Vergangenheit, die sich da hochgespielt hat? Oder ist es eher eine Utopie von dir?
8: Naja, es ist keine Utopie, es ist ja, glaube ich, sogar eine empirisch nachweisbare Wahrheit, dass es mal weiter ausschweifende Gedanken gab und dass die von einer bestimmten Form von Politik verjagt und verboten und umgebracht wurde. Es hat ein bisschen was damit zu tun, dass ich natürlich versucht habe, mir zu überlegen, was jetzt nach dem Tucholsky mich interessieren würde. Und mich hat schon während der Beschäftigung mit Tucholsky, vor allem durch die Beschäftigung mit der Weltbühne, also der Zeitung, für die Tucholsky vor allem geschrieben hat, hat mich das schon interessiert, wen es da sonst noch so alles gab. Und dann wurde der Kreis immer größer. Und dann kamen die anderen, also nicht nur Berlin, sondern dann kamen die anderen Metropolen dazu. Natürlich kam Paris durch Tucholsky dazu, dann kommt Josef Roth dazu, dann ist man schnell in Wien. Und dann kommt dann eben so jemand wie Irmgard Keun dazu. Und wenn man in Berlin ist, in den Kaffeehäusern, ist natürlich Mascha Kaleko mit da. Und dann ist da Else Lasker Schüler und dann ist da Erich Mühsam. Und dann sind da auch so Leute wie John Höxter oder das ganze Personal des romanischen Cafés oder vorher des Café des Westens. Und da hatte ich einfach das Gefühl, das ist ein bisschen so, erinnerte mich ein bisschen an die utopischen Träume, die ich selber so in den Ende der 90er, Anfang der 2000er in Berlin hatte. So ein freies, wildes Leben, was irgendwie unreguliert daran arbeitet, eine schönere Welt zu bauen. Und das ist natürlich bei uns oder in meinem Leben aus ganz anderen Gründen nichts geworden. Und in den beginnenden Jahrzehnten des 20. Jahrhunderts halt eben auf so eine brutale Art zerstört worden, dass wir daran, glaube ich, bis heute leiden und dass wir gerade auf dem Weg dahin sind, in ähnlicher Art und Weise uns wieder Ideen und Gedanken zu nehmen und dass ich das Gefühl habe, dass man mit den Gedanken, die eben schon mal verjagt, verboten wurden, möglicherweise sich gegen das stellen kann, was uns gerade in Deutschland, in Österreich, in Europa, in der Welt bedroht.
7: Und jetzt würde ich, wenn du dich jetzt damit beschäftigst für dein nächstes Projekt, genauer wissen, wie fühlt sich dann das an? Also dieses Schöne, was da vielleicht vergangen wäre oder wie stellst du dir das vor? Aus was heraus wächst das oder wie ist das? Das letzte Jahrhundert, das hat man ja historisch aufgearbeitet, wie du sagst, man kann sich dann Ausstellungen angucken, man kann sich die alten Bücher holen und lesen, Tagebücher, die haben ja auch alles noch aufgeschrieben und nicht nur irgendwie getextet und ihre Zeit versurft, die haben ja echt noch was gemacht, wenn sie Sachen verarbeiten mussten. Wie stellst du dir diesen Raum aber vor? Ich finde gerade diese Fantasie ganz schön.
8: Naja, ich stelle mir das als ein gemeinsames Denken vor. Da ist natürlich das Kaffeehaus eine Metapher, aber eben, wie du ja sagst, die haben das alles aufgeschrieben, die haben sich das gegenseitig vorgelesen, die haben darüber gestritten, die haben sich gegenseitig runtergemacht, die haben sich geliebt, die haben sich gehasst, die haben miteinander eine ziemlich wackelige Welt gebaut, die möglicherweise auch nicht in der Lage gewesen wäre, eine ganze Welt zu tragen, aber zumindest hatten sie das Gefühl, und das eben nicht nur in Berlin, sondern eben in Wien oder auch im Café Stefanie in München oder in Warschau, in Prag, das Gefühl, dass mit Ideen eine Welt zu bauen ist und nicht mit Geld und Macht. Also dass Macht aus dem gemeinsamen Gedanken, dem gemeinsamen Erfinden entstehen kann. Und zwar eine Macht, die nicht unterdrückt, sondern eine Macht, die ermöglicht. Und zwar für so viele Leute wie möglich. Das ist meine Fantasie davon. Und natürlich weiß ich, dass es da auch Intrigen gab und dass verschiedenste Vorstellungen dieser Welt geherrscht haben. Aber trotzdem war es eine, zumindest körperlich, relativ gewaltfrei im gemeinsamen Umgang und auch was die Macht betrifft, wahrscheinlich eine halbwegs gewaltfreie, weil diese Macht eben jedem zugestanden werden konnte, der schnell sprechen, schnell denken, schnell aufschreiben konnte.
7: Du hast gesagt, sie haben sich geliebt, sie haben sich gehasst. Dann hatten sie ja ständig diese Querlieben. Sie liebten sich kreuz und quer und hassten sich kreuz und quer, aber auch diesen Hass auszuhalten oder später zueinander zu finden. Ich fand immer, das ist so das Gegenteil von dem, was wir ja heute lesen, wie wir so vereinzelt sind. Ne, wir hören immer so die Vereinzelung der Gesellschaft, die Vereinzelung im Kapitalismus bleibt aber so eine Abstraktion. Wenn du da aber siehst, wie intensiv Menschen miteinander waren, haben wir heute überhaupt noch die Räume, das zu sein? Oder ist so diese Projektion Wien, ist da die Gegebenheit, dass es noch diese Kaffeehäuser gibt, dass es Traditionen gibt, dass Kultur noch geschützt wird? Ist das noch so ein Ort, wo das passieren könnte?
8: Also es ist schon noch so, dass es bestimmte Kaffeehäuser gibt in Wien. Wenn man da reingeht, sieht man die anderen sehen einen und man weiß ungefähr, was man voneinander denkt und ist möglicherweise anders zueinander, als man es im Internet wäre, weil man sich ja begegnen muss oder darf. Und das ist möglicherweise schon noch so ein bisschen ein Abglanz dessen, was es mal war. Aber ich stelle mir das natürlich früher, da es ja eben gar keine anderen Wege gab, außer vielleicht sich mal ein Telegramm zu schicken, wenn man gerade ein bisschen zu viel Geld übrig hatte, da es gar keine anderen Wege gab, sich zu begegnen, stelle ich mir das natürlich noch wesentlich pompöser vor in allen Ausformungen. Ja, also wenn so ein Erich Mühsam ins Café Stefanie in München zurückkommt und, weiß ich nicht, Else Lasker-Schüler weiß, er schuldet ihr noch 30 Taler oder so, dann wird das sicher sehr lautstark besprochen werden. Und vielleicht haben sie sich dann aber über eine Flasche Wein wieder vertragen und Max Hermann Neiße hat sie dann bezahlt oder so. Diese Vorstellung, die man so, die natürlich eine kindlich naive ist, aber es ist eine, für mich eine, die, ja, die Vereinzelung, wie du sagst, die empfinde ich natürlich auch so. Vielleicht, sie ist manchmal ja auch, also viele Möglichkeiten der Vereinzelung sind auch für mich manchmal auch ganz heilsam. Ich ziehe mich auch gern zurück. Ich finde es auch schön, dass ich nicht jeden Tag im Kaffeehaus sein muss. Aber ich stelle mir es ein bisschen so vor wie mit einer Familie. Da mag man sich ja auch nicht permanent, vor allem wenn die Familie weiter aufgefächert wird, also nicht nur die Kernfamilie gemeint ist. Und trotzdem hängt man aneinander und braucht sich. Und braucht sich auch in dem Hass aufeinander oder in der Abscheu, die man manchmal miteinander empfindet, einfach um sich dann wieder mit anderen in der Familie zu verbünden und dann doch wieder mit dem, den man gerade gehasst hat, gegen den Nächsten wieder. Und dadurch entsteht ja so ein soziales Konstrukt erst. Ja? Nur durch Liebe, muss man ja leider sagen, funktioniert das ja auch nicht. Der Mensch funktioniert ja meistens dann doch auch immer durch partielle Abgrenzung in verschiedenste Richtungen, die dann aber wieder überwunden werden können.
7: So lustig, dass du das sagst, weil ich denke immer, die ganzen so Kacheln auf Instagram über Mental Health geben dir ja immer vor, dass du sofort den Kontakt abbrichst, wenn Leute zu intensive Gefühle in dir
8: erwecken. Das erschreckt mich auch immer sehr.
7: Ja, einerseits, ne, aber ich verstehe schon, wenn so eine Hassphase kommt, dass man denkt, besser weg mit denen. Aber ich denke, dass die zwischenmenschlichen Beziehungen durchaus vielleicht interessanter waren, solange man sich auch diese Gefühle zugelassen hat. Ja, gilt halt, glaube ich, auch schnell als toxisch. Ich weiß nicht, was da so der Mittelweg ist.
8: Ich bin da, also dafür bin ich auch zu wenig Psychologe. Es gibt mit Sicherheit Leute,
7: ich bin auch nur Kachelpsychologe. Also
8: aber gleichzeitig denke ich auch, dass sein Charakter sich natürlich auch dadurch formt, dass er mal abgelehnt wird und dass man mit der Ablehnung umgehen kann, sie überwinden kann, wieder zueinander findet. Also würde ich jetzt mal so ganz kachelphilosophisch auch denken, dass man ja auch dem Mensch erst wird, der man ist, indem man mit bestimmten Tälern und Ablehnungen umgegangen ist oder sich eben wieder zusammengerauft hat oder sich zusammengerissen hat. Es ist ja auch so, glaube ich, dass das eigene Empfinden nicht immer per se richtig ist. Man kann sich ja auch täuschen.
7: Manchmal, selten. Nee, gut. Ja. Irmgard Coyne habe ich nicht vergessen, weil es natürlich ein großes Thema ist, was sie aufmacht. Inzwischen gibt es, glaube ich, ganz viele, die von Deutschland nach Wien gehen. Also Wien ist gerade tatsächlich eine Art Sehnsuchtsort statistisch, was ich irgendwie auch interessant finde, dass man irgendwie einerseits im eigenen Land so die Dinge nicht hinkriegt, dann in Österreich, aber in Wien wahrscheinlich ignorieren kann, dass es außerhalb von Wien auch dieselben Probleme gibt. Aber in Wien kann man so tun, als wäre die Welt noch
8: heim. Das Versuchslabor für die Probleme, die in Deutschland gerade passieren.
7: Ja, genau, so alles nochmal in konzentrierterer Form. Oder ja. Warum hast du sieben mitgebracht? Oder was war das? Würde mich schon auch interessieren, dieses Nicht-Deutschland quasi.
8: Ich glaube, es geht mir gar nicht so sehr um Deutschland an sich. Natürlich, dieser Satz ist 1938 geschrieben, da weiß sie noch nicht um das, was kommen wird. Und meint damit aber wahrscheinlich ein verengtes, nationalistisches Deutschland, was sich auf seine, in Anführungszeichen, Traditionen beruft und alles Nicht-Deutsche nicht wahrnehmen möchte oder nicht stattfinden lassen möchte. Und was sie mit diesem Satz macht, ist, finde ich, die Welt so aufzureißen, also wenn sie sagt, wir sind in die allgemeine Freiheit gewandert, nach Deutschland gehen wir nie mehr zurück, das brauchen wir auch nicht, denn die Welt ist sehr groß, dann meint sie, glaube ich, nicht, dass sie geografisch nicht nach Deutschland zurückgeht, sondern in dieses enge Deutschland nicht zurückgeht, weil sie, dieses Mädchen, es geht ja um ein 10-, 11-jähriges Mädchen, das diesen Satz sagt, gemerkt hat, wie groß die Welt erst im Zusammenspiel mit den anderen Möglichkeiten, anderen Ländern, anderen Traditionen, anderen Sichtweisen erst wird. Und das ist so ein bisschen wie, ich stelle mir es dann immer so vor, wie so, es gibt ja diese Kaplersteine, das spielen meine Kinder öfter so, da bauen die dann so große Pyramiden. Und diese Pyramiden funktionieren ja nur durch ganz viele Steine. Und wenn du so einen rausnimmst, dann hast du den zwar, kracht aber alles andere zusammen. Oder aber die anderen können es wieder aufbauen und du hast nur deinen einen Stein und kannst dann nur mit diesem einen Stein spielen und nie wieder eine große Pyramide bauen. Ich glaube, das ist damit so ein bisschen gemeint. Und das berührt mich so, weil es auch mein Gefühl aus meiner eigenen Jugend irgendwie so widerspiegelt. Natürlich bin ich nicht politisch verfolgt gewesen, also das möchte ich bitte dazu sagen. Aber mich hat es rausgerissen in die Welt und ich habe erst verstanden, wie klein das um mich war und wie es vor allem das, was daran toll war, eigentlich nur in der Wechselwirkung mit dem Rest der Welt entstehen konnte. Also alles, was mich an der Welt fasziniert hat, hatte was damit zu tun, dass draußen die große, weite Welt ist und nicht das kleine Österreich oder das kleine Deutschland. Genau, und das muss ich sagen, weil ich selber halt aus Österreich nach Deutschland gebracht wurde, muss man sagen, von meiner Mutter, als meine Eltern sich getrennt haben und ich kurzzeitig so einen ziemlichen Nationalstolz entwickelt habe, so als Achtjähriger mit Lederhose in die Schule gegangen bin und Österreich unglaublich glorifiziert habe und dann so als Teenager erst gemerkt habe, dass es ganz tolle Dinge gibt in Österreich, die aber nichts mit der Fahne zu tun haben oder mit den Grenzen des Landes, sondern dass das, was ich an Österreich gut finde, vor allem daher kommt, dass Österreich mal viel, viel größer war und mit ganz vielen Kulturen zusammen dieses Habsburger Reich war. Und das möchte ich auch nicht glorifizieren, aber das, was Österreich aus, oder das, was ich an österreichischen Dingen toll finde, hat was damit zu tun, dass Menschen damals von Lemberg nach Dalmatien fahren konnten und irgendwie keine Grenzkontrollen hatten und alles mitgebracht haben in alle Richtungen. Und das, so verstehe ich diesen Satz, das Aufreißen vielleicht in eine Welt hinein und das Kleine verlassen.
7: Und ist das, wenn du jetzt sagst, das war also interessant, dass du das mitgebracht hast als Freiheitszitat, auch wenn es konkurriert hat mit Mascha Kalecko, aber interessiert mich auch, ist jetzt im Moment gerade bei dir das Gefühl, dass so eine Enge ist in der Zeit, in der du lebst? Oder hast du selber gerade das Gefühl, hey, ich muss auch das hinter mir lassen und muss in die Weite? Oder bist du, wo stehst du da gerade?
8: Also ich bin im permanenten Versuch, in der größten möglichen Weite mich zu bewegen und habe ja auch das Privileg, als in Mitteleuropa Geborener das auch tatsächlich tun zu können.
7: Und die Leute um dich rum?
8: Die Leute um mich rum, ja, also meine Freundinnen und Freunde haben, glaube ich, auch Sehnsucht nach allem, was da draußen ist. Aber gleichzeitig merke ich, dass es gesellschaftlich und politisch sich verengt oder dass Leute das Gefühl haben, wenn man sich auf kleinere Räume irgendwie beschränkt, dass man dann irgendwie etwas erhalten könnte, was es vielleicht nie gab. Also dieses Zurück zu irgendeinem Deutschland, weiß ich nicht, welches es sein soll, aus Zeiten von Helmut Kohl oder so, das kann ja keiner wirklich ernst meinen. Das ist ja auch kein Sehnsuchtsort, an dem eine bessere Welt war. Das war ja auch eine zu verbessernde. Wir wissen ja, über wen wir reden, wenn ich so AfD-Leute reden höre und wenn es dann darum geht, dass irgendwelche Dinge deutsch gemacht werden sollen oder deutscher oder deutsch gedacht werden sollen, dann denke ich auch an so ein, da fällt mir auch ein Tucholsky-Zitat an, irgendwie, da geht es darum, dass, wie geht es nochmal, wenn man mit dem Zug fährt, die kleinsten Orte, die werden am lautesten ausgerufen, also Liepoldswerda ruft der Schaffner 8-mal, in Berlin ruft er gar nichts. Das versteht sich von selbst.
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7: War das dann auch dein Grund, dich mit Tucholsky zu beschäftigen? Also diese Flächen aufeinander zu ziehen? Weil in deinem neuen Projekt machst du das ja quasi, du gehst in der Fantasie in das, was du irgendwie blühend fandst. Und bei Tucholsky gehst du ja in die Zeit, in der sein Geist blühte, aber alles um ihn herum eher nicht. War das sozusagen die Beschäftigung mit Tucholsky dann auch für dich zwingend, jetzt nochmal was anderes zu suchen?
8: Ja, also Tucholsky ist bei mir entstanden tatsächlich, weil ich davor Josef Goebbels gespielt habe in einem Kinofilm und ich irgendwie einen Exorzismus gesucht habe. Und das war dann der naheliegendste, weil
10: er möglicherweise kulturell das wahrscheinlich erste wirklich prominente Opfer war, der sich wegen der Kulturpolitik und seiner eigenen Verfolgung durch die Nazis das Leben genommen hat. Und gleichzeitig aber auch der Versuch, aus diesem düsteren, apokalyptischen, was ich so um mich herum empfunden habe, auszubrechen, weil ich das Gefühl hatte, bis zum Ende hat Tucholsky versucht, sich für alle Welterklärungswege zu interessieren, alle Menschen und Menschenwege verstehen zu wollen und gleichzeitig das alles mit Humor ein bisschen auf die Schippe zu nehmen, um dem Ganzen ein bisschen die Schwere zu nehmen. Das hat er wirklich bis relativ zum Schluss durchgehalten. Und das war so ein bisschen auch meine Idee, dass ich versuchen wollte, positiver in den Abgrund zu blicken mit Hilfe von Tucholsky. Und das hat absurderweise auch extrem funktioniert. Das hätte ich gar nicht so vermutet. Das war eigentlich für ein paar Abende gedacht. Und auf einmal habe ich gemerkt, wie die Leute darauf reagieren, dass so, ich mache schon lange so Lesungen mit vergesseneren Literatinnen und Literaten. Und das war meistens aber immer dann so ein Auskennerkreis. Und dann hat man danach irgendwie beim Glas Rotwein so ein bisschen darüber geredet, über Peter Weiß oder keine Ahnung, solche Sachen. Und da war es auf einmal so, dass Menschen aus verschiedensten Hintergründen gekommen sind, weil sie den Namen Tucholsky kannten und vielleicht mich auch aus dem Fernsehen. Und daraus so eine Kombination entstand, dass daraus auf einmal so eine Gesprächsmöglichkeit entstand mit Leuten bis, ich sage jetzt mal, tief hinein in die CDU. Ja, also Leute, mit denen ich normalerweise sonst gar nicht so zusammenkomme und die dann auf einmal auch da drin Sachen gesehen haben, weil da so ein tiefer Humanismus drin ist, der einfach total anschlussfähig ist, wie man heutzutage sagen würde. Genau, und das hat sich dann immer mehr geweitet und dann habe ich noch ein bisschen was dazu gemacht und fahre ich dann durch die Gegend und das hat sich dann auch tatsächlich ergeben, dass ich dann irgendwie, also von, weiß ich nicht, dem Café Taktlos in Glaucher, was ein ganz klarer, kleiner Antifa-Laden ist, oder man muss mittlerweile sagen, leider war, weil die gekündigt wurden, aber jetzt woanders wieder hoffentlich einen Ort finden, bis hin zum Nikolaisaal in Potsdam oder Renaissance-Theater in Berlin oder Stiftung Neu-Hardenberg. Und auf einmal ist man so zwischen allem, also auf der einen Seite halt wirklich das Kulturbürgertum oder halt irgendwie ein paar verstreute Punks, die sich auch dafür interessieren. Und diesen Spagat, den fand ich so, das war so toll. Also keine Ahnung, ich erinnere mich dann so Abende in Darmstadt auf Einladung des lokalen Abgeordneten der Linken, haben wir in so einem Hinterhoftheater gespielt und danach standen, das war dann so ein halbes Jahr nach dem Angriff Russlands auf die Ukraine, standen dann so Friedensbewegte rum, die dann miteinander gestritten haben, weil Tucholsky als Pazifist natürlich dafür auch gut funktioniert hat. Und dann andere Leute, die natürlich ganz klar für die Verteidigung der Ukraine waren und dann auch so ein paar Russland-Freunde oder wie auch man sowas nennen möchte. Und es entstand aber kein Streit, sondern so eine total offene Diskussion. Und ich stand dazwischen, war vollkommen verblüfft, dass das aus diesen paar Texten und diesen paar Liedern entstanden war. Also natürlich sind wir zu keinem Ergebnis gekommen, aber es wurde miteinander gesprochen und nicht so gegeneinander, eben wie du vorhin meintest, Kacheln ausgetauscht in Instagram oder irgendwelche Zitate rausgerissen und gesagt, das geht ja gar nicht, der spinnt ja wohl, sondern man hat sich gegenseitig zugehört.
11: Jetzt hast du mir aber eins vorweggenommen. Ich wollte eigentlich wissen, warum du das überhaupt noch machen magst, diese Abende ins Theater gehen. Ich habe in einem anderen Podcast gehört, du in Hamburg auf einer Feier warst und dann waren da irgendwie aber auch so eigentlich so alte Kiez und Family and Friends. Und also ist ja ein Riesenaufwand zu gehen, diese Nähe zu suchen, klar die Bühne auch, dein Programm zu machen. Aber was fasziniert dich? Warum versteckst du dich jetzt nicht sozusagen in der Filmwelt? Was fasziniert dich an diesem Rausgehen, die Abende noch in Kultureinrichtungen zu verbringen, die gerade alle jammern, weil sie in ihrer Existenz bedroht sind und nicht wissen, wie und was suchst du da?
10: Ich glaube, wenn ich ganz ehrlich bin, suche ich da Autorenschaft, gemeinsame Autorenschaft. Ich glaube, gemeinsam etwas entwickeln. Jeder Abend entsteht anders durch die Menschen, die da sind, mit denen man gemeinsam diese Gedanken nochmal jedes Mal neu denkt. Und man denkt einfach zusammen anders als alleine. Das ist so ganz egoistisch das, worum es mir am meisten geht. Und noch egoistischer, es macht natürlich auch wahnsinnigen Spaß. Aber es ist schon so, ich habe jetzt zum Beispiel vor ein paar Tagen eine Art Tucholsky-Programm zur Eröffnung des Tucholsky-Festivals in Rheinsberg gemacht, im Schlosstheater da. Das Tucholsky-Museum in Rheinsberg steht stark unter Druck. Der örtliche Bürgermeister möchte es gerne in die Tourismusbehörde überführen. Dann würde es dann nur noch zwei Leute geben, die Karten abreißen. Aber es gibt ja eigentlich eine Stadtschreiber-Tradition etc. Lange Rede, kurzer Sinn. Im großen Schloss-Dingsbums-Theater bin ich mit meiner Freundin Anna Thalbach aufgetreten. Und Anna hatte eigentlich gar keine Zeit, weil sie am nächsten Morgen noch eine Matinee-Lesung in Detmold hatte oder so. Und ich hatte einfach ein Packen Tucholsky-Texte dabei und meine Lieder und meine Gitarre und Anna eben. Und wir haben uns auf die Bühne gesetzt und haben uns gegenseitig so Texte zugeschoben und haben die teilweise prima vista, also Anna vor allem, ich kannte die schon irgendwie, aber hatten es auch nicht vorbereitet, gelesen. Und je nachdem, wie das Publikum sich gerade so, wie das darauf reagiert hat, wussten wir, was wir jetzt als nächstes thematisch uns vielleicht aus diesem Packen rausholen. Und das war für mich der ideale Theaterabend für unsere Zeit. Oder das Gefühl, genau darum geht's. Das kann niemand voraussehen. Ich nicht, die Leute nicht, das Universum nicht, wer auch immer. Das passiert nur uns allen zusammen in diesem einen Raum jetzt. Und das ist für mich einfach mit nichts ersetzbar, mit keinem Film, mit keinem inszenierten Theaterstück. Das muss man auch sagen, dass dieser Tucholsky hat mir eine neue Art von Freiheit gegeben, die ich schon so ein bisschen kannte. Ich habe relativ viel mit Christoph Schlingensief früher gearbeitet. Da war es auch immer so, dass es nicht festgelegt war, was passiert. Aber natürlich in seinem Universum festgelegt. Also es gab bestimmte Parameter, über die man eigentlich nicht hinaus durfte. Oder durfte schon, aber wie auch immer, es war so ein bisschen, war natürlich seine, Christophs Raum. Und das ist jetzt aber mein Raum auf eine Art. Oder es gibt keine Grenzen mehr. Das ist der Raum, der da entsteht, wenn ich mit den Menschen, die mit im Publikum sind und mit den Menschen, die manchmal mit auf der Bühne sind oder manchmal bin ich auch alleine, den wir gemeinsam uns da bauen.
11: Ich finde das sehr berührend und ich glaube tatsächlich auch, dass diese 1-zu-1-Räume, in denen solche Sachen passieren, am Ende die viel größere und komplexere Strategie ist gegen alles das, was wir gerade sozialmedial zu lösen versuchen. Also ich glaube, wenn die Menschen Abende miteinander so verbringen, wie du es gerade beschreibst, entsteht ja eine ganz andere Gegenwart, eine ganz andere Abwesenheit des Digitalen als dieser ganze Kampf gegen das Digitale. Letztlich würde ich mir wünschen, wir würden viel mehr davon in die Welt kriegen.
10: Aber das passiert ja, glaube ich, auch. Und ich weiß gar nicht, also ich finde auch viele Sachen am Digitalen doof, aber viele Sachen sind auch gut oder erst möglich, weil es Digitale gab. Aber was auf jeden Fall an diesen Abenden, glaube ich, passiert, ist eine Verschwesterung, Verbrüderung, wie auch immer, zwischen Menschen. Und wenn ich zurückdenke, wie ich so als Teenager dachte, wie die Welt sich verändern wird, da denkt man ja immer, oder als Anfang 20-Jähriger, so quasi der weltverbessernde Umbruch, den werden wir herbeiführen nächste Woche oder in 2 Jahren. Oder wir wissen ganz genau, wir müssen noch die und die Sachen müssen noch erreicht werden, dann ist die Welt perfekt. Ja, und dann muss man natürlich dann irgendwie mit fortlaufendem Lebensalter feststellen, dass das sich alles nicht so richtig eingelöst hat und dass es nicht so funktioniert. Und dass quasi die kleineren Räume für mich dann auch wahrscheinlich den größeren Widerstand ermöglichen. Viele, viele kleine Räume ermöglichen wahrscheinlich, und Widerstand ist auch schon wieder das falsche Wort, weil eigentlich möchte ich gar keinen Widerstand. Also ich möchte, dass es widerständig ist, aber ich möchte, dass etwas entsteht, was gar nicht quasi im Gegensatz zu etwas anderem da ist, sondern was als eigene Idee da ist. Also gar nicht wir gegen die AfD, sondern wir sind hier. Wir feiern hier die schöne Party und ihr dürft alle dazukommen. Komplett wurscht, wo ihr herkommt. Kommt hier dazu und gar nicht, wir machen das, weil die anderen das machen, sondern wir machen das. So, und die anderen, da denken wir gar nicht drüber nach, weil wir den viel schöneren Raum hier gerade bauen. Und das, glaube ich, geht in kleinen Strukturen natürlich wesentlich schneller und einfacher, weil man es einfach schnell mal machen kann. Und wenn das ganz viele Leute überall machen, dann entsteht meiner Meinung nach ein hoffentlich bunterer, schönerer und lebenswerterer Flickenteppich als der, in dem wir uns gerade durchwühlen müssen.
11: Das wäre dann aber halt, würde eine Welt voraussetzen, in der man solche Strukturen auch nicht wegkürzt, sondern im Gegenteil
10: natürlich
11: sie fördert.
10: Ja, aber um sie nicht wegzukürzen, muss man sie, genau, deswegen muss man da immer rein und mitmachen. Das ist also zum Beispiel nach diesem Sachsen-Anhalt-Desaster da jetzt gerade, es gibt ein Wohnprojekt in Halle, die VL 37, wo ich schon ein paar Mal gespielt habe und das Erste, was mir eingefallen ist, als ich diese Wahlergebnisse gesehen habe, war sofort denen eine SMS zu schreiben, Leute, wenn ich das nächste Mal bei euch vorbeikomme, komme ich mit den Texten von Stefan Heim aus den 80er Jahren, als er darüber gesprochen hat, was passiert, wenn wir die Menschen ökonomisch so allein lassen, was möglich ist an Wiedererstarken von rechtsnationalem Gedankengut. Und das mache ich bei euch in der Kneipe. Und wie die sich gefreut haben, also das hört, ich möchte jetzt gar nicht der große Samariter sein, es war einfach so, wir haben uns gegenseitig gefreut, dass es eine Idee gibt, wie wir einen Abend miteinander verbringen können, um diesem ganzen Irrsinn, der da in Sachsen-Anhalt gerade entsteht, etwas entgegenzusetzen. Und zwar gar nicht so, dass die das mitkriegen, das müssen die gar nicht mitkriegen. Es geht um uns in dem Raum, die wir uns gegenseitig versichern, dass wir eine andere Welt wollen, als die da gerade gewählt wurden.
11: Also ich finde es gar nicht so größenwahnsinnig, weil du hast ja dieselbe Freude wie die. Also ich finde auch diese Angst, die wir heute alle haben, wenn man das nicht zulässt. Ich glaube nur, die Sorge, also die ich dann habe, ist, dass ich dann schon die Stimmen höre, die sagen, ja, aber das ist halt so deren Blase und draußen ist trotzdem das andere. Ich habe auch die Utopie, ja, dass je mehr du von diesen Nähe und kollaborierenden Welten baust. Je mehr die Menschen miteinander machen, desto mehr weitet sich das aus. Und auch das schafft ja eine Wirklichkeit. Und auch das, wo du das pflanzt, nimmt das ja auch den Raum ein, ohne Widerstand zu sein, wie du sagst. Und gleichzeitig passiert das ja in einer Realität, die du jetzt gerade auch beschrieben hast, von knapp 50% wählen da halt AfD. Ja, ich bin da immer hin und her gerissen, weil eigentlich müsste euer Raum dann so stark und schön sein und irgendwie rausleuchten und das irgendwie ins Gespräch bringen am Ende, ne?
10: Naja, es ist ja so, ich bin ja jetzt einfach nur Kulturschaffender, ne? Ich kann die ökonomische Politik dieses Landes nur mittelbar mitbestimmen und deswegen das, was ich machen kann oder was wir machen können, ist eben diese Räume entstehen zu lassen und die so offen wie möglich zu gestalten, dass auch Menschen, die sich nicht mitgenommen fühlen von der großen Politik, möglicherweise merken, hier ist aber ein Ort für uns, hier können wir zumindest sein. Ich kann die Mieten nicht senken für die. Ich kann auch nicht mich darum kümmern, dass ihre Kinder ein vernünftiges Mittagessen in der Schule bekommen. Ich kann aber von einer Welt erzählen, in der sowas möglich wäre. Und gemeinsam können wir die Ideen entwickeln und dann vielleicht eine andere Form von politischer Kraft gemeinsam entwickeln, um dann die, in Anführungszeichen, große Politik dazu zu bringen, diese nötigen Veränderungen zu machen. Denn dass das alles nicht funktioniert gerade und dass man so nicht zusammenleben kann und will, das möchte man ja niemandem abstreiten. Also das ist, dass die Durchökonomisierung jeglichen Lebensbereichs dazu führt, dass ein Großteil der Menschen ein schlechteres Leben haben, als möglich wäre. Das ist ja empirisch nachweisbar, würde ich jetzt mal sagen.
11: Ja, und immer diese empirisch nachweisbar, ne? Auch das frage ich mich. Weißt du, so, du hast ja diese Menschen, die du beschrieben hast, die damals in Wien saßen und ihre Ideen hatten, die mussten auch nicht immer gleich sagen, empirisch nachweisbar. Erstmal ist da eine Idee an sich wirkmächtig und erzählt etwas von Menschen und sie berührt ja etwas in Menschen, sonst würden sie sich da nicht zusammenfinden, drüber reden und drüber träumen. Und trotzdem möchte ich jetzt nochmal zurück zu dem Stichwort Exorzismus. Du hast vorhin gesagt, du hast Goebbels gespielt und Tucholsky, das ganze Programm war für dich auch eine Art Exorzismus. Mich interessiert natürlich, was wolltest du da rauskriegen aus dir? Also wie ist das, sowas zu spielen?
10: Naja, es gibt ja verschiedene Zugänge zur Schauspielerei. Es gibt Leute, die hängen an dieser Method-Methode und versuchen, soweit es geht, die Person zu werden, die sie da darstellen sollen. Und dann gibt es halt so die im weitesten Sinne Brechtsche Herangehensweise, dass man sich eher als Instrument für einen bestimmten Inhalt sieht, den man da vermittelt. Ich sehe mich eher als Instrument. Ich möchte nicht so werden wie jemand, den ich spiele. Aber natürlich muss ich mich, wenn ich Joseph Goebbels spiele, mit seinen Ideen auseinandersetzen, weil ich ja vor allem auch die Texte sprechen muss und wissen muss, wo kommen diese Texte, die ich da spreche, her. Und er hat ja zehntausende Seiten Tagebuch hinterlassen, auch für die Öffentlichkeit geschrieben. Und da habe ich mich mit auseinandergesetzt. Ich habe nicht bei weitem nicht alles gelesen, zum Glück. Aber es ist natürlich trotzdem so, dass das dann nach ein paar Wochen einem irgendwann das Gehirn verstopft. Und wie das halt so ist mit Dingen, über die man viel nachdenkt, die verändern ja das Bewusstsein irgendwann irgendwohin. Ja, also man merkt dann irgendwie, also auch wenn man diese Ideen zutiefst ablehnt, sind sie ja trotzdem in einem drin. Und die wollte ich dann eben wieder rauskriegen. Das war der Versuch des Exorzismus und einfach das Abschütteln. Also es war wirklich ein körperliches Unwohlsein, jeden Tag diese Uniform angezogen zu haben und diese Texte gesprochen zu haben in eine Kamera rein, zwar aber auch Leuten entgegen, auch wenn es nur so tun als ob war, war das etwas, was mich wirklich, also was ich psychologisch so als Ergebnis von der Arbeit von mir nicht kannte, dass es mir wirklich nicht gut ging. Sehr, sehr schlecht ging damit. Und das musste ich, und da habe ich mir eine neue Gitarre gekauft und diese Tucholsky-Gedichte mir aus dem Schrank geholt und angefangen, Lieder zu machen zu Texten von Tucholsky. Und daraus entstand dann sukzessive das Programm.
11: Wir reden über den Film Führer und Verführer. Und also mich interessiert das trotzdem, weil mich immer am Schauspielberuf fasziniert, dass, wie du sagst, letztlich du ja alles spielen können musst. Also diese Art Intelligenz in Köpfe, in viszerale Ebenen von Dasein zu gehen, die dann so historisch auch zu verorten. Ich meine, er hat jetzt nicht in deiner Gegenwart gelebt, auch wenn wir Teile unserer Gegenwart immer wieder da in Bezug setzen. Und wenn du sagst, dir ging's schlecht, irgendwie würde ich gerne mehr darüber hören. Also in einer Szene, wo er sagt, Propaganda sei wie Malerei, also auch eine Kunst, also auch dieses Überhöhen des eigenen Tuns, dieses Bewusstheit, das ist ja etwas, was du dir dann so aneignen musst, als einer, der das, wie du ja jetzt sagst, in ganz anderen Bereichen eigentlich gemacht hat. Geht es dir schlecht, weil du merkst, du kannst so Ideen auch glauben oder sie wirken irgendwie in dir oder geht es dir schlecht, weil sie so schrecklich sind?
10: Beides, glaube ich, aber es ist, also es gibt mit Sicherheit dumme Nazis, aber es gibt leider auch kluge Nazis. Und Goebbels war sicher einer der klügsten Nazis und zwar wirklich ein sehr intelligenter Mensch und auch noch ein sehr talentierter Mensch, der wirklich handwerklich gut schreiben konnte. Und das ist erschreckend, wie einen das reinzieht, was für einen Sog das entwickeln kann. Also ich meine, das ist kein so ein Lederhosen-Bierkrug-Nazi. Der Typ, der war von den italienischen Futuristen größtenteils beeinflusst und so. Der hat tatsächlich gewusst, was er da macht. Und der hat die modernste, ihm zur Verfügung stehende Kulturtechnik benutzt, den Film, um die Menschen für die Sache Hitlers zu begeistern. Und zu merken, wie er das gemacht hat und zu merken, wie einen das selber fasziniert, das hat mich total erschreckt. So, und das ist natürlich der Versuch dieses Films auch, das offen zu legen. Das gelingt mal besser, mal schlechter mit Filmen, aber natürlich kann man Menschen mit Filmen auf was stoßen, aber man kann jetzt nicht einen kompletten Komplex darlegen. Aber es hat halt Parallelen zu der Art und Weise, wie unsere neuen Kulturtechniken uns politisch beeinflussen und gesellschaftlich beeinflussen. Und das fand ich, glaube ich, das Erschreckende, in diesen Abgrund irgendwie geschaut zu haben, dass wir nicht weit weg davon sind oder dass ähnliche Dinge passieren, die man ähnlich wenig oberflächlich wahrnehmen kann, wie man das früher zu Zeiten Goebbels in seiner Kulturpolitik auch nicht wahrgenommen hat, dass in den Liebesfilmen auf einmal auf eine subtile Art und Weise gelenkt wurde, wo du deine politische Fahne aus dem Fenster hängst. Das hat mich erschreckt und ja, wie fasziniert ich davon war, diese Texte zu sprechen. Also ganz blöd auch, wie es mir schauspielerisch Spaß gemacht hat. Hm. Ich habe, also meine Kinder sind jetzt schon ein bisschen älter, aber auch noch nicht sehr alt, aber da waren sie noch wirklich klein und ich war halt 5 Wochen in Bratislava oder 4,5 Wochen haben wir nur gehabt, um den Film zu drehen und danach müsste ich wieder zurück in diese heile Familien, kleine Kinderwelt und musste das ja irgendwie wieder weg haben. Ich konnte jetzt nicht, es ist total schwer, sowas im Kopf zu haben und dann sitzt du mit deiner 3-jährigen Tochter auf dem Teppich und spielst mit der Brio-Eisenbahn. Das ist einfach, das sind 2 absolute Welten, die aufeinander knallen und das musste ich irgendwie loswerden. Also besser kann ich es, glaube ich, nicht beschreiben. Das hat mich in mir selbst erschreckt, dass das alles da ist und nicht so einfach wieder rausgeht. Die andere Rollen, wenn man nach Hause geht, dann hat man viel auch wieder vergessen. So, es gibt so Schauspieler-Kurzzeitgedächtnis, aber diese Sätze hämmerten so nachts in mir rum und sind nicht weggegangen.
11: Also irgendwie habe ich das erwartet, dass es dir so ging. Oder irgendwie von außen denkt man sich ja auch so manchmal seine Sachen, wenn man Menschen beobachtet. Und ich finde es auch sehr ehrlich und vielleicht sogar wichtig, dass du das jetzt erzählst, weil die Faszination haben im Moment sehr viele Menschen. Wenn wir jetzt die Bühne nehmen, die Trump sich nimmt oder die Musk sich nimmt. Also es gibt ja sehr viele Menschen, die mit einer großen Faszination reagieren, weil diese archaischen Macht- und stärkere Demonstrationen auch so tief in uns drin sind.
10: Ja, also das Erschreckendste für mich da hat David Schalko, der österreichische Regisseur und Autor, mal vor ein paar Jahren was gesagt, dass er glaubt, der Erfolg der FPÖ ruht bis zum großen Teil daher, dass die Menschen ihr eigenes Leben als Missverständnis begreifen und der Meinung sind, dass es nur noch eine Frage der Zeit ist, bis sie zu denen da oben aufschließen. Also, dass diese FPÖ-Wähler und vielleicht auch AfD-Wähler denken, ja, mir geht's hier total scheiße, aber deswegen lassen sie denen auch so viel durchgehen, weil sie gehören eigentlich zu denen dazu. Also, sie gehören zu denen, die mit Krypto ganz viel Geld verdienen, die sich benehmen, wie sie wollen, die wie Trump durch die Welt latschen und sich von niemandem was sagen lassen und sind auch bald reich. Ja, und diese Erzählung funktioniert, denn es wird einem ja zum Beispiel auch auf Instagram Kacheln oder Videos permanent reingeballert, dass man nur das und das und das machen muss, diese 4 Dinge, und dann bist du reich, dann bist du Millionär mit 30 oder irgendwie sowas. Und diese Erzählung verfängt, glaube ich, so weit, dass Leute anfangen, quasi die Menschen, die eigentlich in ihrer Lebensrealität auf einem ähnlichen Level unterwegs sind, zu verabscheuen, sich von denen abzugrenzen, weil sie sich mit denen da oben verbrüdern wollen. Und dem entgegengesetzt gibt es irgendwie keine, ich sage jetzt mal in Anführungszeichen, for lack of a better word, linke Erzählung. Also es gibt keine Solidarerzählung, wo man sagt, das ist absolut unmöglich. Du wirst nicht Trump, du wirst nicht Elon Musk, du wirst kein Blockchain-Millionär. Das ist Quatsch. Es gibt auch den dritten Cousin, 4. Grades von deinem Nachbarn, der in Bitcoin investiert hat und jetzt nie wieder arbeiten muss. Den gibt es nicht. Das ist eine Urban Legend. Also es gibt sicher zwei, es gibt auch einen Lotto-Millionär in jedem Dorf. Das wird aber eben halt nur einer. So. Und dass wir es nicht mehr hinbekommen, quasi das in Anführungszeichen normale Leben zu glorifizieren, zu sagen, viel

0: sein, dass es ganz vielen Menschen gefühlt nicht gut geht mit ihrer wirtschaftlichen Situation und sie sich nicht mit den anderen, denen es auch nicht gut geht, zusammentun, sondern dass sie irgendwie auf die auch noch hinunterschauen und denken, demnächst haben sie auch die Superjacht, mit der sie dann irgendwie durch die Ägäis gurken.
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2: Und jetzt ist es die Gegenwart, aber mich fasziniert und interessiert noch mehr. Du hast halt mit Goebbels in eine Figur geblickt, die hat verkauft, was wir heute als Nationalsozialismus und Hitlers Nationalsozialismus, Hitlers Propaganda, Hitlers Ziele, Hitlers Wahnsinn. Wie würdest du das jetzt beschreiben von deiner Annäherung an diese Figur, von deiner Recherche für diese Figur, für diesen Film? Wie unterscheidet sich der Abgrund? Weil vorhin hast du irgendwie gesagt, doch Ähnlichkeiten zu erkennen, aber wo sind die Differenzen? Was war vielleicht nochmal etwas, was du so nicht gekannt hast oder was du in unserer Zeit so nicht gesehen hast?
0: Also die Menschenverachtung und der Hass hat natürlich eine viel größere Dimension. Also die mathematische Planung des Vernichtens einer ganzen Bevölkerung, eines Bevölkerungsteils, also der Juden und anderer Menschen im Dritten Reich, die als minderwertig in Anführungszeichen angesehen wurden, das gibt es zum Glück so, glaube ich, noch nicht, zumindest nicht auf offener Bühne. Aber das ist für mich der einzige Unterschied, dass er die Möglichkeit hatte, schon sehr früh sehr ehrlich zu sagen, was sie da vorhaben. Das ist ja das Erschreckende auch an dieser Propaganda, dass sie natürlich bis zu einem gewissen Punkt einlullend gewirkt hat und die Menschen politisch sanft in eine Richtung gedrängt hat. Aber dann hat sie sehr klar gesagt, was sie vorhat. Und die Leute haben sehr, sehr stark gejubelt und mitgemacht. Und dieser Schritt, wann der kommt, wann ist dieser Kipppunkt, ab dem sich quasi die Menschen mitreißen lassen ins Menschenverachtende, in den Hass, in diesen Blutrausch, wo ist der? Das ist die Frage, die ich mir dann stelle. Ab welchem Punkt kippt eine Gesellschaft so, dass sie alle humanistischen Werte über Bord wirft und den Schuldigen ausgemacht hat und dann diesen Schuldigen vernichten möchte? Und das geht eben bei Goebbels sehr früh los. Das steht sehr früh da drin. Und diese Tagebücher, davon hat er sich ja seine Villa in Schwarmwerder gekauft, weil er selber quasi fürs Verlagswesen im Dritten Reich zuständig war, sich selbst den höchsten Vorschuss in der Geschichte des Deutschen Reichs gegeben hat für diese bekloppten Tagebücher, die er dann vorhatte, bis, weiß ich nicht, 1952 fortzuführen, was er zum Glück nicht konnte, weil er vorher sterben musste. Aber da schreibt er das alles rein und alle konnten es lesen, alle wussten das. Ne? Also jeder, der es wollte, konnte in die Buchhandlung gehen, sich diese Tagebücher holen und das dann lesen. Das und was noch erschreckender finde ich auch ist die absolute Beliebigkeit seiner politischen Haltung. Also der junge Goebbels hat möglicherweise eine politische Haltung, gab auch so eine Art sozialrevolutionären Flügel der NSDAP, dem steht er nahe, da im Rheinland, da geht es tatsächlich auch noch um wirkliche Verbesserung der Lebensbedingungen der Arbeiterin etc. Aber irgendwann trifft er dann diesen Adolf Hitler und kippt komplett darauf rein und ist meistens innen- und außenpolitisch anderer Meinung. Dann trifft er Hitler wieder, Hitler erzählt ihm irgendwas und er schreibt in seinem eigenen Tagebuch am nächsten Tag das absolute Gegenteil von dem, was er am Tag vorher geschrieben hat und er veröffentlicht das auch noch. Also diese Offenlegung der eigenen Fahne in Windhaftigkeit, das ist ein Zynismus, der ist unvergleichlich. Und das ist ihm durchgehen lassen worden. Also, oder seine berühmte Sportpalastrede, da schreibt er am Tag der Rede, also wollte den totalen Krieg, diese Rede, schreibt er, dass er der Presse vorgeschrieben hat, was sie am nächsten Tag für Kritiken schreiben sollen. Beim nächsten Tag schreibt er in seinem Tagebuch, wie stolz er auf die Kritiken ist, die er heute bekommen hat für seine Rede vom Vorabend. Also das ist ein Grad des Zynismus, das ist schwer zu begreifen, finde ich. Aber eben, das ist...
2: Er schreibt in sein Tagebuch wissend, dass das aber auch morgen gelesen werden wird. Also er schreibt das quasi als Show nach außen,
0: naja, morgen,
2: oder kauft
0: genau,
2: er sich selber das dann?
0: Ich glaube nicht, ich weiß nicht, ob er so delusional war, dass er sich das selber abgekauft hat. Ich weiß es nicht. Also ich glaube, dass er in seinem Rausch war, der ihn möglicherweise dann auch nicht mehr klar denken lassen hat, dass er das am Tag vorher geschrieben hat. Oder das ist die schlimmere Vorstellung, dass er sich so dermaßen über allem gefühlt hat, dass es egal ist, was er schreibt. Und das ist ja, ich meine, der Präsident der größten Wirtschaftsmacht der Welt ist ja auf einem ähnlichen Trip unterwegs.

0: Der kann ja auch jeden Tag sagen, was er will. Es ist vollkommen wurscht. Er wird für nichts zur Rechenschaft gezogen. Momentan zumindest noch nicht. Also, wenn mir jemand vor 10 Jahren gesagt hätte, was teilweise mächtige Politiker, teilweise auch innen, aber größtenteils Politiker, naja, auch innen muss man jetzt mittlerweile auch sagen bei der AfD, was die ins Internet reinplärren dürfen, ins Fernsehen rein sagen dürfen, was ihnen durchgehen gelassen wird, das ist doch absurd. Ist doch vollkommen absurd. Also, dass jemand wie Alice Weidel sagen kann, dass die Linke vorhat, irgendwie Immobilienbesitzer zu erschießen und dass sie danach einfach weitermachen kann. Das ist vollkommen wurscht. Also ich meine, wenn man sich überlegt, dass Cem Özdemir mal zurückgetreten ist, weil er irgendwie 5000 Bonusmeilen bei der Lufthansa hatte. Das ist doch absurd. Was ist, was für eine, was für, wie kann sich ein gesellschaftlicher Diskurs in so einer Geschwindigkeit an diesem Punkt bewegen? Das ist eben das, was ich dann so erschreckend finde, wenn ich mich dann mit diesem Goebbels-Zeugs beschäftigt habe, wissend, wie das da war und wo wir dann heute sind. Dass ein öffentlicher Diskurs irgendwann als Regulativ nicht mehr da ist, weil niemand das mehr ernst nimmt, was die Leute sagen. Und, aber was ist, kann man denn da noch ernst nehmen, wenn eh jeder alles sagt und das alles nichts mehr bedeutet? Ja, wo findet dann der ernsthafte Diskurs statt? Wo sind dann die, um es ganz pathetisch zu sagen, wo sind dann die Aussagen, auf die ich mich verlassen kann als mündiger Bürger, Bürgerin, als Wähler? Wen wähle ich denn dann, wenn eh, da kann ja jeder alles erzählen jetzt.
1: Ich glaube, das fragen sich gerade alle. Selbst wenn du was hörst, worauf du dich verlassen können willst, wo sind die Räume, die das dann auch wirklich übersetzen, dass du daran glaubst, dass da im
0: Ja, und
1: Außen
0: die
1: was
0: Frage ist auch,
1: Besseres
0: ist es
1: ist?
0: überhaupt noch möglich, quasi unsere Welt so zu gestalten, dass sie für alle lebenswert ist? Sind wir über den Punkt vielleicht sogar schon hinaus? Ist es überhaupt noch rückabwickelbar, was da passiert ist, dass irgendwelche Leute zum Mond fliegen können, weil ihnen langweilig ist und andere nichts zu fressen haben? Dass die Welt eigentlich vor unseren Augen untergeht? Also diese Klimakatastrophe, über die keiner mehr redet auf einmal. Wir reden über absoluten Nonsens. Gleichzeitig gibt es Wissenschaftlerinnen und Wissenschaftler, Ende nie. Ein sehr guter Freund von mir ist Klimawissenschaftler, der sagt das schon seit 10 Jahren. Das ist kein Witz. Das geht so nicht. Wir können so nicht leben. Wir werden daran sterben. Und zwar nicht nur ein paar, was man ja zynisch mittlerweile eh schon in der Weltgeschichte bereit ist hinzunehmen, sondern wir alle. Und niemand macht irgendwas. Es ist so, wir verhandeln immer noch, weil sich irgendwelche Teenager möglicherweise mal an eine Brücke geklebt haben. Daher wird ewig lang noch, da gibt es immer noch Gerichtsverhandlungen gegen
1: Aber
0: diese
1: bei dem
0: Leute.
1: Wort möglich kriege ich dann trotzdem den Möglichkeitsraum, will ich nicht aufgeben und du ja auch nicht, wenn ich dein nächstes Projekt
0: Nein,
1: sehe.
0: überhaupt nicht.
1: Und irgendwie gibt es dann die
0: Nein.
1: mögliche Utopie, gibt es ja auch noch, dass all das, was da gerade entwickelt wird, wieder in die Hände von Menschen kommen, die Verantwortung haben. Ich glaube, Sanchez war jetzt bei
0: Ja.
1: James Stewart, diesem supergeilen Host da von der Daily Show. Und Sanchez hat das Unmögliche gefragt in der heutigen Zeit. So, Einstein hat ja auch nicht quasi als Privatreicher geforscht, was er da hat, sondern es war eigentlich in staatlich regulierten Händen an Universitäten und wo auch immer. Also vielleicht können Demokratien noch diese Form der Zerstörung, den Möglichkeitsraum lasse ich uns schon noch
0: Ich auch,
1: zurückerobern,
0: das ist die
1: weil
0: einzige Hoffnung. Ja, natürlich. Nein, bitte, aber es ist ja trotzdem so,
1: ja,
0: dass
1: ich
0: es
1: kenne deine Verzweiflung auch.
0: Einzelpersonen
1: Doch,
0: gibt,
1: doch,
0: die
1: ich finde
0: mehr
1: es gut,
0: Geld
1: dass du das
0: haben
1: sagst, aber
0: als Nationalstaaten. Was sollen wir da machen? Wie kriegen wir das Geld von denen zurück? Das ist, glaube ich, die Hauptfrage. Wie kriegen wir das Geld von denen zurück? Sie haben es ja auch nicht. Der Elon Musk hat auch die Idee gar nicht gehabt fürs
1: aber du kannst
0: Elektroauto.
1: ihnen das Geld
0: Der ist doch
1: lassen,
0: auch noch
1: aber du musst,
0: eingestiegen.
1: du kannst ihnen das Geld lassen, aber sagen, wenn ihr das und das machen wollt, müsst ihr es halt doch tatsächlich
0: Okay.
1: Universitäten spenden und dann wird das dann reguliert und ihr dürft
0: Ja.
1: das nicht
0: Aber das
1: machen.
0: machen sie ja auch. Nur halt, das ist halt die Frage, was sind das für Universitäten und welche Tendenzen haben die? Und wem arbeiten die zu? Der Allgemeinheit oder wieder nur noch weniger und noch weniger und noch weniger? Also Trickle-Down
1: Ja, und dann sagt der
0: schüttelt
1: Trump
0: ganz
1: wieder,
0: schön
1: sie
0: weit
1: sind alle
0: ab.
1: böse und ich werde sie regulieren und dann schreien wieder alle, es wird, es ist, ja, natürlich, was ist
0: Ja, und
1: überhaupt noch
0: trotzdem wird ja
1: Gemeinwohl?
0: die Tax-Cuts kriegt ja dann trotzdem wieder irgendeiner von den Tech-Bros, die müssen dann keine Steuern zahlen. Also nicht nur die, das ist bei uns ja auch nicht anders. Aber ja, ich bin sehr dafür und das meine ich halt. Wir müssen uns unsere Räume suchen, um uns miteinander zu vernetzen und uns wieder darauf klarzumachen. Wir können nicht alle Elon Musk werden, das ist einfach empirisch nicht möglich, nachweisbar empirisch nicht möglich.
1: Diesen Satz sollten wir auf eine Kachel pressen. Wir können nicht alle Elon Musk werden.
0: Das heißt, wir müssen irgendwie versuchen, dass wir das hinkriegen, dass wir zumindest einen Teil dieses Geldes wieder dazu verwenden, für uns ganz in Anführungszeichen normalen Menschen die Welt so schön wie möglich zu gestalten. Und vielleicht kriegen wir auch ein oder zwei von diesen Leuten mit ins Boot, dass sie uns dabei helfen. Das wäre schon mal super. Und vielleicht schaffen wir das noch, bevor weitere Umweltkatastrophen passieren. Vielleicht kriegen wir es irgendwie demnächst mal gebacken, dass wir merken, dass wir gemeinsam sehr, sehr viel Durchsetzungsvermögen auch haben, aber eben nur gemeinsam, wenn wir uns nicht permanent von allen Seiten vereinzeln lassen.
1: Ja, Mann, da sind ja auch so Sachen drin, hey, diese Faszination gegenüber diesen irren Typen. Es gab ja selbst, als das anfing mit den superreichen Menschen, ne, so Ford und Fordism, da war ja noch Patriarchat, aber die hatten ja eine Art Verantwortungsgefühl. Du hattest früher Arbeitnehmerwohnungen, du hast die Leute ausgebeutet, aber es ging doch so eine Teilscham einher damit. Und wir haben halt diese Faszination, deswegen hat mich das fasziniert, deine Faszination mit Goebbels. Wir haben eine Faszination entwickelt gegenüber dem absolut schamlosen Egoismus, entgrenzter Egoismus, und du kannst halt während Corona, während alle zu Hause bleiben, als Superreicher deine Weltraumprojekte machen, und alle sagen dann trotzdem, ja guck mal, der geht hoch, statt irgendwie zu sagen, ey Moment, jetzt haben wir mal Priority One, wir müssen die Pandemie lösen und du fährst jetzt nicht ins Weltall, kriegst keine Genehmigung, jetzt wird erstmal hier auf Erden irgendwie wieder eine Zeit nach der Pandemie geschaffen, aber nein, das ging alles. Also diese Faszination des völlig entarteten Egoismus.
0: Unsere gemeinsame Kommunikationsmittel sind ja in der Hand dieser Leute, die da zum Mond fliegen. Also wir haben es ja auch nicht geschafft, quasi einen öffentlichen Kanal zu finden. Wir müssten doch irgendeine Polis schaffen, um jetzt mal so in der kulturwissenschaftlichen Termini zu sprechen, die auch eine elektronische ist, die jenseits von Kapitalinteressen passiert. Es muss doch ein schwarzes Brett für uns irgendwie geben, an dem wir alle ranschreiben können, ohne dass irgendjemand damit Geld verdient und dementsprechend die Inhalte dann natürlich steuert.
1: Ja, aber Robert, wir müssen jetzt zum Ende kommen und ich will am Ende nicht im Keller sein. Ja?
0: Nein, tut mir leid.
1: Ich will mit dir im Wiener Kaffeehaus sitzen und lieben und hassen und schöne Ideen geben.
0: Eben, wir müssen einfach viele, viele Wiener Kaffeehäuser schaffen, wo der Kaffee so günstig ist, dass ihn sich jeder leisten kann. Das machen wir auch. Und wir müssen einfach, es muss ganz, ganz viele Kaffee-Utopias geben. Wir müssen Cafés schaffen für alle als Metapher, in die jeder rein darf und jede rein darf und in die sich jede und jeder leisten kann. Und dann aus diesen Cafés heraus kann der Topf dann möglicherweise ganz freundlich überkochen und möglicherweise vielleicht den Tisch etwas erweitern für alle.
1: Der Weg zur Freiheit führt über Kaffeehäuser, das glaube ich auch. Ich sage danke, dass du hier in meinen Raum gekommen bist, in Freiheit Deluxe. Es war mir eine Freude, dich da zu haben.
0: Danke, dass du mich an deinen Tisch gelassen hast. Das war sehr schön.
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1: 10 Uhr. Organisationen fordern mehr Schutz für Kinder vor KI. Kanzler Merz zu Solidaritätsbesuch in der Ukraine. Bahn nimmt Familienticket dauerhaft ins Angebot auf. Das Wetter wechselhaft und trocken, 18 bis 22 Grad. Mein Name ist Daniel Skondo. Seit Monaten wird weltweit über die Gefahren durch künstliche Intelligenz diskutiert. Mehrere Kinderrechtsorganisationen weisen jetzt auf das besondere Risiko durch KI für Kinder hin. Aus der Nachrichtenredaktion Kerstin Speth.
2: Das Redaktionsnetzwerk Deutschland berichtet über eine Studie der SOS Kinderdörfer und von Terre des Hommes. Darin heiße es, KI sei schon jetzt tief im Alltag junger Menschen verankert und präge Bildung, soziale Medien und Unterhaltung. Das bietet aus Sicht der Kinderrechtler zwar Chancen, doch die gesetzliche Regulierung gegen mögliche Risiken hinke hinterher. Tech-Konzerne würden Milliarden mit KI verdienen, junge Menschen blieben aber oft schutzlos. Die Organisationen fordern deshalb, dass Kinderschutz Teil jeder KI Anwendung sein muss.
1: Bundeskanzler Merz ist seit dem Morgen in der Ukraine zu einem Solidaritätsbesuch. Bei seiner Ankunft mit einem Sonderzug in der Hauptstadt Kiew sagte er, wenn Russland nicht gestoppt werde, richte sich die Kriegsmaschinerie früher oder später gegen uns. Es wird erwartet, dass Merz der Ukraine weitere militärische Hilfe im Umfang von 1 Milliarde Euro zusagt. Auch heute hat Russland seine Drohnenangriffe auf Brücken in Kiew fortgesetzt. Hessens Ministerpräsident Rhein hat sich für einen anderen Umgang der CDU mit der AfD ausgesprochen. Er fordert Kandidaten der AfD bei der Besetzung von Ausschussvorsitzen im Bundestag nicht länger zu blockieren. Aus der Nachrichtenredaktion Georg Wolf.
3: Dem Magazin Stern sagte der CDU-Politiker, die AfD sei gewählt und so solle man auch mit ihr umgehen. Konkret meint Rhein, die AfD sollte im Bundestag Ausschussvorsitze übernehmen können, so wie es in Hessen und anderen Ländern üblich sei. Im Bundestag hat die AfD zwar das Vorschlagsrecht für mehrere Ausschüsse, ihre Kandidaten fallen bei den Wahlen aber regelmäßig durch.
1: Eigentlich war das Angebot auf den Sommer begrenzt. Jetzt soll es dauerhaft eingeführt werden. Das Familienticket der Deutschen Bahn. Das hat Konzernchefin Paller in der Bild am Sonntag angekündigt. Demnach kostet eine Hin- und Rückfahrt in Fernzügen für eine Familie knapp 100 Euro, inklusive Sitzplatzreservierung. Der Verkauf soll am 26. Oktober beginnen. Deutlicher Sieg für die Regierungspartei in Lettland. Die vereinte Liste von Ministerpräsident Kulbergs kam bei der Parlamentswahl nach Auszählung von rund 90% der Stimmen auf über 35%. Zentrales Thema im Wahlkampf war Sicherheit und die weitere Unterstützung für die Ukraine. Nach dem 2:0 gegen Serbien soll für die deutsche Nationalmannschaft heute Abend der nächste Sieg her. In der Nations League geht es für das Team von Bundestrainer Jürgen Klopp gegen Griechenland. ARD-Sportreporterin Stefanie Bacik.
4: In Thessaloniki beim Rückspiel testet Klopp wie vorher angekündigt jetzt eine fast komplett andere deutsche Elf. Die Bälle festhalten soll aber wie gegen Serbien Bayerns Jonas Urbich. Der dürfe nochmal ran, weil er im Vergleich zu den anderen Torhütern im Kader deutlich weniger Einsatzzeit im Verein bekäme. Vorne rechts auf dem Flügel wird wohl Lennart Kahl sein Comeback geben. Der Youngster hat die Weltmeisterschaft im Sommer verletzungsbedingt verpasst.
1: Das waren die Nachrichten. Das Wetter. Mal Sonne, mal dichte Wolken heute. Dazu bleibt meist trocken bei Höchstwerten zwischen 18 und 22 Grad. Morgen, nachdem sich hier und da der Nebel aufgelöst hat, sonnig und trocken bei ähnlichen Werten. Und am Dienstag wird es ganz ähnlich. Am Mittwoch auch nochmal sonnig bis 34 Grad. 24 Grad. Die Zeit 10.04 Uhr.
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1: A7 Ulm Richtung Füssenreute zwischen dem Kreuz Ulm-Elchingen und dem Dreieck Hittistetten 2 Kilometer Stau wegen einer Baustelle. Und die A96 München-Lindau zwischen dem Kreuz Memmingen und Aitrach 1 Kilometer Stau. Hier hat es einen Unfall mit mehreren Fahrzeugen gegeben.
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5: Mit Roman Janik einen schönen guten Tag wünsche ich. In Brasilien, dem größten Land in Südamerika, da wird heute gewählt, und zwar ein neuer Staatspräsident. Es könnte aber auch der amtierende werden, Luiz Inácio Lula da Silva, der linksgerichtete Amtsinhaber, Oder aber es wird Flavio Bolsonaro, der Sohn des früheren Staatsoberhauptes Jair Bolsonaro. Der ist derzeit in Haft, genauer gesagt steht er unter Hausarrest, weil er wegen Putschversuchs verurteilt worden war. Es gibt zwar noch andere Kandidaten, aber auf diese beiden wird es wohl hinauslaufen. Fast 160 Millionen Wahlberechtigte sind dazu aufgerufen, über die politische Zukunft des Landes zu entscheiden. Eines Landes, das nach wie vor unter großer Gewaltkriminalität leidet und dessen Gesellschaft tief gespalten ist. Anne Herberg ist unsere Korrespondentin für Brasilien, beobachtet die Lage im Land aufmerksam und kann uns jetzt sagen, wie die Stimmung dort vor der Wahl wahrgenommen, wie sie die Stimmung wahrgenommen hat. Sie kann uns jetzt erzählen, wie sie die Stimmung vor der Wahl wahrgenommen hat.
6: Naja, Brasilien steht mit dieser Wahl erneut vor einer ganz klaren Richtungsentscheidung. Da ist der inzwischen 80-jährige Linkspolitiker Lula, ein Staatsmann der alten Schule, der auf Brasiliens Souveränität pocht und auf die Erfolge seiner bisherigen drei Amtszeiten verweist, der aber an Charisma eingebüßt hat. So, und auf der anderen Seite ist da schon wieder ein Bolsonaro, nämlich der älteste Sohn des Ex-Präsidenten Flavio, der sozusagen den Platzhalter spielt für seinen Vater, denn der sitzt in Hausarrest, weil er wegen eines versuchten Putsches zu 27 Jahren Haft verurteilt wurde. Heißt, es geht um zwei komplett unterschiedliche Modelle für die Zukunft Brasiliens und trotzdem sagen aber sehr viele Menschen, das hören wir immer wieder, ich habe diese Polarisierung satt. Und dennoch wird es aber halt auf diesen Zweikampf erneut hinauslaufen.
5: Und das sind die wichtigsten Themen im Wahlkampf gewesen. Das hat die Menschen bewegt.
6: Öffentliche Sicherheit, das ist ein ganz, ganz großes Thema. Da geht es wirklich vom Handyraub auf der Straße bis zur organisierten Kriminalität. Da ist aber auch die Wirtschaft, die zwar gute Zahlen schreibt, aber viel kommt bei den Menschen nicht an. Auch weil extrem viele Haushalte überschuldet sind. Genauso übrigens wie der brasilianische Staat selbst, was viele Unternehmer sehr kritisch auf Lula blicken lässt. Was man aber auch sagen muss, der Wahlkampf aktuell dreht sich kaum um Sachfragen. Es geht mehr um Identität und den Hass auf das jeweils andere Lager. Angeheizt wie eh und je durch KI und Desinformationskampagnen in den sozialen Medien. Und dabei spielen Kulturkampfthemen und Religion eine ganz große Rolle.
5: Viele andere Länder, auch in Südamerika, aber nicht nur, sind ja inzwischen politisch nach rechts gerückt. Deshalb hat die Wahl in Brasilien eine gewisse Bedeutung, auch über das Land hinaus.
6: Absolut. Die große Frage, die hinter diesem Duell der altbekannten Gesichter schwebt, ist auf alle Fälle, bleibt Brasilien ein Gegengewicht mit Lula zur immer weiter nach rechts rückenden Region? Oder schließt sich das Land dem neuen Pro-Trump-Block in Südamerika an? Die einen im Bolsonaro-Lager, die sehen US-Präsident Trump als Vorbild und als Unterstützer im Kampf gegen die Linke. Lula dagegen warnt vor der Einmischung der USA in den Wahlkampf und er pocht darauf, Brasilien bestimmt selbst, mit wem es Geschäfte macht. Brasilien passe in niemandes Hinterhof. Das hat er kürzlich sogar bei der UN-Generalversammlung gesagt. Auch mit Blick auf die neue Sicherheitspolitik der USA, die ja ganz explizit darauf abzielt, den Einfluss Chinas in Südamerika zurückzudrängen. China ist Brasiliens größter Handelspartner. Das heißt, diese Wahl, sie hat enormes Gewicht. Brasilien hat enormes Gewicht. Das Land ist nicht nur die wichtigste Volkswirtschaft Lateinamerikas, sondern auch die viertgrößte Demokratie der Welt.
5: In Brasilien findet also heute die erste Runde der Präsidentschaftswahlen statt. Wie die Stimmung im Land derzeit ist und welche Bedeutung über Brasilien hinaus diese Wahl hat, darüber hat uns Anne Herberg informiert. Und noch eine Wahl, diesmal in Europa. Kaum ein Staat steht so sehr und so fest an der Seite der von Russland überfallenen Ukraine und investiert auch so viel ins Militär wie Lettland. Schon jetzt gibt das kleine Land mehr als 5% seines Bruttoinlandsprodukts für Sicherheit und Verteidigung aus. Und daran wird sich wohl auch in Zukunft nichts ändern, denn die gestrige Parlamentswahl dort, die hat einen überraschend starken Sieger hervorgebracht, den pro-westlichen Andris Kulbergs nämlich. Aus dem Interimsregierungschef könnte jetzt der neue starke Mann Lettlands werden. Seine Anhänger haben ihn und seinen Wahlsieg jedenfalls ganz schön gefeiert.
7: Was einem beim Betreten der Wahlparty von Andris Kulbergs im Zentrum von Riga sofort ins Auge fällt, sind die kleinen gelb-weißen Wasserflaschen. Darauf ist ein tätowierter Basketballer zu sehen, der zum Korb zieht. Er trägt die Nummer 7. So sieht sich der neue starke Mann in Lettland. Schon bei den Prognosen, kurz nach Schließung der Wahllokale, ist die Laune des 47-Jährigen bestens. Mehr als 30%. Die Menschen wollten einen Kurswechsel, eine klare Politik, auch wenn sie weh tue und kein Blabla, sagt er in die Mikrofone ausländischer Kamerateams.
8: People do not want to see the political blah, blah, blah.
7: Der Ex-Unternehmer ist ein bulliger Typ, seit 4 Jahren Mitglied im Seimą, dem lettischen Parlament. Seine Vereinte Liste ist eher ein Bündnis als eine Partei. Es reicht von den Grünen bis zu wirtschaftsnahen Gruppierungen. Kulberg selbst ist erst seit Mai im Amt. Er will Veränderung.
8: That means that people truly do want change.
7: Er will die Finanzen des Landes in Ordnung bringen. Denn die steigenden Ausgaben für die Verteidigung hat Lettland bisher vor allem mit Krediten finanziert. Das könne man sich auf Dauer nicht leisten. Aber am harten Kurs gegenüber Russland wolle man festhalten.
8: We are investing in defense more than anyone in Europe. I think we're stronger than ever before.
7: Der Überraschungserfolg der Vereinten Liste ist vor allem Kulbergs Verdienst, sagt Ivo Leitans, Politikjournalist beim lettischen Rundfunk.
9: 70% result of one person, of Andris Kulbergs, of his personality, of his persona.
7: Ein Wahlergebnis mit einem so großen Vorsprung des Wahlsiegers auf den zweiten Platz habe es in Lettland lange nicht mehr gegeben.
9: There hasn't been such a lead for one party over the second place.
7: Eine der Wahlgewinnerinnen ist allerdings auch Julia Stepanenko, Vorsitzende der pro-russischen Partei Souveräne Macht. Sie konnte ihr Ergebnis fast verdoppeln. Trotzdem nehme sie im Parlament eine Außenseiterposition ein, erklärt Ivo Leitans. Sie nennen sich bei uns Pro-Frieden-Partei, aber die Russlandfreunde seien in Lettland viel schwächer als in vielen westeuropäischen Ländern. Und das, obwohl Lettland nach wie vor eine russischsprachige Minderheit von etwa 25% hat. Und dann hatte der Wahlsieger Kulbergs noch eine gute Nachricht für alle. Es habe, soweit man bisher beurteilen könne, keine Einflussnahme auf die Wahlen gegeben. Der Mann, dessen Konterfei Wasserflaschen ziert, wird am Montag das Gespräch mit dem Präsidenten des Landes suchen. Dann wolle er damit beginnen, möglichst schnell eine stabile Regierung auf die Beine zu stellen. Dabei muss er auch sein eigenes Bündnis zusammenhalten. Die Flaschen mit dem gelb-weißen Kulbergs-Logo waren jedenfalls am Ende des Abends alle vergriffen.
5: Christian Schichler hat aus Riga berichtet über die Parlamentswahlen in Lettland, die einen eindeutigen pro-westlichen Sieger hervorgebracht haben.
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5: Jetzt wieder zurück nach Deutschland. Gestern am 3. Oktober, am Tag der Deutschen Einheit, da gab es natürlich die große offizielle Feier in Bremen. Aber auch an anderen Orten wurde an die Wiedervereinigung vor 36 Jahren gedacht. In Mödlareuth zum Beispiel, einem kleinen bayerischen Ort bei Hof, direkt an der Landesgrenze zu Thüringen. Früher, in Zeiten der Teilung, war es auch als Little Berlin bekannt. In dem ehemals geteilten Dorf an der früheren innerdeutschen Grenze ist am 3. Oktober deshalb auch immer viel Betrieb. Und auch in diesem Jahr haben nicht zuletzt auch die politischen Parteien zum Tag der Deutschen Einheit nur wenige Meter voneinander entfernt zu ihren Veranstaltungen geladen. Und dabei wurde deren ziemlich verschiedene Sichtweise auf Deutschland und die deutsche Einheit deutlich, wobei die Stimmung etwa bei der CSU prächtig war.
10: Zur Frankenhymne ziehen die Ministerpräsidenten von Bayern und Thüringen gemeinsam ins Bierzelt der Union ein. Das Deutschlandfest der CSU zum Tag der Deutschen Einheit findet in Mödlareuth seit 1990 alljährlich statt. Und zur Union kommen noch immer deutlich die meisten Besucher. Bayerns Ministerpräsident Markus Söder bedankt sich ausdrücklich für die Leistungen der vielen Menschen aus Sachsen und Thüringen, die nach der Wende nach Bayern gezogen sind.
11: Ich fühle mich dem tief verbunden, ich sage das ausdrücklich. Wenn man eine Grenze durch Deutschland sieht, ist ja Bayern eigentlich östlich der Mitte, meine Damen und Herren. Und darum sind wir ein Freistaatenverbund, Sachsen, Thüringen und Bayern. Und Freistaat heißt, dass man frei denkt, dass man frei redet und dass man ab und zu Berlin die Kante zeigt. Meine Damen und Herren, danke für die Verbundenheit, danke für das Miteinander.
10: In Bayern, Franken, Sachsen und Thüringen lasse es sich gut leben, betont Söder.
11: Wenn 90% der Welt froh und dankbar wären, zu uns zu kommen, warum sind so viele in unserem Land so unzufrieden, so unglücklich und so aggressiv? Etwas mehr Stolz, etwas mehr Optimismus, etwas mehr Patriotismus braucht unser Land.
10: Thüringens CDU-Ministerpräsident Mario Vogt betont, die Union sei die Kraft, die an Deutschland und seine Bürger glaube. Mit Blick auf die AfD dagegen sagt er,
12: so ein Tag wie heute erinnert uns auch daran, wir hatten schon mal, dass Moskau Anweisungen erteilt. Wir brauchen keine Anweisungen aus Moskau. Wir wollen unser Schicksal selber entscheiden.
10: Ein paar Meter weiter, die AfD-Kundgebung in einer Art Biergarten. Gerichte haben ermöglicht, dass seit 10 Jahren auch die AfD am 3. Oktober in Mödlareuth Kundgebungen abhalten darf. Ganz in der Nähe der Gedenkstätte, die an Mauer- und Schießbefehl der DDR auch hier in diesem kleinen Dorf erinnert. Die Fraktionsvorsitzende der AfD im Bayerischen Landtag, Katrin Ebner-Steiner, vergleicht die Bundesrepublik heute mit der DDR-Diktatur.
13: Es fühlt sich doch irgendwie ähnlich an. Sind das nicht ganz ähnliche Floskeln und Sprüche? Sind das nicht ganz ähnliche Methoden des Machterhalts und der Kriminalisierung der Opposition? Ja, die BRD von heute ist manchmal kaum noch von der Endphase der DDR zu unterscheiden.
10: Der bayerische AfD-Vorsitzende Stefan Protschka entwirft ein Bild von Deutschland als Land im Niedergang. Speziell von Berlin hält er ganz besonders wenig, weil dort die Linkspartei gewonnen hat.
14: Da bauen wir wieder Mauer rum, die Steine haben wir noch. Ja, Hans, doch ehrlich, jeder vierte wählt die komische Elif oder wie die heißt da oben.
10: Auf bayerischer Seite die Versammlung des Bündnis Mödlareuth grenzenlos bunt. Mit Gewerkschaftern aus allen drei Freistaaten, die gleichen Lohn in Ost und West fordern, Kirchenvertretern, grünen Abgeordneten und die bayerische SPD-Vorsitzende Ronja Endres. Sie gibt sich befremdet von der AfD.
15: Die haben alles so ein Gesicht mit schlechter Laune und mit Unglück und wie schwer und wie schrecklich hier in Deutschland gerade alles läuft. Ich frage mich nur, von welchem Deutschland die reden. Weil mein Deutschland haben meine Großeltern und meine Urgroßeltern aufgebaut. Die haben ein hervorragendes Grundgesetz geschrieben. Die haben ihre Rechte erkämpft. Und die haben dafür gesorgt, dass wir die drittgrößte Volkswirtschaft der Welt sind, liebe Leute.
10: Sehr unterschiedliche Sichten auf Deutschland an diesem Tag der deutschen Einheit in Mödlareuth. An der Nahtstelle zwischen Ost und West.
16: Lorenz Storch über den Tag der deutschen Einheit in Mödlareuth, einem ehemals geteilten Dorf an der bayerisch-thüringischen Grenze und die Sichtweise der Parteien auf das geeinte Land heute.

0: nicht mehr nur jünger aussehen, sondern möglichst auch lange wirklich gesund, fit und leistungsfähig bleiben. Longevity, zu Deutsch Langlebigkeit, sie boomt und entwickelt sich inzwischen überall zu einem neuen Lifestyle- und Gesundheitstrend. Auch in der Türkei. Nach Haartransplantationen, Zahnbehandlungen und Schönheitschirurgie entdeckt das Land am Bosporus nun den nächsten großen Wachstumsmarkt im Gesundheitstourismus. Kliniken und exklusive Clubs, die investieren in Angebote für Menschen, die einfach lieber länger gesund und auch leistungsfähig bleiben wollen und werben zunehmend auch um internationale Kunden.
1: All diese Teile, die man hier sieht, senden Laserstrahlen auf den Kopf, um das Gehirn zu verjüngen.
2: Es sieht etwas nach Science-Fiction aus, was Ezra Cavusoglu sich da auf den Kopf setzt. Ein Helm mit vielen kleinen roten Lichtern, die Leistungsfähigkeit der Gehirnzellen reaktivieren sollen. In fast jeder Ecke ihrer Wohnung stehen alle möglichen futuristischen Geräte und Pillendosen. Für die Türkin ist all das Hoffnung, lange gesund zu leben. Longevity für sie eine Lebenseinstellung.
1: Ich glaube, Longevity ist ein bisschen so etwas wie der Oberbegriff, der Versuch, länger zu leben und offensichtlich gesünder. Aber ich glaube nicht, dass man bisher tatsächlich herausfinden konnte, wie man länger lebt, sondern lediglich, wie man innerhalb dieser Lebensspanne gesund sein kann.
2: Dreimal die Woche geht sie zusätzlich in eine Art Hightech-Fitnessclub mit integrierter Arztpraxis. In bequemen Sesseln kann man hier jegliche Vitamininfusion bekommen. Es gibt zudem Stammzellentherapie und es gibt auch eine Kältekammer und zum Beispiel Höhentraining-Simulation. Ständig werde das Angebot erweitert, sagt Murat Gülatschte, der Besitzer. Seine Klienten kommen aus der ganzen Welt. Er sieht die Türkei als den idealen Ort dafür.
3: Wir werden an der Spitze sein. Ich kann Ihnen das auch erklären, warum. Istanbul Airport ist in einem 4,5-stündigen Flugradius, wo 3 Milliarden Menschen leben. Das heißt, wir haben die perfekten Konditionen dafür.
2: Ähnlich denkt auch Burak Tunca. Der 37-jährige Arzt betreibt zusammen mit seinem Vater 5 Kliniken in Istanbul für ästhetische Eingriffe.
4: Wir führen jedes Jahr mehr als 30.000 Operationen an Patienten aus der ganzen Welt durch.
2: Aber Longevity hat er auch schon im Angebot. In einem Patientenzimmer sitzt eine junge Frau und bekommt eine Ozontherapie. Ihr wurde Blut entnommen, mit einem Sauerstoff-Ozon-Gemisch angereichert und wieder zurückgeführt. Es soll das Wohlbefinden steigern. Sude Demiral bestätigt das lächelnd.
5: Ich lasse das einmal pro Woche machen. Ich habe das Gefühl, dass ich dadurch morgens, wenn ich zur Arbeit komme, glücklicher und energetischer bin. Ich schlafe entspannter und wache entspannter auf.
2: Wissenschaftliche Belege gibt es für dieses Gefühl bislang nicht. Trotzdem, Tunca sieht darin das nächste große Geschäft. Er will die größte Longevity-Anlage Europas bauen.
4: In Zukunft werden wir nicht mehr warten, bis wir krank werden. In Zukunft werden wir zum Arzt gehen, um uns beraten zu lassen, damit wir erst gar nicht krank werden.
2: Eine gute Autostunde von Istanbul entfernt in Chile, einem kleinen idyllischen Ort am Schwarzen Meer, entsteht sein neues Megaprojekt. Rund 250 Millionen Euro investiert er. Auf hunderttausenden Quadratmetern wird es medizinische Rundumvorsorge mit Villen, 5-Sterne-Hotel und Golfplatz am Meer geben.
4: Von 9 bis 10 Uhr haben Sie beispielsweise eine MRT-Untersuchung. Danach spielen Sie Golf, bekommen anschließend eine Nährstoffinfusion und abends gibt es Jazzkonzerte.
2: Ganz kostenlos ist die morgendliche Routine von Eren Törre. Es ist 6.30 Uhr am Morgen und die Sonne geht gerade malerisch über dem Bosporus auf der asiatischen Seite auf. Zu jeder Jahreszeit springt Töre ins Wasser. Sein persönliches Longevity-Programm.
6: Das Immunsystem stärkt sich ja natürlich noch darüber. Die letzten 10 Jahre kenne ich keine Krankheit.
2: Für ihn und die vielen anderen, die sich hier jeden Morgen treffen, ist das beste Rezept, die beste Medizin für ein gesundes, langes Leben.
0: Der Trend Longevity, also die Langlebigkeit, boomt derzeit überall. Auch die Türkei will davon profitieren und stellt sich vor allem auf lukrative Kunden aus dem Ausland ein. Wie das dann konkret aussieht, das hat uns Gabriele Dunkel gerade beschrieben. Sie wurde mit Filmen wie Thelma & Louise, Die Hexen von Eastwick oder auch Little Women bekannt. Weltbekannt, muss man sagen. Den internationalen Durchbruch schaffte Susan Sarandon aber, denn von ihr ist die Rede, mit der Rocky Horror Picture Show. Für Dead Man Walking bekam sie ihren Oscar und den Ruf als eine der stärksten Charakterdarstellerinnen Hollywoods. Gleichzeitig ist sie auch eine der politisch lauten Stimmen unter den US-Schauspielerinnen, fordert etwa ein Ende von israelischen Militäreinsätzen in Gaza Rosa wurde bei diversen Demonstrationen bereits mehrfach verhaftet und erntete wegen ihrer politischen Haltung auch sehr viel Kritik. Heute feiert sie einen runden Geburtstag. Susan Sarandon wird 80 Jahre alt.
7: Susan Sarandon wurde am 4. Oktober 1946 in New York City geboren, als ältestes von 9 Kindern einer streng katholischen Familie. Zu Hause habe es oft nur Fertigsuppen und Dosenfleisch gegeben, erinnert sich die Schauspielerin. Meine Mutter ist bei Pflegefamilien und in einem Waisenhaus aufgewachsen. Sie hatte also selbst keine Mutter und dann bekam sie 9 Kinder. Nach ihrem Schulabschluss studierte Sarandon Englisch, Philosophie und Militärstrategie. Sie jobbte nebenher als Sekretärin, Putzfrau und Model. 1968 machte sie ihren Bachelor of Arts in Theater und Literatur. Kurz darauf folgten erste Film- und TV-Rollen. Ihren internationalen Durchbruch schaffte sie 1975 mit der Hauptrolle der Janet Weiss im Musical-Kultfilm The Rocky Horror Picture Show. Es folgten zahlreiche sehr erfolgreiche Filme, darunter Die Hexen von Eastwick. Darin spielte Sarandon eine schüchterne Musiklehrerin, die dem von Jack Nicholson gespielten leibhaftigen Teufel verfällt. Unvergessen ist auch die Tragikkomödie Thelma and Louise. Zwei Freundinnen brechen zu einem Roadtrip auf. Sarandon spielt Louise, die einen Mann erschießt, der ihre Freundin vergewaltigen will. Aus Angst vor der Polizei fliehen die beiden quer durch die USA und als sie schließlich gestellt werden, fahren sie lieber mit ihrem Auto in den Abgrund, statt sich zu ergeben.
8: Okay, then listen. Let's not get caught.
9: What are you talking about?
8: Let's keep going.
7: 1995 spielt Susan Sarandon die weibliche Hauptrolle im Gefängnisdrama Dead Man Walking. Als Ordensschwester Helen begleitet sie einen zum Tode verurteilten Mörder. Kritiker sahen in dem Film ein eindrucksvolles Plädoyer gegen die Todesstrafe und für Susan Sarandon bedeutete der Film den begehrten Oscar.
10: Here are the nominees for Best Actress in a Leading Role. Susan Sarandon in Dead Man Walking.
7: Ab den 2010er Jahren war Sarandon häufiger in Mutterrollen zu sehen. Insgesamt hat sie weit über 100 Film- und TV-Produktionen gemacht. Ihre politischen Äußerungen haben ihr viel Kritik und Nachteile im Job eingebracht, sagt sie. Gleich Anfang Oktober wurde ich von meiner Agentur gefeuert und ausdrücklich deshalb, weil ich demonstriert und mich öffentlich zu Gaza und einem Waffenstillstand geäußert hatte. Ich konnte in keinem größeren Film mehr mitspielen, bei nichts, was irgendwie mit Hollywood zu tun hatte.
11: Anything connected with, you know, Hollywood.
7: Sarandon hat sich dadurch nicht abhalten lassen, Filme zu machen. Ihren 80. Geburtstag will sie gemeinsam mit ihren 3 Kindern im Redwood Forest im Norden Kaliforniens feiern und anschließend mit ihren Freundinnen.
0: Die US-Schauspielerin Susan Sarandon wird heute 80 Jahre alt. Ute Schöns hat auf ihr bisheriges berufliches und privates Leben zurückgeblickt.
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0: Ja, Spieltag Nummer 4 für die deutsche Fußballnationalmannschaft und Bundestrainer Jürgen Klopp in der Nations League. Die deutsche Elf bekommt es heute Abend in Thessaloniki wieder mit Griechenland zu tun. Und da ist ja noch eine Rechnung offen. Schließlich verloren die Deutschen am vergangenen Wochenende das Heimspiel gegen Griechenland mit 0:1. Ausgerechnet beim Heimdebüt des neuen Bundestrainers. Darüber will ich jetzt mit unserer Nationalmannschaftsreporterin Stefanie Batschek vor Ort in Griechenland, in Thessaloniki sprechen. Stefanie, wie stehen denn die Chancen, dass es heute wirklich die Revanche gibt für diese Niederlage im Hinspiel zu Hause in Augsburg?
13: Ja, die Chancen stehen gut. Man muss das ja ein bisschen einordnen. Der Bundestrainer ist ja mit einem XXL-Kader in diese Nations League-Reise gestartet. Also über 40 Profis hat er mitgenommen. Und im letzten Spiel bei diesem 0:1 in Augsburg gegen Griechenland stand ja eine komplett andere Mannschaft auf dem Platz. Und das wird heute nochmal ein anderes Team sein. Nämlich, ja, zu großen Teilen das, was jetzt gegen Serbien am Donnerstag wirklich geglänzt hat und mit 2:0 gewonnen hat. Und ich glaube, das macht einen großen Unterschied. Die haben richtig Bock, die Jungs. Und ich sehe das Momentum tatsächlich auf der Seite der Deutschen heute.
0: Du hast es ja schon erzählt und gesagt, bislang glichen diese 3 Spiele oder vor allem dieses gegen Griechenland eher einer Castingshow. Gefühlt durfte da irgendwie mal jeder ran und sein Können präsentieren.
13: Ja.
0: Und das wird und das muss, glaube ich, heute auch anders werden, ne?
13: Ja, also Ich habe jetzt schon ganz oft gehört, ist denn die Castingshow mittlerweile beendet? Ich glaube, Jürgen Klopp guckt sich das an und sieht dann, okay, was hat gut funktioniert? Und für mich ist sehr sinnbildlich das Mittelfeld. Mit Alexander Pavlovic auf der 6 vom FC Bayern und dann davor Tom Bischoff, der ja ein Tor gemacht hat und ein richtig gutes Spiel. Und Florian Wirtz vom FC Liverpool, der damit einer der Besten war. Die drei, wenn die so funktionieren, auf so einer wichtigen Position, in so einem wichtigen Teil im Mittelfeld. Warum sollst du die dann rausnehmen gegen Griechenland? Also ich erwarte eigentlich auch, dass die drei heute in der Startelf stehen werden. Und mit Sicherheit guckt sich Jürgen Klopp dann nochmal den einen oder anderen an. Vielleicht beginnt er heute mit Jonathan Burkhardt von Eintracht Frankfurt anstelle von Nick Woltemade. Wäre dem Johnny Burkhardt auch total gegönnt, wenn er da mal anfangen kann. Aber so der Kern, der kristallisiert sich, glaube ich, so langsam raus.
0: Gespielt wird heute Abend im Stadion Tomba, das heißt ja so, und das ist ja das Stadion von PAOK Saloniki, und es soll eine wirkliche Wucht haben, auch wenn es ziemlich alt und marode ist, aber vielleicht genau deswegen, oder?
13: Ja, dieses alt und marode, was du gerade angesprochen hast, das nenne ich ja mal ganz liebevoll fußballromantisch. Weißt du, es sieht ein bisschen aus wie so aus den 90er Jahren, die Bundesliga-Stadien bei uns. Ich bin da gestern rein, da ging gerade die Sonne unter, das ist offen, du hast die Flutlichtmasten, dahinter kommen die Häuser so hoch, also wer da wohnt, kann das Spiel auch noch umsonst gucken. Super. Ich glaube, dass die Stimmung da richtig, richtig toll ist, und Jürgen Klopp, der wurde auch schon drauf angesprochen und musste ein bisschen lachen und hat gesagt, oh, ich glaube, das wird schon eine ziemliche Herausforderung. Und die Griechen haben uns ja einen kleinen Vorgeschmack gegeben. Ich war beim Spiel in Augsburg dabei. Und da waren das am Ende 3.000 oder 4.000, die sich da so versammelt hatten. Und die waren schon ziemlich laut. Und heute Abend passen da 28.000 rein. Und deutsche Fans werden so über den Daumen 1.300 sein. Und der Rest wird laut. Und die Griechen unterstützen. Also das wird schon ein ordentliches Ding für die deutsche Mannschaft.
0: Und für die deutschen Fans wird vielleicht Nostalgie pur sein, um sich nochmal zu erinnern, wie das war früher auch in der Bundesliga. Dieses Spiel, nochmal die letzte Frage zum Schluss heute Abend. Das soll ja, wie wir schon erwähnt haben, das letzte dieser XXL-Länderspielpause sein. Und Jürgen Klopp ist sicherlich ein Sieg am Ende ganz wichtig, oder?
13: Ja, natürlich. Also alles andere wäre ja totaler Humbug. Er hat das auch, das Hinspiel gegen Griechenland richtig eingeordnet und gesagt, das ist eigentlich nicht unser Anspruch. Du kannst dieses Spiel hier nicht verlieren, das geht nicht. Also Casting hin oder her. Und dass er ein bisschen was ausprobiert und seine Mannschaft finden muss, okay. Aber das ist die deutsche Fußballnationalmannschaft. Er hat gesagt, wir wollen schnell zum Erfolg zurück. Eigentlich hat er gar nicht so viel Zeit. Mal gucken, wie er es macht. Ich glaube, er ist auf einem guten Weg. Und Jürgen Klopp ist halt Jürgen Klopp, der will immer gewinnen.
0: Wir sind gespannt und drücken die Daumen. Heute Abend Griechenland-Deutschland in der Nations League. Vielen Dank für die Informationen an unsere Nationalmannschaftsreporterin Stefanie Batschek.
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16: Um 10.30 Uhr mit Theresia Tautz. Seit Monaten wird weltweit über die Gefahren durch künstliche Intelligenz diskutiert. Mehrere Kinderrechtsorganisationen weisen jetzt auf das besondere Risiko durch KI für Kinder hin. Aus der Nachrichtenredaktion Kerstin Speth.
17: Das Redaktionsnetzwerk Deutschland berichtet über eine Studie der SOS Kinderdörfer und von Terre des Hommes. Darin heiße es, KI sei schon jetzt tief im Alltag junger Menschen verankert und präge Bildung, soziale Medien und Unterhaltung. Das bietet aus Sicht der Kinderrechtler zwar Chancen, doch die gesetzliche Regulierung gegen mögliche Risiken hinke hinterher. Die Organisationen fordern deshalb, dass Kinderschutz Teil jeder KI-Anwendung sein muss.
16: Bundeskanzler Merz ist seit dem Morgen in der Ukraine zu einem Solidaritätsbesuch. Bei seiner Ankunft mit einem Sonderzug in der Hauptstadt Kiew sagte er, wenn Russland nicht gestoppt werde, richte sich die Kriegsmaschinerie früher oder später gegen uns. Es wird erwartet, dass Merz der Ukraine weitere militärische Hilfe im Umfang von 1 Milliarde Euro zusagt. Auch heute hat Russland seine Drohnenangriffe auf Brücken in Kiew fortgesetzt. Bröckelt die Brandmauer der CDU zur AfD? Der hessische Ministerpräsident Rhein ist jedenfalls für einen anderen Umgang mit der Partei. Im Magazin Stern sprach er sich dafür aus, dass die CDU Kandidaten der AfD für Vorsitzposten in Bundestagsausschüssen unterstützt. Zur Begründung sagt Rhein, die AfD sei gewählt und sollte auch so behandelt werden. Bisher fallen Politiker der AfD bei Vorsitzwahlen im Bundestag regelmäßig durch. Eigentlich war das Angebot auf den Sommer begrenzt. Jetzt soll es dauerhaft eingeführt werden, das Familienticket der Deutschen Bahn. Das hat Konzernchefin Paller in der Bild am Sonntag angekündigt. Demnach kostet eine Hin- und Rückfahrt in Fernzügen für eine Familie knapp unter 100 Euro inklusive Sitzplatzreservierung. Der Verkauf soll am 26. Oktober beginnen. In Bremen haben die Menschen noch heute Gelegenheit, das Bürgerfest zum Tag der Deutschen Einheit zu besuchen. Das Fest mit Konzerten, Theater und Kunstinstallationen geht nach 3 Tagen am Abend zu Ende. ARD-Reporterin Gabriele Intemann.
18: Auch die Ländermeile, auf der sich die 16 Bundesländer präsentieren, ist weiter geöffnet. Vertreterinnen und Vertreter von Bundestag, Bundesrat, Bundesregierung und Bundesverfassungsgericht stellen sich der Diskussion an Ständen am Bremer Weserstadion. Bereits gestern Nachmittag hat Bremen den Staffelstab für das kommende Jahr an Nordrhein-Westfalen übergeben. 2027 wird der Tag der Deutschen Einheit in Düsseldorf gefeiert.
16: Das waren die Nachrichten. Das Wetter. Sonne und teils dichte Wolken heute. In Hessen bleibt es meist trocken. In der Pfalz und in Baden-Württemberg kann es etwas regnen. Die Höchstwerte liegen zwischen 18 und 23 Grad. Morgen und am Dienstag teils neblig, sonst Sonne und Wolken bis 23 Grad. Die Zeit, es ist 10.33 Uhr.
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16: Wir starten mit einer Warnmeldung für die A66 Frankfurt Richtung Fulda. Zwischen Gelnhausen West und Gelnhausen Ost ist eine ungesicherte Unfallstelle auf dem rechten Fahrstreifen. Vorsicht auch auf der B62 Bad Hersfeld Richtung Philippsthal. Zwischen Friedewald und dem Abzweig nach Lautenhausen sind Rinder auf der Fahrbahn. A7 Ulm Richtung Füssenreute zwischen Kreuz Ulm-Elchingen und Dreieck Hittestetten. 3 Kilometer Stau wegen einer Baustelle. Und A96 München Richtung Lindau zwischen Kreuz Memmingen und Aitrach. 1 Kilometer Stau nach einem Unfall mit mehreren Fahrzeugen. Der rechte Fahrstreifen ist gesperrt.
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19: Mit Martin Kersten. Es beginnt mit einem gleichmäßigen Puls, geschlagen von Marimba und Klavier. Schon bald hebt die Musik ab und beginnt zu fliegen. Man hört Bassklarinetten pulsieren, eine Violine mischt sich ein und darüber 4 Frauenstimmen, aber keine von ihnen sticht heraus. Sie scheinen vielmehr auf einem auf- und abwogenden Klangteppich zu schweben. Alles ist miteinander verwoben, bewegt sich unbeirrbar vorwärts wie ein Schwarm von Vögeln oder Fischen. Das ist der Anfang von Music for 18 Musicians von Steve Reich. Ein Schlüsselwerk der sogenannten Minimal Music. Fast 1 Stunde lang geht es so, meandert von einem Akkord zum nächsten, über kleine Veränderungen immer neue Klangflächen und Kombinationen bildend. Eine faszinierende Klangreise, die eine ungeheure Sogwirkung entwickelt. Und darunter wie ein Herzschlag dieser ständig pulsierende Rhythmus. Steve Reich hat diese Musik Mitte der 1970er Jahre in den USA komponiert und mit seinem eigenen Ensemble uraufgeführt. Die Aufnahme, die wir hier gerade hören, ist rund 20 Jahre später entstanden, zum ersten Mal in Europa, genauer gesagt in Frankfurt, und zwar mit dem Ensemble Modern. Mittendrin am Klavier der Komponist höchstpersönlich und mein heutiger Gast, Rainer Römer, Schlagzeuger und langjähriges Ensemble Modern-Mitglied. Und einen konkreten Anlass für das Gespräch haben wir auch. Steve Reich wird nämlich 90 Jahre alt. Thorsten Preuß stellt uns den Pionier der Minimal Music vor.
20: I speak quickly,
21: ich spreche schnell, ich bin ein nervöser Typ. Ich bin ein typischer New Yorker. New York hat meine Musik ganz sicher beeinflusst.
22: Der Puls ist sein Markenzeichen. Klänge, die unablässig in Bewegung sind,
1: wie die Stadt, in der Steve Reich geboren wurde. Und es war auch der Rhythmus, der mit 14 seine Liebe zur Musik weckte.
21: Da hörte ich zum ersten Mal Stravinskys Sacre, Bach und Bebop, Charlie Parker, Miles Davis, den Drummer Kenny Clarke. Und so wurde ich Schlagzeuger, weil ich Jazz spielen wollte.
1: Mit seinem einstündigen Schlagzeugstück Drumming wurde Steve Reich 1971 zur Galionsfigur der jungen Minimal Music. Da war er gerade von Trommelstudien aus Ghana zurückgekehrt und hatte bereits sein eigenes Ensemble gegründet. Die hypnotisierenden Klangteppiche, die Steve Reich and Musicians in ihren Konzerten aus kleinsten Motivfäden woben, verstanden viele als Einladung zur Meditation. Doch Reich wollte keine Musik zum Wegdämmern, sondern zum Hinhören auf die komplexen Kanontechniken, die seiner Musik bis heute zugrunde liegen.
21: Gerade in Deutschland fragen mich die Leute, was bedeutet dieses Instrumentalstück? Was ist die Bedeutung von Beethovens Fünfter? Das Schicksal klopft an die Tür. Ach, Unsinn! Es ist schlicht ein Stück über ein Motiv aus vier Tönen. Instrumentalstücke drehen sich allein um musikalische Strukturen. Und Stücke mit Texten drehen sich um diese Texte.
1: Stücke mit Texten spielen in Reichs Werk eine zentrale Rolle. Seit er 1981 im Tehillim hebräische Psalmen vertonte. Ein Stück, mit dem er auch seine jüdische Identität wiederentdeckte.
21: Ich wurde als Reformjude erzogen. Ich wusste also gar nichts. Aber um 1975 spürte ich, etwas fehlt. Und ich fand eine orthodoxe Synagoge in Manhattan, begann die Schriften zu studieren, meine Essgewohnheiten zu ändern. Am Schabbat schalte ich den Anrufbeantworter an und komponiere nicht. Das hat mein persönliches Leben sehr viel besser gemacht.
1: In seinen zwei viel diskutierten Streichquartetten verknüpft Reich Autobiografisches mit brisanten Themen wie dem Holocaust oder den Anschlägen auf das World Trade Center, in dessen Schatten er lange gewohnt hat. Die Brücke bilden Sprachsamples, O-Töne, aus denen Steve Reich seine Melodien ableitet. Auf diese Weise hat er den Minimalismus zum Forum gesellschaftlicher Debatten gemacht. Zum Beispiel über den technischen Fortschritt.
21: Ich habe mein ganzes Leben lang Technologie verwendet. Aber sie ist ein zweischneidiges Schwert. Wenn wir nicht aufpassen, kann sie uns vernichten. Gott versprach, die Erde nie mehr durch Wasserfluten zu zerstören. Aber er hat nicht gesprochen von unserer Selbstzerstörung durch atomares Feuer.
20: Und von der KI hat er auch nichts gesagt, aber das nur am Rand. Jetzt haben wir also schon mal einen Eindruck davon, wer dieser Steve Reich eigentlich ist und was er so alles gemacht hat. Aber wie fühlt es sich an, seine Musik zu spielen? Wie erarbeitet man sich diese komplexen Stücke mit ihren vertrackten Rhythmen und Überlagerungen? Und nicht zuletzt, worin besteht dabei die besondere Faszination? Rainer Römer hat damit viel Erfahrung. Er spielt seit gut 40 Jahren im Frankfurter Ensemble Modern und hat mehrmals direkt mit Steve Reich gearbeitet und dessen Stücke zum Teil erstmals in Europa aufgeführt. Aber bis es soweit kam, waren da zum Beispiel bei diesem ikonischen Music for 18 Musicians erstmal ein paar Hürden zu überwinden.
22: Als wir Steve Reich gefragt haben, ob wir das Stück spielen können, hat er gesagt, ja, ihr könnt es probieren, aber es gibt keine Partitur.
20: Oh, das ist natürlich eine kleine Schwierigkeit.
22: Ja, das hatte damit zu tun, er hat ein bisschen übertrieben, aber es hatte damit zu tun, dass er mit seinen Musikern so etwas erarbeitet hat. Jeder hatte so einen Laufplan quasi, auf ein Notenpapier. Darauf standen verschiedene musikalische Ereignisse und die wussten immer genau, wann man was zu spielen hat. Und so kam das ganze Stück zusammen. Und erst in Anfang der 90er gab es in Amerika jemanden, der begonnen hat, eine Transkription der Aufnahme zu machen. Und da kamen wir mit Steve Reich ins Gespräch und wir hatten dann auch noch die Chance, mit ihm darüber zu sprechen, wie denn die Partitur letzten Endes aussehen könnte. Und er hat sich dann entschlossen, das jetzt nicht dirigieren zu lassen, sondern genau so, wie er es auch mit seiner Band macht. Er nennt das modular, also in sind Einzelteile, die quasi per Zeichen sich zusammenfügen, übereinander liegen und so weiter.
3: Nun läuft also Steve Reich da plötzlich in den Proberaum oder wo auch immer Sie aufgenommen haben. Ich glaube teilweise auch hier im Hessischen Rundfunk dann. Können Sie mal so beschreiben, was ist er für ein Typ so?
22: Steve Reich ist sehr ungeduldig und weiß sehr genau, was er will. Und darauf muss man sich einstellen. Das ist eine große Herausforderung, eine sehr starke Persönlichkeit. Ja. Mhm. Er hat im Grunde genommen alles alleine gemacht, die ganze Zeit. Mhm. Und alleine gekämpft und auch mit den Vorurteilen gegenüber seiner Musik sich alleine dagegen gestellt und das ausgehalten. Und das erfordert, glaube ich, eine starke Persönlichkeit. Und die er eben auch ist. Also er ist jemand, der sehr genau, sehr präzise arbeitet und auch so eine sehr kreative Ungeduld. Sehr interessant fand ich immer bei ihm, er war extrem daran interessiert, dass die Sachen aufhörbar sind. Es sollte zugänglich sein, was einen nicht davor schützt, das wirklich üben zu müssen. Aber er hat immer geguckt, dass die Sachen erstmal funktionieren.
3: Zumal er ja selber auch ausübender Musiker war und ist. Also er hat ja mit Ihnen zusammen im Ensemble teilweise auch gespielt, ne?
22: Ja, er hat den Klavierpart gespielt und bei Drumming hat er auch den Bongo-Part gespielt. Er hat manchmal zu mir gesagt, in my band I'm the worst percussionist, but I'm the composer. Also in meiner Band, ich bin der schlechteste Schlagzeuger, aber leider der Komponist.
3: Wo wir schon beim Thema sind, ist es für Sie als Schlagzeuger besonders spannend, sich mit Minimal Music und speziell auch mit Musik von Steve Reich zu beschäftigen, weil das so rhythmusorientiert ist, weil Mallet-Instrumente, also zum Beispiel Xylophon, Marimba und so weiter, da eine zentrale Rolle auch im Klang spielen und natürlich der Rhythmus, afrikanische Trommeln, Sie haben es schon genannt.
22: Es ist der Klang und die Form der Musik. Und dann auch die Faszination, wie er die Sachen instrumentiert. Er hat mir mal selber gesagt, dass er irgendwann rausbekommen hat, dass wenn man 2-3 Marimbas in einer bestimmten Lage spielt, er sagt, es gibt ein bestimmtes Register, das ist die gleiche Klangfarbe wie 3 Sopranistinnen. Alles, was man hört bei Steve Reich, ist sehr, sehr genau ausgewählt, immer wieder überprüft und dann versucht, das Optimum herauszuholen. Er selber mag den Begriff Minimal Music gar nicht so.
3: Wie begründet er das? Ja?
22: Er sieht sich einfach als Komponist und Minimal Music, das würde bedeuten, er ist in der Schublade. Und also er, für ihn selber wäre der Begriff Minimal Music, würde ihn einengen, sozusagen.
3: Ich fürchte trotzdem, aus der Schublade kommt er zeitlebens nicht mehr raus und das ist ja auch gar nicht schlimm.
22: Genau.
3: Was ich an dieser Musik so faszinierend finde, ist, diese Mischung, ein scheinbarer Widerspruch zwischen einer sehr großen Strenge, also wie etwas gedacht und komponiert ist, mit welchen Regeln etwas abläuft, oft über lange Zeiträume mit minimalen Veränderungen, daher ja auch der Name unter anderem. Und gleichzeitig entwickelt sich im besten Fall so ein Groove und eine ja fast schon tranceartiger Zustand, der so überhaupt nichts mit akademischer Regelhaftigkeit zu tun hat. Wie erleben Sie das als Musiker, als ausübender Musiker beim Spielen von solchen Stücken? Fallen Sie dann nach ein paar Minuten sozusagen auch in so eine Trance oder müssen Sie gucken, dass Sie immer ganz kühl bleiben und Takte zählen und nicht rauskommen, weil es muss ja auch alles exakt stimmen?
22: Was einen durchaus mitnehmen kann, ist, dass es gibt Situationen bei Music for 18, wo die ganze Band kurz abhebt, so auch stimmungsmäßig, wo man merkt, okay, das ist eine coole, das ist eine coole Stelle gerade. Dann gibt es schon so ein Gefühl von

0: ein in einen Kontext, einen Ensemble-Kontext. Die Musik erklingt, geht zum Publikum, macht da irgendwas. Also man ist da eigentlich nur eine Stelle in einem langen Prozess der Entstehung bis zur Wahrnehmung. Und das macht mir sowieso beim Musizieren eigentlich sehr viel Freude, diesen Aspekt mehr zu verstehen. Zu verstehen, was ist die Musik, wie kann ich der Musik helfen, sich selber zu transportieren? Oder wie kann man die Musik leben lassen oder durchströmen lassen oder so?
1: Gibt es denn auch eine Art von Ausstrahlung von der Musik von Philip Glass, von Steve Reich und anderen auf heutige, vielleicht auch auf populäre Musikstile? Wo sehen Sie da Verbindungslinien oder wo diese Ästhetik aufgenommen wurde?
0: Überall, ganz viel. Ich glaube, das Phänomen des wiederholten Klangs, des repetitiven Musters, ich glaube, wenn man mit vielen Leuten in der Popmusik spricht, die haben auch ihr Erlebnis mit Music for 18 oder kennen das. Also wenn man mit selbst den Klassikern Brian Eno, einer der großen Klassiker der elektronischen Musik, da fällt es im zweiten Satz oder so.
1: Ja, und wenn man bei elektronischer Musik ist, kommt man irgendwann zu Techno, auch wenn Techno natürlich vieles ist, aber dieses Element von langen Klangflächen, von gleichbleibenden Rhythmen, von langsamen Veränderungen, von diesem Morphing sozusagen, die gibt's ja auch in dieser Art von Tanzmusik. Ne?
0: Ja, absolut. Es gibt dieses berühmte Beispiel, Steve Reich Remix, war in Paris, hatte stattgefunden, ich glaube Ende der 90er. Berühmte DJs haben sich der Musik angenommen von Steve Reich und die remixt. Steve Reich eingeladen zum Konzert. Steve Reich war wohl da. Und dann haben sie ihn dann gefragt, wie er es jetzt denn so fand. Und er war nicht so richtig amused, weil er sich auch ein bisschen missverstanden hat. Okay. Weil seine Musik ist jetzt nicht einfach nur Flächen, die man neu zusammenklebt, sondern ich glaube, er hat den Satz gesagt, es sind alles talentierte Musiker. Es würde sich lohnen, wenn sie Komposition studieren würden. So ein bisschen. Ja. Er kann ein bisschen das immer sehr scharf auch in seinen Aussagen manchmal. Was er damit meint, dass er selber schade fand, dass er nicht möchte, dass seine Musik reduziert wird auf Flächen, die sich irgendwie zueinander verhalten, sondern dass dieses Additive, dieses zunehmend weglassen, verändern, überlagern, abwechseln, kanonische, also mehrere Stimmen zu haben. Das ist ihm dann doch sehr wichtig in seiner Musik.

Ein Auszug aus dem Music for 18 Musicians Remix des Londoner DJ-Duos Cold Cut von 1999. Reich Remixed heißt das Album, auf dem Musiker und DJs aus der Elektronik- und Dance-Szene diese Musik des Minimal-Music-Pioniers Steve Reich neu abgemischt haben. Nicht remixed, aber remastered, also von den Originaltonbändern behutsam klanglich restauriert, ist jetzt, pünktlich zu Steve Reichs 90. Geburtstag, die erste Gesamtaufnahme seines Klassikers Drumming nochmal auf Vinyl erschienen. Bei der Deutschen Grammophon, die sich damit 1974 bemerkenswert weitsichtig stark gemacht hatte für einen Komponisten, der damals von vielen doch eher als skurriler Spinner abgetan wurde.

0: Steve Reich pur auf drei LPs remastered, das könnte durchaus ein Liebhaber- und Sammlerstück werden. Was aber empfiehlt unser Experte Rainer Römer denen, die vielleicht jetzt gerade zum ersten Mal mit diesem seltsamen Ding namens Minimal Music in Berührung kommen? Soll man da beim Hören auf was Besonderes achten? Also braucht man vielleicht so eine Art Vorwissen?
1: Einfach offen bleiben. Das wünsche ich mir sowieso in der ganzen Diskussion mit neuer Musik und wie ist es denn? Ist alles so kompliziert und schwer? Und das würde ich mir eigentlich wünschen als Grundhaltung eigentlich für alles, auch wenn man in ein Steve Reich Konzert geht und vielleicht es noch nicht gehört hat, eine gewisse Offenheit und zu gucken, was passiert da? Was macht es mit mir? Was löst es aus? Welche Fragen habe ich dazu? Was kann ich da nachvollziehen? Was gefällt mir daran? Und im Grunde genommen ist es so eine Auseinandersetzung. Und dann geht man vielleicht nach

0: Hause und dann hört man mal ein anderes Stück, dann liest man ein bisschen was drüber, dann hört man von einem ganz anderen Komponisten etwas und man kann so seine Rückschlüsse ziehen, um daraus ein Bild zu entwickeln. Trotzdem ist diese Art von Musik jetzt nicht etwas zu erwarten, was ich schon kenne, was berechtigt ist. Also wenn ich einen guten Rotwein trinken möchte, dann weiß ich genau, welchen Rotwein ich mir kaufe und so. Das gibt dann so einen Genuss, es hat so einen Genussanteil. Und man kann mit Musik so umgehen. Man kann aber auch mit Musik so umgehen, dass es so eine als Erfahrung wahrgenommen wird. Es ist einfach eine Erfahrung. Ich denke, wenn man ins Steve Reich Konzert geht, auch einfach offen dafür sein und der Rest ist selbsterklärend.
1: Da gibt es natürlich auch Leute, die haben sich schon mit der Musik beschäftigt und haben für sich irgendwann beschlossen, ich finde das super langweilig, da passiert ja gar nichts. Das ist ja eigentlich immer dasselbe, um es mal überspitzt zu sagen. Was entgegnen Sie solchen Menschen?
0: Erstmal nichts. Ich nehme das immer sehr ernst. Ich finde, wenn jemand seine Bedenken gegenüber Musik ausredet oder sagt, da steige ich nie in eine Diskussion ein, sondern ich akzeptiere das immer. Weil wenn jemand sagt, das ist immer das Gleiche, dann habe ich große Schwierigkeiten zu sagen, es ist nicht immer das Gleiche, weil das würde er mir eh nicht glauben. Und oft ist es so, dass wenn Menschen dann auch den Platz haben, dass sie ihr Unbehagen mal ausdrücken können, dann relativiert sich das oft von alleine auch. Also ich habe es erlebt sehr oft, ich mag das sehr, sehr gerne. Wir haben ja verschiedene Formate auch beim Ensemble Modern, wo wir sehr engen Kontakt zu unserem Publikum haben. Und die kommen schon manchmal nach einem Konzert und sagen, also Herr Römer, das was war denn das jetzt für ein Stück und so. Und dann sage ich, ah ja, was ist denn passiert? Und dann wird so ein bisschen geschimpft und so ein bisschen Bedenken geäußert. Dann sage ich, ja, richtig, Kunst ist diskutierbar. Und das ist doch eigentlich das Faszinierende daran und das Spannende. Um da eine Tiefenschärfe reinzukriegen, das tut uns, glaube ich, sowieso allen gut, was unsere Wahrnehmung, was unser Diskursverhalten angeht. Also Dinge zuzulassen, Dingen zuzuhören, Dinge selber zu erfahren und erstmal so zu lassen, um da eine entspanntere Haltung auch zu entwickeln. Ich sehe da eine Riesenchance im Umgang mit Musik.
2: Sagt Rainer Römer, langjähriges Mitglied des Ensemble Modern und ein intimer Kenner der Musik von Steve Reich. Hey.

0: Das ist nicht Steve Reich, sondern Musik aus Cellular Songs, dem aktuellen Album von Meredith Monk. Auf der Suche nach Protagonistinnen der Minimal Music stößt man immer wieder auf ihren Namen, auch wenn Monk selbst mit diesem Etikett wenig anfangen kann. Ansonsten aber gibt es auffällige Parallelen zu Steve Reich. Beide stammen aus der New Yorker Avantgarde-Szene. Beide machten zur selben Zeit, also Mitte der 60er Jahre, ihre ersten künstlerischen Schritte. Und auch Monk arbeitet mit Wiederholungen, mit Ostinaten bzw. reduzierten Strukturen und langen Entwicklungsprozessen. Sie gründete ihr eigenes Ensemble nach dem Vorbild von Steve Reich und entwickelte ihre ganz eigene Kunst zwischen Stimme, Bewegung und Theater. 2026 ist die mittlerweile 83-Jährige mit dem großen Kunstpreis Berlin ausgezeichnet worden.
1: One day around 1965, I suddenly had a flash that the voice could have the same flexibility that the spine could have, that it could move like a hand.
2: Eines Tages um 1965 herum kam Meredith Monk plötzlich ein Gedanke. Die menschliche Stimme könnte dieselbe Beweglichkeit haben wie die Wirbelsäule oder eine Hand. Worte nutzt Meredith Monk bei ihren Stimmperformances eher selten. Stattdessen setzt sie Laute ein, die fester Bestandteil ihrer Melodien sind. Als Künstlerin will Monk Emotionen jenseits von Sprache ausdrücken, sagt Billy Scheber, der im vergangenen Jahr die Dokumentation Monk in Pieces veröffentlicht hat.
3: Sie hat eine Tanzausbildung und ich finde, sie nutzt ihre Stimme auch wie eine Tänzerin. Es ist die Idee, dass die Stimme auch körperliche Bewegungen imitieren kann. Das macht ihre Arbeit interessant, aber auch fast unmöglich, sie aufzuschreiben oder nachzumachen.
2: In ihren Werken verbindet Monk Musik auf experimentelle Weise mit Bewegung, Bild oder Licht. Häufig arbeitet sie dafür mit Gruppen und Ensembles zusammen. In den 60er Jahren wird die Frau mit den schwarzen geflochtenen Zöpfen zur zentralen Figur der New Yorker Performance Avantgarde. Die Musik war schon immer das Herzstück meiner Arbeit. Aber ich habe auch diesen anderen Zweig, bei dem es darum geht, andere Elemente wie Theater und Film damit zu verweben. Ich sehe mich selbst als Komponistin von Musik, aber auch von Bildern. Mit ihrer körperbetonten Kunst hatte es Meredith Monk nicht immer einfach. Lange wurde sie von Kritikern großer Zeitungen wie der New York Times oder der Daily Mail mit Häme und auch sexistischen Kommentaren übergossen. Teilweise habe Monk im Ausland mehr Anerkennung erhalten als zu Hause, erklärt Doku-Regisseur Billy Scheber.
3: Das deutsche Publikum hat sie wirklich verstanden, schon in den späten 70er Jahren. Und teilweise haben wir die besten Aufnahmen für unsere Doku von TV-Sendern bekommen, die große, liebevolle Porträts über sie und ihre Arbeit gemacht haben.
2: Aber auch über Deutschland hinaus fand das Schaffen von Monk später große Anerkennung. Filmemacher wie die Coen-Brüder oder Jean-Luc Godard verwendeten ihre Musikstücke in ihren Filmen. Die isländische Künstlerin Björk coverte einige ihrer Songs. Die urbane Umgebung ihrer Heimat New York City habe Meredith Monk stets inspiriert. Die Reibungen und Dissonanzen der Geräusche in der Stadt und auch ihre Rhythmen. Manchmal war es aber auch ein Arztbesuch, der ihre Kreativität entfachen konnte.
4: I had to have an MRI 2 weeks ago.
2: Vor 2 Wochen musste ich ein MRT machen, weil ich Kopfschmerzen hatte und ich habe einfach jede Minute davon genossen. Andere würden da durchdrehen bei den vielen Geräuschen. Ich dachte aber einfach nur, wow.
4: And then I was thinking of a melody and then ew, ew, ew, ew, ew. And you know, I was like, this is great.
2: Ich fand das großartig und der Arzt meinte, ich kann das nicht glauben. In diesem Jahr wird Meredith Monk 84 Jahre alt. Als Künstlerin ist sie weiterhin aktiv.
0: Giselle Uka mit einem Porträt der Künstlerin Meredith Monk. Mein Name ist Martin Kersten.
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1: 11 Uhr. Organisationen fordern mehr Schutz für Kinder vor KI. Drohnenalarm beim Märzbesuch in Kiew. Granate im Rheingau gleich zweimal gesprengt. Das Wetter wechselhaft und trocken, 18 bis 22 Grad. Mein Name ist Theresia Tautz. Seit Monaten wird weltweit über die Gefahren durch künstliche Intelligenz diskutiert. Mehrere Kinderrechtsorganisationen weisen jetzt auf das besondere Risiko durch KI für Kinder hin. Aus der Nachrichtenredaktion Kerstin Speth.
2: Das Redaktionsnetzwerk Deutschland berichtet über eine Studie der SOS Kinderdörfer und von Terre des Hommes. Darin heiße es, KI sei schon jetzt tief im Alltag junger Menschen verankert und präge Bildung, soziale Medien und Unterhaltung. Das bietet aus Sicht der Kinderrechtler zwar Chancen, doch die gesetzliche Regulierung gegen mögliche Risiken hinke hinterher. Tech-Konzerne würden Milliarden mit KI verdienen, junge Menschen blieben aber oft schutzlos. Die Organisationen fordern deshalb, dass Kinderschutz Teil jeder KI-Anwendung sein muss.
1: Die ukrainische Hauptstadt Kiew ist offenbar von mindestens einer russischen Drohne angegriffen worden während des Besuchs von Bundeskanzler Merz. Bürgermeister Klitschko teilte mit, die Drohne sei in eine Brücke eingeschlagen. Heute Morgen war bekannt geworden, dass Merz mit Wirtschaftsministerin Reiche und mehreren Unternehmern in Kiew ist. Es wird erwartet, dass der Kanzler der Ukraine neue Hilfe zusagt. Hessens Ministerpräsident Rhein hat sich für einen anderen Umgang mit der CDU, mit der AfD ausgesprochen. Er fordert Kandidaten der AfD bei der Besetzung von Ausschussvorsitzen im Bundestag nicht länger zu blockieren. Aus der Nachrichtenredaktion Georg Wolf.
3: Dem Magazin Stern sagte der CDU-Politiker, die AfD sei gewählt und so solle man auch mit ihr umgehen. Konkret meint Rhein, die AfD sollte im Bundestag Ausschussvorsitze übernehmen können, so wie es in Hessen und anderen Ländern üblich sei. Im Bundestag hat die AfD zwar das Vorschlagsrecht für mehrere Ausschüsse, ihre Kandidaten fallen bei den Wahlen aber regelmäßig durch.
1: Deutlicher Sieg für Regierungspartei in Lettland. Die Vereinte Liste von Ministerpräsident Kohlbergs kam bei der Parlamentswahl nach Auszählung von rund 90% der Stimmen auf über 35%. Zentrales Thema im Wahlkampf war Sicherheit und die weitere Unterstützung für die Ukraine. 158 Millionen Menschen in Brasilien sind heute zu richtungsweisenden Wahlen aufgerufen. Entschieden wird über große Teile des Parlaments und vor allem über das Staatsoberhaupt. Präsident Lula da Silva bewirbt sich für eine vierte Amtszeit. Herausgefordert wird er vom Sohn des früheren Präsidenten Bolsonaro, Flavio Bolsonaro. Der hat angekündigt, seinen Vater im Falle eines Wahlsiegs zu begnadigen. Wegen eines Putschversuchs sitzt der im Hausarrest. Rund um Lorch im Rheingau-Taunus-Kreis hat eine Sprenggranate aus dem Zweiten Weltkrieg heute für Behinderungen gesorgt. Laut Wasserschutzpolizei musste sie der Kampfmittelräumdienst zweimal sprengen, bis sie nicht mehr gefährlich war. HR-Reporterin Conny Bechstedt.
4: Die Granate war durch das Niedrigwasser im Rhein freigelegt worden. Um das Geschoss unschädlich zu machen, wurde sie gegen 9 Uhr heute Morgen vom Kampfmittelräumdienst gesprengt. Das hat aber offensichtlich nicht gereicht. Um kurz vor 10 musste die Granate mit einer zweiten Sprengung komplett zerstört werden. Danach konnten der Verkehr auf der B42 und der Schiffsverkehr wieder freigegeben werden.
1: Das waren die Nachrichten. Das Wetter. Mal Sonne, mal dichte Wolken heute. Dazu bleibt es meistens trocken bei Höchstwerten zwischen 18 und 22 Grad. Morgen, nachdem sich hier und da der Nebel aufgelöst hat, sonnig und trocken bis 23 Grad. Die weiteren Aussichten. Am Dienstag wird es ganz ähnlich und auch am Mittwoch nochmal sonnig oder nur locker bewölkt. Das Ganze bis 24 Grad. Die Zeit, es ist 11.04 Uhr.
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1: A7 Ulm Richtung Füssenreute zwischen Kreuz Ulm-Elchingen und Dreieck die Städten. 5 Kilometer Stau wegen einer Baustelle. A66 Frankfurt Richtung Fulda zwischen Gelnhausen West und Gelnhausen Ost. Bergungsarbeiten nach einem Unfall. Der rechte Fahrstreifen ist gesperrt. Und noch die A96 München Richtung Lindau zwischen Memmingen Nord und Aitrach. 2 Kilometer Stau nach einem Unfall mit mehreren Fahrzeugen. Hier ist der rechte Fahrstreifen gesperrt.
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5: Heute mit Lothar Bauer-Ochse und ich wünsche Ihnen einen schönen Herbstsonntag. Ja, der Herbst, der schickt ja schon seine Farben ins Land. Die Wälder fangen an, in kräftigen Farben zu leuchten. Der Herbst ist bunt. Die christlichen Kirchen feiern heute den Erntedanksonntag. Auch da wird es meist bunt, wenn die Früchte des Jahres am Altar präsentiert werden. Und dann gab es in der vergangenen Woche tausende Veranstaltungen im ganzen Land im Rahmen der interkulturellen Woche. Sie feiert die Vielfalt von Kulturen und Religionen und sorgt sich um ein gutes Zusammenleben in einer bunten Gesellschaft. Deshalb mein Himmel und Erde Sonntagsthema heute. Das Leben ist bunt, ein Grund, dankbar zu sein. Aber zunächst schauen wir auf aktuelle Dinge in der Welt der Kirchen und Religionen. In dieser Woche waren die mehr als 60 Orts- und Weihbischöfe der katholischen Kirche zu Gast in Fulda. Wie jedes Jahr im Herbst hielten sie dort ihre Vollversammlung ab. Auf der Tagesordnung viele kircheninterne Themen. Die Bischofskonferenz selbst hat sich neu organisiert, neue Arbeitsgruppen und Kommissionen eingerichtet und für all diese Kommissionen neue Vorsitzende bestimmt. Aber auch die aktuellen gesellschaftlichen Herausforderungen haben die katholischen Bischöfe beschäftigt.
6: Direkt zu Beginn wurde klar, diese Herbstvollversammlung wird eine sehr politische. Schon in seinem Auftaktstatement fand der Vorsitzende der Bischofskonferenz, der Münsteraner Bischof Heiner Wilmer, deutliche Worte.
7: Wir erleben einen Rechtsruck in Deutschland, auch in ganz Europa. Das Schlechtreden des Landes stimmt mich kritisch. Unser Land ist besser, als es geredet wird. Die Wahlen in Sachsen-Anhalt und Berlin sind ein klarer Warnhinweis.
6: Neben der aktuellen politischen Lage in Deutschland stand ein zweites Thema im Fokus der Vollversammlung: künstliche Intelligenz. Die Bischöfe haben sich einen ganzen Tag lang mit den Chancen und Risiken von KI beschäftigt. Grundlage dafür war die im Mai von Papst Leo veröffentlichte Enzyklika Magnifica Humanitas. Die Bischöfe fordern, im Zentrum aller KI-Entwicklungen solle immer der Mensch stehen.
7: Unsere Aufgabe ist es, unbequem zu fragen, wessen Würde geschützt wird, wer profitiert, wer die Risiken trägt. Der Maßstab ist nicht, was technisch möglich ist. Der Maßstab ist, was dem Menschen dient.
6: Aus Sicht der Bischöfe muss KI dort Grenzen haben, wo sie über Leben und Tod entscheiden kann, also im Krankenhaus etwa und im Krieg. KI bietet Chancen, auch in der Kirche, beispielsweise in der Verwaltung. Bestimmte Dinge könne sie aber nicht ersetzen, so Kardinal Reinhard Marx.
8: Der klare Kompass muss sein: sakramentales Geschehen geht nur zwischen Mensch und Mensch. Ein persönliches Sakrament, die Beichte, ein seelsorgliches Gespräch, die Krankensalbung, das geht nur von Mensch zu Mensch.
6: Kaum Informationen gab es zu dem Thema, das viele Katholikinnen und Katholiken beschäftigt: die Zukunft der Synodalkonferenz. Also das Gremium, das den Reformprozess Synodaler Weg weiter voranbringen soll. Deren Satzung liegt seit Monaten in Rom zur Genehmigung. Und solange es kein grünes Licht aus dem Vatikan gibt, geht es hier nicht weiter. Für Christian Weisner von der Kirchenvolksbewegung Wir sind Kirche ein Unding.
9: Da fehlt es im Augenblick, glaube ich, ein bisschen an dem Drive. Also wir dürfen nicht alles Rom überlassen. Und es gibt ja auch schon viele Dinge, die beschlossen worden sind von der großen Mehrheit der deutschen Bischöfe, die vor Ort in den einzelnen Diözesen umgesetzt werden können. Ich denke mal an die Laienpredigt, ich denke mal an die Taufbefugnisse. Da müsste eigentlich viel, viel mehr geschehen, als wir bisher den Eindruck haben.
6: Und dann wurde es noch einmal politisch. Die Bischöfe haben sich klar hinter Bischof Gerhard Feige aus Magdeburg gestellt. Der beklagt seit Jahren massiven Druck und Beschimpfungen seitens der AfD in Sachsen-Anhalt. Bischof Heiner Wilmer sicherte ihm Unterstützung zu.
7: Die Bischofskonferenz steht gerade jetzt 100% solidarisch hinter Bischof Gerhard Feige und dem Bistum Magdeburg. Wir stärken allen den Rücken.
6: Wie genau diese Unterstützung aussehen kann, dazu gäbe es bisher allerdings nur erste Ideen. Die diesjährige Herbstvollversammlung macht deutlich, die Aufgaben für die deutschen Bischöfe werden nicht weniger, im Gegenteil, vielleicht sind sie zurzeit so herausfordernd wie nie zuvor.
5: In der vergangenen Woche kamen die katholischen deutschen Bischöfe zu ihrer Herbstvollversammlung in Fulda zusammen. Unsere Reporterin Sophia Junginger fasste die Ergebnisse zusammen. Die Umbauarbeiten haben eine ganze Weile gedauert, aber jetzt ist sie fertig. Die erste Begräbniskirche in Frankfurt. Die frühere Michaelskirche wurde in ein sogenanntes Kolumbarium umgebaut. Das heißt, dort können Urnen beigesetzt werden und zugleich soll die Kirche ein Ort sein für Gemeinschaft, für Gespräche, für Trauer und für Trost. In der vergangenen Woche hat die Begräbniskirche erstmals offiziell ihre Türen geöffnet.
10: Mitten im belebten Frankfurter Nordend steht die katholische Kirche St. Michael. Innen fallen sofort die hohen Wände und die blaue Decke auf, die an den Himmel erinnern sollen. Für die Architektinnen und Architekten, die sich jetzt mit dem Umbau beschäftigt haben, war es nicht so einfach, hieraus eine Begräbniskirche zu machen, erklärt Florian Schlüter vom planenden Architekturbüro.
11: Die besondere Verantwortung für so einen besonderen Ort, an dem besondere Dinge passieren, emotionale Dinge und einfach Themen wie Trauer, Leben und Tod, die hier einfach erlebt werden. Dann das Zweite ist die Integration in diese Kirche, die ja für sich schon einen sehr besonderen Ort darstellt, einen ganz tollen Raum bietet.
10: Die Architektinnen und Architekten haben den Raum durch besondere Möbel ergänzt, sogenannte Urnenwände aus Beton. In denen haben in der gesamten Kirche 2500 Urnen Platz. Sie stehen wie bei einer Vitrine hinter Glas. Das ist pastellfarben und milchig. Dadurch hat die Kirche etwas Wohnliches bekommen. Und das passt zur Idee hinter der Begräbniskirche. Die erklärt die Leiterin Verena Maria Kitz.
12: Eine Möglichkeit, Verstorbene in einer Kirche beizusetzen. Und das ist etwas Besonderes. Nicht nur, weil es ein geschützter Raum ist, sowohl dem Wetter gegenüber, sondern auch, weil es eine Form von einem behüteten Raum gibt, in dem Menschen in Trauer auch die Möglichkeit haben, sich Unterstützung in ihrer Trauer zu suchen.
10: Eine Begräbniskirche zu schaffen, war für das Bistum Limburg eine Reaktion auf Veränderungen und auch darauf, dass die Zahl der Urnenbeisetzungen steigt. Das erklärt Susanne Gorges-Braunwart vom Bistum Limburg.
13: Unsere Begräbniskirche antwortet genau darauf. Es ist ein pflegearmer, aber ästhetisch sehr würdiger Ort, der eine hohe Aufenthaltsqualität bietet, der barrierefrei ist, mitten in der Stadt sozusagen den Tod ins Leben zurückholt, sodass man hier einen tröstlichen, geborgenen Ort findet für die letzte Ruhe.
10: Und doch ist hier an diesem Ort eben auch Leben. Tagsüber sind die Türen der Kirche offen. Hier gibt es künftig Andachten, Lesungen, aber auch Diskussionen und Vorträge sind möglich. Alles unter einem Dach, mitten in Frankfurt.
5: In Frankfurt wurde in der vergangenen Woche die erste Begräbniskirche in Hessen eröffnet. Was in dieser Kirche passiert, das hat uns Anne-Kathrin Hochstrat beschrieben. Wenn es Herbst wird, dann bleiben wir mehr drinnen in den eigenen vier Wänden. Das bedeutet mehr Alleinzeit und das ist ja auch mal ganz heilsam. Aber einsam soll es ja auch nicht werden. Wir brauchen den Kontakt zu anderen Menschen, wir brauchen Gemeinschaft. Und die findet man zum Beispiel beim gemeinsamen Singen. Die Evangelische Kirche in Deutschland hat kürzlich eine Singe-Plattform im Internet gestartet. Da kann man sich schon mal privat im Singen üben, aber auch gemeinsam mit anderen singen.
14: Auf der Plattform kann man im Moment 250 Lieder des evangelischen Liederschatzes entdecken. Es gibt eine Landkarte der Liederdichter, wo in Deutschland sind welche Lieder entstanden. Ich kann ganz viel Videos mir anschauen, ich kann die Lieder mitsingen.
15: Die Kirchenmusikerin Martina Hergt gehört zu den Initiatorinnen von mitsingen.de. Bis zum Erscheinen des neuen evangelischen Gesangbuches sollen mehr als 1000 Lieder hier präsentiert werden. Aber nicht nur Lieder, sondern beispielsweise auch Übungen vor dem Singen. Mitsingen.de zielt einerseits auf Multiplikatoren wie Chorleiter, Lehrerinnen oder Erzieherinnen.
14: Aber natürlich richtet sich die Plattform auch an Menschen wie eine Chorsängerin, die sagt, ich möchte mal zu diesem Lied Ode Fröhliche ein bisschen mehr wissen. In welchem Kontext, in welcher Zeit ist dieses Lied entstanden? Das sind unsere Interessierten. Das sind also alle Menschen, die irgendwie mit dem Singen in Berührung kommen und die sagen, ich möchte mehr erfahren über meine Stimme und über die Lieder.
15: Die Plattform will aber auch Menschen erreichen, wie zum Beispiel einen jungen Vater, der überlegt, was er seinem Kind zum Einschlafen vorsingen kann.
14: Wir möchten es natürlich bestärken. Wir haben Ideen. Was kannst du tun? Welches Lied kannst du gemeinsam mit deinem Kind singen? Welche Wertvorstellungen möchtest du mitgeben? Und wie soll dein Ritual, gemeinsam mit deinem Kind wertvolle Zeit zu verbringen, aussehen?
15: Singen ist natürlich viel mehr als unterschiedliche Töne zu erzeugen. Das Singen, vor allem das Gemeinschaftliche, macht etwas mit einem Menschen, betonen Ulrike und Andrea.
16: Alleine wenn ich singe, kann ich meine Stimmung verbessern und das hat ganz viele Auswirkungen, nicht nur auf die Stimmung, sondern auch auf den Körper.
17: Gemeinsames Singen trägt einen auch.
16: Wenn ich in Gemeinschaft singe, dann stütze ich mit meiner Stimme die anderen und die anderen stützen mit ihren Stimmen mich. Und das ist ein ganz schönes, intensives Gemeinschaftsempfinden.
15: Die Zahl der Mitglieder in den Kirchenchören sinkt. Zwar nicht so dramatisch wie die Austrittszahlen der Kirchen, aber die Kirchenmusikerin Martina Hergt ist sich bewusst,
14: dass wir etwas tun müssen, um den Schatz dieses gemeinschaftlichen Singens auch gerade im familiären Kontext zu stärken. Ich würde so sagen, dass das ein Riesenschatz ist, dessen wir uns gar nicht bewusst sind. Mitsingen.de möchte den Schatz sichtbar machen, für jeden einen Zugang legen, der sich dafür interessiert.
5: Mitsingen.de, eine neue Singeplattform der evangelischen Kirche in Deutschland mit vielen Möglichkeiten, die uns Michael Hollenbach vorgestellt hat.
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5: Wenn es jetzt Herbst wird, dann zieht die Vielfalt der Farben ins Land. Die Wälder fangen an zu leuchten in Rot und Braun und Gelb und Grün. Heute wird es auch in den meisten christlichen Kirchen bunt und vielfältig, wenn Erntedank gefeiert wird und die ganze Pracht von Erntegaben des Jahres um den Altar versammelt wird. Und insofern durchaus passend zur Jahreszeit feiert auch die jährliche interkulturelle Woche die Buntheit und Vielfalt des Lebens. Kirchen und Kommunen, Verbände und Organisationen haben zu tausenden Veranstaltungen eingeladen, um einerseits die Begegnung und das gelingende Zusammenleben der verschiedenen Kulturen zu feiern, um andererseits aber auch die Schwierigkeiten im interkulturellen Miteinander wahrzunehmen und zu diskutieren. In Kassel gibt es einen internationalen Garten. Und dort konnte man in dieser Woche ganz handfest den Reichtum kultureller Vielfalt erleben beim Tag der offenen Gartentür.
18: Schon auf der Straße vor dem Garten kann man das illustre Treiben hören. Musik immer wieder durchbrochen von etlichen fröhlichen Stimmen, die die verschiedensten Sprachen sprechen. Der internationale Garten Brückenhof ist gut gefüllt zum Tag der offenen Gartentür. Zwischen Beeten, Schuppen und einem kleinen Unterstand ist ein großer, nicht ganz runder Stuhlkreis aufgebaut. Es wird gelacht, geklatscht und getanzt. Auf einem kleinen Holzofen kocht türkischer Tee und auf einer großen Kochplatte braten zwei Frauen Teigfladen mit Spinat und Käse.
19: Richtiger Name: Gözleme. Gözleme. Mhm. Anders Börek, verschiedene Sorte. Ne?
18: Der internationale Garten ist ein Projekt des Frauentreffs Brückenhof. Auf über 1700 Quadratmetern können sich hier Menschen gärtnerisch verwirklichen, die sich ansonsten wahrscheinlich keinen eigenen Garten leisten könnten, seit mittlerweile 18 Jahren. Der hintere Teil des Geländes, weg von der Straße, ist der sogenannte Kindergarten. Etwas zugewachsener und versteckter. Hier gärtnert Andrea Kölzer zusammen mit einigen Kindergruppen.
20: Also gerade hier hinten der Kindergarten ist so eine Oase in diesem Beton. Letztes Jahr war da hinten alles von drumherum zugewuchert und dann habe ich mit den Kindern angefangen, das wieder zu roden. Und das war für die Kinder wirklich so ein Moment zu merken, was sie schaffen können. Das war echt toll.
18: Der vordere Teil zur Straße ist für die Erwachsenen. Auf rund 20 Parzellen können Bewohnerinnen aus der Umgebung zum Beispiel eigenes Gemüse anbauen. Eine davon ist Elsa Giermay. Die 65-Jährige ist seit Anfang an dabei. Stolz zeigt sie mir das Beet, das sie ca. dreimal die Woche mit einer Freundin pflegt.
21: Das ist Salat, Kartoffel, Zwiebel, Kürbis auch da. Und dann nehmen wir mit und dann kochen wir zu Hause. Frische Sache.
18: Wie viele Frauen hier kommt Elsa ursprünglich aus Eritrea. Zum Tag der offenen Gartentür bringen sie ein kleines bisschen Heimat mit. Eine eritreische Kaffeezeremonie. Dafür rösten die alten Damen Kaffeebohnen über einem Gaskocher, mahlen sie und brühen den Kaffee dann in einer runden Tonkanne mit schmalem Hals auf.
21: Zusammen Kaffee trinken ist, wenn Leute da ist, zusammen reden, wir lachen zusammen. Das ist gesundheitlich. Weißt du, wie unsere Heimat.
18: Und genau darum geht's, sagt auch Eva Süß vom Frauentreff Brückenhof.
22: Ich glaube, hier sollen einerseits Pflanzen wachsen, aber eben irgendwie auch Gemeinschaft und Zugehörigkeitsgefühl. Und dass das einmal im Jahr einfach alles so zusammenkommt und sich alle begegnen an dem Ort, das freut mich sehr.
5: In der vergangenen Woche hatte der internationale Garten Brückenhof in Kassel zum Tag der offenen Gartentür eingeladen. Das war ein Beitrag zur interkulturellen Woche in Hessen. Und unser Reporter Nicolas Frühling hat das miterlebt. Am vergangenen Sonntag ging's los mit einem Fest der Vielfalt, wurde in Leipzig die diesjährige interkulturelle Woche eröffnet. Deren Wurzeln reichen zurück bis ins Jahr 1975. Damals hieß es noch Tag des ausländischen Mitbürgers. Mittlerweile ist das die größte zivilgesellschaftliche Initiative für Demokratie und gutes Zusammenleben. Eine Woche mit tausenden Veranstaltungen im ganzen Land. Und nach 50 Jahren hat man den Eindruck, gäbe es sie nicht, man müsste sie wohl erfinden. Beate Sträter ist Vorsitzende und Sprecherin des Ökumenischen Vorbereitungsausschusses zur interkulturellen Woche. Ich habe in dieser Woche mit ihr gesprochen und sie gefragt, warum brauchen wir heute noch eine interkulturelle Woche?
2: Ja, Sie haben das ja gerade schon benannt, indem Sie auf unser 50-jähriges Bestehen verwiesen haben. Letztes Jahr haben wir das Jubiläum gefeiert. Und wenn man den Titel, der von damals hört, Woche des ausländischen Mitbürgers, dann ist natürlich völlig klar, das würde heute niemand mehr so sagen. Denn ausländisch sind ja ganz viele nicht mehr, die heute hier leben und internationale Wurzeln haben. Und Mitbürger ist ja auch was anderes als Bürger und Bürgerin dieses Landes. Aber trotzdem, trotz dieser vielen Veränderungen, ist das ja alles keine Garantie dafür, dass es ein gleichberechtigtes und selbstverständliches Miteinander auch in Zukunft immer weiter so gibt. Und wir erleben ja eher das Gegenteil. Manches, was wir für einen Grundkonsens des Zusammenlebens gehalten haben, das wird ja zunehmend in Frage gestellt. Und die Bereitschaft, sich auch außerhalb der eigenen Blase zu bewegen, die nimmt einfach wahrnehmbar ab.
5: Genau, auf diese aktuellen Entwicklungen wollen wir später nochmal eingehen. Zunächst mal, in diesem Jahr heißt das Motto der interkulturellen Woche dafür. Worum geht's dabei?
2: Dafür heißt, wir stellen das in den Mittelpunkt, was unser Miteinander ausmacht. Eine verlässliche, solidarische Gemeinschaft, die Achtung der Menschenwürde, Menschlichkeit im Umgang miteinander für eine Gesellschaft, die ihre Vielfalt schätzt. Wir wollten mit diesem Motto so eine Art Kontrapunkt setzen gegen das ständige Dagegen, das unsere politischen Debatten beherrscht. Und dafür ist ein Motto, das ist eben auch offen für das Erzählen von guten und hoffnungsvollen Geschichten.
5: Was kann so eine Woche bewegen? Also es sind ja tausende Veranstaltungen und es sind nicht nur die Kirchen, sondern viele Kommunen, viele freie Verbände und Organisationen. Aber es ist eben so eine Woche. Was kann die bewegen?
2: Also ich denke, einmal schafft so eine Woche Sichtbarkeit. Also die Vielfalt unserer Stadt, unseres Ortes wird in den Mittelpunkt gestellt und wird ganz bewusst nochmal wahrnehmbar. Und es zeigt auch, wie sehr unser Zusammenleben mit unterschiedlichen Menschen in unserem Alltag ja auch etwas ganz Normales ist mittlerweile. Es geht also darum, sich gegenseitig wahrzunehmen und zu vernetzen. Dann geht es natürlich darum, gerade durch diese niedrigschwelligen Angebote wie gemeinsames Feiern, wie Essen, wie Kulturangebote, Menschen zu erreichen, die vielleicht erst einmal etwas abständiger sind und vielleicht in ihrem Alltag nicht so viele direkte Kontakte haben. Und schließlich, und das ist ja Land auf, Land ab, Sie haben die vielen Veranstaltungen genannt, auch oft von den Themen sehr breit und unterschiedlich, werden eben auch konflikthaftere Themen bearbeitet in verschiedenen Formaten wie Podiumsdiskussionen. Es geht also grundsätzlich darum, eine stärkere Aufmerksamkeit für diese Themen, für unser Zusammenleben in einem begrenzten Zeitraum und auch in so einer regionalen, kommunalen Vernetzung zu schaffen.
5: Die interkulturelle die Woche, die feiert ja die Vielfalt, kann man sagen. Aber Sie haben es schon gesagt, Frau Sträter, gerade diese bewusste Wahrnehmung von Vielfalt, die stößt doch zunehmend auf Widerstand, auch auf Ablehnung. Spüren Sie das auch?
2: Ja, das spüren wir auch. Also zum einen muss man sehen, dass bei der Ausrichtung der interkulturellen Wochen die Kommunen, also zum Beispiel Integrationsbeauftragte oder entsprechende Referate, eine ganz entscheidende Rolle spielen. Und zum einen erleben wir, dass diese Arbeitsfelder zunehmend unter starken Druck durch die politischen Entwicklungen geraten. Also es werden Stellen gestrichen, es werden Gelder entzogen im kommunalen Kontext, aber auch bei Initiativen. Und das ist nicht nur ein Problem, was entsteht bei vielleicht einer zukünftigen AfD-Landesregierung, sondern das ist auch jetzt schon zum Teil durch die Steuerung von Bundesmitteln und durch die aktuelle Förderpolitik. Und das andere, was wir ganz klar wahrnehmen und was wir auch aufgreifen, auch durch verschiedene Angebote, die wir über das Jahr haben, das ist, dass in Teilen Deutschlands Menschen zunehmend bedroht und angegriffen werden, also die für ihr Engagement und die für ihre politische Haltung bekannt sind oder die als fremd gelesen werden. Und all das ist deutlich spürbar.
5: Frau Streter, wo liegt denn für Sie positiv gesprochen so der Wert von kultureller, religiöser und menschlicher Vielfalt in einer Gesellschaft?
2: Also für mich ist immer die Spannung zwischen Unterschieden und Gemeinsamkeiten wichtig. Also zum einen geht es natürlich darum, Unterschiede wahrzunehmen, kennenzulernen und damit auch einen Blick zu gewinnen auf die ganze Breite von menschlicher Lebensdeutung, von Spiritualität, von Lebensformen. Und wenn ich das wahrnehme und kennenlerne, dann kann das meinen eigenen Horizont und auch meinen eigenen Blick auf die Welt erweitern, bereichern. Der zweite Punkt, finde ich, ist, dass durch Begegnung, indem ich andere Menschen kennenlerne, auch der Blick auf unsere menschlichen Gemeinsamkeiten eine tiefe Erfahrung sein kann, der uns Verbundenheit zeigt, der Empathie erzeugt. Und ich glaube, das alles brauchen wir dringend im Umgang miteinander. Also wir müssen im Grunde genommen diese Balance halten zwischen den Gemeinsamkeiten und den Unterschieden. Und dann ist das ein, denke ich, ein ganz, ganz großer Wert, auch eine ganz große Lernchance, die wir täglich nutzen können.
5: Ist Vielfalt für Sie auch ein Grund, dankbar zu sein?
2: Also ich bin ja auch Theologin und als evangelische Christin würde ich sagen, Gott hat die Menschheit und hat die Welt so vielfältig geschaffen, wie sie ist. Und vielleicht hat er sich ja etwas dabei gedacht. Und in der Bibel gibt es die Geschichte vom Turmbau zu Babel. Und diese wurde lange missverstanden, wie ich es finde. Und dazu gibt es im Judentum eine Deutung, die ich sehr spannend finde, in der die Vielfalt an Sprachen am Schluss nicht als eine Strafe Gottes gesehen wird, sondern als Ausdruck seines Willens, dass es eben nicht um eine totalitäre Gleichheit gehen soll aller Menschen. Interessanterweise gibt es ja auch im Koran eine Sure, wo Gott sagt, ich habe euch als unterschiedliche Völker geschaffen, damit ihr euch kennenlernt. Diese Vielfalt ist also eigentlich von Gott gewollt, so wie wir die Schriften verstehen, und ist dann ja auch ein Ausdruck vom Reichtum der Menschheit. Und dafür kann ich aus voller Überzeugung dankbar sein. Und es entspricht auch meiner eigenen Erfahrung mit Menschen anderer Religionen und Kulturen, dass diese Begegnungen, dass diese Freundschaften, die ich hier habe, mein Leben eigentlich immer viel reicher gemacht haben.
5: Das sagt Beate Streter. Sie ist Vorsitzende und Sprecherin des Ökumenischen Vorbereitungsausschusses zur Interkulturellen Woche. Das Leben ist bunt, ein Grund, dankbar zu sein. Das ist heute mein Himmel und Erde Sonntagsthema. Und Beate Streter hatte schon beschrieben, wie interkulturelle Begegnungen sie bereichern und mit Dankbarkeit erfüllen. Heute wird in den christlichen Kirchen das Erntedankfest gefeiert. Wir haben uns einmal umgehört. Was lässt sie dankbar sein?
3: Ich bin dankbar dafür, dass ich in Frieden leben darf, in Wohlstand und Frieden und körperlich und seelisch so leben darf, wie ich jetzt hier leben darf. Weil ich komme aus einem Land, wo es gerade nicht so ist. Und umso mehr bin ich dafür dankbar, dass ich weiß, was es bedeutet, hier in dieser Gesellschaft zu leben.
4: Ich bin dankbar für die Gesundheit meiner Familie vorrangig, dafür, dass wir alle eine Arbeitsstelle haben und immer einen vollen Kühlschrank.
17: Dann bin ich natürlich dankbar für die wunderbare Apfelernte. Ich habe auch Apfelbäume und bin so dankbar, dass es dieses Jahr so viele gibt und dass man damit so viele tolle Sachen machen kann.
23: Heute Morgen, obwohl ich gerade meiner Freundin erzähle, wie mich meine Kinder in den Wahnsinn getrieben haben, habe ich mir gedacht, als ich dann hier in dieser schönen Atmosphäre saß, dass ich trotzdem, trotz allem, sehr dankbar für meine Familie und für die netten Menschen um mich herum bin. Ne?
24: Mein Sohn vor allem. Wir mussten sehr viel dafür tun, dass wir ihn kriegen konnten. Und deswegen ist das wirklich mein größtes Geschenk.
25: Ich bin vor allem dankbar für liebe Menschen um mich herum. Was ich immer wieder merke, in guten Zeiten, ganz klar, aber auch in Zeiten, die vielleicht nicht so gut sind für einen selber oder für andere. Und dafür bin ich tatsächlich sehr dankbar.
5: Das Leben ist bunt, ein Grund, dankbar zu sein. Soweit heute mein Himmel und Erde Sonntagsthema. Mein Name ist Lothar Bauer-Ochse. Ich danke fürs Hinhören. Genießen Sie den Sonntag.
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3: Um 11.30 Uhr mit Theresia Tautz. Seit Monaten wird weltweit über die Gefahren durch künstliche Intelligenz diskutiert. Mehrere Kinderrechtsorganisationen weisen jetzt auf das besondere Risiko durch KI für Kinder hin. Aus der Nachrichtenredaktion Kerstin Speth.
4: Das Redaktionsnetzwerk Deutschland berichtet über eine Studie der SOS Kinderdörfer und von Terre des Hommes. Darin heiße es, KI sei schon jetzt tief im Alltag junger Menschen verankert und präge Bildung, soziale Medien und Unterhaltung. Das bietet aus Sicht der Kinderrechtler zwar Chancen, doch die gesetzliche Regulierung gegen mögliche Risiken hinke hinterher. Die Organisationen fordern deshalb, dass Kinderschutz Teil jeder KI-Anwendung sein muss.
3: Die ukrainische Hauptstadt Kiew ist offenbar von mindestens einer russischen Drohne angegriffen worden, während des Besuchs von Bundeskanzler Merz. Bürgermeister Klitschko teilte mit, die Drohne sei in eine Brücke eingeschlagen. Heute Morgen war bekannt geworden, dass Merz mit Wirtschaftsministerin Reiche und mehreren Unternehmern in Kiew ist. Es wird erwartet, dass der Kanzler der Ukraine neue Hilfe zusagt. Im nächsten Monat will die Deutsche Bahn das Familienticket regulär in ihr Angebot aufnehmen. Das hat Konzernchefin Paller in der Bild am Sonntag angekündigt. Aus der Nachrichtenredaktion Viktor Kupka.
5: Für einen Pauschalpreis von 99,99 Euro bekommen Familien so eine Hin- und Rückfahrt inklusive ICE-Reservierung. Ab 1. November sollen die Tickets gelten, der Verkauf beginne aber bereits ab dem 26. Oktober zu den gleichen Konditionen wie im Sommer. Bis zu 5 Personen, davon maximal 2 Erwachsene, können die Züge der DB damit nutzen. Eine schnelle Besserung beim Thema Pünktlichkeit sei vorerst aber nicht zu erwarten, erklärte die Bahnchefin.
3: Das Bürgerfest in Bremen zum Tag der Deutschen Einheit geht heute zu Ende. Gestern waren Tausende zu den offiziellen Feierlichkeiten in die Hansestadt gekommen. In seiner Rede warnte Bundespräsident Steinmeier vor extremistischen Kräften in Deutschland. Die würden zurzeit stärker, befeuert auch durch Manipulationen in sozialen Medien. Nach dem 2:0 gegen Serbien soll für die deutsche Nationalmannschaft heute Abend der nächste Sieg her. In der Nations League geht es für das Team von Fußball-Bundestrainer Jürgen Klopp gegen Griechenland. ARD-Sportreporterin Stefanie Bacik.
6: In Thessaloniki beim Rückspiel testet Klopp wie vorher angekündigt jetzt eine fast komplett andere deutsche Elf. Die Bälle festhalten soll aber wie gegen Serbien Bayerns Jonas Urbich. Der dürfe nochmal ran, weil er im Vergleich zu den anderen Torhütern im Kader deutlich weniger Einsatzzeit im Verein bekäme. Vorne rechts auf dem Flügel wird wohl Lennart Kahl sein Comeback geben. Der Youngster hat die Weltmeisterschaft im Sommer verletzungsbedingt verpasst.
3: Das waren die Nachrichten. Das Wetter. Sonne und teils dichte Wolken gibt es heute. In Hessen bleibt es meist trocken, in der Pfalz und in Baden-Württemberg kann es etwas regnen. Die Höchstwerte liegen zwischen 18 und 23 Grad. Morgen und am Dienstag teils neblig, sonst Sonne und Wolken und bis 23 Grad. Die Zeit, es ist 11.33 Uhr.
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3: Vorsicht auf der A5 Frankfurt Richtung Kassel zwischen Homberg-Ohm und Ohmtal-Dreieck. Eine ungesicherte Unfallstelle auf dem rechten und dem mittleren Fahrstreifen. Vorsicht auch auf der A66 Wiesbaden Richtung Frankfurt. Zwischen Wiesbaden-Biebrich und Wiesbaden-Mainzer Straße liegt ein Metallteil auf dem linken Fahrstreifen. A7 Ulm Richtung Füssen-Reute zwischen Kreuz Ulm-Elchingen und Dreieck Hittistetten 4 Kilometer Stau wegen einer Baustelle. A66 Frankfurt Richtung Fulda zwischen Gelnhausen-West und Gelnhausen-Ost. Bergungsarbeiten nach einem Unfall. Hier ist der rechte Fahrstreifen gesperrt. Und A96 noch München Richtung Lindau zwischen Memmingen-Nord und Aitrach. 3 Kilometer Stau nach einem Unfall mit mehreren Fahrzeugen. Der rechte Fahrstreifen ist hier gesperrt.
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7: Das, was jetzt passiert, eine Messehalle in Halle an der Saale. Es ist das heißeste Wochenende jemals. Hier drin versagen so langsam die Klimaanlagen. Das merkt man auch auf der Bühne.
8: Noch etwas wärmer hier, als ich es erwartet hätte.
7: Das Europäische Institut für Klima und Energie organisiert diese Konferenz. Die Leute hier bezeichnen sich selbst gern als Klimaskeptiker. Angetreten im Kampf gegen das, was sie als die offizielle Klimapolitik bezeichnen.
9: Es ist wirklich erschreckend, wie dort die Klimaagenda weiter propagiert wird, weiter verbreitet wird und jede andere Stimme versucht wird, zu unterdrücken.
7: Das sagt Anja Arndt. Die sitzt für die AfD im Europäischen Parlament. Ihre zentrale Botschaft, sie und ihre Partei sind
9: der Great Resist im Europäischen Parlament.
7: Das ist hier vielleicht die präsenteste Erzählung. Wir sind der Widerstand, die Davids im Kampf gegen die Klimagoliaths.
10: That was the beginning of the rebellion and I was at the ground floor of that because I
7: Der oberste David ist dieses Wochenende extra aus Washington angereist. Mark Morano, früher Mitarbeiter im US-Senat, heute Betreiber einer der lautesten Klimaskeptikerseiten der Welt. Als in den Nullerjahren der Druck wächst, jetzt wirklich was gegen die Klimakrise zu tun, da ist er vorne mit dabei, die Gegenwehr zu organisieren. Er erstellt eine Liste mit zunächst 400 WissenschaftlerInnen, die die Klimakrise bestreiten sollen.
10: Like 650, then 700, then we eventually did 1,000 scientists descending.
7: Er macht genau das, was wir in den vergangenen Folgen gehört haben. Er spielt das Playbook. Wenn die andere Seite WissenschaftlerInnen hat, stelle deine eigenen daneben. Er erstellt damals eine Liste, die nach Streit in der Wissenschaft aussieht und veröffentlicht dann einen Gegenreport.
10: And we published it under the United States Senate seal.
7: Mit dem Siegel des US-Senats, für den er damals arbeitet. Das ist heute fast 20 Jahre her. Morano spricht ganz offen darüber, was er für die zentrale Zutat in seinem Siegesrezept hält. Den Kulturkampf, den Culture War. In den USA, sagt er, haben sie diesen Kampf schon gewonnen.
10: No longer talking about sea level rise and polar bears and scary predictions.
7: Da rede schon keiner mehr über den ansteigenden Meeresspiegel. Thema erfolgreich verdrängt. Aber er wolle sich nicht zu früh freuen. Beim Klima geht es jetzt darum, den Sieg zu exportieren.
10: I'm expecting positive things for the next 1 to 3 years in the climate area.
7: In den nächsten 1 bis 3 Jahren, da erwarte er auch in Europa große Erfolge. Ich bin Patrick Stegemann.
3: Und ich bin Janne Knödler. Das ist Reich, das Geschäft mit dem Zweifel. Episode 5, das Herz der Bestie.
7: Ich würde gern sagen, dass ich nach Monaten der Recherche zum Zweifel an der Klimakrise und all den Jahren, in denen ich mich damit beschäftige, hier alles verstehe. Dass ich jedes Argument sofort zu widerlegen wüsste. Aber schon nach wenigen Stunden schwirrt mir der Kopf. Ich komme mir schon mittags vor, als säße ich wieder in der 8. Stunde im Physikunterricht. Mit dem unguten Gefühl, wirklich nicht zu verstehen und noch einen langen Nachmittag mit Hausaufgaben vor mir zu haben. Als ich später wieder zu Hause bin, höre ich mir die Vorträge nochmal an, recherchiere nebenbei, mache, ja, meine Hausaufgaben. Mir fällt erst beim Wiederreinhören auf, wie sehr viele der Redner immer wieder aufeinander verweisen, mit welchem Stolz sie Institutionen und Professuren erwähnen.
11: I also want to thank Professor Dimitris Kostoyanis of Athens.
7: Ich finde hier eine ziemlich eingeschworene Gemeinschaft vor. Eigentlich ist das hier ein ziemlich gut organisierter Wanderzirkus. Viele der Sprecherinnen treten seit Jahren auf der Alke auf, waren vor wenigen Monaten auch auf einer Konferenz in der USA gemeinsam, die das Heartland-Institut organisiert. Die Redner dieser Konferenz, sie ziehen von Stadt zu Stadt, um ihre Botschaft zu verkünden. Es ist ein Spiel mit Illusion und Wahrheit, mit unserer Wahrnehmung.
12: Can everybody see that okay?
7: Am ersten Abend zum Beispiel spricht er, Jonathan Kohler.
12: Is that visible for everybody?
7: Per Video zugeschaltet aus den USA. Sein Ziel? Mit nur einer Gleichung will er die IPCC widerlegen. Die offizielle Klimaforschung.
12: Every major public-facing claim of the IPCC is scientifically invalid and categorically false.
7: Einer seiner ersten Folien weist ihn aus als Angehöriger der Harvard University, inklusive E-Mail-Adresse aus Harvard. Es ist einer der wichtigsten Wissenschaftsstandorte der Welt. Wir haben uns gefragt, was macht Kohler eigentlich in Harvard? Die Antwort? Kohler hat tatsächlich in Harvard studiert. Physik, Abschluss 1980, mit Auszeichnung. Danach aber wurde er Musiker. Er ist sowas wie ein Weltklasse-Klarinettist. Und Professor, allerdings in der Nachbaruni in Cambridge, für Klarinette und Kammerspiel. Seine Verbindung zu Harvard ergibt, nach eigenen Angaben, dort gelegentlich Klarinettenunterricht. Kohler ist ein besonders gern gesehener Gast bei Konferenzen dieser Art. Und er ist damit nicht allein. Einige der RednerInnen kommen aus den USA. Ganz oben auf dem Programm, das hier überall ausliegt, sind drei Logos abgedruckt. Das von EIKE, das vom Heartland Institute und das von CFECT, Committee for Constructive Tomorrow. Die NGO, für die Mark Morano arbeitet.
13: Du hast schon gesagt, CFECT und Heartland stehen ja auch beide auf dem Briefkopf. Ja. Wie eng sind die Verbindungen auch finanziell?
14: Also das ist halt symbolischer Beitrag und dass sie halt ein bisschen helfen, Leute zu buchen.
7: Es ist diese Graswurzelerzählung, die ich in diesen Recherchen schon oft gehört habe. Wir sind eine Bewegung einfacher Bürger, die sich wehren. Schwer zu glauben, dass zwei amerikanische NGOs, die große Teile des Programms stellen und hier prominent auftreten, finanziell kaum etwas dazu beigetragen haben. TUS selbst hatte vor einigen Jahren den europäischen Ableger von CFECT gegründet. Zum Heartland-Institut pflegt er nachweislich seit Jahren enge Verbindungen.
13: Aber Sie verstehen, warum das wichtig ist und warum ich das frage, dass CFECT, Heartland, Institute, die mit der Tabak-Erdölindustrie verbunden sind.
14: Wenn sie frech werden, dann reagiere ich nicht.
13: Ja, also, Sie verstehen, warum ich das wichtig finde, oder?
14: Ja, ist klar, weil das ganze Internet natürlich voll davon ist, weil sie uns gar nicht kennen. Aber der Punkt ist ja, ist das...
13: Aber deswegen sitze ich ja mit Ihnen hier, ich will es ja verstehen.
14: Ja, klar, aber wenn zum Beispiel ein Symphonieorchester von Exxon unterstützt wird, da müssen sie auch nicht auf jede Geige draufschreiben, Rauchen ist toll oder so.
13: Wenn das Heartland-Institut zum Beispiel, dass er das hier auch mit auf dem Briefkopf steht oder mit finanziert, hat ja auch für Philip Morris beispielsweise gearbeitet. Ja, also es gibt ja diese Verbindung.
14: Ich kenne das, aber ich kenne die Details nicht. Fragen Sie den James Taylor, der kann Ihnen das genauer erklären.
7: All right. Und das ist er.
15: Can you introduce yourself in like just one sentence?
16: James Taylor, President of the Heartland Institute.
7: James Taylor, Präsident des Heartland Instituts. Vor einigen Jahren ist er Kollegen, Journalistinnen von Korrektiv, auf den Leim gegangen. Die hatten sich ihm als eine PR-Agentur im Auftrag der deutschen Auto- und Kohlelobby vorgestellt. Taylor sicherte ihnen zu, er würde ihr Geld schon gut unterbringen und könnte damit auch in Deutschland aktiv werden, mit Kampagnen für Kohle und Diesel. Sein Versprechen damals, niemand würde jemals herausfinden, woher das Geld kommt. Zu Beginn des Gesprächs, noch im Plauderton, da sagt Taylor zu mir,
16: I love coming here.
7: Deutschland, Europa, liebt er einfach. Was er auch liebt,
16: where I see terrible assumptions about climate science and energy policy, I love to help.
7: Wenn es um Klimapolitik geht, da hilft er einfach gern. Hier sagt er es ganz offen. Wir wollen den Kulturkampf nach Europa bringen. Deswegen bin ich hier. Deswegen reist er regelmäßig nach Europa. Er eröffnet Büros für Heartland in London oder Warschau. Oder kommt eben hierher, nach Halle. Nur, warum gerade hier?
16: This is in Europe. Especially in Brussels is the heart of the beast as far as I'm concerned.
7: Europa, sagt Taylor, das ist einfach das Herz der Bestie.
16: This is where the myth of the climate crisis has its, this is where its heart is beating.
7: Das Herz des Klimamythos, das schlage halt in Europa. Es ist ein Argument, das ich in der Bewegung häufig höre. Europa ist als Staatenbund immer noch relativ ambitioniert in seiner Klimapolitik. Wenn es nach Taylor geht, nicht mehr lang. Aber was ist denn das Ziel so ganz am Ende, frage ich ihn.
15: And what is the aim, what is the end?
16: What is the end? Truth to win out.
7: Dass die Wahrheit am Ende siegt.
15: What does that mean?
16: That means we don't have idiotic climate policy.
7: Und das könne ja nur heißen, dass die dumme Klimapolitik endlich ende.
3: Die Polarisierung, die bleibt hier nicht in den Konferenzsälen in den USA oder eben in Halle. Das zeigt eine Geschichte sehr gut. Sie spielt in Coswig in Sachsen-Anhalt, nicht weit von Halle. Ein Ort, den der Streit ums Klima fast zerbrochen hat. Das Zentrum dieses Streits ist ein Wald.
17: Da ist Seelenruhe, da sind sämtliche Vogelarten, die so überall vertrieben wurden, die sind dort. Mittlerweile haben wir auch Marder, Waschbär, Dachs, Rotwild, Dammwild. Also es ist wirklich krass. Man hat dort noch Natur.
3: Alexandra Biermann wehrt sich schon seit ein paar Jahren gegen eine Bedrohung für ihren geliebten Wald.
18: Sie ist Vorsitzende des Vereins Gegenwind Fläming, der seit einigen Jahren Windräder im Naturpark verhindern will. 2024 beginnen sie ihren aktiven Protest, als Teile von Coswig als Vorranggebiete für Windräder ausgewiesen werden sollen. Jeden Mittwoch stehen sie jetzt vor dem Rathaus und halten den vorbeifahrenden Autos Banner entgegen. Naturpark statt Windpark ist das Motto. Dann, Anfang 2025, diskutiert der Stadtrat über den Bau neuer Windräder.
17: Und hier in ca. 600 bis 700 Meter Entfernung hätte denn das erste Windrad gestanden.
7: Mhm.
17: Die Leute wollen Ruhe. Die wollen hier erstens nicht schon mehr die Autobahn hören, die hört man jetzt schon leicht. Und diesen Brummton und diese Geräusche von Windrädern und ewig dieses Schattenschlag wollen die auch nicht in ihrer Erholung haben.
18: Einmal über die A9 auf die Westseite. Katharina Neuhaus, Stadträtin der Grünen. Auch sie liebt ihre Heimat.
19: Sanfte Hügel, so wie hier so ein bisschen.
18: Und auch sie glaubt, dass diese Natur hier bedroht ist. Nur eben von etwas anderem. Davon, dass es immer heißer und trockener wird. Sie nimmt uns mit nach Zico, eine kleine Ortschaft am Rande des

0: Der Stadtrat in Coswig stimmt gegen das Projekt.
1: Dieses Infragestellen von wissenschaftlich erwiesenen Dingen. Und selbst wenn sie keine Argumente mehr hatten, haben sie trotzdem darauf beharrt, dass Windkraft ganz einfach schlecht ist. Punkt. Mhm. Wie so beim bockigen Kind. Ne?
0: Zwischen beiden Seiten, also denen, die Windräder wollen und denen, die dagegen kämpfen, steht er.
2: Na, meine Position ist grundsätzlich, ich habe nichts gegen erneuerbare Energien. Weil ich
0: André Sage, der Bürgermeister von Coswig. Er erzählt, dass der kleinen Stadt mit ihren 11.000 Einwohnern Geld fehlt. Das Schwimmbad müsse dringend saniert werden, Schulen und Kindergärten auch. Die Windräder hätten da helfen können. Eine 500.000 sollte jedes Jahr an die Stadt ausbezahlt werden. 30 Jahre lang.
2: Aber wie alle unter einem Hut zu bekommen, das ist nun mal so, der eine zerrt links, der andere rechts. So, und dann die Arme werden immer länger und irgendwann muss man aufpassen, dass man nicht zerrissen wird.
0: Genau hier erkennt man das Prinzip eines alten Bekannten von Richard Berman, dem, der den Zweifel verkauft. So wie hier in Coswig, so sieht sein Sieg aus.
3: They don't know who's right. And you win all ties. Because the tie basically ensures the status quo.
0: Wir gewinnen jedes Unentschieden. Er sagt das in einem Raum voller Vertreter fossiler Unternehmen. Denn er weiß, wenn Leute wie er es schaffen, genug Informationen bzw. Desinformationen zu streuen, sodass sich niemand mehr orientieren kann, dann gewinnen all jene, die vom Status quo profitieren. Dieses Ziel scheint an Orten wie Coswig erreicht. Coswig ist nur ein Ort von vielen. Wir haben uns mit dem Team von Korrektiv zusammengesetzt und das deutsche Vereinsregister durchforstet, Zeile für Zeile. Das Ergebnis? Ein ganzes Netzwerk aus Anti-Windkraftgruppen. Fast überall im Land streiten sich Gemeinden um Windkraftausbau. Gehört ja auch dazu. Aber was wir gefunden haben, sind zahlreiche Fälle, die von einem Netzwerk an Akteuren ganz bewusst befeuert werden, eskaliert werden. Da ist zum Beispiel der Verein Vernunftkraft, der viele dieser Gruppen unterstützt. Er liefert Argumente, Gutachten, Redner, Flyer. Und woher die Argumente kommen, kann man auch nachlesen. Vernunftkraft empfiehlt die Texte von Eike. Verantwortliche von Eike treten bei Vernunftkraft als Gutachter auf. Und dann ist da eine Partei, die die Wut gegen Windkraft besonders stark zu nutzen versteht. Die AfD. In Sachsen-Anhalt, wo auch Coswig liegt, gibt es eine Reihe von Initiativen, die sich als neutrale Bürgerbewegung verkaufen. Schaut man genauer hin, stecken teils AfD-Politiker dahinter oder unterstützen. Und auf Kundgebungen steht der Wahlstand der AfD nicht selten direkt neben dem Infostand der Bürgerinitiative. Beitrittsformulare ausgelegt. Auch Eike hat gute Verbindungen zur Partei. Der Vizepräsident arbeitet für den klimapolitischen Sprecher der AfD im Bundestag. Die Wut über Windräder ist ein wichtiger Rohstoff, vor allem in einem Wahljahr, vor allem in Sachsen-Anhalt. Ganz unten in dieser Kette steht eine Stadt wie Coswig, die heute immer noch über Windräder streitet, über die längst abgestimmt wurde.
4: Man kann diese Geschichte also so erzählen. Als schrittweise Radikalisierung einer Minderheit, die uns aufhält, das Sinnvolle zu tun. Herbeigeführt von Kräften, die vor allem eines im Sinn haben, ihre ökonomischen Interessen zu schützen. Egal, ob die Erde dann eben ein bisschen heißer und unwirtlicher wird. So haben die, mit viel PR und Lobbyarbeit, erst Zweifel gesät, um dann, entschuldigt die Metapher von Hagel, Zwietracht zu ernten. Eine Zukunft verkauft an die Interessen von Öl- und Gaslobby. Einfach eine gute Geschichte. Aber vielleicht ein bisschen zu gut.
5: Mein Name ist Bernd Ulrich, ich arbeite bei der Zeit und mein Lebensmotto ist, auf Kohle geboren, ohne Kohle sterben.
4: Man merkt, Ulrich schreibt nicht nur viel zur Klimakrise, es ist irgendwie auch sein Lebensthema geworden.
6: Ich berichte Bernd Ulrich von unserer Recherche, von der Geschichte, die wir in diesem Podcast erzählen, von den 80er Jahren, als es so viel Einigkeit gab in der Klimafrage. Wir sprechen von all den verschenkten Wendepunkten.
5: Ich frage mich, was ist eigentlich los mit der Menschheit? Dass man früher hätte anfangen können zu handeln, ist eine große Enttäuschung und ruft Zweifel hervor. Aber es ist ja so, dass man auch in den Nullerjahren noch hätte anfangen können. Auch in den Zehnerjahren hätte man da ernsthaft

0: können und das ist schon krass.
1: Ja, was ist eigentlich los mit der Menschheit? In diesem Podcast haben wir diese Frage bislang so beantwortet. Die großen PR- und Lobbybemühungen haben einfach verhindert, dass wir etwas gegen die Klimakrise tun.
0: Daran glaube ich eben gar nicht. Also Ölkonzerne verbrennen kein Öl. Die verkaufen nur Öl und andere verbrennen das.
1: Die Geschichte der großen Verführung, die ist eben vor allem für uns sehr verführerisch, weil sie uns entlastet. Sorry, konnten nichts gegen den Weltuntergang tun. Die Konzerne haben uns angelogen. Das sei einfach, tja, viel zu einfach. All die Klimapolitik der letzten Jahrzehnte, vom White House-Effekt bis heute, die basierte, so nennt Ulrich das, auf einer versteckten Zusatzvereinbarung.
0: Nämlich, das alles geht mehr oder weniger unmerklich. Die Menschen müssen sich nicht wirklich daran beteiligen. Sie müssen nicht wirklich ihr Leben verändern für die Rettung des Klimas.
1: Je spürbarer die Klimakrise wird, je klarer die Maßnahmen dagegen sein müssten, desto sichtbarer wurde diese geheime Zusatzvereinbarung. Leute, wir müssen hier eine ganze Menge ändern, wenn wir wirklich was gegen die Erderhitzung tun wollen.
0: Wir schaffen uns Ausreden und Illusionsräume aus Angst vor der Veränderung und der Lobbyismus investiert da rein.
1: Die Lobby ist nur deshalb so erfolgreich, sagt Ulrich, weil wir ein Bedürfnis haben, weil wir ihre Geschichte so unglaublich gern glauben wollen.
0: Die Lobbys, die geben dem Affen Zucker, aber sie machen nicht den Affen.
1: Wir kommen wieder Szenen der Eike ins Gedächtnis. Denn einen Trick haben die Redner dort ziemlich gerne aufgeführt. Bei diesem Trick werfen sie eine Grafik an die Wand. Die zeigt die CO2-Konzentration in den letzten 60 Jahren, die stetig steigt.
2: Hunderte von Millionen von Euro ausgegeben und wir sehen keinerlei Änderung an dieser Kurve. Das ist das.
1: Und dann zeigen sie in der Grafik all die weltweiten Klimakonferenzen der letzten Jahrzehnte. Die Kurve steigt natürlich trotzdem. Die Pointe, tja, eure ganzen Klimakonferenzen, die helfen ja gar nicht.
2: Die CO2-Konzentration interessiert überhaupt nicht, was wir an Änderungen in der EU oder woanders machen.
1: Ist ja klar. Die, die sich selbst für Klimawandelskeptiker halten, die sehen ja die gleiche Welt. Sehen, spüren, dass es wärmer wird. Und dass zwar viel geredet, aber letztlich zu wenig getan wird. Und sie machen sich halt ihren Reim daraus. Und der lautet, wenn alle angeblich so viel tun und nichts passiert, dann sind wir vielleicht ja gar nicht schuld an einer heißer werdenden Welt.
3: Können Sie das nachvollziehen, meinen ungeordneten Empfindungen?
0: Absolut. Erstmal muss ich sagen, dass ich den Klimawandelleugnern nicht glaube, dass sie nicht an den Klimawandel glauben. Die machen da so einen Zauber mit allen möglichen Verschwörungstheorien und mit selbst zusammengesuchten Zahlen und so weiter. Wissen aber, glaube ich, dass das Quatsch ist.
1: Eine Gesellschaft, die angesichts der riesigen Herausforderungen so langsam den Verstand verliert.
0: Aber solange das sozusagen unbearbeitet ist, das ist völlig klar, dass dann auch solche idiotischen, traurigen, absurden, aber wie Sie sagen, auch ein bisschen putzigen Formen der Klimaleugnung zustande kommen.
1: Vielleicht ist das die eigentliche Pointe dieser Geschichte. Wir brauchen die Leugner, die Zögerer, die Zauderer, weil sie einen so wahnsinnig angenehmen Nebeneffekt haben. Die große Mehrheit kann sehr sorgenvoll den Kopf wiegen angesichts der Erderhitzung, muss aber selbst niemals etwas tun, mit den politischen Konsequenzen einer der Lage angemessenen Klimapolitik niemals leben. Solange irgendwo einer steht und ruft, alles sei ein Schwindel, können alle anderen den Kopf schütteln und sich dabei fühlen, als wären sie die Vernünftigen. Den Kopf zu schütteln ist so unendlich viel leichter, als das Leben zu ändern. Der Zweifel war nie nur ein Produkt für die, die ihn glauben. Berman und alle seine Vorgänger und Nachahmer haben uns ein Alibi verkauft. Und wir haben sehr gerne zugeschlagen.
4: Candy Leitner ist heute 80 Jahre alt und immer noch so etwas wie eine Vollzeitaktivistin. Immer noch geht's um gefährliches Fahren, wenn auch mit einer viel kleineren Organisation. Sie macht also das, was sie seit mehr als 40 Jahren macht. Aufmerksamkeit organisieren, Druck aufbauen. Nur das Land, das ist ein anderes geworden. Heute erscheint es ihr unmöglich, so eine breite Mehrheit für irgendwas zu organisieren wie damals für MAD. Sie sagt, alles ist politisch so polarisiert, man kann kaum noch miteinander reden.
5: I just thought, yeah. I couldn't do that today. I just couldn't and wouldn't, because social media has ruined a lot of things, in my opinion.
4: Und Rick Berman? Kurz bevor meine Zeit in den USA zu Ende geht, schreibe ich ihm nochmal. Und er antwortet. Will ein paar Details wissen, was ich vorhabe. Doch dann lehnt er ein Gespräch ab. Und Ben Santa, der Wissenschaftler, der fast alles verlor, weil die Öllobby ihn angriff, der hat, wir haben es in Folge 3 gehört, seinen Frieden gemacht mit den Angriffen damals. Doch 2025, da passiert etwas anderes in seinem Leben. Donald Trump wird ein zweites Mal Präsident und greift die Klimawissenschaft massiv an.
6: I don't think that I can continue to do attribution science in the United States.
4: Santa möchte die USA verlassen. Wissenschaft, wie er sie betreibe, sei da nur noch schwer möglich. Die University of East Anglia in Großbritannien hat ihm eine Ehrenprofessur gegeben. Es ist dieselbe Universität, an der er 1973 sein Studium begann. Der Kreis schließt sich, wenn auch anders, als er sich gewünscht hätte. Lisa Graves, die Bericht um Bericht veröffentlicht hat, um Berman zu enttarnen, sie kämpft weiter. Vor kurzem hat sie ein Buch veröffentlicht. Es geht darum, wie die religiöse Rechte viele Gerichte in den USA besetzt hat. Und so, unter anderem, Klimaschutz verhindert.
7: I don't know how I continue to have a positive attitude, but I feel like more people are waking up.
4: Sie ist optimistisch.
7: So hopeful. Hope is an act of resistance.
4: Hoffnung, sagt sie, ist eben ein Akt des Widerstandes.

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2: 12 Uhr. Luftangriff auf Kiew während Märzvisite. Organisationen fordern mehr Schutz für Kinder vor KI. Granate im Rheingau zweimal gesprengt. Das Wetter wechselhaft und trocken bei 18 bis 22 Grad. Mein Name ist Theresia Tautz. Bundeskanzler Merz ist überraschend nach Kiew gereist. Dort will er nach Angaben aus Berliner Regierungskreisen neue Militärhilfen verkünden, im Umfang von rund 1 Milliarde Euro. Russland hatte erst gestern Ausländer davor gewarnt, die ukrainische Hauptstadt zu besuchen. Aus Kiew, Rebecca Barth.
3: Von den andauernden russischen Luftangriffen auf die ukrainische Hauptstadt kann sich der Bundeskanzler schon kurz nach seiner Ankunft ein eigenes Bild machen. Immer wieder sind Drohnenangriffe und Explosionen zu hören. Eine russische Drohne greift unter anderem die Nordbrücke in Kiew an. Bilder zeigen den Einschlag und einen großen Feuerball, während Autos die Brücke überqueren.
2: Der hessische Ministerpräsident Rhein ist dafür, den Tankrabatt bis ins kommende Jahr zu verlängern. Der CDU-Politiker sagte dem Magazin Stern, man werde die Spritpreisbremse auch nach den 3 Monaten noch brauchen. Eigentlich soll der Steuerrabatt zum Jahresende auslaufen. Rhein sagte auch, man solle AfD-Politikern Vorsitzendenposten in Bundestagsausschüssen nicht mehr verwehren. Die Partei sei gewählt und so solle man auch mit ihr umgehen. Seit Monaten wird weltweit über die Gefahren durch künstliche Intelligenz diskutiert. Mehrere Kinderrechtsorganisationen weisen jetzt auf das besondere Risiko durch KI für Kinder hin. Aus der Nachrichtenredaktion Kerstin Speth.
4: Das Redaktionsnetzwerk Deutschland berichtet über eine Studie der SOS Kinderdörfer und von Terre des Hommes. Darin heiße es, KI sei schon jetzt tief im Alltag junger Menschen verankert und präge Bildung, soziale Medien und Unterhaltung. Das bietet aus Sicht der Kinderrechtler zwar Chancen, doch die gesetzliche Regulierung gegen mögliche Risiken hinke hinterher. Tech-Konzerne würden Milliarden mit KI verdienen, junge Menschen blieben aber oft schutzlos. Die Organisationen fordern deshalb, dass Kinderschutz Teil jeder KI-Anwendung sein muss.
2: In Bremen haben die Menschen noch heute Gelegenheit, das Bürgerfest zum Tag der Deutschen Einheit zu besuchen. Das Fest mit Konzerten, Theater und Kunstinstallationen geht nach 3 Tagen am Abend zu Ende. ARD-Reporterin Gabriele Intemann.
5: Auch die Ländermeile, auf der sich die 16 Bundesländer präsentieren, ist weiter geöffnet. Vertreterinnen und Vertreter von Bundestag, Bundesrat, Bundesregierung und Bundesverfassungsgericht stellen sich der Diskussion an Ständen am Bremer Weserstadion. Bereits gestern Nachmittag hat Bremen den Staffelstab für das kommende Jahr an Nordrhein-Westfalen übergeben. 2027 wird der Tag der Deutschen Einheit in Düsseldorf gefeiert.
2: Rund um Lorch im Rheingau-Taunus-Kreis hat eine Sprenggranate aus dem Zweiten Weltkrieg heute für Behinderungen gesorgt. Laut Wasserschutzpolizei musste sie der Kampfmittelräumdienst 2-mal sprengen, bis sie nicht mehr gefährlich war. HR-Reporterin Conny Bechstedt.
6: Die Granate war durch das Niedrigwasser im Rhein freigelegt worden. Um das Geschoss unschädlich zu machen, wurde sie gegen 9 Uhr heute Morgen vom Kampfmittelräumdienst gesprengt. Das hat aber offensichtlich nicht gereicht. Um kurz vor 10 musste die Granate mit einer zweiten Sprengung komplett zerstört werden. Danach konnten der Verkehr auf der B42 und der Schiffsverkehr wieder freigegeben werden.
2: Das waren die Nachrichten. Das Wetter. Mal Sonne, mal dichte Wolken heute. Dazu bleibt es meist trocken bei Höchstwerten zwischen 18 und 22 Grad. Morgen, nachdem sich hier und da Nebel aufgelöst hat, sonnig und trocken bei 18 bis 23 Grad. Und die weiteren Aussichten, am Dienstag wird es ganz ähnlich und auch am Mittwoch nochmal sonnig oder nur locker bewölkt, das Ganze dann bis 24 Grad. Und die Zeit ist 12.04 Uhr.
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2: Wir starten mit der A5 Karlsruhe Richtung Heidelberg zwischen Kronau und Waldorf-Wiesloch. 2 Kilometer stockender Verkehr. A7 Ulm Richtung Füssenreute zwischen Kreuz Ulm-Elching und Dreieck. Die Städten 4 Kilometer Stau wegen einer Baustelle. A8 Stuttgart Richtung Karlsruhe zwischen Kreuz Stuttgart und Dreieck Leonberg. 5 Kilometer Stau. A66 Frankfurt Richtung Fulda zwischen Gelnhausen-West und Gelnhausen-Ost. Bergungsarbeiten nach einem Unfall. Hier ist der rechte Fahrstreifen gesperrt. Und auf der B49, B45 Limburg Richtung Gießen steht in der Abfahrt nach Runkel ein defekter PKW auf der Fahrbahn.
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7: Mit Roman Janik einen schönen guten Tag wünsche ich. Dieser Besuch wurde aus guten Gründen geheim gehalten. Der Bundeskanzler Friedrich Merz ist heute in die Ukraine gereist. Warum ausgerechnet jetzt und mit welchen Projekten und Vorhaben er in Kiew aufwarten will, über das alles werden wir gleich in ein paar Minuten berichten, in einem Gespräch mit unserer Korrespondentin dort. Zunächst aber zu einer auch für ganz Europa wichtigen Parlamentswahl, nämlich der in Lettland. Kaum ein Staat steht so sehr und so fest an der Seite der von Russland überfallenen Ukraine und investiert so viel ins Militär wie eben Lettland. Schon jetzt gibt das kleine Land mehr als 5% seines Bruttoinlandsprodukts für Sicherheit und Verteidigung aus. Und daran wird sich auch in Zukunft wohl nichts ändern, denn die gestrigen Parlamentswahlen dort haben einen überraschend starken Sieger hervorgebracht, den pro-westlichen Andris Kulbergs. Aus dem Interimsregierungschef könnte jetzt der neue starke Mann Lettlands werden. Seine Anhänger haben ihn und seinen Wahlsieg jedenfalls ganz schön gefeiert.
8: Was einem beim Betreten der Wahlparty von Andris Kulbergs im Zentrum von Riga sofort ins Auge fällt, sind die kleinen gelb-weißen Wasserflaschen. Darauf ist ein tätowierter Basketballer zu sehen, der zum Korb zieht. Er trägt die Nummer 7. So sieht sich der neue starke Mann in Lettland. Schon bei den Prognosen, kurz nach Schließung der Wahllokale, ist die Laune des 47-Jährigen bestens. Mehr als 30%. Die Menschen wollten einen Kurswechsel, eine klare Politik, auch wenn sie weh tue und kein Blabla, sagt er in die Mikrofone ausländischer Kamerateams.
9: People do not want to see the political blah, blah, blah.
8: Der Ex-Unternehmer ist ein bulliger Typ, seit 4 Jahren Mitglied im Seimą, dem lettischen Parlament. Seine vereinte Liste ist eher ein Bündnis als eine Partei. Es reicht von den Grünen bis zu wirtschaftsnahen Gruppierungen. Kulberg selbst ist erst seit Mai im Amt. Er will Veränderung.
9: That means that people truly do want change.
8: Er will die Finanzen des Landes in Ordnung bringen. Denn die steigenden Ausgaben für die Verteidigung hat Lettland bisher vor allem mit Krediten finanziert. Das könne man sich auf Dauer nicht leisten. Aber am harten Kurs gegenüber Russland wolle man festhalten. Der Überraschungserfolg der vereinten Liste ist vor allem Kulbergs Verdienst, sagt Ivo Leitans, Politikjournalist beim lettischen Rundfunk.
10: 70% result of one person, of Andris Kulbergs, of his personality, of his persona.
8: Ein Wahlergebnis mit einem so großen Vorsprung des Wahlsiegers auf den zweiten Platz habe es in Lettland lange nicht mehr gegeben.
10: There hasn't been such a lead for one party over the second place.
8: Eine der Wahlgewinnerinnen ist allerdings auch Julia Stepanenko, Vorsitzende der pro-russischen Partei Souveräne Macht. Sie konnte ihr Ergebnis fast verdoppeln. Trotzdem nehme sie im Parlament eine Außenseiterposition ein, erklärt Ivo Leitans.
10: They call themselves like pro-peace parties or like pro.
8: Sie nennen sich bei uns Pro-Frieden-Partei, aber die Russlandfreunde seien in Lettland viel schwächer als in vielen westeuropäischen Ländern. Und das, obwohl Lettland nach wie vor eine russischsprachige Minderheit von etwa 25% hat. Und dann hatte der Wahlsieger Kulbergs noch eine gute Nachricht für alle. Es habe, soweit man bisher beurteilen könne, keine Einflussnahme auf die Wahlen gegeben.
9: We didn't have any interactions up to now, which was the most important thing.
8: Der Mann, dessen Konterfei Wasserflaschen ziert, wird am Montag das Gespräch mit dem Präsidenten des Landes suchen. Dann wolle er damit beginnen, möglichst schnell eine stabile Regierung auf die Beine zu stellen. Dabei muss er auch sein eigenes Bündnis zusammenhalten. Die Flaschen mit dem gelb-weißen Kulbergs-Logo waren jedenfalls am Ende des Abends alle vergriffen.
7: Christian Stichler hat aus Riga berichtet über die Parlamentswahlen in Lettland, die einen eindeutigen pro-westlichen Sieger hervorgebracht haben. Und noch eine Wahl in Brasilien, dem größten Land in Südamerika, wird heute gewählt, und zwar ein neuer Staatspräsident. Es könnte aber auch der alte, der amtierende werden, Luiz Inácio Lula da Silva, der linksgerichtete Amtsinhaber. Oder aber es wird Flávio Bolsonaro, der Sohn des früheren Staatsoberhauptes Jair Bolsonaro. Der ist derzeit in Haft, genauer gesagt steht er unter Hausarrest, weil er wegen Putschversuchs verurteilt worden war. Es gibt zwar noch andere Kandidaten, aber auf diese beiden wird es wohl hinauslaufen. Fast 160 Millionen Wahlberechtigte sind dazu aufgerufen, über die politische Zukunft des Landes zu entscheiden. Eines Landes, das nach wie vor unter einer großen Gewaltkriminalität landet und dessen Gesellschaft tief gespalten ist. Anne Herberg ist unsere Korrespondentin für Brasilien, beobachtet die Lage im Land aufmerksam und kann uns jetzt sagen, wie sie die Stimmung dort vor der Wahl wahrgenommen hat.
11: Naja, Brasilien steht mit dieser Wahl erneut vor einer ganz klaren Richtungsentscheidung. Da ist der inzwischen 80-jährige Linkspolitiker Lula, ein Staatsmann der alten Schule, der auf Brasiliens Souveränität pocht und auf die Erfolge seiner bisherigen drei Amtszeiten verweist, der aber an Charisma eingebüßt hat. So, und auf der anderen Seite ist da schon wieder ein Bolsonaro, nämlich der älteste Sohn des Ex-Präsidenten Flávio, der sozusagen den Platzhalter spielt für seinen Vater, denn der sitzt in Hausarrest, weil er wegen eines versuchten Putsches zu 27 Jahren Haft verurteilt wurde. Heißt, es geht um zwei komplett unterschiedliche Modelle für die Zukunft Brasiliens, und trotzdem sagen aber sehr viele Menschen, das hören wir immer wieder, ich habe diese Polarisierung satt. Und dennoch wird es aber halt auf diesen Zweikampf erneut hinauslaufen.
7: Und das sind die wichtigsten Themen im Wahlkampf gewesen. Das hat die Menschen bewegt.
11: Öffentliche Sicherheit, das ist ein ganz, ganz großes Thema. Da geht es wirklich vom Handyraub auf der Straße bis zur organisierten Kriminalität. Da ist aber auch die Wirtschaft, die zwar gute Zahlen schreibt, aber viel kommt bei den Menschen nicht an. Auch weil extrem viele Haushalte überschuldet sind. Genauso übrigens wie der brasilianische Staat selbst, was viele Unternehmer sehr kritisch auf Lula blicken lässt. Was man aber auch sagen muss, der Wahlkampf aktuell dreht sich kaum um Sachfragen. Es geht mehr um Identität und den Hass auf das jeweils andere Lager. Angeheizt wie eh und je durch KI und Desinformationskampagnen in den sozialen Medien. Und dabei spielen Kulturkampfthemen und Religion eine ganz große Rolle.
7: Viele andere Länder, auch in Südamerika, aber nicht nur, sind ja inzwischen politisch nach rechts gerückt. Deshalb hat die Wahl in Brasilien eine gewisse Bedeutung, auch über das Land hinaus.
11: Absolut. Die große Frage, die hinter diesem Duell der altbekannten Gesichter schwebt, ist auf alle Fälle, bleibt Brasilien ein Gegengewicht mit Lula zur immer weiter nach rechts rückenden Region? Oder schließt sich das Land dem neuen Pro-Trump-Block in Südamerika an? Die einen im Bolsonaro-Lager, die sehen US-Präsident Trump als Vorbild und als Unterstützer im Kampf gegen die Linke. Lula dagegen warnt vor der Einmischung der USA in den Wahlkampf und er pocht darauf, Brasilien bestimmt selbst, mit wem es Geschäfte macht. Brasilien passe in niemandes Hinterhof. Das hat er kürzlich sogar bei der UN-Generalversammlung gesagt. Auch mit Blick auf die neue Sicherheitspolitik der USA, die ja ganz explizit darauf abzielt, den Einfluss Chinas in Südamerika zurückzudrängen. China ist Brasiliens größter Handelspartner. Das heißt, diese Wahl, sie hat enormes Gewicht. Brasilien hat enormes Gewicht. Das Land ist nicht nur die wichtigste Volkswirtschaft Lateinamerikas, sondern auch die viertgrößte Demokratie der Welt.
7: In Brasilien wird heute die erste Runde der Präsidentschaftswahlen stattfinden. Wie die Stimmung in dem Land derzeit ist und welche Bedeutung über Brasilien hinaus diese Wahl hat, darüber hat uns Anne Herberg informiert. Ja, dieser Besuch, ich habe es anfangs schon erwähnt, wurde aus guten Gründen geheim gehalten. Der Bundeskanzler Friedrich Merz ist heute in die Ukraine gereist. Solche Visiten werden ja im Vorfeld nicht angekündigt, vor allem eben aus Sicherheitsgründen. Und kaum war der Kanzler in Kiew, gab es auch schon Luftalarm und einen russischen Drohnenangriff auf die ukrainische Hauptstadt, konkret unter anderem auf eine Brücke. Friedrich Merz konnte also am eigenen Leib erfahren, was die Menschen dort Tag für Tag und das nun schon fast 5 Jahre lang durchmachen müssen. Rebecca Barth ist unsere Korrespondentin in der Ukraine. Sie hat den Besuch des Kanzlers im Blick. Wie hat denn Friedrich Merz samt seiner Delegation diesen Drohnenangriff erlebt und in welche Gefahr befand er sich eigentlich?
3: Ich glaube, die Gefahr für ihn persönlich war zu diesem Zeitpunkt nicht so hoch, denn die Brücke liegt etwa 5 Kilometer Luftlinie entfernt vom Zentrum der ukrainischen Hauptstadt, in dem sich der Kanzler aufhält, wo er den ukrainischen Präsidenten trifft, wo er zu politischen Gesprächen angereist ist. Das Zentrum gilt als einer der sichersten Orte im ganzen Land. Hier arbeitet die ukrainische Regierung. Hier sind wichtige auch militärische Objekte im dem Sinne, dass der Generalstab hier zusammenkommt und hier wichtige Entscheidungen getroffen werden. Dementsprechend sind viele Mittel der Luftverteidigung eben vor allem hier im Zentrum auch konzentriert. 100-prozentigen Schutz aber gibt es nicht, gibt es an keinem Ort der Ukraine. Die Drohnen, mit denen Russland zum aktuellen Zeitpunkt angreift, sind extrem schwer abzufangen. Und das ist einer der Gründe, weswegen Friedrich Merz heute an diesem Sonntag in die Ukraine gereist ist.
7: Ja, und das ist ja nicht der erste Besuch von Merz als Kanzler dort in der Ukraine. Warum jetzt? Welche Botschaft will er damit auch an Russland senden?
3: Er will vor allem, so sagte er es zumindest selbst, der Ukraine ein ganz klares Signal der Unterstützung senden und hat auch betont, dass diese Unterstützung eben keine Einbahnstraße ist. Er wird begleitet von einer hochrangigen und großen Wirtschaftsdelegation. Man möchte hier gemeinsam, vor allem im militärischen, im Rüstungsbereich entwickeln. Da gibt es einige Projekte von deutschen und ukrainischen Herstellern, die vor allem jetzt, so hören wir zumindest aus Regierungskreisen, Durchbrüche erlangt haben bei der Entwicklung von Abfangdrohnen, die eben gegen die neuen russischen Drohnen helfen sollen, die auch zum jetzigen Zeitpunkt, wo wir hier sprechen, die ukrainische Hauptstadt angreifen. Friedrich Merz ist mit einem Milliardenpaket angereist. Davon gehen alle aus, dass er Militärhilfen von etwa rund 1 Milliarde Euro heute verkünden wird. Und der zweite wichtige Grund ist, dass es kalt wird, dass die Ukraine den härtesten Winter seit Beginn der russischen Vollinvasion erwartet. Die Angriffe auf die Energieinfrastruktur, die jährlichen, muss man ja leider sagen, haben schon begonnen. Und auch da soll es noch einmal Millionenhilfe geben, damit die Menschen im besten Fall nicht wieder so einen furchtbar kalten Winter mit tagelangen, wochenlangen Heizungsausfällen wie im vergangenen Jahr erleben.
7: Ja, Deutschland hat sich ja inzwischen zum größten und wichtigsten Helfer der Ukraine entwickelt. Das Angebot, am Anfang des Krieges 5000 Helme zu liefern, das wirkt heute so besonders skurril. Mittlerweile ist ja diese Hilfe insgesamt milliardenschwer und sie soll eben auch weitergehen. Diese konkreten Zusagen, die der Kanzler da dem ukrainischen Präsidenten machen will, beziehen sie sich auch und vor allem eben auf die Drohnenabwehr? Weil das ist ja, glaube ich, das Hauptproblem, das gerade die Ukrainer am eigenen Leibe eben spüren.
3: Also die Drohnenabwehr ist das eine. Wir haben es, wie gesagt, mit einem neuen Drohnentyp zu tun, von dem Experten schon sagen, er sei eher ein Marschflugkörper. Das bedeutet im Endeffekt, dass diese Drohne extrem schnell ist und deswegen schwierig abzufangen ist. Die Ukraine hat in der Vergangenheit sehr gute eigene Abfangdrohnen entwickelt, aber die kommen gegen diese neuen Drohnen nicht an. Und da gibt es eben auch deutsche Hersteller, die forschen, die nun eine eigene Abfangdrohne entwickelt haben, die gegen die neuen Drohnen offenbar effektiv ist. Da will man helfen, aber es soll andere Militärtechnik eben auch finanziert werden, um Abschussrampen besser treffen zu können. Also um dafür zu sorgen, dass Russland überhaupt nicht in der Lage ist, seine Angriffe auf die Ukraine zu starten.
7: Fast 5 Jahre Krieg, tägliche Luftangriffe Russlands. Die USA, die mehr oder weniger von einem der wichtigsten Verbündeten zum nahezu desinteressierten Zuschauer mutiert sind und keine großen Perspektiven auf einen baldigen Frieden. Wie schaffen es die Ukrainer dennoch, diesen Druck der mächtigen Nachbarn im Osten standzuhalten?
3: Naja, sie haben keine andere Wahl. Und ich glaube, es ist auch ein Bild, was verfälscht, wenn man die Menschen hier immer als super resilient darstellt. Denn ich erlebe, um ehrlich zu sein, Menschen, die einfach nur noch müde sind und die selber nicht wissen, wie sie diesen Krieg noch weiter aushalten sollen. Aber es gibt wenig andere Optionen. Wenn es möglich wäre, diesen Krieg zu beenden, dann würden es die Menschen hier tun. Ebenso die ukrainische Regierung. Sie legt immer wieder Angebote auf den Tisch, dass man erst einmal die Kampfhandlungen einstellt. dort, wo die Front gerade sich befindet. Diese Angebote werden aus Russland abgelehnt. Und diese Erfahrung hat auch der deutsche Außenminister Wadefuhl vor kurzem noch einmal mit dem russischen Außenminister gemacht, dass es auf russischer Seite offenbar keinerlei Gesprächsbereitschaft gibt. Das heißt, die Menschen sind in der Situation, dass sie das aushalten müssen.
7: Bundeskanzler Friedrich Merz ist zu einem überraschenden Besuch in der ukrainischen Hauptstadt Kiew eingetroffen. Über die ersten turbulenten Stunden seines Aufenthalts dort und über die Ziele dieser Visite habe ich mit unserer Korrespondentin in Kiew gesprochen, mit Rebecca Barth. Vielen Dank.
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7: Seit einigen Tagen kommt es in Frankreich zu landesweiten Protesten von Schülerinnen und Schülern. Da geht es um zu volle Klassen, um schlechte Lernbedingungen und auch um komplett marode Schulen. Die Jugendlichen haben nun offenbar genug davon und gehen massenhaft auf die Straßen. Und es kommt, wie so oft in Frankreich, fast schon zu Straßenschlachten mit der Polizei. Und eine Lösung des Konfliktes ist derzeit auch nicht in Sicht. Wie das unsere Korrespondentin in Paris sieht und beurteilt, Julia Borutta, das sagt sie uns jetzt.
1: Meinung.
12: Ich finde, es ist an der Zeit, dass die französische Polizei mal ein Experiment wagt. Statt gleich zu Beginn von Protesten mit maximaler Härte vorzugehen, einfach mal Zurückhaltung walten lassen. Da müsste natürlich auch der Innenminister mitspielen und statt Unerbittlichkeit zu verordnen, seine Sicherheitskräfte anweisen, sich möglichst im Hintergrund zu halten, Tränengas nur im absoluten Notfall einzusetzen, Gummigeschosse erst recht. Was würde dann passieren? Ganz sicher wäre die Demonstration am Freitagmittag in Lyon, wo hunderte Schüler und Schülerinnen friedlich demonstrierten, nicht mit tränenden Augen und Husten in einer Unterführung geendet. Dahin nämlich mussten sich die Demonstrierenden flüchten, nachdem die Polizei wohlfeil Tränengas gegen die friedliche Prozession eingesetzt hatte. Vielleicht hätten sich auch im Großraum Paris weniger Lycées mit den Protestierenden im armen Norden der Stadt solidarisiert. Etwa am Lycée Balzac in Paris, wo die Schüler und Schülerinnen aufgebracht darüber waren, dass die Jugendlichen in den von Einwanderung geprägten Banlieues immer besonders hart von den Polizisten angefasst werden. Sie vermuten da ein rassistisches Muster und haben auch deshalb Barrikaden errichtet. Mir ist klar, dass mein Vorschlag noch keine Lösung ist für den Umgang mit Randalierern, die nachweislich, wie der Bildungsminister selber betont, nicht aus den Lycées stammen. Unter ihnen gibt es welche, die mit äußerster Brutalität Polizisten attackieren. Aber das Experiment würde die Gesamtsituation deeskalieren. Wir haben es nämlich in Frankreich mit einer fatalen Gewaltspirale zu tun. Die ist historisch bedingt. In der DNA von Frankreich gespeichert ist, dass sich das unterdrückte Volk einst in der Französischen Revolution vom Joch der absolutistischen Herrscher befreite. Und zwar unter Einsatz von Gewalt. Diese gewaltsame Revolution gehört zum Gründungsmythos der Französischen Republik und schwingt irgendwie immer mit, wenn Franzosen und Französinnen lauthals auf die Straße gehen. Wer hier etwas erreichen will, muss auf die Barrikaden. Doch auf Revolution folgte damals Reaktion, die Wiederherstellung der alten Ordnung. Und so ist auch das Autoritäre Teil der französischen Identität. Dieser Clash aus Gewalt und Gegengewalt ist schon fast zur Folklore geworden. Eine fatale Spirale. Deshalb also jetzt das Experiment. Die Polizisten müssten sich ja nicht gleich zum Freund und Helfer umdefinieren, aber wenn der Innenminister sie anwiese, sich dort zurückzuhalten, wo Protest nur laut, aber nicht gewalttätig gegen Personen ist, bekämen sie vielleicht auch mehr Verständnis und Unterstützung entgegengebracht, wenn sie selbst zur Zielscheibe der Gewalt werden. Das wäre doch ein Anfang.
7: Die Meinung von Julia Borutta war das, unserer Korrespondentin in Paris, zu den Schülerprotesten in Frankreich.
1: Sport.
7: Spieltag Nummer 4 für die deutsche Fußballnationalmannschaft und Bundestrainer Jürgen Klopp in der Nations League. Die deutsche Elf bekommt es heute Abend in Thessaloniki wieder mit Griechenland zu tun. Und da ist ja noch eine Rechnung offen. Schließlich verloren die Deutschen am vergangenen Wochenende das Heimspiel gegen Griechenland mit 0:1. Ausgerechnet beim Heimdebüt des neuen Bundestrainers. Darüber habe ich vorhin mit unserer Nationalmannschaftsreporterin, mit Stefanie Batschik, gesprochen, die sich vor Ort in Thessaloniki bereits befindet, und habe sie gefragt, wie stehen denn die Chancen, dass es heute wirklich die Revanche gibt für diese Niederlage im Hinspiel zu Hause in Augsburg?
13: Ja, die Chancen stehen gut. Man muss das ja ein bisschen einordnen. Der Bundestrainer ist ja mit einem XXL-Kader in diese Nations League-Reise gestartet. Also über 40 Profis hat er mitgenommen. Und im letzten Spiel, bei diesem 0:1 in Augsburg gegen Griechenland, stand ja eine komplett andere Mannschaft auf dem Platz. Und das wird heute nochmal ein anderes Team sein. Nämlich ja zu großen Teilen das, was jetzt gegen Serbien am Donnerstag wirklich geglänzt hat und mit 2:0 gewonnen hat. Und ich glaube, das macht einen großen Unterschied. Die haben richtig Bock, die Jungs. Ich sehe das Momentum tatsächlich auf der Seite der Deutschen heute.
7: Du hast es schon erzählt und gesagt, bislang glichen diese drei Spiele oder vor allem dieses gegen Griechenland eher einer Castingshow. Gefühlt durfte da irgendwie mal jeder ran und sein Können präsentieren.
13: Ja.
7: Und das wird und das muss, glaube ich, heute auch anders werden. Ne?
13: Ja, also ich habe jetzt schon ganz oft gehört, ist denn die Castingshow mittlerweile beendet? Ich glaube, Jürgen Klopp guckt sich das an und sieht dann, okay, was hat gut funktioniert? Und für mich ist sehr sinnbildlich das Mittelfeld mit Alexander Pavlovic auf der 6 vom FC Bayern und dann davor Tom Bischoff, der ja ein Tor gemacht hat und ein richtig gutes Spiel, und Florian Wirtz vom FC Liverpool, der damit einer der Besten war. Die drei, wenn die so funktionieren, auf so einer wichtigen Position, in so einem wichtigen Teil im Mittelfeld, warum sollst du die dann rausnehmen gegen Griechenland? Also ich erwarte eigentlich auch, dass die drei heute in der Startelf stehen werden. Und mit Sicherheit guckt sich Jürgen Klopp dann nochmal den einen oder anderen an. Vielleicht beginnt er heute mit Jonathan Burkhardt von Eintracht Frankfurt anstelle von Nick Woltemade. Wäre dem Johnny Burkhardt auch total gegönnt, wenn er da mal anfangen kann. Aber so der Kern, der kristallisiert sich, glaube ich, so langsam raus.
7: Gespielt wird heute Abend im Stadion Tomba, das heißt ja so, und das ist ja das Stadion von PAOK Saloniki, und es soll eine wirkliche Wucht haben, auch wenn es ziemlich alt und marode ist, aber vielleicht genau deswegen, oder?
13: Ja, dieses alt und marode, was du gerade angesprochen hast, das nenne ich ja mal ganz liebevoll fußballromantisch. Weißt du, es sieht ein bisschen aus wie so aus den 90er Jahren, die Bundesliga-Stadien bei uns. Ich bin da gestern rein, da ging gerade die Sonne unter, das ist offen, du hast die Flutlichtmasten, dahinter kommen die Häuser so hoch, also wer da wohnt, kann das Spiel auch noch umsonst gucken. Super. Ich glaube, dass die Stimmung da richtig, richtig toll ist, und Jürgen Klopp, der wurde auch schon drauf angesprochen und musste ein bisschen lachen und hat gesagt, oh, ich glaube, das wird schon eine ziemliche Herausforderung. Und die Griechen haben uns ja einen kleinen Vorgeschmack gegeben. Ich war beim Spiel in Augsburg dabei. Und da waren das am Ende 3.000 oder 4.000, die sich da so versammelt hatten. Und die waren schon ziemlich laut. Und heute Abend passen da 28.000 rein. Und deutsche Fans werden so über den Daumen 1.300 sein. Und der Rest wird laut. Und die Griechen unterstützen. Also das wird schon ein ordentliches Ding für die deutsche Mannschaft.
7: Griechenland gegen Deutschland in der Nations League. Heute Abend ab 20.45 Uhr in Thessaloniki. Stefanie Bartschik war das mit den letzten Informationen von der deutschen Fußballnationalmannschaft.
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7: Ja, es ist schon ein Wunder, dass dieser Mann nicht auf dem Scheiterhaufen gelandet ist. Was Franziskus vor mehr als 800 Jahren in Assisi predigte und tat, war nicht nur für seine Umgebung, sondern es war auch für die Kirche damals selbst verstörend. Viele hielten ihn einfach für verrückt. Franziskus, der verwöhnte Bürgersohn, forderte radikale Armut und lebte sie auch. Er sah in der Natur nicht nur eine Ressource, sondern ein Abbild der Schöpfung und wurde so quasi zum ersten Umweltaktivisten. Er führte sogar ein Gespräch mit dem muslimischen Sultan in Ägypten und wurde so auch zum Vorreiter einer religiösen Verständigung. Und in seiner italienischen Heimatstadt ist er bis heute eine ganz große und wichtige Figur.
14: Es gibt wohl keine Stadt, die sich so mit einer Person identifiziert. In Assisi ist alles irgendwie Franziskus. Bilder des Heiligen an den Häusern mit Bart und brauner Franziskanerkutte. Franziskus sitzt als Ritter von trauriger Gestalt auf einem Pferd vor der Basilika. Die Skulptur erinnert daran, dass der verwöhnte Bürgersohn mal Ritter werden wollte. Und dann der großartige Bilderzyklus von Giotto in der Basilika mit Szenen aus dem Leben des Franz von Assisi. Da ist er bereits Ikone. Wer dem echten Franziskus begegnen will, muss ins Tal gehen, in die kleine Feldkirche, in der Franziskus sein Leben in Armut begann.
15: Siamo nella Porziuncola, che letteralmente vuol dire piccola parte di terra.
14: Das ist die Portiuncula, sagt der Franziskanerbruder Emanuele Gelmi. Das könne man wörtlich nehmen, Portiönchen, eine sehr kleine Kirche. Gemeinsam mit den Brüdern hatte er kleine Hütten aus Reisig gebaut, in denen er übernachtete. Hierher kam er zum Beten. Dieser Ort war eine Art Basislager. Hier in der Portiuncula begann die Erfolgsgeschichte der Franziskaner. Hier starb Franziskus abends am 3. Oktober vor 800 Jahren. Weil in der christlich-jüdischen Tradition der Abend bereits zum nächsten Tag zählt, ist der Gedenktag des heiligen Franz von Assisi der 4. Oktober. Vor einem Jahr verkündete Italiens Ministerpräsidentin Giorgia Meloni in Assisi, der 4. Oktober ist ab 2026 Feiertag in Italien. Heute feiern wir einen Mann, der alles aufgegeben hat, um alles zu finden. Einen Heiligen, der die Welt die Einfachheit der Liebe gelehrt hat. Einen Italiener, der die Identität eines ganzen Volkes geprägt hat. Für Giorgia Meloni ist Franziskus der Muster-Italiener. Für die Friedensbewegung war Franz von Assisi ein Idol, weil er die Waffen ablegte und ablehnte und sich bedingungslos für Frieden einsetzte. Für die Umweltbewegung war er der Mann, der den Vögeln predigte und den Sonnengesang schrieb, eine Hymne auf die Schöpfung, auf Bruder Sonne und Schwester Mond. Und dann die Geschichte mit dem Sultan. 1219, mitten im 5. Kreuzzug, reiste Franziskus ins Heilige Land, erzählt Bruder Emanuele. Er wollte gegen jede Vernunft den Sultan sprechen und wagte sich ins muslimische Feldlager. Er bekommt Zutritt, vielleicht weil er unbewaffnet ist und nicht so tut, als wäre was Besonderes. Vielleicht war der Sultan auch neugierig auf diese Person. Tatsache ist jedenfalls, dass die beiden sich begegnen, miteinander sprechen und Freunde werden. Franziskus bricht mit den Mustern des mittelalterlichen Denkens und Lebens, mit seiner Familie. Er verzichtet auf jeden irdischen Besitz, geht betteln. Seine Zeitgenossen hielten ihn für verrückt. Für die reiche Kirche dieser Zeit ist das radikal arme Leben des Francesco und seiner Anhänger eine Provokation. Eines der Wunder dieser Bewegung: die Kirche verfolgte die Franziskaner nicht als Ketzer. Er erinnert die Kirche wieder an Jesus Christus, den Armen und Gekreuzigten. Er hilft ihr, all den weltlichen Prunk, der sie vom Kern des Christentums ablenkt, ein wenig beiseite zu lassen. Die Kirche hat diesen verrückten Heiligen adoptiert und auch ein bisschen eingehegt. Die kleine Portiuncula, das Kirchlein, an dem Franziskus lebte und starb, wurde Jahrhunderte später von einer prächtigen Basilika überbaut.
7: Tilman Kleinjung über Franziskus von Assisi, der vor genau 800 Jahren gestorben ist, aber bis heute in seiner italienischen Heimatstadt und weit darüber hinaus eine ganz wichtige Figur ist.
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2: Um 12.30 Uhr mit Theresia Tautz. Bundeskanzler Merz ist überraschend nach Kiew gereist. Dort will er nach Angaben aus Berliner Regierungskreisen neue Militärhilfen verkünden im Umfang von rund 1 Milliarde Euro. Russland hatte erst gestern Ausländer davor gewarnt, die ukrainische Hauptstadt zu besuchen. Aus Kiew, Rebecca Barth.
3: Von den andauernden russischen Luftangriffen auf die ukrainische Hauptstadt kann sich der Bundeskanzler schon kurz nach seiner Ankunft ein eigenes Bild machen. Immer wieder sind Drohnenangriffe und Explosionen zu hören. Eine russische Drohne greift unter anderem die Nordbrücke in Kiew an. Bilder zeigen den Einschlag und einen großen Feuerball, während Autos die Brücke überqueren.
2: Der hessische Ministerpräsident Rhein ist dafür, den Tankrabatt bis ins kommende Jahr zu verlängern. Der CDU-Politiker sagte dem Magazin Stern, man werde die Spritpreisbremse auch nach den 3 Monaten noch brauchen. Eigentlich soll der Steuerrabatt zum Jahresende auslaufen. Rhein sagte auch, man solle AfD-Politikern Vorsitzendenposten in Bundestagsausschüssen nicht mehr verwehren. Die Partei sei gewählt und so solle man auch mit ihr umgehen. Seit Monaten wird weltweit über die Gefahren durch künstliche Intelligenz diskutiert. Mehrere Kinderrechtsorganisationen weisen jetzt auf das besondere Risiko durch KI für Kinder hin. Aus der Nachrichtenredaktion Kerstin Speth.
4: Das Redaktionsnetzwerk Deutschland berichtet über eine Studie der SOS Kinderdörfer und von Terre des Hommes. Darin heiße es, KI sei schon jetzt tief im Alltag junger Menschen verankert und präge Bildung, soziale Medien und Unterhaltung. Das bietet aus Sicht der Kinderrechtler zwar Chancen, doch die gesetzliche Regulierung gegen mögliche Risiken hinke hinterher. Die Organisationen fordern deshalb, dass Kinderschutz Teil jeder KI-Anwendung sein muss.
2: 158 Millionen Menschen in Brasilien sind heute zu richtungsweisenden Wahlen aufgerufen. Entschieden wird über große Teile des Parlaments und vor allem über das Staatsoberhaupt. Präsident Lula da Silva bewirbt sich für eine vierte Amtszeit. Herausgefordert wird er vom Sohn des früheren Präsidenten Bolsonaro, Flavio Bolsonaro. Der hat angekündigt, seinen Vater im Falle eines Wahlsiegs zu begnadigen. Wegen eines Putschversuchs sitzt er im Hausarrest. Auf dem Oktoberfest hat es wieder einen Unfall gegeben. Ein Mitarbeiter der Schiffsschaukel auf der Eudenwiesen ist von der Schaukel getroffen und schwer verletzt worden. Laut Polizei musste er wiederbelebt werden. Es ist schon der zweite Unfall eines Mitarbeiters an einem Fahrgeschäft auf dem diesjährigen Oktoberfest. Es geht heute zu Ende. Das waren die Nachrichten. Das Wetter. Heute ist es mal sonnig, mal bewölkt. In Hessen bleibt es meist trocken. In der Pfalz und in Baden-Württemberg kann es etwas regnen. Und die Höchstwerte liegen heute zwischen 18 und 23 Grad. Morgen und am Dienstag teils neblig erst. Danach Sonne und Wolken und bis 23 Grad. Die Zeit, es ist 12.33 Uhr.
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2: A5 Karlsruhe Richtung Heidelberg zwischen Kronau und Waldorf-Wiesloch. 5 Kilometer stockender Verkehr wegen einer Baustelle. A7 Ulm Richtung Füssen. Reute zwischen Kreuz Ulm-Elchingen und Dreieck Hittistetten 5 Kilometer Stau wegen einer Baustelle. A8 Stuttgart Richtung Karlsruhe zwischen Kreuz Stuttgart und Dreieck Leonberg 5 Kilometer Stau. Und B54 Bad Schwalbach Richtung Wiesbaden zwischen Taunusstein Süd und der Einmündung zur B417 Fischzucht. In beiden Richtungen ist die Fahrbahn gesperrt nach einem Unfall. Bitte den Bereich weiträumig umfahren.
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16: Die Hitze im Sommer war heftig, ein Klimarekord jagt den nächsten und es scheint ja irgendwie immer alles schlimmer zu werden. Aber wie schlimm genau? Und dann ist ja auch eine Frage, wird wirklich alles extremer? Also, dass es heißer wird, ist ja ein Fakt. Aber was ist denn mit Starkregen, Hagel und Stürmen? Wir sind heute auf dem Extremwetterkongress in Hamburg in der Hafen City, um über genau diese Klima-Basics, die Grundlagen, zu sprechen. Fast 1000 Teilnehmerinnen und Teilnehmer haben hier über genau solche Fragen gesprochen und über Lösungen. Und genau das tun wir jetzt auch mit Frank Böttcher, dem Organisator des Extremwetterkongresses. Wie schön, dass du dir die Zeit nimmst für uns.
17: Ja, vielen Dank für die Einladung.
16: Mit uns im Saal sitzen ganz viele Menschen, vor allem auch viele Schülerinnen und Schüler. Und ich finde es total toll, dass auch ihr da seid. Ich bin Arne Schulz und jetzt geht's los. Also Frank, wie schlimm wird's wirklich? Das will ich gleich von dir wissen. Und weil wir hier im Podcast immer vom Problem zur Perspektive kommen wollen, lass uns auch darüber reden, wie können wir uns schützen. Lass mal ganz von vorne anfangen. Extremwetter. Sag mal ganz kurz, was ist das überhaupt?
17: Ja, es gibt zwei verschiedene Betrachtungen von Extremwetter. Das erste ist, hat etwas zu tun mit uns als Mensch. Wir bezeichnen Extremwetter natürlich auch dann als ein solches Ereignis, wenn es uns betrifft und für uns extrem gefährlich ist. Riesige Hagelkörner, die uns erschlagen können, sind Extremwetter. Ein Blitz, der uns treffen kann, ist ein Extremwetterereignis. Ein Starkregenereignis, das alles unter Wasser setzen kann, Haus und Hof zerstört, ist ein Extremwetterereignis. Aber es gibt auch Extremwetterereignisse, die für uns gar nicht gefährlich sind. Wir können Temperaturen von 20 Grad bekommen in der Nähe des Polarkreises, wo diese nie aufgetreten sind. Die 20 Grad sind für die Menschen dort vielleicht alle, die sagen, oh ja, schön, ist eigentlich ganz angenehm, haben wir noch nie erlebt. Aber es ist ein Extremwetterereignis. Also wir haben diese beiden Betrachtungen von Extremwetterereignissen. Das eine, was für uns als Mensch wirklich gefährlich ist, und das andere, was eben extrem ist hinsichtlich des Auftretens und der Häufigkeit und Wahrscheinlichkeit.
16: Jetzt heißt das ja Extremwetter und eine der Basics ist ja, Wetter ist nicht Klima. Was ist der Unterschied?
17: Ja, Klima ist die mathematische Betrachtung, statistische Betrachtung des Wetters. Also um erstmal zu wissen, wie das Klima ist, muss man sich erstmal über 30 Jahre lang das Wetter anschauen. Alle Wetterereignisse zusammen in einer großen Suppe, also Erbsen hinein und die Gurken und alles Mögliche. Dann hat man den großen Klimatopf, da sind die ganzen Zutaten der letzten 30 Jahre drin. Und wenn man jetzt sagt, okay, es gibt einen Klimawandel, dann ist es so, dass man diese Suppe, die man da so vor sich hat, verändert. Man packt noch ein paar Erbsen mehr rein, es kommen vielleicht ein paar Gurken raus und plötzlich stellt man fest, es schmeckt irgendwie anders. Man hat dann eben auch ein anderes Klima, weil das Wetter sich verändert. Also Klimawandel bedeutet immer auch, man braucht eine Veränderung im Wetter.
16: Okay, lass uns mal hier auf unser Leben hier konzentrieren. Also wie uns das hier in Deutschland beschäftigen wird, der Klimawandel und wie sich dadurch Wetterextreme verändern. Da finde ich ja erstmal schon mal einen Punkt ganz wichtig. Wenn man so nachliest, dann gibt es immer so Statistiken, da steht dann, je nachdem wie man es misst, auch ein bisschen unterschiedlich, aber da steht dann zum Beispiel, die Welt hat sich schon, seit wir angefangen haben, große Fabriken zu bauen, hat die sich schon um 1,4 Grad Celsius erwärmt. Das ist aber ja der globale Durchschnitt. Wie sieht es denn bei uns hier aus in Deutschland?
17: Ja, das ist gut, dass du auf diesen Punkt zu sprechen kommst, denn da gibt es wirklich ganz große Unterschiede. Die großen Ozeanflächen beispielsweise erwärmen sich viel langsamer, weil sie unglaublich träge sind. Wir kennen das von einem Badesee im Sommer. Wenn man im Juni hineingeht, dann hat die Luft vielleicht schon 30 Grad und alle sagen, oh, ist eigentlich ein schöner Sommertag. Und wenn man dann in den See kommt und will seinen Fuß drin halten, sagt man, oh, das war noch ziemlich kalt. Wasser ist träge und deshalb ist es über den Ozean, weil der eben noch ziemlich kühlt, ein bisschen weniger warm geworden in den letzten 100 Jahren, während es über den Landflächen, und die erwärmen sich eben sehr viel schneller, sehr viel wärmer geworden ist. Wir sind in Deutschland bereits über der 2-Grad-Marke angekommen. Wir sind jetzt etwa bei 2,4 Grad gegenüber der vorindustriellen Zeit, während wir global eben bei knapp 1,5 Grad liegen.
16: Warum? Also du hast es gerade erklärt, es hat mit den Landflächen zu tun. Gibt es aber auch noch so einen Faktor, wo man sagt, okay, hier bei uns in Deutschland, das liegt noch irgendwie dran, dass wir besonders betroffen sind in dieser Gegend?
17: Ja, es liegt eben einmal an der Tatsache, dass wir auf einer Landfläche sind, die sich grundsätzlich schneller erwärmt als die Ozeane drumherum. Aber Klimawandel verändert auch die Wetterlagen. Wir haben sehr viel häufiger Südwestlagen. Südwestlage bedeutet, der Wind kommt viel häufiger über Spanien und Frankreich zu uns nach Deutschland hereingeweht. Und das bedeutet eben auch, wir haben häufiger Wetterlagen, die uns wärmere Luftmassen bringen. Und dann sind wir im Klimawandel und stellen fest, dass genau diese Wetterlagen, die jetzt häufiger werden, auch noch 2 bis 3 Grad wärmere Luft bringen als vor 50 Jahren. Und dann ist es logisch, dass am Ende natürlich übrig bleibt. Im Mittel wird es eben auch bei uns deutlich schneller wärmer als in anderen Regionen.
16: Jetzt sind sich ja eigentlich alle ziemlich einig. Wir haben das Ende der Fahnenstange bei der Erwärmung noch überhaupt nicht erreicht. So, wir sind im Moment in so einer Phase. Wir sehen in ganz vielen Stellen, dass Klimaschutz gemacht wird. Aber der wird eben noch nicht so schnell gemacht. Und wenn wir jetzt weltweit so weitermachen, wie wir es im Moment haben, dann kommen wir von den jetzigen vielleicht 1,4 Grad, kommen wir noch hoch auf irgendwas, auf jeden Fall zwischen 2 und 3 Grad Erwärmung. Selbst wenn wir über 2,5 Grad Erwärmung global sprechen, dann haben wir hier in Deutschland ja vermutlich dann auch noch mal viel mehr.
17: Ja, wir bewegen uns in eine andere Klimaregion hinein. Und das bedeutet, wir können schon mal Richtung Spanien schauen, Richtung Italien schauen, wie das Klima denn dort ist. Denn ein Teil dieser Klimazone ist auf dem Weg zu uns zu wandern. Und das bedeutet eben auch, wir werden in einer Region wohnen, die auch vielleicht andere Vegetation hat, in der es andere Pflanzen gibt, in der auch Landwirtschaft anders funktioniert, in der wir auch Gebäude haben, die anders aufgestellt sind. Weil man eben auch in Spanien sehen kann, dass die alle, wenn sie Autos fahren, eher weiße Autos fahren und keine schwarzen Limousinen, was einen guten Grund hat, weil diese Hitze dazu führt, dass man sonst im Auto einfach nicht mehr so gut durch die Gegend fahren kann. Das ist dazu heiß. Und diese Veränderung kann man sich eben Richtung Südwesteuropa angeschaut schon mal betrachten.
16: Okay, es gibt ja manchmal so einen Vergleich. Hamburg ist vielleicht irgendwann wie Bordeaux. Ist das was Treffendes? Kann man sich das so vorstellen?
17: Ja, auf jeden Fall. Es gibt für ganz viele Orte in Deutschland bereits so korrespondierende Orte, die so in den Klimazonen sind, die man bis zum Ende des Jahrhunderts erwarten kann. Aber das reicht eigentlich fast gar nicht aus, um zu beschreiben, was da passiert. Denn es kommt ja ein Faktor dazu. Das ist ja nicht etwas, was man wie eine Urlaubsreise bucht und dann fährt man dahin und dann stellt man fest, ja, hier sieht es irgendwie anders aus, hier wachsen irgendwie Palmen. Sondern das heißt ja auch, das, was hier ist, kommt plötzlich unter Druck. Wir haben ja immer das Gefühl von heimischen Pflanzen. Jeder kennt dieses Wort vielleicht auch, wenn man mal mit einem Naturschutzverband oder so Kontakt hat. Man geht durch die Wälder und dann sprechen viele davon, das sind unsere heimischen Bäume. Die Birke, die Eiche, was da eben so in unseren Wäldern steht. Aber wir haben eben keine heimischen Pflanzen in Bezug auf die Region, wo sie wachsen, sondern immer nur in Bezug auf das Klimasystem, in dem sie sich besonders wohlfühlen.
16: Das heißt, ganz viele Bäume, die wir aktuell haben, kommen dann nicht mehr klar.
17: Exakt, und das sieht man auch. Also wer in der Mitte Deutschlands unterwegs ist, in den Mittelgebirgslagen, im Harz beispielsweise, im Hunsrück, überall dort, im Harz beispielsweise zwischen Braunlage und Torfhaus fährt man entlang. Und vor 30 Jahren war es so, dass man so einzelne tote, abgestorbene Bäume sieht. Jetzt sieht man, wenn man da durchfährt, einzelne zwischendurch stehende lebende Bäume. Es ist genau umgekehrt. So, das heißt, diese Vegetation dort, die Fichten, die da stehen, ist es zu warm geworden. Wir haben eine Verdreißigfachung der Tage über 30 Grad in Braunlage. Boah. Das ist in dieser Ebene wirklich ein dramatischer Klimawechsel. Da stehen die Bäume plötzlich in einer anderen Klimazone. Und die sagen sich natürlich, aber wo bin ich denn hier gelandet? Das ist ja gar nicht mehr das, wo ich mich eigentlich heimisch fühle. Ja, da würde ich jetzt am liebsten meine Wurzeln unter die Äste nehmen und nach Norden wandern. Das Problem ist, das können Fichten nicht. Die sind üblicherweise ziemlich verwurzelt. Deshalb sind es ja auch Wurzelbäume. Wir bekommen einen kompletten Wechsel in Flora und Fauna mit völlig neuen Sorten und Arten. Und deshalb ist es auch ganz wichtig, nicht in die Wälder zu gehen und zu sagen, okay, hier kommt eine neue Pflanzenart dazu. Die kennen wir nicht. Die versuchen wir jetzt alle wegzusägen. Wir können froh sein über jedes Habitat, das irgendwie stabil durch diese Zeit kommt.
18: Jetzt ist es aber, also jetzt hast du die beschrieben, wie krass das für Bäume eigentlich ist, dieser Wandel. Das ist aber ja auch für uns krass, ne? Und Hamburg-Bordeaux, als ich das vor ein paar Jahren das erste Mal so gehört habe, habe ich gedacht, ist ja eigentlich nicht schlecht. Dann haben wir hier ein bisschen Bordeaux und so. Das ist ja da eigentlich schön in Südfrankreich. Jetzt hatten wir aber ja diesen Sommer Waldbrände in Südeuropa. Du hast das mitgekriegt, du warst da vor Ort?
17: Ja, wir haben das ganz aktiv mitbekommen. Wir waren im Urlaub im Westen Frankreichs am Cap Ferret. Das ist eine Halbinsel westlich von Bordeaux. Die geht da so ein bisschen an der Küste runter. Und ich habe am Abend gesehen, dass diese Waldbrände ausgebrochen sind, nördlich sozusagen von uns. Und als Meteorologe guckt man natürlich genau drauf, wo kommt denn jetzt der Wind her? Und dann stellte ich fest, ja, das ist ja keine gute Richtung. Da oben brennt das Feuer, hier unten bin ich. Und der Wind kommt von Norden her und drückt das Feuer langsam zu uns herunter. Und dann war klar, diese Halbinsel wird irgendwann evakuiert werden. Wir müssen da raus. Und wir sind dann eben auch Richtung Bordeaux gefahren, bevor dieser Waldbrand kam. Am nächsten Morgen war klar, dass da ganz viele Menschen dann diese Halbinsel auch schon verlassen haben, weil absehbar war, dass das eine schwierige Situation wird. Und am Abend wurde die Insel geschlossen, die Halbinsel geschlossen. In der Nacht um 3 wurde dann ortsweise evakuiert. Und dann ist es tatsächlich so, dass wenn dieser Wald so richtig trocken ist, und das war der Boden war trocken, die Äste, die Zweige, es war alles ausgedörrt, und dann kommt da der Wind rein, dann bewegt sich so ein Waldbrand auch mal mit 10, 20, 30 Kilometern in einigen Stunden. Da kann man gar nicht hinterher, um es zu löschen. Man kann auch gar nicht mit den Flugzeugen so schnell davor Gebiete schaffen, die bewässert sind, damit das Feuer da nicht hinkommt. Man kann auch gar nicht so schnell mit Rodungen dazwischen gehen, um Feuerschneisen einzuziehen. Die Geschwindigkeit war wirklich gigantisch. Und wir sind danach dann durch diese Landschaft gefahren, wieder zurück. Und man sieht dann 20, 30 Kilometer lang, da steht kein Baum mehr. Es sind nur noch die Äste, die strunken zwischendurch Häuser, die alle abgebrannt sind. Aber 3 Wochen später sind wir da wieder lang gefahren, die gleiche Strecke an die Küste, und der ganze Waldboden war grün. Überall kam das Gras raus. Die Farne kamen alle schon wieder raus. Sie hatten zwischendurch ein bisschen Wasser bekommen. Es hatte geregnet. Gewitter sind drüber gezogen. Das Feuer war weg. Und aus dem Dünger, der da war, kam überall schon wieder. Also es fing sofort wieder an, dass die Natur gesagt hat, das hole ich mir zurück. Für uns Menschen ist das schwieriger, weil wir eben dort keinen Mischwald haben, in diesen Regionen, sondern es ist eben eine riesige Holzplantage. Diese Wälder im Südwesten Frankreich sind nicht wie bei uns wilde Wälder in den Mittelgebirgen, sondern es ist eine wirklich 100 mal 100 oder 100 mal 300 Kilometer große riesige Waldplantage, um Holz zu produzieren, das dann eben für Kartonage genutzt wird. Und die sind besonders anfällig. Die haben eben auch ganz wenig Struktur, dass der Waldbrand wieder von alleine aufhört.
18: Das heißt, es macht für uns große wirtschaftliche Schäden, aber man kann eigentlich auch erstaunlich schnell sehen, wie sich dann so ein Wald wieder erholt oder wie sich die Vegetation wieder erholt nach solchen Bränden. Und dann ist es ja auch so, man könnte ja auch sagen, Brände hat es schon immer gegeben. Also was hat das denn jetzt mit dem Klimawandel zu tun?
17: Ja, das ist ein guter Punkt, denn es gibt 2 Sachen, die beim Waldbrand ein Thema sind. Wir sagen immer, die Waldbrandgefahr nimmt zu. Und das kann man so gar nicht sagen. Es sind nämlich 2 Phänomene. Das erste ist nämlich, der Waldbrand muss ja erstmal entstehen. Das ist die Gefahr einer Waldbrandentstehung. Und dann muss der Waldbrand sich auch verbreiten. Das ist die Waldbrandausbreitungsgefahr. Und das sind 2 völlig voneinander getrennte Dinge.

0: Wir hatten früher viel mehr Feuchtigkeit in den Böden. Wir hatten auch nicht so lange Trockenphasen, nicht so intensive Trockenphasen, nicht so hohe Temperaturen wie jetzt. Und deshalb hat sich die Waldbrandausbreitungsgefahr deutlich verändert. Und die hat mit dem Klimawandel zu tun. Das heißt, die Geschwindigkeit, mit der wir jetzt gesehen haben, wie sich die Waldbrände ausgebreitet haben, und die war gigantisch, diese Geschwindigkeit. Das ist neu. Und da haben wir dann die Komponente Klimawandel.
1: Dann hatten wir diese Hitze diesen Sommer. So, und die haben wir hier auch gespürt, die haben wir in den Städten gespürt. Es gab Rekorde, das wurde hier auch nochmal auf der Konferenz vorgestellt. Bis zu 41,8 Grad Celsius, glaube ich, gab es. Insgesamt fast in jeder Stadt, wo gemessen wird, gab es irgendwann mal einen neuen Rekord jetzt in diesem Sommer. Und da ist ja auch aber die Frage, irgendwie früher gab es auch heiße Tage, die habe ich im Freibad verbrannt. Hätte jetzt sowas, was wir diesen Sommer hatten, hätte das nicht auch in einer Welt ohne Klimawandel passieren können?
0: Nein.
1: Warum nein?
0: Weil wir von der Physik her nicht in der Lage gewesen wären, in einer Atmosphäre vor 50 Jahren so hohe Temperaturen zu generieren. Der Grund dafür ist, dass die Gesamttemperatur auf dem Planeten höher ist und dass die gesamten Luftmassen, die jetzt zu uns kommen, von sich aus schon über die gesamte atmosphärische Schicht, die wir haben, sehr viel höher temperiert sind und plötzlich können durch die gleichen Wetterlagen andere Temperaturen entstehen. Es gibt dazu eine interessante Studie, die gemacht worden ist vom Alfred-Wegener-Institut zusammen mit dem Deutschen Klimarechenzentrum. Die haben Folgendes gemacht und dieser Ansatz ist, fand ich wirklich genial. Die haben einen Tag genommen, ich glaube 2019, ich glaube 27. Juli. Da gab es, das war einer der damals heißesten Tage im Westen Deutschlands, wurden an dem Tag 40 Grad gemessen. Und die haben genau diesen Tag genommen, von dem man alles weiß auf der Welt. Man kennt alle Satellitendaten. Wir wissen, wo das arktische Eis lag. Wir wissen, wie viele Temperaturen überall gemessen worden sind, wie hoch die Temperaturen waren. Und man hat genau diese Wetterlage genommen und hat sie in die vorindustrielle Zeit gepackt. Und dann hat man noch mal etwas gemacht. Man hat sie in das Jahr 2095 gepackt mit einer globalen Erwärmung von 4 Grad.
1: Ja.
0: Was macht dann genau die gleiche Wetterlage? Andere Eisverteilung? Vorindustrielle Zeit war die Polarregion mit viel mehr Eis, 2095 4 Grad globale Erwärmung, viel weniger Eis in der Arktis. Und dann lässt man das Modell genauso wieder aus sich herauslaufen, fängt ein paar Tage vorher an und dann schwingt es sich ein. Und dann kann man genau die Wettervorhersage wieder aus dem Modell herausziehen, so wie wir sonst auch jeden Tag Wettervorhersagen machen als Meteorologen. Und dann stellt man plötzlich fest, die gleiche Wetterlage, die jetzt, 2019 war diese Wetterlage, 40 Grad gebracht hat, hätte in der vorindustriellen Zeit 37 Grad gebracht.
1: Ja.
0: Einer globalen Erwärmung von 4 Grad, 47. Und dann merkt man schon, dass eben eine globale Erwärmung von 4 Grad nicht dazu führt, dass an starken Hitzetagen die Tagestemperaturen um 4 Grad höher sind, sondern um 10. Und dann versteht man, dass wir eine enorme Aufgabenstellung haben bei der Klimaanpassung.
1: Jetzt hast du gerade gesagt, da hat man alle möglichen Satellitendaten, da wird irgendwie gerechnet und so. Also wenn ich mich mit Kollegen unterhalte, wenn ich mich mit Leuten in meinem Umfeld unterhalte, dann gibt es aber trotzdem immer mal wieder bei dem einen oder anderen so einen gewissen Zweifel. So dieses, naja gut, irgendwie das ist halt Wissenschaft, vielleicht irgendwie wissen die das so mit einer gewissen Wahrscheinlichkeit, aber können die sich nicht auch irren? Also wie sicher bist du dir denn da überhaupt?
0: Ja, es gibt einen großen Teil, in dem sind wir völlig sicher. Und es wird immer so getan, als würde die Wissenschaft irgendwie alles so ein bisschen unsicher sein und man weiß an vielen Stellen gar nicht genau Bescheid. Das stimmt nicht. Es gibt einen ganz großen Teil der Wissenschaft, der ist abgesichert. Das ist das, was man im Studium lernt. Wir wissen, wie physikalische Prozesse funktionieren. Wir wissen, wie man mit nichtlinearen Gleichungen Wettervorhersagemodelle macht. Wir können die Atmosphäre beschreiben. So, es gibt einen riesigen Bereich, der wirklich wissenschaftlich völlig abgesichert ist, weil es einfach reine Physik ist. Physik wirkt ja, gilt ja auch für all diejenigen, die es in der Schule irgendwann mal abgewählt haben. Und dieses ist ein gesicherter Bereich. Dazu kommt der Bereich, an dem man weiter forscht. Der steht sozusagen oberhalb dieses riesigen Blocks, in kleinen Blasen. Man überlegt, es könnte ein bisschen mehr so, ein bisschen mehr so sein. Das ist zum Beispiel jetzt gerade die Frage bei der nordatlantischen Strömung, ob die sozusagen durch den Klimawandel vollständig abreißen kann und wie stark dann die Auswirkungen aufs Klimasystem sind. Das ist gerade Gegenstand der Forschung. Aber man kann eben sagen, das, was wir da draußen wissen, über den Klimawandel ist gesichert. Wir haben keinen Zweifel daran, dass der Mensch die Ursache ist. Wir haben keinen Zweifel daran, dass die globale Erwärmung so schnell voranschreitet, dass wir bereits 2050 bei 3 Grad globaler Erwärmung sein können. Und wir haben auch keinen Zweifel daran, dass Kohlenstoffdioxid in der Wirkung auf das Klimasystem genau das tut, was es da draußen an Messungen gibt.
1: Und dass wir immer neue Hitzerekorde kriegen werden, das wissen wir im Grunde auch sicher. Jetzt eine Idee, die sehr naheliegend ist, sind Klimawandel.

0: Klimaanlagen. Wir haben so ein paar Fragen vorab bekommen und Tim hat dazu eine Frage gestellt. Ist Tim eigentlich hier jetzt heute? Du hast Tims Frage?
1: Also die Frage war, je heißer die Sommer werden, desto mehr Klimaanlagen werden verbaut, die wiederum enorm viel Strom verbrauchen und die Außenluft weiter aufheizen. Welche klimafreundlichen Alternativen wie Fassadenbegrünung oder Kühlung durchs Flusswasser erprobt Hamburg bei öffentlichen Gebäuden?
0: Und Frank, ich würde sagen, das ist doch eine super wichtige Frage, oder? Ich meine, klar, Klimaanlagen helfen, vielleicht können wir auch nicht ganz ohne die auskommen, aber die lassen ja dann die warme Luft nach draußen ab und dann haben wir plötzlich die Stadt doch nochmal wärmer. Also wie kann man das cleverer, smarter machen?
2: Ja, vielen Dank, Tim, für diese Frage. Es ist tatsächlich so, dass Klimaanlagen natürlich nur die zweitbeste Lösung ist. Viel besser ist es, die Gebäude erwärmen sich gar nicht erst so stark, dass man diese Anlagen im besten Fall eben gar nicht braucht. Grüne Fassaden haben eine starke kühlende Wirkung. In Gebäuden, die eine grüne Fassade haben, im Sommer mit großen Blättern, kann man einfach angenehmer leben. Dächer mit grüner Begrünung sind auch gut. Gebäude, die sich gar nicht erst erhitzen, sind natürlich viel besser als eine zusätzliche Kühlung.
0: Es gibt ja auch Leute in Städten, die sagen, da können wir als Bürger auch was machen. Ne? Ich habe hier einen Menschen getroffen auf dem Kongress, der hat angefangen, so Baumentscheide ins Leben zu rufen. Der hat gesagt, erstmal glaube ich in Berlin, wenn ich es richtig verstanden habe, wir fordern jetzt einfach von der Politik, dass die überall in jede Straße neue zusätzliche Bäume bauen, weil wir halt wissen, dass eine viel grünere Stadt einfach was bringt. Und jetzt versuchen die, diese Baumentscheide noch in ganz andere Städte zu bringen. Also ist das wirklich so, dass wir sagen müssen, ey, wir müssen irgendwie weg von diesem Beton. Also dazu haben wir auch eine Frage gekriegt. So, da hat jemand geschrieben, wenn ich rausgucke auf meinen Schulhof, alles voller Beton. Nicht so clever. Und also brauchen wir wirklich einfach viel grünere Städte?
2: Ja, diese Frage könnte ich jetzt einfach mit einem einfachen Ja beantworten. Ich mache es ein bisschen differenzierter, weil wir da nochmal auf einzelne Details gucken müssen bei diesem Thema. Also tatsächlich, Städte mit Bäumen, die kühlen, haben einen wirklich intensiven Effekt, vor allen Dingen in den Bereichen, wo wir unterwegs sind und der Schatten uns eben die Möglichkeit gibt, da unterwegs zu sein in den Städten. Also Bäume, die Schatten werfen, haben einen starken Effekt. Und dann kommt aber gleich der nächste Punkt, es kommt auf die Pflanze an. Wir sehen zum Beispiel bei den Platanen, dass die in der Lage sind, Substanzen abzugeben, die ein Baustein sind zur Entstehung von Ozon. Man möchte aber kein Ozon in der Luft haben im Sommer in der Stadt, also ist es wieder wichtig, die richtige Pflanze auszusuchen. Wir müssen Pflanzen aussuchen, die auch hohen Temperaturen standhalten. Denn Pflanzen, die wir jetzt in die Städte bringen, sollen ja in den nächsten 50 Jahren in den Städten bleiben. Das heißt, die müssen ja in eine Klimazone hineinwachsen, die erst noch richtig kommt. Und deshalb ist die Auswahl der Pflanzen enorm wichtig. Ansonsten pflanzen wir die Bäume jetzt und dann schauen wir ihnen einfach noch mal 10 Jahre beim Sterben zu.
0: Du hattest vorhin gesagt, über Extremwetter und über den Klimawandel, dass wir wahnsinnig viele Dinge eigentlich mit ganz großer Sicherheit wissen. Und dann hast du gesagt, da gibt es aber schon noch so ein paar offene Fragen. So, wenn wir jetzt über Extremwetter reden, wir haben Starkregen, wir haben Überschwemmungen, wir haben Stürme, wir haben alles Mögliche, was man sich da vorstellen kann. Was sind denn Punkte, wo man nicht so klar sagen kann, das hat jetzt was mit dem Klimawandel zu tun hier in Deutschland, das wird sich durch den Klimawandel massiv verschlimmern. Gibt es da Punkte?
2: Es gibt auf jeden Fall Punkte, weil wir manchmal das Gefühl haben, durch den Klimawandel wird alles schlimmer.
0: Genau.
2: Also wir packen alles in die gleiche Kategorie. Ja, das wird dann auch schlimmer. Und ich erlebe das zum Beispiel bei Stürmen in Norddeutschland. Wir sehen in Deutschland keine Zunahme der Sturmtage. Im Gegenteil. Die Zahl der Sturmtage mit Windstärke 8 und drüber, also 62 Kilometer pro Stunde und mehr, das ist so der klassische Versicherungsfall. Ast fällt aufs Auto, ist versichert. Diese Tage nehmen ab. In List auf Sylt um 15%. In Hamburg ist der Rückgang groß. In Hannover sind sogar 33%. Also überall, fast überall in Deutschland sehen wir einen Rückgang der Sturmtage, Windstärke 8 und mehr. Und es hat einen Grund. Wir sehen auf dem Nordatlantik mehr Stürme, die ziehen aber plötzlich auf anderen Bahnen. Große Orkane folgen den großen Temperaturgegensätzen zwischen den Eisflächen und dem Ozean. Zieht sich das Eis nach Norden zurück, weil es ja schmilzt, ziehen plötzlich die Orkane auf anderen Zugbahnen eher Richtung Spitzbergen als nach Südskandinavien, nach Südnorwegen oder nach Dänemark und kommen sehr viel seltener bei uns in Deutschland an. Sodass wir also sozusagen bei diesen Orkantiefs eher eine Abnahme sehen. Wenn sie eintreten, sind sie allerdings heftiger und wir haben im Sommer häufiger schwere Gewitterstürme. Aber es wird eben nicht automatisch alles durch den Klimawandel schlimmer.
0: Und was ist mit Starkregen? Also müssen wir damit rechnen, dass da hier unsere Straßen demnächst immer unter Wasser stehen, weil es so heftig regnet?
2: Ja, das ist tatsächlich so. Es gibt einen ganz einfachen physikalischen Zusammenhang. Mit jedem Grad mehr in der Atmosphäre ist diese in der Lage, 7% mehr Feuchtigkeit aufzunehmen. So, das heißt also, eine Gewitterzelle, die im Sommer auftritt bei höheren Temperaturen, kann mehr Feuchtigkeit aufnehmen, wird plötzlich 200 Meter höher, die Wolke. Wenn sie 200 Meter höher wird, dann ist der Aufwind kräftiger, dann entsteht erstens mehr Wind, zweitens kann die Tornadogefahr zunehmen und drittens kann aus dieser Wolke auch mehr Niederschlag rausfallen. Das ist genau das, was wir auch sehen. Wir sehen Wetterereignisse, wo wir plötzlich in Valencia vor einiger Zeit 178 Liter Regen in einer Stunde hatten. Das ist eben eine unvorstellbare Wassermasse. Man muss sich vorstellen, man hat 17 Eimer Wasser auf einen Quadratmeter und das in jeder Stunde auf seiner ganzen Terrasse, im ganzen Garten und in der ganzen Nachbarschaft. Dann ahnt man, dass der Keller dabei meistens nicht trocken bleibt.
0: Vielen Dank, Frank, für deine ganzen Antworten.
2: Sehr gerne.
0: Das war das ARD-Klima-Update vom Extremwetterkongress in Hamburg. Ich bin Arne Schulz, sag danke fürs Zuhören, danke an euch. Tschüss und bis bald.
2: Danke, tschüss.
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2: 13 Uhr. Russland kommentiert Merz-Besuch in Kiew mit Nazi-Vergleich. Hessens Ministerpräsident Rhein will Tankrabatt verlängern. Max Verstappen gewinnt Formel-1-Rennen in Malaysia. Das Wetter wechselhaft und trocken heute bei 18 bis 22 Grad. Mein Name ist Theresia Tautz. Während des Kiew-Besuchs von Kanzler Merz hat es einen russischen Luftangriff auf eine Brücke gegeben. Merz war überraschend in die ukrainische Hauptstadt gereist, um weitere Unterstützung anzukündigen. Das russische Außenministerium hat den Besuch mit einem Nazi-Vergleich kommentiert. HR-Moskau-Reporter Jürgen Buch.
3: Die Sprecherin des russischen Außenministeriums Maria Sacharowa hat erklärt, die Mörder kehren an ihren Tatort zurück. Der russische Außenminister Lavrov hat im vergangenen Jahr davon gesprochen, Merz habe eine Nazi-DNA. Dass Deutschland die Ukraine militärisch unterstützt, wird in der russischen Propaganda immer wieder als Fortsetzung des deutschen Angriffs auf die Sowjetunion im Zweiten Weltkrieg dargestellt.
2: Der hessische Ministerpräsident Rhein ist dafür, den Tankrabatt bis ins kommende Jahr zu verlängern. Der CDU-Politiker sagte dem Magazin Stern, man werde die Spritpreisbremse auch nach den 3 Monaten noch brauchen. Rhein sagte auch, man solle AfD-Politikern Vorsitzendenposten in Bundestagsausschüssen nicht mehr verwehren. Die Partei sei gewählt und so solle man mit ihr auch umgehen. Seit Monaten wird weltweit über die Gefahren durch künstliche Intelligenz diskutiert. Mehrere Kinderrechtsorganisationen weisen jetzt auf das besondere Risiko durch KI für Kinder hin. Aus der Nachrichtenredaktion Kerstin Speth.
4: Das Redaktionsnetzwerk Deutschland berichtet über eine Studie der SOS Kinderdörfer und von Terre des Hommes. Darin heiße es, KI sei schon jetzt tief im Alltag junger Menschen verankert und präge Bildung, soziale Medien und Unterhaltung. Das bietet aus Sicht der Kinderrechtler zwar Chancen, doch die gesetzliche Regulierung gegen mögliche Risiken hinke hinterher. Die Organisationen fordern deshalb, dass Kinderschutz Teil jeder KI-Anwendung sein muss.
2: Rund um Lorch im Rheingau-Taunus-Kreis hat eine Weltkriegsgranate heute für Behinderungen gesorgt. Der Kampfmittelräumdienst musste sie 2-mal sprengen, bis sie nicht mehr gefährlich war. HR-Reporterin Conny Bechstedt.
5: Die Granate war durch das Niedrigwasser im Rhein freigelegt worden. Um das Geschoss unschädlich zu machen, wurde sie gegen 9 Uhr heute Morgen vom Kampfmittelräumdienst gesprengt. Das hat aber offensichtlich nicht gereicht. Um kurz vor 10 musste die Granate mit einer zweiten Sprengung komplett zerstört werden. Danach konnten der Verkehr auf der B42 und der Schiffsverkehr wieder freigegeben werden.
2: Auf dem Oktoberfest in München hat es wieder einen Unfall gegeben. Ein Mitarbeiter der Schiffsschaukel auf der Eudenwiesen ist von der Schaukel getroffen und schwer verletzt worden. Laut Polizei musste er wiederbelebt werden. Vor ein paar Tagen war schon einmal ein Mitarbeiter von einem Fahrgeschäft verletzt worden. Das Oktoberfest geht heute zu Ende. Red Bull-Pilot Max Verstappen hat beim Formel-1-Rennen in Malaysia seinen ersten Saisonsieg gefeiert. Der Niederländer verwies den WM-führenden Kimi Antonelli im Mercedes auf den 2. Platz. Dritter wurde Lewis Hamilton im Ferrari. Das Rennen musste wegen chaotischer Wetterverhältnissen mit vielen Wolkenbrüchen später starten und dann noch öfter unterbrochen werden. Das waren die Nachrichten. Das Wetter. Mal Sonne, mal dichte Wolken gibt's heute. Dazu bleibt es meist trocken bei Höchstwerten zwischen 18 und 22 Grad. Morgen, wenn sich hier und da der Nebel aufgelöst hat, wird es sonnig und trocken bei 8 bis 23 Grad. Und die weiteren Aussichten am Dienstag ganz ähnlich. Erst oft neblig trüb, dann viel Sonne bis 23 Grad. Und auch am Mittwoch nochmal sonnig oder nur locker bewölkt bis 24 Grad, bevor es dann in den nächsten Tagen unbeständig weitergeht. Die Zeit, es ist 13.04 Uhr.
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2: Vorsicht auf der A3 Köln Richtung Frankfurt zwischen Niedernhausen und Wiesbadener Kreuz. Eine ungesicherte Unfallstelle auf dem linken Fahrstreifen. A5 Karlsruhe Richtung Heidelberg zwischen Kronau und Waldorf-Wiesloch. 6 Kilometer stockender Verkehr wegen einer Baustelle. A5 nochmal Frankfurt Richtung Kassel zwischen Homberg-Ohm und Ohmtal-Dreieck. 4 Kilometer Stau. A7 Ulm Richtung Füssenreute zwischen Kreuz Ulm-Elchingen und Dreieck Hittistetten 5 Kilometer Stau wegen einer Baustelle. Und die letzte Meldung von der A8 Stuttgart Richtung Karlsruhe zwischen Kreuz Stuttgart und Dreieck Leonberg 5 Kilometer Stau.
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6: Als Franz von Assisi am 3. Oktober vor 800 Jahren starb, hatte er die Kirche seiner Zeit komplett auf den Kopf gestellt. Seine Biografie ist filmreif. Vom reichen Kaufmannssohn und erfolgreichen Lebemann wandelte er sich zum Aussteiger und radikalen Erneuerer. Er war zugleich Revoluzzer und Visionär. Sein Ziel war es, so zu leben, wie Jesus es seinen Jüngern vorgelebt hatte. In Armut, im Dienst an den Menschen und in achtsamer Verbundenheit mit der gesamten Schöpfung. Elisabeth Möst und Tillmann Kleinjung sind an die Originalschauplätze seines außergewöhnlichen Lebens gereist.
7: Kurz vor 6 Uhr morgens im mittelalterlichen Ort Val Fabrica in der Provinz Perugia. Smilla Kordic schnürt die Wanderschuhe, schultert ihren Rucksack und marschiert los. Sie ist schon seit 6 Tagen unterwegs, auf und ab über Feldwege und durch Wälder in der hügeligen Landschaft Umbriens. 150 Kilometer hat sie zu Fuß schon zurückgelegt.
8: Das ist teilweise schon wirklich hart gewesen, wenn ich wusste, ich muss jetzt meine 25, 26 Kilometer laufen und habe aber mittags 38 Grad. Das war schon anstrengend, aber ich hatte viel Wasser dabei und wenn es zu warm wurde, habe ich irgendwo ein Nickerchen gemacht.
7: Vor ihr liegt ihre letzte Etappe. Heute erreicht sie Assisi, ihren Sehnsuchtsort. Die Studentin aus Augsburg ist auf den Spuren des heiligen Franziskus, will den richtigen Weg finden. Nicht nur die richtige Route des Pilgerwegs, sondern auch für ihr Leben. Der heilige Franziskus begleitet Smilla, seit sie als Jugendliche mit einer Gruppe der Diözese Augsburg in Assisi war. Sie fasziniert, wie einfach er gelebt hat, wie er die Natur und Tiere liebte, wie er auf die Menschen zugegangen ist. Wo sie heute wandert, war höchstwahrscheinlich vor 800 Jahren auch Franziskus schon unterwegs.
8: Jetzt unterwegs zu sein und die Orte zu sehen, die ihm wichtig waren, die was mit ihm gemacht haben, die ihn berührt haben, ist was ganz Besonderes. Und an manchen Orten hat man auch so das Gefühl, irgendwie hockt er da gerade noch in der Ecke und schreibt irgendeinen Lobgesang.
9: Assisi im Jahr 1181. Die Stadt sieht vielleicht gar nicht so anders aus als heute. Ein römischer Tempel als Kirchenportal am Stadtplatz. Viele helle Steinhäuser, Brunnen. Hier kommt Giovanni Bernardone auf die Welt. Sein Vater Pietro ist ein wohlhabender Tuchhändler und nennt ihn gern Francesco, kleiner Franzose. Unter dem Namen wird er berühmt werden. Eigentlich soll Francesco einmal das Geschäft übernehmen. Er hat Talent. Als junger Mann genießt er sein Leben, ist großzügig und charmant, feiert gerne und ausgiebig mit seinen Freunden. Ein Lebemann. Bruder Emanuele Gelmi, Franziskaner in Assisi, beschreibt ihn so.
10: Bevor sich Francesco für ein Leben in Armut entschied, hatte er ein schönes, ein reiches, beneidenswertes Leben. Er war wohlhabend und bekannt, auch wenn er nicht besonders hübsch war. Sein körperliches Erscheinungsbild war immer ein wenig seine Schwachstelle. Das machte er jedoch durch seine Großzügigkeit und seine Herzlichkeit wett. Also ja, er war nach den Maßstäben von heute, aber eigentlich zu jeder Zeit, ein erfolgreicher und erfüllter Mensch. Doch das machte ihn nicht vollkommen glücklich.
9: Er hat einen Plan. Der reiche Kaufmannssohn möchte Ritter werden, sucht Ruhm, Anerkennung, Abenteuer. Er zieht in den Krieg zwischen Assisi und Perugia. Doch die Realität des Krieges ist nicht die romantische Welt, von der er geträumt hat. Francesco gerät in Gefangenschaft in Perugia, sitzt im Kerker, etwa ein Jahr. Als er zurückkommt, versucht er zunächst an sein altes Leben anzuknüpfen. Aber er hat sich verändert, hat eine neue Sicht auf die Welt und gerät in eine Lebenskrise. Sinn findet er dort, wo er bisher nicht hingesehen hat, bei den Armen und Kranken. Er umarmt Aussätzige, hilft ihnen so gut er kann, für die Oberschicht im 13. Jahrhundert undenkbar. Die große Kluft zwischen Arm und Reich, der Unfriede an vielen Orten, eine mächtige Kirche, die dem Evangelium nicht gerecht wird, das treibt den jungen Francesco um. In der kleinen, baufälligen Kirche San Damiano außerhalb von Assisi betet er vor einem Kreuz und er hört, so erzählt es die Überlieferung, eine Stimme: Franziskus, geh hin und stelle mein Haus wieder her. Er nimmt den Satz zunächst wörtlich, verkauft Waren seines Vaters.
10: Francesco nimmt diese Einladung an und setzt sie konkret um. Er stiehlt Stoffe aus dem Lager seines Vaters, belädt ein Pferd und reitet nach Foligno, um dort alles zu verkaufen. Als er zurückkommt, überlässt er das Geld dem Priester hier in San Damiano. Von da an beginnt für ihn ein sehr intensiver Weg.
9: Francesco legt selbst Hand an, beginnt die kleine Kirche San Damiano zu renovieren, veruntreut Stoffe aus dem Lager des Vaters, macht sie zu Geld. Sein Vater ist entsetzt, schlägt ihn. Auf dem Domplatz von Assisi kommt es zum endgültigen Bruch. Eine berühmte Szene. Francesco zieht sich aus, macht sich buchstäblich nackt und gibt seinem Vater seine Kleidung zurück. Er verzichtet auf alles, was sein bisheriges Leben bestimmt hat, will nichts mehr besitzen. Da ist er 25 Jahre alt.
7: Weiter auf dem Weg nach Assisi. Smilla ist 20 Jahre alt. Auch sie auf der Suche. Noch vor dem Abitur zieht sie wegen Schwierigkeiten mit ihren Eltern von zu Hause aus, arbeitet in der Altenpflege, verdient das Nötigste für ihren Lebensunterhalt und wohnt für ein Jahr in einem Franziskanerinnenkloster. Das gibt ihr eine Zeit lang Halt und Orientierung. Aber sie zieht wieder aus und in ein Studentenwohnheim.
8: Ich sehe in der Lebensform Akzente, die für mich absolut in dieses moderne Leben passen. Aber ich merke auch, dass ich jetzt gerade in einer Situation in meinem Leben bin, wo ich das noch nicht entscheiden sollte, sondern Fokus ist jetzt auf meinem Studium. Ich verbringe Zeit im Kloster, ich bin da sehr gerne, aber ich entscheide das nicht heute.
7: Ihr Glaube spielt auch für ihre Berufswahl eine wichtige Rolle, erzählt sie, während der Weg zwischen Olivenbäumen direkt auf die Stadt zuführt, auf die markanten Türme, Mauern, die Burg von Assisi. Sie pilgert in den Semesterferien. An der katholischen Stiftungshochschule in Benediktbeuern studiert Smilla Religionspädagogik und soziale Arbeit. Sie möchte Religionslehrerin werden. Wie kann sie Kindern und Jugendlichen Religion vermitteln, wenn die im Elternhaus nie damit in Berührung kamen? Ihnen nahebringen, dass Erlebnisse wie ein Familien- oder Geburtstagsfest oder Pilgern zu einer Gotteserfahrung werden können oder Personen wie Franz von Assisi zum Vorbild?
9: Francesco will es damals machen wie Jesus. Arm leben, unterwegs sein, Menschen helfen. Er drückt es selber so aus. Verkünde das Evangelium. Wenn nötig, nimm Worte dazu. Franziskus renoviert nach der Kirche, in der er Gottes Ruf gehört hatte, nach San Damiano, auch die Porziuncula-Kapelle. Eine Kapelle unten im Tal vor den Toren der Stadt, 4x7 Meter groß. Bald schließen sich ihm einige Menschen aus Assisi an, auch namhafte Bürger. Sein Anliegen überzeugt, seine Radikalität auch. Bruder Emanuele.
10: Er trägt die Kleidung der Bauern, also ein grobes Gewand, eine Tunika aus braunem Jutegewebe mit einer Kapuze, die als Regenschutz dient. Dazu Sandalen oder gar keine Schuhe und eine Schnur, die er um die Taille bindet. Dadurch konnte man ihn für einen Bauern oder einen Bettler halten, vielleicht sogar einen Leprakranken. Am Anfang hielt man ihn für verrückt, doch seine Beharrlichkeit, heute würden wir vielleicht von Resilienz sprechen, hat sich bewährt. Er folgte dieser Eingebung, die Gott ihm ans Herz gelegt hatte, und im Laufe der Zeit hat sich gezeigt, dass er damit richtig lag. Einige seiner Freunde, die sich über ihn lustig gemacht hatten, waren irgendwann von seiner Beharrlichkeit tief beeindruckt und baten ihn darum, diesen Lebensstil gemeinsam mit ihnen zu teilen.
9: In Assisi einerseits als verrückt verschrien, spricht Francescos Radikalität genau deswegen andere an. Eine Art Gegenentwurf für reiche Bürger der Stadt, die Hab und Gut verkaufen und sich ihm anschließen. Gemeinsam gehen er und seine Brüder in die Städte, predigen, betteln um Almosen für die Armen. Sie selbst verzichten auf jeden irdischen Besitz. Die machtbewusste Kirche des 13. Jahrhunderts brauchte genauso jemanden wie Franziskus, erklärt Bruder Emanuele Gelmi.
10: Er erinnert die Kirche wieder an Jesus Christus, den Armen und Gekreuzigten. Er hilft ihr, all den weltlichen Prunk, der sie vom Kern des Christentums ablenkt, ein wenig beiseite zu lassen. Deshalb werden Menschen wie Franziskus, die anecken und unbequem sind, gebraucht, wenn sie in der Kirche bleiben, um ihr zu helfen und nicht um sie anzuklagen.
9: Aus dem Aussteiger, dem Einzelgänger, wird der Impulsgeber für eine große Bewegung. Die Franziskaner entstehen.
11: Stefan, 54 ist L, oder?
12: Entschuldigung. Richtig, genau.
7: Auch Florian Meidinger ist von Franziskus fasziniert. Auch er geht, wie sein berühmtes Vorbild aus dem Mittelalter, zu den Ausgestoßenen von heute. Der junge Theologiestudent engagiert sich bei der Obdachlosenhilfe St. Bonifaz in München. Bis zu 650 Obdachlose werden in St. Bonifaz jeden Tag mit Kleidung, Essen und Medikamenten versorgt.
13: Gerade so dieses mit auch stigmatisierten Menschen umzugehen, also Obdachlose sind nicht nur am Rand der Gesellschaft bei Armut, sondern ganz viele Menschen gehen auch einfach, das wird uns immer wieder erzählt, auch vorbei und schauen weg, weil sie das irgendwie nicht aushalten, den Anblick da eben drauf zuzugehen. Das ist was, was eben durch Franz von Assisi für mich wichtig geworden ist. Weil ich irgendwie gespürt habe, dass da für mich der Glaube, den ich von Christus eben eigentlich mitbekommen habe, glaubwürdig wird.
7: Heute ist Duschtag in St. Bonifaz. Die Gäste bekommen frische Kleidung. Hier ist Florian mit echter Armut konfrontiert, manchmal auch mit Ausweglosigkeit.
13: Man wird kaum jemanden davon wirklich retten von der Straße, aber zumindest halt die Zustände möglichst erträglich machen.
7: Am Ende einer Schicht.
8: Stefan, wie war's halt? War früh los?
12: Wir hatten heute richtig viel zu tun.
13: Wir haben mal gemerkt, dass die Unterhosen fehlen. Da waren viele enttäuschte Gesichter. Sonst war es heute eigentlich relativ entspannt.
7: Florian Meidinger ist in den sogenannten Dritten Orden eingetreten.
9: Schon Franziskus selbst ist es wichtig, dass jeder Christus nachfolgt, wie er oder sie es kann. Nicht jeder soll sich so kasteien wie er, als Asket leben. Schon zu seiner Zeit gibt es mehrere Wege, franziskanisch zu leben. Der erste Orden, das sind die Franziskaner, heute in verschiedenen Ausprägungen, die Minoriten oder Kapuziner. Auch die heilige Clara von Assisi verlässt ihr reiches Elternhaus im Jahr 1212, um in radikaler Armut zu leben. Die Gefährtin von Franziskus gründet nach seinem Beispiel in San Damiano den Orden der Klarissen und verschreibt sich ihr Leben lang dem Verzicht und dem Gebet. Sie ist die erste Frau der Kirchengeschichte, die eine Ordensregel schreibt für den zweiten Orden. Der sogenannte dritte Orden ist ein weltlicher Orden. Für Laien, die nach dem Vorbild von Franziskus leben, aber nicht ins Kloster eintreten.
7: So wie der 24-jährige Florian Meidinger aus München. Der Gruß des Laienordens Ordo Franciscanus Secularis lautet Pace e Bene. Frieden und Gutes. Florian Meidinger sucht ein Leben in Einfachheit, ohne viel Besitz, mit sozialem Engagement und Spiritualität, im Austausch mit den anderen seiner Gemeinschaft. Aber eben nicht Keuschheit und Gehorsam, wie im ersten und zweiten Orden, den Mönche und Nonnen angehören, betont Florian.
13: Ich will einfach mal eine Familie gründen, wurde jetzt so klar über die Zeit, wo ich meine Berufung ausgelotet habe und da ist das eben dann eher im Drittorden möglich, beziehungsweise im ersten Orden halt gar nicht. Und gerade dieses in der Welt leben ist für mich nochmal ein eigenes Charisma, auch einfach eben mittendrin zu leben, aber trotzdem eben mich franziskanischen Werten verpflichtet, wissend, auch dem Auftrag, das Evangelium zu leben, wo ich das eben kann, an der Stelle, an der ich stehe.
7: Florian Meidinger studiert katholische Theologie. Er möchte Seelsorger werden. Ein Weiheamt kommt für ihn nicht in Frage. Womit er nur schwer zurechtkommt, als Theologe und Pastoralreferent darf er keine Sakramente spenden und noch nicht einmal predigen, wenn es nach Papst Leo geht. Das ist dem Klerus vorbehalten.
13: Eine der größten Herausforderungen ist tatsächlich die Institutionenkirche, die einfach durch ihre doch relativ starren Regeln die nicht größte Bereitschaft, sich zu reformieren, die schleppenden Prozesse bei einigen Fragen, gleichgeschlechtliche Beziehungen, Rolle der Frau, wo ich ja auch als Seelsorger irgendwie mich dazu positioniere, einfach nur, weil ich diesen Menschen begegnen werde und eben dann entsprechend natürlich irgendwie einen Weg finden muss.
9: Für die reiche Kirche seiner Zeit ist das radikal arme Leben des Francesco eine Provokation. Eines der Wunder seiner Bewegung: der Vatikan verfolgt die Franziskaner nicht als Ketzer, so wie andere Reformprediger. Franziskus und sein Armutsideal werden in die Kirche aufgenommen. Das liegt vor allem an Franziskus selbst. Er stellt sich in den Dienst der großen Institution. Er sucht den Kontakt zum Papst, legt ihm schließlich eine erste Ordensregel vor, wie Rom verlangte. Bruder Thomas Freidel ist Franziskaner Minorit und seit 18 Jahren Pilgerseelsorger an der Basilika San Francesco.
14: Er integriert seine Bewegung in die Kirche, weil ihm Gott, weil ihm Jesus Christus wichtig ist, dem er da begegnet, im Evangelium, in den Sakramenten. Das ist eigentlich das, was auch damals wohl schon Papst Innozenz III. So empfunden hat. Endlich kommt mal einer, der ernst macht mit dem Christentum, aber eben in versöhnlicher, in integrierender, nicht spaltender Weise.
9: Wie Jesus leben, nah bei den Menschen sein. Es ist etwas Neues für seine Zeit, dass die Kirche zu den Menschen geht und nicht erwartet, dass die Menschen nur zur Kirche kommen. Dabei sucht Franziskus auch immer wieder die Einsamkeit, zieht sich zurück in die Einsiedelei, wie in den Eremo delle Carceri oder auf den Monte Subasio bei Assisi. Er schläft in Höhlen und in Felsspalten, er fastet, betet, kasteit sich. Er hat seinem Körper viel zugemutet. Manchmal zu viel, meint Bruder Thomas.
14: Es gibt einige Wesenszüge an ihm, die uns heute fremd sind, die wir auch nicht mehr so unterstreichen würden, wie er seine Gesundheit ruiniert hat und gemeint hat, dass das dazu beiträgt, irgendwie frömmer zu werden. Aber dass er eben grundsätzlich so jemand ist, der für diese wichtigen Grundhaltungen steht. Ja, man kann es immer wieder so sagen, was fasziniert die Menschen an ihm? Sie sehen in ihm so eine Idealverkörperung vielleicht des Menschen an sich. Wie sollte der Mensch sein zu anderen? Das muss wohl irgendwo diese zeitlose Aktualität von Franziskus begründet haben.
7: Milla, die 20-jährige Studentin aus Augsburg, ist inzwischen in Assisi angekommen. Erschöpft vom Fußmarsch und der Hitze, aber...
8: Geschafft! Ich bin jetzt richtig glücklich und ein bisschen am Heulen, aber... Ich hole jetzt meinen allerletzten Stempel für diese Reise und krieg dann mein Testimonio.
7: Ihre nächste Station... das Pilgerbüro vor der Kirche San Francesco. Hier bekommt sie ihre Pilgerurkunde und den letzten Stempel von Assisi. Smilla besucht das franziskanische Jugendtreffen. Gut 2000 Jugendliche aus 20 Ländern kommen Anfang August nach Assisi. Vor der Kirche Santa Maria degli Angeli ein Abend der Begegnung. Und Smilla findet schnell Anschluss bei einer Gruppe aus Italien.
8: Für mich ist franziskanische Familie so was Offenes, was Gastfreundliches. Und gerade das darf ich jetzt hier wieder erleben. Und daher, ich glaube, franziskanischer kann man nicht unterwegs sein als so.
7: Zu Ehren des großen Heiligen, der vor 800 Jahren gestorben ist, kommt sogar Papst Leo XIV. Nach Assisi. Der Abschluss und Höhepunkt des Jugendtreffens.
8: Ich hoffe, dass Papst Leo uns jungen Menschen einfach noch mal ganz konkrete Worte mitgeben kann, wie wir die franziskanische Spiritualität jetzt und heute leben können, wo unsere Aufgabe vielleicht auch ist, die Kirche von innen heraus zu reformieren und zu stützen, so wie es der heilige Franziskus getan hat.
7: Smilla möchte sich als Frau und angehende Religionslehrerin mehr einbringen dürfen in der katholischen Kirche, sie erneuern, wie Franziskus. Ihre Kirche wünscht sie sich offener, mutiger.
9: Franz von Assisi hat keine Berührungsängste. Nicht mit der Institution Kirche, auch nicht mit anderen Religionen. Im Jahr 1219 unternimmt er eine Reise ins Heilige Land. Aber nicht wie die Kreuzritter, die damals mit brutaler Gewalt das Christentum durchsetzen wollen. Er versucht, gegen jede Vernunft den Sultan zu sprechen und wagt sich in Ägypten ins muslimische Feldlager. Nicht als einer, der missionieren will, sondern als jemand, der reden will. Und tatsächlich, er trifft Sultan al-Malik al-Kamil während des 5. Kreuzzugs vor der ägyptischen Hafenstadt Damiette. Derselbe Mann, der einmal Ritter werden wollte, kämpft jetzt für den Frieden. Das zeigt bis heute Wirkung, sagt Franziskaner-Minorit Bruder Thomas.
14: Jetzt eben auch in jüngerer Zeit durch die interreligiösen Friedensgebete, da ist Assisi und dadurch Franziskus auch in der Welt noch mal bekannter geworden. Assisi als Stadt des Friedens. Er war der Erste in seiner Zeit, der in friedlicher Weise die Grenzen der eigenen Religion überschreitet.
7: Nach Assisi kommen jedes Jahr tausende Suchende. Nicht nur, dass sie die Atmosphäre der mittelalterlichen Stadt aufsaugen, das warme Licht Umbriens, die sanften Hügel, die Landschaft, die großen Kirchen mit ihren Kunstschätzen. Viele finden bis heute in dem Mann, der vor 800 Jahren gestorben ist, Faszination und Inspiration. Bruder Thomas führt jedes Jahr tausende Besucherinnen und Besucher durch die Kirche San Francesco, zeigt die Giotto-Fresken mit dem Lebenslauf des berühmten Heiligen und beantwortet Fragen.
14: Sie wissen ja vielleicht oft gar nicht viel über ihn, aber Sie haben das Entscheidende schon irgendwie im Gespür, dass dieser Franziskus eine Art Sehnsuchtsgestalt ist, der die Dinge verkörpert, die eigentlich die Sehnsucht vieler Menschen sind. Ganz einfach gesagt, der Einsatz für Frieden und Gerechtigkeit, der Blick auf die Schöpfung und diese Transzendenzschiene, also diese Verbindung zu Gott. Das sehen die Menschen bei Franziskus verkörpert.
7: Eine Sehnsuchtsgestalt. Franziskus bricht mit den Mustern des damaligen Denkens und Lebens und wirkt deshalb heute wie ein Vorbote, wie ein Prophet. Er ist sozial engagiert, Pazifist, Umweltschützer, predigt den Vögeln. Und am Ende seines Lebens in San Damiano schreibt er, schon voller Schmerzen, geschwächt und krank, den Sonnengesang, Laudato Si. Eine Hymne auf die Schöpfung, auf Bruder Sonne und Schwester Mond.
9: Gelobt seist du mit allen deinen Geschöpfen, zumal dem Herrn Bruder Sonne. Gelobt seist du durch Schwester Mond und die Sterne. Gelobt seist du durch Bruder Wind und durch Luft und Wolken, durch Schwester Wasser, durch Bruder Feuer. Gelobt seist du durch unsere Schwester Mutter Erde, die uns erhält und lenkt und vielfältige Früchte hervorbringt und bunte Blumen und Kräuter. Gelobt seist du, Herr, durch unsere Schwester Tod.
7: Franziskus denkt nicht in Lagern. Er sucht die Begegnung mit den Menschen, vor allem aber mit Gott. Und er findet ihn überall. Begegnung sucht auch Smilla. Zum dritten Mal in diesem Jahr pilgert sie nach Assisi. Besucht ihre Lieblingsorte, das Kirchlein San Damiano. Am Todestag ihres berühmten Vorbilds im Oktober wird sie wieder hier sein.
8: Ich merke hier einfach, dass ich voll nachvollziehen kann, warum Franziskus an diesem Ort so eine Gottesnähe empfunden hat. Und hier unterwegs zu sein und die Menschen zu treffen, die davon bewegt sind und berührt sind, das ist für mich so inspirierend, aber auch kraftgebend, einfach zu wissen, ich bin gar nicht so allein auf dem Weg und ich bin nicht allein als Sucherin unterwegs und eigentlich habe ich schon ganz viel gefunden.
9: Franz von Assisi, Revoluzzer, Einsiedler, Liebhaber des Friedens. Er stirbt in der Nacht zum 4. Oktober 1226, 44 Jahre alt. Schon zu Lebzeiten eine Legende. 2 Jahre nach seinem Tod wird er heilig gesprochen.
7: Aus dem Mann, der nichts besitzen wollte, wird einer der berühmtesten Heiligen der Welt.

0: 800 Jahre Franziskus, der Radikale aus Assisi. Sie hörten eine Sendung von Elisabeth Möst und Tillmann Kleinjung. 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
4: Um 13.30 Uhr mit Claudia Meichelbeck. Während des Kiew-Besuchs von Bundeskanzler Merz hat es einen russischen Angriff auf eine Brücke gegeben. Merz war überraschend in die ukrainische Hauptstadt gereist, um weitere Unterstützung anzukündigen. Das russische Außenministerium hat den Besuch mit einem Nazi-Vergleich kommentiert. HR-Moskau-Reporter Jürgen Buch.
5: Die Sprecherin des russischen Außenministeriums Maria Sacharowa hat erklärt, die Mörder kehren an ihren Tatort zurück. Der russische Außenminister Lavrov hat im vergangenen Jahr davon gesprochen, Merz habe eine Nazi-DNA. Dass Deutschland die Ukraine militärisch unterstützt, wird in der russischen Propaganda immer wieder als Fortsetzung des deutschen Angriffs auf die Sowjetunion im Zweiten Weltkrieg dargestellt.
4: In Europa werden immer weniger Asylanträge gestellt. Von Januar bis Ende September wurden in der EU, Norwegen und der Schweiz rund 450.000 Anträge gemeldet und damit gut 24% weniger als vor einem Jahr. Das schreibt die Welt am Sonntag. Danach wurden die meisten Anträge in Frankreich gestellt, gefolgt von Italien. Deutschland lag lange auf dem ersten Platz, ist aber an die dritte Stelle abgerutscht. Der hessische Ministerpräsident Rhein ist dafür, den Tankrabatt bis ins kommende Jahr zu verlängern. Der CDU-Politiker sagte dem Magazin Stern, man werde die Spritpreisbremse auch nach den 3 Monaten noch brauchen. Eigentlich soll der Steuerrabatt zum Jahresende auslaufen. Rhein sagte auch, man solle AfD-Politikern Vorsitzendenposten in Bundestagsausschüssen nicht mehr verwehren. Die Partei sei gewählt und so solle man mit ihr auch umgehen. Mehrere Kinderrechtsorganisationen fordern einen besseren Schutz von Kindern vor den Gefahren durch künstliche Intelligenz. Darüber berichtet das Redaktionsnetzwerk Deutschland. Die SOS Kinderdörfer und Terre des Hommes kommen in einer Studie zu dem Schluss, dass KI für junge Menschen viele Chancen bietet, etwa im Bereich Bildung, Suchmaschinen oder kreative Tools. Gleichzeitig gäbe es aber viele Risiken, wie etwa emotionale Abhängigkeit oder manipulative Algorithmen. Wolkenbrüche, Gewitter und verspäteter Start. Red Bull-Pilot Max Verstappen hat das Chaos-Formel-1-Rennen in Malaysia gewonnen. ARD-Sportreporter Achim Scheu.
6: 2 Safety-Car-Phasen, viele Boxenstops. Max Verstappen kam am besten mit den Bedingungen klar. Der erste Saisonsieg für den Niederländer im Red Bull vor dem WM-führenden Kimi Antonelli. Dessen Teamkollege George Russell schied kurz vor dem Rennende auf Rang 3 liegend aus. Die beiden Ferrari von Lewis Hamilton und Charles Leclerc, die Nutznießer, am Ende auf den Rängen 3 und 4. Der deutsche Nico Hülkenberg wurde im Audi 11. und verpasste die Punkte wieder einmal.
4: Das waren die Nachrichten. Das Wetter, es ist heute mal sonnig, mal bewölkt. In Hessen bleibt es meistens trocken, in der Pfalz und in Baden-Württemberg kann es auch mal ein bisschen regnen. Die Höchstwerte liegen zwischen 18 und 23 Grad. Morgen und am Dienstag dann teils neblig, sonst Sonne und Wolken bis 23 Grad. Es ist 13.34 Uhr.
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4: A3 Köln Richtung Frankfurt zwischen Niedernhausen und Wiesbadener Kreuz Bergungsarbeiten auf dem linken Fahrstreifen, dadurch 2 Kilometer Stau. A5 Karlsruhe Richtung Heidelberg zwischen Kronau und Walldorf-Wiesloch, 9 Kilometer stockender Verkehr wegen einer Baustelle. A7 Ulm Richtung Füssenreute zwischen Kreuz Ulm-Elchingen und Dreieck Hittistetten. 5 Kilometer Stau wegen einer Baustelle. A8 Stuttgart Richtung Karlsruhe zwischen Kreuz Stuttgart und Dreieck Leonberg 3 Kilometer Stau. A49 Kassel Richtung Gießen zwischen Wabern und Borken 4 Kilometer Stau nach einem Unfall mit mehreren Fahrzeugen. Und B43A Obertshausen Richtung Hanauer Kreuz in Höhe Hanau-Kleinauheim Bergungsarbeiten auf dem rechten Fahrstreifen.
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0: Musik kommt nicht aus dem Nichts. In ihr steckt die Zeit, in der sie entstanden ist und oft auch der Ort. In der DDR und in der Bundesrepublik wurde Pop gemacht, gehört, getauscht. Die Grenze trennte zwei Staaten, aber Musik kam über sie hinweg. Mit der Einheit Deutschlands änderten sich auch ihre Wege ins Radio, in die Läden, auf die Bühnen. Mich interessiert, wie viel von der Musik aus der ehemaligen DDR in Deutschland geblieben ist, welche Rolle ostdeutsche Herkunft im Pop noch spielt und was passiert, wenn unterschiedliche Perspektiven aufeinandertreffen. Gesprochen habe ich darüber mit Mascha Kurella. Die Musikerin, Songwriterin und Produzentin arbeitet gerade mit Schorsch Kamerun von der Band Die Goldenen Zitronen an einem Ost-West-Projekt. Zwei Musikbiografien treffen im Podcast von HR-Redakteur Lars Schmidt und seinem Kumpel, dem Online-Journalisten Marc Thomé, aufeinander. Marc wuchs im Westen auf, Lars in der DDR. Gemeinsam vergleichen sie heute auch, was sie während ihrer Jugend in den 80ern gehört haben, wie sie an Musik kamen und wie sie heute gemeinsam Pop entdecken. Wie es mit Popmusik aus der DDR nach 1990 weiterging, ordnet Tom Koltermann ein. Er ist Historiker am Leibniz-Zentrum für zeithistorische Forschung in Potsdam und forscht zu diesem Thema.
1: Wir müssen überhaupt nicht nach Einigkeit suchen, sondern eher nach einem wirklichen Interesse für den anderen. Weil das ist das, was fehlt in der Gesellschaft. Auch unter den Künstlern, das Interesse an der anderen Geschichte, die nicht die eigene ist. Ich glaube, wenn wir das zulassen und dann die Parallele stehen lassen können, dann haben wir schon echt viel geschafft.
0: Die Musikerin Mascha Kurella und ihre Gedanken darüber, wie ost- und westdeutsche Erfahrungen in einen Dialog kommen können. Im Herbst 2025 sucht sie dafür ein Gegenüber und findet es in Schorsch Kamerun von der Hamburger Punkband Die Goldenen Zitronen. Kurella schlägt ihn für die Ost-West-Kantine vor, ein Forum an der Berliner Akademie der Künste, das unterschiedliche Positionen aus Ost- und Westdeutschland miteinander ins Gespräch bringt. Vorher sitzen die beiden Künstler mehrere Stunden zusammen. Mascha Kurella nennt dieses Aufeinandertreffen später ein Streitgespräch.
1: Den Vorwurf, den ich dann sozusagen gemacht habe, dass viele aus Westdeutschland kamen nach Berlin, nach Ostberlin, dann auch explizit, weil sie das irgendwie total interessant fanden. Also eigentlich sozusagen, und Schorsch meinte, wir hatten doch aber Interesse, hat uns doch total interessiert, wir fanden es doch total toll. Und ich sagte, ja, aber ihr fandet einfach nur die Räume toll, ihr fandet toll, dass es so abgefahren anders war, aber ihr habt euch nicht wirklich für uns interessiert. Es gab keine wirklichen Fragen an uns, sondern nur ein Feststellen, wow, ist aber voll geil hier bei euch und damit kann man ja das und das machen und ihr wusstet genau, was ihr mit den Räumen macht und wir nicht. Und habt uns aber eigentlich auf diese Art und Weise unsere Räume weggenommen, wenn man es so will, ohne es zu wollen, aber ihr habt es gnadenlos gemacht. Und das waren so Vorwürfe, die ich gemacht habe und er hat sich natürlich auf seine Art dann verteidigt und sicherlich ist da auch viel Wahres dran. Er hat, glaube ich, in den 90ern, da war ich auch noch viel kleiner, und da ist er schon mit irgendwelchen Bands im Osten rumgefahren, also mit den Zitronen natürlich, und hat dann da sich eingesetzt für solidarische Projekte und so weiter. Und ich stehe dem halt irgendwie skeptisch gegenüber, auch unter anderem, weil ich es nicht gemacht habe. Aber auch, weil ich denke, warum mussten da ja nicht Leute aus dem Westen kommen, um den Rassismus im Osten im Zaum zu halten? Und ist das nicht auch eine totale, sozusagen, Besserwisserei eigentlich? Und warum glaubtet ihr damals, den Ossis erklären zu müssen, wie man richtig antifaschistisch agiert? Aber das sind so Sachen, wo ich dann auch merke, okay, ich gerate da auch in eine Kritik, die ich ja auch gar nicht untermauern kann, weil ich wiederum das eben nicht gemacht habe, sondern diese Probleme sozusagen nicht wirklich angegangen bin auch.
0: Das Gespräch wird dokumentiert. Aus der Mitschrift entsteht der Text zum ersten gemeinsamen Song An den Reglern. Und es bleibt nicht bei diesem einen. Denn aus dem Streitgespräch geht auch die Kamerun Kurella Group hervor und das Album Abteilung Blühende Landschaften, das im November erscheint.
2: Wir

0: An den Reglern erzählt davon, wer mitreden kann, wer gehört wird und wer irgendwann wieder verschwindet. Doch wer sind für Kurella und Kamerun diejenigen, die an den Reglern sitzen?
1: Im Popkulturbereich die an den Positionen sitzen, wo Geld verteilt wird und die überhaupt sich strukturell so aufgestellt haben, dass sie den Diskurs eben mitbestimmen können. Und das ist, finde ich, im Pop-Bereich genauso wie in anderen Bereichen in der Gesellschaft auch westlich dominiert.
0: Wer bestimmt, beeinflusst auch, was sichtbar wird. Der Pop-Historiker Tom Koltermann beschreibt, warum es für Menschen wichtig sein kann, die Popkultur, mit der sie aufgewachsen sind, auch in den Medien wiederzufinden.
2: Es ist Leuten schon wichtig, dass sie das Gefühl haben, dass wenn sie abends im Fernseher einschalten oder im Internet auf der Seite surfen, dass sie das Gefühl haben, dass gewisse Sachen vorkommen. Aber es ist schon so, dass wenn zum Beispiel dann wieder irgendwie die 100 besten deutschen Songs kommen, dann kommt fast nichts aus dem Osten vor. Wenn Leute das schauen, dann ist es schon so, dass Leute sich dann fragen, okay, wie kommt das und warum kommt das nicht vor? Und dann, das ist natürlich dann in Bezug gesetzt mit allgemeinen Erfahrungen. Das lässt sich ja nicht loslösen. Das heißt, Popkultur ist natürlich jetzt nicht die wichtigste Sphäre, aber es ist natürlich auch total verwoben mit anderen Bereichen, wirtschaftlichen Bereichen. Und dadurch sind die Leute total sensibel und achten darauf, was vorkommt und nicht vorkommt.
0: Was vorkommt und was nicht, prägt also auch mit, wie Popgeschichte erinnert wird. Wie unterschiedlich der Zugang zu Musik in Ost- und Westdeutschland einmal war, zeigen die Geschichten von Marc Thome und Lars Schmidt vom Postpunk-Podcast.
3: Und da passierte das dann eben so, dass du auch viele Bekannte hast, die dann eben undergroundiger hören. Und auf einmal MTV war da, ne? Und dann hattest du Leute, die dann hier Ahnung hatten. Und man hat sich dann zusammengeschlossen, du hörst das, kannst du mir mal die Platte mitbringen und so. Und das hat nicht lange gedauert, dass wir uns dann tatsächlich in der Oberstufe wirklich so in diesem Underground, Independent, New Wave, Punk-Gedöns uns eigentlich ziemlich gut auskannten.
0: Marc Thome wuchs in Ingelheim am Rhein auf. Gemeinsam mit Lars Schmidt, der aus Stralsund an der Ostsee stammt, blickt er heute im Post-Punk-Podcast auf ihre Jugend in den 80ern zurück. Viele Künstler und Bands hörten beide schon damals, obwohl sie in zwei unterschiedlichen politischen und gesellschaftlichen Systemen aufwuchsen. Das beeinflusste, welche Musik sie überhaupt erreichen konnte. Doch was bekam Marc damals eigentlich von Pop aus der DDR mit?
3: Ehrlich gesagt, in den 80ern bis zuletzt, bis so ins Jahr 89, 90, so gut wie gar keine. Also ich erinnere mich dran, dass es ab und zu mal Bands gab wie Karat oder Silly, die dann natürlich auch im Westrundfunk, hauptsächlich im Fernsehen eben stattfanden. Und man dachte dann so, ja, also klingt eigentlich auch nicht so wahnsinnig viel anders als bei uns.

0: Kumpel Lars Schmidt begeisterte sich ebenfalls für New Wave und Independent-Musik. Über das DDR-Jugendradio DT64 und die Sendung Paroktikum lernte er schließlich Bands kennen, von denen er vorher nie gehört hatte.
1: Underground, alternativer Musik, hat man ja immer gedacht, das kommt alles aus dem Westen. Und dann merkt man plötzlich, es gibt ja auch im eigenen Land eine Szene, die so eine Musik macht und die plötzlich auch ein Podium kriegt durch diesen Radiosender, durch diese Sendung.

0: Division waren eine dieser anderen DDR-Bands, die Lars damals kennenlernte. Doch sein musikalischer Horizont reichte weit über die Staatsgrenze hinaus. Wie er an die Musik westlicher Künstler und Bands kam, hing auch davon ab, mit wem er sich umgab.
1: Da hat man dann Leute kennengelernt, ich bin in die Lehre gekommen, ne? So der Bekanntenkreis hat sich erweitert bzw. verändert und plötzlich waren da Leute, die kannten dann die Band und die kannten dann die Band und die hatten Connections und viel lief ja über Tapes und über den Austausch und dann kamen Leute an, die hatten dann eben Bands wie die Fehlfarben, Abwärts, die 52s, wenn man mal von internationalen Bands redet, die Dead Kennedys, all so ein Zeug, The Clash auf ihren Kassetten und das hat man sich dann überspielt und eins war immer irgendwie geiler und spannender als das andere und das hat dann so peu à peu so ein Bild ergeben. Aber es waren eben bei den meisten dieser Bands bis zur Wende einzelne Songs, die man kannte.
0: Für Mark war es im Westen wesentlich einfacher, an die Musik seiner Lieblingsbands zu kommen.
2: Ich finde es super faszinierend, wie Lars und seine Freunde es geschafft haben, im Osten an diese Musik ranzukommen. Bei uns war das ja allgemein verfügbar. Du musstest es halt kennen. Das war natürlich bei Lars nicht so. Und das ist halt immer wieder spannend, ja, zu hören, wie hier teilweise Tapes irgendwie zum 10. Mal überspielt wurden, weil halt das Material so teuer war. Oder dann halt auf einmal nur noch ein Rauschen eigentlich zu hören war, aber man hatte halt dann so diese eine Kassette. Das war ja bei uns kein Thema, irgendwo ein 10er-Pack Kassetten sich zu kaufen. Und noch viel spannender, was wir jetzt seit so 2 Jahren ein bisschen intensiver betreiben, das ist halt, wenn wir uns gegenseitig über den Alltag in den 80ern in Ost und West austauschen. Und das ist für mich immer wahnsinnig spannend. Also wie ist ein Lars zur Schule gegangen? Wo haben die denn Urlaub gemacht? Was wurde da gegessen? Und das versuchen wir auch immer wieder reinzubringen, weil das sind natürlich so Dinge, die man als Westler eher nicht so mitbekommt. Da musst du schon mit jemandem reden, der dabei war.
0: Mark und Lars fanden also auf ganz verschiedenen Wegen zu ihren Lieblingskünstlern. Ihre musikalischen Vorlieben aber ähnelten sich. Seit 2005 entdecken sie gemeinsam Musik, die ihnen früher entgangen ist, und bringen sie einander näher.
2: Ich war mit Lars, bevor der Podcast überhaupt entstanden ist, bei einer seiner Lieblingsbands in Frankfurt bei Die Art. Und interessanterweise kannte ich die aber auch schon vorher. Aber die Art spielt bei uns immer wieder auch eine Rolle.

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1: Dann hat mir Lars mal eine LP geschenkt von AG Geige.
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1: Und das ist natürlich was ich auch sehr, sehr faszinierend finde. Wenn man auch so Sachen mag wie der Plan und so aus Düsseldorf, dann ist natürlich AG Geige das ostdeutsche Pendant dazu. Und das fand ich dann schon irgendwo sehr spannend.
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0: Doch wie viel von dieser Musik ist heute eigentlich noch bekannt und was davon hat seinen Platz im gemeinsamen deutschen Popgedächtnis gefunden?
1: Original-DDR-Musik ist halt leider Gottes mittlerweile nischig, weil das halt nie in den Kanon aufgenommen worden ist. Aber wenn man es nicht kennt, dann kann man es nicht gut finden.

0: glaube generell, dass Musik aus der DDR, egal ob es jetzt der Mainstream-Rock war, der Schlager oder dann eben diese Independent-Musik der späten DDR, dass sie es jetzt so lange nach der Wiedervereinigung im gesamten Deutschland schwierig hat, weiterhin eine gewisse Kenntnisnahme zu erlangen.
1: Allerdings beobachtet der Historiker Tom Koltermann, dass das Interesse an Popmusik aus der DDR im Westen Deutschlands in den vergangenen Jahren gewachsen ist.
2: In den letzten 10, 15 Jahren ist es auf jeden Fall so, dass ich sagen würde, das Interesse im Westen ist größer als es mal war. Es ist nicht gigantisch und es ist nicht so, dass man vom großen gemeinsamen Kanon sprechen kann und alles bekannt ist. Es ist nicht so, dass der Kanon prozentual die ostdeutsche Bevölkerung abbilden würde, was ostdeutsche Musik angeht.
1: Aus Sicht von Podcaster Marc Thome spielt die ostdeutsche Herkunft von Künstlern und Bands, die erst nach der deutschen Einheit bekannt wurden, dagegen kaum noch eine Rolle.
3: Aber was natürlich stattfindet, und da sind die jungen Leute aber auch völlig schmerzfrei, und die wissen ja auch dann gar nicht, aus welcher Stadt kommt denn da welche Band. Aber ich meine, Kraftklub, ja, Feine Sahne, Fischfilet, das sind ja alles Bands, die aus den östlichen Bundesländern kommen. Aber das interessiert ja heute keinen Mensch mehr, dass die daherkommen. Das wird ja auch gar nicht mehr thematisiert.
0: Das sind dann aber auch Bands, die du jetzt genannt hast, die haben aber dann auch so ein gesamtdeutsches Standing, ne? Und da ist es dann, spielt es keine Rolle, beziehungsweise viele wissen es vielleicht auch gar nicht mehr, dass die aus dem Osten kommen oder da ihre Wurzeln haben. Materia fällt mir noch ein, so kannst du ja fortsetzen ohne Ende die Liste. Gibt es ja inzwischen zum Glück genügend. Ich glaube, die einzigen, die noch den Oststempel haben, sind die Prinzen.
3: Materia, weil Lars ihn gerade genannt hat, ist ein großer Hansa Rostock-Fan. Da weißt du natürlich, alles klar, das ist so seine Ecke. Aber das wird ja dann nicht irgendwie als ostdeutscher Rapper oder sowas gestempelt, sondern das ist halt einfach ein großer Rapper, der in ganz Deutschland mega bekannt ist und der auch auf allen möglichen Platten seine Guest-Lyrics gibt. Ich habe auch nicht, dass irgendwie jemand, der jetzt irgendwie 15, 16, 17, 30 ist, dass das für den in irgendeiner Form noch eine Rolle spielt. Also eher so, dass man sagt, das ist so mein Home-Turf, ja, ich bin Rostocker, geil, das ist irgendwie jetzt hier einer von uns und sowas. Also ich würde sagen, dann eher so ganz klein lokal, ja. Moses Pelham, jeder Frankfurter freut sich irgendwie über den Moses, ja, gibt halt 10 Abschiedskonzerte in Frankfurt in der Batsche. Aber das ist dann halt so einer von uns, ja, da würde ich dann eher sagen, so als Hesse finde ich den irgendwie cool. Aber nicht als Westdeutsch.
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1: Nach der deutschen Einheit stellte sich für viele Musikerinnen und Musiker aus der DDR noch eine andere Frage. Welche Rolle spielte ihre ostdeutsche Herkunft jetzt im vereinten Deutschland? Pophistoriker Tom Koltermann.
2: Für die Bands, die in der DDR schon erfolgreich waren, war es wahnsinnig schwierig, so aufzutreten, dass es wirklich als gesamtdeutsche Bands wahrgenommen worden sind. Die wurden schon auch gehört im Westen, vielleicht hätten auch Fans, aber dass sie wirklich so wahrgenommen wurden als Teil einer gesamten deutschen Popszene, es war immer sehr stark genau dieses Ostlabel raufgepresst. Und das ist ja lustigerweise was die nachfolgende Generation der Musik oder der Bands aus Ostdeutschland eben nicht mehr so stark haben. Dass es da ja eigentlich nicht mehr so ein Problem ist, zu sagen, ich komme aus dem Osten, ich bin von hier.
1: Aber was ist von der Musik aus der DDR heute noch zu hören? Lars Schmidt vom Postpunk-Podcast wünscht sich, dass sie wieder häufiger im Radio und in der Öffentlichkeit vorkommt.
0: Weil ich glaube ganz einfach, die Generation wird ja älter und stirbt irgendwann aus. Und ich glaube damit auch so ein bisschen das Bewusstsein. Na klar, geben Eltern auch ein bisschen was weiter und aber im Westen spielt ja ein Großteil der DDR-Musik bis heute keine Rolle. Und wenn wir uns die Medienlandschaft angucken, in welchem Radiosender läuft dann heute Musik aus der DDR? Das ist vielleicht noch in irgendwelchen Stationen, die in der ehemaligen DDR heute senden.

0: in westlichen Radiostationen läuft doch keine Musik aus der DDR. Und das ist so eine Sache, wo ich denke, ich würde jetzt nicht sagen, es stirbt aus, aber dass man diese Musik noch wahrnimmt, dass sie irgendwo im Gedächtnis bleibt, das wird immer, immer weniger.
1: Wie sich die Radiolandschaft nach der deutschen Einheit veränderte, beschreibt Tom Koltermann.
2: Die wenigsten haben darauf gesetzt, jetzt wirklich explizit nur Musik aus der DDR zu spielen. Die Leute wollten ja auch Musik aus dem Westen hören. Die neuen öffentlich-rechtlichen Sendern, die ja auch dann diese Konkurrenz hatten, durch den ganzen privaten Rundfunk, und sich da auch behaupten muss und dann generell neu waren, das heißt, erstmal neues Publikum gewinnen mussten, an sich binden mussten. Und das ist so, dass die wenigsten da natürlich Strategie gesetzt haben, wir setzen jetzt konsequent auf ostdeutsche Musik oder auf DDR-Rock, um das umzusetzen, weil es einfach auch da, auch wenn das Interesse wieder größer war, es war jetzt nicht, lag jetzt nicht auf der Hand, dass man nur das machen muss, um dann wieder kommerziell erfolgreich zu sein oder um dann das Publikum an sich zu binden. Das war einfach keine ganz klare Sache. Und es hat sich dadurch so ein bisschen dann entwickelt, dass es dann manchmal so Sendungen gab, wo dann zurückgeändert wurde, weil sie gemerkt haben, manchmal so dosiert eingesetzt, klappt das ganz gut, immer irgendwie auf DDR-Rock setzt. Also gerade die ostdeutschen Sender haben das dann gemerkt. Aber man muss auch da ganz klar sagen, dass es dann oft so ist, dass sich da dann auch so ein eigener Kanon eingespielt hat. Und zwar dann auch recht enger Kanon, der sich dann auch beschränkt auf 10 große Hits ungefähr aus der DDR, die dann immer wieder gespielt werden, die dann natürlich schon dann dafür stehen, aber es ist dann trotzdem meistens am Fenster oder irgendwie geht zu ihr für den Pudis. Also es gibt dann auch nur Raum für die ganz großen Namen und eben nicht für vielleicht kleinere Bands. Und das ist dann wirklich eine ganz kleine Nische gewesen und das ist so ein bisschen vielleicht das Tragische.

0: Tag.
1: Marc Thomae geht es dabei nicht allein um die Musik. Er findet, dass auch der Alltag in der DDR stärker ins Bewusstsein rücken sollte. Denn wer sich damit beschäftigt, kann aus seiner Sicht manche gesellschaftlichen Debatten von heute besser verstehen.
2: Ich finde das auch generell irgendwie wichtig, dass auch so dieser ostdeutsche Alltag nicht vergessen wird. Denn man darf hier nicht außer Acht lassen, dass diese über 40 Jahre Trennung ja doch was mit dem Mindset der Leute auch angestellt haben, im Osten wie im Westen. Und es ist manchmal vielleicht einfach auch besser, bestimmte Verhaltensweisen und sowas zu verstehen, indem man sich mal mit dem Alltag auseinandersetzt, hier wie da. Und ich glaube, Musik ist ein ganz entscheidender Faktor im Alltag. So, also es gibt viele Sachen, die unterschiedlich gelaufen sind, aber irgendwo merkst du dann, so ganz trennen kannst du es nicht. Es gehört halt doch auch irgendwo zusammen. Also man hat viel gemeinsam. Es gibt Sachen, die trennen. Man sollte das aber auch irgendwo wissen, woher dann vielleicht im Moment bestimmte Tendenzen auch im Osten vielleicht kommen. Ja, so dieses abgehängt fühlen und so weiter. Das kriegst du eigentlich erst dann wieder hin, wenn du dich mal mit dieser Zeit und auch mit dem Alltag damals so beschäftigst.
3: Und dann all diese Buffets.
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3: Weil es mich nicht interessiert.
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3: kommen auch schon arrogant.
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3: Und die Männer und die Renten.
1: Musikerin Mascha Kurella führt die Frage nach dem gegenseitigen Verständnis noch einen Schritt weiter. Wie können Menschen aus Ost- und Westdeutschland trotz unterschiedlicher Erlebnisse, Erfahrungen und Empfindungen zu einem gemeinsamen Wir finden?
5: Weil das extrem deprimierend ist, dieser vereinzelte Kampf um gehört werden, um die eigene Position in einer Gesellschaft. Ich glaube, das ist etwas, von dem eigentlich alle müde sind. Was aber eben dann neu besprochen werden muss. Wer ist denn jetzt das Wir und wie schaffen wir es denn, uns von unseren persönlichen Biografien so weit zu lösen, dass wir ein Wir wieder zulassen können?
1: Und welche Bedeutung haben dabei die Geschichten, die jeder Einzelne mitbringt?
5: Die müssen nicht gemeinsam erzählt werden. Ich glaube, das ist genau das, was man vielleicht einfach mal nicht tun sollte, sondern einfach auszuhalten, dass der andere nicht die gleiche Geschichte teilt und die vielleicht auch gar nicht unbedingt suchen.
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1: Wie schwierig das sein kann, hat Mascha Kurella selbst im Austausch mit Schorsch Kamerun erlebt. Ihre Begegnung war von Neugier geprägt, aber ebenso von alten Vorbehalten.
5: Also dieses Zulassen von absoluter Ungeplantheit zum Beispiel finde ich total toll. Und dann zu sehen, wie er darin auch zum Teil natürlich scheitert und dass er das zulässt, dass man das auch sieht und so, das ist etwas, was mich ihm sehr nahe bringt. Das finde ich irgendwie sehr cool. Auf der anderen Seite gibt es natürlich auch Situationen, in denen dann Vorurteile, die ich so habe gegenüber westdeutscher, popkultureller Elite, was er natürlich auch nicht ist, aber ist ja schon eine Person sozusagen der westdeutschen Popkultur, die nicht ganz unwichtig ist. Und denen würde ich ja vielleicht so generell erstmal so eine Art Arroganz zuschreiben, auch wenn da jetzt wahrscheinlich alle die Augen verdrehen. Aber das ist halt das, was mich wirklich über die Jahre oft verletzt hat. Dieser komische Duktus, hey, wir sind hier besonders schlau und dieser ganze Diskursquatsch, den wir hier uns auf die Fahnen schreiben, den ihr vielleicht nicht checkt, aber das ist richtig wichtig. Und das hat mich halt jahrelang auch klein gehalten und irgendwann habe ich gecheckt, dass das alles gar nicht so wichtig ist. Und wenn ich dann sowas bei ihm aufploppen höre, dann werde ich auch gleich wieder ganz garstig und kriege schlechte Laune. Und wenn man ihn irgendwas fragt, dann sagt er, ja, mich interessiert das Ausland sowieso mehr. Und ich denke, aber ja, ich frage dich doch jetzt nicht nach deinem Interesse fürs Ausland. Ich interessiere mich auch fürs Ausland, aber du kannst dich jetzt auch nicht rauswinden aus der Verantwortung. Und so eine Diskussion haben wir dann. Aber im Großen und Ganzen überwiegt in der Begegnung das Interesse für den anderen und auch die coolen Seiten, die man an ihm sieht und das, was Sachen auch erstmal möglich macht.
1: Für Mascha Kurella liegt genau darin eine besondere Möglichkeit von Kunst.
5: Das, was Kunst generell leisten kann, ein Raum für Geschichten, die parallel existieren dürfen und die nicht anklagend erzählt werden, sondern einfach erzählt werden und damit halt auch einen geschützten Raum für Perspektiven, die unterschiedlich sind und in dem man die besser parallel stehen lassen kann als, sagen wir mal, in einem politischen Diskurs. Das ist immer sehr schwierig, da geht es immer um Argumente und um so Streit und so und ich glaube, Kunst macht ja so Emotionaltüren auf.
1: Die Frage, was von der Musik aus der DDR heute noch ankommt, führt also weit über einzelne Songs und Bands hinaus. Es geht darum, welche Erinnerungen lebendig bleiben, welche Erfahrungen einen Platz finden und welche bislang kaum vorkommen. 36 Jahre nach der Wiedervereinigung gehören die Musikgeschichten aus Ost und West zur deutschen Popgeschichte. Doch nicht alle sind darin gleichermaßen sichtbar. Wie und ob sie erzählt werden, entscheidet mit darüber, was gehört wird und was wir voneinander erfahren. Das war Was kommt vom Osten an zum Tag der Deutschen Einheit 2026. Mein Name ist Mike Fischer.
7: Das war Kultur.
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8: 14 Uhr. Russland kommentiert Merz-Besuch in Kiew mit Nazi-Vergleich. Weniger Asylanträge in der EU. Max Verstappen gewinnt Formel-1-Rennen in Malaysia. Das Wetter wechselhaft und trocken. 18 bis 22 Grad. Mein Name ist Claudia Meichelbeck. Während des Kiew-Besuchs von Bundeskanzler Merz hat es einen russischen Luftangriff auf eine Brücke gegeben. Merz war überraschend in die ukrainische Hauptstadt gereist, um weitere Unterstützung anzukündigen. Das russische Außenministerium hat den Besuch mit einem Nazi-Vergleich kommentiert. HR-Moskau-Reporter Jürgen Buch.
9: Die Sprecherin des russischen Außenministeriums Maria Sacharowa hat erklärt, die Mörder kehren an ihren Tatort zurück. Der russische Außenminister Lavrov hat im vergangenen Jahr davon gesprochen, Merz habe eine Nazi-DNA. Dass Deutschland die Ukraine militärisch unterstützt, wird in der russischen Propaganda immer wieder als Fortsetzung des deutschen Angriffs auf die Sowjetunion im Zweiten Weltkrieg dargestellt.
8: In Europa werden immer weniger Asylanträge gestellt. Von Januar bis Ende September wurden in der EU, Norwegen und der Schweiz rund 450.000 Anträge gemeldet und damit gut 24% weniger als vor einem Jahr. Das schreibt die Welt am Sonntag. Danach wurden die meisten Anträge in Frankreich gestellt, gefolgt von Italien. Deutschland lag lange auf dem ersten Platz, ist aber an die dritte Stelle gerutscht. Der hessische Ministerpräsident Rhein ist dafür, den Tankrabatt bis ins kommende Jahr zu verlängern. Der CDU-Politiker sagte dem Magazin Stern, man werde die Spritpreisbremse auch nach den 3 Monaten noch brauchen. Eigentlich soll der Steuerrabatt zum Jahresende auslaufen. Rhein sagte auch, man solle AfD-Politikern Vorsitzendenposten in Bundestagsausschüssen nicht mehr verwehren. Die Partei sei gewählt und so solle man mit ihr auch umgehen. Schwere Unwetter in Spanien, in der Provinz Barcelona und im Baskenland sind 3 Menschen in den Regenmassen ums Leben gekommen. ARD-Korrespondent Hans-Günther Kellner.
10: Der spanische Wetterdienst hatte bereits am Freitag für einen großen Teil des Osten Spaniens Alarmstufe Rot ausgegeben. Die Behörden riefen die Menschen dazu auf, sie sollten zu Hause bleiben. Diese Warnung gilt auch am Sonntag noch für weite Teile Kataloniens. Die katalanische Regionalregierung hat darum seit Samstag zahlreiche Kultur- und Sportveranstaltungen sowie Märkte im Freien abgesagt. Zudem warnen die Behörden, der Fluss Besós drohe überzulaufen. Dieser Fluss durchzieht zahlreiche dicht besiedelte Vorstädte nordöstlich von Barcelona.
8: Neuer Wiesnrekord. 7,4 Millionen Menschen haben dieses Jahr das Münchner Oktoberfest besucht und damit nochmal 200.000 mehr als im bisherigen Rekordjahr 2023. Auch bei Bier und Essen meldet die Stadt ein Plus. Es wurden 6,7 Millionen Maß getrunken, so viel wie noch nie. Wolkenbrüche, Gewitter und verspäteter Start. Red Bull-Pilot Max Verstappen hat das Chaos-Formel-1-Rennen in Malaysia gewonnen. ARD-Sportreporter Achim Scheu.
11: 2 Safety-Car-Phasen, viele Boxenstops. Max Verstappen kam am besten mit den Bedingungen klar. Der erste Saisonsieg für den Niederländer im Red Bull vor dem WM-führenden Kimi Antonelli. Dessen Teamkollege George Russell schied kurz vor dem Rennende auf Rang 3 liegend aus. Die beiden Ferrari von Lewis Hamilton und Charles Leclerc, die Nutznießer, am Ende auf den Rängen 3 und 4. Der Deutsche Nico Hülkenberg wurde im Audi 11. und verpasste die Punkte wieder einmal.
8: Das waren die Nachrichten. Das Wetter heute Nachmittag ist es mal sonnig, mal bewölkt. In Südhessen können auch ein paar Regentropfen fallen. Die Werte liegen zwischen 18 und 22 Grad. In der kommenden Nacht bildet sich hier und da Nebel. Es kühlt ab auf 9 bis 3 Grad. Morgen kann es dann anfangs neblig sein. Später scheint dann in ganz Hessen die Sonne bei ähnlichen Temperaturen wie heute. Die Zeit, es ist 14.04 Uhr.
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8: Vorsicht, auf der A3 Frankfurt Richtung Köln zwischen Frankfurter Kreuz und Kelsterbach liegt eine Plane auf dem mittleren Fahrstreifen. Vorsicht auf der A66 Wiesbaden Richtung Frankfurt. Zwischen Nordwestkreuz Frankfurt und Frankfurt-Ludwig-Landmannstraße ist eine ungesicherte Unfallstelle auf dem rechten Fahrstreifen. A3 Köln Richtung Frankfurt zwischen Niedernhausen und Wiesbadener Kreuz, 3 Kilometer Stau, die Unfallstelle ist geräumt. A5 Karlsruhe Richtung Heidelberg zwischen Kronau und Waldorf-Wiesloch, 7 Kilometer stockender Verkehr wegen einer Baustelle. A7 Ulm Richtung Füssenreute zwischen Kreuz Ulm-Elchingen und Dreieck Hittistetten, 6 Kilometer Stau wegen einer Baustelle. Und A49 Kassel Richtung Gießen zwischen Wabern und Borken, 4 Kilometer Stau nach einem Unfall mit mehreren Fahrzeugen.
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1: Herzlich willkommen zum ARD-Interview der Woche. Ich bin Jan Zimmermann, Hauptstadtkorrespondent, und bei mir zu Gast ist ein Mann, der in diesem Sommer quasi über Nacht zum Bundesminister wurde und jetzt vermutlich so viel Arbeit hat wie noch nie zuvor in seinem Leben. Steffen Bilger, Bundesverkehrsminister, ich grüße Sie.
12: Hallo Herr Zimmermann.
1: Übrigens, das Interview der Woche können Sie auch in ARD Sounds hören. Herr Bilger, Sie haben im Juli das Amt von Ihrem Vorgänger Patrick Schnieder übernommen. Sie waren davor parlamentarischer Geschäftsführer der CDU. In diesem Amt ist man quasi Manager, Organisator einer Fraktion. Wie froh sind Sie in diesen Tagen, diesen Job nicht mehr machen zu müssen?
12: Also ich war auch sehr gerne erster parlamentarischer Geschäftsführer, aber in der Tat, es ist auch eine sehr herausfordernde Aufgabe bei knappen Mehrheitsverhältnissen, die wir als Koalition haben, und natürlich auch in diesen immer spannenden Zeiten. Also ich freue mich, dass ich jetzt als Verkehrsminister Verantwortung tragen darf. Auch nicht nur einfache Themen, aber es war ja am Anfang in meiner Bundestagszeit, als ich 2009 gewählt wurde, auch schon mein Schwerpunktthema. Also deswegen ist so ein bisschen nach Hause kommen ins alte Themengebiet. Ich habe ja auch mal als Staatssekretär im Verkehrsministerium gearbeitet und deswegen kenne ich die Themen noch ziemlich gut, auch viele der Beteiligten. Und ja, deswegen freue ich mich unterm Strich über die neue Aufgabe.
1: Wie blicken Sie auf Ihre Partei, auf die Lage nach den Wahlniederlagen im Osten, der Unruhe in der Fraktion, der Kritik am Kanzler?
12: Ganz klar, es ist eine schwierige Situation. Die Wahlergebnisse sind sehr unerfreulich, nicht nur für die CDU, sondern ich finde auch für unser Land. Also, dass ein AfD-Kandidat mit einer gewissen Wahrscheinlichkeit zum Ministerpräsidenten gewählt wird, ist nicht gut. Auch das Ergebnis der Linken in Berlin ist kein gutes Zeichen. Für uns als CDU natürlich auch ein harter Einschnitt, in Mecklenburg-Vorpommern nicht mehr im Landtag vertreten zu sein. Also es sind besondere Zeiten und die sorgen auch für viel Anspannung in der CDU. Aber unterm Strich bleibt für mich immer ganz klar, wir müssen unsere Arbeit machen. Dafür sind wir auch gewählt. Wir haben Verantwortung übernommen in der Bundesregierung mit der SPD zusammen. Und wir alle wissen, dass es einen Reformbedarf gibt, dass wir viel tun müssen. Darauf sollten wir uns konzentrieren.
1: Sie sitzen seit 2009 im Bundestag, Ihr Wahlkreis Ludwigsburg in Baden-Württemberg. Sie kennen das politische Geschäft, erfahrener Verkehrspolitiker. Nun ist die Verkehrsinfrastruktur, das Schienen-, das Bahnnetz, die Brücken, sind in einem schlechten, zum Teil maroden Zustand. Fühlen Sie sich für diesen schlechten Zustand mitverantwortlich?
12: In der Politik gibt es sicher eine Verantwortung für den jetzigen Zustand. Es gibt viele Gründe, warum die Infrastruktur nicht in einem unseren Ansprüchen in Deutschland entsprechenden Zustand ist.
1: Und welche?
12: Das ist nicht nur das Geld. Also ich bin froh, dass wir jetzt so viel finanzielle Mittel zur Verfügung haben, um die Infrastruktur auf Vordermann zu bringen. Aber eine zweite wichtige Voraussetzung, die wir jetzt haben, sind Planungsbeschleunigungsgesetze, die beschlossen und umgesetzt wurden, die helfen, dass wir schneller werden bei der Instandsetzung und dem Ausbau unserer Infrastruktur. Aber es gibt dann auch andere Themen der Vergangenheit, beispielsweise, dass wir von der Bahn immer sehr viel erwartet haben. Also auch ich war in Koalitionsverhandlungen beteiligt, wo wir ambitionierte Ziele für die Bahn aufgeschrieben haben und dann die Infrastruktur diesen Zielen nicht gefolgt ist. Und wenn die Infrastruktur nicht so ausgebaut wird, dass man immer mehr Verkehr bewältigen kann, dann ist natürlich eine Herausforderung für das Schienennetz. Und da gibt es sicher dann auch eine Verantwortung der Verkehrspolitik in den vergangenen Jahren. Aber es kam vieles zusammen, auch dass wir sehr grundsätzliche Debatten hatten in der Vergangenheit über die Sinnhaftigkeit von Infrastrukturinvestitionen. Also es gab Zeiten, da musste man darüber diskutieren, ob es sinnvoll ist, bestimmte Straßen zu bauen, bestimmte Schienenstrecken. Und da merke ich jetzt nach ein paar Jahren in anderen Themenfeldern, wenn ich jetzt zurück bin in der Verkehrspolitik, schon einen Unterschied. Ich habe den Eindruck, dass Verkehrspolitik mittlerweile viel pragmatischer diskutiert wird, weniger diese ideologischen Kämpfe, sondern auch alle, zumindest es, sagen wir, einen ganz breiten Konsens gibt, dass Investitionen in die Infrastruktur notwendig sind, und es ist eine gute Voraussetzung, dass jetzt mehr Konsens gibt in der Verkehrspolitik.
1: Aber das heißt kurzum, also nicht nur das Geld hat gefehlt, sondern auch der oder vor allem auch der politische Wille.
12: Allerdings eben auch viele Diskussionen in der Gesellschaft über Infrastruktur. Also sind nicht nur Versäumnisse, die die Politik zu verantworten hat, sondern es gab eben auch viele nicht ganz einfache Debatten in der Gesellschaft zu bestehen, die vielleicht auch dazu beigetragen haben, dass manches länger gedauert hat.
13: Aber das hört sich jetzt so ein bisschen an, als würden Sie das Versäumnis in Richtung Gesellschaft, in Richtung der Bürger schieben?
12: Ich will da keine Verantwortung wegschieben, aber wenn jeder sich mal so überlegt, wie wir vor einigen Jahren noch über Infrastrukturthemen diskutiert haben, ich glaube, dann kann sich jeder an Beispiele erinnern, wo es eben noch sehr grundsätzlich darum ging, ob sowas überhaupt sinnhaft ist. Und diese Diskussion führen wir heute nicht mehr. Aber natürlich gibt es eine Verantwortung der Politik für den Zustand der Infrastruktur. Und es hängt, wie gesagt, nicht nur mit zu wenig Finanzmitteln in der Vergangenheit zusammen, sondern eben auch mit zu langen Prozessen.
13: Was wird Ihre größte Herausforderung in diesem Amt, das glauben Sie?
12: Es gibt viele akute Themen, die mich beschäftigen. Da gehört die Niedrigwasserproblematik dazu. Es gehören solche Vorfälle wie in Leipzig mit der Drohne und der Gefährdung des Flugverkehrs dazu. Und dann gibt es aber auch die Themen, die dauerhaft mich sicherlich sehr intensiv beschäftigen werden, also Zustand der Bahn, wo wir zu Verbesserungen kommen müssen, aber auch das viele Geld in die Umsetzung zu bringen, das jetzt für die Infrastruktur zur Verfügung steht. Und dann will ich auch einen Schwerpunkt noch setzen auf die Themen der Mobilität der Zukunft, weil da gibt es so viel Positives in Deutschland, so viele gute Ideen, die entwickelt werden, Forschungseinrichtungen, Autohersteller, Zulieferer, Initiativen auf kommunaler Ebene, auf Bundesebene, die sich für die Themen der Mobilität der Zukunft einsetzen. Da haben wir viel zu bieten und das will ich dann auch als Minister und mit unserem Ministerium unterstützen.
13: Herr Bilger, Sie haben kürzlich in einem Interview gesagt, dass Sie mit dem Sanierungstempo der Deutschen Bahn unzufrieden sind. Was stört Sie?
12: Es geht zum einen um die Korridorsanierung, die aus meiner Sicht eine gute Idee waren oder sind. Nämlich
13: also das sind die
12: der Gedanke,
13: Totalsperrungen von wichtigen Strecken, um die dann komplett zu erneuern. Das ist damit gemeint?
12: Genau, mit großen Belastungen für Pendler, die monatelang weite Umwege in Kauf nehmen müssen, Belastung für den Güterverkehr, aber auch mit dem Versprechen, dass es danach richtig gut wird. Und dieses Versprechen wurde zu oft nicht eingehalten. Also beispielsweise auf der Strecke Hamburg-Berlin gab es danach eine Pünktlichkeit von 25%. Und da muss man erkennen, dass das Konzept so nicht funktioniert hat. Deswegen sind wir da intensiv im Gespräch mit der Bahn dazu, ein neues Konzept aufzustellen. Also auch weiterhin soll es Korridorsanierung geben. Aber wir müssen sicherstellen, dass es danach dann auch wirklich funktioniert.
13: Aber was heißt neues Konzept? Also was wollen Sie ändern?
12: Wir analysieren zurzeit mit der Bahn sehr genau, was bisher nicht funktioniert hat. Also es geht auch um die Leistungsfähigkeit unserer Bauindustrie. Denn das sind große Vorhaben, wenn so eine Korridorsanierung, die auch sehr viel Geld kostet, umgesetzt wird, dann braucht es die beste Leistung von sehr vielen Beteiligten und bisher hat es eben nicht ausreichend funktioniert. Das sieht die Bahn genauso wie auch wir und deswegen arbeiten wir gemeinsam auch an einem neuen Konzept, das sicherstellt, dass wir in Zukunft bei der Umsetzung dieser Sanierungsmaßnahmen auch auf solche Großsanierungsmaßnahmen wie Korridorsanierung schnell zu einem guten Ergebnis kommen. Und da, ja, wie gesagt, arbeiten wir zurzeit intensiv daran, werden bald dann auch einen Vorschlag machen können.
13: Was schwebt Ihnen vor? Was könnte denn eine Lösung, ein neues Konzept sein?
12: Wir verhandeln zurzeit mit der Infrastruktursparte der Bahn über eine Leistungsvereinbarung. Und da geht es darum, wie viel Mittel wir für was in den kommenden 5 Jahren zur Verfügung stellen. Also es geht um einen hohen Milliardenbetrag, mehr als 80 Milliarden Euro für die kommenden 5 Jahre. Doppelt so viel wie in den vergangenen 5 Jahren. Und damit verbinden wir die Erwartung, dass es spürbar besser wird in unserer Infrastruktur. Und man kann Schiene sanieren mit Korridorsanierung. Man kann es aber auch so, wie es davor üblich war, im laufenden Betrieb mit kürzeren Sperrungen machen. Und jetzt geht es darum, dass wir ein bestmögliches Konzept finden, dass die Infrastruktur spürbar schnell besser wird und wir dieses viele Geld auch effizient einsetzen.
13: Wenn Sie mit dem Sanierungstempo bei der Bahn unzufrieden sind, dann heißt das, dass Sie auch mit Bahnchefin Evelyn Palla unzufrieden sind?
12: Ich habe mich gleich am ersten Tag im Amt mit Frau Palla getroffen. Wir hatten uns davor nicht gekannt, aber ich habe einen sehr guten Auftakt mit ihr gehabt und habe jetzt natürlich auch intensiv Kontakt mit ihr. Und ich habe den Eindruck, dass sie die relevanten Themen anpackt, auch bahnintern dort für effizientere Strukturen sorgt.
13: Aber sie ist ja dafür verantwortlich, dass dann die Sanierung nicht so ist, wie Sie sich das vorstellen.
12: Beispiel Korridorsanierung sind wir gemeinsam der Auffassung, dass das Konzept überarbeitet werden muss. Und natürlich ist es wichtig, dass wir als Bundesverkehrsministerium viel im Austausch sind mit der Bahn, als unserem Bahnunternehmen. Da kann es auch mal unterschiedliche Auffassungen geben. Am Ende versuchen wir aber zu gemeinsamen Überzeugungen zu kommen. Und da habe ich bei ihr schon den Eindruck, dass sie die Defizite sieht und anpackt. Und wir so uns auch auf den Weg machen, dass wir wirklich eine Verbesserung erreichen, die auch bei den Bahnkunden, seien es die Privatreisenden, seien es Pendler, die viel unterwegs sind auf der Schiene oder auch den Güterverkehr dann auch wirklich so feststellen kann.
13: Für die Bahnkunden hat sich nach einem Jahr neue Bahnchefin nicht viel geändert. Zu viele Züge sind immer noch unpünktlich oder fallen gar aus, die Preise sind hoch, der Service oft schlecht. Also was macht Frau Paller besser als ihr Vorgänger?
12: Es wurde schon von meinem Vorgänger mit der Bahn vereinbart, dass wir bei der Pünktlichkeit bis 2029 auf 70% kommen. Das klingt jetzt nicht besonders ambitioniert, aber wenn man sieht, dass wir in den letzten Monaten bei etwas mehr als 50% Pünktlichkeit im Fernverkehr waren, dann sieht man, dass dieses Ziel schon vielleicht durchaus ambitioniert ist. Darauf dürfen wir uns dann auch nicht ausruhen. Das muss jetzt geschafft werden, dass wir bei der Pünktlichkeit besser werden. Zu einem positiven Bahnerlebnis trägt nicht nur das Thema Pünktlichkeit bei, wo wir definitiv besser werden müssen, sondern es geht eben auch um Sicherheit, es geht um Sauberkeit, es geht um Kundenkommunikation. Und da sind wir uns in der Analyse einig und arbeiten jetzt gemeinsam daran, dass es dann auch konkret besser wird.
13: Die Opposition und Experten machen Ihnen und der Bundesregierung Vorwürfe. Zwar stecken Sie Geld in die Sanierung von Bahnstrecken, aber der Neu- und Ausbau, vor allem auf dem Land, komme kaum voran. Der Chef des Verkehrsausschusses des Bundestags, Tarek Al-Wazir von den Grünen, sagt Folgendes.
14: Wenn die Bahn wieder wirklich funktionieren soll, dann muss nicht nur viel saniert werden, dafür gibt es ja jetzt genügend Geld aus dem Sondervermögen, es müsste auch neu und ausgebaut werden. Und genau dafür ist wegen der Haushaltstricksereien der schwarz-roten Koalition nicht genug Geld da. Es wird eben nicht zusätzlich investiert aus dem Sondervermögen, sondern das Geld wurde aus dem Haushalt ins Sondervermögen verschoben und es kommt am Ende nicht insgesamt zusätzlich an. Und es wird Zeit, dass sich das ändert.
13: Herr Bilger, ändern Sie das?
12: Erhalt ist die klare Priorität. Wir müssen die bestehende Infrastruktur instand setzen, sodass wir sie bestmöglich nutzen können. Aber natürlich geht es auch weiter um Neu- und Ausbau. Und da gibt es viele Projekte, die zurzeit laufen. Aber wir bringen auch neue Projekte auf den Weg. Ich bin im Bundestag auch dankbar, dass erst kürzlich nochmal Mittel zur Verfügung gestellt wurden, dass wir bei wichtigen Schienen Neu- und Ausbaustrecken nochmal vorankommen. Aber natürlich, der Bedarf ist groß.
13: Und das Geld fehlt. Das hatte Ihr Vorgänger Patrick Schnieder schon gesagt und ja auch kritisiert, dass gerade für den Neu- und Ausbau zu wenig Geld vorhanden ist.
12: Ich will mich nicht über zu wenig finanzielle Mittel beklagen, denn es stehen jetzt in einem Zeitraum von 4 Jahren 170 Milliarden Euro für die Verkehrsinfrastruktur zur Verfügung.
13: Aber vor allem für die Sanierung.
12: Ja, aber auch aus guten Gründen, denn wenn wir unser bestehendes Netz jetzt nicht auf Vordermann bringen, dann werden wir immer wieder die Probleme haben mit dem Zustand des Netzes. Also auch für Neubau, Ausbaumaßnahmen, die kommen sollen, ist es eine wichtige Voraussetzung, dass das bestehende Netz gut funktioniert. Aber natürlich brauchen wir auch den Neu- und Ausbau bei Projekten, die im Bundesverkehrswegeplan für die Schiene stehen. Und da bin ich dankbar für die Entscheidung, die der Bundestag zuletzt getroffen hat. Aber natürlich wird es auch in Zukunft noch einiges da zu diskutieren geben.
13: Weil ich frage mich, also wie wollen Sie die Verkehrswende schaffen? Wie wollen Sie mehr Menschen zum Bahnfahren bringen, wenn in vielen ländlichen Gebieten keine oder kaum Züge fahren?
12: Ich tue mich immer ein bisschen schwer mit dem Begriff der Verkehrswende, weil das ja irgendwie heißt, wir sind bisher in eine Richtung gefahren, jetzt muss es komplett alles anders werden. Ich sehe da eher so eine Evolution als eine Revolution. Und wir haben jetzt einen Passagierrekord bei der Bahn gehabt. Das zeigt, dass die Bahn durchaus ein attraktives Angebot ja bietet. Sicherlich gibt es auch einen Effekt mit den hohen Spritpreisen, der für einige dann doch die Entscheidung, mit der Schiene oder mit der Bahn unterwegs zu sein, nochmal etwas stützt. Aber es gibt weiter natürlich ein Potenzial für Umstieg auf die Schiene. Und deswegen machen wir auch diese ganzen Maßnahmen, auch die vielen Investitionen.
13: Aber Außen- und Neubau betrifft ja vor allem das Land, die ländlichen Gebiete. Da gibt es ja entsprechend Defizite. Und ich höre heraus, also wenn das Geld nach wie vor nicht ausreichend vorhanden ist dafür, das heißt, die Menschen auf dem Land bleiben dann vermutlich noch viele Jahre von einem guten Bahnnetz abgeschnitten.
12: Es geht im ländlichen Raum ja nicht nur um die Schiene, sondern es gibt auch viele Angebote im öffentlichen Personennahverkehr über Busse. Wir haben auch Chancen durch die Mobilität der Zukunft bis hin zu Modellprojekten, wo autonomes Fahren mit kleinen Bussen ausprobiert wird als Ergänzung zum öffentlichen Personennahverkehr. Also da können, glaube ich, auch vor Ort die Kommunen und die Länder besser die Entscheidung treffen, was für die jeweilige Region ein gutes Angebot darstellt. Wir können auf jeden Fall feststellen, dass der Regionalverkehr auf der Schiene ein attraktives Angebot ist. Und da ist mir auch bewusst, dass es sehr große Unterschiede gibt, regional große Unterschiede gibt. Aber da, auch da gibt es eine gemeinsame Verantwortung mit den Ländern und Kommunen. Und wir können als Bund viel unterstützen mit Regionalisierungsmitteln, aber eben auch, wenn es um Ausbau der Schiene geht, mit dem Gemeindeverkehrsfinanzierungsgesetz und hohen Zuschüssen, die der Bund bereitstellt für Streckenreaktivierung oder auch für einen kompletten Neubau von Schienenstrecken.
13: Die Leute wollen ja ein Ziel vor Augen haben. Also wann wird das Bahnfahren in Deutschland spürbar besser?
12: Der Bundeskanzler hat bei der Pressekonferenz, als er meine Personalie verkündet hat, so schön gesagt, der neue Verkehrsminister kann auch keine Wunder versprechen. Und ja, da hat er natürlich recht. Aber diese spürbare Verbesserung, die will ich erreichen. Und die müssen wir bis 2029, also nach dem Ablauf dieser Legislaturperiode, erreichen. Denn wir sind ja angetreten in dieser Bundesregierung mit dem Versprechen, wir bringen die Infrastruktur wieder auf Vordermann, auch mit den vielen Schulden, die für das Sondervermögen gemacht wurden. Deswegen, denke ich, kann man auch erwarten, dass bis 2029 zumindest eine spürbare Verbesserung eingetreten ist. Dazu gehört beispielsweise auch das Pünktlichkeitsziel im Fernverkehr.
13: 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Das Deutschlandticket spielt eine wichtige Rolle, wenn es um Verkehr in Deutschland geht. Wie klug ist es, weil das Ticket soll teurer werden, wie klug ist es in dieser Zeit, in der viele unter steigenden Kosten leiden, vor allem Energiekosten, auch noch den Preis für den öffentlichen Nahverkehr zu erhöhen, ausgerechnet jetzt?
12: Aus meiner Sicht gibt es eine gute Vereinbarung zwischen Bund und Ländern beim Deutschlandticket, nämlich dass der Bund genauso wie die Länder aus Haushaltsmitteln einen Teil der Kosten tragen. Aber wir brauchen eben auch den Beitrag der Kunden. Und es wurde vereinbart, dass immer nach den Preisentwicklungen, Energiekosten, Arbeitskosten, alles, was eben einfließt beim ÖPNV, dann auch die Preisentwicklung des Deutschlandtickets definiert wird. Nicht politisch entschieden, sondern nach fachlichen Kriterien. Und dieses Modell halte ich auch wirklich für sinnvoll. Also ich glaube, eine moderate Erhöhung des Deutschlandticketspreises ist in Ordnung, auch weil ansonsten ja alle Steuerzahler auch einen höheren Beitrag leisten müssen. Und das Deutschlandticket ist auch trotz der zuletzt umgesetzten Erhöhung immer noch ein sehr attraktives Angebot geblieben, gerade auch bei diesen Spritpreisen. Also auch in Zukunft werden viele Millionen Menschen in Deutschland das Deutschlandticket nutzen, auch wenn es jetzt noch mal etwas teurer wird. Aber ich denke, dass so eine moderate Erhöhung auch wirklich Akzeptanz finden wird.
13: Viele fragen sich, was ist das für ein Signal? Also Autofahren soll günstiger werden. Bund und Länder stecken 2,5 Milliarden Euro in einen Tankrabatt. Aber für das Deutschlandticket ist nicht mehr Geld da, beziehungsweise sollen jetzt die Nutzerinnen und Nutzer tiefer in die Tasche greifen. Also welches Signal senden Sie damit?
12: Mein Ziel war eigentlich, einen weiteren Tankrabatt zu vermeiden, aber ich sehe die Problematik mit der Preisentwicklung und deswegen finde ich es dann auch vertretbar, nochmal für einen begrenzten Zeitraum einen Tankrabatt zu machen. Aber trotzdem bleiben die Kosten sehr hoch. Und das erklärt auch einmal mehr, dass zurzeit sehr viele Kunden auf die Schiene umsteigen, dass es deswegen einen Fahrgastrekord bei der Deutschen Bahn gibt, weil es eben attraktiv, auch finanziell attraktiv ist, die Bahnangebote zu nutzen. Und deswegen bin ich wirklich überzeugt, diese moderate Erhöhung vom Deutschlandticket wird nicht dazu führen, dass wir einen Einbruch erleben werden, sondern es bleibt ein sehr attraktives Angebot, auch in Anbetracht der hohen Spritpreise zurzeit.
13: Der Verkehrsbereich ist seit Jahren das Sorgenkind, wenn es um das Erreichen der Klimaziele geht. Der CO2-Ausstoß ist zu hoch. Wie wollen Sie das ändern?
12: Vor allem will ich erreichen, dass der Verkehrssektor eben nicht mehr das Sorgenkind der Klimapolitik ist in Zukunft. Und ich bin sehr froh, dass wir einen Hochlauf sehen bei der Elektromobilität im Bereich Pkw, aber auch jetzt bei den Lkw. Da sind wir jetzt bei mehr als 7% Anteil elektrisch angetriebener Lkw. Bei den aktuellen Zulassungszahlen beim Pkw sind wir schon bei mehr als einem Drittel. Also der Hochlauf hat begonnen und der hilft uns natürlich auch, die Klimaziele zu erreichen. Und es ist auch wichtig, dass wir die Wasserstraße als umweltfreundlichen Verkehrsträger stützen und erhalten.
13: Also nach ersten Schätzungen von Experten von Agora Energiewende soll Deutschland sein Klimaziel für 2026 verfehlen. Und der Verkehrsbereich dürfte dabei eine wichtige Rolle spielen.
12: Ich bin gespannt auf die konkreten Zahlen. Wir waren ja bisher ganz gut unterwegs bei der Erreichung unserer Klimaziele. Die in der Ampelzeit wurde ja beschlossen, dass nicht mehr jeder Sektor sein Ziel erreichen muss, sondern dass auch miteinander verrechnet werden kann. Nichtsdestotrotz bleibt mein Ziel, dass wir das, was geplant ist, im Klimaschutz, im Verkehr auch tatsächlich erreichen. Also es bleibt für uns als Bundesregierung weiter eine große Aufgabe. Wir haben uns ja auch darauf verständigt, dass wir am Klimaziel festhalten in dieser Koalition. Und dafür braucht es in den unterschiedlichen Bereichen dann auch die entsprechenden Entscheidungen. Meine Verantwortung liegt im Verkehrsbereich und da sehe ich viele Chancen.
13: Glauben Sie allein, dass dann die Elektromobilität Sie jetzt retten wird?
12: Wir haben ganz viele Instrumente und viele hängen auch mit der Mobilität der Zukunft zusammen. Also die Digitalisierung des Verkehrs hilft auch, dass der Verkehr viel effizienter gesteuert wird. Man dadurch auch CO2-Ausstoß einsparen kann. Es geht um die alternativen Antriebe insgesamt. Es geht um die Verlagerung von Güterverkehr auf die Schiene, auf die Wasserstraße. Und das sind ganz viele verschiedene Instrumente, die wir nutzen können, um unsere Klimaziele im Verkehr zu erreichen. Auch die Effizienzgewinne bei Verbrennerfahrzeugen tragen dazu bei, dass es mittlerweile mit viel weniger Liter Benzin oder Diesel möglich ist, ein PKW oder auch ein LKW zu fahren. Auch dafür ist Regulierung wichtig, auch auf europäischer Ebene, dass man immer schärfere Vorgaben gemacht hat, sodass die LKW effizienter unterwegs sind beispielsweise.
13: Bundesverkehrsminister Steffen Bilger im ARD-Interview der Woche. In Deutschland gibt es rund 50 Millionen Autos, so viele wie noch nie zuvor. Der Anteil an E-Autos und Hybridfahrzeugen wächst, ist aber weiterhin gering. Rund 2 Millionen Elektroautos auf den deutschen Straßen, also weit hinter den Zielen, die sich Politiker gesetzt haben. Wie wollen Sie da Tempo reinbringen?
12: Ich glaube, dass es in Zukunft nicht mehr so entscheidend sein wird, den Kauf eines Elektroautos zu fördern. Also das bestehende Kaufprämienprogramm sollten wir weiter umsetzen, damit die Leute sich auch darauf verlassen können. Aber mittlerweile ist es in vielen Fällen die günstigere Variante, ein elektrisch angetriebenes Auto zu kaufen, als eins, das mit herkömmlichen Verbrenner unterwegs ist. Und deswegen braucht es aus meiner Sicht in Zukunft keine Förderung des Kaufs von Elektroautos mehr. Wir brauchen aber weiterhin Unterstützung für den Aufbau und Ausbau unserer Ladeinfrastruktur. Wir konnten am Montag den 100. Ladepark bei unserem Schnellladenetz entlang der Autobahn einweihen. 200 sollen insgesamt umgesetzt werden. Das werden wir bis Sommer nächsten Jahres erreichen. Und das trägt dann auch zur Verlässlichkeit für die Elektroautofahrer bei.
13: Jetzt haben Sie gesagt, die staatliche Förderung braucht es nicht mehr. Ab wann braucht es die nicht mehr, Ihrer Meinung nach?
12: Es gibt ja jetzt noch ein laufendes Programm, wo auch noch Mittel zur Verfügung stehen. Aber ich sehe nach diesem Programm keine Notwendigkeit, nochmal in Kaufprämien zu investieren. Wir sollten uns eher darauf konzentrieren, dass die Infrastruktur wirklich gut ausgebaut ist, sodass man überall zuverlässig laden kann. Und dann gibt es eben noch ein Riesenpotenzial beim LKW und auch bei Bussen. Bei Bussen gibt es mittlerweile auch sehr viele elektrisch angetriebene Busse oder auch Wasserstoffbusse, die im Stadtverkehr unterwegs sind. Aber es gibt auch da immer noch ein Potenzial und ich glaube, darauf sollten wir uns dann konzentrieren.
13: Aber hat die Förderung, haben diese staatlichen Prämien nicht gerade dazu geführt, dass der Verkauf von E-Autos angestiegen ist?
12: Ja, die waren auch auf jeden Fall sinnvoll, gerade in der Zeit, als die Elektroautos noch nicht so konkurrenzfähig waren, als auch die Reichweiten noch nicht so gut waren und es vor allem sich finanziell noch nicht so sehr gerechnet hat. Aber wenn man jetzt die Vergleiche sieht zwischen einem Mittelklassewagen mit elektrischem Antrieb und mit einem Verbrenner, dann ist es eben in ganz vielen Fällen so, dass jetzt schon das elektrisch angetriebene Auto auch ohne Kaufprämie das finanziell attraktivere ist und deswegen brauchen wir auch keine Dauersubventionierung.
13: Ein Kritikpunkt, den ich von E-Autofahrern immer wieder höre, ist, das Laden ist kompliziert. Es gibt verschiedene Anbieter mit unterschiedlichen Bedingungen. Die Preise sind oft schwer zu vergleichen, kaum Preistransparenz. Wann wird das Laden so einfach wie das Tanken?
12: Bei unserem Schnellladenetz entlang der Autobahn haben wir zum Beispiel als klare Vorgabe gemacht, dass man mit der Kreditkarte, mit seiner Bankkarte jederzeit zahlen können muss. Also man muss nicht Kunde des Anbieters sein, der genau diese Ladestation aufgebaut hat oder Karten von anderen Anbietern haben. Ein Problem, das es ja früher immer gab, dass man von seinem Stadtwerk oder von seinem Energieversorger die Karte dabei haben musste, um überhaupt die Ladesäule nutzen zu können. Das heißt, dieses Thema lösen wir jetzt. Also da sollte es in Zukunft kein Hemmnis mehr geben. Aber Sie sprechen zu Recht an das Thema Preistransparenz und das ist eins, auf das ich oft angesprochen werde von Elektroautofahrern, was ich auch gut nachvollziehen kann, weil es oft unübersichtlich ist, wenn man an die Ladesäule von einem Anbieter kommt und eben bisher nicht zu dem Kundenkreis gehört, einen sehr hohen Preis bezahlen muss. Die hohen Preise fürs Unterwegsladen sind auch ein Hemmnis noch bei der Elektromobilität und um die Preistransparenz müssen wir uns sicherlich auch nochmal kümmern, machen wir uns gerade aber auch unsere Gedanken als Verkehrsministerium dazu.
13: Was heißt das? kümmern? Also was kommt da und vor allem wann?
12: Ich kann jetzt noch keine Details sagen, aber es gibt ja unterschiedliche Vorstellungen, die da im Raum stehen. Also dass man wie an der Tankstelle eine Anzeige hat, die die Preise deutlich macht. Allerdings sind wir jetzt auch in Zeiten der Digitalisierung, wo ja ohnehin die allermeisten auch Apps nutzen oder zum Teil auch in ihrem Fahrzeug über solche Anzeigen verfügen. Auf jeden Fall muss sichergestellt sein, dass man diese Preistransparenz hat, wenn man als Elektroautofahrer unterwegs ist und laden muss, dass man sofort den Überblick hat, welche Möglichkeiten wo zur Verfügung stehen und auch zu welchem Preis. Das Thema ist auf jeden Fall adressiert und bei uns auf der Agenda und wir machen uns unsere Gedanken dazu.
13: Herr Bilgert, sind Sie seit 2 Monaten in diesem Amt als Verkehrsminister. Was hat Sie am meisten überrascht?
12: Positiv überrascht hat mich, dass die Diskussionen viel pragmatischer geführt werden. Auch eine sehr gute Zusammenarbeit, die ich mit den Ländern erlebe, obwohl es ja oft auch unterschiedliche Interessen gibt. Also da sehe ich schon viel Positives. Sorgen kann einem machen, wie ja, wir uns diesen neuen Herausforderungen im Wettbewerb stellen können. Also sind, wenn es um Autos, um Lkw, um Busse geht, auch viele Hersteller aus anderen Regionen der Welt mittlerweile sehr gut. Und da hängen einfach viele Arbeitsplätze für uns in Deutschland dran. Also Industriestandort Deutschland, Automobilstandort Deutschland, der kann einem schon einige Sorgen machen. Da müssen wir auch uns um die entsprechenden politischen Rahmenbedingungen kümmern. Aber unterm Strich sehe ich wirklich viel Positives nach meinen Jahren, wo ich jetzt in anderen Themenfeldern im Bundestag unterwegs war.
13: Vielen Dank für das Interview der Woche mit Bundesverkehrsminister Steffen Bilger.
12: Danke Ihnen.
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8: Um 14.30 Uhr mit Claudia Meichelbeck. Europaweit gehen die Asylzahlen zurück. In den ersten 9 Monaten 2026 wurden in der EU plus Norwegen und der Schweiz etwa 450.000 Asylanträge gestellt. Laut Welt am Sonntag ist das ein knappes Viertel weniger als im Vorjahreszeitraum. Aus der Nachrichtenredaktion Patricia Wern.
16: Deutschland ist dabei nicht mehr das Land mit den meisten Schutzanträgen, sondern liegt jetzt auf Platz 3 hinter Frankreich und Italien. Die meisten Anträge in Deutschland werden momentan von Afghanen gestellt, gefolgt von Syrern und Türken. Warum die Antragszahlen so stark zurückgegangen sind, sagt die Asylagentur der Europäischen Union nicht. Übrigens, die wenigsten Anträge werden in Ungarn gestellt.
8: Deutschland ist weiter fest entschlossen, der Ukraine militärisch und logistisch zu helfen. Bundeskanzler Merz hat das heute bei einem überraschenden Besuch in Kiew angekündigt. Merz versprach Militärhilfe im Umfang von 1 Milliarde Euro, die unter anderem für den gemeinsamen Bau von Drohnen verwendet werden soll. Während seines Besuchs gab es mehrere Male Luftalarm. Außerdem griff Russland eine Brücke in Kiew an. 158 Millionen Menschen in Brasilien sind heute zu richtungsweisenden Wahlen aufgerufen. Entschieden wird über große Teile des Parlaments und vor allem über das Staatsoberhaupt. Präsident Lula da Silva bewirbt sich für eine 4. Amtszeit. Herausgefordert wird er vom Sohn des früheren Präsidenten Bolsonaro, Flavio Bolsonaro. Der hat angekündigt, seinen Vater im Falle eines Wahlsiegs zu begnadigen. Wegen eines Putschversuchs sitzt Jair Bolsonaro im Hausarrest. Schwere Unwetter in Spanien. In der Provinz Barcelona und im Baskenland sind 3 Menschen in Regenmassen ums Leben gekommen. ARD-Korrespondent Hans-Günther Kellner.
10: Der spanische Wetterdienst hatte bereits am Freitag für einen großen Teil des Osten Spaniens Alarmstufe Rot ausgegeben. Die Behörden riefen die Menschen dazu auf, sie sollten zu Hause bleiben. Diese Warnung gilt auch am Sonntag noch für weite Teile Kataloniens. Die katalanische Regionalregierung hat darum seit Samstag zahlreiche Kultur- und Sportveranstaltungen sowie Märkte im Freien abgesagt. Zudem warnen die Behörden, der Fluss Besós drohe überzulaufen. Dieser Fluss durchzieht zahlreiche dicht besiedelte Vorstädte nordöstlich von Barcelona.
8: Red Bull-Pilot Max Verstappen hat beim Formel-1-Rennen in Malaysia seinen ersten Saisonsieg gefeiert. Der Niederländer verwies den WM-führenden Kimi Antonelli im Mercedes auf den zweiten Platz. Dritter wurde Lewis Hamilton im Ferrari. Das Rennen musste wegen chaotischer Wetterverhältnisse mit vielen Wolkenbrüchen später starten und dann noch öfter unterbrochen werden. Das waren die Nachrichten. Das Wetter heute Nachmittag ist es mal sonnig, mal bewölkt. In Hessen bleibt es meistens trocken. In der Pfalz und in Baden-Württemberg kann es auch mal etwas regnen. Die Höchstwerte liegen zwischen 18 und 23 Grad. Morgen und am Dienstag dann teils neblig, sonst Sonne und Wolken wieder bis 23 Grad. Es ist 14.33 Uhr.
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8: A5 Karlsruhe Richtung Heidelberg, zwischen Kronau und Waldorf-Wiesloch, 5 Kilometer stockender Verkehr wegen einer Baustelle. A7 Fulda Richtung Würzburg, zwischen Fulda, Dreieck und Bad Brückenau Wildflecken, 2 Kilometer Stau. A7 Ulm Richtung Füssenreute, zwischen Kreuz Ulm, Elchingen und Dreieck Hittistetten, 6 Kilometer Stau wegen einer Baustelle. Und A49 Kassel Richtung Gießen, zwischen Wabern und Borken, 4 Kilometer Stau wegen Bergungsarbeiten auf dem rechten Fahrstreifen.
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17: Da bin ich dann das erste Mal in die DDR gefahren und ich habe zu meiner Frau gesagt, also guck, da vorne ist die Grenze. Wenn da jetzt wirklich doch noch einer steht, drehe ich auf der Autobahn um und fahre als Geisterfahrer zurück. Ja. Ich fahre nicht weiter, wenn da eine Uniform steht. Die hat gesagt, nein, da steht keiner und da war auch keiner. Also ich konnte einfach durchbrausen. Aber es war ein komisches Gefühl.
18: 28 Jahre nach Achims Flucht aus der DDR fällt die deutsch-deutsche Grenze. Wie erlebt er die Wiedervereinigung der beiden deutschen Staaten? Sieht er endlich seine Freunde und Verwandten im Osten wieder? Und wie ergeht es Achim in all den Jahren im Westen überhaupt? Und warum verschweigt er dort die Tunnelbauerzeit? Das erfahrt ihr in dieser Folge. Ich bin Wiebke und das ist Zeitkapsel. Achim, wie hast du Menschen aus der DDR geschmuggelt? Das hier ist die letzte Folge. Mit Eva Kohake, Josef Lesch und Achim Neumann.
19: Ihr wart dann im Westen, du und Christa. Wie ging es dann weiter?
17: Wir haben geheiratet. Ich habe mein Studium abgeschlossen. Ich habe nach dem Studium erstmal einen Job gekriegt bei einer Baufirma hier in Berlin.
20: Du kanntest dich ja auch schon aus dem Westen, aber für Christa war bestimmt viel anders und neu. Weißt du noch, was so die größten Überraschungen oder Schocks für die waren?
17: Überraschungen weiß ich nicht, aber ein bisschen ging es mir, als ich nach dem Westen kam, ja auch so. Das ging, glaube ich, allen Ostlern so. Man war es von der DDR her gewöhnt, dass der Staat einem alles sagte. Es gab zum Beispiel auch nur eine Versicherung. Also du musstest nicht überlegen, in welche Krankenversicherung du jetzt gehst. Es gab nur eine. Und auch sonst so, diese ganzen Geschichten, die mit irgendwelchen Ämtern oder Behörden zu tun haben, das war in der DDR alles ganz eindeutig. Und was natürlich positiv war im Westen, es hat dich niemand dumm angequatscht, ob du nicht in diese Partei oder in jene Partei gehen willst oder in eine Jugendorganisation oder was weiß ich. Also das hat niemanden interessiert. Man konnte sein Leben völlig selbstbestimmt gestalten. Das war nicht so überraschend, das wussten wir vorher ja auch schon. Ich meine, das war ja auch ein Grund, weshalb wir nach dem Westen wollten. Aber wenn es denn tatsächlich so kommt, wenn man das so spürt, das ist doch eine kleine Überraschung. Ja.
19: Und als Christa danach im Westen war, was hat sie über diese 2 Jahre im Gefängnis erzählt?
18: Bevor Achim jetzt antwortet, möchte ich einmal kurz sagen, warum ihr Christa nicht selbst hört. Immerhin könnte sie ihre Geschichte ja auch direkt erzählen. Aber Christa ist schon 2005 gestorben. 40 Jahre war sie mit Achim verheiratet. Und so erzählt er heute auch ihre Geschichte. auch die ihrer Zeit im Gefängnis. Denn auch das soll nicht vergessen werden.
17: Oh je, das würde ein ganzes Buch füllen, wenn man das erzählen will. Also, ich will mal die wichtigsten Sachen rausfiltern. In der Untersuchungshaft bei der Stasi war es mit Abstand am schlimmsten. Und zwar nicht nur, weil die Ernährung miserabel war, sondern auch, weil überhaupt nichts passierte. Man schmorte in der Zelle. Man hatte keinerlei Abwechslung. Sie war zuerst in Einzelhaft und nach ein paar Monaten mit einem anderen Mädchen zusammen. Und besonders schlimm war, das ist ja ganz bewusst von der Stasi gemacht worden, die Entwürdigung. Man hatte also keinen Namen mehr als Untersuchungshäftling, sondern war eine Nummer. Also entweder die Zellennummer und dann rechts oder links. Also wenn sie irgendeine von den beiden zum Verhör geholt haben, dann hieß es 21 links raustreten, also in der Richtung. Dann musste man sofort auf den Gang mit dem Gesicht zur Wand. Und was, glaube ich, so für junge Frauen besonders schlimm war, es gab in dieser Untersuchungshaft nur Männer als Schließer. Die konnten ständig durch den Spion in der Tür gucken. Die konnten also die Mädels beobachten, ob die auf dem Klo saßen oder ob sie sich auszogen, um schlafen zu gehen. Einmal in der Woche wurden sie zum Duschen geführt. Auch da wurden sie von Männern beobachtet. Also das war schon ganz schön fies. Sie haben außer den Schließern keinen anderen Menschen zu Gesicht bekommen, außer wenn sie mal zum Verhör geholt wurden. Und Chris hat dann gesagt, das war wirklich so, dass sie manchmal richtig froh war, wenn sie zum Verhör geholt wurde. Dann hat sie wieder mal einen anderen gesehen, der keine Uniform anhatte. Das waren natürlich Stasi-Leute in Zivil. Und die waren ja auch ganz unterschiedlich, die waren ja gut geschult. Die haben es mal auf die freundliche Tour versucht und haben es mal auf die brutale Tour versucht. Allerdings, körperliche Gewalt ist nicht angewendet worden. Also weder bei den Jungs noch bei den Mädels. Aber die psychische Folter, die war schon ziemlich ausgeprägt. Schon mit dem Schlafen. Es ging ständig das Licht an, weil die durch den Spion in der Tür gucken wollten, ob die auch richtig schlafen. Sie mussten zum Beispiel beim Schlafen auf dem Rücken liegen und die Hände über der Decke haben. Die wollten vermeiden, dass sich einer die Pulsadern aufschneidet. Nur ist bloß die Frage, wie gut man schläft, wenn man immer ständig auf dem Rücken liegt und die Hände auf der Decke. Und Chris hat gesagt, sie hat sich immer gerne zusammengerollt beim Schlafen. Und da wurde gegen die Tür gedonnert und geschrien, Schlafhaltung einnehmen. Das heißt, du wurdest also jede Nacht 3 oder 4 Mal geweckt. Könnt ihr euch vorstellen, wie erholsam das ist.
20: Ja, wir waren auch auf Klassenfahrt in einem ehemaligen Stasi-Gefängnis. Und da durften wir auch in die Zelle einmal reingehen und quasi gucken, wie es von innen ist. Und die waren ja so klein und keine Fenster. Also ich stand da nur drin und wusste, ich gehe da in einer Minute wieder raus. Und ich fand es trotzdem schrecklich.
17: Ja, also Chris hat mir erzählt, in den ersten Tagen hat sie geglaubt, sie wird verrückt. Also spätestens in einer Woche dreht sie durch und schlägt den Kopf gegen die Wand oder was weiß ich. Und dann hat sie gemerkt, der Mensch gewöhnt sich an alles. Es ist erstaunlich, was so ein Mensch alles aushält. Und ja, so war es dann auch. Ne? Aber die erste Zeit, die war besonders schlimm, weil wenn du weißt, du wirst jetzt in so eine Zelle gesperrt und hast keine Ahnung, wann du wieder rauskommst, ob das Wochen oder Monate dauert, keine Ahnung. Das sagt dir auch keiner was.
18: Ich frage mich ja wirklich, wie Christa ihre Erlebnisse im Gefängnis hinter sich lassen kann und bereit ist für eine Beziehung mit Achim. Aber irgendwie schweißt das Erlittene die beiden nur noch mehr zusammen. Schon im Mai 1965, keine 8 Monate nach Christas Flucht, heiraten sie. In den folgenden 2 Jahren beendet Achim sein Studium zum Bauingenieur. Und auch Christa wird mit der Uni fertig.
19: Aber was hat Christa gemacht? Wenn du gesagt hast, du hast zu Ende studiert, hat sie auch studiert? Oder?
17: Ja, Chris hat ein Studium an der Ingenieurhochschule, also ein 3-jähriges Chemiestudium. Wo war denn Chemieingenieur? Die hat dann gearbeitet als Chemieingenieur, bis wir Kinder hatten. Dann ist sie zu Hause geblieben.
18: Ja, das waren noch andere Zeiten. Achim sagt Ingenieur, obwohl Christa natürlich Ingenieurin gewesen ist. Und in den 70er Jahren ist es in Westdeutschland ganz normal, dass sich die Frau um Haushalt und Kinder kümmert, während der Mann arbeiten geht. Achim arbeitet nach seinem Studium ab 1968 erst bei einem Bauunternehmen in Berlin. Nach 3 Jahren wechselt er zu einer anderen Firma. Und er und Christa ziehen um.
17: Nach Frankfurt am Main, in einem großen international tätigen Ingenieurbüro. Und da habe ich dann im Herbst 71 angefangen. Da sind wir also nach Frankfurt gezogen. Und bei dieser Firma bin ich dann bis zur Rente geblieben. Also ich war tatsächlich über 30 Jahre in diesem Ingenieurunternehmen.
18: Achims Aufgaben als Ingenieur sind vielfältig. Aber unter anderem hat er tatsächlich viele Tunnel geplant.
19: Was war denn dein größtes Tunnelprojekt?
17: Ja, das war zweifellos der Tunnel unter dem Ärmelkanal.
20: Krass.
18: Der Tunnel unter dem Ärmelkanal ist der längste Unterwassertunnel der Welt. Er verbindet die britische Insel mit dem europäischen Festland auf einer Strecke von 50 Kilometern. Achim hat also wieder an einem ganz besonderen Tunnel mitgearbeitet und darin sogar einen Platz an der Wall of Fame bekommen. Eine Art Denkmal für Menschen, die eine besondere Bedeutung für diesen besonderen Tunnel haben, tief unter dem Meer.
17: Da hängt ein Foto, wo die Queen den Tunnel besucht. Und da haben sie mir so einen Kasten mit frischem Beton gegeben und ich musste meine Hände da reindrücken. Und die Abdrücke dieser Hände, wenn der Beton dann ausgehärtet ist, die haben sie jetzt auch an die Wand gehängt. Das heißt, der Abdruck meiner Hände hängt jetzt neben der Queen. Und das ist natürlich auch schön.
18: 1971 ahnt Achim davon noch nichts. Er und Christa kommen in Frankfurt am Main an und bauen sich ein Leben im Westen auf. Viele Freunde und Verwandte leben immer noch in der DDR. Achim und Christa können sie nicht besuchen. Als Republikflüchtlinge würden sie sofort verhaftet werden, sobald sie die Grenze passieren. Aber dann beschließt der Staatsrat der DDR 1972 eine Amnestie. Also unter anderem eine Straffreiheit für Geflüchtete. So will die SED-Führung ihren vermeintlich guten Willen gegenüber der westdeutschen Regierung unter Beweis stellen.
17: Da hieß es, alle Flüchtlinge, die eben nur geflüchtet sind, egal wie, ob durch einen Tunnel oder umgebauten Auto oder wie auch immer, werden straffrei gestellt und dürfen also wieder in die DDR zu Besuch kommen. Das hat die DDR natürlich nicht umsonst gemacht, sondern da liefen immer Verhandlungen mit der Bundesregierung und dann haben sie wieder einen Kredit gekriegt oder was weiß ich. Jedenfalls war das so, sodass alle diese Freunde, die geflohen sind mit meiner Hilfe oder ohne meine Hilfe, wieder ihre Verwandten in der DDR besuchen konnten.
18: Das gilt allerdings nicht für Achim selbst. Denn ihr erinnert euch, bei einem Schusswechsel am Tunneleingang ist ein DDR-Grenzsoldat ums Leben gekommen. Die DDR behauptet, durch Schüsse der Tunnelbauer. Erst nach der Wiedervereinigung kommt raus, seine eigenen Leute haben den Soldaten erschossen. Obwohl die DDR das weiß, klagt sie Achim auf Beihilfe zum Mord an. Er würde bei einer Einreise sofort verhaftet werden. Also fährt Christa in den Sommerferien immer allein zu ihren Verwandten.
17: Wenn meine Frau mit den Kindern dann zurückkam, so in den 70er Jahren, da hat sie jedes Mal gesagt, das wird immer schlimmer da drüben. Irgendwann bricht das alles zusammen. Ich habe nicht dran geglaubt, dass sich da irgendwas ändern wird.
18: Christas Eindruck ist nicht falsch. Bei vielen Menschen in der DDR wächst der Unmut. Es mangelt an so vielem: Lebensmittel, Kleidung, Baumaterial. Auf ein Auto oder einen Telefonanschluss muss man Jahre warten. Und die Menschen fühlen sich eingesperrt. Sie dürfen nicht in den Westen. Mauer, Todesstreifen und bewaffnete Grenzer verstärken den Eindruck, in einem Gefängnis zu leben. Anfangs reden die Leute darüber nur in kleinen Kreisen und mit den allerengsten Freunden. Dann fangen manche an, sich mit anderen zu treffen und auszutauschen.
2: zum Beispiel in Kirchen und Gemeindehäusern. Nach und nach tun das immer mehr Leute. In den

0: gebaut und das Sperrgebiet entlang der Grenze abgeschafft haben.
1: An einem Montag Anfang September gehen in Leipzig erstmals ein paar hundert Menschen auf die Straße. Für mehr Demokratie und Reformen.
2: Guten Abend, meine Damen und Herren. In Leipzig ist es am Abend nach einem Gottesdienst in der Nikolaikirche zu einer Demonstration von mehreren hundert Menschen gekommen. Auf Transparenten wurden mehr Freiheiten und Rechte für die DDR-Bürger verlangt. Rufe wie Stasi weg und Mauer weg waren zu hören.
1: Bald werden diese Montagsdemonstrationen zum Symbol einer friedlichen Massenbewegung. Anfang Oktober sind es bereits 70.000 Menschen, die in Leipzig demonstrieren. Sie fordern Meinungs- und Reisefreiheit, politische Mitsprache und ein Ende der SED-Herrschaft. Auch in anderen DDR-Städten protestieren immer mehr Leute. Immer mehr Menschen fliehen. Nicht nur über Ungarn, auch über die westdeutsche Botschaft der damaligen Tschechoslowakei versuchen DDR-Bürger in den Westen auszureisen. Aber es herrscht große Unsicherheit. Viele Menschen wollen auch gar nicht weg aus der DDR, sondern bleiben und ihr Land umgestalten. Offener, freier. Und dann kommt der Tag, der alles verändert. Der 9. November 1989. Ein Donnerstag.
3: Also ich war zu Hause in Frankfurt am Main, ich weiß noch genau, mit meiner Frau die Tagesschau-Nachrichten geguckt.
4: Hier ist das erste deutsche Fernsehen mit der Tagesschau.
3: Die Kinder waren längst aus dem Haus, also wir waren beide alleine.
5: Guten Abend, meine Damen und Herren. Ausreisewillige DDR-Bürger müssen nach den Worten von SED-Politbüro-Mitglied Schabowski nicht mehr den Umweg über die Tschechoslowakei nehmen. Dies kündigte er am Abend vor der Presse in Ost-Berlin an.
3: Und da sagte ja dieser Herr Schabowski da vom Zentralkomitee, dass ab sofort alle DDR-Bürger ohne Vorliegen eines Grundes ins nicht-sozialistische Ausland reisen dürfen.
6: Also Privatreisen nach dem Ausland können ohne Vorliegen von Voraussetzungen, Reiseanlässe und Verwandtschaftsverhältnisse beantragt werden. Die Genehmigungen werden kurzfristig erteilt. Zuständige Abteilung Pass- und Meldewesen der VP, der Volkspolizei, Kreisämter in der DDR sind angewiesen, Visa zur ständigen Ausreise unverzüglich zu erteilen, ohne dass dafür noch geltende Voraussetzungen für eine ständige Ausreise vorliegen müssen. Ständige Ausreisen können über alle Grenzübergangsstellen der DDR zur BRD bzw. zu Berlin-West erfolgen.
7: Wann tritt das in Kraft?
6: Das tritt nach meiner Kenntnis, ist das sofort. Unverzüglich.
3: Ich habe meine Frau angeguckt und habe gesagt, was erzählt denn der da für einen Quatsch? Wenn die das wirklich machen wollen, wozu brauchen sie denn noch eine Mauer? Ja, meine Frau hat natürlich auch den Kopf geschüttelt. Also wir haben es nicht verstanden. Wir dachten, das ist irgendein Missverständnis und sind schlafen gegangen. Und am nächsten Morgen finden wir durch unseren Briefschlitz gesteckt irgendeine Sonderausgabe von der Bild-Zeitung oder so etwas.
8: Ja.
3: Die Mauer ist offen. Dann haben wir uns das angeguckt, den Kopf geschüttelt. Ich musste aber natürlich zur Arbeit.
8: Ja.
3: Und wenig später rief mich meine Frau im Büro an und sagte, du, seitdem du weg bist, sitze ich vorm Fernseher. Es ist sagenhaft, die Menschen tanzen auf der Mauer in Berlin. Oh, da wurde ich natürlich ganz kribbelig, ne? Wollte gerne nach Berlin fliegen. Es gab keine Flüge mehr, die waren alle ausgebucht. Ich habe es dann also nicht nur von Frankfurt, sondern auch von Düsseldorf, von Hannover aus versucht. War nicht mehr. Und Transitstrecke fahren habe ich mich nicht getraut, solange es noch die DDR gab.
8: Ja.
3: Dachte ich, nee, also solange da Grenzposten stehen, die meinen Ausweis sehen wollen, lasse ich mich da nicht sehen. Und so konnte ich also nichts weiter machen als letzten Endes, als ich Feierabend hatte. Ich habe so früh wie möglich Feierabend gemacht, mich vor den Fernseher zu setzen. Und dann habe ich, glaube ich, das ganze Wochenende vor der Glotze gesessen mit Tränen in den Augen. Es hat mich so gepackt. Ich konnte es einfach nicht fassen. Wenn man diese Reportagen gesehen hat, ne? Die Leute haben ja richtig verrückt gespielt.
8: Ja.
3: Mit Sekt gespritzt und wildfremde Leute haben sich umarmt. Und es war also ein Jubel. Also ich kriege heute noch eine Gänsehaut, wenn ich so

0: diese alten Dokumentationssachen sehe.
1: Kann ich gar nicht beschreiben, dieses Gefühl. Im Moment unsagbares Glück. Die ganze Demütigung der Jahre, alles ist vorbei.
2: Hallo, mein Gott, gibt's das nochmal. Das kann nicht wahr sein.
3: Oh. Erzählen Sie mal, wie das funktioniert mit den Formalitäten.
2: Gar nichts. Ich bin einfach losgelaufen und rüber. Und ich habe das im Fernsehen gehört, habe es einfach ausprobiert und bin ran, habe meinen Ausweis vorgestellt und bin rübergegangen.
4: Aber Mensch, ist einfach irre, die Frau von der anderen Seite zu sehen.
1: Und was wollt ihr jetzt machen?
4: Oh, na, jetzt machen wir den.
5: Jetzt. Bei der ist nur mit dem Blauen, ja? Nur mit dem Blauen.
4: Nur mit dem Ausweis.
6: Die Mauer fällt. Doch Achim traut sich immer noch nicht zurück in die DDR. Denn es gibt die Grenze ja noch. Und an der Grenze stehen Soldaten. Noch bis zum 1. Juli 1990.
0: Da bin ich dann das erste Mal in die DDR gefahren. Und das war eine Reise nach Dresden, weil da ein Onkel von meiner Frau 75 wurde oder irgend sowas war. Also ein Familienfest. Und da bin ich dann da gefahren. Aber da ging mir noch ein bisschen die Düse. War ein komisches Gefühl. Und wir sind der Autobahn gefahren und ich habe zu meiner Frau gesagt, also guck, da vorne ist die Grenze. Wenn da jetzt wirklich doch noch einer steht, drehe ich auf der Autobahn um und fahre als Geisterfahrer zurück. Ja. Ich fahre nicht weiter, wenn da eine Uniform steht. Die hat, nein, da steht keiner und da war auch keiner. Also ich konnte einfach durchbrausen. Aber es war ein komisches Gefühl.
6: Sommer 1990. Fast 30 Jahre nach seiner Flucht aus Ost-Berlin kehrt Achim erstmals in die DDR zurück. Kurze Zeit später, am 3. Oktober 1990, sind die beiden deutschen Staaten wieder vereint.
7: Und nun erklingt die Freiheitsglocke im Schöneberger Rathaus, hierhin auf eine große Leinwand übertragen.

0: Deutschland ist wieder ein. Deutschland ist wieder souverän. Die Einheit in Freiheit ist vollendet.
1: Es beginnt das Aufarbeiten der Vergangenheit, vor allem im Osten. Allerdings, seine eigene Geschichte als Tunnelbauer verschweigt Achim noch ein ganzes Jahrzehnt lang.
2: Hast du dann in deinem späteren Leben nie mit jemandem darüber geredet?
3: Also meine engsten Freunde und meine Familie wussten das natürlich. Ansonsten habe ich nie mit jemandem geredet, bis zum Jahr, ich glaube es war 2000. Also da war die Mauer schon über 10 Jahre weg. Da gab es mal eine Fernsehdokumentation über diesen Tunnelfilm. Da bin ich eben auch interviewt worden.
1: Der Tunnelfilm, von dem Achim hier spricht, ist eine Doku aus den 60ern. Damals haben sich einige Studenten beim Bau eines Fluchttunnels filmen lassen, gegen Bezahlung, um den Tunnel zu finanzieren. Und dabei wurde also auch Achim kurz interviewt. Er hat das im Jahr 2000 wahrscheinlich längst vergessen, war ja mindestens 35 Jahre her. Doch dann läuft eben an einem Wochenende im Fernsehen ein Film über diese Doku von damals.
3: Und als ich am Montag in mein Büro kam, stand meine ganze Abteilung im Vorzimmer bei meiner Sekretärin und ist über mich hergefallen. Wir haben Sie gestern Abend im Fernsehen gesehen. Da haben Sie ja nie was von erzählt. Warum denn nicht? Und meine Sekretärin war richtig sauer mit mir. Sie hat gesagt, ich arbeite jetzt 15 Jahre mit Ihnen zusammen. Nicht ein Sterbenswörtchen jemals erwähnt. Und ich habe natürlich gesagt, ja, warum sollte ich? Das war doch überhaupt kein Thema fürs Büro. Und gefragt hat mich ja auch nie einer danach. Na logisch, die konnten mich ja nicht fragen. Was du nicht weißt, danach kannst du ja nicht fragen. Ne? Aber jedenfalls, damit war aber dann der Damm gebrochen. Und dann haben mich erstmal alle gefragt. Und gerade ja haben ja noch viele andere Freunde und Bekannte diesen Fernsehfilm gesehen. Naja, und da musste ich dann ja notgedrungen die ganze Geschichte immer wieder erzählen. Aber bis dahin habe ich also nie darüber gesprochen.
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2: 15 Uhr. Zahl der Asylanträge in der EU um fast ein Viertel gesunken. Weltkriegsgranate bei Lorch kontrolliert gesprengt. Fußballnationalmannschaft Vorspiel gegen Griechenland. Das Wetter wechselhaft und trocken bei 18 bis 22 Grad. Mein Name ist Claudia Meichelbeck. Europaweit gehen die Asylzahlen zurück. In den ersten 9 Monaten 2026 wurden in der EU plus Norwegen und der Schweiz etwa 450.000 Asylanträge gestellt. Laut Welt am Sonntag ist das ein knappes Viertel weniger als im Vorjahreszeitraum. Aus der Nachrichtenredaktion Patricia Wern.
3: Deutschland ist dabei nicht mehr das Land mit den meisten Schutzanträgen, sondern liegt jetzt auf Platz 3, hinter Frankreich und Italien. Die meisten Anträge in Deutschland werden momentan von Afghanen gestellt, gefolgt von Syrern und Türken. Warum die Antragszahlen so stark zurückgegangen sind, sagt die Asylagentur der Europäischen Union nicht. Übrigens, die wenigsten Anträge werden in Ungarn gestellt.
2: Deutschland ist weiter fest entschlossen, der Ukraine militärisch und logistisch zu helfen. Bundeskanzler Merz hat das heute bei einem überraschenden Besuch in Kiew angekündigt. Merz versprach Militärhilfe im Umfang von 1 Milliarde Euro, die unter anderem für den gemeinsamen Bau von Drohnen verwendet werden soll. Während seines Besuchs gab es mehrmals Luftalarm. Außerdem griff Russland eine Brücke in Kiew an. Der hessische Ministerpräsident Rhein ist dafür, den Tankrabatt bis ins kommende Jahr zu verlängern. Der CDU-Politiker sagte dem Magazin Stern, man werde die Spritpreisbremse auch nach den 3 Monaten noch brauchen. Rhein sagte auch, man solle AfD-Politikern Vorsitzendenposten in Bundestagsausschüssen nicht mehr verwehren. Die Partei sei gewählt und so solle man mit ihr auch umgehen. Rund um Lorch im Rheingau-Taunus-Kreis hat eine Weltkriegsgranate heute für Behinderungen gesorgt. Der Kampfmittelräumdienst musste sie 2-mal sprengen, bis sie nicht mehr gefährlich war. HR-Reporterin Conny Bechstedt.
4: Die Granate war durch das Niedrigwasser im Rhein freigelegt worden. Um das Geschoss unschädlich zu machen, wurde sie gegen 9 Uhr heute Morgen vom Kampfmittelräumdienst gesprengt. Das hat aber offensichtlich nicht gereicht. Um kurz vor 10 musste die Granate mit einer zweiten Sprengung komplett zerstört werden. Danach konnten der Verkehr auf der B42 und der Schiffsverkehr wieder freigegeben werden.
2: Neuer Wiesnrekord. 7,4 Millionen Menschen haben dieses Jahr das Münchner Oktoberfest besucht und damit nochmal 200.000 mehr als im bisherigen Rekordjahr 2023. Auch bei Bier und Essen meldet die Stadt ein Plus. Es wurden 6,7 Millionen Maß getrunken, so viel wie noch nie. Die deutsche Fußballnationalmannschaft trifft heute Abend im Nations League-Rückspiel auf Griechenland. Nach der Niederlage im Hinspiel will sich das Team von Bundestrainer Klopp revanchieren. Die Vorfreude am Spielort in Thessaloniki ist groß. ARD-Korrespondent Jasper Riemann.
5: Dort hat es seit langer Zeit keine offiziellen Spiele dieser Bedeutung mehr gegeben. Seit Montag ist die griechische Nationalmannschaft schon dort. Zwar hat Trainer Ivan Jovanovic darauf hingewiesen, dass mit Siegen wie dem zuletzt gegen Deutschland auch die Erwartungen steigen und längst nicht klar ist, ob das Team auch langfristig sein Niveau halten kann. Trotzdem hoffen viele Fans, dass Jovanovic mit seinen vielen jungen Talenten an die goldenen Zeiten anknüpfen kann.
2: Anstoß ist um 20.45 Uhr. HR Info überträgt das Spiel live und in voller Länge. Das waren die Nachrichten. Das Wetter. Bis heute Abend ist es mal sonnig, mal bewölkt. In Südhessen können ein paar Regentropfen fallen. Das Ganze bei maximal 18 bis 22 Grad. Kommende Nacht bildet sich hier unter Nebel. Es kühlt ab auf 9 bis 3 Grad. Morgen kann es anfangs neblig sein. Später scheint dann in ganz Hessen die Sonne. Und die Temperaturen sind ungefähr genauso wie heute. Die Zeit, es ist 15.04 Uhr.
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2: A7 Fulda Richtung Würzburg zwischen Fulda Dreieck und Bad Brückenau Wildflecken 2 Kilometer Stau. A7 Ulm Richtung Fürstenreute zwischen Kreuz Ulm Elchingen und Dreieck Hittistetten. 6 Kilometer Stau wegen einer Baustelle. Und A49 Kassel Richtung Gießen zwischen Wabern und Borken, 2 Kilometer Stau wegen Bergungsarbeiten auf dem rechten Fahrstreifen.
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6: Mit Isabel Reifenrath, hallo. Wir lassen uns nicht einschüchtern, hat der Bundeskanzler in Kiew gesagt. Deutschland will der Ukraine weiterhelfen, trotz russischer Drohungen und Angriffe. Bundeskanzler Friedrich Merz ist gerade in Kiew. Moskau hatte erst gestern davor gewarnt, die ukrainische Hauptstadt zu besuchen. Der Kanzler hat sich davon aber nicht abschrecken lassen. Auch Bundeswirtschaftsministerin Katharina Reiche hat ihn begleitet. Diese Regierungs- und Wirtschaftsdelegation ist groß. Merz sicherte der Ukraine seine ganze Unterstützung zu. Rebecca Barth ist unsere Korrespondentin in der Ukraine. Rebecca, Merz und Reiche haben der Ukraine erneut konkrete Hilfen mitgebracht. Wie sieht diese Unterstützung aus?
7: Das ist tatsächlich ein ziemlich großes Hilfspaket, mit dem die beiden heute in die Ukraine gereist sind. Da ist vor allem die Rüstungskooperation im Fokus. Ein Hilfspaket von rund 1 Milliarde Euro. Da geht es um Abstandswaffen, um Kampfdrohnen, um Satellitentechnik. Ziel soll sein, vor allem Abschussrampen wirksamer bekämpfen zu können, also damit Russland daran gehindert wird, überhaupt die Ukraine anzugreifen. Und der zweite große Punkt in diesem Militärpaket ist die Entwicklung und die Herstellung von Anti-Jet-Drohnen, also Abfangdrohnen. Da ist die Rede von technologischen Durchbrüchen, die gelungen seien. Und da ist ein Joint Venture aus einem ukrainischen und einem deutschen Unternehmen an der Produktion und an der Forschung beteiligt. Und diese Drohnen sollen nun offenbar in Serienproduktion gehen.
6: Während der Kanzler und die Wirtschaftsministerin in Kiew waren, hat eine Drohne eine Brücke in Kiew getroffen. Wie dramatisch war denn dieser Angriff? Und ist davon auszugehen, dass Moskau zu diesem Zeitpunkt wusste, dass der Kanzler in der Stadt ist?
7: Ich gehe davon aus, dass Moskau das wusste. Diese Angriffe sind nicht neu. Ich würde nicht behaupten, dass man extra nun diese Brücke angegriffen hat, weil der Kanzler in der Stadt ist, aber man hat es extra nicht unterlassen. So zumindest schätzen das ukrainische Beobachter ein. Wir erleben seit einigen Tagen Angriffe auf Brücken. Es gibt insgesamt 5 wichtige Brücken für unter anderem Metro, also öffentlichen Nahverkehr und auch Pkw-Verkehr. Vom linken auf das rechte Ufer. Das sind wichtige Verbindungsstraßen und diese Angriffe führen zu regelmäßigen Verkehrskollaps hier in der ukrainischen Hauptstadt. Heute haben wir Bilder von einem großen Einschlagsloch. Die Fahrbahn ist beschädigt und diese Brücke ist eben angegriffen worden im Berufsverkehr. Also obwohl Sonntag ist, fahren eben die Menschen auf die Arbeit. Auch sonntags wird viel gearbeitet in der Ukraine. Supermärkte haben offen, Service-Dienstleistungen haben offen. Also da ist viel, viel Verkehr und man kann von Glück reden, dass dort bei diesem Angriff niemand getötet wurde.
6: Wie hat der Kanzler denn reagiert? Was hat er gesagt?
7: Nun, er bekommt ein sehr beeindruckendes Beispiel, möchte man sagen. Er spürt am eigenen Leib, wie eben der Alltag zum aktuellen Zeitpunkt ist in der ukrainischen Hauptstadt. Der Luftalarm wurde wenige Minuten nach seiner Ankunft ausgelöst. Mehrmals dann schrillten die Sirenen. Man hat mehrmals auch Explosionen gehört. Und der Kanzler sprach von Kriegsverbrechen, die Russland an der ukrainischen Zivilbevölkerung verübt. Er hat sich die zerstörte Akademie der Wissenschaften im Zentrum der ukrainischen Hauptstadt angeschaut und hat Wladimir Putin aufgefordert, diesen Krieg zu beenden.
6: In den letzten Tagen, Sie haben es gerade schon gesagt, war auch die Akademie der Wissenschaften in Kiew angegriffen worden. Andere Brücken, die Russen zielen auf die Energieinfrastruktur. Wie gut helfen denn die Drohnen, die Deutschland für die Ukraine bauen wird, gegen diese Angriffe?
7: Ja, das wird sich dann in den nächsten Wochen im besten Fall zeigen. Bisher ist die Situation so, dass man versucht, da eine Lücke in der ukrainischen Flugabwehr zu schließen. Denn wir haben es mit 9 Drohnen zu tun, die viel schneller fliegen als ihre Vorgängermodelle und deswegen von Experten eher mit einem Marschflugkörper verglichen werden. Die Ukraine hat in der Vergangenheit eigene Abfangdrohnen entwickelt, die sehr effektiv waren nach einer Zeit. Aber nun hat eben Russland neue Drohnen sozusagen entwickelt und wir haben immer wieder dieses technische Katz-und-Maus-Spiel. Eine Seite legt vor, die andere zieht nach. Ich persönlich gehe davon aus, dass auch in diesem Fall in den kommenden Wochen und Monaten eine praktikable Lösung gefunden wird in diesem Fall, aber das ist dann auch nur etwas, was einige Monate anhält, bis dann wieder sich ja die Kriegstechnologie weiterentwickelt und man wieder neue Lösungen für wieder neue Probleme finden muss.
8: Die Ukraine geht jetzt in den 5. Kriegswinter. Können Sie sagen, wie die Menschen dem entgegensehen?
7: Ja, die Menschen sind sehr, sehr müde, sehr frustriert, sehr hoffnungslos teilweise auch. Also man merkt einfach, dass man zwar kämpft und sich verteidigt, aber kein Ende in Sicht ist. Und es gibt keinerlei Anlass, in irgendeiner Art und Weise hoffnungsvoll zu sein, sondern die Menschen sind sich darüber bewusst, dass sie kleiner sind, dass sie weniger Ressourcen haben, dass sie ganz viele auch interne Probleme hier in der Ukraine haben, auch was das Militär betrifft. Und dass, obwohl die Unterstützung groß ist, der Druck auf Russland nicht ausreicht, damit Russland ja den Willen entwickelt, diesen Krieg zu beenden. Im Gegenteil, man kann im schlimmsten Fall davon ausgehen, dass das tatsächlich noch einige Jahre so weitergehen könnte. Und das ist für die Menschen hier eine unglaublich schreckliche Vorstellung.
6: Vielen Dank, Rebecca Barth. Der Bundeskanzler ist heute in Kiew. Er hat die Ukraine überraschend besucht, ist aber ein ganz normales Vorgehen aus Sicherheitsgründen. Russland hat während seines Besuchs angekündigt, die Ukraine noch härter angreifen zu wollen. Damit reagiert sie auf die Ankündigung von Zelensky, dem ukrainischen Präsidenten, der gesagt hat, dass er weiter Rüstungsbetriebe in Russland angreifen will.
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6: Ende Oktober wird Brasiliens Präsident Luiz Inácio Lula da Silva 80 Jahre alt. Er ist jetzt seit fast 4 Jahren wieder Präsident. Seine Wahlversprechen waren, Brasilien wieder gerechter zu machen, die Wirtschaft anzukurbeln und den Amazonas besser zu schützen. Wie viel davon hat er schon geschafft? Anne Herberg guckt auf Lulas Politik, welche Erfolge er vorweisen kann und welcher Kritik er sich auch stellen muss. Sie war dafür bei seinen Wählern in einem Restaurant.
9: Ein Eckrestaurant im ABC, wie der Industriegürtel rund um Sao Paulo genannt wird. Es ist das Reich von Gijo. Einst Metallarbeiter, dann wechselte er das Metier. Seine Spezialität heute: Chuletas Paulistas, dick geschnittene 1 Kilo schwere Schweinekoteletts mit Pommes und Soße. Seine Koteletts nämlich machten den Mann satt und glücklich, der Arbeitern wie ihm Rechte und Freiheiten gab und Brasiliens Weg in die Demokratie ebnete. So jedenfalls sieht es Gijo. Es geht um seinen alten Gewerkschaftsfreund Lula, Stammgast in Gijos Restaurant und außerdem zum 3. Mal Präsident Brasiliens. Gijo zeigt auf ein Schwarz-Weiß-Foto. Ein bärtiger Mann steht da, inmitten eines Stadions auf einem Tisch ohne Mikrofon vor tausenden Arbeitern. Hier, das war unser erster großer Generalstreik, 1979. Es war die Zeit der Militärdiktatur. Um das Stadion standen Soldaten mit Schlagstöcken und Gewehren. Weil ich sage immer, genau dieses Foto hat Lula zum Präsidenten der Republik gemacht. Volksnah, populistisch im Auftreten, pragmatisch im Handeln. Der Gewerkschaftsführer, der es in den Präsidentenpalast schaffte. 47 Jahre nach dem historischen Foto steht Lula im selben Stadion, erneut im Wahlkampf. Inzwischen ist er 80 Jahre alt, der Bart weiß, die Stimme noch rauer. Er zieht Bilanz. Wir haben 27 Millionen Menschen, die wie im 17. Jahrhundert in Dunkelheit und Finsternis lebten, in die Zukunft geführt. Wir haben Wasser und elektrisches Licht in die Häuser der Menschen gebracht, damit die Kinder lernen und essen können. Selbst Kind einer Landarbeiterfamilie kombinierte Lula bahnbrechende Sozialprogramme mit einer marktfreundlichen Wirtschaftspolitik. Brasilien erlebte goldene Jahre, getragen auch vom weltweiten Hunger nach Rohstoffen, Anfang der 2000er Jahre. Darauf setzt Lula und auf eine Gegenwart mit niedriger Arbeitslosigkeit, wachsender Wirtschaft und deutlich weniger Entwaldung am Amazonas. Doch reicht das aus, um ihm eine historische 4. Amtszeit zu sichern? Seine Sozialpolitik hat deutliche Spuren hinterlassen, doch sie ist an ihre Grenzen gestoßen, sagt Lincoln Seco. Der Historiker ist einer der renommiertesten Experten für die Geschichte der Linken in Brasilien. Brasiliens Wirtschaft wächst zwar, viele Brasilianerinnen und Brasilianer allerdings haben das Gefühl, bei uns kommt nichts an. 8 von 10 Haushalten sind heute verschuldet. Hohe Zinsen bremsen Investitionen und belasten gleichzeitig die Staatsfinanzen. Lula hat zwar nach wie vor hohe Zustimmungsraten, gleichzeitig lehnt ihn fast die Hälfte der Bevölkerung ab. Andererseits bleibt Lula einer der letzten großen Staatsmänner, alter Schule, in einem immer weiter nach rechts rückenden Lateinamerika, in dem zuletzt mehrheitlich Trump-Verbündete Wahlen gewannen. Lula pocht auf Brasiliens Souveränität und eine multipolare Weltordnung.
10: O Brasil não cabe no quintal de ninguém.
6: Wir passen in niemandes Hinterhof.
9: erklärte er Ende September auf der UN-Generalversammlung mit Blick auf die Trump-Regierung, die Lateinamerika im globalen Wettstreit mit China wieder zum geopolitischen Hinterhof erklärt hat. Brasilien ist Teil der BRICS, China größter Handelspartner. Mit der EU wurde gerade das Mercosur-Handelsabkommen geschlossen. Lula habe Brasilien zurück auf die internationale Bühne geführt.
10: Lula, der Präsident Brasiliens, wird diesen Monat 80 Jahre alt, am 27. Oktober. Anne Herberg hat jetzt schon mal auf seine Regierungsarbeit geschaut. 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Der Parteitag der Konservativen in Großbritannien startet morgen. Die Tories waren wirklich am Boden. Letztes Jahr holten sie gerade noch 16%. Mit der neuen Parteichefin, Kemi Badenoch, ging es immerhin 3 Prozentpunkte hoch. Scheint erstmal nicht so viel, aber unsere Korrespondentin Lisa Maria Rölling meint, die Stimmung in der Partei hat sich deutlich verbessert.
11: Kemi Badenoch gibt sich gerne bissig und angriffslustig. In Interviews oder Parlamentsdebatten stichelt die Vorsitzende der Konservativen gerne. Den britischen Premierminister Andy Burnham begrüßt sie an seinem ersten Tag im Parlament zum Beispiel mit freundlichen Glückwünschen und legt dann nach. Es ist nur fair, jemanden an seinem ersten Arbeitstag nicht gleich so hart ranzunehmen. Deswegen werde ich nur ein paar simple Fragen stellen und ich hoffe, der Premierminister kann ein paar simple und ernsthafte Antworten geben. Kemi Badenoch wirkt selbstsicher. Dabei geht es ihrer Partei, den konservativen Tories, nicht gut. Noch Ende 2025 standen sie mit 16% in den Umfragen am Abgrund. Jetzt, ein Jahr später, sind die Konservativen zwar nur um wenige Prozentpunkte besser geworden, aber eins hat sich verändert, erklärt Rachel Sylvester, Politikreporterin von The Observer.
12: In the focus groups a year ago, nobody could say the name of the Tory leader.
11: Vor gut einem Jahr kannte niemand den Namen des Parteichefs der Tories. Jetzt kennen die Menschen sie und sehen sie als eine sehr starke Frau.
12: Understand and have a sense of her as a strong woman.
11: Kemi Badenoch hat eine beachtliche Karriere hingelegt. 1980 wurde sie als Tochter von nigerianischen Einwanderern in London geboren. Mit 25 trat sie den Konservativen bei. 2017 zog sie erstmals ins Parlament ein, arbeitete dann in der Regierung von Boris Johnson mit. 2024 gewann sie den Kampf um die Parteispitze. Und diese Partei führt Kemi Badenoch mit eiserner Hand. Wer ihrer Politik nicht zustimmt, wird nicht Teil der konservativen Fraktion. Und auch sonst fährt die Oppositionsführerin gerne mal die Ellbogen aus, sagt Rachel Sylvester. Sie zettelt gerne Streit an und will als Kämpferin gesehen werden. Manchmal kommt das richtig fies rüber. Wenn sie Premierministerin werden will, dann muss sie zeigen, dass sie im Sinne eines ganzen Landes regieren kann. Das bedeutet auch, die politische Mitte mehr anzusprechen. Und das ist aktuell ihre größte Schwäche. Denn momentan sprechen die Tories laut der Politikexpertin eher den rechten Rand an und der fühlt sich immer mehr zur Reform UK hingezogen. Kurz vor ihrem Parteitag will Kemi Badenoch den Konservativen jetzt neuen Aufwind verpassen. Starke Wirtschaft, starkes Land lautet der Titel für das viertägige Treffen im nordenglischen Birmingham. Eine verantwortungsvolle Finanzpolitik, drastische Kürzungen im Sozialhaushalt, mehr Investitionen in den Verteidigungsetat, damit wollen die Tories bei den Briten punkten. In einem Interview erklärt Badenoch:
13: What we need to do right now,
11: wir müssen die Menschen aus dem Sozialsystem holen und in Arbeit bringen. Das ist doppelt hilfreich. Wir müssen für sie keine Sozialkosten mehr aufwenden und sie zahlen als Arbeitnehmer endlich Steuern. Deshalb hat sie kurz vor dem Parteitag auch drastische Kürzungen bei der Sozialhilfe für junge Menschen vorgeschlagen. Ob das die Partei nach vorne bringt, ist fraglich. Die Regierung von Andy Burnham arbeitet aktuell an einer eigenen Reform der Jugendhilfesysteme und die könnte Badenochs Vorschläge auf lange Sicht überflüssig machen. Die Konservativen haben aber noch ein ganz anderes Problem, sagt Rachel Sylvester. Sie leiden unter ihrer Vergangenheit. Boris Johnson, Theresa May, Liz Truss, Rishi Sunak, alle sind an der Regierungsverantwortung gescheitert.
12: I think the Tory Party is still deeply unpopular.
11: Die Tories sind immer noch sehr unbeliebt. Kemi Badenoch hat es nicht geschafft, die Partei zu entgiften, weil sie nicht in der Lage ist, mit der Vergangenheit zu brechen. Sie hat noch nicht genug getan, um einen Schlussstrich zu ziehen. Kemi Badenoch hingegen sieht sich auf dem richtigen Pfad. Inwiefern sie dem aktuell starken Andy Burnham etwas entgegensetzen kann, wird sich kommenden Mittwoch zeigen. Da hält sie ihre Rede beim konservativen Parteitag.
10: Die Tories kämpfen um einen Neuanfang. Sie sind noch immer sehr unbeliebt in Großbritannien und müssen ihre Misserfolge noch deutlicher hinter sich lassen. Kemi Badenoch versucht das zu schaffen. Das erste Mal habe ich ihn in Inglourious Basterds gesehen. Da war er der SS-Mann Hans Lander. Er ist ein genialer Schauspieler, Christoph Waltz. Er ist Österreicher, lebt mittlerweile aber in Berlin und Los Angeles. Heute hat er Geburtstag. Er wird 70 Jahre alt, sieht dabei umwerfend aus, mittlerweile ganz weiß, aber sieht gut aus. Mia von Hirsch gratuliert ihm.
13: unheimlich grinsen, gefährlich gucken und manchmal auch mit ganz freundlicher Miene die furchtbarsten Dinge sagen. Es gibt wohl kaum einen, der einen so überzeugenden Bösewicht auf die Leinwand bringt wie Christoph Waltz. Etwa in Inglourious Basterds als SS-Standartenführer Hans Landa im von den Nazis besetzten Frankreich.
14: Monsieur Lapalier, wissen Sie denn, welchen Spitznamen mir die Franzosen gegeben haben?
15: Man nennt sie den Judenjäger.
14: Präzise.
13: Charmant auf den ersten Blick entpuppt sich Waltz im Film als unnachgiebiger Nazi und Mörder. Für diese Rolle gewinnt der Schauspieler seinen ersten Academy Award als bester Nebendarsteller sowie einen Golden Globe Award. Dabei kennt den 52-Jährigen vorher kaum jemand. Und noch etwas bringt ihm der Film, erzählt Waltz in einem Interview.
16: Das mit Quentin zu machen, hat mir vor Augen geführt, dass ich nicht unbedingt umsonst Schauspieler geworden bin.
17: That maybe I did not necessarily become an actor for nothing.
13: Waltz wird in eine Wiener Künstlerfamilie geboren. Seine Eltern sind Bühnen- und Kostümbildner. Er beginnt schon als 18-Jähriger zu schauspielen und studiert Schauspielerei erst in Wien, dann in New York. Seinen späten Karrieredurchbruch kommentiert Waltz im Fernsehen nur lässig. Er sei schon immer ein Spätzünder gewesen.
17: Yeah, well, I was a late starter all my life.
13: 3 Jahre nach dem ersten folgt der 2. Oscar und ein weiterer Golden Globe für Waltz' Rolle in Django Unchained. Er spielt darin einen Kopfgeldjäger namens Dr. King Schulz, der einen Sklaven befreit und zu seiner Liebe zurückbringt.
18: Wie heißt du?
19: Django.
18: Ah, dann bist du genau der Mann, den ich suche.
19: Hey, unverkäuflich.
18: Ja, wenn das so ist.
13: Für Waltz folgen nach den großen Erfolgen viele weitere internationale Produktionen. Vom Bösewicht in James Bond in Keine Zeit zu sterben.
18: James? Das Schicksal hat uns wieder zusammengeführt.
13: Bis zum vampirjagenden Priester in einer Neuauflage von Dracula.
18: Und die Mordwaffe? Mein Orden studiert dieses Phänomen schon seit mehr als 400 Jahren.
13: Christoph Waltz gibt ihnen seine ganz eigene Note. Über 130 Mal hat er mittlerweile an Filmen mitgewirkt. Meist als Schauspieler, manchmal als Produzent, Regisseur oder Synchronsprecher. Und solange im Filmgeschäft harmlos dreinblickende Schurken gesucht werden, dürften Waltz die Angebote nicht ausgehen.
6: Das bestimmt nicht. Christoph Waltz ist gut im Geschäft. Heute wird er 70 Jahre alt. Ob er in Los Angeles oder Berlin feiert, das wissen wir leider nicht. Schwimmen zu können ist für Kinder super wichtig, ganz einfach, damit sie nicht ertrinken. Einen Platz in einem Schwimmkurs zu bekommen, ist aber ziemlich schwierig. Ich verzweifle selbst daran, jeden Mittwoch um 15 Uhr mit dem Kind im Schwimmbad zu sein, ist unmöglich, wenn man im Schichtdienst arbeitet. Wenn man bereit ist, sehr viel zu zahlen, dann findet man private Anbieter, aber das kann sich ja gar nicht jeder leisten. Die Rentnerin Dagmar Müller aus Tübingen fand das ein Unding und hat kurzerhand die Initiative Schwimmen für alle Kinder gegründet. Sonja Legisa war bei einem ihrer Schwimmkurse dabei.
20: Zehn Kinder und 4 Schwimmlehrerinnen und Lehrer stehen im Wasser, halten sich an den Händen und drehen sich gemeinsam langsam im Kreis. Teddybär, Teddybär, mach dich klein. Das bedeutet Kopf unters Wasser. Für die Kinder kein Problem. Es ist sogar ihre Lieblingsübung.
21: Ich bin ganz gut im Tauchen. Weil unter Wasser gucken kann.
20: Am Beckenrand im Hallenbad der BG-Klinik in Tübingen steht Dagmar Müller und lächelt. Ohne sie würde es diesen Kurs überhaupt nicht geben, denn sie hat die Initiative Schwimmen für alle Kinder gegründet. Denn Schwimmen bedeutet mehr, als sich nur über Wasser halten zu können. Davon ist sie überzeugt.
22: Ich habe sehr, sehr viele Kinder kennengelernt, die verängstigt waren, die an dir vorbeigeguckt haben. Und dann habe ich sie beobachtet, wie sie sich weiterentwickeln. Dann plötzlich haben sie Seepferdchen und dann gehen sie ganz stolz durchs Drehkreuz im Schwimmbad. Sie können ja jetzt was. Sie haben gelernt, dass sie sich was zutrauen können.
20: Die Gruppe, die da im Wasser mit Schwimmnudeln und Brettern Spaß hat, ist bunt gemischt. Es sind 2 Kinder mit geistiger Behinderung dabei, aus Flüchtlingsfamilien oder Kinder, deren Eltern sich sonst keinen Schwimmkurs leisten können.
22: Es ist ein Grundrecht für Kinder. Es ist genauso wie Schreiben lernen, Rechnen lernen, Lesen lernen, gehört Schwimmen lernen dazu.
20: Mit einer Schwimmnudel unter den Armen versucht Hanna, durch einen großen Ring zu schwimmen. Sie hat eine geistige Behinderung und braucht besonders viel Aufmerksamkeit. Bei anderen Schwimmkursen bekamen die Eltern nur Absagen.
0: Für Kinder, die behindert sind, gibt es eigentlich keine geeignete Form. Hier können sie so lange brauchen, wie sie brauchen, und die brauchen nun mal länger wie die 10 Einheiten, die es oft bei regulären Schwimmkursen gibt.
22: Es ist uns eine Herzensangelegenheit, dass auch Kinder mit Inklusionsbedarf ganz normal in unseren Schwimmkursen sind und gleichzeitig andere Kinder lernen, dass man gar nicht so perfekt sein muss, ja? Dass es auch Kinder gibt, die etwas anders sind. Und es ist ein wichtiges Miteinander und es ist auch eine wichtige Lehre fürs Leben.
20: Die Kurse werden durch Spenden finanziert. Eine große Chance für die Mutter Selina Schwedhelm. Denn 200 Euro, das wäre für sie einfach nicht finanzierbar.
3: Ich bin mit meinem zweiten Kind gerade in Elternzeit und da ist das Geld einfach manchmal nicht so locker. Und da sind wir sehr froh, dass es das Angebot gibt und der Carlo das annehmen kann.
10: 200 Euro für einen Schwimmkurs ist auch viel Geld, gerade in Zeiten, in denen fast alles teurer geworden ist. Dabei ist Schwimmen auch so schön, richtig, dass jedes Kind die Chance bekommt, es zu lernen.
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10: Heute Abend ist nochmal Nations League. Deutschland spielt gegen Griechenland. Vor einer Woche haben wir 0:1 gegen sie in Augsburg verloren. Jetzt ist Rückspiel in Thessaloniki und unser Reporter Thomas Kunze ist auch schon dort. Thomas, wie erlebst du denn den Bundestrainer und seine Mannschaft in den Stunden jetzt vor dem Anpfiff?
4: Ja, super gelöst, muss man ehrlicherweise so sagen. Das hat alles sehr, sehr gut getan dort in München gegen Serbien. Leistung, Ergebnisse haben gestimmt. Sie sind jetzt noch ein paar Tage mehr beieinander zusammen. Die Reise war überragend, optimal. Ich muss hier nichts übers Wetter in Griechenland erzählen. 25 Grad, himmelblauer Himmel. Sie haben heute eine schöne Aktivierung gemacht, mussten das nicht im Hotel tun, sondern haben das auf einem Trainingsplatz von einem etwas kleineren Verein von Aris Saloniki machen können. Wir sind da mit dem Bus hingefahren. Es stimmt einfach alles. Jetzt muss nur noch die Leistung nachher stimmen und das wird schwer genug.
10: Was muss die deutsche Mannschaft denn besser machen, damit wir gewinnen und nicht wieder verlieren gegen Griechenland?
4: Ja, zwei Dinge sind da notwendig. Das eine ist, wenn man den Ball selbst am Fuß trägt, diesen tiefen, diszipliniert verteidigenden Block dieser Griechen vor Probleme zu stellen. Das geht nur mit Tempo und Tiefe, mit Risiko, mit Laufwegen, mit extremer Bewegung, mit vielen Sprints. Das hat gefehlt gegen Augsburg. Das ist das eine. Und das andere ist, zu verhindern, dass die Griechen nach ihren tiefen Ballgewinn das Tempo auf den Außenbahnen entwickeln können mit Karezas, mit Kostoulas, den 18- und 19-jährigen Top-Talenten, die man dann einfach auch nicht mehr halten kann, die sich die Chancen kreieren, die auch einen guten Abschluss haben. Es ist eine sehr, sehr gut eingestellte Mannschaft mit einer tollen Mischung. Und sie müssen also auch in der Defensive äußerst stabil sein. Da bin ich gespannt. Das könnte heute vielleicht sozusagen ein bisschen zum größeren Problem werden. Denn die Stamminnenverteidigung ist ja aus Kader 1 ausgeschieden mit Jonathan Tah beispielsweise. Schlotterbeck hat sich verletzt. Mal schauen, wie das Duo heute, wir rechnen mit Waldemar Anton und Finn Jeltsch, die haben noch nie so zusammen gespielt, wie die sich dabei anstellen werden.
10: Jetzt wird in Thessaloniki gespielt, quasi Heimspiel der Griechen. Wir müssen uns nicht nur auf die Spieler, die Nationalmannschaft der Griechen einstellen, sondern auch auf die griechischen Fans. Was kommt denn da auf uns zu?
4: Ja, Emotionen, das haben wir ja auch in Augsburg schon gemerkt, da waren es nicht mal 2000 und als der Treffer fiel, war das ganze Stadion der Ekstase nah, obwohl nur 2000 feierten, aber so laut, dass man denken konnte, das ganze Stadion hebt ab. Das wird heute hier ähnlich werden, 28.000 Fans passen rein in die schwarze Hölle von PAOK Thessaloniki, klingt martialisch, so nennen die Fans ihr Stadion, aber nur in den Ligaspielen. Bei PAOK Thessaloniki, Traditionsverein hier in Griechenland, seit 1929 nicht ein einziges Mal abgestiegen. Und deswegen möchte ich trotzdem nochmal alle beruhigen. Es ist und bleibt ein Länderspiel. Und dieses Stadion ist für seine Stimmung ja für Vereinsspiele bekannt. Also da gibt es immer mal noch einen Unterschied. So ganz so schlimm wird es nicht werden. Ich persönlich freue mich auf einen stimmungsvollen Fußballabend, mehr nicht.
10: Welche Bedeutung hat denn dieses Spiel mit Blick auf die positive Stimmung im Land nicht nur, sondern auch für die nächsten Turniere, Stichwort EM-Quali?
4: Ja, extrem wichtig in zwei Ebenen. Zu einem muss man irgendwie versuchen, in dieser Nations League Gruppe A, also in der obersten Liga der Nations League, gibt ja 4 verschiedene Abteilungen, wenn man so möchte. Da kann man auch absteigen und aufsteigen. Das zu halten ist wichtig, damit man sich immer wieder gegen die großen Gegner Europas messen kann. Denn das ist notwendig, um die Form beizubehalten. Das ist Punkt 1. Und Punkt 2 ist natürlich, dass Jürgen Klopp in irgendeiner Art und Weise jeden Wettkampf, jedes Training mit dieser Mannschaft jetzt braucht, um sich einzuspielen, die Achse zu finden, um dann tatsächlich bei großen Turnieren über das Kollektiv, über die Spielidee, vielleicht auch den Umstand so ein bisschen zu begegnen, dass man aktuell, was Individualspieler betrifft, keine großen Chancen hat gegen Mannschaften wie die Franzosen mit ihren Topstars, die Spanier oder auch die Engländer, die jetzt die Kroaten mit 7-0 geputzt haben. Das wird wichtig sein. Also es sind zwei Ebenen. Das eine sind die Ergebnisse und das andere natürlich das Spiel als solches.
10: Vielen Dank. Thomas Kunze ist für uns in Thessaloniki. 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
8: Um 15.30 Uhr mit Claudia Meichelbeck. In Europa werden immer weniger Asylanträge gestellt. Von Januar bis Ende September wurden in der EU, Norwegen und der Schweiz rund 450.000 Anträge gemeldet und damit gut 24% weniger als vor einem Jahr. Das schreibt die Welt am Sonntag. Danach wurden die meisten Anträge in Frankreich gestellt, gefolgt von Italien. Deutschland lag lange auf dem ersten Platz, ist aber an die dritte Stelle gerutscht. Bundeskanzler Merz hat der Ukraine bei einem Überraschungsbesuch ein Hilfspaket im Umfang von 1 Milliarde Euro angeboten. Während seines Besuchs in Kiew gab es ständig Luftalarm. Merz sagte, gegen diese Angriffe wolle Deutschland die Ukraine unterstützen. HR-Kiew-Korrespondentin Rebecca Barth.
7: Im Fokus solle die Herstellung von Abfangdrohnen stehen. Damit solle die aktuelle Lücke in der ukrainischen Flugabwehr geschlossen werden. Begleitet wird der Kanzler an diesem Tag unter anderem von Wirtschaftsministerin Katharina Reiche und einer hochrangigen Wirtschaftsdelegation. Auch die Energiebranche wolle man mit weiteren Millionen unterstützen, um die Energieversorgung der Ukraine vor Russlands Angriffen besser zu schützen.
8: Teile Spaniens sind von schweren Unwettern heimgesucht worden. Besonders rund um Barcelona gab es heftige Regenfälle. Laut den Behörden sind 3 Menschen gestorben. 2 sind ertrunken und einer ist von einer Mauer erschlagen worden. Das Unwetter entsteht durch das Wetterphänomen Dana, bei dem kalte Luft auf warme, feuchte Mittelmeerluft trifft. Das Niedrigwasser im Rhein hat bei Lorch im Rheingau-Taunus-Kreis eine Sprenggranate aus dem Zweiten Weltkrieg freigelegt. Um sie zu sprengen, wurde am Vormittag der Schiffsverkehr gestoppt und die B42 gesperrt. Der Kampfmittelräumdienst brauchte aber 2 Versuche, bis die Granate nicht mehr gefährlich war. Neuer Wiesenrekord. 7,4 Millionen Menschen haben dieses Jahr das Münchner Oktoberfest besucht und damit nochmal 200.000 mehr als im bisherigen Rekordjahr 2023. Auch bei Bier und Essen meldet die Stadt ein Plus. Es wurden 6,7 Millionen Maß getrunken, so viel wie noch nie. Wolkenbrüche, Gewitter und ein verspäteter Start. Red Bull-Pilot Max Verstappen hat das Chaos-Formel-1-Rennen in Malaysia gewonnen. ARD-Sportreporter Achim Scheu.
23: 2 Safety-Car-Phasen, viele Boxenstops. Max Verstappen kam am besten mit den Bedingungen klar. Der erste Saisonsieg für den Niederländer im Red Bull vor dem WM-führenden Kimi Antonelli. Dessen Teamkollege George Russell schied kurz vor dem Rennende auf Rang 3 liegend aus. Die beiden Ferrari von Lewis Hamilton und Charles Leclerc, die Nutznießer, am Ende auf den Rängen 3 und 4. Der Deutsche Nico Hülkenberg wurde im Audi 11. und verpasste die Punkte wieder einmal.
8: Das waren die Nachrichten. Das Wetter: von Westen her werden die Wolken dichter. In der Pfalz, in Teilen von Baden-Württemberg und in Südhessen kann es etwas regnen. Die Temperaturen liegen zwischen 18 und 23 Grad. Morgen kann es anfangs neblig sein, dann scheint meist die Sonne. Es bleibt trocken bei ähnlichen Temperaturen wie heute. Es ist 15.33 Uhr.
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8: A7 Fulda Richtung Würzburg. Zwischen Fulda, Dreieck und Bad Brückenau Wildflecken 2 Kilometer Stau. A7 Ulm Richtung Füssenreute. Zwischen Kreuz Ulm, Elchingen und Dreieck Hittistetten 4 Kilometer Stau wegen einer Baustelle. A8 München Richtung Stuttgart. Zwischen Märklingen und Mühlhausen 9 Kilometer stockender Verkehr. A49 Kassel Richtung Gießen zwischen Wabern und Borken 2 Kilometer Stau wegen Bergungsarbeiten auf dem rechten Fahrstreifen. Und A67 Darmstadt Richtung Mannheim zwischen Gernsheim und Lorsch 3 Kilometer Stau nach einem Unfall mit 4 Fahrzeugen.
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11: Botschaftes auf eine friedliche Wiesn.
12: Rund 7 Millionen Liter Bier, mehr als 100 ganze Ochsen und etwa 430.000 Hähnl, also Brathähnchen. Das Münchner Oktoberfest ist halt nun mal das größte Volksfest der Welt. Zwischen 6 und 7 Millionen Menschen kommen jedes Jahr hierher.
15: Wir lieben die Bier und wir lieben diese Fest, es ist so freundlich. In Italien wir haben nicht so diese Party.
12: Giovanni heißt dieser Besucher und er erzählt dem Reporter, dass er extra aus Rom angereist ist, wie so viele seiner Landsleute an diesem Wochenende. Italiener-Wochenende hat man deshalb lange zu diesem zweiten Oktoberfest-Wochenende gesagt. Auch heute hört man hier so viel Italienisch auf der Wiesn wie sonst nie. Und die Wirte, die stellen sich entsprechend darauf ein.
24: Und dann werden natürlich die Bedienungen alle ein bisschen drauf eingeschworen schon wieder, dass das natürlich manchmal ein bisschen hektisch zugeht und dass die Italiener halt heißblütige Menschen sind und sie sollen sich ein bisschen zurückhalten. Und die Musik weiß das natürlich schon. Also da wird Nabucco gespielt, da wird Aida gespielt, da kommen also diese ganzen Märsche aus den italienischen Opern. Und natürlich auch italienische Schlager. Also wir nehmen da schon ein bisschen Rücksicht drauf.
25: I am from Bergamo. I am from Bergamo. I am happy to be there.
15: Bergamo. Gestern Abend, ich habe die Kopfschmerzen gehabt.
26: Was aber dagegen tun?
15: Nichts, ich trinke viele was.
12: Ja, jeder hat da so seine eigene Strategie. Aber neben Feiern und Trinken ist das Oktoberfest vor allem eines, ein großes Business. Nicht nur für die Wirte, auch an den Tischen selbst. Gerade für bayerische Unternehmen gehört es eigentlich zum guten Ton. Networking und Business Talks im Käfer, im Hacker oder im Hofbräuzelt. Nicht auf dem Biertisch vor der Kapelle, sondern in abgeschirmten Logen weiter hinten im Bierzelt.
27: Ja, und auch ein paar der Italiener sind nicht nur zum Feiern hier. Mindestens 4 von ihnen haben andere Pläne. Es sind nicht irgendwelche Italiener. Sie gehören zu einem Clan der 'Ndrangheta, der italienischen Mafia aus Kalabrien, ganz unten an der Stiefelspitze. Der mächtigsten kriminellen Organisation der Welt. Und hier auf der Wiesn zwischen Haxen und Festbier treffen sie sich mit Männern, die Ermittler einem anderen Clan zuordnen. Diese nicht aus Italien angereist, sondern aus Baden-Württemberg, vom Bodensee. Gemeinsam wollen sie ausloten, ob man künftig Geschäfte macht. Große Geschäfte. Was die Männer nicht wissen, italienische Ermittler beobachten längst jeden ihrer Schritte. Und dieses vermeintlich gut getarnte Treffen unter Zehntausenden auf dem Oktoberfest wird für die Polizei 2017 zum ersten Puzzleteil einer neuen Ermittlung. Einer der größten internationalen Anti-Mafia-Operationen der letzten Jahre. Im Zentrum Betrügereien in Millionenhöhe und das ganz, ganz große Geschäft. Mit Kokain.
12: Also haben wir mal eine Line gezogen. Eine Linie auf der Landkarte. Von Rotterdam quer durch Baden-Württemberg bis nach Italien. Auf dieser Linie wandelt ein Mann. Jahrelang, ungestört. Ein Mann, den seine Freunde und Familie Küsschen nennen. Und der gemeinsam mit seinen Brüdern, Neffen und Cousins zu einem der großen Player im Kokainhandel wird. Gelebt hat er bei uns, in einem kleinen Dorf am Bodensee. Wie hat er das gemacht? Und wie sind zwei Polizisten aus einer Kreisstadt plötzlich zu Mafia-Ermittlern geworden? Ich bin Stefan Orner.
27: Und ich bin Helena Fjontek. Willkommen zur 3. Staffel Mafialand. Koks und Küsschen. Folge 1. Geschäfte mit Alpenblick.
28: Ich rieche es jetzt schon.
29: Hallo. Sind die süß. Guck mal.
12: Wir sitzen im Auto auf dem Weg zu einem Termin und kommen zu spät. Wir sind umzingelt.
28: Soll ich sie mal anmähen? Mäh.
27: Gefühlt ein paar tausend Klauen klackern auf dem Asphalt. Eine Schafherde. Und wir mittendrin.
29: Nicht so ein kleines Mitnehmen.
12: 2, 3 Hütehunde springen rum und irgendwann kommt auch der Schäfer vorbei.
28: Hallo, grüß Gott.
30: Komm, komm.
27: Das
0: was ich mir vom Bodensee gewünscht habe.
6: Ja.
12: Das Dorf, zu dem wir unterwegs sind, heißt Seelfingen. 350 Einwohner, ein Feuerwehrhaus, eine Kirche. Drumherum Felder, etwas entfernt ein Wald. Seelfingen liegt im Hinterland des Bodensees, mit dem Auto so 20 Minuten von Überlingen entfernt. Wer hier nicht bewusst anhält, verpasst es schnell auf der Landstraße. Aber wir wollen genau hier hin.
0: Sieht irgendwie süß aus, wie die Kirche da auf diesem Hügel steht.
12: Wir sind verabredet mit zwei Männern, für die Seelfingen noch vor ein paar Jahren ein Dorf war wie jedes andere.
0: So, da vorne. Ach, guck mal, das sieht er vielleicht schon, oder?
6: Das wird er sein.
12: Zwei Männer, ohne die es unsere Geschichte gar nicht geben würde.
0: Hallo. Elina Pjantek, hi.
12: Es sind zwei Beamte der Polizei Friedrichshafen. Ihr werdet gleich ihre Stimmen hören.
0: Ich würde mal die Technik rausholen, genau, und dann hier alle verkabeln, ja, wenn es in Ordnung ist.
12: Nur, wie sie heißen, wie sie aussehen, das können wir euch leider nicht verraten. Sie bleiben besser anonym. Deshalb nennen wir sie hier in alter Ermittler-Duo-Manier einfach bei zwei erfundenen Nachnamen, Schneider und Vogt.
27: Und wir treffen sie hier auf dem Dorf in Seelfingen, weil hier der Mann gewohnt hat, von dem gerade die Rede war. Der Küsschen genannt wird, auf Italienisch Bacetto.
13: Sollen wir von hier aus hinterlaufen?
0: Ja, sehr
13: gern. Das sind 2 Minuten.
27: Gemeinsam laufen wir über die Hauptstraße und dann in eine ruhige Sackgasse hinein. Vogt hat damals die Ermittlungen auf deutscher Seite administrativ geleitet, war also der Chefermittler. Inzwischen ist er im Ruhestand.
13: Das war das Verfahren, das in meiner Polizeizeit herausragend war und bei mir natürlich nach wie vor noch im Kopf rumgeistert.
27: Ja, man merkt, dass ihn das immer noch beschäftigt, denn selbst an Details erinnert er sich noch wie gestern. Bei Schneider, dem Jüngeren der beiden, ist es genauso. Er ist heute Mitte 40, war damals der Sachbearbeiter, wie man das nennt. Das klingt jetzt ein bisschen tröge, war es aber gar nicht. Denn bei ihm liefen alle Fäden in dieser Ermittlung zusammen. Die Zeiten, in der er als Streifenpolizist Strafzettel verteilt hat, die sind schon lange her. Seit Jahren ist organisierte Kriminalität sein Job. Bisher eher so im Bereich wie Callcenter-Betrügereien oder Autoschiebereien. Aber die Mafia?
13: Ja, ist natürlich, sag ich mal, die Königsklasse der organisierten Kriminalität, ganz klar.
12: Aber dass auch der Fall Bacetto in der obersten Liga spielen wird, das hätten Schneider und Vogt nie und nimmer geahnt. 2018 hat alles recht unspektakulär begonnen, sagt Vogt.
13: Und zwar in der Form, dass wir auf dem regulären Dienstweg verstärkt Anfragen aus Italien bekommen haben zu Personen, die hier am Bodensee schwerpunktmäßig gemeldet waren.
12: Also direkt vor ihrer Nase. Die Italiener scheinen da an was dran zu sein. Aber an was?
27: Schneider und Vogt erfahren, italienische Ermittler sind schon seit Jahren an einem Clan aus der Nähe von Turin dran. Eben genau die Männer, die sich auf dem Oktoberfest mit den Leuten vom Bodensee getroffen haben. Und da verstehen die Ermittler plötzlich, Turin und Seelfingen, das hängt zusammen.
12: Und in Turin, erfahren Vogt und Schneider, ermittelt nicht irgendwer, sondern die Direzione Investigativa Antimafia, also die lokale Antimafia-Behörde.
13: Wir haben denn mit dem Wissen, dass in Italien, in Turin, Ermittlungen gegen Personen hier am Start sind, die wir dann im weiteren Fortgang auch, wie wir erfahren haben, der 'Ndrangheta zuordnen kann.
12: Und schnell gerät ein Name in den Fokus, Sebastiano G., also genau der Mann, den eigentlich alle nur Bacetto nennen. Ursprünglich kommt er aus Kalabrien. Schon seit 2012 sucht ihn die italienische Polizei wegen einem kleineren Delikt ohne internationalen Haftbefehl. Seitdem lebt er am Bodensee im kleinen Seelfingen, ganz unbehelligt. Für Schneider und Vogt ist klar, jetzt muss ein enger Austausch her.
13: Wir sollten mal ein Gespräch suchen, ein persönliches Gespräch mit den Italienern.
12: Das klingt jetzt ein bisschen so, als hätten die Deutschen die Italiener herzitiert. So war es natürlich nicht. Vogt und Schneider machen sich 2018 auf den Weg nach Turin. Zusammen mit dem Leiter der Konstanzer Staatsanwaltschaft, Hans-Jörg Roth. Entschuldigung, Dr. Hans-Jörg Roth.
13: In Italien, wenn man da einen Doktortitel trägt, hat das schon Gewicht.
14: Er spricht ja auch Italienisch.
13: Spricht Italienisch.
14: Perfekt.
13: Ja. Genau. Hat natürlich auch richtige Vorlieben für Italien. Und, und was für die Polizei immer ganz entscheidend ist, Staatsanwälte, die wollen, die man nicht zum Jagen tragen muss.
27: Und bei diesem Fall wollen alle. Noch im selben Jahr 2018 wird deshalb ein internationales Mafia-Ermittlerteam an den Start gebracht. Operation Platinum nennen sie ihre Ermittlung. Platinum kommt vom kalabrischen Dorf Platy, dem Heimatort einiger der Verdächtigen.
12: Übrigens ganz spannend zu beobachten, wie damals bei den Ermittlungen sind Vogt und Schneider auch jetzt beim Interview ein eingespieltes Team. Meistens nickt der eine, wenn der andere spricht. Beide brennen für das Thema. Für beide war dieser Fall ein echtes Highlight in ihrer Karriere. Schneider war zwar auf dem Revier der Mafia-Beauftragte, bis dahin hatte aber nur Bücher drüber gelesen.
14: Quasi ins Becken geworfen worden und hab halt versucht, das Beste rauszuholen.
12: Krass, da wirst du als Polizist am Bodensee plötzlich zum Zahnrädchen in einer internationalen Riesenermittlung zu italienischer organisierter Kriminalität, kurz IOK.
0: Was ist Ihnen denn da so durch den Kopf gegangen, als Sie realisiert haben, ups, jetzt habe ich meinen ersten IOK-Fall? Ist das also so normal, Dienst nach Vorschrift, oder?
14: Nee, natürlich war vieles Neuland und man musste erstmal so ein bisschen Vorgehensweise, die familiären Geflechte, die Verbindungen, die Arbeitsweisen erstmal kennenlernen. Und es hat auch richtig Spaß gemacht, da reinzukommen. Und es war eine spannende Zeit auf jeden Fall.
12: Ja, das glaube ich, dass das spannend war und Spaß gemacht hat. Aber man muss sich das ja auch echt mal vorstellen. Also so eine Mafia-Ermittlung, die machst du nicht einfach so im Großraumbüro. Darum haben sie sich auf dem Revier abgeschottet. Mal eben ein kleines Schwätzchen beim Mittagessen. Und wie laufen deine Ermittlungen gerade so? Das war nicht mehr drin, erzählt Schneider.
14: Innerhalb der Kriminalpolizei so Teammitglied. Und ab dem Zeitpunkt waren wir mehr oder weniger im Team Einzelkämpfer.
0: Und dann haben Sie beide ja richtig viel Zeit miteinander verbracht, wenn wir auch die einzigen Vertrauten füreinander waren, oder?
3: Ja, ganz so schlimm. Für ihn und für mich war es nicht. Erstens mal sind wir ja doch eine größere Gruppe denn geworden.
12: Zeitweise waren sogar bis zu 14 Kollegen in diesem abgeschotteten Team, was dann viel war für so eine kleine Dienststelle. Aber gewaltig war eben nicht nur der Aufwand auf Seiten der Polizei, gewaltig war auch, womit sie es hier plötzlich am Bodensee zu tun hatten.
14: Die Königsklasse der organisierten Kriminalität.
27: Und genau davon will Bacchetto ablenken. Offiziell hat er mehrere legale Standbeine. Einen italienischen Feinkostladen, den gab es aber nur für kurze Zeit. Dann betreibt er einen Lebensmittelgroßhandel, bei dem er Waren aus Italien kauft und an italienische Restaurants in Deutschland weiterverkauft. Und er hat einige Restaurants. In Erfurt, in Baden-Baden, Radolfzell und eins nur ein paar Kilometer von hier in Überlingen, direkt am Bodenseeufer.
4: Für mich war es total unerwartet und überraschend, weil es einfach so ein beschaulicher Ort ist, so unverdächtig. Wir sind jetzt hier in Überlingen, an der schönen Flaniermeile direkt am Bodensee. Der Landungsplatz ist hier um die Ecke, wo die Boote auch wegfahren, die Schiffe. Touristen ja, spazieren hier und es gibt auch einige Cafés, Restaurants, so mit Mittelmeer-Feeling hier am See, der Blick auf die Schweizer Alpen, schon auch was für Einheimische, aber es sind natürlich sehr, sehr viele Touristen und Kurgäste auch hier in Überlingen.
12: Ja, schön ist es hier wirklich. Es ist Ende Februar, strahlend blauer Himmel, Sonnenschein. Und wir stehen hier mit René Lagelstorfer an der schönen Uferpromenade von Überlingen. Lagelstorfer, der ist Reporter beim Südkurier, der Tageszeitung, die hier fast jeder liest. Anfang 40 ist er, lockiger Wuschelkopf, dünner Bart an Oberlippe und Kinn. Vom Erscheinungsbild könnte er auch Sportreporter sein, aber nee, beim Südkurier ist er zuständig für innere Sicherheit und Kriminalität.
6: Und ihr habt euch einen super Tag ausgesucht.
16: Ja?
0: Ja, oder?
16: Kann man es aushalten heute.
6: Anders als bei der Razzia. Ja.

0: 2021 war das.
1: Nach jahrelanger Vorbereitung greifen die Ermittler an diesem Tag zu. An mehreren Orten in Italien, in Rumänien und Spanien und eben auch hier bei uns in Überlingen werden Wohnungen und Geschäftsräume durchsucht. 800 Ermittler sind zeitgleich im Einsatz, ganze 33 Verdächtige werden festgenommen.
2: Und das sind dann zahlreiche Mannschaftswagen der Polizei, haben hier am Landungsplatz geparkt und haben das Gelände gesichert.
0: Und das Gebäude umstellt. Das hat übrigens den Namen Der faule Pelz. Schon der klingt wie eine Geschichte. Das Gebäude sieht aus, als sei es mit dem nebendran zusammengewachsen. Ursprünglich war Der faule Pelz ein Hotel mit Ballsaal. Auch heute noch strahlt das historische Gebäude etwas Vornehmes aus. Irgendwann dann wurde das Erdgeschoss zur Gastronomie.
2: Da war früher das Paganini drinnen, ein italienisches Restaurant.
0: Und zwar ein Restaurant in Bestlage mit großer Außenterrasse und direktem Blick auf den Bodensee. Geführt von Bacchetto und seinem Schwager. Aus einem Restaurant mit diesem Blick auf den See und die Berge im Hintergrund, er hätte eine Goldgrube draus machen können.
1: Ja, aber gute Küche scheint nicht der Businessplan gewesen zu sein. Und das haben die Touristen, die sich da rein verirrt haben, wohl auch geschmeckt.
2: Darauf deuten zahlreiche Bewertungen auch online hin. Da, ich glaube, unter 62 Restaurants, Lokalen hier in Überlingen belegt das damalige italienische Restaurant belegte den vorletzten Platz. Und wirklich, wirklich miserable Bewertungen von Gästen auch, das erhalten hat.
3: Es hat einfach gar nichts gepasst.
4: Die Pizza war höchstens noch lauwarm.
3: Sowas von uninteressiert.
4: Wir hatten noch nie solch unfreundliche
3: Kinder. Die Krönung war, dass eine Fliege in den Tortellini war.
0: Na, Appetit bekommen? So richtige Gastro-Experten waren da wohl nicht am Werk. Aber wie gesagt, es ging hier nicht um kulinarische Genüsse. Und bei der Razzia ging es, ihr ahnt's, auch nicht um abgelaufenen Mozzarella. Das Paganini stand an jenem Mittwoch im Mai 2021 aus anderem Grund im Fokus. Und das muss echt ein krasses Bild gewesen sein.
2: Viele haben ja gar nicht gewusst, was los ist. Irgendwie Großaufgebot der Polizei mit schusssicheren Westen, mit Sturmhauben, alles abgesperrt. Es gab am Anfang ja keine Informationen. Die wussten nicht, was, also ist das jetzt ein Terroreinsatz oder was geht da jetzt ab? Und nur eben einige Einheimische, die haben schon geahnt, okay, jetzt wird es gegen die Italiener wird es vorgegangen. Also für die war das keine große Überraschung.
0: Naja, geredet wird natürlich immer viel und im Nachhinein war es sowieso allen längst klar. Aber ganz ehrlich, von den Otto-Normal-Überlingern konnte eigentlich niemand wissen, was man im Paganini außer schlechtem Essen womöglich noch so bestellen kann. Oder andersrum. Wir können davon ausgehen, dass alle, die was wussten, an dem Tag verhaftet wurden. Und ein paar Stunden später ist dann auch klar, wen die Polizei da verhaftet hat und warum.
2: Also es war eben eine Familie aus Süditalien, aus Kalabrien, aus so einem kleinen Bergdorf, das auch so als Keimzelle der italienischen Mafia 'Ndrangheta gilt. Ich hoffe, ich spreche es richtig aus.
1: Super. Ja, passt. Das Bergdorf kennen übrigens alle, die Staffel 1 gehört haben. Es heißt San Luca und ist für viele sowas wie der Geburtsort der 'Ndrangheta. Fast ganz an der Fußspitze des italienischen Stiefels gelegen und auf jeden Fall ein Ort, den man ganz gut als sagenumwoben beschreiben kann. Als wir damals nach San Luca gereist sind, hat man uns gefragt, ob wir nicht Personenschutz bräuchten, kugelsichere Westen, sowas. Ganz ehrlich, das ist auf den ersten Blick ein völlig normales, langweiliges Dorf. Da liegt jetzt niemand auf der Lauer und schießt mal auf jeden, der durchfährt. Warum auch? Trotzdem stimmen zwei Dinge. Erstens, bis heute machen die großen Bosse der 'Ndrangheta genau aus diesem kleinen Dorf die Ansagen in die ganze Welt. Und zweitens, von dort zu stammen, sagt ein bisschen was aus.
2: Ja, es gab ein Familienoberhaupt, Sebastiano G. oder Bacchetto, übersetzt das Küsschen genannt. Hatte eben so einen schönen Spitznamen. Und der soll hier geschaltet und gewaltet haben und eben sehr tief verstrickt gewesen sein im Kokainhandel, aber auch in der Umsatzsteuerhinterziehung.
1: Sebastiano G. alias Bacchetto ist damals, also kurz vor der Pandemie, so Mitte 40. Wir kennen nur ein Foto von ihm aus der Zeit. Da hat er dunkle, kurze, gegelte Haare, breite, dichte Augenbrauen, ein rundliches Gesicht. Ehrlich gesagt, der sieht ganz normal aus. Also auf der Straße würde der jetzt niemandem auffallen oder so. Jedenfalls, Bacchetto und seine Familie brauchten wohl

0: eine legale Fassade, um ihr eigentliches Familienbusiness am Laufen zu halten. Das Business mit Kokain. Und mit René Lagelsdorfer stehen wir jetzt vor dieser legalen Fassade, dem ehemaligen Restaurant Paganini in Überlingen am Bodensee. Das mit den schlechten Bewertungen.
1: Übrigens haben wir natürlich die Brüder G. über ihre Anwälte gebeten, mit uns zu sprechen. Was sagen sie zu den Vorwürfen? Von Bacettos Anwalt und dem seines Bruders Francesco kam nichts zurück. Die anderen beiden weisen darauf hin, dass ihre Mandanten nie wegen Mitgliedschaft in der Mafia verurteilt wurden. Der Anwalt von Domenico schreibt uns außerdem, dass sein Mandant wegen anderer Vorwürfe nicht rechtskräftig verurteilt sei und daher die Unschuldsvermutung gelte. Und das ist euch vielleicht schon aufgefallen, wir sagen hier nie den vollen Familiennamen der Gs. Auch wenn es nicht kompliziert ist, den rauszubekommen, wir müssen da vorsichtig sein. Juristisch ganz dünnes Eis, ob das öffentliche Interesse jetzt mehr wiegt als die Persönlichkeitsrechte der Betroffenen. Und wir dürfen sie auch nicht Mafiosi nennen, haben uns unsere Juristen ganz klar gesagt, weil sie dafür bis jetzt noch nicht verurteilt wurden.
0: Also irgendwie ist es doch schon komisch, oder? Weißt du noch, auf der Pressekonferenz am Tag der Razzia, da sprechen doch alle von Mafia und Drangheta. Also zum Beispiel hier der ehemalige Leiter der nationalen Anti-Mafia-Behörde in Rom, Federico Caffiero de Rao. Er spricht hier ganz klar von Mitgliedern der Drangheta, die sich in den Ferienorten Überlingen und Baden-Baden niedergelassen haben. Und dort wirtschaftliche Aktivitäten aufgebaut haben, insbesondere Restaurants, die Paganini heißen. Ermittler in Deutschland und Italien sehen die Gs also ganz klar als Dranghetisti.
1: Und nicht nur die Ermittler, auch eine deutsche Richterin schreibt das in ein Urteil gegen einen Verwandten der Gs über Bacetto und seine Brüder. Die gesondert Verfolgten haben sich spätestens im Jahr 2012 in San Luca als Mitglieder der Ndrangheta-Vereinigung auf Dauer verbunden. Aber erstmal fassen die Ermittler den Vorwurf, dass diese Leute Mitglieder der Ndrangheta sind, nicht an. Und alle sind super vorsichtig. Wir nennen nur den ersten Buchstaben des Nachnamens und sagen halt die Gs. Praktischerweise haben die aber auch fast alle Spitznamen, so wie Bacetto eben, unser Küsschen.
0: Ja, wobei Küsschen viel zu nett klingt für alles, was wir bislang über ihn erfahren haben. Also, er vertritt in Deutschland eine Mafia-Familie, die aus der Drangheta-Hochburg stammt. So sehen es zumindest die italienischen Mafia-Ermittler. Und diese Familie ist demnach anscheinend richtig gut im Geschäft. Im Geschäft mit Kokain. Und das alles ausgerechnet hier am Bodensee?
2: Es ist so ein bisschen so ein Durchgangspunkt hier auch. Also ich glaube, die Nähe zum Wasser, das hat sie sicherlich auch angesprochen. Der Tourismus, dass man hier eine gewisse Frequenz auch hat, wenn man Lokale betreibt. Zum anderen die Nähe zur Schweiz. Ich denke, es war für sie so eine Durchgangsstation, so auch zwischen den Häfen von Nordeuropa bis eben im Ursprungsort Kalabrien.
1: Wer jetzt San Luca, Turin und Überlingen auf der Karte sucht und rauszoomt, kurz anpeilt, wo eigentlich die großen Häfen in Nordeuropa liegen, der sieht, dass es eigentlich kein Zufall sein kann, dass Bacetto und Verwandtschaft ausgerechnet an diesen Orten aufgeschlagen sind. Überlingen zum Beispiel liegt ziemlich genau mittendrin und hat einen Vorteil.
2: Das ist einfach ein total unscheinbarer Ort. Das ist hier weit und breit keine Großstadt. Also die nächste Großstadt hier ist irgendwie Zürich oder Freiburg, also wirklich weit, weit weg. Mhm. Wir sind hier am Land, sehr ländlich geprägt und trotzdem gibt es hier sehr viele Menschen auch mit Geld, sehr viele Touristen und Gäste. Ich glaube, vielleicht haben sie sich auch ein Stück weit hier in den Bodensee und in den Alpenblick verliebt.
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0: 16 Uhr. Zahl der Asylanträge in der EU um fast ein Viertel gesunken. Merz sagt Ukraine 1 Milliarde Euro Hilfe zu. Hessische Feuerwehrleute helfen bei Brand am Gardasee. Das Wetter wechselhaft und trocken, 18 bis 22 Grad. Mein Name ist Claudia Meichelbeck. Europaweit gehen die Asylzahlen zurück. In den ersten 9 Monaten 2026 wurden in der EU plus Norwegen und der Schweiz etwa 450.000 Asylanträge gestellt. Laut Welt am Sonntag ist das ein knappes Viertel weniger als im Vorjahreszeitraum. Aus der Nachrichtenredaktion Patricia Wern.
14: Deutschland ist dabei nicht mehr das Land mit den meisten Schutzanträgen, sondern liegt jetzt auf Platz 3 hinter Frankreich und Italien. Die meisten Anträge in Deutschland werden momentan von Afghanen gestellt, gefolgt von Syrern und Türken. Warum die Antragszahlen so stark zurückgegangen sind, sagt die Asylagentur der Europäischen Union nicht. Übrigens, die wenigsten Anträge werden in Ungarn gestellt.
0: Bundeskanzler Merz hat der Ukraine bei einem Überraschungsbesuch ein Hilfspaket im Umfang von 1 Milliarde Euro angeboten. Während des Besuchs in Kiew gab es ständig Luftalarm. Merz sagte, gegen diese Angriffe wolle Deutschland die Ukraine unterstützen. HR-Kiew-Korrespondentin Rebecca Barth.
15: Im Fokus solle die Herstellung von Abfangdrohnen stehen. Damit solle die aktuelle Lücke in der ukrainischen Flugabwehr geschlossen werden. Begleitet wird der Kanzler an diesem Tag unter anderem von Wirtschaftsministerin Katharina Reiche und einer hochrangigen Wirtschaftsdelegation. Auch die Energiebranche wolle man mit weiteren Millionen unterstützen, um die Energieversorgung der Ukraine vor Russlands Angriffen besser zu schützen.
0: Der hessische Ministerpräsident Rhein ist dafür, den Tankrabatt bis ins kommende Jahr zu verlängern. Der CDU-Politiker sagte dem Magazin Stern, man werde die Spritpreisbremse auch nach den 3 Monaten noch brauchen. Rhein sagte auch, man solle AfD-Politikern Vorsitzendenposten im Bundestagsausschüssen nicht mehr verwehren. Die Partei sei gewählt und so solle man auch mit ihr umgehen. Das Niedrigwasser im Rhein hat bei Lorch im Rheingau-Taunus-Kreis eine Sprenggranate aus dem Zweiten Weltkrieg freigelegt. Um sie zu sprengen, wurde am Vormittag der Schiffsverkehr gestoppt und die B42 gesperrt. Der Kampfmittelräumdienst brauchte aber 2 Versuche, bis die Granate nicht mehr gefährlich war. Ein Brand hat große Teile eines Campingplatzes am Gardasee in Pesquera zerstört. 20 Urlauber aus mehreren Ländern mussten vom Rettungsdienst behandelt werden. Die ersten Helfer waren 4 Feuerwehrleute aus Hessen. HR-Reporter Ivo Maruschik.
16: Drohnenaufnahmen zeigen, dass 3 Bungalowreihen in Schutt und Asche liegen. Etwa 30 Holzhäuschen sind niedergebrannt. Dazu auch Autos der Urlauber und mindestens ein Wohnmobil. Der Brand war in der Früh in einem der Bungalows ausgebrochen und griff dann auf andere Hütten über. Die Behörden gehen von einem Unfall aus. Der Präsident der Region Veneto, Zaya, bedankte sich aber ausdrücklich bei 4 Feuerwehrleuten aus dem hessischen Dietzenbach. Sie waren zufällig als Gäste auf dem Campingplatz und bekämpften die Flammen, noch bevor die örtliche Feuerwehr eintraf.
10: Für Jürgen Klopp ist es das vierte Spiel als Fußball-Bundestrainer. Heute Abend trifft Deutschland in der Nations League noch einmal auf Griechenland. Nach dem 0:1 im Hinspiel will das DFB-Team diesmal als Sieger vom Platz gehen. Anstoß in Thessaloniki ist um 20.45 Uhr HR-Info überträgt live. Das waren die Nachrichten. Das Wetter: bis zum Abend ist es zeitweise noch sonnig, es gibt aber immer mehr Wolken. In Südhessen kann es auch mal ein bisschen regnen bei maximal 18 bis 22 Grad. In der Nacht bildet sich dann hier und da Nebel. Die Temperaturen sinken dann auf 9 bis 3 Grad. Die Zeit, es ist 16.04 Uhr.
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10: Vorsicht auf der A5 Frankfurt Richtung Kassel zwischen Bad Homburger Kreuz und Friedberg steht ein defektes Fahrzeug auf dem Standstreifen. Vorsicht auf der A49 Gießen Richtung Kassel zwischen Baunatal Süd und Baunatal Mitte liegt ein Spanngurt auf dem rechten Fahrstreifen. Vorsicht auf der B45 Richtung Hanau zwischen Rödermark-Oberroden und Rottgau-Niederroden liegt ein Karton auf dem linken Fahrstreifen. A7 Fulda Richtung Würzburg zwischen Fuldaer Dreieck und Bad Brückener Wildflecken 2 Kilometer Stau. A8 München Richtung Stuttgart zwischen Merklingen und Mühlhausen 9 Kilometer stockender Verkehr. A49 Kassel Richtung Gießen zwischen Wabern und Borken 2 Kilometer Stau, die Unfallstelle ist geräumt. Und A81 Stuttgart Richtung Singen zwischen Kreuz Stuttgart und Kreuz Böblingen-Hulb 7 Kilometer stockender Verkehr.
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12: Ein bisschen Abstand haben wir alle gewonnen zu den Landtagswahlen in diesem Herbst, der sich aber wie ein ganz langer, fast heißer Politiksommer angefühlt hat. Jetzt also kühler oder zumindest etwas kühlerer Kopf bei uns und die Frage, wie verändern diese Wahlen die Politik? In Berlin hat man für diesen Herbst eine Pflegereform erwartet. Bei dem Thema zeigt sich, wie sehr nun SPD und Union unter Druck sind. Ob es wirklich ein großer Wurf geworden ist, das besprechen wir hier in dieser Folge. Und noch eine Auswirkung der Wahlen: die AfD kündigt nun vollmundig an, bald regieren wir in Sachsen-Anhalt. Welche Strategie steckt dahinter? Und wie sich das auch auf die Bundespolitik auswirkt, hört ihr hier im Berlin Code. Mein Name ist Sally Kaya. Ich vertrete heute Linda Zervakis. Heute mit dabei Anne-Kathrin Mellmann. Hallo Anne.
17: Hallo Sally.
12: Du beobachtest die SPD und auch mit dabei ist Torben Lehning. Hallo Torben.
18: Hallo Sally.
12: Schön, dass ihr beide hier seid. Jetzt sind ja die Landtagswahlen vorbei und trotzdem macht es den Eindruck, als würde das Handeln der beiden Regierungsparteien immer noch stark geprägt sein von den Ergebnissen. Beispiel SPD, die haben am vergangenen Wochenende was in Frage gestellt, was eigentlich ja schon in trockenen Tüchern schien, und zwar das Pflegeneuordnungsgesetz. Tage bevor das ins Kabinett sollte, war die SPD so, warte mal, da steckt aber ganz schön viel Leistungskürzung drin und die haben mit Blockade gedroht. Anne, was ist da los bei den Sozialdemokraten? Woher dieser Sinneswandel?
17: Na, es war schon ein sehr schweres Geschütz, was sie da aufgefahren haben in dem Moment, als sie gesagt haben, wir blockieren das, wir machen das nicht mit. Ne? Aber auf der anderen Seite muss man auch sehen, die SPD hatte schon immer ein Problem mit den Ideen, die da im Raum standen. Im Sommer hatte ja Nina Wagen, die Vorgängerin des jetzigen Bundesgesundheitsministers Carsten Linnemann, auch von der CDU, schon ihre Ideen eingebracht. Und die SPD hat damals schon gesagt, naja, also mit diesen Leistungskürzungen können wir sehr schlecht leben. Das wollen wir so nicht in der Form, da müsste nochmal nachgeschärft werden. Und nun kommt also Carsten Linnemanns Vorschlag und die SPD sieht das darin nicht so wirklich verwirklicht. Also es stecken da sehr viele Leistungskürzungen drin für Pflegebedürftige. Da sagt die SPD, nee, stopp, so nicht. Wir haben schließlich auch ein soziales Profil als Partei. Das müssen wir in dieser Koalition auch verwirklicht sehen. Aber natürlich trotzdem war der Zeitpunkt ein bisschen ungünstig, weil das gleich wieder diese Außenwirkung hatte von, diese Koalition ist sich nicht einig, die streiten sich, reden die überhaupt miteinander? Das ist ja die Frage, die man sich da stellt. Wahrscheinlich hatte das auch sehr, sehr viel zu tun, natürlich, was du ja schon angedeutet hast, mit dem, was von den Landtagswahlen übrig geblieben ist, was hängen geblieben ist.
12: Würdest du denn sagen, dass an diesem Vorwurf das Gesundheitsministerium, da steckt eigentlich nur Spahn dahinter, ja, und gar keine Strukturreform, dass da was dran ist?
17: Na, der Spardruck ist sehr hoch. Ja? Also der Pflegeversicherung geht's nicht gut. Da klaffen Milliardenlöcher, die müssen jetzt auch kurzfristig geschlossen werden. Also, aber es ist natürlich wirklich erstmal nur ein Sparpaket, weil es eben eine Notoperation ist, von der der Gesundheitsminister auch gesprochen hat. Also da muss jetzt kurzfristig die Hand angelegt werden. Allerdings sagt die SPD auch, naja, das wissen wir ja schon länger. Also wir haben ja hier kein Erkenntnisdefizit, sondern ein Entscheidungsdefizit. Also das heißt, man weiß eigentlich ganz genau, was zu tun ist, aber man tut es nicht. Und das ist eben das, was die SPD ärgert. Sie findet, dass da zu viel Zeit ins Land gegangen ist, dass nun wirklich mal eine echte Reform her müsse.
18: Ganz genau. Also ich meine, Carsten Linnemann sagt, es ist eine Notoperation. Und wenn man sich überlegt, so eine Notoperation, das ist ja eigentlich ein schneller, kurzfristiger Eingriff. Jetzt wird aber an dieser Notoperation schon seit über 10 Monaten diskutiert. Da ist dann die Frage, wenn das die Notoperation ist, und gesagt wird, danach kommt die Strukturreform. Wie lange dauert denn dann die Strukturreform? Also das ist tatsächlich, das Bild hängt schief. Auch das Wortgerüst, das Carsten Linnemann da angewendet hat, wenn er gesagt hat, das ist jetzt unsere Not-OP.
17: Er will ja nun einige Dinge wieder auslagern in eine Kommission. Und eine solche Kommission hatte es ja auch schon mal gegeben. Also Überlegungen für echte Strukturreformen, die gibt es ja schon.
12: Kommission ist ja ein bisschen mein Lieblingswort des Jahres, kann ich euch sagen. Wir müssen auch gleich nochmal drüber sprechen. Hören uns aber erstmal an, wie Linnemann das angekündigt hat.
19: Es wird eine Kommission sein mit Experten, mit Wissenschaftlern, die das Ziel hat, bis Ende Januar 2027 einen Entwurf vorzulegen. Einen Entwurf, der die Pflege fit machen soll für die 30er Jahre.
12: Ich kann irgendwie das Wort Kommission nicht mehr so richtig hören. Wir haben schon ein paar Mal auch in diesem Podcast über Kommissionen gesprochen, aber ich verstehe, wenn Menschen sich fragen, aber warum denn immer eine Kommission? Wer ist diese Kommission? Was hat die zu entscheiden? Was entscheidet die am Ende? Vielleicht können wir kurz nochmal sagen, wieso gibt es diese Kommission? Wieso gibt es die schon wieder? Und was machen die genau?
17: Ja, du hast schon recht, man kann wirklich langsam den Überblick verlieren über die vielen Kommissionen, die es so gibt. Ich glaube, für die Politik besteht da so ein ganz klarer Vorteil darin, eine Kommission zu bilden, weil man dann natürlich auch sich so ein bisschen den Anschein geben kann, den Anstrich, besonders wissenschaftlich mit Experten, so wie Linnemann das auch gerade gesagt hat, zu arbeiten.
12: Wer sitzt denn da drin?
17: Das ist dann etwas fundierter. Na, das sind schon Expertinnen und Experten, aber auch Fachpolitiker, die sich also wirklich spezialisieren haben auf ein bestimmtes Gebiet, wie zum Beispiel Pflege. Bei der Rentenkommission hatten wir das auch ganz stark. Also das klingt natürlich auch gut, das klingt kompetent, das kommt, glaube ich, auch so ganz gut rüber. Und am Ende kann man sich dann als Politiker etwas aussuchen aus dem, was vorgelegt wurde. Oder man spricht vielleicht sogar gleich von einem Gesamtkunstwerk, so wie Bärbel Baas das gemacht hat, die SPD-Arbeitsministerin, nachdem die Rentenkommission ihr Paket vorgelegt hat. Also das ist dann schon fast so ein klingt fast wie so ein Totschlagargument. Wir haben doch hier schließlich eine wissenschaftlich fundierte Meinung, also setzen wir das jetzt auch so um, da kann ja niemand was dagegen haben.
18: Und gerade in einer Koalition, wie wir sie gerade haben, zwischen CDU und SPD, wo die beiden Koalitionspartner sich oft nicht einigen können, ist es natürlich ein bisschen einfacher zu sagen, ja, wir lassen das jetzt erstmal Experten miteinander besprechen und dann versuchen wir einfach, exakt das eins zu eins zu übernehmen, was die da miteinander verhandelt haben, damit wir dann sagen können, ja gut, seht her, die Experten haben das entschieden, also müssen wir das jetzt so machen, weil wir selber schaffen es gerade nicht, uns zu einigen. Aber wir sehen auch bei der Rente, dass es da auch nicht funktioniert. Also jetzt einfach nur zu sagen, wir geben das Ganze an eine Kommission und die wird uns dann vorgefertigte Kompromisse mitgeben. Das hat jetzt schon einmal nicht geklappt.
17: Ja, man kann damit gut auf Zeit spielen. Man kann natürlich auch politische Konflikte, und wir haben ja in dieser Koalition sehr gravierende politische Konflikte, einfach mal auslagern für eine Zeit lang und vielleicht dann auch hoffen, dass sich Dinge beruhigen. Ja, also wie zum Beispiel jetzt mit Blick auf diese Pflegereform, was da schon wieder ausgelagert wird in die Kommission. Das sind natürlich so Grundkonflikte, wie zum Beispiel die Frage, ob es einen Ausgleich geben soll zwischen privater und gesetzlicher Pflegeversicherung. Denn das ist ja was die SPD haben will, aber die Union ist kein Fan davon.
12: Lass mal nochmal so über den Konflikt innerhalb der beiden Parteien gerne sprechen. Das war ja irgendwie alles wieder eine knappe Kiste. Die haben irgendwie tagelang fast um eine Lösung gerungen. Ich bin jetzt keine Expertin, ne? Aber es wäre mir schon im persönlichen Leben zu viel Drama. Und gerade in der Politik erwarte ich nicht so viel Drama. Also ich möchte gerne als Mensch in diesem Land irgendwie das Gefühl haben, ja, einigermaßen wissen die, was sie da oben machen und die verstehen sich auch ganz gut oder sie versuchen es zumindest, aber es klingt irgendwie gar nicht so. Es ist ja schon wieder super viel Drama jetzt gewesen.
17: Ja, und das hat sicherlich sehr, sehr viel mit den Landtagswahlen zu tun, die wir schon kurz angesprochen haben. Also beide Parteien haben da nicht so wirklich gut abgeschnitten, außer vielleicht die SPD-Ministerpräsidentin Manuela Schwesig in Mecklenburg-Vorpommern. Ansonsten sah es eher nicht so gut aus. Die CDU ist in Mecklenburg-Vorpommern sogar aus dem Landtag rausgeflogen. Mhm. Das hat natürlich die Nervosität nochmal deutlich erhöht. Also das ist etwas, was ihnen nachhängt. Und vor allen Dingen die SPD hat, glaube ich, gerade sehr, sehr stark eben dieses Bedürfnis, da ihr Profil zu schärfen, das Sozialdemokratische, das Soziale stärker zu betonen, sich um Gerechtigkeit zu kümmern und möchte diese Reformen nochmal aufbohren und nacharbeiten, weil sie ableitet von den Wahlergebnissen, dass sie auch eine Quittung dafür bekommen hat, was da so in Planung ist bei den Reformen. Das kann man so sehen, muss man nicht so sehen.
20: Aber man hätte doch auch einfach diese Kabinettsbefassung locker um eine Woche nach hinten schieben können, oder? Und das nicht so knapp machen können. Also warum ist das nicht einfach passiert, wenn man sich nicht so schnell einig war?
17: Ja, das ist, glaube ich, schon sehr, sehr deutlich geworden, wie stark beide da unter Druck stehen. Die SPD ist da mit einer sehr großen Forderung reingegangen, beziehungsweise mit der Drohung, das zu blockieren. Und Friedrich Merz hat natürlich auch ein Problem. Die CDU, die Union hat ein Problem. Sie steht ihrerseits auch sehr, sehr stark unter Druck, auch wegen der ganzen Personaldiskussionen, die es jetzt gegeben hat in den vergangenen Wochen. Also sie kann auf gar keinen Fall hier jetzt diesen Anschein erwecken, dass man sich nicht einig ist und dass es da Streit gibt. Der Koalitions Bruch, der schwebt natürlich auch wie so eine große Angst über allem. Davon sind, glaube ich, auch alle irgendwie ein Stück weit geleitet und entsprechend finden da jetzt auch Machtspielchen statt. Ne? Manchmal sieht es fast so aus, als würde man da so einem Schachspiel zugucken, bei dem aber beide das Ziel haben, niemanden, also den Gegner jeweils nicht schachmatt zu setzen, denn dann hätten wir hier natürlich ein größeres Problem.
18: Friedrich Merz ist der unbeliebteste Kanzler, den wir in Deutschland jemals hatten, und Friedrich Merz sagt, ich bin der Reformkanzler. Mhm. Das ist das Einzige, was dieser Mann noch hat, und das ist auch das, was die Fraktion weiß. Und die Fraktion stellt sich hinter ihn nach wie vor. Die Ministerpräsidenten haben sich hinter ihn gestellt. Hinter vorgehaltener Hand werden da ganz andere Sachen erzählt. Da wird gesagt, das ist nicht mehr der richtige Mann. Aber was hat Friedrich Merz, wenn er nicht die Reformen durchbringt, die er angekündigt hat?
20: Meint ihr, dass jetzt dieses Ringen um die Pflegereform irgendwie so eine Blaupause war, dass jetzt alles schwierig wird?
17: Ich glaube, es war sogar wirklich nur ein kleiner Vorgeschmack auf das, was noch kommt. Ne? Das war diese Woche auch nicht das Einzige. Wir hatten jetzt auch noch die Auseinandersetzung um die Zuckersteuer, die der SPD-Finanzminister Lars Klingbeil einbringen wollte, die dann das Kanzleramt aber wieder zurückgezogen hat. So geht's nicht. Also es ging da auch um Verfahrensweisen, wer wann an welcher Stelle. Aber im Kern geht's natürlich auch um Inhalte. Für die Union ist sowas wie eine Zuckersteuer sowieso problematisch. Man hatte sich irgendwann mal drauf geeinigt, aber nun ist Lars Klingbeil aus Sicht der Union da zu weit gegangen. Man soll das ein bisschen entschärfen noch. Er hat auch schon gesagt, dass er nochmal daran arbeiten wird. Also Zuckersteuer ist das eine. Klingbeil braucht die für seine Steuerreform. Oder dieses Steuerpaket muss ja noch durchs Parlament innerhalb der nächsten Wochen. Und das ist ein Baustein. Und da gab es auch diese Woche schon wieder einen kleinen Vorgeschmack auf das, was wahrscheinlich noch ansteht. Da gab es Medienberichte darüber, dass sich Teile der Union damit überhaupt nicht zufrieden geben können, was Klingbeil da ausgearbeitet hat in Sachen Steuerreform. Und dass sie dem nicht zustimmen wollen, solange Bärbel Baas ihre Reformvorschläge nicht eingebracht hat in Sachen Rente und in Sachen Arbeitsmarktreform.
20: Da sagt keiner, jetzt mal stumm. Jetzt sind wir alle ganz kurz ruhig. Das war nur ein Machtpoker, auf den wir hier in dieser Folge schauen wollen. Wir gucken gleich zum nächsten. Und dafür geht's nach Sachsen-Anhalt, weil was da passiert, hat auch Auswirkungen fürs ganze Land. Die AfD gibt sich gerade sehr siegesgewiss. Nur die sagen, ja, nächste Woche tagt der neue Landtag von Sachsen-Anhalt das erste Mal. Und in dem die AfD sehr viel Sitze hat, aber ja nicht die absolute Mehrheit. Und mit dem BSW hat sich die AfD jetzt immerhin geeinigt auf einen AfD-Landtagspräsidenten, den das BSW dann mitwählt. Aber eine noch größere Frage kommt ja danach. Wird die AfD schaffen, dass ihr Spitzenkandidat bei den Wahlen, dass Ulrich Siegmund auch Ministerpräsident wird? Ne? Also da sind sie schon sehr siegessicher.
18: Definitiv. Die AfD präsentiert sich da sehr siegessicher und es ist eine sehr herausgehobene Wahl zum Ministerpräsidenten. Das wäre das erste Mal, dass in der Bundesrepublik Deutschland ein AfD-Ministerpräsident ins Amt kommt. Und Das ist nicht nur bundespolitisch von großer Bedeutung, weil es erstmal seit 1945 wäre, dass eine gesichert rechtsextreme Partei, und das ist die AfD in Sachsen-Anhalt, einen Ministerpräsidenten stellt, sondern auch für die AfD selbst ist das ein sehr historischer Moment. In ihrer 13-jährigen Parteiengeschichte hatten sie das noch nicht und alles ist darauf eingestellt, dass das jetzt passieren muss. Ulrich Siegmund hatte noch vor der Landtagswahl gesagt, er könne sich eigentlich nur vorstellen, Ministerpräsident zu werden, wenn er die absolute Mehrheit hat. Die hat er jetzt verfehlt. Mhm. Jetzt hat die Bundespartei aber enormen Druck auch auf Ulrich Siegmund ausgeübt und gesagt, du musst das jetzt machen, sonst verlieren wir an Glaubwürdigkeit. Ulrich Siegmund hat da jetzt einen Auftrag, der aus Sinne der AfD enorm bedeutsam ist. Und da geht es aber auch um mehr, als jetzt einfach nur zu zeigen, wir können nicht nur sagen, dass wir Politik machen wollen, sondern wir machen auch Politik. Sondern darüber hinausgehend geht es auch um eine sehr wichtige strategische Funktion für die AfD. Und das ist, dass sie die Union zerreiben wollen. Es geht darum, die Wählerinnen und Wähler der Union zu gewinnen. Es geht darum, die Union auseinanderzutreiben. Und das ist das, was die AfD in Sachsen-Anhalt definitiv vorhat.
20: Tom, nimm uns mal nochmal mit, auch wenn man es jetzt schon ein paar Mal irgendwie hier und da mal gelesen hat. Wie sind die Mehrheitsverhältnisse da im Landtag? Also wie viele Stimmen bräuchte die AfD auch aus anderen Fraktionen?
18: Die AfD braucht 3 Stimmen aus den anderen Fraktionen. Also der Landtag in Sachsen-Anhalt hat 83 Sitze, 39 Sitze hat die AfD, 39 Sitze haben auch CDU, SPD, Grüne und Linke zusammen. Und dann gibt es noch das BSW, die haben 5 Sitze. Mhm. Jetzt ist es bei einer Ministerpräsidentenwahl so, im ersten und zweiten Wahlgang, da braucht man die absolute Mehrheit der Stimmen. Und dazu fehlt der AfD Stand jetzt 3 Sitze, also beziehungsweise 3 Abgeordnete, die mit ihnen abstimmen müssten. Und die AfD sagt, wir sind da jetzt uns sehr sicher, wir können das jetzt im Dezember abstimmen und unser Ministerpräsidentenkandidat wird gewählt. Das ist ja selbstbewusst, denn ihnen fehlen ja 3 Stimmen und bisher hat noch keine Partei gesagt, wir machen es auf jeden Fall mit euch.
20: Wie selbstbewusst er klingt, das können wir uns mal anhören.
1: Wir sind weiterhin in konstruktiven Gesprächen mit einer anderen Landtagsfraktion und mit weiteren einzelnen Abgeordneten dieses Landtages anderer Fraktionen. Und hier läuft alles, wie gesagt, sehr gut. Die Gespräche laufen sehr konstruktiv, laufen sehr produktiv. Und ich muss mich hier nochmal wiederholen, genau nach Zeitplan. Und deswegen möchte ich hier und heute verkünden, dass nach aktuellem Stand, dass ich in der Dezember-Sitzung des Landtages von Sachsen-Anhalt als Ministerpräsidentenkandidat hier in Sachsen-Anhalt antreten werde.
20: So, jetzt haben wir Ulrich Siegmund gehört. Blöfft er? Du warst ja vor Ort, ne, Torben? Also ist er sich wirklich so sicher oder tut er erstmal so bis Dezember?
18: Also erstmal vorweg gesagt, das können wir sicher überhaupt nicht sagen. Mhm. Dafür, also Fakten und Belege gibt es dafür keine. Das ist jetzt Exegese eines Presseauftritts von einem Mann, der sich sehr gut darstellen kann. Allerdings ist klar, dass Ulrich Siegmund, auch nachdem die Kameras aus waren, sehr selbstbewusst aufgetreten ist. Genauso wie seine Fraktionsmitglieder, sein Presseteam, die zu uns Journalisten gekommen sind und gesagt haben, ihr werdet schon sehen und das wird jetzt eine ganz spannende Zeit bis zum Dezember. Da werden wir uns da dann kandidieren. Und Ulrich Siegmund hat gesagt, er wird im ersten Wahlgang zum Ministerpräsidenten gewählt. Das ist eine Wette, die er da eingeht, die er hätte gar nicht eingehen müssen. Er sagt, ich kriege direkt bei der ersten Abstimmung die absolute Mehrheit. Das heißt, dass entweder Abgeordnete von BSW mit ihm stimmen würden oder von einer der anderen Fraktionen, am wahrscheinlichsten die Union, wo die AfD immer wieder sagt, ja, mit denen sind wir bereits schon im Gespräch. Also im AfD-Bundesvorstand wurde neulich besprochen, so hören wir, dass mit bis zu 6 Unionsabgeordneten bereits verhandelt werden würde. Das kann ein Bluff sein, auch das kann ein Bluff sein, aber es ist eher unwahrscheinlich, dass die AfD untereinander derlei Dinge bespricht, ohne dass es eine Grundlage hätte. Was dazu auch noch interessant ist, ist, dass die Union am gleichen Tag, an dem sich der Spitzenkandidat der AfD in einer Pressekonferenz hinsetzt und sagt, ich bin mit einzelnen Abgeordneten von dieser Partei in Gesprächen, dass die Union das nicht dementiert hat. Also da hat niemand gesagt, das stimmt nicht. Das wäre ja eigentlich ein logischer Schritt gewesen, dass die Union sich direkt an dem Tag meldet und sagt, das ist nicht wahr, was Ulrich Siegmund da behauptet. Auf der anderen Seite, ich war den gesamten Tag im Sachsen-Anhaltischen Landtag unterwegs, hatte auch ein Interview mit der Spitzenkandidatin Wittig vom BSW, die dann kurz bevor das Interview losging, läuft Ulrich Siegmund an ihr vorbei. Die beiden duzen sich, grüßen sich, sagen, ja, na, wie geht's? das ist öffentlich, mit Ulrich Siegmund sondiert über bestimmte Projekte, die man da miteinander verabschieden könnte. Unter anderem Russlandpolitik, wo man sagt, da sind wir uns total einig, was teilweise auch ein bisschen abstrus ist, weil letzten Endes kann so eine Landesregierung wirklich nur begrenzt Einfluss auf die Russlandpolitik Deutschlands nehmen. Aber da sind sich die beiden Parteien sehr einig.
17: Meine Frage, hast du denn den Eindruck, dass das klappen könnte in der ersten Runde für Siegmund?
18: Das steht völlig aus und das ist gerade ein Poker, den Siegmund eingeht. Es kann auch genauso gut eine Strategie sein, zu sagen, ich will jetzt erst einmal die Unionler, mit denen ich mich vielleicht schon in Gesprächen befunden habe, aber ich will erstmal alle in Sicherheit wiegen. Ich sage denen, ihr müsst euch keine Sorgen machen, das ist eine geheime Wahl. Niemand wird sehen, wer hat da tatsächlich für mich abgestimmt und wer nicht. Und ich sage euch, ich hab's jetzt schon. Es gibt genügend Leute, die gesagt haben, ich mach's. Dann soll damit so ein bisschen die Hemmschwelle sinken, dass die anderen sagen, ja okay, dann stimme ich halt auch für Ulrich Siegmund. Also wenn die anderen das auch tun, dann kann ich es ja auch machen. Wäre eine Strategie, aber Wissen, das muss man immer wieder betonen, tun wir es nicht.
20: Aber wenn er so redselig und selbstbewusst war, jetzt gesagt, wer außerhalb der AfD noch mitwählen würde, hat er nicht, ja?
18: Nein, das okay. Hat er nicht gesagt und da sagt er, das würde für ihn zu vertraulichen Gesprächen hören und er sagt ja auch, dass es jetzt noch bis Dezember dauert, das sei für ihn total der Grund, weil so lange würde nun mal eine Regierungsbildung dauern. Muss man dazu sagen, die letzte Regierungsbildung in Sachsen-Anhalt hat auch 3 Monate lang gedauert.
20: Aber da habe ich mich dann doch gewundert, wenn doch schon alles so in trockenen Tüchern ist, warum dann bis Dezember warten? Muss man das oder könnte man auch jetzt theoretisch sagen, nee, wir machen das jetzt hier alles fest?
18: Es gibt da einen sehr spannenden Termin, der wird Anfang Dezember stattfinden und der findet nicht mit der AfD statt, sondern in der CDU. Und da geht es darum, dass die CDU einen neuen Landesvorsitzenden wählt. Und die CDU in Sachsen-Anhalt, wenn man sich mit den Leuten unterhält, das ist derzeit wirklich eine sehr aufgeregte Fraktion. Und es sind sehr aufgeregte Abgeordnete, die mit ihren Kreisverbänden zu kämpfen haben. In Kreisverbänden, wo es teilweise schon kommunal Zusammenarbeit mit der AfD gibt und sich viele fragen, warum könnt ihr das eigentlich nicht auch bei euch machen? Und jetzt gibt es einen Fraktionsvorsitzenden, Sven Schulze, der jetzt noch amtierende Ministerpräsident von Sachsen-Anhalt ist, der gesagt hat, ich trete nicht nochmal an als Landesvorsitzender, der jetzt aber gesagt hat, ich werde Fraktionsvorsitzender. Der hat nur mit einer Stimme den Fraktionsvorsitz gewonnen. Also er hat gar nicht seine ganze Fraktion hinter sich. Und jetzt wird ein neuer Landesvorsitzender gewählt. Und dieser Termin dieser Landesvorsitzendenwahl könnte aus Sicht der AfD ein guter Anlass sein, für einige Unioner danach zu sagen, dieser Landesvorsitzende gefällt mir nicht und jetzt mache ich es mit der AfD.
20: Wir hören mal nochmal rein, was Sven Schulze gesagt hat. Der hat es dann nochmal bekräftigt, dass das nicht passieren wird, dass die CDU mit der AfD zusammenarbeitet.
2: Bei uns haben alle Mitglieder der Fraktion klar kommuniziert, mehrfach auch Nachfragen auch, dass wir in keinster Weise in irgendeiner Form eine Zusammenarbeit da anstreben. Wir sehen unsere Rolle als Opposition und diese Rolle werden wir auch einnehmen.
20: Was könnte denn wiederum die Strategie der CDU jetzt sein?
18: Er hat in diesem Interview, das der MDR mit Sven Schulze geführt hat, auch noch was anderes gesagt. Er hat gesagt, er könne sich eine konstruktive Oppositionsarbeit vorstellen.
20: Heißt was?
18: Falls es einen Ministerpräsidenten geben sollte, auch von der AfD. Und das bedeutet, dass man sich, so Sven Schulze, von Landtagssitzung zu Landtagssitzung anguckt, was werden dafür Gesetze eingebracht. Und das hat eine ganz schön große Sprengkraft, weil das hat auch große Auswirkungen auf die Bundespolitik. Das könnte große Auswirkungen auf die Bundespolitik haben, wenn das eintritt. Wir reden jetzt im Konjunktiv, weil das ist alles noch nicht eingetroffen. Es gibt noch keinen AfD-Ministerpräsidenten Siegmund in Sachsen-Anhalt. Aber wenn das der Fall sein sollte, haben wir jetzt einen CDU-Fraktionsvorsitzenden, der sagt, wir würden uns dann jedes Gesetz mal anschauen wollen, was die AfD einbringt und gegebenenfalls arbeiten wir mit denen dann zusammen. Und da ist es dann auch wichtig, in 2 weitere Bundesländer zu gucken, Thüringen und Sachsen. Da gibt es Minderheitsregierungen, CDU geführt, die mit einem BSW, das in Auflösungserscheinung begriffen ist in Sachsen und Thüringen, mit denen zu verhandeln und mit SPD und mit Grünen. Und da gibt es aber auch Abgeordnete, die sich dann fragen werden, naja, wenn jetzt auf einmal die CDU in Sachsen-Anhalt sich überlegt, auch AfD-Gesetzen zuzustimmen, warum sollten wir das nicht auch in unseren Bundesländern tun? Also das könnte tatsächlich ein Shift sein. Das könnte eine ganz neue Dynamik in die Bundespolitik bringen.
20: Lass uns mal nochmal aufs BSW gucken. Hm. Vielleicht was ist denn deren strategisches Interesse gerade so in Sachsen-Anhalt?
17: Sie sagen, dass Sie ja keine Koalition befürworten würden. Also das würden Sie nicht mitmachen. Mhm. Aber eine Minderheitsregierung können Sie sich schon ganz gut vorstellen, die dann zu unterstützen. Das hätte natürlich für das BSW so einen ganz klaren strategischen Vorteil. Sie könnten sich ganz gut profilieren mit Ihren Themen und würden nicht in einer Koalition zerrieben, weil Sie unliebsame Kompromisse eingehen müssen. Also Sie können auch ein bisschen Ihr Profil schärfen. Also Torben hat es ja schon angesprochen, dass es bestimmte Themen gibt. Da gibt es dann auch Schnittmengen wie Friedenspolitik, Energie, wäre zum Beispiel auch sowas, oder Bildung. Da sehen Sie auch Schnittmengen mit der AfD. Also die Idee wäre, dass man dann eben über einzelne Themen spricht und dann da möglicherweise auch zustimmt. Und so bleibt das BSW dann auch weiterhin das BSW. Was jetzt so die Wahl des Ministerpräsidenten angeht, also da ist natürlich noch so ein bisschen unklar, ob die Linie des BSW, die nach außen hin so vertreten wird, im Moment dann auch wirklich so hält. Also Sie sagen ja, nee, eigentlich wollen wir den nicht, aber irgendwie wollen wir ihn auch nicht so komplett verhindern. Also Sie würden schon auch sich dann enthalten wenigstens, was dann dazu führen könnte, dass er in einem späteren Wahlgang gewählt werden kann, wenn es nicht irgendwie doch noch anders kommt und es aus anderen Reihen Abweichler gibt.
20: Ich denke, ich spoilere nicht zu viel, wenn ich sage, dass wir wahrscheinlich noch weitere Podcast-Folgen zu diesem Thema machen werden. Das war es erstmal mit dieser Folge. Danke, dass ihr da wart. Dankeschön, Anne. Dankeschön, Torben.
18: Ebenfalls. Danke dir. Danke.
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5: Um 16.30 Uhr mit Claudia Meichelbeck. In Europa werden immer weniger Asylanträge gestellt. Von Januar bis Ende September wurden in der EU, Norwegen und der Schweiz rund 450.000 Anträge gemeldet und damit gut 24% weniger als vor einem Jahr. Das schreibt die Welt am Sonntag. Danach wurden die meisten Anträge in Frankreich gestellt, gefolgt von Italien. Deutschland lag lange auf dem ersten Platz, ist aber an die dritte Stelle gerutscht. Bundeskanzler Merz hat der Ukraine bei einem Überraschungsbesuch ein Hilfspaket im Umfang von 1 Milliarde Euro angeboten. Während des Besuchs in Kiew gab es ständig Luftalarm. Merz sagte, gegen diese Angriffe wolle Deutschland die Ukraine unterstützen. ARD-Korrespondentin Rebecca Barth.
15: Im Fokus solle die Herstellung von Abfangdrohnen stehen. Damit solle die aktuelle Lücke in der ukrainischen Flugabwehr geschlossen werden. Begleitet wird der Kanzler an diesem Tag unter anderem von Wirtschaftsministerin Katharina Reiche und einer hochrangigen Wirtschaftsdelegation. Auch die Energiebranche wolle man mit weiteren Millionen unterstützen, um die Energieversorgung der Ukraine vor Russlands Angriffen besser zu schützen.
5: Ein Brand hat große Teile eines Campingplatzes am Gardasee in Pesquera zerstört. 20 Urlauber aus mehreren Ländern mussten vom Rettungsdienst behandelt werden. Die ersten Helfer waren 4 Feuerwehrleute aus Hessen. ARD-Reporter Ivo Maruschik.
16: Drohnenaufnahmen zeigen, dass 3 Bungalowreihen in Schutt und Asche liegen. Etwa 30 Holzhäuschen sind niedergebrannt. Dazu auch Autos der Urlauber und mindestens ein Wohnmobil. Der Brand war in der Früh in einem der Bungalows ausgebrochen und griff dann auf andere Hütten über. Die Behörden gehen von einem Unfall aus. Der Präsident der Region Veneto, Zaia, bedankte sich aber ausdrücklich bei 4 Feuerwehrleuten aus dem hessischen Dietzenbach. Sie waren zufällig als Gäste auf dem Campingplatz und bekämpften die Flammen, noch bevor die örtliche Feuerwehr eintraf.
5: Neuer Wiesenrekord. 7,4 Millionen Menschen haben dieses Jahr das Münchner Oktoberfest besucht und damit nochmal 200.000 mehr als im bisherigen Rekordjahr 2023. Auch bei Bier und Essen meldet die Stadt ein Plus. Es wurden 6,7 Millionen Maß getrunken, so viele wie noch nie. Die deutsche Fußballnationalmannschaft trifft heute Abend im Nations League-Spiel auf Griechenland. Nach der Niederlage im Hinspiel will sich das Team von Bundestrainer Klopp revanchieren. Die Vorfreude am Spielort in Thessaloniki ist groß. Jasper Riemann.
6: Dort hat es seit langer Zeit keine offiziellen Spiele dieser Bedeutung mehr gegeben. Seit Montag ist die griechische Nationalmannschaft schon dort. Zwar hat Trainer Ivan Jovanovic darauf hingewiesen, dass mit Siegen wie dem zuletzt gegen Deutschland auch die Erwartungen steigen und längst nicht klar ist, ob das Team auch langfristig sein Niveau halten kann. Trotzdem hoffen viele Fans, dass Jovanovic mit seinen vielen jungen Talenten an die goldenen Zeiten anknüpfen kann.
5: Anstoß ist um 20.45 Uhr. HR Info überträgt das Spiel live und in voller Länge. Das waren die Nachrichten. Das Wetter: von Westen her werden die Wolken dichter, gegen Abend kann es in Südhessen, der Pfalz und in Teilen von Baden-Württemberg Schauer und einzelne Gewitter geben. In der Nacht bildet sich dann stellenweise Nebel und es kühlt ab auf 13 bis 6 Grad. Es ist 16.33 Uhr.
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5: A3 Frankfurt Richtung Köln zwischen Limburg-Nord und Diez, 5 Kilometer Stau nach einem Unfall auf dem linken Fahrstreifen. A7 Fulda Richtung Würzburg zwischen Fuldaer Dreieck und Bad Brückener Wildflecken, 2 Kilometer Stau. A8 München Richtung Stuttgart zwischen Merklingen und Mühlhausen, 9 Kilometer stockender Verkehr. Und A81 Stuttgart Richtung Singen zwischen Kreuz Stuttgart und Kreuz Böblingen-Hulb, 7 Kilometer stockender Verkehr.
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14: US-Präsident Trump befindet sich auf einem sehr bemerkenswerten Kreuzzug.
21: The United States is equally opposed to the out-of-control institution known as the International Criminal Court. They're an evil group of people. I call on all nations that are members of the ICC to officially resign from this rogue institution immediately.
14: Also Hasstirade von Trump. Er will den Internationalen Strafgerichtshof Stück für Stück zerstören und fordert alle Staaten auf, auszutreten. Ja, und während sich manche noch verwundert fragen, ob der Präsident in Washington nicht ganz andere Probleme hat, spüren einige Richter in Den Haag es schon am eigenen Leib.
22: Ich glaube, die première fois où j'ai eu un exemple concret de l'application des sanctions, c'est quand j'ai voulu réserver une chambre d'hôtel et que ça a bloqué en amont.
14: Also dieser französische Richter hat gemerkt, als er ein Hotel buchen wollte, dass quasi nichts mehr geht. Und er ist kein Einzelfall. Was also steht für ganz Europa dabei auf dem Spiel?
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14: Aus dem ARD-Studio in Brüssel, wie immer mit mir, Katrin Schmidt, und diesmal mit meinem Kollegen Jean-Marie Magro. Grüß dich, Jean-Marie.
18: Hallo, Katrin.
14: Schön, dass du da bist, weil du hast dich ja wirklich jetzt lange mit dieser Geschichte befasst, eine Recherche gemacht, eine lange im Sommer zum Internationalen Strafgerichtshof. Und wir haben es jetzt ja eben nur anklingen hören, dieser Richter, der Franzose, der schon allerlei zu spüren bekommt. Das ist schon irgendwie eine verrückte Geschichte. Du hast ja mit ihm lange sprechen können. Also was ist dem alles widerfahren jetzt in den letzten Monaten?
18: Also Nicolas Guillou ist eine Person, die eigentlich ein ganz normales Leben, so wie wir alle, geführt haben, bis ihm dann schließlich bei einer Hotelbuchung dann aufgefallen ist, da stimmt irgendetwas nicht.
22: Et tout d'un coup, j'ai une fenêtre qui est apparue, qui m'a demandé beaucoup d'informations sur mon état civil, sur adresse ou autre. Et donc j'ai compris en fait à ce moment-là que le service de compliance arrivait et allait bloquer la transaction. Et ensuite, j'ai essayé de faire des transactions avec d'autres plateformes du type Expedia et la transaction a été annulée. Donc je me suis dit à partir de ce moment-là que c'est ce qui allait m'arriver pour toutes les plateformes.
18: Nicolas Guillou fällt das dann aber eben nicht nur auf an dem Punkt, dass er keine Hotels mehr über Seiten wie Airbnb und Booking.com buchen kann, sondern ihm werden mehrere amerikanische Dienste, also eigentlich alle, auf die wir heute im täglichen Leben zugreifen, wie Uber etwa, gesperrt und dann kommen dann aber eben auch noch Dinge des täglichen Bedarfs hinzu. Ich sage jetzt mal Kreditkarten zum Beispiel. Die sind ja häufig in der Hand von Mastercard und Visa, also amerikanische Anbieter. Denen wird untersagt, mit Personen, die auf Sanktionslisten stehen, auf amerikanischen Sanktionslisten, Geschäfte zu machen, sprich kein Zugriff mehr auf die Kreditkarte. Und so kann man das nacheinander durchdeklinieren und Guillou sagt eben, er sei quasi in das 20. Jahrhundert, in die 1990er Jahre zurückgeworfen worden. Dazu kommen dann eben auch noch Reiseverbote in die USA, seine Kinder dürften nicht mehr in den USA studieren, also das alles sind Bestandteile der Sanktionen.
14: Hätte nicht zur WM fahren können, zum Beispiel, wenn er Fußballfan ist.
18: Nee. Ja, hat er leider auch nicht den Titel der Franzosen verpasst. Ja. So ist das nun mal. Auf der anderen Seite ist es aber auch so, dass sich auch europäische Unternehmen an diesen Sanktionen teilweise beteiligt haben.
7: Nicolas Guilloux ist ja Richter am Internationalen Strafgerichtshof. Dort ist es so, dass wie in vielen Unternehmen es sozusagen einen übergeordneten Krankenversicherer gibt. In diesem Fall ist das AXA. Das ist ein französisches Unternehmen. Jetzt hat mir Nicolas Guilloux erzählt, er war bei einem niederländischen Zahnarzt. Der lebt ja in Den Haag. Das heißt, ein Franzose geht zu einem niederländischen Zahnarzt, hat einen französischen Versicherer und am Ende der Veranstaltung steht, AXA möchte die Zahnarztrechnungen nicht bezahlen. Warum? Weil AXA auch Geschäfte in den USA macht und die das Risiko nicht eingehen wollen, mit einer Person, die auf einer Sanktionsliste der USA steht, Geschäfte zu machen. Und insofern,
8: vorauseilender Gehorsam fast.
7: Vorauseilender Gehorsam, in der Tat. Und deshalb wird dann eben die Rechnung an Nicolas Guilloux zurückgegeben und er muss die Zahnarztrechnung selbst zahlen.
8: Das ist irre. Ich meine, da steckt so viel drin, was wir im Großen auch immer besprechen. Ne? Was wäre, wenn auf einmal Mastercard hier nicht mehr funktioniert, weil Trump das nicht mehr will, so in verkürzter Form gesagt. Und er erlebt das sozusagen alles am eigenen Leib. Klingt erstmal wie ein bisschen wie ein Einzelfall. Aber du hast ja recherchiert, es ist kein Einzelfall. Ne?
7: In der Tat, also im Internationalen Strafgerichtshof sind es 13 Richterinnen und Ankläger. Darunter jetzt eben seit Neuestem, also seit dem Sommer, seitdem ich diese Recherche gemacht habe, auch die Präsidentin des Gerichts, Tomoko Akane, eine Japanerin, die auch eigentlich überhaupt nicht mit den Fällen beschäftigt ist, die die USA so aufregen, weshalb diese Sanktionen überhaupt erlassen wurden. Und das ist natürlich, sage ich mal, die Vorstufe vor dem, wovor sich viele fürchten, unter anderem eben auch die Bundesregierung, dass die USA es wagen würden, den gesamten Internationalen Strafgerichtshof unter Sanktionen zu stellen.
8: Und da steckt auch wieder so viel drin, einerseits, dass es so viele Menschen dann treffen würde, aber eben auch natürlich, der Internationale Strafgerichtshof hat ja eine extreme Bedeutung auch, um Europas Werte, Demokratie zu schützen, kommen wir gleich drauf. Aber Jean-Marie, wir haben Trump schimpfen gehört, Criminal Court und so weiter und so fort. Warum regt er sich so auf über das Gericht in Den Haag?
7: Also es gibt eine kürzere Geschichte und dann gibt es noch eine längere Geschichte, weil die USA,
8: ich nehme die Mitte.
7: Die USA waren daran beteiligt, im Jahr 2002 den Internationalen Strafgerichtshof mit zu gründen. Sie waren nie Mitglied dieses Internationalen Strafgerichtshofs. Das ist wichtig zu betonen. Und es ist eben so, dass wenn man nicht Mitglied des Internationalen Strafgerichtshofs ist, dann beschäftigt sich normalerweise eben dieser Gerichtshof nicht mit Verbrechen, die in diesen Ländern stattfinden. Ja? Was aber passieren kann, ist, wenn Staatsangehörige eines Landes, das nicht Mitglied ist, Verbrechen begeht auf dem Gebiet eines Landes, das Mitglied ist, könntest du tatsächlich verfolgt werden vom Internationalen Strafgerichtshof. Und das ist ja auch so bei uns Privatpersonen. Ja, also wir sind deutsche Bundesbürger, wir arbeiten aber in Brüssel. Wenn ich hier jemanden mit dem Auto tot umfahre, dann werde ich hoffentlich nicht. Ja. Ich habe auch kein Auto. mit dem Fahrrad ist es ein bisschen schwieriger. Aber dann werde ich nach belgischem Recht bestraft.
8: Ja.
7: So, und genauso ist es mit dem Internationalen Strafgerichtshof auch.
8: Das heißt, es könnte also Amerikaner treffen, wenn sie sich was zu Schulden kommen lassen, sage ich jetzt mal so ganz flapsig, obwohl die Amerikaner da nicht Mitglied sind. Sozusagen.
7: In der Tat. Mhm. Und das erkennen die Amerikaner nicht an. Und es steht eben diese Bedrohung, sage ich mal, im Raum, weil Afghanistan ist Mitglied des Internationalen Strafgerichtshofs. Dort hat der Internationale Strafgerichtshof eben Verfahren angestrengt, um Kriegsverbrechen, Verbrechen gegen die Menschlichkeit zu untersuchen, vor allem gegen die Taliban. Aber es geht eben auch um Verbrechen, die die afghanische Armee, die ja unterstützt wurde durch die US-Armee, verbrochen haben könnte. Ja. So, und deshalb könnten sozusagen US-Amerikaner vor einem Gericht in Den Haag landen. Und dagegen wollen die USA vorgehen und versuchen eben alles Mögliche, um diesen Gerichtshof zu diskreditieren. Und dazu kommt dann eben auch noch ein Haftbefehl gegen Benjamin Netanyahu unter anderem, den israelischen Premierminister, wegen möglicher Verbrechen gegen die Menschlichkeiten im Gazastreifen. Aber Israel ist ja der starke Verbündete der USA und auch deshalb hat Donald Trump eben erneut Sanktionen erlassen im Jahr 2024. Mhm.
8: Weil unter anderem das jetzt ja für Benjamin Netanyahu heißt, er ist im Prinzip wahnsinnig eingeschränkt in seiner Reisetätigkeit, weil eigentlich in jedem Moment, wo er den Fuß auf einen Boden setzt, eines Landes, das Mitglied ist im Internationalen Strafgerichtshof, könnte er festgenommen werden. Und das hat ja auch schon die Bundesregierung in Verdrückung gebracht, beziehungsweise würde es weiterhin bringen, weil Deutschland nun ja Mitglied ist im Internationalen Strafgerichtshof. Und ich erinnere mich, wie zum Beispiel der jetzige Bundeskanzler Friedrich Merz auch zu Anfang sagte, er möchte Benjamin Netanyahu einladen und er sucht nach Mitteln und Wegen, um ihm zuzusichern, dass er in Deutschland nicht festgenommen werden würde. Das ist natürlich auch ein sehr schwieriges Bild, würde der israelische Premierminister in Deutschland aufgrund dieser Sachlage festgenommen werden. Aber rein faktisch müsste es so laufen.
7: Rein faktisch muss es so laufen. Ja. Und das ist ja auch das Problem der deutschen Position in dieser ganzen Frage. Also auf der einen Seite hat ja auch Johann Wadephul, der deutsche Außenminister, wieder hochgehalten, wir als Deutschland setzen uns für die Rechtsstaatlichkeit ein. Wir setzen uns auch für diese internationalen Institutionen ein, die unsere Werte hochhalten. Und auf der anderen Seite deutet man aber eben an, genau das Gegenteil zu tun. Und das ist tatsächlich auch einer der Gründe dafür gewesen, sagen viele, dass Länder vor allem in Afrika, aber auch in Südamerika nicht dafür waren, dass Deutschland einen Platz im Sicherheitsrat der Vereinten Nationen bekommt.
8: Also eine super komplexe Geschichte auf jeden Fall, die die Arbeit des Gerichtshofs da auch nicht einfacher macht. Ich habe deshalb Jean-Marie auch mit einem Experten, der gewissermaßen auch bei der Entstehung dabei war, gesprochen. Kai Ambos, er ist Straf- und Völkerrechtler an der Uni Göttingen und ich habe ihn erst nochmal gefragt, warum gibt es diesen ICC, diesen Internationalen Strafgerichtshof überhaupt?
9: Naja, der Strafgerichtshof beruht ja auf einem völkerrechtlichen Vertrag, wie viele Dinge, also zum Beispiel auch das Pariser Klimaschutzabkommen. So machen wir im Völkerrecht eben Recht. Die Staaten machen Verträge. Und die Staaten, die dabei sein wollten, damals auch die USA, auch Russland, auch China, die haben in diesem Prozess, der dann 1998 in Rom zu der Verabschiedung dieses sogenannten römischen Statuts geführt hat, dieses völkerrechtlichen Vertrags, haben mitgewirkt. Insofern ist das ein lehrbuchartiger Prozess von Völkerrechtsentstehung. Ja, und es ist viel besser als das Nürnberger Tribunal, also diese Besatzungsgerichte, die wir hatten. Also heute haben wir ja, ich habe heute Morgen schon ein Interview gegeben zu 80 Jahre Nürnberg. Das ist ja die Mutter des Ganzen oder der Vater, je nachdem, wie man sieht. Und das war ja ein Gericht, was die Alliierten eingesetzt haben, als Besatzungsgericht. Ja, genauso wie das sogenannte Jugoslawien-Tribunal. Denken Sie mal an den Fall Mladic, der jetzt ja auch viel uns beschäftigt hat in der EU.
8: Ja, klar, ganz aktuell.
9: Also das Begräbnis vor dem Mladic, der ja vom Jugoslawien-Tribunal verurteilt wurde. Und das war ein Gericht, das hat der UN-Sicherheitsrat eingesetzt. Diese Gerichte haben also viel weniger demokratische Legitimation und sind auch sehr problematisch, weil sie ja rückwirkend agieren. Also zum Beispiel Nürnberg hat ja die Verbrechen der Nazis ab 1939 judiziert, ist aber erst 1945 entstanden. Also und das war bei allen Gerichten so, bis wir den ständigen Internationalen Strafgerichtshof gegründet haben. Der geht nur in die Zukunft. Also es können überhaupt nur die Verbrechen eines Staates vor dieses Gericht kommen, wenn dieser Staat Vertragspartei ist. Und erst ab diesem Moment, jetzt, man kann zum Beispiel nicht die Verbrechen in Chile während der Pinochet-Diktatur aburteilen, weil die weit vor dem Inkrafttreten des Gerichts und des Beitritts Chiles liegen. Ja?
8: Wenn Sie jetzt sagen, es ist im Prinzip eines der am besten legitimierten Gerichte und anfangs, Sie beschreiben ja auch, wie Sie dabei waren in den Abstimmungen, waren auch die allermeisten Staaten an Bord. Wo kam dann jetzt der Turning Point? Wir haben schon drüber gesprochen. Die USA sind ja nicht mehr Mitglied, Russland nicht, Israel nicht. Wann war das?
9: Na, also Israel hat auch schon damals mit den USA bei der entscheidenden Abstimmung 1998 war da dabei, dagegen gestimmt mit irgendwie 5, 6 anderen Staaten. Das war dann so eine kleine Minderheit von Staaten. Die Russen haben sich damals enthalten. Das war ja noch unter Gorbatschow. Da waren noch ganz andere Zeiten. Und man muss jeden Staat anders betrachten. Die Position Russlands oder genauer gesagt Putins ist, dieser Gerichtshof hat mich auf den Kieker. Dieser Gerichtshof hat einen Haftbefehl erlassen gegen Putin. Und seit diesem Moment wird dieser Gerichtshof massiv angegriffen von Russland. In anderer Weise. Also die Russen verurteilen in Abwesenheit letztendlich Regimekritiker oder Personen, die sie nicht mögen. Und das bedeutet natürlich, dass diese Personen, ich kenne einige von denen, extrem gefährdet sind. Ja, also zum Beispiel der ehemalige Präsident des Gerichts, Hofmanski, ein polnischer Kollege, lebt heute in Spanien, immer noch unter Sicherheits, unter Schutz mit Bodyguards, ist nicht mehr am ISTGH, aber er ist natürlich derjenige, der damals in einem Video den Haftbefehl gegen Putin verkündet hat. Die USA machen es jetzt eben mit einer Dismantling Policy, indem sie Sanktionen verhängen gegen Personen, vielleicht diese Tage auch so befürchten wie alle gegen das Gericht als Ganzes und indem sie eben auf Staaten zugehen und die unter Druck setzen und sagen, tretet aus.
8: Soweit also der Experte Kai Amboss. Wir werden gleich noch ein bisschen mehr von ihm hören. Aber Jean-Marie, es ist, wir haben es jetzt auch noch mal aufgedröselt bekommen, ja, kein europäisches Gericht. Und trotzdem hat man irgendwie das Gefühl, es steht vor allem für das, für was Europa auch im Großen eigentlich steht. Und deshalb kann man sagen, ist jetzt auch besonders viel Auftrieb. Wir haben zig Reden gehört bei den Vereinten Nationen jetzt gerade, wo es darum ging, hochzuhalten von den Europäern, wie wichtig der Internationale Strafgerichtshof ist. Und dann ist auch der deutsche Außenminister Johann Wadephul gleich die Tage danach hier in unser Berichtsgebiet gereist, nach Den Haag, und hat eben auch dort gesprochen. Und das hörte sich dann so an.
0: Den Haag ist wie keine andere Stadt ein Ort des internationalen Rechts. Für Deutschland ist die Wahrung der Arbeitsfähigkeit der internationalen Gerichtshöfe eine Verantwortung, die auch aus unserer Geschichte erwächst. Und wir wollen gemeinsam mit unseren europäischen und internationalen Partnern sicherstellen, dass er seine Arbeit fortsetzen kann.
8: Gut, also soweit Johann Wadephul, der das in Den Haag nochmal betont hat. Deswegen sind wir auch so nah dran. Jean-Marie, das gehört hier im Studio Brüssel ja mit zu unserem Berichtsgebiet. Niederlande, Luxemburg, muss man noch mal zusagen. Den Haag, gibt es eigentlich einen besonderen Grund? Den Haag, warum sitzt das ganze Ding hier, wenn es ja kein europäisches Gericht ist?
7: Naja, Den Haag, würde ich sagen, ist so etwas wie die juristische Hauptstadt der Welt. Und das liegt auch eben daran, dass nach der Gründung der Vereinten Nationen der Internationale Gerichtshof nach Den Haag verlegt wurde. Jetzt ist vielleicht auch kurz mal die Zeit,
8: auch, ne?
7: genau. Verwechslungsgefahr, kurz die Zeit dafür zu erklären, der Internationale Strafgerichtshof ist nicht gleich der Internationale Gerichtshof. Vor dem Internationalen Gerichtshof werden Verhandlungen geführt, beziehungsweise können Staaten andere Staaten anklagen. Das ist ja zum Beispiel jetzt mit einer Klage eben gegen Israel von Südafrika. Südafrika hat den Case gemacht, Israel begehe im Gazastreifen einen Völkermord. So, das richtet sich gegen das Land Israel. Das hat aber nichts mit dem Haftbefehl zu tun, der

0: beim Strafgerichtshof, aber eben Premierminister der Niederlande. Und der hat sich jetzt in diesen Tagen auch nochmal richtig da deutlich zu Wort gemeldet.
1: And because international law either works for everyone or for no one. Take the attempts we've seen to undermine the International Criminal Court, which is based in my country, in my city. And I believe there can be only one response, to say hands off the ICC and all those other institutions that protect the international legal order.
0: War jetzt nur noch beispielhaft Rob Jetten. Wir hätten noch einige mehr zeigen können. Was wir merken, die europäischen Staats- und Regierungschefs wehren sich, weil sie wirklich merken, es geht diesem Strafgerichtshof echt an den Kragen. Jetzt aber die Frage, jetzt kann man sich natürlich verbal duellieren. Trump wird auch nochmal wieder nachlegen, so wie wir ihn kennen, und will das ja absolut nicht, will den Gerichtshof da Stück für Stück zerstören. Die Frage ist, was haben die Europäer faktisch in der Hand? Und auch das habe ich Kai Amboss, den Straf- und Völkerrechtler der Uni Göttingen, für den Europa-Podcast gefragt.
2: Ja, ganz viel. Also wir können erstmal auch bilateral mit Staaten sprechen. Das haben wir schon gemacht in den 90er Jahren in der Bush-Regierung, wo auch gegen den Gerichtshof geschossen wurde. Nicht in dieser Form, aber wo die USA damals bilaterale Abkommen gemacht hat zur Nichtüberstellung US-amerikanischer Staatsbürger mit Staaten und wie die EU eine ganz klare Position hatte, dass das mit den Werten der EU nicht vereinbar ist. Und damals waren wir ja noch in der Osterweiterung und da haben viele osteuropäische Staaten auch davon abgesehen, so ein Abkommen abzuschließen. Die EU kann also über ihre bilateralen Möglichkeiten, also mit Staaten als großer Block in Kontakt treten und sagen, hört mal, wenn ihr jetzt dem Folge leisten wollt, was Herr Rubio sagt, dann finden wir das aber nicht gut und überlegt euch das nochmal. Und dann kann man ja die Eskalationsspirale hochdrehen und da kommt eben die berühmte Blocking-Verordnung ins Gespräch, die wir ja schon haben, die gibt es ja.
0: Ja, müssen wir aber wahrscheinlich auch nochmal genau erklären.
2: Die Blocking-Verordnung ist eine Verordnung, die gemacht wurde 1996 und zwar bezogen auf Sanktionen gegen Kuba und gegen Libyen und Iran durch die USA. Ja? Die bezieht sich konkret auf Gesetze, die es verbieten, mit Kuba Handel zu betreiben und Investitionsstopp, keine Einfuhr nach Güter und so weiter. Und damals hat die Europäische Union eine Verordnung gemacht, die wörtlich sagt, zum Schutz vor den Auswirkungen der extraterritorialen Anwendung von einem Drittland erlassener Rechtsakte. Das Drittland ist hier die USA, das ist jetzt sehr technisch. Also der Rechtsakt der USA, sei es ein Gesetz oder eine Verordnung, wie zum Beispiel die Verordnung des Präsidenten, auch hier jetzt bezogen auf den ISTGH, die dazu führt, dass Interessen der Europäischen Union betroffen sind. Damals, weil die Außenpolitik der Union war, wir mögen vielleicht das kubanische Regime auch nicht, aber wir sanktionieren die nicht. Und deswegen haben sie eben als Antwort diese Blocking-Verordnung gemacht. Da gab es auch einen bekannten Fall, der hat in Hamburg gespielt. Da hat nämlich die Deutsche Telekom den Telefonvertrag mit der iranischen Botschaft gekündigt, in Erfüllung dieser Sanktionen. Und dann hat die iranische Botschaft Iran geklagt gegen die Telekom. Und das wurde zum EuGH nach Luxemburg geschickt und der EuGH hat gesagt in dieser Entscheidung, grundsätzlich hat die EU das Recht, den ansässigen, in der EU ansässigen natürlichen Personen, in juristischen Personen zu verbieten, solchen Sanktionen Folge zu leisten. Aber es besteht ein Konflikt mit der unternehmerischen Freiheit des Unternehmens. Weil die Telekom sagt natürlich, oder nehmen Sie eine deutsche Bank, da wird es noch viel drastischer. Die ist zwar nicht direkt an die Sanktionen gebunden, weil sie kein US-Unternehmen ist, aber die sagt, wenn wir jetzt mit einem sanktionierten Menschen Geschäfte machen, dann wird unser US-Geschäft gefährdet. Das ist eine Spannung, das ist ein Dilemma.
0: Ja, super, super spannend und man hört es ja raus, es ist umstritten, das hören wir auch in der aktuellen Diskussion, diese Blocking-Verordnung. Es heißt aber ja auch, man hätte sowieso damit nur die Möglichkeit, auf die sozusagen Sekundärfolgen dieser Sanktionen gegen den Internationalen Strafgerichtshof zu reagieren als europäische Seite. Gibt es denn aber auch irgendwas, was man quasi direkt antworten kann?
2: Na gut, es gibt auch andere Maßnahmen des Gerichtshofs. Wir haben jetzt nur gesprochen, weil Sie gucken ja aus der Sicht der EU da drauf, was kann die EU machen, außer reine Lippenbekenntnisse. Das ist ja genau der Punkt, da haben Sie ja genau den Punkt getroffen. Auch rein reden nützt natürlich nichts bei Trump. Man muss was machen. Und machen bedeutet, wir ziehen das Register einer Wirtschaftsmacht wie der EU. Und die Maßnahmen sind dann Gegensanktionen und natürlich, das wäre noch eine zweite Sache, wirtschaftlicher Zwang, das hatten wir auch mal bei Fall China gegen Litauen wegen Taiwan. Also wir haben da Instrumente, kurz gesagt, die wir auspacken können. Wir haben einen Instrumentenkasten, den gleichen Instrumentenkasten, den wir aufgefahren haben beim Fall Grönland, den wir aufgefahren haben beim Fall der Zolldrohung von Trump, ja, indem wir Gegenzoll erhöhen und erheben und so weiter und so fort. Das wäre natürlich eine Eskalation, die

0: Die EU müsste im Grunde eine politische Entscheidung treffen, ob ihr der internationale Strafgerichtshof so wichtig ist, dass sie dieses Instrument, was sie, wie gesagt, im Falle Iran, Libyen und auch im Falle China gegen Litauen schon benutzt hat, das einzusetzen. Also begründen ließe sich das, denn es geht um grundaußenpolitische Interessen der EU. Wir haben das bei dem Austritt Ungarns von unter Orban noch, der dann rückgenommen wurde von Peter Maja, gesehen. Die EU hat gesagt, das ist europarechtswidrig, was Orban gemacht hat, aus dem ICC auszutreten. Ja, erinnern Sie sich, er hat Netanjahu empfangen dort in Budapest und ist ausgetreten. Warum? Weil wir im EU-Primärrecht sagen, die Menschenrechte und auch der Kampf gegen Straflosigkeit sind Werte der Außenpolitik der EU. Und deswegen kann man natürlich schon sagen, die US-amerikanische Regierung greift direkt die EU in ihrem Wertverständnis an. Und da kann man politisch argumentieren, da müssen wir was tun. Und rechtlich kann man das auch dann konstruieren, ein passgenaues Instrument.
1: Also Jean-Marie, abschließend, er spricht ja auch diese Blocking-List an. Siehst du denn den politischen Willen, aber wenn man sich hier so umhört, dass man das jetzt anwendet, um zu sagen, irgendwas müssen wir ja machen?
2: Genau, also dieses Blocking-Statut, also dass man europäischen Unternehmen verbietet, amerikanische Sanktionen anzuwenden, das ist etwas, was von mehreren Europaparlamentariern gefordert wird. Ich hatte mit René Repasi gesprochen, dem Leiter der Delegation der Sozialdemokraten, hier mit Daniel Freund, einem Grünen. Die sind eben dafür, dass dieses Blocking-Statut angewandt wird. Es gibt eben jetzt gerade nicht so die große Überzeugung von Seiten der Europäischen Kommission und auch nicht von Seiten der Mitgliedstaaten, dass man das wirklich zur Anwendung bringt, weil das würde ja bedeuten, dass man sich wirklich in einen Kampf mit Donald Trump begeben würde. So, also deshalb ist eher die Strategie, sich unabhängiger von den USA zu machen, was natürlich sehr lange dauert.
1: Leichter gesagt als getan, wie wir wissen bei vielen Themen.
2: In der Tat. Also der Internationale Strafgerichtshof versucht das ja schon seit einiger Zeit. Ja. So, also da ist es ja eben so, sanktionierte Personen können ja zum Beispiel nicht einmal ein Word-Dokument oder Outlook öffnen, weil das ist ja Microsoft. Also hat man gesagt, okay, wir steigen um auf eine europäische Alternative. Die haben ein Open-Source-Modell, das in Deutschland mitentwickelt wurde, eben dann gewählt. Schleswig-Holstein.
1: Gern genanntes Beispiel.
2: Genau. Open-Source, öffentliche Verwaltung auf Open-Source umgestellt. Das sind so die Vorreiter. Und dann gibt es auf europäischer Ebene natürlich diese Altbekannten, über die wir auch schon tolle Folgen gemacht haben. Fälle wie der digitale Euro, der kommen soll, damit man eben nicht mehr auf Mastercard, PayPal und Co. angewiesen ist. Aber all das dauert.
1: Ja, ich glaube auch, es klingt sehr, sehr gut. Und auch wenn man in Schleswig-Holstein genauer hinhört, merkt man auch, wie auch das problematisch ist oder so. Aber natürlich, es ist vermutlich der einzig wahre Weg. Und wir hören auch immer wieder Diskussionen, auch hier aus den Institutionen, dass man neu ausschreiben will, die Vergabe, gerade bei Software im Parlament, in der Kommission. Aber das sind alles so Sachen, wo, wenn man danach fragt, wie weit ist es denn, wo das dann auch immer noch ein bisschen zu dauern scheint. Aber auf jeden Fall einer der spannendsten Wege hier in Europa. Wie machen wir uns da unabhängig? Und sicher auch ganz, ganz bald wieder Thema. Wir machen einen Strich drunter. Jean-Marie, ich danke dir sehr. Du hast eine tolle Recherche hier mitgebracht und das ist wirklich so beispielhaft für eigentlich viele Ängste, über die wir immer sprechen und manche wissen schon, was das heißt. Also vielen Dank dafür.
2: Danke auch.
1: Und natürlich wie immer auch danke an alle, die uns zugehört haben bei Punkt.eu, dem ARD-Europa-Podcast, den es beinahe überall zum Download gibt, allen voran in ARD-Sounds. Ich sage tschüss, bis zur nächsten Woche. Mein Name ist Katrin Schmidt. 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
5: 17 Uhr. Koalition lehnt Reihenvorstoß zu Umgang mit AfD ab. Zahl der Asylanträge in der EU um fast ein Viertel gesunken. Hessische Feuerwehrleute helfen bei Brand am Gardasee. Das Wetter in der Nacht trocken, örtlich Nebel, Abkühlung auf 9 bis 3 Grad. Mein Name ist Claudia Meichelbeck. Hessens CDU-Ministerpräsident Rhein bekommt für seinen Vorstoß zum Umgang mit der AfD im Bundestag Widerspruch aus der Koalition. Rhein fordert der AfD, Vorsitze in Ausschüssen nicht länger zu verwehren. Union und SPD lehnen einen Kurswechsel dagegen ab. Theresia Tautz aus der Nachrichtenredaktion.
6: Der SPD-Innenexperte Fiedler sagt der Nachrichtenagentur AFP, er verstehe Rheins Problem nicht. Die AfD-Kandidaten hätten in den Ausschüssen keine Mehrheit bekommen. Der Grund liege bei den Kandidaten, nicht bei den Ausschussmitgliedern. Ähnlich äußerte sich Unionsfraktionsgeschäftsführerin Dos Santos-Vinz. Die AfD-Abgeordneten hätten sich im Bundestag mit ihren Kandidaturen nicht durchsetzen können. AfD-Parlamentsgeschäftsführer Baumann begrüßt Rheins Vorstoß dagegen. Er sieht darin ein erstes Zeichen für ein mögliches Umdenken in der CDU.
5: Während des Kiew-Besuchs von Kanzler Merz hat es einen russischen Luftangriff auf eine Brücke in der Stadt gegeben. Merz war überraschend in die ukrainische Hauptstadt gereist, um weitere Unterstützung anzukündigen. Das russische Außenministerium hat den Besuch mit einem Nazi-Vergleich dokumentiert. ARD-Moskau-Reporter Jürgen Buch.
7: Die Sprecherin des russischen Außenministeriums Maria Sacharowa hat erklärt, die Mörder kehren an ihren Tatort zurück. Der russische Außenminister Lavrov hat im vergangenen Jahr davon gesprochen, Merz habe eine Nazi-DNA. Dass Deutschland die Ukraine militärisch unterstützt, wird in der russischen Propaganda immer wieder als Fortsetzung des deutschen Angriffs auf die Sowjetunion im Zweiten Weltkrieg dargestellt.
5: In Europa werden immer weniger Asylanträge gestellt. Von Januar bis Ende September wurden in der EU, Norwegen und der Schweiz rund 450.000 Anträge gemeldet und damit gut 24% weniger als vor einem Jahr. Das schreibt die Welt am Sonntag. Danach wurden die meisten Anträge in Frankreich gestellt, gefolgt von Italien. Deutschland lag lange auf dem ersten Platz, ist aber an die dritte Stelle gerutscht. Ein Brand hat große Teile eines Campingplatzes am Gardasee in Pesquera zerstört. 20 Urlauber aus mehreren Ländern mussten vom Rettungsdienst behandelt werden. Die ersten Helfer waren 4 Feuerwehrleute aus Hessen. ARD-Reporter Ivo Maruschik.
8: Drohnenaufnahmen zeigen, dass 3 Bungalowreihen in Schutt und Asche liegen. Etwa 30 Holzhäuschen sind niedergebrannt, dazu auch Autos der Urlauber und mindestens ein Wohnmobil. Der Brand war in der Früh in einem der Bungalows ausgebrochen und griff dann auf andere Hütten über. Die Behörden gehen von einem Unfall aus. Der Präsident der Region Veneto, Zaya, bedankte sich aber ausdrücklich bei 4 Feuerwehrleuten aus dem hessischen Dietzenbach. Sie waren zufällig als Gäste auf dem Campingplatz und bekämpften die Flammen, noch bevor die örtliche Feuerwehr eintraf.
5: Red Bull-Pilot Max Verstappen hat beim Formel-1-Rennen in Malaysia seinen ersten Saisonsieg gefeiert. Der Niederländer verwies den WM-führenden Kimi Antonelli im Mercedes auf den 2. Platz. Dritter wurde Lewis Hamilton im Ferrari. Das Rennen musste wegen chaotischer Wetterverhältnisse mit vielen Wolkenbrüchen später starten und dann auch noch öfter unterbrochen werden. Das waren die Nachrichten. Das Wetter. Heute Abend können in Südhessen noch ein paar Regentropfen fallen. In der Nacht bleibt es dann trocken. Es kühlt ab auf 9 bis 3 Grad. Morgen kann es anfangs neblig sein. Später scheint dann in ganz Hessen die Sonne bei maximal 18 bis 23 Grad. Dienstag und Mittwoch wenig Änderung, oft sonnig bis maximal 24 Grad. Es ist 17.04 Uhr.
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5: A3 Köln Richtung Frankfurt zwischen Kelsterbach und Frankfurter Kreuz. Reinigungsarbeiten auf dem rechten Fahrstreifen. A7 Fulda Richtung Würzburg zwischen Fulderer Dreieck und Bad Brückener Wildflecken. 2 Kilometer Stau. A8 München Richtung Stuttgart zwischen Merklingen und Mühlhausen. 9 Kilometer stockender Verkehr. Und A81 Stuttgart Richtung Singen zwischen Kreuz Stuttgart und Kreuz Böblingen-Hulb. 7 Kilometer stockender Verkehr.
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9: Benjamin Netanyahu, Israels Premierminister, im Wahlkampf.
10: Wir haben Hinweise darauf, dass unsere Feinde versuchen werden, uns im Vorfeld der Wahlen anzugreifen. Daher sende ich euch von hier, von diesem Luftwaffenstützpunkt, vom langen Arm des Staates Israel, eine Botschaft. Legt euch nicht mit uns an. Nicht jetzt und niemals. Unser langer Arm wird euch erreichen, überall und zu jeder Zeit.
9: Sicherheit. Dieses Versprechen gehört seit Jahrzehnten zu Netanyahu. Er selbst sieht sich als Mr. Security, der Mann, der Israels Überleben garantiert. Die Realität sieht nach 2 Jahrzehnten Bibi, so wird Netanyahu in Israel genannt, anders aus. Israel befindet sich zeitweise in einem 7-Fronten-Krieg und ist so isoliert in der Welt wie noch nie. Jetzt wählt Israel zum ersten Mal nach dem 7. Oktober und nach den Jahren des Krieges. Und die Frage ist, vertrauen genügend Israelis Netanyahus Versprechen noch? Am 27. Oktober entscheidet sich, ob er weiterregieren kann. Darüber spreche ich mit ARD-Korrespondent Björn Dahke und Ofer Waldmann von der Heinrich-Böll-Stiftung in Tel Aviv. Ich bin euer Host, Nathalie Amiri. Wir helfen euch diese Woche, die Schicksalswahl in Israel besser zu verstehen. Lieber Ofer Waldmann, lieber Björn, ich begrüße euch beide heute vis-à-vis, weil ich gerade zur Studievertretung in Israel bin und deshalb kann ich mit meinen beiden Gästen gemeinsam im Studio sitzen. Endlich mal eine schöne Abwechslung. Herzlich willkommen, ihr beiden.
11: Hallo Nathalie.
12: Hallo Nathalie.
9: Und wir kennen uns auch alle, deswegen werden wir uns duzen. Ofer, du bist ein deutsch-israelischer Journalist, Schriftsteller, promovierter Historiker und ehemaliger Orchestermusiker. Du bist 79 in Jerusalem geboren und leitest seit dem Sommer 2025 das Büro der Heinrich-Böll-Stiftung in Tel Aviv. Wenn du heute durch Israel gehst, erkennst du das Land deiner Kindheit wieder?
12: Das Land meiner Kindheit, muss man noch ein bisschen sagen, das verklärte Israel. Man denkt ja so gerne zurück, man vergisst einiges. Das war eine Kindheit zwischen dem Osloer Friedensprozess, große Hoffnungen, palästinensische Polizisten, die mit Ölzweigen in Jericho begrüßt wurden, und dem Attentat an Yitzhak Rabin und Selbstmordattentate in Jerusalem. Das war meine Kindheit. Und wenn ich jetzt durch Israel laufe, muss ich sagen, erkenne ich die, wie soll ich sagen, die giftigen Früchte vieler der, ja, wie soll man sagen, auf Hebräisch sagt man, Samen des Sturms, die damals bereits gesät wurden. Damals hat man unterschätzt, wohin der nationalreligiöse Wahn führen kann, der jetzt durch das Land tobt. Man hatte viele blinde Flecken, man wollte viele blinde Flecken haben, nicht nur in meiner Kindheit. Ich glaube, das ist ohnehin bezeichnend für die israelische Geschichte. Das heißt, wenn ich zurückdenke, einiges, was man jetzt in Israel sieht, den Anfang hätte man bereits in den 90ern sehen können.
9: Björn, was hat sich konkret seit dem 7. Oktober verändert?
11: Also aus meiner Sicht, es gab davor Gräben. Die haben sich weiter vertieft. Natürlich vor allen Dingen erstmal zwischen den Palästinensern und den Israelis, aber auch innerjüdische Spannungen, die es gibt. Die politischen Spaltungen sind tiefer geworden. Der Vertrauensverlust in den Staat ist größer geworden, in den Staat, in Politik, in die Armee auch, weil sie konnte das zentrale Versprechen dieses Landes nicht mehr erfüllen, die Menschen hier zu schützen. Und es gab ja bisher keine grundlegende Aufarbeitung dessen, was da im Vorfeld und am 7. Oktober schiefgelaufen ist. Und ich glaube, solange es diese Aufarbeitung nicht gibt, weil sie momentan politisch offensichtlich nicht gewollt ist, wird man diese Traumata auch gar nicht bearbeiten können.
12: Ich würde dazu sagen, also wie Björn gerade beschrieben hat, du hast vorhin gefragt wegen meiner Kindheit, da hatte man zumindest noch die Illusion gehabt, dass es ein israelisches Narrativ, eine israelische Erzählung gibt, ja, ein israelisches Wir sozusagen. Diese Illusion ist dahin. Es gibt jetzt keine einheitliche israelische Erzählung, ein Masterplan sozusagen, irgendeine Art gemeinsamen Nenner. Und was der 7. Oktober bewirkt hat, und das ist ein Wort, das ich oft verwendet habe in den letzten 3 Jahren, ist eine Entgrenzung. Und vieles von dem, was bereits vorhin in Israel vorhanden war, vielleicht in den Unterschichten, ja, vielleicht es lauerte im Verborgenen, ist durch diese Entgrenzung, also die physische Entgrenzung am 7. Oktober, aber auch die moralische, die politische, die sprachliche Entgrenzung, wenn man über Vertreibung redet, ja, wenn man über Todeszahlen redet, die unvorstellbar sind und auch unvorstellbar sein müssen, ja. Und diese Entgrenzung führte dazu, dass vieles von dem, was vor dem 7. Oktober im Verborgenen lag, nun zum Teil des politischen Programms wird, Es wird hier bald gewählt. Es gibt eine Partei, die offen dafür propagiert, zum Beispiel die palästinensische Zivilbevölkerung aus dem Gazastreifen zu vertreiben.
9: Eine Schicksalswahl wird diese Wahl auch genannt oder verkürzt. Netanyahu, ja oder nein? Björn, kannst du kurz mal die Oppositionsparteien vorstellen? Wer sind die? Wer tritt da gegen Netanyahu an?
11: Also um ein paar Namen zu droppen, im Oppositionslager, wir haben Yair Golan von der Demokratischen Partei, der ist so auf dem das Linkeste, was es in diesem Milieu im Prinzip gibt, was da antritt in der Opposition. Wir haben Avigdor Lieberman, Partei Unser Haus Israel, eher rechts einzuordnen, säkulare Partei, viele aus der russischen Community dort an Unterstützung. Wir haben Naftali Bennett und Yair Lapid, die ein Wahlbündnis eingegangen sind, beides ehemalige Premierminister, die einiges an Erfahrung auch schon haben. Und für mich der spannendste Name im Oppositionsfeld, Gadi Eisenkot, ehemaliger Armeechef, hat die Partei Yashar gegründet, geradeaus. Geradeaus steht, muss man nicht als politische Richtung sehen, sondern auch für Integrität. Also er versucht auch so ein bisschen sich abzugrenzen von Netanyahu, der wegen Korruptionsvorwürfen vor Gericht steht. Und er versucht durch seine Aura als Armeechef da irgendwie auch an Glaubwürdigkeit damit hier zu punkten. Also das sind so, finde ich, die spannendsten Oppositionscharaktere. Aber ich glaube, inhaltlich unterscheiden die sich gar nicht so wahnsinnig von Netanyahu. Also
9: das wollte ich dich nämlich gerade fragen. Also ich höre oft in Deutschland, wenn Netanyahu weg ist, wird alles besser. In welche Richtung könnte sich das Land bewegen? Kommt eine dieser Koalitionen wirklich oder gelingt es einer dieser Parteien wirklich, eine Koalition zu formen?
11: Traue ich mich heute nicht abzuschätzen. Die Umfragen sagen, es ist ein Kopf-an-Kopf-Rennen. Das wird auch so kommen. Und am Wahlabend werden wir es möglicherweise auch noch nicht wissen, weil dann kommt es darauf an, welche Koalition da zusammenfindet oder auch nicht. Jetzt haben aber diese Oppositionsparteien zumindest mal vereinbart, sich nicht im Wahlkampf gegenseitig Konkurrenz zu machen und zu kannibalisieren, sondern zusammen da ein Stück weit zumindest an einem Strang zu ziehen. Alle genannten, also ein paar davon habe ich im Wahlkampf erlebt, Lapid, Eisenkot auch, mir sind die alle als relativ uninspiriert aufgefallen. Also wenn man jetzt von so einer internationalen deutschen Perspektive drauf schaut, wird sich mit einem von denen irgendwie die internationale Politik, auch der Konflikt mit den Palästinensern da etwas Grundlegendes ändern? Ich glaube nicht. Und das meiste, was ich hier im Land auch wahrnehme, ist die Hoffnung, es wird zumindest nicht noch schlimmer.
12: Ja, die Erwartung eines Befreiungsschlags, sollte Netanyahu abgewählt werden, ist spürbar, sowohl im sogenannten progressiven Lager, im oppositionellen Lager in Israel, als auch im Ausland. Aber abgesehen davon, dass meiner Meinung nach, was nach dem 27. Oktober passiert, ist eine Pattsituation und eine Übergangsregierung. Denn die Tatsache, dass Netanyahu keine Mehrheit findet, bedeutet nicht, dass jemand anderes eine Mehrheit hinter sich herbringen kann. Aber in der Tat, auch wenn sie ihm Politikstil was anders anbieten als Netanyahu, vom Inhalt her, vom Sicherheitskonzept her und in der allen entscheidenden Frage, in der Frage des politischen Horizonts dieses Landes, bieten sie eigentlich keine Alternative zu Netanyahu. Also vielleicht das ein bisschen, also einige der Namen, die Björn gerade genannt hat, Naftali Bennett, ehemaliger Vorsitzender des Rats der Siedler in den besetzten Gebieten, Avigdor Lieberman, ein ehemaliger Vertrauter Netanyahus, ein glühender Befürworter der Todesstrafe. Also wir haben es hier nicht mit progressiven linken PolitikerInnen zu tun, sondern eigentlich mit Rechts- bzw. Mitte-Rechts-Politikern und Politikern. Yair Golan, quasi der Linkeste von den allen, der Progressivste von allen. Auch er redet übrigens nicht über die Zwei-Staaten-Lösung, fast ein verbotener Begriff inzwischen, oder ein No-Word im Nahen Osten. Er redet von einer Trennung, von Separation zwischen Israel und den Palästinensern. Es gibt natürlich noch die arabischen bzw. jüdisch-arabischen Parteien, aber da sehen wir, dass im sogenannten oppositionellen Lager, dass man da nicht über seinen, mit Verlaub, rassistischen Schatten springen kann. Denn sollte die Opposition mit den arabischen Parteien koalieren, dann haben sie eine Mehrheit, um Netanyahu tatsächlich abzuwählen.
9: Das wollte ich nämlich gerade fragen. Letzte Woche ist nämlich Folgendes passiert. In Israel hat der israelische Wahlausschuss sämtliche arabische Parteien von dem bevorstehenden Parlamentswahl ausgeschlossen. Aber dennoch habe ich so mitbekommen, keiner dieser Oppositionspolitiker sagt, ja, wir koalieren mit den arabischen Parteien. Und dazu muss man sagen, das wissen vielleicht viele in Deutschland nicht, machen ja die arabischen Israelis 21%, circa ein Fünftel der gesamten Bevölkerung aus. Das heißt, Was passiert da? Wieso möchte man nicht mit den arabischen Parteien koalieren oder es nicht thematisieren? Kann ja sein, dass nach der Wahl man dann doch Sondierungsgespräche mit ihnen führen wird. Aber jetzt ist es ja so, dass Netanyahu extrem ja richtige Hassvideos verbreitet. Das ist ja verheerend, was da an Hass geschürt wird.
12: Das kennt man eigentlich aus allen israelischen Wahlkampagnen. Auch jedes Mal werden die arabischen Parteien, übrigens sind, also man sagt, das ist auch im israelischen oder im hebräischen Sprachgebrauch arabische Israelis, es sind palästinensische Israelis. Man schließt sie immer aus den Wahlen aus und dann kommt das oberste Gericht und lässt sie trotzdem zu. Das ist ein Teil dieses Theaterstücks namens israelische Politik. Aber es geht in der Tat tiefer. Der tiefere Sinn, würde man fast sagen, dieser Regierung noch vor dem 7. Oktober ist das innere Gleichgewicht Israels. Israel definiert sich ja als jüdisch-demokratischen Staat. Und diese gegenwärtige Regierung sagt, nein, Israel ist in erster Linie ein jüdischer Staat. Und das Demokratische oder die demokratischen Rechte, die Bürgerrechte, werden verteilt nach ethnischem Prinzip. Erst recht im Westjordanland, wo die Palästinenserinnen und Palästinenser keine Bürger sind, sind Untertanen. Aber auch zunehmend innerhalb Israels, also innerhalb der anerkannten Grenzen Israels. Und was Netanyahu und seine Partei und seine Verbündeten sagen letzten Endes, die palästinensischen Bürgerinnen und Bürger Israels sind keine legitimen Bürgerinnen und Bürger, sind keine legitimen Partner für eine künftige Regierung. Und das Tragische ist, dass eine große Mehrheit der sogenannten Oppositionsparteien genau über diesen Stock, den Netanyahu ihnen hinhält, springen und sagen, ja, ja, nach dem 7. Oktober können wir es uns nicht vorstellen, mit den arabischen, mit den palästinensischen Parteien zu koalieren. Dabei muss man sagen, die palästinensischen Israelis sind ein integraler Teil der israelischen Gesellschaft. Du hast es vorhin erwähnt, 21%. Und für sie, also wenn sie an der Schwelle des Wahllokals stehen, fragen sie sich, gehe ich wählen und legitimiere damit ein System, was mich systematisch diskriminiert? Oder gehe ich nicht wählen und verzichte auf irgendeinen Versuch, meine Lebensrealität zu verbessern, geschweige denn vielleicht einen Beitrag zu leisten, sodass auch zwischen Israel und Palästinensern irgendwann ein anderer Weg gegangen wird.
11: Genau diese Erfahrung machen wir auch, wenn wir in der arabischen Community unterwegs sind, mit den Leuten da sprechen. Mein Kollege Jan war zum Beispiel in Haifa unterwegs, hat sich mit Marianne Khoury dort unterhalten, die verkauft dort palästinensische Kunst und sie hat ganz klar gesagt, sie geht nicht wählen.
13: Because I think it doesn't really represent us.
14: Denn ich denke, wir sind nicht wirklich vertreten. Das israelische Parlament ist für jüdische Menschen, nicht für Palästinenser. Wir sind Staatsbürger, haben einen Pass, das ist in Ordnung. Aber als ich 18 war, da habe ich gedacht, es gibt Gleichberechtigung und Respekt und dass ich eine Stimme habe. Jetzt bin ich sicher, dass es nicht so ist, denn qua Gesetz ist das der Staat des jüdischen Volkes und wir stehen außerhalb der Identität dieses Staates.
13: And we are outside of the identity of this state.
11: Also es gibt viele Menschen in der arabischen Community, die sich einfach nicht als Teil dieses Landes sehen und deshalb auch überhaupt keinen Grund sehen, warum sie an diesen Wahlen teilnehmen sollten. Und das macht aber auch ja diesen arabischen Teil und den arabischen Block und damit auch die Opposition insgesamt schwächer.
9: Das heißt, werden diese Themen über die politische Zukunft Gazas und auch was in der besetzten Westbank passieren soll, im Wahlkampf gar nicht thematisiert?
11: Also Gaza kommt jedenfalls im Wahlkampf nicht so vor, wie wir das aus einer deutschen Perspektive vielleicht denken würden, so ein Konzept für den Wiederaufbau, eine große Friedenskonferenz oder so. Nein, also was als Zukunft für Gaza im Wahlkampf beschrieben wird, das ist die Idee, die Menschen von dort zu vertreiben. Also was als freiwillige Ausreise bezeichnet wird, das ist das Konzept der Partei Amchai Israel. Oder es gibt die Idee auch von rechtsextremen Parteien, Gaza wieder mit jüdischen Siedlungen zu besiedeln. Also das sind die Punkte, an denen Gaza im Wahlkampf eine Rolle spielt und nicht im Sinne von, wir versuchen den Palästinensern eine lebenswerte Zukunft dort zu gestalten.
9: Wenn wir über die Sicherheit Israels sprechen und Israel befindet sich jetzt seit mehreren Jahren, also konkret seit dem 7. Oktober in einem Mehrfronten, eigentlich in einem Siebenfrontenkrieg. Welche Bedeutung hat das Sicherheitsgefühl der Israelis für ihre politischen Entscheidungen?
11: Bitachon, ne? Also Bitachon. Sicherheit, das ist, darum geht es natürlich in allem. Das ist das zentrale Wahlkampfthema. Was ich bemerkenswert finde, ist, dass Sicherheit hier immer militärisch definiert wird. Also wir waren zu schwach gegen den Iran, also müssen wir stärker auftreten. Das ist das, was hier viele Menschen sagen. Das ist nicht nur das, was viele Politiker sagen, sondern Mein Vermieter zum Beispiel, mit dem habe ich darüber neulich gesprochen. Also das kommt von normalen Menschen. Der Gedanke, man kann Sicherheit herstellen durch Verhandlungen, durch Diplomatie, durch Ausgleich, ist hier sehr knapp oder sehr klein. Dabei gäbe es ja Vorbilder. Es gibt einen Friedensvertrag mit Jordanien, es gibt einen Friedensvertrag mit Ägypten. Mit anderen Ländern war man auch mal zwischenzeitlich so weit, Syrien, Libanon. Also das ist durchaus ein israelisches Erfolgsrezept. Aktuell kommt man mit so einer Idee nicht weit und aus der Angst, damit keine Wahl gewinnen zu können, wird das gar nicht thematisiert.
12: Ich muss auch sagen, ganz persönlich, in den letzten 3 Jahren fand ich mich schon des Öfteren mit meinen Kindern im Bunker. Also das ist jetzt kein abstraktes Thema für die Israelis. Ich glaube, am 7. Oktober, als man diese weißen Pickups gesehen hatte, für der Hamas, die durch Sderot und durch die Kibbutzim gefahren sind, da hat man sich schon gefragt, also ich wohne im Norden des Landes, da habe ich schon zum ersten Mal gerechnet, so wie viele Kilometer sind das eigentlich von der libanesischen Grenze bis zu meinem Wohnort. Das heißt, es spielt eine große Rolle. Allerdings muss man sagen, Netanyahu, das rechte Lager, treten immer auf als diejenigen, die Sicherheit garantieren können. Aber trotz, würde man sagen, taktische Erfolge der letzten 3 Jahre, glauben offenbar immer mehr Israelis Netanyahu nicht, dass er diese taktischen Erfolge tatsächlich in ein Sicherheitsgefühl übersetzen kann. Die Israelis fühlen sich nicht sicherer, trotz, wie gesagt, der Erfolge, der taktischen Erfolge gegen die Hezbollah in dem Libanon, trotz der Lufthoheit im Krieg gegen den Iran. Man sieht auch, dass die Hamas im Gazastreifen, eigentlich Hauptziel dieses Krieges, dass die Hamas nicht geschlagen ist. Die Israelis fühlen sich nicht sicherer. Das erklärt auch vielleicht, warum Netanyahu seit dem 7. Oktober eigentlich in keiner Umfrage eine Mehrheit hat.
9: Aber korrigier mich, trotzdem hat er nicht so sehr an Wählern verloren. Also seine Wählerschaft ist relativ stabil, egal auch welche Vorwürfe es gibt, auch dass er eben keine Untersuchungskommission möchte, auch die Vorwürfe, die jetzt neuerdings erhoben wurden in verschiedenen Berichten von Haaretz, aber auch Atlantic, dass es eben Warnungen gab von Ägypten vor dem 7. Oktober, aber auch von den Vereinigten Arabischen Emiraten. Trotzdem verändern sich die Umfragewerte für ihn nicht. Also er verliert dadurch nicht.
12: Das ist offenbar ein politisches Phänomen, was größer als Israel ist. Das erleben wir auch in Deutschland. Dass, wenn Menschen radikaler Meinung sind, dann leben sie lieber auch radikale Politiker und nicht ihre Kopien, ja, gelinde gesagt. Und in Israel ist es nicht viel anders. Die Politiker, Politikerinnen, das sind aber meist Männer in der Tat, der Opposition bieten jetzt kein grundsätzlich radikal anderes Konzept für die Zukunft Israels als Netanyahu. Sie sprechen nicht vom Frieden, sie sprechen nicht von der Zwei-Staaten-Lösung, sie sprechen, wenn schon, vorsichtig von einer regionalen Neuordnung mit Saudi-Arabien, mit Ägypten, wo vielleicht möglicherweise gegebenenfalls irgendwann es nicht mehr zum Krieg kommt. Aber das ist jetzt nicht, dass sie eine politische Vision anbieten, die radikal anders ist.
9: Björn, wie schätzt du den Ausgang der Wahlen ein?
11: Ich weiß es nicht. Ich weiß wirklich nicht.
9: Ich erkläre nur mal kurz die Studiosituation. Sie sahen sich gerade die beiden Männer vor mir an und grinsten sich an, weil sie es wahrscheinlich beide nicht sagen können. Richtig, oder?
11: Also, ne, wir werden vielleicht so ein Ergebnis.
9: Mir hat mal jemand gesagt, dass inzwischen schon Friedhöfe gefüllt worden sind mit Menschen, die Netanyahus politische Karriere als beendet erklärt hatten.
11: Das ist der größte Fehler, den man, glaube ich, machen kann. Er hat in der Vergangenheit bewiesen, dass er ein politisches Stehaufmännchen ist und er ist einfach so flexibel, dass man ihm auch zutrauen muss, mit einem sehr schwierigen Wahlergebnis eine Koalition formen zu können, was möglicherweise, alles hochspekulativ, dann die Opposition, weil sie innerhalb auch so zerrissen ist, eben dann nicht hinbekommt. Und Netanyahu ist bereit, die Ultraorthodoxen weiter mit Privilegien zu versorgen, Ausnahmen von der Wehrpflicht zum Beispiel. Und das hat er in der vergangenen Regierung ja auch gezeigt, dass er die Rechtsextremen damit reinholt. Und das war, das muss man jetzt auch mal fairerweise sagen, die stabilste Regierung seit fast 40 Jahren. Wir erleben jetzt nämlich den ersten Wahltag seit 38 Jahren, der am regulären Wahltag stattfindet. Alle anderen Regierungen sind davor gescheitert.
12: Das ist unter anderem auch deshalb, weil Netanyahu es versteht, dass die Tatsache, dass er möglicherweise nicht gewonnen hat, wie gesagt, noch lange nicht bedeutet, dass jemand anderes gewonnen hat. Ich meine, wenn wir ein bisschen zurückblicken, vor dem 7. Oktober gab es, ich glaube, das waren anderthalb oder fast 2 Jahre, mit 5 Wahlgängen, also mit 5 Kampagnen. Also man hat immer die Würfel neu, bis man das Ergebnis hatte, das man sich gewünscht hat. Für eine sehr kurze Zeit gab es die Regierung Bennett-Lapid. die Regierung der Veränderung oder Wechselregierung, wie auch immer das man nennen möchte, die bestand, wenn ich mich nicht irre, aus 11 Fraktionen im israelischen Parlament. Übrigens interessant genug, darunter auch eine arabische, eine palästinensisch-israelische Partei, Ram unter Mansour Abbas. Aber diese Regierung zerbrach und dann wurde Netanyahu neu gewählt und wie Björn sagte, die stabilste Regierung in Israel eigentlich seit 4 Jahrzehnten. Und es wächst hier eine Generation heran, die eigentlich nichts anderes kennt als ein Land, das von Netanyahu geführt wird. Netanyahu ist der am längsten amtierende israelische Ministerpräsident. Der hat Ben-Gurion, also Gründungsvater Israels, überholt. Und der hat in der Vergangenheit gesagt, dass zumindest in Sachen Politik ist ihm jedes Mittel recht, um an der Macht zu bleiben, Klammer auf, unter anderem wegen seiner persönlichen, juristischen Misere. Da wird er in 3 Fällen der Korruption beschuldigt. Die Verhandlung läuft vor dem regionalen Gericht. Und auch das ist offenbar ein wichtiger Grund für ihn, im Amt zu bleiben. Klammer zu.
9: Ofer, ich habe noch eine persönliche Frage. In Deutschland wird gerade eine rechtsextreme Partei beängstigend stark. Der Antisemitismus wächst weltweit. In Israel sitzen rechtsextreme Minister in der Regierung. Was müsste bei diesen Wahlen passieren? Ist der kleinste Wunsch vielleicht, dass Israelis wieder miteinander sprechen?
12: In der Tat habe ich in den letzten Wochen mal mit israelischen Medien über die Landtagswahlen in Deutschland und einen Aufstieg der AfD geredet und dann mit deutschen Medien über die kommenden Wahlen in Israel. Und manchmal musste ich kurz denken, so worüber rede ich jetzt? Und es gab interessante parallele Linien zwischen beiden Entwicklungen. Denn sowohl in Deutschland als auch in Israel haben wir es offenbar mit einer politischen Generation, die Lektion von 1945 vergessen hat. Und das hat vor allem in Deutschland und Israel einen sehr bitteren Nachgeschmack. Dass man bereit ist, Parteien zu wählen, die sich für Politik zu entscheiden, die sich vom Völkerrecht verabschiedet, die sich von Menschenrechten verabschiedet, die sich von der Lektion verabschiedet, politischen Extremismus vor allem aus der rechten Seite zu meiden. Und das ist kein israelisches Problem, das ist kein deutsches Problem, das ist ein globales Problem, das sehen wir auch in anderen Ländern, das dann im deutschen oder im israelischen Kontext so zum Ausdruck kommt, wie wir es sehen. Das macht mir aber wiederum, ich will nicht das Wort Hoffnung sagen, weil Hoffnung ist in der gegenwärtigen Lage in der Tat schwierig, aber das gibt mir ein bisschen Zuversicht. Denn das bedeutet, dass die Demokratinnen und Demokraten hier in Israel, die gerade keine einfache Situation haben und nicht wirklich in der Mehrheitszahl sind, ja, nicht allein sind. Dass ihre Herausforderungen sich den Herausforderungen der europäischen Demokratinnen und Demokraten ähneln, dass sie die Solidarität der Demokratinnen und Demokraten erwarten dürfen und hoffentlich auch erfahren und dass man da gemeinsam steht. Denn wir sehen, die andere Seite, die demokratiefeindlichen Kräfte, können sich bestens vernetzen. Dann ist es an der Zeit, dass die demokratischen Kräfte das Gleiche tun, ob in Israel, in Deutschland oder darüber hinaus.
9: Ich hätte kein schöneres Schlusswort finden können. Björn Dahlke, Ofer Waldmann, vielen Dank an euch beide für eure Zeit und die Aufklärung.
11: Danke dir.
12: Herzlichen Dank.
9: Was habe ich mitgenommen? Ich habe gelernt, wie tief die israelische Gesellschaft gespalten ist und wie sehr der 7. Oktober diese Brüche und den Vertrauensverlust in Staat und Politik verstärkt hat. Sicherheit dominiert den Wahlkampf und wird vor allem militärisch gedacht, während Gaza und eine politische Lösung mit den Palästinensern kaum eine Rolle spielen. Gleichzeitig werden palästinensische Israelis politisch zunehmend ausgegrenzt und auch ein Ende der Ära Netanyahu würde nicht automatisch einen grundlegenden politischen Kurswechsel bedeuten. Mal sehen, wie es kommen wird. Ich bin Nathalie Amiri, das war's von uns. Bis zum nächsten Mal.

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2: Um 17.29 Uhr mit Heiko Schneider. Union und SPD stellen sich gegen einen Kurswechsel im Umgang mit der AfD. Hessens Ministerpräsident Rhein hatte gefordert, der AfD nicht länger Vorsitze in Ausschüssen im Bundestag zu verwehren. SPD-Innenexperte Fiedler und Unionsfraktionsgeschäftsführerin Dos Santos-Vinz verweisen darauf, dass die AfD-Kandidaten keine Mehrheit erhalten hätten. AfD-Parlamentsgeschäftsführer Baumann begrüßt Rheins Vorstoß und sieht darin ein mögliches Umdenken in der CDU. Bundeskanzler Merz hat der Ukraine bei einem Überraschungsbesuch ein Hilfspaket im Umfang von 1 Milliarde Euro angeboten. Während des Besuchs in Kiew gab es ständig Luftalarm. Merz sagte, gegen diese Angriffe wolle Deutschland die Ukraine unterstützen. ARD-Kiew-Korrespondentin Rebecca Barth.
3: Im Fokus solle die Herstellung von Abfangdrohnen stehen. Damit solle die aktuelle Lücke in der ukrainischen Flugabwehr geschlossen werden. Begleitet wird der Kanzler an diesem Tag unter anderem von Wirtschaftsministerin Katharina Reiche und einer hochrangigen Wirtschaftsdelegation. Auch die Energiebranche wolle man mit weiteren Millionen unterstützen, um die Energieversorgung der Ukraine vor Russlands Angriffen besser zu schützen.
2: Es soll neue Gespräche über ein Ende des russischen Angriffskriegs auf die Ukraine geben. Das hat der ukrainische Präsident Selenskyj gesagt. Danach sollen sich Vertreter der USA, Russlands und der Ukraine treffen. Die Verhandlungen würden von Washington vermittelt und sollten bis Ende Oktober stattfinden. In Europa werden immer weniger Asylanträge gestellt. Von Januar bis Ende September wurden in der EU, Norwegen und der Schweiz rund 450 Anträge gemeldet und damit gut 24% weniger als vor einem Jahr. Das schreibt die Welt am Sonntag. Danach wurden die meisten Anträge in Frankreich gestellt, gefolgt von Italien. Deutschland lag lange auf dem ersten Platz, ist aber an die dritte Stelle gerutscht. Wolkenbrüche, Gewitter und verspäteter Start. Red Bull-Pilot Max Verstappen hat das Chaos-Formel-1-Rennen in Malaysia gewonnen. ARD-Sportreporter Achim Scheu.
4: Zwei Safety-Car-Phasen, viele Boxenstops. Max Verstappen kam am besten mit den Bedingungen klar. Der erste Saisonsieg für den Niederländer im Red Bull vor dem WM-führenden Kimi Antonelli. Dessen Teamkollege George Russell schied kurz vor dem Rennende auf Rang 3 liegend aus. Die beiden Ferrari von Lewis Hamilton und Charles Leclerc, die Nutznießer, am Ende auf den Rängen 3 und 4. Der deutsche Nico Hülkenberg wurde im Audi 11. und verpasste die Punkte wieder einmal.
2: Das waren die Nachrichten. Das Wetter. Von Westen her werden die Wolken dichter und gegen Abend kann es in Südhessen, der Pfalz und den Teilen von Baden-Württemberg Schauer und einzelne Gewitter geben. In der Nacht bildet sich stellenweise Nebel und es kühlt ab auf 13 bis 6 Grad. Morgen wird es dann meist freundlich, nachdem sich der Nebel aufgelöst hat, bei maximal 18 bis 23 Grad. Die Zeit 17.32 Uhr.
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2: Vorsicht bitte auf der A45 Aschaffenburg Richtung Gießen. Am Gießener Südkreuz in der Verbindung zur A485 Richtung Gießener Nordkreuz steht ein defektes Fahrzeug auf dem linken Fahrstreifen. Vorsicht bitte auch auf der A45 Gießen-Aschaffenburg zwischen Altenstadt und Hammersbach. Dort sind Personen auf der Fahrbahn. A3 Köln Richtung Frankfurt. Zwischen Kelsterbach und Frankfurter Kreuz Reinigungsarbeiten auf dem rechten Fahrstreifen. A8 München Richtung Stuttgart. Zwischen Märklingen und Mühlhausen 9 Kilometer stockender Verkehr. A81 Stuttgart Richtung Singen. Zwischen Kreuz Stuttgart und Kreuz Böblingen-Hulb 7 Kilometer stockender Verkehr. Und die A661 Egelsbach Richtung Oberursel. Zwischen Offenbacher Kreuz und Offenbach-Taunus-Ring 2 Kilometer Stau. Allen unterwegs eine gute Fahrt.
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5: 60%. Über diese Zahl wird rauf und runter geredet im Moment. Aber wir verraten euch heute, wer überhaupt ein Interesse daran hat, dass uns diese 60% so sehr beunruhigen.
6: Ja, ich merke schon. Lass mich raten, wir reden heute über unsere Gasspeicher in Deutschland und die Füllstände, denn diese knapp 60%, die kamen mir sofort bekannt vor. Die hat doch die Bundesnetzagentur gerade noch mal vor ein paar Tagen verkündet. Füllstand 60%, was ja ziemlich niedrig ist, oder?
5: Ja, das ist die Frage, ob das jetzt ziemlich oder zu niedrig ist. Auf jeden Fall wird ja schon fast panisch über diese 60% diskutiert. Viele Medien und viele Menschen haben sofort aufgeschrien, Hilfe, nächste Energiekrise. Wir checken das heute für euch. Was ist denn dran an dieser Panik? Und ich kann direkt schon mal verraten, nix.
6: Oh, das hätte ich jetzt nicht mit gerechnet, dass du das einfach so raushaust und dass das auch das Resultat deiner Recherche ist. Ich bin gespannt.
5: Ja, und es ist wirklich krass, weil es eigentlich noch schlimmer ist. Es gibt tatsächlich einige Leute, die wollen so auf dieser Panik rumreiten, weil sie genau von dieser Angst profitieren und Geld daran verdienen. Und wir verraten euch heute, wer das ist, wie das alles zusammenhängt und worüber ihr euch vielleicht lieber Gedanken machen solltet als über diese Füllstände.
6: Sag mal, eine Sache ist doch keine Panikmache, sondern unabhängig von Füllständen einfach Fakt. Gas wird schon teurer, oder?
5: Ist leider so und das hat fette Auswirkungen. Die Industrie braucht Erdgas, in Gaskraftwerken entsteht daraus Strom. Erdgas ist im Fernwärmemix und deshalb habe ich noch eine andere 60er-Zahl für dich heute. 60% von unserem Erdgas in Deutschland werden von der Industrie verbraucht. Also es geht bei diesen ganzen Füllstandsdiskussionen weniger um kalte Wohnungen als um eine Industrie, die am Laufen gehalten werden muss.
6: Und deshalb reden wir heute drüber. Habe ich schon gesagt, dass ich gespannt bin? Ich bin gespannt auf die Recherche, die du zur Füllstandpanik mitgebracht hast. Wer will, dass wir uns darüber Sorgen machen und warum? Ich bin David Alf.
5: Und ich bin Anna Planken. Und das ist der Plus-Minus-Podcast. 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Wir haben das eine Wirtschaftsthema, das morgen euren Alltag verändert.
6: Und wir machen den Realitätscheck. Was bedeutet diese eine Wirtschaftsmeldung, die gerade rauf und runter läuft, konkret für uns? Wir sprechen mit den besten Experten. Kein Weichspülen, dafür ein klares Plus, ein klares Minus und konkrete Takeaways für eure Woche. Und jetzt, Anna, also dieses Thema, das du mitgebracht hast, diese Recherche, gerade wenn du sagst, an dieser Panikmache ist gar nichts dran, dann, ich habe es gerade gesagt, lässt mich eine Irritation nicht los, weil eine Formulierung ist mir aus den letzten Tagen und Wochen wirklich im Kopf geblieben, nämlich historisch niedrige Füllstände.
5: Genau. 57% waren es vor ein paar Tagen. Die Zahl hat, hast du auch gesagt, die Bundesnetzagentur rausgegeben. Das sind so ungefähr 20% weniger als vor einem Jahr. Du hast das gerade gesagt, das ist ein Riesenthema in sämtlichen Nachrichten seit Wochen und zwar in allen Varianten zwischen Weltuntergang und ihr macht euch doch mal locker. Unser Plus-Minus-Team hat euch ein paar Beispiele rausgesucht. Nina Scheer zum Beispiel von der SPD, die sagt, alles ist so gerechnet, dass es auch bei frostigen Temperaturen klappt. Und dann ist da aber Sebastian Heinemann vom Speicherverband Ines, der sagt, Gasspeicher historisch niedrig gefüllt. Und die Bundesnetzagentur sagt, ja, Gasversorgung ist stabil. Michael Kellner von den Grünen, die Lage ist ernst.
6: Und was sagt jetzt zum Beispiel so ein Bundeskanzler dazu?
7: Wir bekommen klare Hinweise darauf, dass die Energieversorgung, dass insbesondere die Gasversorgung im Laufe des Winters in Deutschland gesichert ist.
6: Ja, aber das ist schon verrückt, ne? Mhm. Wie kommt das? Also alle haben dieselben Zahlen, haben dieselben Daten, aber trotzdem sind die Einschätzungen total unterschiedlich. Und du sagst, die Panikmacher haben Unrecht.
5: Ja, nach allem, was wir wissen und zusammengetragen haben, können wir sagen, und das ist ja auch mal ganz schön, wenn wir sowas sagen können. Tada, es gibt keinen Grund zur Sorge. Wir werden keine Eisblumen von den Fenstern kratzen müssen, auch wenn die Gasspeicher nicht so voll sind. Die allermeisten Experten sind sich tatsächlich sicher, auch mit unseren 60% Gasfüllständen werden wir kein Versorgungsproblem bekommen. Und Bundeswirtschaftsministerin Katharina Reiche von der CDU hat jetzt auch das bundeseigene Energieunternehmen SEFE angewiesen, vermehrt Erdgas einzuspeichern. Das sei ein, Zitat, wichtiger zusätzlicher Beitrag, um die Resilienz der deutschen Gasversorgung zu erhöhen, hieß es aus dem Ministerium. Aber eins ist auch sicher, es wird leider richtig teuer. Das hat aber nichts mit den Füllständen, sondern mit der allgemeinen Lage auf dem Gasmarkt zu tun.
6: Und wer die letzten Plus-Minus-Podcast-Folgen gehört hat, wird es auch sofort verstehen, weil die Gaspreise und überhaupt die Energiepreise seit dem Iran-Konflikt gestiegen sind. Da hatten wir kürzlich schon unsere Folge zu Energiemärkten am Kipppunkt. Aber ich frage mich nach wie vor, warum hat sich bei mir so sehr der Eindruck verfestigt, und wahrscheinlich geht es auch vielen anderen so, dass die Versorgung im Winter schwierig werden könnte.
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5: Leere Gasspeicher. Warum wird so viel davor gewarnt und wer profitiert davon? Das klären wir jetzt.
6: Kannst du mich mal ganz vorn abholen? Warum sind die Speicher gerade überhaupt so viel leerer als sonst?
5: Weil sie auch im letzten Winter, also 25/26, nicht so voll waren, wie sie hätten sein können. Und dann ist darauf noch dieser Januar gekommen. Der war kalt, viel Gas ist aus den Speichern dann ins Netz gegangen. Und dann hat der Iran-Krieg dafür gesorgt, dass vor allem Öl und Gas teurer geworden sind. Und bis zum Herbst war Gas so teuer, dass die Händler und auch die Versorger einfach langsam gemacht haben und beim Einkaufen und Befüllen so ein bisschen auf die Bremse getreten sind. Sie haben drauf gesetzt, dass die Preise nochmal runtergehen und es dann billiger sein könnte mit dem Einlagern. Wurde aber nichts mit billiger und deshalb sind wir jetzt nur bei 57%. Zielvorgabe übrigens zum 1. November im Schnitt 70%.
6: Und wenn wir also jetzt schon sagen, die Gasversorgung im Winter ist sicher, dann können die Speicher doch eigentlich gar nicht so wichtig sein, oder?
5: Genau, so wie Deutschland von der Energieversorgung her gesehen jetzt aufgestellt ist, sind die Speicher vor allem dazu da, sogenannte Spitzen abzufedern. Die bringen Gas ins Netz, wenn es ganz besonders kalt ist und die vorhandenen Mengen nicht ausreichen. Aber sie machen nicht den größten Teil unserer Gasversorgung im Winter aus. Die decken so ungefähr 25-30% des Erdgasbedarfs im Winter. Der viel, viel größere Teil, der stammt auch im Winter aus laufenden Lieferungen.
6: Und nicht mehr aus Russland, da hat sich ja seit dem Ukraine-Krieg ganz viel geändert.
5: Nee, genau. Unser Gas kommt jetzt vor allem aus Norwegen, den Niederlanden oder Belgien. Plus rund ungefähr so 10%, die kommen dann als Flüssigerdgas, LNG, an deutschen Terminals an. Das meiste davon aus den USA. Und das alles, das geht auch im Sommer und im Winter einfach so weiter und reicht normalerweise für den Großteil unserer Versorgung aus. Nur wenn es jetzt mal so ganz besonders kalt ist, dann buttern die Speicher ordentlich rein. An einzelnen Tagen im letzten Winter waren es 50%, im kalten Januar laut Speicherbetreibern 38%. Aber das ist jetzt mal ein Tag oder ein Monat, aber eben nicht der ganze Winter. Und die meisten Prognosen, die wir kennen, gehen davon aus, dass das, was wir gespeichert haben, für einen normalen Winter ausreicht und dass dann immer am Ende noch was drin bleibt.
6: Ich versuche ja aufzupassen und ich habe in diesem Fall aufgepasst. Und ja. Du sagst, die meisten Prognosen. Heißt das, es gibt auch andere, die vielleicht sagen, dass es kritisch wird?
5: Eine gibt's.
6: Ah ja.
5: Eine Prognose haben wir gefunden, die sagt, es könnte unter ganz bestimmten Umständen vielleicht doch nicht reichen, wenn der Winter besonders kalt wird. Und diese Prognose kommt vom Verband der Gasspeicherbetreiber. Ines, haben wir vorhin schon mal den Vertreter gehört. Die haben da so ein paar Modellrechnungen angestellt und eine davon rechnet mit extremer Kälte. Zum Beispiel mit sowas, wie wir im Dezember 2010 schon mal hatten. Das war der kälteste Dezember seit mehr als 30 Jahren. Und dann sagt Ines, dann sagen diese Gasspeicherbetreiber, könnte es im Januar und Februar Fehlmengen, so sagen sie, an Gas geben. Aber in anderen Prognosen, die wir gefunden haben, die haben sich auch kältere Winter angeguckt. Da bleibt auch nach deren Prognosen und auch nach den ganzen kalten Monaten immer noch Gas in unseren Speichern übrig.
6: Okay, also keine Panik. Das hast du bis hierhin super rausgearbeitet, finde ich. Und auch dieses natürlich wären 100% in den Gasspeichern super. Aber wenn es keine neue Eiszeit gibt, dann werden wir im Winter voraussichtlich keine Probleme haben.
5: Und jetzt kommt noch ein Punkt, der in dieser Diskussion viel zu kurz kommt.
6: Ich bin gespannt.
5: Das Leitungsnetz. Es reicht nämlich nicht, einfach nur sich diesen Füllstand anzugucken. Selbst wenn wir jetzt 100% hätten, dann könnte es theoretisch zu einem Engpass kommen, weil durch unser Gasnetz nur eine bestimmte Menge Gas durchpasst.
6: Das heißt, wenn es jetzt einen richtig eiskalten Tag gibt, minus 20 Grad, alle brauchen gleichzeitig Gas, Haushalte, Industrie, Gaskraftwerke, dann kann es trotzdem eng werden?
5: Sie. Sowas im letzten Winter teilweise, da waren einige Speicher nicht mehr ganz so voll. Andere mussten übernehmen. die aber für den Transport waren so ein bisschen ungünstig gelegen. Und deshalb waren bestimmte Strecken von West nach Ost, von Nord nach Süd zwischendurch maximal ausgelastet. Die Netzbetreiber haben dann so Verdichter zugeschaltet, also haben den Druck in den Leitungen erhöht, damit das Gas über längere Strecken transportiert werden konnte. Das hat dann alles geklappt. Wir haben auch noch zusätzlich Gas aus Österreich und Frankreich bekommen. Das war im Netz so wie am Gameboy früher so ein Tetris-Spiel. Die Betreiber haben auch anschließend gesagt, also noch eine weitere Kältewelle, dann hätte es Engpässe gegeben. Einfach weil die Transportwege so massiv beansprucht waren.
6: Ich stelle es mir so ein bisschen vor wie bei der Deutschen Bahn. Du hast 4, 5 Güterzüge mit ganz wichtigen Waren, aber eben nur 1,5 Strecken.
5: Ja, genau so ist das. Das führt dann noch zu einem anderen Problem. Wenn ein Speicher noch viel Gas hat, aber eben strategisch ungünstig liegt, weil das Gas vielleicht gerade ganz woanders gebraucht wird. Oder wenn wir Gas zukaufen, die Möglichkeit gibt es ja auch noch, ich habe gerade gesagt, ne, aus Österreich, aus Frankreich kam was, dann muss das Gas immer an einer sinnvollen Stelle ins Netz geleitet werden und nicht einfach irgendwo.
6: Das habe ich verstanden. Ja, es macht überhaupt keinen Sinn, alleine nur auf den Füllstand zu gucken. Volle Speicher bedeuten nicht immer, dass die Gasversorgung reibungslos klappt. Also wenn ich zwar den richtigen Güterzug habe, aber an der falschen Stelle, dann bringt das eben nichts. Du hast vorhin Tetris gesagt und genauso kommt mir das inzwischen vor, wie so ein riesiges Puzzle, bei dem alles perfekt zusammenpassen muss und das hat eben noch viel mehr Teile als nur das kleine Puzzleteil Füllstand. Jetzt haben wir aber am Anfang festgestellt, und das wissen ja auch alle, die uns heute hören, die Preise für Öl und Gas steigen und steigen seit Beginn des Iran-Konflikts. Lässt sich denn vorhersagen, wie teuer es wird, die Speicher noch auf, du hast es eben gesagt, mindestens 70% bis November zu bringen?
5: Ja, wenn wir da jetzt mal so eine kleine Rechnung aufmachen, nehmen den aktuellen Börsenpreis für Gas. Der liegt an manchen Tagen doppelt so hoch, wie er vor einem Jahr lag. Und dann schauen wir, wie viel Gas fehlt uns denn noch, bis wir bei diesen 70% wären. Dann würde das Befüllen 2,2 Milliarden Euro Pi mal Daumen kosten.
6: Mhm. Jetzt sind die Speicher ja das eine, da hängen Verbraucherinnen und Verbraucher nicht direkt dran. Aber was wir gerade gehört haben, Gas ist im Moment einfach wahnsinnig teuer. Was heißt das denn generell für den kommenden Winter, für die Industrie, die ja viel Erdgas braucht und für alle, die mit Gas heizen?
5: Ja, das sind in Deutschland echt viele. Jeder zweite Haushalt, dann haben wir ja noch die, haben wir auch gerade schon erwähnt, die mit der Fernwärme da auch mit dranhängen, da steckt Gas drin und dann noch diese anderen 60%. Unsere Industrie. Und die merkt steigende Preise immer als erstes. Je nachdem, welche Gasverträge so ein Unternehmen hat und wie lange diese Verträge laufen. Wenn man zukaufen muss, dann wird es halt teuer. Und dann können auch die Produkte teuer werden. Und so kommt dann das teure Gas zeitverzögert auch bei allen anderen Verbrauchern an. Auch wenn die mit Gasheizung ansonsten nichts zu tun haben.
6: Ja, mir hat letztens eine Freundin erzählt, die hat von ihrem Gasversorger jetzt schon eine Erhöhung bekommen. Und zwar für den Preis pro Kilowattstunde um mehr als 60%.
5: Das ist krass, ne?
6: Und das ist halt wirklich krass. Einfach mehr als die Hälfte dessen, was du eh schon zahlst, on top. Bei ihr wären das gut 760 Euro pro Jahr. Und das wird ja einfach manche Haushalte vor echte Probleme stellen.
5: Ja, und das ist auch das wirkliche Achtung, das wir in dieser Folge loswerden wollen. Die Füllstände sind gar nicht das Problem. Es sind tatsächlich die Preise, die auf uns zukommen. Der Bundesverband der Deutschen Verbraucherzentralen sagt, wer mit Gas heizt, muss im kommenden Winter mit höheren Kosten rechnen. Das hört sich so schön nüchtern an. Und das heißt ganz konkret, wenn Energieverträge jetzt auslaufen, ja, dann kann man sich tatsächlich schon darauf einstellen, dass man die nicht mehr zu den alten Konditionen kriegen wird.
6: Also ich fasse das nochmal zusammen. Es ist genug Gas da, aber der Winter kann teuer werden für Großkunden, für Haushalte, die mit Gas heizen und eigentlich irgendwie auch für alle anderen, ne?
5: Ja, denn Gas steckt überall drin. Im Winter wird daraus viel mehr Strom gemacht, zum Beispiel als im Sommer. Ganz einfach, weil es weniger Sonnenstunden am Tag gibt und damit auch weniger Solarstrom.
6: Okay, also in gewisser Weise hast du mich ein bisschen beruhigt. Du hast super erklärt, dass wir aller Voraussicht nach gut durch den Winter kommen werden.
5: Außer wenn jetzt so eine Rieseneiszeit anbricht.
6: Ja, aber es ging doch bei der Wirtschaftsfrage der Woche vor allem auch um diese Panikmache. Und das weiß ich noch nicht. Wer hat denn jetzt ein Interesse daran, dauernd auf die Füllstände hinzuweisen? Wer verdient mit diesen Speichern Geld? Also wie funktioniert dieses ganze System eigentlich, über das wir hier reden?
5: Ja, genau dazu haben wir uns die beste Expertin eingeladen, Dr. Ann-Kathrin Klaas. Sie ist unabhängige Expertin für den Erdgasmarkt beim EWI, dem Energiewirtschaftlichen Institut an der Uni Köln. Hallo, Frau Klaas.
9: Hallo. Danke für die Einladung.
5: Na, sehr gerne. Wir müssen doch mal einen Durchblick haben. Erklären Sie uns mal, wie das funktioniert mit diesen Gasspeichern. Wer entscheidet denn, ob die jetzt befüllt werden oder nicht?
9: Also grundsätzlich gibt es da zwei Arten von Unternehmen, die daran beteiligt sind. Das sind zum einen die Gasspeicherbetreiber, die vermarkten ihre Kapazität, befüllen aber nicht selber die Speicher. Die Befüllung der Speicher ist Aufgabe der Gashändler und dafür reservieren sie sich die Kapazitäten bei den Speicherbetreibern. Und die Händler wiederum haben Lieferverpflichtungen gegenüber Stadtwerken, gegenüber der Industrie und gegenüber den Haushaltskunden und müssen sich ausreichend absichern, um diese auch im Winter dann erfüllen zu können. Und dabei greifen sie, wie Sie ja schon gesagt haben, auf Pipeline-Importe, LNG-Importe, aber auch auf die eingespeicherten Mengen zurück.
5: Das heißt, es war jetzt eine ganz bewusste Entscheidung, dass die Gashändler einfach gesagt haben, boah, vielleicht ist ja der Iran-Krieg eher vorbei und dann kaufen wir unser Speichergas halt für viel weniger ein?
9: Das ist eine Entscheidung, die eben auch die Marktpreise widerspiegelt, wie Sie ja auch schon ausgeführt haben, da aktuell das Gas sehr teuer ist und die Futures, also die zukünftigen Preise für den Winter, niedriger liegen derzeit als die aktuellen Preise. Das heißt, dieser Sommer-Winter-Spread, von dem man beim Speicherbetrieb spricht, der ist aktuell negativ und die Gashändler

0: Und die Versorger streben natürlich irgendwie die Absicherung der Lieferverpflichtungen an und die Verbraucher und die Industrie könnten indirekt davon profitieren, wenn jetzt Gas eingespeichert wird, dass dann im Winter das Gas weniger teurer wird.
1: Also wenn ich das jetzt richtig zusammenfasse, die Speicher sind deshalb nicht voll, weil die Preise so hoch sind, waren und man deshalb gesagt hat, okay, dann lohnt sich das für uns nicht, das einzuspeichern, weil wir hoffen auf geringere Preise und werden dann noch mal irgendwann die Karte ziehen. Aber es geht ja auch irgendwann um die Versorgung, um unsere Versorgung als Staat. Kann der Staat da irgendwie eingreifen, einspringen oder sagen, nee, aber das ist jetzt zu wenig?
0: Genau, die Bundesnetzagentur überwacht die Füllstände und kann, wenn eine Zielverfehlung absehbar ist, den Marktgebietsverantwortlichen, das ist bei uns Trading Hub Europe, also die THE, dazu auffordern, einzugreifen. Und da gibt es dann zwei Stufen. Zuerst kann die THE verschiedene marktbasierte Instrumente, sogenannte Befüllungsinstrumente, nutzen, um dann wiederum den Gashändlern einen Anreiz zu geben, einzuspeichern. Und wenn das nicht hilft, dann gibt es die zweite Stufe, dass die THE selber Gas beschafft und einspeichert.
2: Wenn jetzt der Staat wirklich einspringt, wer bezahlt das dann am Ende eigentlich?
0: Also bis Ende 2025 gab es die sogenannte Gasspeicherumlage, die auf alle Gaskunden verteilt wurden, wo die Kosten für die Einspeicherung im Krisenjahr 2022, 2023 dort verlagert wurden. Diese Gasspeicherumlage ist Anfang 2026 abgeschafft worden und aktuell würde der Bund, also der Bundeshaushalt, die Kosten übernehmen und dann indirekt dadurch natürlich die Steuerzahler.
1: Okay, und wenn Sie jetzt mal mit Ihrem Fachblick auf diesen Markt gucken, hätte die Bundesregierung eher sagen sollen, jetzt speichert mal ein, oder ist es einfach wirklich ja, im Eigeninteresse der Speicherbetreiber, weil die mit ihrem Speicher einfach Geld verdienen wollen und die haben keine Lust, dass die Händler ihnen nur so kurzfristig da Gas reindrücken und sie gar nicht mehr so großzügig langfristig planen können?
0: Ich finde es wichtig, dass die Versorgungslage beobachtet wird und genau das macht ja die Bundesnetzagentur auch. Aber wir sehen auch, mit dem aktuellen Füllstand könnten wir die Gasversorgung für etwa 40 Tage in einem durchschnittlichen Winterwetter bereitstellen, wenn gar keine Importe mehr kämen. Aber wir importieren ja täglich auch aus Norwegen, aus Niederlande oder per LNG. Das heißt, ich glaube, eine Versorgungsmangellage ist aktuell auch eher unwahrscheinlich.
1: Und auch wenn ich jetzt auf diese Eis-Eis-Eis-Eis-Winter gucke, die ja immer so als Horrorszenario am Horizont stehen.
0: Dann gibt es die Möglichkeit, auch neben dem Speichern die LNG-Importe noch zu erhöhen. Da sind Kapazitäten frei. Wir nutzen aktuell nicht alle LNG-Importkapazitäten aus. Das muss aber dann auch der Weltmarkt hergeben. Und da ist das natürlich auch eine Frage des Preises.
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1: Dann kennen Sie ja vielleicht den Plus-Minus-Podcast. Der heißt deshalb Plus und Minus. Also, weil bei uns kein Experte rauskommt, ohne zu sagen, was ist denn Plus und was ist Minus für ihn. Bei Ihnen in diesem Fall würde ich sagen, finden Sie es richtig, dass wir so viel über diese Füllstände im Moment diskutieren und das nicht aus dem Auge verlieren? Jetzt erst recht kurz vorm Winter, dann würden Sie sagen Plus oder sagen Sie, nee, Minus. Das ist so übertrieben, diese ganze Diskussion ist interessengetrieben.
0: Ich finde es wichtig, dass die Versorgungslage beobachtet wird. Genau das macht die Bundesnetzagentur. Ich glaube, dass die aktuelle etwas panikgetriebene Diskussion übertrieben ist und bin dann eher bei einem Minus als einem Plus.
1: Dr. Ann-Kathrin Klaas, unsere Expertin heute vom EWI an der Uni Köln.
4: Es gibt eine aktuelle Verkehrsmeldung. Vorsicht auf der A44 Kassel Richtung Dortmund. Zwischen Kreuz Kassel West und Kassel Bad Wilhelmshöhe. Da sind zwei Kinder auf dem Standstreifen. Bitte fahren Sie vorsichtig, am besten langsam und nicht überholen auf der A44 Kassel Richtung Dortmund.
1: Und David, jetzt können wir nochmal zusammenfassen. Unser Plus, unser Minus.
2: Ja.
1: Ich finde ja, das liegt heute echt auf der Hand und hat sich durch die ganze Folge gezogen.
2: Total. Also mein Plus, keine Panik wegen der Speicherfüllstände. Deutschland bekommt auch im Winter weiter das meiste Gas über das sichere europäische Netz. Und selbst im letzten Winter, als das Netz auch schon mal an der Grenze war und der Januar kalt war, hat alles funktioniert.
1: Ja, und das Minus ergibt sich irgendwie auch von selbst. Gas ist sehr teuer im Moment. Das wird nicht nur das Befüllen der Speicher in den kommenden Monaten teuer machen, sondern sich im Winter nach und nach auf alle möglichen Bereiche auswirken. Industrie, Stromproduktion, Gas,

0: Heizung zu Hause. Ich höre mal lieber auf.
1: Und ja, es ist natürlich wichtig, die Gasspeicher im Auge zu behalten. Haben wir gerade auch nochmal im Interview gehört. Aber wenn andauernd gemahnt, gerechnet, gewarnt wird, dann stecken dahinter auch einfach wirtschaftliche Interessen, wie zum Beispiel bei den Speicherbetreibern oder ihrem Lobbyverband. Denn die Betreiber, die verdienen halt Geld, wenn Gas bei ihnen gespeichert wird.
2: Das könnt ihr mitnehmen.
0: Und wie immer am Ende der Folge kriegt ihr noch konkrete Tipps für den Alltag, ein paar Takeaways, die ihr mitnehmen könnt. Und das Erste wäre natürlich sowieso immer, ne? Warum möchten Leute, dass wir was denken? Ja, warum werden solche Diskussionen geschürt, ist immer eine ganz wesentliche Frage, die man sich generell im Leben stellen darf.
1: Ja, und bezüglich der anderen Takeaways, die da jetzt kommen, schätze ich ja, die haben ganz viel mit Energie, mit Heizen und Gasverträgen zu tun, oder?
0: Ja, also erstens jetzt mal, Gasvertrag auf den Tisch. Wenn ihr zu Hause mit Gas heizt, wie viel zahlt ihr denn pro Kilowattstunde? Habt ihr eine Preisgarantie? Wie lange gilt die denn noch? Wann läuft dieser Vertrag aus? Und wenn das demnächst der Fall ist und dann eine Erhöhung kommt, dann gilt für euch ein Sonderkündigungsrecht und ihr könnt den Anbieter wechseln und suchen, wo es vielleicht ein bisschen günstiger ist.
1: Also ich als ehemaliger Gasetagenheizungsbesitzer bin ja leid geplagt und habe mir das tatsächlich irgendwann angewöhnt, einfach Jahr für Jahr die Anbieter zu wechseln. Bei dir ist das ja wahrscheinlich mit deiner Fernwärme gar nicht so leicht, ne?
0: Das ist der Horror. Ich muss das einfach abwettern, sagt man beim Segeln. Ne? Ich sehe, dass da was auf uns zukommt, weil ich kann diesen Mix nicht ändern in der Fernwärme und es gibt auch nicht einen zweiten, dritten, vierten Anbieter für Fernwärme. So ist das halt. Und deshalb zieht für mich nur Tipp 2, Energie sparen.
1: Ja, ach, das ist ein bisschen so ein Geht-Immer-Tipp, oder?
0: Aber der hat funktioniert. Im Jahr der großen Energiekrise 2022, da haben die Privatverbraucher und die kleinen Gewerbebetriebe tatsächlich diesen Aufruf der Bundesregierung geschafft und haben 12% weniger Gas verbraucht als die Jahre davor.
1: Okay, krass, 12%. Dann nehme ich das zurück. Ich spare mir meine zynischen Bemerkungen.
0: Ja, du weißt, wie das war mit dem Kurzduschen und für Haare schäumen aus und so weiter. Und hat wirklich was gebracht.
1: Das war's für diese Woche. Lasst uns gerne wissen, ob eure Versorger auch schon angefangen haben, die Gaspreise zu erhöhen und ob ihr vorhabt zu wechseln. Schreibt uns an plus-podcast@ard.de.
0: Und falls euch dieser Podcast gefällt, dann abonniert uns doch bitte, empfehlt uns weiter und lasst uns gute Bewertungen da. Das hilft diesem Podcast sehr.
1: Danke für die Recherche, Michael Wegmar, Marcel Fehr und Theresa Raufmann und in der Technik Johannes Kabatnik. Vielen Dank.
0: Und wir sagen bis nächste Woche.
1: Tschüss.
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1: 18 Uhr. Rhein löst Debatte über Umgang mit AfD aus. Hessische Feuerwehrleute helfen bei Brand am Gardasee. Alexander Zverev beim ATP-Turnier in Peking ausgeschieden. Das Wetter: in der Nacht nur wenige Wolken, Tiefstwerte zwischen 9 und 3 Grad, morgen bis 23 Grad. Mein Name ist Heiko Schneider. Der hessische Ministerpräsident Rhein hat eine neue Debatte über den Umgang mit der AfD angestoßen. Er sprach sich im Stern dafür aus, der Partei im Bundestag die Vorsitzendenposten in den Fachausschüssen nicht zu verwehren. Dazu sagte der SPD-Innenpolitiker Fiedler, er verstehe Rheins Problem nicht. Die AfD-Kandidaten hätten einfach keine Mehrheit bekommen. Aus der Nachrichtenredaktion Hanna Agard.
2: Die Parlamentsgeschäftsführerin der Unionsfraktion, Katharina dos Santos-Vinz, hat einen solchen Kurswechsel abgelehnt. Es gibt keinen Anspruch auf einen Ausschussvorsitz, sagte sie der Nachrichtenagentur AFP. Die AfD begrüßte den Vorschlag von Rhein. Ihr parlamentarischer Geschäftsführer Bernd Baumann sprach von einem ersten Anzeichen für ein generelles Umdenken. Weitere Schritte würden folgen, so Baumann.
1: Bundeskanzler Merz hat der Ukraine bei seinem Besuch in Kiew weitere Hilfe versprochen. Das Land soll demnach unter anderem tausende Abfangdrohnen bekommen, um die besonders gefährlichen russischen Kampfdrohnen mit Düsenantrieb zu bekämpfen. Die Auslieferung werde in Kürze beginnen. Außerdem unterzeichneten deutsche Wirtschaftsvertreter 16 Abkommen mit der Ukraine. Sie sprachen von einem Wert von 6,5 Milliarden Euro. 4 Feuerwehrleute aus Hessen haben bei einem Brand auf einem Campingplatz am Gardasee offenbar Schlimmeres verhindert. Das Feuer in Peschiera hat trotzdem große Schäden angerichtet. 20 Urlauber aus mehreren Ländern mussten vom Rettungsdienst behandelt werden. ARD-Reporter Ivo Marschik.
3: Der Präsident der Region Veneto, Zaia, bedankte sich aber ausdrücklich bei 4 Feuerwehrleuten aus dem hessischen Dietzenbach. Sie waren zufällig als Gäste auf dem Campingplatz und bekämpften die Flammen, noch bevor die örtliche Feuerwehr eintraf. Der Brand war in der Früh in einem der Bungalows ausgebrochen und griff dann auf andere Hütten über. Drohnenaufnahmen zeigen, dass 3 Bungalow-Reihen in Schutt und Asche liegen. Etwa 30 Holzhäuschen sind niedergebrannt, dazu auch Autos der Urlauber und mindestens ein Wohnmobil.
1: In Europa werden immer weniger Asylanträge gestellt. Von Januar bis Ende September wurden in der EU, Norwegen und der Schweiz rund 450.000 Anträge gemeldet und damit gut 24% weniger als vor einem Jahr. Das schreibt die Welt am Sonntag. Danach wurden die meisten Anträge in Frankreich gestellt, gefolgt von Italien. Deutschland lag lange auf dem ersten Platz, ist aber an die dritte Stelle gerutscht. Rückschlag für Alexander Zverev. Der deutsche Tennisprofi hat beim ATP-Turnier in Peking gegen den Serben Novak Djokovic in 3 Sätzen verloren. Damit kann Zverev bis auf Weiteres nicht die Spitze der Tennis-Weltrangliste übernehmen. ARD-Sportreporterin Franziska Schork.
4: Zverev startete zwar stark und sicherte sich den ersten Satz, doch Djokovic war im Anschluss stärker. Der 39-Jährige zeigte trotz zuletzt gesundheitlichen Problemen eine beeindruckende Leistung. Für Djokovic ist der Erfolg in 2 Hinsichten besonders. Er hat sein 32. Match in Serie beim Turnier in Peking gewonnen und damit einen historischen Rekord aufgestellt. Für Zverev war es im 15. Duell mit Djokovic dagegen bereits die 10. Niederlage.
1: In der deutschen Eishockeyliga haben die Löwen Frankfurt in Bremerhaven verloren mit 1:2. In der Tabelle stehen die Frankfurter auf Platz 10. Und das waren die Nachrichten. Das Wetter. Am Abend können in Südhessen ein paar Regentropfen fallen, in der Nacht bleibt es aber trocken und die Temperaturen gehen runter auf 9 bis 3 Grad. Der Nebel aus der Nacht löst sich dann bis zum Mittag auf. Und dann scheint morgen in ganz Hessen die Sonne bei maximal 18 Grad in Nordhessen bis 23 Grad in Südhessen. Die weiteren Aussichten, die bringen zunächst wenig Änderungen. Die Zeit, es ist 18 Uhr und gleich genau 4 Minuten.
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1: Vorsicht bitte auf der A44 Kassel Richtung Dortmund. Zwischen Kreuz Kassel West und Kassel Bad Wilhelmshöhe sind 2 Kinder auf dem Standstreifen. Ich wiederhole nochmal. Vorsicht bitte auf der A44 Kassel Richtung Dortmund. Zwischen Kreuz Kassel West und Kassel Bad Wilhelmshöhe. Dort sind 2 Kinder auf dem Standstreifen. A3 Köln Richtung Frankfurt. Zwischen Kelsterbach und Frankfurter Kreuz. Reinigungsarbeiten auf dem rechten Fahrstreifen. A8 München Richtung Stuttgart zwischen Merklingen und Mühlhausen, 9 Kilometer stockender Verkehr. Und die A81 Stuttgart Richtung Singen zwischen Kreuz Stuttgart und Kreuz Böblingen-Hulb, 7 Kilometer stockender Verkehr.
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5: mit Isabel Reifenrath. Guten Abend. Gemeinsam singen ist Demokratie, hat Bundestagspräsidentin Julia Klöckner gesagt. Sie meinte, es gehe darum, gemeinsam ein Klangkörper zu werden. Sie hat zum Tag der Deutschen Einheit gesungen. Shall Overcome bei Julia Klöckner. Beim Tag der Deutschen Einheit gab es zum Glück auch noch anderes Programm. In Bremen fand das zentrale Bürgerfest statt. Die Organisatoren sagen, es war ein gelungenes Fest. Schätzungsweise 400.000 Besucher waren dabei. Daniel Hoffmann.
6: Bremens Innensenatorin Eva Högel zieht eine positive erste Bilanz. Sie sei glücklich, erleichtert und dankbar. Högel spricht von einem grandiosen Fest.
7: Bremen hat sich als ganz tolle Gastgeber und Gastgeberinnen gezeigt. Alle Menschen sind hier glücklich, gerne gekommen, haben unbeschwert gefeiert. Und dass das möglich war, das haben wir den Sicherheitsbehörden zu verdanken. Und ich kann heute schon sagen, dass es gut gelungen ist und wir ein nicht nur fröhliches, sondern auch sicheres Fest hatten.
6: Für die Sicherheit wurden zahlreiche Polizisten herangezogen, 4.000 insgesamt. Natürlich nicht nur aus Bremen, sondern auch aus den anderen Ländern und vom Bund. Das Ziel war laut Högel, eine Balance zu halten zwischen einem fröhlichen, offenen und unbeschwerten Bürgerfest und ausreichender Sicherheit. Das scheint gelungen zu sein. Dazu beigetragen hat auch die Bremer Gastfreundschaft, sagt dieser Besucher aus Bayern.
8: Das ganze Fest war ja toll und auch die Leute, wo eben alle da waren, waren also wirklich ganz nett. Und sieht man es ja an, dass wir aus Bayern kommen und wir haben dann so viele Tipps bekommen, was man in Bremen anschauen soll oder was man machen soll, wo man essen gehen soll. Also so nett und auf uns zugegangen ist ganz selten geworden, als wir hier in Bremen.
6: Ganz wichtig, das Bürgerfest hat bei vielen für ein Gefühl der Einheit gesorgt, also bei vielen, aber nicht bei allen.
9: Nein, fühle ich nicht, weil ich nicht finde, dass das sich jetzt dadurch verändert, sondern das Interesse für Deutschland, so wie es existiert und aus den Bundesländern zusammengesetzt ist, sieht man hier und das ist irgendwie gut, aber das habe ich ja selbst und nicht durch so eine Veranstaltung.
6: Andere Besucher empfinden das aber auch ganz anders, so wie dieser Mann aus dem Saarland.
10: Einheit war für mich nur ein Feiertag, aber jetzt habe ich das wirklich so erlebt, dass alle Bundesländer zusammenkommen. Also ich habe mehrmals die Gänsehaut bekommen und das freue ich mich wirklich, dass es solche Veranstaltungen gibt. Und ich hoffe, dass jeder diese Einheit irgendwie ein bisschen verstehen kann und auch zusammenhält für die Zukunft.
6: Den Zusammenhalt haben auch die Länderchefs und Chefinnen ein Stück weit vorgelebt während des Bürgerfestes. Bereits am Freitagabend wurde zusammen gesungen und getanzt. Mit dabei unter anderem Bremens Bürgermeister Andreas Bovenschulte, Schleswig-Holsteins Ministerpräsident Daniel Günther und Bundestagspräsidentin Julia Klöckner. Die gute Stimmung hat sich Bovenschulte bewahrt. Sein Fazit zum Bürgerfest fällt eindeutig aus.
11: Ich fand's grandios, muss ich sagen. Ich finde eigentlich nur Leute, wenn ich lang gehe und an den Ständen bin und auf den Wegen und Straßen mit strahlenden Gesichtern, die sagen, richtig klasse, hat auch was mit dem tollen Wetter zu tun, aber auch mit dem tollen Angebot und mit der friedlichen und mit der freundlichen Atmosphäre. Und das schildern mir alle und alle sind richtig stolz darauf, was da Bremen auf die Reihe gekriegt hat.
6: Gesehen haben das hunderttausende Besucherinnen und Besucher. Die endgültigen Zahlen liegen noch nicht vor, aber allein bis Samstagabend waren es schon fast 400.000 Gäste.
5: Wow, zum Tag der Deutschen Einheit wurde echt viel gesungen, aber ist ja schön, wenn man es fühlt.
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5: Bundeskanzler Friedrich Merz ist gerade in Kiew. Moskau hatte erst gestern davor gewarnt, die ukrainische Hauptstadt zu besuchen. Der Kanzler hat sich davon aber nicht abschrecken lassen. Auch Bundeswirtschaftsministerin Katharina Reiche hat ihn begleitet. Die Regierungs- und Wirtschaftsdelegation war recht groß. Merz sicherte der Ukraine seine ganze Unterstützung zu. Rebecca Barth ist unsere Korrespondentin in der Ukraine. Wie sieht es denn aus? Merz und Reiche haben erneut konkrete Hilfen mitgebracht. Wie sieht die aus?
12: Das ist tatsächlich ein ziemlich großes Hilfspaket, mit dem die beiden heute in die Ukraine gereist sind. Da ist vor allem die Rüstungskooperation im Fokus. Ein Hilfspaket von rund 1 Milliarde Euro. Da geht es um Abstandswaffen, um Kampfdrohnen, um Satellitentechnik. Ziel soll sein, vor allem Abschussrampen wirksamer bekämpfen zu können. Also damit Russland daran gehindert wird, überhaupt die Ukraine anzugreifen. Und der zweite große Punkt in diesem Militärpaket ist die Entwicklung und die Herstellung von Anti-Jet-Drohnen, also Abfangdrohnen. Da ist die Rede von technologischen Durchbrüchen, die gelungen seien. Und da ist ein Joint Venture aus einem ukrainischen und einem deutschen Unternehmen an der Produktion und an der Forschung beteiligt. Und diese Drohnen sollen nun offenbar in Serienproduktion gehen.
5: Während der Kanzler und die Wirtschaftsministerin in Kiew waren, hat eine Drohne eine Brücke in Kiew getroffen. Wie dramatisch war denn dieser Angriff? Und ist davon auszugehen, dass Moskau zu diesem Zeitpunkt wusste, dass der Kanzler in der Stadt ist?
12: Ich gehe davon aus, dass Moskau das wusste. Diese Angriffe sind nicht neu. Ich würde nicht behaupten, dass man extra nun diese Brücke angegriffen hat, weil der Kanzler in der Stadt ist, aber man hat es extra nicht unterlassen. So zumindest schätzen das ukrainische Beobachter ein. Wir erleben seit einigen Tagen Angriffe auf Brücken. Es gibt insgesamt 5 wichtige Brücken für unter anderem Metro, also öffentlichen Nahverkehr und auch Pkw-Verkehr. Vom linken auf das rechte Ufer. Das sind wichtige Verbindungsstraßen und diese Angriffe führen zu regelmäßigen Verkehrskollaps hier in der ukrainischen Hauptstadt. Heute haben wir Bilder von einem großen Einschlagsloch. Die Fahrbahn ist beschädigt und diese Brücke ist eben angegriffen worden im Berufsverkehr. Also obwohl Sonntag ist, fahren eben die Menschen auf die Arbeit. Auch sonntags wird viel gearbeitet in der Ukraine. Supermärkte haben offen, Service-Dienstleistungen haben offen. Also da ist viel, viel Verkehr und man kann von Glück reden, dass dort bei diesem Angriff niemand getötet wurde.
5: Wie hat der Kanzler denn reagiert? Was hat er gesagt?
12: Nun, er bekommt ein sehr beeindruckendes Beispiel, möchte man sagen. Er spürt am eigenen Leib, wie eben der Alltag zum aktuellen Zeitpunkt ist in der ukrainischen Hauptstadt. Der Luftalarm wurde wenige Minuten nach seiner Ankunft ausgelöst. Mehrmals dann schrillten die Sirenen. Man hat mehrmals auch Explosionen gehört. Und der Kanzler sprach von Kriegsverbrechen, die Russland an der ukrainischen Zivilbevölkerung verübt. Er hat sich die zerstörte Akademie der Wissenschaften im Zentrum der ukrainischen Hauptstadt angeschaut und hat Wladimir Putin aufgefordert, diesen Krieg zu beenden.
5: In den letzten Tagen, Sie haben es gerade schon gesagt, war auch die Akademie der Wissenschaften in Kiew angegriffen worden. Andere Brücken, die Russen zielen auf die Energieinfrastruktur. Wie gut helfen denn die Drohnen, die Deutschland für die Ukraine bauen wird, gegen diese Angriffe?
12: Ja, das wird sich dann in den nächsten Wochen im besten Fall zeigen. Bisher ist die Situation so, dass man versucht, da eine Lücke in der ukrainischen Flugabwehr zu schließen. Denn wir haben es mit neuen Drohnen zu tun, die viel schneller fliegen als ihre Vorgängermodelle und deswegen von Experten eher mit einem Marschflugkörper verglichen werden. Die Ukraine hat in der Vergangenheit eigene Abfangdrohnen entwickelt, die sehr effektiv waren nach einer Zeit. Aber nun hat eben Russland neue Drohnen sozusagen entwickelt und wir haben immer wieder dieses technische Katz-und-Maus-Spiel. Eine Seite legt vor, die andere zieht nach. Ich persönlich gehe davon aus, dass auch in diesem Fall in den kommenden Wochen und Monaten eine praktikable Lösung gefunden wird in diesem Fall, aber das ist dann auch nur etwas, was einige Monate anhält, bis dann wieder sich ja die Kriegstechnologie weiterentwickelt und man wieder neue Lösungen für wieder neue Probleme finden muss.
5: Die Ukraine geht jetzt in den 5. Kriegswinter. Können Sie sagen, wie die Menschen dem entgegensehen?
12: Ja, die Menschen sind sehr, sehr müde, sehr frustriert, sehr hoffnungslos teilweise auch. Also man merkt einfach, dass man zwar kämpft und sich verteidigt, aber kein Ende in Sicht ist und es gibt keinerlei Anlass, in irgendeiner Art und Weise hoffnungsvoll zu sein, sondern die Menschen sind sich darüber bewusst, dass sie kleiner sind, dass sie weniger Ressourcen haben, dass sie ganz viele auch interne Probleme hier in der Ukraine haben, auch was das Militär betrifft und dass, obwohl die Unterstützung groß ist, der Druck auf Russland nicht ausreicht, damit Russland den Willen entwickelt, diesen Krieg zu beenden. Im Gegenteil, man kann im schlimmsten Fall davon ausgehen, dass das tatsächlich noch einige Jahre so weitergehen könnte. Und das ist für die Menschen hier eine unglaublich schreckliche Vorstellung.
5: Vielen Dank für das Gespräch. Rebecca Barth war das. Der Bundeskanzler hat heute die Ukraine besucht. Russland hat währenddessen angekündigt, die Ukraine noch härter angreifen zu wollen.
0: Meinung.
5: Brennende Mülltonnen und vermummte Schüler, die in Frankreich auf die Straße gehen, so sah die letzte Woche aus. Die Proteste sollen außer Kontrolle geraten sein. 700 Lycées haben am Freitag über Störungen berichtet. An vielen kam es sogar zu handgreiflichen Auseinandersetzungen mit der Polizei. Der französische Bildungsminister hat daraufhin mit den Schülern gesprochen. So richtig gebracht hat das aber nichts, denn die haben gesagt, sie wollen weiter demonstrieren. Julia Borutta kommentiert.
13: Ich finde, es ist an der Zeit, dass die französische Polizei mal ein Experiment wagt. Statt gleich zu Beginn von Protesten mit maximaler Härte vorzugehen, einfach mal Zurückhaltung walten lassen. Da müsste natürlich auch der Innenminister mitspielen und statt Unerbittlichkeit zu verordnen, seine Sicherheitskräfte anweisen, sich möglichst im Hintergrund zu halten, Tränengas nur im absoluten Notfall einzusetzen, Gummigeschosse erst recht. Was würde dann passieren? Ganz sicher wäre die Demonstration am Freitagmittag in Lyon, wo hunderte Schüler und Schülerinnen friedlich demonstrierten, nicht mit tränenden Augen und Husten in einer Unterführung geendet. Dahin nämlich mussten sich die Demonstrierenden flüchten, nachdem die Polizei wohlfeil Tränengas gegen die friedliche Prozession eingesetzt hatte. Vielleicht hätten sich auch im Großraum Paris weniger Lycées mit den Protestierenden im armen Norden der Stadt solidarisiert. Etwa am Lycée Balzac in Paris, wo die Schüler und Schülerinnen aufgebracht darüber waren, dass die Jugendlichen in den von Einwanderung geprägten Banlieues immer besonders hart von den Polizisten angefasst werden. Sie vermuten da ein rassistisches Muster und haben auch deshalb Barrikaden errichtet. Mir ist klar, dass mein Vorschlag noch keine Lösung ist für den Umgang mit Randalierern, die nachweislich, wie der Bildungsminister selber betont, nicht aus den Lycées stammen. Unter ihnen gibt es welche, die mit äußerster Brutalität Polizisten attackieren. Aber das Experiment würde die Gesamtsituation deeskalieren. Wir haben es nämlich in Frankreich mit einer fatalen Gewaltspirale zu tun. Die ist historisch bedingt. In der DNA von Frankreich gespeichert ist, dass sich das unterdrückte Volk einst in der Französischen Revolution vom Joch der absolutistischen Herrscher befreite. Und zwar unter Einsatz von Gewalt. Diese gewaltsame Revolution gehört zum Gründungsmythos der Französischen Republik und schwingt irgendwie immer mit, wenn Franzosen und Französinnen lauthals auf die Straße gehen. Wer hier etwas erreichen will, muss auf die Barrikaden. Doch auf Revolution folgte damals Reaktion, die Wiederherstellung der alten Ordnung. Und so ist auch das Autoritäre Teil der französischen Identität. Dieser Clash aus Gewalt und Gegengewalt ist schon fast zur Folklore geworden. Eine fatale Spirale. Deshalb also jetzt das Experiment. Die Polizisten müssten sich ja nicht gleich zum Freund und Helfer umdefinieren, aber wenn der Innenminister sie anwiese, sich dort zurückzuhalten, wo Protest nur laut, aber nicht gewalttätig gegen Personen ist, bekämen sie vielleicht auch mehr Verständnis und Unterstützung entgegengebracht, wenn sie selbst zur Zielscheibe der Gewalt werden. Das wäre doch ein Anfang.
5: Das war ein Kommentar von Julia Borutta. Für Dienstag haben Schülervertretungen wieder zu landesweiten Protesten aufgerufen und die großen Bildungsgewerkschaften unterstützen sie. Damit könnte der Protest der Schüler noch mal größer werden. 18 Minuten nach 18 Uhr jetzt. Die Wahllokale in Brasilien sind jetzt geöffnet. Ein neuer Präsident wird dort gewählt. Amtsinhaber Luiz Inácio Lula da Silva will noch mal wiedergewählt werden. Mit 80 Jahren fast. Ende Oktober hat er Geburtstag. In den Umfragen sieht es nach einem Kopf-an-Kopf-Rennen aus zwischen ihm und Flavio Bolsonaro, dem Sohn des früheren Präsidenten. Anne Herberg.
14: Das Wetter hat es gut gemeint mit diesem Wahlsonntag in Rio. Nach Wochen mit viel Regen endlich etwas Sonne. Doch die Stimmung vor dem Wahllokal im Fußballclub Fluminense ist angespannt. Wir stehen erneut vor einer Richtungsentscheidung, sagt die Anwältin Marina Mendonça Ferraz.
15: Wir müssen das ganze Land im Blick haben, nicht nur unsere eigene persönliche Lebensrealität. Lula macht auch Politik für Menschen, die sozial benachteiligt sind. Und außerdem haben wir unter der Regierung von Bolsonaro, dem Vater, dunkle Zeiten in Brasilien erlebt. Ich will diesen Rückschritt nicht. Edson Terra Cunha Jr., gekleidet in Brasilien-Trikot, sieht das ganz anders. Das Land ist in den letzten 4 Jahren in eine riesige Wirtschaftskrise und in eine moralische Krise gestürzt. Es gibt viel Korruption und dann ist da noch das Problem der zunehmenden Gewalt. Niemand hält es mehr aus, wie es im Land zurzeit zugeht. Erneut findet die Wahl in Brasilien in einem Klima der politischen Polarisierung statt. Erneut heißt es Lula oder Bolsonaro Junior. Neben der Bekämpfung von Kriminalität ging es im Wahlkampf auch um eine mögliche Einmischung der USA in die Wahl. Als einziges großes Land in Südamerika ist Brasilien dem Rechtsruck in der Region noch nicht gefolgt. Es geht um die Definition einer Vision für Brasilien, so der Linkspolitiker Lula da Silva bei der Stimmenabgabe. Mit 80 Jahren strebt er eine vierte Amtszeit an, wirbt für den Ausbau von Sozialprogrammen und pocht auf die Souveränität Brasiliens. Das Volk muss sich entscheiden zwischen der Stärkung der demokratischen Ordnung oder der Barbarei. Sein Herausforderer, Flávio Bolsonaro, Sohn des Ex-Präsidenten Jair Bolsonaro, der wegen des Versuches eines Putsches nach seiner Wahlniederlage 2022 zu 27 Jahren Haft verurteilt wurde und nun in Hausarrest sitzt. Der Sohn präsentiert sich als moderateren Erben. Den Vater will er im Fall eines Wahlsieges begnadigen. Brasilien braucht einen Wandel. Brasilien hält so viel Leid, so hohe Steuern, so viel politische Verfolgung nicht mehr aus. Brasilien muss wachsen. Ich möchte das brasilianische Volk befreien. Dabei lehnen je nach Statistik rund 40-50% der Wähler beide Kandidaten ab, hätten sich eine Alternative gewünscht. Die Wahl fällt vielen schwer. Wahrscheinlich wird also weder Lula noch Flávio Bolsonaro die für einen Sieg nötige absolute Mehrheit erreichen. Die Entscheidung fällt dann in einer Stichwahl Ende Oktober.
5: Bis 22 Uhr unserer Zeit können die Brasilianer noch wählen gehen. Die ersten Hochrechnungen werden dann heute Nacht erwartet.
16: Sport.
5: Die ersten drei Länderspiele hatten so ein bisschen was von einer Castingshow. Bundestrainer Jürgen Klopp hat viel ausprobiert. Jeder Spieler des Kaders, der ziemlich groß ist, durfte mal spielen. Das könnte sich jetzt heute Abend ändern. Letzte Woche hat Deutschland ja gegen Griechenland verloren, 0-1. Und jetzt geht es auch um wertvolle Punkte für die EM-Qualifikation. Wird also spannend, ob Jürgen Klopp weiter rotiert oder langsam seine Wunschformation sehen lässt. Philipp Weißkirch.
17: Vor diesem Spiel gegen Griechenland schüttet Jürgen Klopp erstmal einen großen Sack Lob über seinen gesamten Kader aus.
18: Wenn man ganz ehrlich ist.
17: Und man soll ja ehrlich sein.
18: Wenn man ganz ehrlich ist, hätten alle Spieler im Camp verdient zu spielen. War eine ganz, ganz tolle Atmosphäre, extrem hohe Qualität im Training.
17: Wenn es danach geht, dürfte der Bundestrainer seine Castingshow auch in Thessaloniki fortsetzen. Mit Debütanten bzw. einigen neuen Gesichtern in der Startelf.
18: Wir wollen eine Mannschaft auf den Platz bringen, die eine Chance hat, das Spiel zu gewinnen. Eine wirkliche Chance. Und wie viel Wechsel wir dafür brauchen, müssen wir morgen gucken.
17: Tja, könnte also sein, dass es Veränderungen gibt, aber vielleicht nur wenige. Denn,
18: wenn man ganz ehrlich ist,
17: dann will man die, die gegen Serbien so gut gespielt haben, doch jetzt wiedersehen.
19: Ja, es hat unglaublich viel Spaß gemacht, mit den beiden zu zocken.
17: Alexander Pavlovic hören wir hier und mit den beiden meint er Tom Bischoff und Florian Wirtz. Sie haben gegen Serbien,
18: wenn man ganz ehrlich ist,
17: ein überragendes Mittelfeld gebildet. So ehrlich muss auch Pavlovic zu sich selber sein.
19: Man kann sehen, dass wir alle drei mit dem Ball was drauf haben und ja, ich glaube auch gegen den Ball haben wir uns auch sehr gut ergänzt und sehr gut geholfen.
17: Und nun die Wiederholung. Pavlovic jedenfalls hat die Einsatzgarantie von Klopp schon bekommen. Übrigens genauso wie Jonas Urbich. Er wird wieder das deutsche Tor hüten.
20: Jetzt geht es darum, dass wir wieder diese Schärfe reinkriegen, um das stetig und in dem Fall gegen Griechenland wieder abrufen, wo wir noch eine Rechnung offen haben.
17: Urbich kriegt also als einziger Keeper zwei Spiele. Damen und Atobolo werden erstmal nicht gecastet. Tendenz? Never change a winning team.
21: Wir wollen den Fußball entwickeln und dazu war das Serbien-Spiel ein sehr guter Hinweis, wie das aussehen kann und das wollen wir jetzt nochmal versuchen.
17: Denn am Ende geht es im Fußball, geht es in der Nations League,
18: wenn man ganz ehrlich ist,
17: auch um Ergebnisse. Die hat Klopp bei seinem Neuanfang bisher nicht als das Allerwichtigste eingestuft. Jetzt klingt das ein bisschen anders.
21: Für den Moment ist alles okay, aber wir wissen schon, warum wir hier sind. Also wir fliegen ja nicht 2,5 Stunden her, übernachten vorher, übernachten nachher, um dann am Ende hier irgendwie so ein bisschen zu kicken. Wir wollen um die 3 Punkte wirklich kämpfen und ich hoffe, dass uns das gelingt.
17: Ansage vom Bundestrainer. Ehrlich und geradeaus.
5: 20.45 Uhr geht es heute Abend los. Deutschland gegen Griechenland. Gespielt wird in Thessaloniki. 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

0: Es ist Sonntag. Ich hoffe, Sie hatten ein schönes Wochenende. Heute guckt jeder dritte deutsche Tatort und heute kommt er aus Ludwigshafen. Kommissarin Lena Odenthal ermittelt in einem Bankraub. Da wird ein Räuber dabei ermordet oder so viel, glaube ich, darf ich noch gar nicht verraten. Auf jeden Fall, er stirbt. Er hatte wohl einen Komplizen und den muss Odenthal dann suchen. Aber gleichzeitig überschlagen sich die Ereignisse im Polizeipräsidium. Auch dort gibt es einen Einbruch und eine Geiselnahme. Barbara Scherer.
1: Es ist ein Albtraum. Kommissarin Johanna Stern und die Polizeianwärterin Mara Herrmann werden als Geiseln genommen. Im Polizeirevier, spät am Abend.
2: Aber jetzt wollen Sie eine Aussage machen.
3: Ja, wollte ich. Dann sehe ich, dass mein Foto an der Wand hängt. Bin ich jetzt verdächtig oder wie?
2: Bislang sind Sie bei uns als Zeuge geführt.
3: Bislang? Sie wissen, dass wir seit Jahren Probleme mit diesen asozialen Jugendlichen hier in unserem Viertel haben.
2: Das ist uns bekannt, ja.
3: Deine scheiß Hände hoch. Ruhig. Nach hinten. Nach hinten mit dir.
1: Der Geiselnehmer ist bekannt. Es ist Ulf Meisner. Der ist mehr als gewaltbereit und ist selbsternannter Sheriff im Brennpunktviertel von Ludwigshafen. Da ist heute Abend ein Banktresor gesprengt worden. Der Einbrecher ist dabei ums Leben gekommen.
2: Auf einem Tatortfoto, da sah das so aus, als ob dein Kettenschloss lag.
4: Ja, das ist hier.
2: Das sieht doch so aus, als ob das bei der Explosion auseinandergerissen wurde. Dann kann es doch sein, dass dieses Schloss in diesem Türgriff befestigt war und am Handlauf. Dann wäre die Tür damit von außen verschlossen worden.
1: Kommissarin Lena Odenthal ist noch draußen unterwegs. Meisner will, dass sie ins Revier kommt.
3: Sag ihr, sie soll allein kommen. Und wenn die Odenthal das SEK informiert oder hier irgendwelche Kollegen antanzen, dann bringe ich erst sie hier um. Und dann dich.
1: Stern und Hermann schweben in Lebensgefahr. Meisner ist brutal und hat nichts mehr zu verlieren. Lena Odenthal hat es mit eigenen Augen gesehen, als sie in seiner Wohnung war.
3: Stell auf laut.
5: Ich bin bei Meisner in der Wohnung. Er hat seine Frau umgebracht. Und die ganze Wohnung ist videoüberwacht. Er weiß also, dass wir das wissen.
2: Meisner sitzt mir und Mara gegenüber. Hat eine Waffe in der Hand. Er sagt, du sollst kommen, ey. Er will, dass du niemandem Bescheid sagst, sonst wird erst Mara und dann ich umgebracht.
1: Es ist aber noch komplizierter. Ebenfalls im Gebäude sind Chris Lohberg, der Bruder des getöteten Bankräubers, und zwei Kumpels. Sie haben den Assistenzanwärter Nico Langenkamp in ihrer Gewalt, sind mit seinem Dienstausweis ins Gebäude gekommen.
6: Was haben wir denn da? Polizei Rheinland-Pfalz.
7: Jeder soll erzählen, dass ich da an der Poststelle gearbeitet habe.
6: Erzähl keinen Scheiß.
1: Der wirkt ja immer so ein bisschen verträumt. Er ist selbst in diesem Problemviertel aufgewachsen, ermittelt aber auf eigene Faust, ohne dass Odenthal oder Stern davon wissen. Und das geht gründlich daneben. Lohberg findet dann auch noch die Dienstwaffe von Johanna Stern, die Meisner ihr abgenommen hat.
6: Ja. Wie geil ist das denn?
8: Wow. Hey, ruhig mal.
6: Ich dachte, die müssen das wegsperren, wenn ihr Feierabend habt.
7: Mach keinen Scheiß.
1: Und er fuchtelt damit herum.
7: Da bist du bescheuert!
1: An Johanna Stern, die sonst immer so gefasst und so kühl ist, kann der Zuschauer sehen, wie ernst die Lage ist.
3: Komm nicht mehr.
2: Doch, sie wird kommen. Was werden sie dann mit ihr machen? Sie erschießen? Warum?
1: Ein SEK nimmt Stellung vor dem Präsidium, bis an die Zähne bewaffnet. Aber weder Meisner noch Lohberg wollen aufgeben. Spannend ist das. Und spannend auch, weil diese Folge in Echtzeit spielt. Das heißt, die Handlung dieser Episode passiert in genau 90 Minuten an einem Abend. Das ist eine explosive Mischung.
0: So heißt der Tatort, der heute aus Ludwigshafen kommt, um 20.15 Uhr in der ARD zu sehen. In der ARD-Mediathek ist er schon zu sehen. Habe ich gerade gesagt, er kommt in der ARD-Mediathek. Nein, er ist natürlich um 20.15 Uhr in der ARD. Und in der ARD-Mediathek ist er schon für alle, die heute Abend was anderes vorhaben.
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15: Um gleich 18.30 Uhr mit Heiko Schneider. Union und SPD stellen sich gegen einen Kurswechsel im Umgang mit der AfD. Hessens Ministerpräsident Rhein hatte gefordert, der AfD nicht länger Vorsitze in Ausschüssen im Bundestag zu verwehren. SPD-Innenexperte Fiedler und Unionsfraktionsgeschäftsführerin Dos Santos Vinz verweisen darauf, dass die AfD-Kandidaten keine Mehrheit erhalten hätten. AfD-Parlamentsgeschäftsführer Baumann begrüßt Rheins Vorstoß und sieht darin ein mögliches Umdenken in der CDU. Bundeskanzler Merz hat der Ukraine ein Hilfspaket im Umfang von 1 Milliarde Euro angeboten. Während Merz' Besuch in Kiew gab es ständig Luftalarm. Er sagte, gegen diese Angriffe wolle Deutschland die Ukraine unterstützen. ARD-Kiew-Korrespondentin Rebecca Barth.
16: Im Fokus solle die Herstellung von Abfangdrohnen stehen. Damit solle die aktuelle Lücke in der ukrainischen Flugabwehr geschlossen werden. Begleitet wird der Kanzler an diesem Tag unter anderem von Wirtschaftsministerin Katharina Reiche und einer hochrangigen Wirtschaftsdelegation. Auch die Energiebranche wolle man mit weiteren Millionen unterstützen, um die Energieversorgung der Ukraine vor Russlands Angriffen besser zu schützen.
15: Wir müssen grundsätzlich anders mit Wasser umgehen. Dazu ruft Bundesumweltminister Schneider im Kölner Stadtanzeiger auf. Deshalb fordert er von den Bundesländern, in die Wasserinfrastruktur zu investieren. ARD-Hauptstadtkorrespondent Tim Aßmann.
17: Die Zeiten, in denen wir uns in Deutschland über Wasser keine Gedanken machen mussten, sind endgültig vorbei, sagt Carsten Schneider. Von einer dramatischen Belastung für Natur und Wirtschaft spricht der SPD-Politiker angesichts der durch extreme Trockenheit ausgelösten Lage an Rhein und Bodensee. Von den Bundesländern erwartet Schneider massive Investitionen in die Wasserinfrastruktur. Die Länder täten gut daran, die Mittel aus dem Sondervermögen, die ihnen vom Bund zur Verfügung gestellt werden, auch dafür zu verwenden.
15: In Baden-Württemberg sind 2 Menschen beim Absturz eines Kleinflugzeugs ums Leben gekommen. Laut Polizei passierte das Unglück heute Mittag bei Gundelsheim nördlich von Stuttgart. Die Maschine sei in einen Weinberg gestürzt und ausgebrannt. Warum, ist noch nicht klar. Offen ist auch noch, wer die beiden Menschen im Flugzeug waren und woher die Maschine kam. Tennisprofi Alexander Zverev muss beim Ziel, noch dieses Jahr Weltranglisten-Erster zu werden, einen Rückschlag hinnehmen. Beim ATP-Turnier in Peking hat er gegen den Serben Novak Djokovic in 3 Sätzen verloren. Auch wenn Zverev das kommende Tennisturnier in Shanghai gewinnen würde, könnte er nicht mehr genug Punkte holen, um den Italiener Jannik Sinner an der Spitze der Weltrangliste abzulösen. Das waren die Nachrichten. Das Wetter. Von Westen her werden die Wolken am Himmel dichter und gegen Abend kann es in Südhessen, der Pfalz und in Teilen von Baden-Württemberg Schauer und einzelne Gewitter geben. In der Nacht bildet sich stellenweise Nebel und es kühlt ab auf 13 bis 6 Grad. Morgen wird es dann meist freundlich, nachdem sich der Nebel aufgelöst hat, und es wird maximal 18 bis 23 Grad warm. Die Zeit 18 Uhr und bald 33.
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15: Die A5, Kassel Richtung Frankfurt, zwischen Ohmtal-Dreieck und Homberg oben 4 Kilometer stockender Verkehr. A8 München Richtung Stuttgart, zwischen Merklingen und Mühlhausen 10 Kilometer stockender Verkehr. A8 Stuttgart Richtung Karlsruhe, zwischen Pforzheim Süd und Pforzheim Ost 8 Kilometer stockend. Und die A81 Würzburg Richtung Heilbronn, zwischen Neuenstadt am Kocher und Kreuz Weinsberg 4 Kilometer Stau.
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0: Mit Isabel Reifenrath, guten Abend. Bald dürfte sich der Bundeskanzler wieder auf den Weg zurück nach Deutschland machen. Er hat den Tag in Kiew verbracht. Dabei hat er selbst miterlebt, wie stark die ukrainische Hauptstadt gerade unter russischem Beschuss steht. Eine Brücke in Kiew wurde von einer Drohne angegriffen, während der Kanzler in der Stadt war. Es gab Luftalarm. Unsere Korrespondentin Rebecca Barth hat die Reise des Kanzlers für uns begleitet.
16: Ankunft am frühen Morgen in Kiew. Außenminister Andriy Sibiha empfängt Bundeskanzler Friedrich Merz. Dem stehe ein umfangreiches Programm bevor, schreibt Sibiha auf dem Kurznachrichtendienst X und bedankt sich dafür, dass Merz zu einem so wichtigen Zeitpunkt in die Ukraine gereist ist. Gedenken der Getöteten in angespannter Sicherheitslage. Seit Wochen greift Russland vor allem die Hauptstadt Kiew an, setzt dabei immer wieder sogenannte Jet-Drohnen ein. Ihre Abwehr liegt im Fokus des neuen Hilfspaketes der Bundesregierung.
18: Wir stellen Mittel für die gemeinsame Herstellung von Anti-Jet-Drohnen zur Verfügung. Hier sind in den letzten Wochen bereits erhebliche technische Durchbrüche möglich gewesen. Sie bringen nun auch Tempo in die Produktion. Das stärkt die ukrainische Luftverteidigung schnell und spürbar. Und diese Stärkung ist dringend notwendig.
16: Wie notwendig? Das erfährt Friedrich Merz an diesem Sonntag am eigenen Leib. Wenige Minuten nach seiner Ankunft am Morgen wird Luftalarm ausgelöst. Kurz darauf gefolgt von lauten Explosionen. Russlands sogenannte Jet-Drohnen fliegen mit Strahltriebwerk und erreichen so Geschwindigkeiten von bis zu 600 Kilometern pro Stunde, treffen an diesem Sonntagvormittag erneut eine wichtige Verkehrsbrücke in Kiew. Das führt unweigerlich zu einem Kollaps. Russland will die Menschen in den Städten, vor allem Kiew, zur Flucht zwingen und auch in der Region Odessa Chaos verursachen. Volodymyr Zelensky wirkt müde. Der ukrainische Präsident sieht sich mit immer neuen Herausforderungen konfrontiert. Bezüglich der massiven Angriffe, die wir derzeit erleben. Russland setzt zunehmend auf Qualität, nicht auf Quantität. Sie erhöhen den Anteil der Jet-Drohnen. Genau das beobachten wir. Gezielt greift Russland die Infrastruktur der Ukraine an. Energieanlagen, Tankstellen, Brücken, die Bahnen. Das betont auch Bundeskanzler Friedrich Merz, kündigt auch in diesem Bereich Hilfen in Millionenhöhe an und hofft auf ernsthafte Friedensverhandlungen.
18: Ich will deswegen mit meinem Besuch heute noch einmal ein Zeichen setzen in einer Zeit, die entscheidend ist für die Zukunft nicht nur der Ukraine, sondern entscheidend ist für die Zukunft Europas. Die Ukraine will Frieden, Deutschland will Frieden, ganz Europa will Frieden. Und dieser Friede muss verhandelt werden. Er darf nicht diktiert werden.
16: Auch die Menschen in der Ukraine wünschen sich nichts sehnlicher als ein Ende des Krieges. Hoffnungsvoll jedoch sind sie nicht, denn Russland schickt weiter Drohnen anstatt Zeichen der Entspannung.
0: Die Ukraine geht jetzt in ihren fünften Kriegswinter. Die Bundesregierung will sie weiter unterstützen. Der Bundeskanzler und Bundeswirtschaftsministerin Katharina Reiche haben das jetzt bei ihrem Besuch nochmal deutlich gemacht. Und auch die Botschafter Deutschlands und der EU werden in Kiew bleiben. Auf X schrieb der deutsche Botschafter Boris Ruge: Amen, wir bleiben.

0: 15 Euro für eine Maß Bier hat offenbar niemanden abgeschreckt. Ganz im Gegenteil, das Münchner Oktoberfest war dieses Jahr mega angesagt und hatte so viele Besucher wie noch nie. Rund 7,4 Millionen. Die Münchner sprechen von einer Bilderbuch-Gute-Laune-Wiesen. Dabei hatte es auch zwei schwere Unfälle gegeben. Das hat die Besucher aber nicht abgeschreckt.
1: Auch heute zum Abschluss sind noch mal tausende Menschen auf die Münchner Theresienwiese geströmt.
2: Den letzten Tag genießen, ja.
3: Dosen werfen, Spicker, Kettenkarussell.
4: Ich will das Teufelsrad fahren, weil ich liebe es, wenn sich alles dreht.
1: Die Stimmung ist entspannt. Viele flanieren bei perfektem Wiesenwetter zwischen den Fahrgeschäften und Buden. Gebrannte Mandeln und Lebkuchenherzen sind die Klassiker. Der Absatz ist laut Stadt in diesem Jahr gestiegen. Fahrgeschäfte, Biergärten und Zelte sind wie jeden Tag gut besucht.
5: Einfach gelassen, fröhlich, hervorragend. Freut uns.
6: Jetzt lassen wir es uns noch gut gehen heute. Also ich fand es so schön wie schon lange nicht mehr, ehrlich gesagt. Also die letzten Jahre waren gut, aber jetzt dieses Jahr hat es eigentlich noch mal getoppt.
1: So sieht das auch der Veranstalter. Von einer Gute-Laune-Wiesen spricht Christian Scharpf, der Münchner Referent für Arbeit und Wirtschaft. Das Oktoberfest sei nach wie vor ein internationaler Besuchermagnet. Das Wetter war 16 Tage lang top. Das erklärt laut Scharpf auch den neuen Besucherrekord von 7,4 Millionen Gästen. Doch der ist dem Wiesenchef gar nicht so wichtig.
7: Das Ziel ist es nach wie vor nicht, immer noch weitere Rekorde aufzustellen, weil das Festgelände ist so groß, wie es halt ist und nicht beliebig vermehrbar. Deswegen bin ich aber froh, dass wir mit unseren Maßnahmen, die wir ergriffen haben, zur Besucherlenkung, aber auch zur Kommunikation so gut gelegen sind.
1: So konnten in diesem Jahr Überfüllungssituationen verhindert werden. Das neue Sicherheitskonzept habe funktioniert. Das Gesamtbild dieses Rekordfestes spiegelt sich auch in den Zahlen der Einsatzkräfte wider. Weitgehend friedlich und entspannt, so die Bilanz der Polizei. Und Sprecher Thomas Schelshorn freut ganz besonders,
8: dass die Anzeigenbereitschaft junger Frauen und Mädchen sich erhöht hat. Und da werden dann Delikte, Grabschen oder dergleichen, was als sexuelle Belästigung darstellt, auch angezeigt.
1: Arbeitsreich war das 191. Oktoberfest für die Mitarbeiterinnen und Mitarbeiter des Eicher Sanitätsdienstes. Mehr als 8.400 Patienten haben sie versorgt, rund 40% davon allein wegen zu viel Alkohol. Michel Belzian, der Leiter.
9: Der höchste gemessene Atemalkoholwert sind 3,8 Promille. Darüber hinaus wird es oft schwierig, weil die Patienten dann oft motorisch und oft auch kognitiv nicht mehr dazu in der Lage sind, dieses Gerät fachgerecht sozusagen zu bedienen und da reinzupusten. Also die Dunkelziffer liegt wahrscheinlich noch ein bisschen drüber.
1: Überschattet wurde die Wiesen jedoch von zwei schweren Betriebsunfällen an Fahrgeschäften. Einer endete für einen Security-Mitarbeiter tödlich, der zweite passierte heute früh. Auch hier musste ein Mitarbeiter eines Fahrgeschäfts wiederbelebt und schwerst verletzt ins Krankenhaus gebracht werden. Licht und Schatten liegen nah beieinander. Und so strömt in den Zelten heute nochmal das Bier. Rund 6,7 Millionen Maß sind laut Veranstalter getrunken worden. Das sind fast 3% mehr als im Vorjahr. Bis kurz vor Mitternacht wird heute also nochmal gefeiert und genossen.
10: Ich bin schon seit 20 Jahren hier. Wir kommen aus Holland. Die Gemütlichkeit hier und das Bier und die Leute. Alles gut hier.
11: Noch die letzten Kräfte einmal rausholen, um dann tot heute Abend ins Bett zu fallen.
0: Julia Binder hat aus München berichtet. Ab morgen können die Kellnerinnen dann ihre Beine hochlegen. Ist wahrscheinlich auch bitter nötig. Die Münchner Wiesen war ein großer Erfolg in diesem Jahr. Es sind so viele Besucher gekommen wie noch nie. 7,4 Millionen. Und heute Abend ist dann Schluss. 19 Minuten vor 7 bei hr Info und SWR aktuell. Sich Haare transplantieren zu lassen, ist ja mehr so ein Männerding, ist ziemlich teuer. Deswegen reisen viele dafür ins Ausland. Viele wählen die Türkei, denn hier gibt es einen richtigen Gesundheitstourismus. Morgens Stadtrundfahrt in Istanbul und nachmittags dann OP und abends hat man neue Haare auf dem Kopf. Jetzt will die Türkei auch die Longevity-Nachfrage bedienen und ins Geschäft mit dem langen Leben einsteigen. Dafür werden jetzt Kliniken und Clubs gebaut. Das kostet Millionen, aber die Investoren gehen davon aus, dass es sich lohnt. Gabriele Dunkel.
12: All diese Teile, die man hier sieht, senden Laserstrahlen auf den Kopf, um das Gehirn zu verjüngen.
13: Es sieht etwas nach Science Fiction aus, was Ezra Cavusoglu sich da auf den Kopf setzt. Ein Helm mit vielen kleinen roten Lichtern, die Leistungsfähigkeit der Gehirnzellen reaktivieren sollen. In fast jeder Ecke ihrer Wohnung stehen alle möglichen futuristischen Geräte und Pillendosen. Für die Türkin ist all das Hoffnung, lange gesund zu leben. Longevity, für sie eine Lebenseinstellung.
12: Ich glaube, Longevity ist ein bisschen so etwas wie der Oberbegriff. der Versuch, länger zu leben. Und offensichtlich gesünder. Aber ich glaube nicht, dass man bisher tatsächlich herausfinden konnte, wie man länger lebt, sondern lediglich, wie man innerhalb dieser Lebensspanne gesund sein kann.
13: Dreimal die Woche geht sie zusätzlich in eine Art Hightech-Fitnessclub mit integrierter Arztpraxis. In bequemen Sesseln kann man hier jegliche Vitamininfusion bekommen. Es gibt zudem Stammzellentherapie und es gibt auch eine Kältekammer und zum Beispiel Höhentraining-Simulation. Ständig werde das Angebot erweitert, sagt Murat Gülatschte, der Besitzer. Seine Klienten kommen aus der ganzen Welt. Er sieht die Türkei als den idealen Ort dafür.
2: Wir werden an der Spitze sein. Ich kann Ihnen das auch erklären, warum. Istanbul Airport ist in einem 4,5-stündigen Flugradius, wo 3 Milliarden Menschen leben. Das heißt, wir haben die perfekten Konditionen dafür.
13: Ähnlich denkt auch Burak Tunca. Der 37-jährige Arzt betreibt zusammen mit seinem Vater 5 Kliniken in Istanbul für ästhetische Eingriffe.
14: Wir führen jedes Jahr mehr als 30.000 Operationen an Patienten aus der ganzen Welt durch.
13: Aber Longevity hat er auch schon im Angebot. In einem Patientenzimmer sitzt eine junge Frau und bekommt eine Ozontherapie. Ihr wurde Blut entnommen, mit einem Sauerstoff-Ozon-Gemisch angereichert und wieder zurückgeführt. Es soll das Wohlbefinden steigern. Sude Demiral bestätigt das lächelnd.
15: Ich lasse das einmal pro Woche machen. Ich habe das Gefühl, dass ich dadurch morgens, wenn ich zur Arbeit komme, glücklicher und energetischer bin. Ich schlafe entspannter und wache entspannter auf.
13: Wissenschaftliche Belege gibt es für dieses Gefühl bislang nicht. Trotzdem, Tunca sieht darin das nächste große Geschäft. Er will die größte Longevity-Anlage Europas bauen.
14: In Zukunft werden wir nicht mehr warten, bis wir krank werden. In Zukunft werden wir zum Arzt gehen, um uns beraten zu lassen, damit wir erst gar nicht krank werden.
13: Eine gute Autostunde von Istanbul entfernt in Chile, einem kleinen idyllischen Ort am Schwarzen Meer, entsteht sein neues Megaprojekt. Rund 250 Millionen Euro investiert er. Auf hunderttausenden Quadratmetern wird es medizinische Rundumvorsorge mit Villen, 5-Sterne-Hotel und Golfplatz am Meer geben.
14: Von 9 bis 10 Uhr haben Sie beispielsweise eine MRT-Untersuchung. Danach spielen Sie Golf, bekommen anschließend eine Nährstoffinfusion und abends gibt es Jazzkonzerte.
13: Ganz kostenlos ist die morgendliche Routine von Eren Töre. Es ist 6.30 Uhr am Morgen und die Sonne geht gerade malerisch über dem Bosporus auf der asiatischen Seite auf. Zu jeder Jahreszeit springt Töre ins Wasser. Sein persönliches Longevity-Programm.
16: Das Immunsystem stärkt sich ja natürlich noch darüber. Die letzten 10 Jahre kenne ich keine Krankheit.
13: Für ihn und die vielen anderen, die sich hier jeden Morgen treffen, ist das das beste Rezept, die beste Medizin für ein gesundes, langes Leben.
0: Ab ins kalte Wasser oder unter die kalte Dusche, gut fürs Immunsystem. Ob Infusionen wirklich helfen, weiß ich nicht. Ärzte warnen, dass bei jeder Infusion auch ein Infektionsrisiko besteht, weil die Nadel ja eben durch die Haut muss. Außerdem können überdosierte Vitamine auch den Knochen und Nieren schaden. Schwimmen ist auf jeden Fall immer eine gute Idee. Schwimmen zu können ist für Kinder auch super wichtig. Ganz einfach, damit sie nicht ertrinken. Einen Platz in einem Schwimmkurs zu bekommen, ist aber schwierig. Ich verzweifle selbst daran, denn jeden Mittwoch um 15 Uhr mit dem Kind im Schwimmbad zu sein, wer kann das schaffen? Und außerdem ist es auch richtig teuer, wenn man zum Beispiel nach privaten Anbietern guckt. Die Rentnerin Dagmar Müller aus Tübingen fand, das ist ein Unding. Und kurzerhand hat sie eine eigene Initiative gegründet. Die heißt Schwimmen für alle Kinder. Sonja Legisa war bei einem ihrer Schwimmkurse.
17: Zehn Kinder und 4 Schwimmlehrerinnen und Lehrer stehen im Wasser, halten sich an den Händen und drehen sich gemeinsam langsam im Kreis. Teddybär, Teddybär, mach dich klein. Das bedeutet Kopf unters Wasser. Für die Kinder kein Problem. Es ist sogar ihre Lieblingsübung.
18: Ich bin ganz gut im Tauchen. Weil unter Wasser gucken kann.
17: Am Beckenrand im Hallenbad der BG-Klinik in Tübingen steht Dagmar Müller und lächelt. Ohne sie würde es diesen Kurs überhaupt nicht geben, denn sie hat die Initiative Schwimmen für alle Kinder gegründet. Denn Schwimmen bedeutet mehr, als sich nur über Wasser halten zu können. Davon ist sie überzeugt.
19: Ich habe sehr, sehr viele Kinder kennengelernt, die verängstigt waren, die an dir vorbeigeguckt haben. Und dann habe ich sie beobachtet, wie sie sich weiterentwickeln. Dann plötzlich haben sie Seepferdchen und dann gehen sie ganz stolz durchs Drehkreuz im Schwimmbad. Sie können ja jetzt was. Sie haben gelernt, dass sie sich was zutrauen können.
17: Die Gruppe, die da im Wasser mit Schwimmnudeln und Brettern Spaß hat, ist bunt gemischt. Es sind zwei Kinder mit geistiger Behinderung dabei, aus Flüchtlingsfamilien oder Kinder, deren Eltern sich sonst keinen Schwimmkurs leisten können.
19: Es ist ein Grundrecht für Kinder. Es ist genauso wie Schreiben lernen, Rechnen lernen, Lesen lernen, gehört Schwimmen lernen dazu.
17: Mit einer Schwimmnudel unter den Armen versucht Hanna, durch einen großen Ring zu schwimmen. Sie hat eine geistige Behinderung und braucht besonders viel Aufmerksamkeit. Bei anderen Schwimmkursen bekamen die Eltern nur Absagen.
20: Für Kinder, die behindert sind, gibt es eigentlich keine geeignete Form. Hier können sie so lange brauchen, wie sie brauchen. Und die brauchen nun mal länger, wie die 10 Einheiten, die es oft bei regulären Schwimmkursen gibt.
19: Es ist uns eine Herzensangelegenheit, dass auch Kinder mit Inklusionsbedarf ganz normal in unseren Schwimmkursen sind. Und gleichzeitig andere Kinder lernen, dass man gar nicht so perfekt sein muss, ja? Dass es auch Kinder gibt, die etwas anders sind. Und das ist ein wichtiges Miteinander und es ist auch eine wichtige Lehre fürs Leben.
17: Die Kurse werden durch Spenden finanziert. Eine große Chance für die Mutter Selina Schwedhelm. Denn 200 Euro, das wäre für sie einfach nicht finanzierbar.
21: Ich bin mit meinem zweiten Kind gerade in Elternzeit und da ist das Geld einfach manchmal nicht so locker. Und da sind wir sehr froh, dass es das Angebot gibt und der Carlo das annehmen kann.
0: 200 Euro für einen Schwimmkurs ist auch viel Geld, gerade jetzt, wo alles teuer geworden ist. Und dabei ist Schwimmen so schön, richtig gut, dass jedes Kind die Chance bekommt, es zu lernen. Susan Sarandon wird heute 80. Sie ist eine weltberühmte Schauspielerin, bekannt geworden mit Thelma and Louise, den Hexen von Eastwick und Little Women und natürlich mit der Rocky Horror Picture Show. Susan Sarandon bekommt aber in letzter Zeit kaum noch Angebote. In einem Interview hat sie gesagt, das liege an ihrem politischen Engagement für Gaza. Sie hat erst vor kurzem vor der UN in New York demonstriert. Dabei wurde sie auch festgenommen, war nicht ihr erstes Mal. Sie setzt sich für ein Ende der israelischen Militäreinsätze in Gaza ein. Ute Scheins zu 80 Jahre Susan Sarandon.
22: Auch mit fast 80 bleibt Susan Sarandon politisch aktiv. Erst vor wenigen Tagen wurde sie wieder in Handschellen abgeführt, bei Protesten gegen den israelischen Militäreinsatz in Gaza. Der israelische Ministerpräsident Netanyahu war zur UN-Vollversammlung nach New York gekommen. Die Oscar-Preisträgerin gehört zu den politisch aktivsten US-Schauspielerinnen. Sie ist Teil der

0: Kinder.
1: And then she had 9 kids.
0: Nach ihrem Schulabschluss studierte Sorrenton Englisch, Philosophie und Militärstrategie. Sie jobbte nebenher als Sekretärin, Putzfrau und Model. 1968 machte sie ihren Bachelor of Arts in Theater und Literatur. Kurz darauf folgten erste Film- und TV-Rollen. Ihren internationalen Durchbruch schaffte sie 1975 mit der Hauptrolle der Janet Weiss im Musical-Kultfilm The Rocky Horror Picture Show. Es folgten zahlreiche sehr erfolgreiche Filme, darunter Die Hexen von Eastwick. Darin spielte Sorrenton eine schüchterne Musiklehrerin, die dem von Jack Nicholson gespielten leibhaftigen Teufel verfällt. Unvergessen ist auch die Tragikkomödie Thelma and Louise. Zwei Freundinnen brechen zu einem Roadtrip auf. Sorrenton spielt Louise, die einen Mann erschießt, der ihre Freundin vergewaltigen will. Aus Angst vor der Polizei fliehen die beiden quer durch die USA und als sie schließlich gestellt werden, fahren sie lieber mit ihrem Auto in den Abgrund, statt sich zu ergeben.
2: Okay, then listen. Let's not get caught.
3: What are you talking about?
2: Let's keep going.
0: 1995 spielt Susan Sarandon die weibliche Hauptrolle im Gefängnisdrama Dead Man Walking. Als Ordensschwester Helen begleitet sie einen zum Tode verurteilten Mörder. Kritiker sahen in dem Film ein eindrucksvolles Plädoyer gegen die Todesstrafe und für Susan Sarandon bedeutete der Film den begehrten Oscar.
4: Here are the nominees for Best Actress in a Leading Role. Susan Sarandon in Dead Man Walking.
0: Ab den 2010er Jahren war Sorrenton häufiger in Mutterrollen zu sehen. Insgesamt hat sie weit über 100 Film- und TV-Produktionen gemacht. Ihre politischen Äußerungen haben ihr viel Kritik und Nachteile im Job eingebracht, sagt sie. Gleich Anfang Oktober wurde ich von meiner Agentur gefeuert und ausdrücklich deshalb, weil ich demonstriert und mich öffentlich zu Gaza und einem Waffenstillstand geäußert hatte. Ich konnte in keinem größeren Film mehr mitspielen, bei nichts, was irgendwie mit Hollywood zu tun hatte.
1: Anything connected with, you know, Hollywood.
0: Sorrenton hat sich dadurch nicht abhalten lassen, Filme zu machen. Ihren 80. Geburtstag will sie gemeinsam mit ihren 3 Kindern im Redwood Forest im Norden Kaliforniens feiern und anschließend mit ihren Freundinnen.
5: Sehr schön. Der 80. Geburtstag von Susan Sarandon wird heute groß gefeiert.
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5: Heute Abend ist nochmal Nations League. Deutschland spielt gegen Griechenland. Vor einer Woche hat die Nationalmannschaft verloren, 0-1 in Augsburg. Jetzt ist Rückspiel in Thessaloniki. Unser Reporter ist schon dort. Es ist Thomas Kunze. Thomas, habe ich vorhin gefragt, wie erlebst du den Bundestrainer und seine Mannschaft so kurz vor dem Anpfiff?
7: Ja, super gelöst, muss man ehrlicherweise so sagen. Das hat alles sehr, sehr gut getan dort in München gegen Serbien. Leistung, Ergebnis haben gestimmt. Sie sind jetzt noch ein paar Tage mehr beieinander zusammen. Die Reise war überragend, optimal. Ich muss hier nichts übers Wetter in Griechenland erzählen. 25 Grad, blauer Himmel. Sie haben heute eine schöne Aktivierung gemacht, mussten das nicht im Hotel tun, sondern haben das auf einem Trainingsplatz von einem etwas kleineren Verein von Aris Saloniki machen können. Wir sind da mit dem Bus hingefahren. Es stimmt einfach alles. Jetzt muss nur noch die Leistung nachher stimmen und das wird schwer genug.
5: Was muss die deutsche Mannschaft denn besser machen, damit wir gewinnen und nicht wieder verlieren gegen Griechenland?
7: Ja, 2 Dinge sind da notwendig. Das eine ist, wenn man den Ball selbst am Fuß trägt, diesen tiefen, diszipliniert verteidigenden Block dieser Griechen vor Probleme zu stellen. Das geht nur mit Tempo und Tiefe, mit Risiko, mit Laufwegen, mit extremer Bewegung, mit vielen Sprints. Das hat gefehlt. Das ist das eine. Und das andere ist, zu verhindern, dass die Griechen nach ihrem tiefen Ballgewinn das Tempo auf den Außenbahnen entwickeln können mit Karezas, mit Kostoulas, den 18- und 19-jährigen Top-Talenten, die man dann einfach auch nicht mehr halten kann, die sich die Chancen kreieren, die auch einen guten Abschluss haben. Es ist eine sehr, sehr gut eingestellte Mannschaft mit einer tollen Mischung. Und sie müssen also auch in der Defensive äußerst stabil sein. Da bin ich gespannt, das könnte heute vielleicht sozusagen ein bisschen zum größeren Problem werden, denn die Stamminnenverteidigung ist ja aus Kader 1 ausgeschieden mit Jonathan Tah beispielsweise. Schlotterbeck hat sich verletzt. Mal schauen, wie das Duo heute, wir rechnen mit Waldemar Anton und Finn Jeltsch, die haben noch nie so zusammen gespielt, wie die sich da wohl anstellen werden.
5: Jetzt wird in Thessaloniki gespielt, quasi Heimspiel der Griechen. Wir müssen uns nicht nur auf die Spieler, die Nationalmannschaft der Griechen einstellen, sondern auch auf die griechischen Fans. Was kommt denn da auf uns zu?
7: Ja, Emotionen, das haben wir ja auch in Augsburg schon gemerkt, da waren es nicht mal 2000 und als der Treffer fiel, war das ganze Stadion der Ekstase nah, obwohl nur 2000 feierten, aber so laut, dass man denken konnte, das ganze Stadion hebt ab. Das wird heute hier ähnlich werden, 28.000 Fans passen rein.

0: In die schwarze Hölle von PAOK Thessaloniki. Klingt martialisch, so nennen die Fans ihr Stadion, aber nur in den Ligaspielen, weil PAOK Thessaloniki, Traditionsverein hier in Griechenland, seit 1929 nicht ein einziges Mal abgestiegen. Und deswegen möchte ich trotzdem nochmal alle beruhigen. Es ist und bleibt ein Länderspiel. Und dieses Stadion ist für seine Stimmung ja für Vereinsspiele bekannt. Also da gibt es immer mal noch einen Unterschied. So ganz so schlimm wird es nicht werden. Ich persönlich freue mich auf einen stimmungsvollen Fußballabend, mehr nicht.
1: Welche Bedeutung hat denn dieses Spiel mit Blick auf die positive Stimmung im Land nicht nur, sondern auch für die nächsten Turniere, Stichwort EM-Quali?
0: Ja, extrem wichtig in zwei Ebenen. Zu einem muss man irgendwie versuchen, in dieser Nations League Gruppe A, also in der obersten Liga der Nations League, gibt ja vier verschiedene Abteilungen, wenn man so möchte. Da kann man auch absteigen und aufsteigen. Das zu halten ist wichtig, damit man sich immer wieder gegen die großen Gegner Europas messen kann. Denn das ist notwendig, um die Form beizubehalten. Das ist Punkt 1. Und Punkt 2 ist natürlich, dass Jürgen Klopp in irgendeiner Art und Weise jeden Wettkampf, jedes Training mit dieser Mannschaft jetzt braucht, um sich einzuspielen, die Achse zu finden, um dann tatsächlich bei großen Turnieren über das Kollektiv, über die Spielidee, vielleicht auch den Umstand so ein bisschen zu begegnen, dass man aktuell, was Individualspieler betrifft, keine großen Chancen hat gegen Mannschaften wie die Franzosen mit ihren Topstars, die Spanier oder auch die Engländer, die jetzt die Kroaten mit 7:0 geputzt haben. Das wird wichtig sein. Also es sind zwei Ebenen. Das eine sind die Ergebnisse und das andere natürlich das Spiel als solches.
1: Danke, Thomas Kunze. Er ist heute mit dabei beim Spiel Deutschland gegen Griechenland. 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Und wenn Sie unterwegs sind, geht das natürlich auch bei unserer App bei ARD Sounds. Ich bin Isabel Reifenrath und wünsche Ihnen noch ein schönes Wochenende.
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1: 19 Uhr. Merz verteidigt Milliardenpaket für die Ukraine. Rhein löst Debatte über Umgang mit der AfD aus. Aus für Zverev bei Tennisturnier in Peking. Das Wetter: in der Nacht nur wenige Wolken, Tiefstwerte zwischen 9 und 3 Grad, morgen bis 23 Grad. Mein Name ist Heiko Schneider. Bundeskanzler Merz hat sein Angebot verteidigt, der Ukraine ein weiteres Hilfspaket im Umfang von 1 Milliarde Euro im Kampf gegen Russland zur Verfügung zu stellen. Merz äußerte sich bei einem Solidaritätsbesuch in der ukrainischen Hauptstadt Kiew. Er sagte der ARD:
2: Für die nächsten Monate braucht die Ukraine noch unsere Hilfe. Und ich werde nicht müde zu betonen, das ist nicht nur für die Ukraine gut, das ist richtig und notwendig für die gesamte politische Stabilität Europas. Und daran müssten wir Deutsche eigentlich das größte Interesse haben.
1: Geplant ist, der Ukraine vor allem Abfangdrohnen für einen besseren Schutz vor Russland zur Verfügung zu stellen. Das Geld dafür kommt aus Haushaltsmitteln, die schon bewilligt worden sind. Hessens CDU-Ministerpräsident Rhein bekommt für seinen Vorstoß zum Umgang mit der AfD im Bundestag Widerspruch aus der Koalition. Rhein fordert, der AfD-Vorsitze in Ausschüssen nicht länger zu verwehren. Union und SPD lehnen einen Kurswechsel dagegen ab. Theresia Tautz aus der Nachrichtenredaktion.
3: Der SPD-Innenexperte Fiedler sagt der Nachrichtenagentur AFP, er verstehe Rheins Problem nicht. Die AfD-Kandidaten hätten in den Ausschüssen keine Mehrheit bekommen. Der Grund liege bei den Kandidaten, nicht bei den Ausschussmitgliedern. Ähnlich äußerte sich Unionsfraktionsgeschäftsführerin Dos Santos-Vinz. Die AfD-Abgeordneten hätten sich im Bundestag mit ihren Kandidaturen nicht durchsetzen können. AfD-Parlamentsgeschäftsführer Baumann begrüßt Rheins Vorstoß dagegen. Er sieht darin ein erstes Zeichen für ein mögliches Umdenken in der CDU.
1: Die Regierung des Jemen hat eine Großoffensive gegen die Houthi-Miliz angekündigt. Die Regierung nannte als Ziel, alle Regionen zurückzuerobern, die von der Miliz kontrolliert werden. Die Houthi hatten vergangenen Monat die komplette Rotmeerküste des Jemen unter Kontrolle gebracht. Das brachte ihnen auch Zugriff auf die Meerenge Bab al-Mandab. Über sie laufen auch Öl- und Gastransporte nach Europa. 4 Feuerwehrleute aus Hessen haben bei einem Brand auf einem Campingplatz am Gardasee offenbar Schlimmeres verhindert. Das Feuer in Peschiera hat trotzdem große Schäden angerichtet. 20 Urlauber aus mehreren Ländern mussten vom Rettungsdienst behandelt werden. ARD-Reporter Ivo Maruschik.
4: Der Präsident der Region Veneto, Zaia, bedankte sich aber ausdrücklich bei 4 Feuerwehrleuten aus dem hessischen Dietzenbach. Sie waren zufällig als Gäste auf dem Campingplatz und bekämpften die Flammen, noch bevor die örtliche Feuerwehr eintraf. Der Brand war in der Früh in einem der Bungalows ausgebrochen und griff dann auf andere Hütten über. Drohnenaufnahmen zeigen, dass 3 Bungalowreihen in Schutt und Asche liegen. Etwa 30 Holzhäuschen sind niedergebrannt, dazu auch Autos der Urlauber und mindestens ein Wohnmobil.
1: Tennisprofi Alexander Zverev muss beim Ziel, noch dieses Jahr Weltranglisten-Erster zu werden, einen Rückschlag hinnehmen. Beim ATP-Turnier in Peking hat er gegen den Serben Novak Djokovic in 3 Sätzen verloren. Auch wenn Zverev das kommende Tennisturnier in Shanghai gewinnen würde, könnte er nicht mehr genug Punkte holen, um den Italiener Jannik Sinner an der Spitze der Weltrangliste abzulösen. In der deutschen Eishockeyliga haben die Löwen Frankfurt in Bremerhaven verloren mit 1:2. In der Tabelle stehen die Frankfurter damit auf Platz 10. Und das waren die Nachrichten. Das Wetter. Am Abend können in Südhessen ein paar Regentropfen fallen, in der Nacht bleibt es aber trocken. Die Temperaturen gehen dann runter auf 9 bis 3 Grad. Der Nebel aus der Nacht löst sich bis zum Mittag auf und dann scheint morgen in ganz Hessen die Sonne. Bei maximal 18 Grad in Nordhessen bis 23 Grad im Süden. Die weiteren Aussichten bringen kaum Änderung und die Zeit, es ist 19.04 Uhr.
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1: Vorsicht bitte auf der A5 Frankfurt-Darmstadt zwischen Frankfurter Kreuz und Zeppelinheim. Dort sind Personen auf der Fahrbahn. A5 Kassel Richtung Frankfurt zwischen Ohmtal-Dreieck und Homberg-Ohm. 6 Kilometer Stau und stockender Verkehr. A8 Stuttgart Richtung Karlsruhe, zwischen Pforzheim Süd und Pforzheim Ost 6 Kilometer stockender Verkehr. Allen unterwegs eine gute Fahrt.
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0: Herzlich willkommen bei Freiheit Deluxe. Mein Name ist Jagoda Marinic. Ich bin Autorin, Kolumnistin und Host dieses Podcasts. Alle 14 Tage spreche ich hier mit Menschen, die mich interessieren. Menschen, die Ideen haben, über die ich nachdenken will. Menschen, die Dinge tun, von denen ich denke, warum genau tun sie das? Menschen, die Debatten prägen oder eben Abende gestalten oder eben Schauspieler sind, Musiker wie mein heutiger Gast. Denn mein heutiger Gast ist all das. Er spielt, er singt, er sucht, finde ich. Im Moment liefert er aber einen spannenden Abend, mit dem er durch den deutschsprachigen Raum reist. Es ist ein Abend über von mit Texten von Kurt Tucholsky, der den schönen Namen hat, wenn wir einmal nicht grausam sind, dann glauben wir gleich, wir seien gut. Er ist aber nicht nur einer, der Abende gestaltet, er spielt eben auch. Und im Moment habe ich den Eindruck, regnet es Preise auf seine schauspielerische Arbeit. Er hat soeben einen Preis erhalten in Österreich als bester Nebendarsteller. Er ist nominiert für die Romy als beliebtester Schauspieler. Er hat soeben einen deutschen Filmpreis erhalten für das beste Duo. Preise über Preise. Ich freue mich, dass er Zeit hat, hier heute mit mir über Freiheit zu reden. Herzlich willkommen, Robert Stadlober.
1: Tja, danke schön. Da bin ich ja fast rot geworden, so viele Preise.
0: Ja, das habe ich ja versucht. Nein, bringt aber halb im Podcast nicht. Ne? Ja, man sieht das gar nicht, dann diese schöne
1: Rot. Ja, man sieht, das ist gut. Aber es hat funktioniert. Ich freue mich sehr über diese Preise. Ich habe früher nicht so viele Preise bekommen. Jetzt auf einmal, das ist ja immer so, wenn es einmal anfängt, dann hat man mir immer gesagt, hört es nicht mehr auf. Ich bin gespannt. Ich werde es weiter beobachten.
0: Ja, hat man den Eindruck. Ne? Ich habe mich gefreut für dich. Ich dachte auch so, oh, einer und noch einer und noch einer. Und dann dachte ich, schön, ich finde das irgendwie gut. Und
1: ja, es sind vor allem beides Preise gewesen, die quasi von Akademien vergeben wurden. Also nicht von einer Jury, sondern von verschiedensten Kolleginnen und Kollegen, die gemeinsam entschieden haben, dass ich preiswürdig bin. Und darüber freue ich mich dann natürlich sehr.
0: Das freut mich. Und jetzt habe ich das mich fast vergessen lassen, weil ich würde mich gerade schon fragen, wie könntest du eigentlich das Rotwerden in der Stimme jetzt spielen, sodass wir es hören könnten. Aber so meine erste Idee. Dabei muss ich und will ich dich wie alle anderen auch, Robert, fragen, hast du ein Freiheitszitat dabei und wenn ja, welches?
1: Ja, natürlich. Ich hab tatsächlich, vielleicht ist das gegen die Spielregeln, aber ich habe zwei dabei, weil ich mich nicht entscheiden konnte.
0: Das wäre ein geiles Freiheit Deluxe, wenn es Spielregeln gibt, die dich schon von Anfang an eingrenzen. Du kannst auch fünf mitbringen, wenn du willst.
1: Okay, ich habe zwei. Also die gehören auch ein bisschen zusammen, weil ich glaube, dass sie zwei verschiedene Formen von Freiheit meinen. Das eine ist von Mascha Kalecko aus ihrem berühmten Rückkehrgedicht Deutschland, ein Kindermärchen, also wo sie sich auf Heinrich Heine bezieht. Und es geht folgendermaßen: Wo das Blümlein Freiheit im Treibhaus gedeiht, wird das Treiben ihm ausgetrieben.
0: Mascha. Schön. Genau. Schön. Und dann das zweite?
1: Ein zweites, weil ich glaube, dass die korrespondieren könnten. Und zwar ist das von Irmgard Keun aus ihrem Roman Kind aller Länder. Und das geht so: Wir sind in die allgemeine Freiheit gewandert. Nach Deutschland gehen wir nie mehr zurück. Das brauchen wir auch nicht, denn die Welt ist sehr groß. Genau.
0: Zwei Frauen hast du mitgebracht. Fällt mir jetzt irgendwie gerade auf, also weil es auch so zwei Frauen sind, die ich sehr mag, weil sie auch so ein ganz dezidiert anderes Reden und Sprechen haben in ihren Texten. Warum Mascha Kalecko? Also warum diese Freiheit im Treibhaus?
1: Naja, es hat ein bisschen was damit zu tun, dass ich mich gerade mit ihr und vielen ihrer Freundinnen und Freunde beschäftige, weil ich wieder an der Konzeption von einem Abend bin, bei dem es um die Kaffeehausliteraten und Literaten der 10er und 20er und frühen 30er Jahre geht und ein bisschen von der Prämisse ausgeht, dass damals quasi die Grundlagen für eine liebevollere Welt gelegt worden wären und wir haben sie verjagt. Und da bin ich dann eben, als ich von dir eingeladen wurde, wieder auf dieses Zitat gestoßen, weil ich gerade an einem Gedicht sowieso rumgemacht habe. Und auf einmal stand da eben dieses Freiheit-Ding und dann hat mich das stark inspiriert, irgendwie drüber nachzudenken. Also weil ich schon, glaube ich, weiß, wie ich es jetzt verstehe, mir aber nicht sicher bin, ob sie es damals so gemeint hat, wie ich es jetzt verstehe. Oder sagen wir mal so, ich glaube, es gibt verschiedene Sorten von Gedanken, die man benutzen kann, um das zu verstehen. Also wenn man jetzt davon ausgeht, dass das Treibhaus quasi eine Enge ist, in der eine bestimmte Form von Freiheit nur sein darf und andere Freiheiten nicht, weil es eben Tomaten oder was weiß ich sind, die kein Unkraut haben dürfen, dann ist das vielleicht die Art, wie sie es meint. Aber ich habe dann irgendwie gedacht, vielleicht hat es auch mit unserer Zeit zu tun, wo so bestimmte Formen von Freiheit irgendwie quasi durch so einen Beschleuniger geschickt werden und bestimmte Formen von Freiheit irgendwie so hypergedeihen. Ja? Und das sind vielleicht Freiheiten, die vor allem Freiheiten anderer einschränken. Also wenn man über die Art und Weise nachdenkt, wie Freiheit in Zeiten von Blockchain und kapitalistische Tech-Bros und so entsteht, dann wäre das, glaube ich, ein Treibhaus, wo ich sagen würde, das ist eine Freiheit, der das Treiben ausgetrieben wird, weil es nur eine ganz bestimmte Freiheit ist, die nur für ganz wenige gilt und die auch auf eine ganz bestimmte Art und Weise eigentlich nur frei macht. Genau, und da habe ich so ein bisschen drüber nachgedacht und bin aber ehrlich gesagt auch noch zu keinem richtigen, fertigen Schluss gekommen, was ja bei so Zitaten, glaube ich, ganz gut ist.
0: Weil was ich sowieso gut
1: Zitate,
0: finde.
1: Zitate, wo man sofort,
0: ja,
1: genau, Zitate, wo man sofort weiß, worum es geht. Ja.
0: Ganz kurz, am Anfang hast du diesen Satz gesagt, dass, war der von ihr oder von dir, dass wir mal dabei waren, eine liebevollere Welt zu gestalten, aber wir haben das dann kaputt gemacht. Das war von ihr?
1: Nee, das war von mir.
0: Das war von dir.
1: Das ist quasi die Grundprämisse meines nächsten Projekts, Buch, Platte etc. Also genau, das wird heißen Café Utopia auf ein Glas mit der verjagten Zukunft.
0: Boah, das mag ich sehr. Das war, erinnert mich ein bisschen, in Wien gab es doch jetzt diese Ausstellung vor kurzem, vor einem Jahr oder nicht mal, wo man so die Anfänge des 19. Jahrhunderts, eben bevor die Nazis kamen, sehen konnte. Und dann hast du die ganzen Freundschaften, die ganzen Denkerinnen so an einer Wand gehabt. Und ich dachte auch so, ey, wow, wie wäre das eigentlich in diesem kleinen Ring, der wie ihn ja ist, fußläufig wirklich mit anderen europäischen Großstädten, all diese Menschen irgendwie dauernd zu treffen. Weißt du, du gehst vorbei und siehst so jemand sitzen und weißt die. Und war das damit zu tun, dass du so diese Wiener Vergangenheit, die sich da hochgespielt hat? Oder ist es eher eine Utopie von dir?
1: Naja, es ist keine Utopie, es ist ja, glaube ich, sogar eine empirisch nachweisbare Wahrheit, dass es mal weiter ausschweifende Gedanken gab und dass die von einer bestimmten Form von Politik verjagt und verboten und umgebracht wurde. Es hat ein bisschen was damit zu tun, dass ich natürlich versucht habe, mir zu überlegen, was jetzt nach dem Tucholsky mich interessieren würde. Und mich hat schon während der Beschäftigung mit Tucholsky, vor allem durch die Beschäftigung mit der Weltbühne, also der Zeitung, für die Tucholsky vor allem geschrieben hat, hat mich das schon interessiert, wen es da sonst noch so alles gab. Und dann wurde der Kreis immer größer. Und dann kamen die anderen, also nicht nur Berlin, sondern dann kamen die anderen Metropolen dazu. Natürlich kam Paris durch Tucholsky dazu, dann kommt Josef Roth dazu, dann ist man schnell in Wien und dann kommt dann eben so jemand wie Irmgard Keun dazu. Und wenn man in Berlin ist, in den Kaffeehäusern, ist natürlich Mascha Kaleko mit da und dann ist da Else Lasker Schüler und dann ist da Erich Mühsam und dann sind da auch so Leute wie John Höxter oder das ganze Personal des romanischen Cafés oder vorher des Café des Westens. Und da hatte ich einfach das Gefühl, das ist ein bisschen so, erinnerte mich ein bisschen an die utopischen Träume, die ich selber so in den Ende der 90er, Anfang der 2000er in Berlin hatte. So ein freies, wildes Leben, was irgendwie unreguliert daran arbeitet, eine schönere Welt zu bauen. Und das ist natürlich bei uns oder in meinem Leben aus ganz anderen Gründen nichts geworden. Und in den beginnenden Jahrzehnten des 20. Jahrhunderts halt eben auf so eine brutale Art zerstört worden, dass wir daran, glaube ich, bis heute leiden und dass wir gerade auf dem Weg dahin sind, in ähnlicher Art und Weise uns wieder Ideen und Gedanken zu nehmen und dass ich das Gefühl habe, dass man mit den Gedanken, die eben schon mal verjagt, verboten wurden, möglicherweise sich gegen das stellen kann, was uns gerade in Deutschland, in Österreich, in Europa, in der Welt bedroht.
0: Und jetzt würde ich, wenn du dich jetzt damit beschäftigst für dein nächstes Projekt, genauer wissen, wie fühlt sich dann das an? Also dieses Schöne, was da vielleicht vergangen wäre oder wie stellst du dir das vor? Aus was heraus wächst das oder wie ist das? Das letzte Jahrhundert, das hat man ja historisch aufgearbeitet, wie du sagst, man kann sich dann Ausstellungen angucken, man kann sich die alten Bücher holen und lesen, Tagebücher, die haben ja auch alles noch aufgeschrieben und nicht nur irgendwie getextet und ihre Zeit versurft, die haben ja echt noch was gemacht, wenn sie Sachen verarbeiten mussten. Wie stellst du dir diesen Raum aber vor? Ich finde gerade diese Fantasie ganz schön.
1: Naja, ich stelle mir das als ein gemeinsames Denken vor. Da ist natürlich das Kaffeehaus eine Metapher, aber eben, wie du ja sagst, die haben das alles aufgeschrieben, die haben sich das gegenseitig vorgelesen, die haben darüber gestritten, die haben sich gegenseitig runtergemacht, die haben sich geliebt, die haben sich gehasst, die haben miteinander eine ziemlich wackelige Welt gebaut, die möglicherweise auch nicht in der Lage gewesen wäre, eine ganze Welt zu tragen, aber zumindest hatten sie das Gefühl, und das eben nicht nur in Berlin, sondern eben in Wien oder auch im Café Stefanie in München oder in Warschau, in Prag, das Gefühl, dass mit Ideen eine Welt zu bauen ist und nicht mit Geld und Macht. Also dass Macht aus dem gemeinsamen Gedanken, dem gemeinsamen Erfinden entstehen kann. Und zwar eine Macht, die nicht unterdrückt, sondern eine Macht, die ermöglicht. Und zwar für so viele Leute wie möglich. Das ist meine Fantasie davon. Und natürlich weiß ich, dass es da auch Intrigen gab und dass verschiedenste Vorstellungen dieser Welt geherrscht haben. Aber trotzdem war es eine zumindest körperlich relativ gewaltfrei im gemeinsamen Umgang und auch was die Macht betrifft, wahrscheinlich eine halbwegs gewaltfreie, weil diese Macht eben jedem zugestanden werden konnte, der schnell sprechen, schnell denken, schnell aufschreiben konnte.
0: Du hast gesagt, sie haben sich geliebt, sie haben sich gehasst. Dann hatten sie ja ständig diese Querlieben. Sie liebten sich kreuz und quer und hassten sich kreuz und quer, aber auch diesen Hass auszuhalten oder später zueinander zu finden. Ich fand immer, das ist so das Gegenteil von dem, was wir ja heute lesen, wie wir so vereinzelt sind. Ne, wir hören immer so die Vereinzelung der Gesellschaft, die Vereinzelung im Kapitalismus bleibt aber so eine Abstraktion. Wenn du da aber siehst, wie intensiv Menschen miteinander waren, haben wir heute überhaupt noch die Räume, das zu sein? Oder ist so diese Projektion Wien, ist da die Gegebenheit, dass es noch diese Kaffeehäuser gibt, dass es Traditionen gibt, dass Kultur noch geschützt wird? Ist das noch so ein Ort, wo das passieren könnte?
1: Also es ist schon noch so, dass es bestimmte Kaffeehäuser gibt in Wien. Wenn man da reingeht, sieht man die anderen sehen einen und man weiß ungefähr, was man voneinander denkt und ist möglicherweise anders zueinander, als man es im Internet wäre, weil man sich ja begegnen muss oder darf. Und das ist möglicherweise schon noch so ein bisschen ein Abglanz dessen, was es mal war. Aber ich stelle mir das natürlich früher, da es ja eben gar keine anderen Wege gab, außer vielleicht sich mal ein Telegramm zu schicken, wenn man gerade ein bisschen zu viel Geld übrig hatte. Da es gar keine anderen Wege gab, sich zu begegnen, stelle ich mir das natürlich noch wesentlich pompöser vor in allen Ausformungen. Ja, also wenn so ein Erich Mühsam ins Café Stefanie in München zurückkommt und, weiß ich nicht, Else Lasker Schüler weiß, er schuldet ihr noch 30 Taler oder so, dann wird das sicher sehr lautstark besprochen werden. Und vielleicht haben sie sich dann aber über eine Flasche Wein wieder vertragen und Max Hermann Neiße hat sie dann bezahlt oder so. Diese Vorstellung, die man so, die natürlich eine kindlich naive ist, aber es ist eine, für mich eine, die, ja, die Vereinzelung, wie du sagst, die empfinde ich natürlich auch so. Vielleicht, sie ist manchmal ja auch, also viele Möglichkeiten der Vereinzelung sind auch für mich manchmal auch ganz heilsam. Ich ziehe mich auch gern zurück. Ich finde es auch schön, dass ich nicht jeden Tag im Kaffeehaus sein muss. Aber ich stelle mir es ein bisschen so vor wie mit einer Familie. Da mag man sich ja auch nicht permanent, vor allem wenn die Familie weiter aufgefächert wird, also nicht nur die Kernfamilie gemeint ist. Und trotzdem hängt man aneinander und braucht sich. Und braucht sich auch in dem Hass aufeinander oder in der Abscheu, die man manchmal miteinander empfindet, einfach um sich dann wieder mit anderen in der Familie zu verbünden und dann doch wieder mit dem, den man gerade gehasst hat, gegen den nächsten wieder. Und dadurch entsteht ja so ein soziales Konstrukt erst. Ja? Nur durch Liebe, muss man ja leider sagen, funktioniert das ja auch nicht. Der Mensch funktioniert ja meistens dann doch auch immer durch partielle Abgrenzung in verschiedenste Richtungen, die dann aber wieder überwunden werden können.
0: So lustig, dass du das sagst, weil ich denke immer, die ganzen so Kacheln auf Instagram über Mental Health geben dir ja immer vor, dass du sofort den Kontakt abbrichst, wenn Leute zu intensive
1: genau.
0: Gefühle in dir
1: erwecken. Das erschreckt mich auch immer sehr.
0: Ja, einerseits, ne, aber ich verstehe schon, wenn so eine Hassphase kommt, dass man denkt, besser weg mit denen. Aber ich denke, dass die zwischenmenschlichen Beziehungen durchaus vielleicht interessanter waren, solange man sich auch diese Gefühle zugelassen hat. Ja, gilt heute, glaube ich, auch schnell als toxisch. Ich weiß nicht, was da so der Mittelweg ist.
1: Ich bin da, also dafür bin ich auch zu wenig Psychologe. Es gibt mit Sicherheit Leute,
0: ich bin auch nur Kachelpsychologe. Also
1: aber gleichzeitig denke ich auch, dass ein Charakter sich natürlich auch dadurch formt, dass er mal abgelehnt wird und dass man mit der Ablehnung umgehen kann, sie überwinden kann, wieder zueinander findet. Also würde ich jetzt mal so ganz kachelphilosophisch auch denken, dass man ja auch dem Mensch erst wird, der man ist, indem man mit bestimmten Tälern und Ablehnungen umgegangen ist oder sich eben wieder zusammengerauft hat oder sich zusammengerissen hat. Es ist ja auch so, glaube ich, dass das eigene Empfinden nicht immer per se richtig ist. Man kann sich auch täuschen.
0: Manchmal, selten. Nee, gut. Ja. Irmgard Keun habe ich nicht vergessen, weil es natürlich ein großes Thema ist, was sie aufmacht. Inzwischen gibt es, glaube ich, ganz viele, die von Deutschland nach Wien gehen. Also Wien ist gerade tatsächlich eine Art Sehnsuchtsort statistisch, was ich irgendwie auch interessant finde, dass man irgendwie einerseits im eigenen Land so die Dinge nicht hinkriegt, dann in Österreich, aber in Wien wahrscheinlich ignorieren kann, dass es außerhalb von Wien auch dieselben Probleme gibt. Aber in Wien kann man so tun, als wäre die Welt noch
1: heim. Das Versuchslabor für die Probleme, die in Deutschland gerade passieren.
0: Ja, genau, so alles nochmal in konzentrierterer Form. Oder ja. Warum hast du sieben mitgebracht? Oder was war das? Würde mich schon auch interessieren, dieses Nicht-Deutschland quasi.
1: Ich glaube, es geht mir gar nicht so sehr um Deutschland an sich. Natürlich, dieser Satz ist 1938 geschrieben, da weiß sie noch nicht um das, was kommen wird. Und meint damit aber wahrscheinlich ein verengtes, nationalistisches Deutschland, was sich auf seine, in Anführungszeichen, Traditionen beruft und alles Nicht-Deutsche nicht wahrnehmen möchte oder nicht stattfinden lassen möchte. Und was sie mit diesem Satz macht, ist, finde ich, die Welt so aufzureißen, also wenn sie sagt, wir sind in die allgemeine Freiheit gewandert, nach Deutschland gehen wir nie mehr zurück, das brauchen wir auch nicht, denn die Welt ist sehr groß, dann meint sie, glaube ich, nicht, dass sie geografisch nicht nach Deutschland zurückgeht, sondern in dieses enge Deutschland nicht zurückgeht, weil sie, dieses Mädchen, es geht ja um ein 10-, 11-jähriges Mädchen, das diesen Satz sagt, gemerkt hat, wie groß die Welt erst im Zusammenspiel mit den anderen Möglichkeiten, anderen Ländern, anderen Traditionen, anderen Sichtweisen erst wird. Und das ist so ein bisschen wie, ich stelle mir es dann immer so vor, wie so, es gibt ja diese Kaplersteine, das spielen meine Kinder öfter so, da bauen die dann so große Pyramiden. Und diese Pyramiden funktionieren ja nur durch ganz viele Steine. Und wenn du so einen rausnimmst, dann hast du den zwar, kracht aber alles andere zusammen. Oder aber die anderen können es wieder aufbauen und du hast nur deinen einen Stein und kannst dann nur mit diesem einen Stein spielen und nie wieder eine große Pyramide bauen. Ich glaube, das ist damit so ein bisschen gemeint. Und das berührt mich so, weil es auch mein Gefühl aus meiner eigenen Jugend irgendwie so widerspiegelt. Natürlich bin ich nicht politisch verfolgt gewesen, also das möchte ich bitte dazu sagen. Aber mich hat es rausgerissen in die Welt und ich habe erst verstanden, wie klein das um mich war und wie es vor allem das, was daran toll war, eigentlich nur in der Wechselwirkung mit dem Rest der Welt entstehen konnte. Also alles, was mich an der Welt fasziniert hat, hatte was damit zu tun, dass draußen die große, weite Welt ist und nicht das kleine Österreich oder das kleine Deutschland. Genau, und das muss ich sagen, weil ich selber halt aus Österreich nach Deutschland gebracht wurde, muss man sagen, von meiner Mutter, als meine Eltern sich getrennt haben und ich kurzzeitig so einen ziemlichen Nationalstolz entwickelt habe, so als Achtjähriger mit Lederhose in die Schule gegangen bin und Österreich unglaublich glorifiziert habe und dann so als Teenager erst gemerkt habe, dass es ganz tolle Dinge gibt in Österreich, die aber nichts mit der Fahne zu tun haben oder mit den Grenzen des Landes, sondern dass das, was ich an Österreich gut finde, vor allem daher kommt, dass Österreich mal viel, viel größer war und mit ganz vielen Kulturen zusammen dieses Habsburgerreich war. Und das möchte ich auch nicht glorifizieren, aber das, was Österreich aus, oder das, was ich an österreichischen Dingen toll finde, hat was damit zu tun, dass Menschen damals von Lemberg nach Dalmatien fahren konnten und irgendwie keine Grenzkontrollen hatten und alles mitgebracht haben in alle Richtungen. Und das, so verstehe ich diesen Satz, das Aufreißen vielleicht in eine Welt hinein und das Kleine verlassen.
0: Und ist das, wenn du jetzt sagst, das war also interessant, dass du das mitgebracht hast als Freiheitszitat, auch wenn es konkurriert hat mit Mascha Kalecko, aber interessiert mich auch, ist jetzt im Moment gerade bei dir das Gefühl, dass so eine Enge ist in der Zeit, in der du lebst? Oder hast du selber gerade das Gefühl, hey, ich muss auch das hinter mir lassen und muss in die Weite? Oder wo stehst du da gerade?
1: Also ich bin im permanenten Versuch, in der größten möglichen Weite mich zu bewegen und habe ja auch das Privileg, als in Mitteleuropa Geborener das auch tatsächlich tun zu können.
0: Und die Leute um dich rum?
1: Die Leute um mich rum, ja, also meine Freundinnen und Freunde haben, glaube ich, auch Sehnsucht nach allem, was da draußen ist. Aber gleichzeitig merke ich, dass es gesellschaftlich und politisch sich verengt oder dass Leute das Gefühl haben, wenn man sich auf kleinere Räume irgendwie beschränkt, dass man dann irgendwie etwas erhalten könnte, was es vielleicht nie gab. Also dieses Zurück zu irgendeinem Deutschland, weiß ich nicht, welches es sein soll, aus Zeiten von Helmut Kohl oder so, das kann ja keiner wirklich ernst meinen. Das ist ja auch kein Sehnsuchtsort, an dem eine bessere Welt war. Das war ja auch eine zu verbessernde. Wir wissen ja, über wen wir reden, wenn ich so AfD-Leute reden höre und wenn es dann darum geht, dass irgendwelche Dinge deutsch gemacht werden sollen oder deutscher oder deutsch gedacht werden sollen, dann denke ich auch an so ein, da fällt mir auch ein Tucholsky-Zitat an, irgendwie, da geht es darum, dass, wie geht es nochmal, wenn man mit dem Zug fährt, die kleinsten Orte, die werden am lautesten ausgerufen, also Liepoldswerda ruft der Schaffner 8-mal, in Berlin ruft er gar nichts. Das versteht sich von selbst.
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0: War das dann auch dein Grund, dich mit Tucholsky zu beschäftigen? Also diese Flächen aufeinander zu ziehen? Weil in deinem neuen Projekt machst du das ja quasi, du gehst in der Fantasie in das, was du irgendwie blühend fandst. Und bei Tucholsky gehst du ja in die Zeit, in der sein Geist blühte, aber alles um ihn herum eher nicht. War das sozusagen die Beschäftigung mit Tucholsky dann auch für dich zwingend, jetzt nochmal was anderes zu suchen?
1: Ja, also Tucholsky ist bei mir entstanden tatsächlich, weil ich davor Josef Goebbels gespielt habe in einem Kinofilm und ich irgendwie einen Exorzismus gesucht habe. Und das war dann der naheliegendste, weil
3: er möglicherweise kulturell das wahrscheinlich erste wirklich prominente Opfer war, der sich wegen der Kulturpolitik und seiner eigenen Verfolgung durch die Nazis das Leben genommen hat. Und gleichzeitig aber auch der Versuch, aus diesem düsteren, apokalyptischen, was ich so um mich herum empfunden habe, auszubrechen, weil ich das Gefühl hatte, bis zum Ende hat Tucholsky versucht, sich für alle Welterklärungswege zu interessieren, alle Menschen und Menschenwege verstehen zu wollen und gleichzeitig das alles mit Humor ein bisschen auf die Schippe zu nehmen, um dem Ganzen ein bisschen die Schwere zu nehmen. Das hat er wirklich bis relativ zum Schluss durchgehalten. Und das war so ein bisschen auch meine Idee, dass ich versuchen wollte, positiver in den Abgrund zu blicken mit Hilfe von Tucholsky. Und das hat absurderweise auch extrem funktioniert. Das hätte ich gar nicht so vermutet. Das war eigentlich für ein paar Abende gedacht. Und auf einmal habe ich gemerkt, wie die Leute darauf reagieren, dass so, ich mache schon lange so Lesungen mit vergesseneren Literatinnen und Literaten. Und es war meistens aber immer dann so ein Auskennerkreis. Und dann hat man danach irgendwie beim Glas Rotwein so ein bisschen darüber geredet, über Peter Weiß oder keine Ahnung, solche Sachen. Und da war es auf einmal so, dass Menschen aus verschiedensten Hintergründen gekommen sind, weil sie den Namen Tucholsky kannten und vielleicht mich auch aus dem Fernsehen. Und daraus so eine Kombination entstand, dass daraus auf einmal so eine Gesprächsmöglichkeit entstand mit Leuten bis, ich sage jetzt mal, tief hinein in die CDU. Ja, also Leute, die, mit denen ich normalerweise sonst gar nicht so zusammenkomme und die dann auf einmal auch da drin Sachen gesehen haben, weil da so ein tiefer Humanismus drin ist, der einfach total anschlussfähig ist, wie man heutzutage sagen würde. Genau, und das hat sich dann immer mehr geweitet und dann habe ich noch ein bisschen was dazu gemacht und so fahre ich dann durch die Gegend und das hat sich dann auch tatsächlich ergeben, dass ich dann irgendwie, also von, weiß ich nicht, dem Café Taktlos in Glauchau, was ein ganz klarer, kleiner Antifa-Laden ist, oder man muss mittlerweile sagen, leider war, weil die gekündigt wurden, aber jetzt woanders wieder hoffentlich einen Ort finden, bis hin zum Nikolaisaal in Potsdam oder Renaissance-Theater in Berlin oder Stiftung Neu-Hardenberg. Und auf einmal ist man so zwischen allem, also auf der einen Seite halt wirklich das Kulturbürgertum oder halt irgendwie ein paar verstreute Punks, die sich auch dafür interessieren. Und diesen Spagat, den fand ich so, das war so toll. Also keine Ahnung, ich erinnere mich dann so Abende in Darmstadt auf Einladung des lokalen Abgeordneten der Linken, haben wir in so einem Hinterhoftheater gespielt und danach standen, das war dann so ein halbes Jahr nach dem Angriff Russlands auf die Ukraine, standen dann da so Friedensbewegte rum, die da miteinander gestritten haben, weil Tucholsky als Pazifist natürlich dafür auch gut funktioniert hat. Und dann andere Leute, die natürlich ganz klar für die Verteidigung der Ukraine waren und dann auch so ein paar Russland-Freunde oder wie auch man sowas nennen möchte. Und es entstand aber kein Streit, sondern so eine total offene Diskussion. Und ich stand dazwischen, war vollkommen verblüfft, dass das aus diesen paar Texten und diesen paar Liedern entstanden war. Also natürlich sind wir zu keinem Ergebnis gekommen, aber es wurde miteinander gesprochen und nicht so gegeneinander, eben wie du vorhin meintest, Kacheln ausgetauscht in Instagram oder irgendwelche Zitate rausgerissen und gesagt, das geht ja gar nicht, der spinnt ja wohl, sondern man hat sich gegenseitig zugehört.
0: Jetzt hast du mir aber eins vorweggenommen. Ich wollte eigentlich wissen, warum du das überhaupt noch machen magst, diese Abende ins Theater gehen. Ich habe in einem anderen Podcast gehört, du in Hamburg auf einer Feier warst und dann waren da irgendwie aber auch so eigentlich so alte Kiez und Family and Friends. Und also ist ja ein Riesenaufwand zu gehen, diese Nähe zu suchen, klar die Bühne auch, dein Programm zu machen. Aber was fasziniert dich? Warum versteckst du dich jetzt nicht sozusagen in der Filmwelt? Was fasziniert dich an diesem Rausgehen, die Abende noch in Kultureinrichtungen zu verbringen, die gerade alle jammern, weil sie in ihrer Existenz bedroht sind und nicht wissen, wie und was suchst du da?
3: Ich glaube, wenn ich ganz ehrlich bin, suche ich da Autorenschaft, gemeinsame Autorenschaft. Ich glaube, gemeinsam etwas entwickeln. Jeder Abend entsteht anders durch die Menschen, die da sind, mit denen man gemeinsam diese Gedanken nochmal, jedes Mal neu denkt. Und man denkt einfach zusammen anders als alleine. Das ist so ganz egoistisch das, worum es mir am meisten geht. Und noch egoistischer, es macht natürlich auch wahnsinnigen Spaß. Aber es ist schon so, ich habe jetzt zum Beispiel vor ein paar Tagen eine Art Tucholsky-Programm zur Eröffnung des Tucholsky-Festivals in Rheinsberg gemacht, im Schlosstheater da. Das Tucholsky-Museum in Rheinsberg steht stark unter Druck. Der örtliche Bürgermeister möchte es gerne in die Tourismusbehörde überführen. Dann würde es dann nur noch zwei Leute gegen die Karten abreißen. Aber es gibt ja eigentlich eine Stadtschreiber, Tradition etc. Lange Rede, kurzer Sinn. Im großen Schloss-Dingsbums-Theater bin ich mit meiner Freundin Anna Thalbach aufgetreten. Und Anna hatte eigentlich gar keine Zeit, weil sie am nächsten Morgen noch eine Matinee-Lesung in Detmold hatte oder so. Und ich hatte einfach einen Packen Tucholsky-Texte dabei. Und meine Lieder und meine Gitarre und Anna eben. Und wir haben uns auf die Bühne gesetzt und haben uns gegenseitig so Texte zugeschoben und haben die teilweise prima vista, also Anna vor allem, ich kannte die schon irgendwie, aber haben sie auch nicht vorbereitet, gelesen. Und je nachdem, wie das Publikum sich gerade so, wie das darauf reagiert hat, wussten wir, was wir jetzt als nächstes thematisch uns vielleicht aus diesem Packen rausholen. Und das war für mich der ideale Theaterabend für unsere Zeit. Oder das Gefühl, genau darum geht's. Das kann niemand voraussehen. Ich nicht, die Leute nicht, das Universum nicht, wer auch immer. Das passiert nur uns allen zusammen in diesem einen Raum jetzt. Und das ist für mich einfach mit nichts ersetzbar, mit keinem Film, mit keinem inszenierten Theaterstück. Das muss man auch sagen, dass dieser Tucholsky hat mir eine neue Art von Freiheit gegeben, die ich schon so ein bisschen kannte. Ich habe relativ viel mit Christoph Schlingensief früher gearbeitet. Da war es auch immer so, dass es nicht festgelegt war, was passiert. Aber natürlich in seinem Universum festgelegt. Also es gab bestimmte Parameter, über die man eigentlich nicht hinaus durfte. Oder hätte durfte schon, aber wie auch immer, es war so ein bisschen, war natürlich seine Christophs Raum. Und das ist jetzt aber mein Raum auf eine Art. Oder es gibt keine Grenzen mehr. Das ist der Raum, der da entsteht, wenn ich mit den Menschen, die mit im Publikum sind und mit den Menschen, die manchmal mit auf der Bühne sind oder manchmal bin ich auch alleine, den wir gemeinsam uns da bauen.
0: Ich finde das sehr berührend und ich glaube tatsächlich auch, dass diese 1-zu-1-Räume, in denen solche Sachen passieren, am Ende die viel größere und komplexere Strategie ist gegen alles das, was wir gerade sozialmedial zu lösen versuchen. Also ich glaube, wenn die Menschen Abende miteinander so verbringen, wie du es gerade beschreibst, entsteht ja eine ganz andere Gegenwart, eine ganz andere Abwesenheit des Digitalen als dieser ganze Kampf gegen das Digitale. Letztlich würde ich mir wünschen, wir würden viel mehr davon in die Welt kriegen.
3: Aber das passiert ja, glaube ich, auch. Und ich weiß gar nicht, also ich finde auch viele Sachen am Digitalen doof, aber viele Sachen sind auch gut oder erst möglich, weil es Digitale gab. Aber was auf jeden Fall an diesen Abenden, glaube ich, passiert, ist eine Verschwesterung, Verbrüderung, wie auch immer, zwischen Menschen. Und wenn ich zurückdenke, wie ich so als Teenager dachte, wie die Welt sich verändern wird, da denkt man ja immer, oder als Anfang 20-Jähriger, so quasi der weltverbessernde Umbruch, den werden wir herbeiführen nächste Woche oder in 2 Jahren. Oder wir wissen ganz genau, wir müssen noch die und die Sachen müssen noch erreicht werden, dann ist die Welt perfekt. Ja, und dann muss man natürlich dann irgendwie mit fortlaufendem Lebensalter feststellen, dass das sich alles nicht so richtig eingelöst hat und dass es nicht so funktioniert. Und dass quasi die kleineren Räume für mich dann auch wahrscheinlich den größeren Widerstand ermöglichen. Viele, viele kleine Räume ermöglichen wahrscheinlich, und Widerstand ist auch schon wieder das falsche Wort, weil eigentlich möchte ich gar keinen Widerstand. Also ich möchte, dass es widerständig ist, aber ich möchte, dass etwas entsteht, was gar nicht quasi im Gegensatz zu etwas anderem da ist, sondern was als eigene Idee da ist. Also gar nicht wir gegen die AfD, sondern wir sind hier. Wir feiern hier die schöne Party und ihr dürft alle dazukommen. Komplett wurscht, wo ihr herkommt. Kommt hier dazu und gar nicht, wir machen das, weil die anderen das machen, sondern wir machen das. So, und die anderen, da denken wir gar nicht drüber nach, weil wir den viel schöneren Raum hier gerade bauen. Und das, glaube ich, geht in kleinen Strukturen natürlich wesentlich schneller und einfacher, weil man es einfach schnell mal machen kann. Und wenn das ganz viele Leute überall machen, dann entsteht meiner Meinung nach ein hoffentlich bunterer, schönerer und lebenswerterer Flickenteppich als der, in dem wir uns gerade durchwühlen müssen.
0: Das wäre dann aber halt, würde eine Welt voraussetzen, in der man solche Strukturen auch nicht wegkürzt, sondern im Gegenteil
3: natürlich
0: sie fördert. Ja,
3: aber um sie nicht wegzukürzen, muss man sie, genau, deswegen muss man da immer rein und mitmachen. Das ist also zum Beispiel nach diesem Sachsen-Anhalt-Desaster da jetzt gerade, es gibt ein Wohnprojekt in Halle, die VL 37, wo ich schon ein paar Mal gespielt habe und das Erste, was mir eingefallen ist, als ich diese Wahlergebnisse gesehen habe, war sofort denen eine SMS zu schreiben, Leute, wenn ich das nächste Mal bei euch vorbeikomme, komme ich mit den Texten von Stefan Heim aus den 80er Jahren, als er darüber gesprochen hat, was passiert, wenn wir die Menschen ökonomisch so allein lassen, was möglich ist an Wiedererstarken von rechtsnationalem Gedankengut. Und das mache ich bei euch in der Kneipe. Und wie die sich gefreut haben, also das hört, ich möchte jetzt gar nicht der große Samariter sein, es war einfach so, wir haben uns gegenseitig gefreut, dass es eine Idee gibt, wie wir einen Abend miteinander verbringen können, um diesem ganzen Irrsinn, der da in Sachsen-Anhalt gerade entsteht, etwas entgegenzusetzen. Und zwar gar nicht so, dass die das mitkriegen, das müssen die gar nicht mitkriegen. Es geht um uns in dem Raum, die wir uns gegenseitig versichern, dass wir eine andere Welt wollen, als die da gerade gewählt wurden.
0: Also ich finde es gar nicht so größenwahnsinnig, weil du hast ja dieselbe Freude wie die. Also ich finde auch diese Angst, die wir heute alle haben, wenn man das nicht zulässt. Ich glaube nur, die Sorge, also die ich dann habe, ist, dass ich dann schon die Stimmen höre, die sagen, ja, aber das ist halt so deren Blase und draußen ist trotzdem das andere. Ich habe auch die Utopie, ja, dass je mehr du von diesen Nähe und kollaborierenden Welten baust. Je mehr die Menschen miteinander machen, desto mehr weitet sich das aus. Und auch das schafft ja eine Wirklichkeit. Und auch das, wo du das pflanzt, nimmt das ja auch den Raum ein, ohne Widerstand zu sein, wie du sagst. Und gleichzeitig passiert das ja in einer Realität, die du jetzt gerade auch beschrieben hast, von knapp 50% wählen da halt AfD. Ja, ich bin da immer hin und her gerissen, weil eigentlich müsste euer Raum dann so stark und schön sein und irgendwie rausleuchten und das irgendwie ins Gespräch bringen am Ende, ne?
3: Naja, es ist ja so, ich bin ja jetzt einfach nur Kulturschaffender, ne? Ich kann die ökonomische Politik dieses Landes nur mittelbar mitbestimmen und deswegen das, was ich machen kann oder was wir machen können, ist eben diese Räume entstehen zu lassen und die so offen wie möglich zu gestalten, dass auch Menschen, die sich nicht mitgenommen fühlen von der großen Politik, möglicherweise merken, hier ist aber ein Ort für uns, hier können wir zumindest sein. Ich kann die Mieten nicht senken für die. Ich kann auch nicht mich darum kümmern, dass ihre Kinder ein vernünftiges Mittagessen in der Schule bekommen. Ich kann aber von einer Welt erzählen, in der sowas möglich wäre. Und gemeinsam können wir die Ideen entwickeln und dann vielleicht eine andere Form von politischer Kraft gemeinsam entwickeln, um dann die, in Anführungszeichen, große Politik dazu zu bringen, diese nötigen Veränderungen zu machen. Denn dass das alles nicht funktioniert gerade und dass man so nicht zusammenleben kann und will, das möchte man ja niemandem abstreiten. Also das ist, dass die Durchökonomisierung jeglichen Lebensbereichs dazu führt, dass ein Großteil der Menschen ein schlechteres Leben haben, als möglich wäre. Das ist ja empirisch nachweisbar, würde ich jetzt mal sagen.
0: Ja, und immer diese empirisch nachweisbar, ne? Auch das frage ich mich. Weißt du, so, du hast ja diese Menschen, die du beschrieben hast, die damals in Wien saßen und ihre Ideen hatten, die mussten auch nicht immer gleich sagen, empirisch nachweisbar. Erstmal ist da eine Idee an sich wirkmächtig und erzählt etwas von Menschen und sie berührt ja etwas in Menschen, sonst würden sie sich da nicht zusammenfinden, drüber reden und drüber träumen. Und trotzdem möchte ich jetzt nochmal zurück zu dem Stichwort Exorzismus. Du hast vorhin gesagt, du hast Goebbels gespielt und Tucholsky, das ganze Programm war für dich auch eine Art Exorzismus. Mich interessiert natürlich, was wolltest du da rauskriegen aus dir? Also wie ist das, sowas zu spielen?
3: Naja, es gibt ja verschiedene Zugänge zur Schauspielerei. Es gibt Leute, die hängen an dieser Method-Methode und versuchen, soweit es geht, die Person zu werden, die sie da darstellen wollen. Und dann gibt es halt so die im weitesten Sinne Brechtsche Herangehensweise, dass man sich eher als Instrument für einen bestimmten Inhalt sieht, den man da vermittelt. Ich sehe mich eher als Instrument. Ich möchte nicht so werden wie jemand, den ich spiele. Aber natürlich muss ich mich, wenn ich Joseph Goebbels spiele, mit seinen Ideen auseinandersetzen, weil ich ja vor allem auch die Texte sprechen muss und wissen muss, wo kommen diese Texte, die ich da spreche, her. Und er hat ja zehntausende Seiten Tagebuch hinterlassen, auch für die Öffentlichkeit geschrieben. Und da habe ich mich mit auseinandergesetzt. Ich habe nicht bei weitem nicht alles gelesen, zum Glück. Aber es ist natürlich trotzdem so, dass das dann nach ein paar Wochen einem irgendwann das Gehirn verstopft. Und wie das halt so ist mit Dingen, über die man viel nachdenkt, die verändern ja das Bewusstsein irgendwann irgendwohin. Ja, also man merkt dann irgendwie, also auch wenn man diese Ideen zutiefst ablehnt, sind sie ja trotzdem in einem drin. Und die wollte ich dann eben wieder rauskriegen. Das war der Versuch des Exorzismus und einfach das Abschütteln. Also es war wirklich ein körperliches Unwohlsein, jeden Tag diese Uniform angezogen zu haben und diese Texte gesprochen zu haben, in eine Kamera rein, zwar aber auch Leuten entgegen, auch wenn es nur so tun als ob war, war das etwas, was mich wirklich, also was ich psychologisch so als Ergebnis von der Arbeit von mir nicht kannte, dass es mir wirklich nicht gut ging. Sehr, sehr schlecht ging damit. Und das musste ich, und da habe ich mir eine neue Gitarre gekauft und diese Tucholsky-Gedichte mir aus dem Schrank geholt und angefangen, Lieder zu machen zu Texten von Tucholsky. Und daraus entstand dann sukzessive das Programm.
0: Wir reden über den Film Führer und Verführer. Und also mich interessiert das trotzdem, weil mich immer am Schauspielberuf fasziniert, dass, wie du sagst, letztlich du ja alles spielen können musst. Also diese Art Intelligenz in Köpfe, in viszerale Ebenen von Dasein zu gehen, die dann so historisch auch zu verorten. Ich meine, er hat jetzt nicht in deiner Gegenwart gelebt, auch wenn wir Teile unserer Gegenwart immer wieder da in Bezug setzen. Und wenn du sagst, dir ging's schlecht, irgendwie würde ich gerne mehr darüber hören. Also in einer Szene, wo er sagt, Propaganda sei wie Malerei, also auch eine Kunst, also auch dieses Überhöhen des eigenen Tuns, dieses Bewusstheit, das ist ja etwas, was du dir dann so aneignen musst, als einer, der das, wie du ja jetzt sagst, in ganz anderen Bereichen eigentlich gemacht hat. Geht es dir schlecht, weil du merkst, du kannst so Ideen auch glauben oder sie wirken irgendwie in dir oder geht es dir schlecht, weil sie so schrecklich sind?
1: Beides, glaube ich, aber es ist, also es gibt mit Sicherheit dumme Nazis, aber es gibt leider auch kluge Nazis. Und Goebbels war sicher einer der klügsten Nazis und zwar wirklich ein sehr intelligenter Mensch und auch noch ein sehr talentierter Mensch, der wirklich handwerklich gut schreiben konnte. Und das ist erschreckend, wie einen das reinzieht, was für einen Sog das entwickeln kann. Also ich meine, das ist kein so ein Lederhosen-Bierkrug-Nazi. Der Typ, der war von den italienischen Futuristen größtenteils beeinflusst und so. Der hat tatsächlich gewusst, was er da macht. Und der hat die modernste, ihm zur Verfügung stehende Kulturtechnik benutzt, den Film, um die Menschen für die Sache Hitlers zu begeistern. Und zu merken, wie er das gemacht hat und zu merken, wie einen das selber fasziniert, das hat mich total erschreckt. So, und das ist natürlich der Versuch dieses Films auch, das offen zu legen. Das gelingt mal besser, mal schlechter mit Filmen, aber natürlich kann man Menschen mit Filmen auf was stoßen, aber man kann jetzt nicht einen kompletten Komplex darlegen. Aber es hat halt Parallelen zu der Art und Weise, wie unsere neuen Kulturtechniken uns politisch beeinflussen und gesellschaftlich beeinflussen. Und das fand ich, glaube ich, das Erschreckende, in diesen Abgrund irgendwie geschaut zu haben, dass wir nicht weit weg davon sind oder dass ähnliche Dinge passieren, die man ähnlich wenig oberflächlich wahrnehmen kann, wie man das früher zu Zeiten Goebbels in seiner Kulturpolitik auch nicht wahrgenommen hat, dass in den Liebesfilmen auf einmal auf eine subtile Art und Weise gelenkt wurde, wo du deine politische Fahne aus dem Fenster hängst. Das hat mich erschreckt und ja, wie fasziniert ich davon war, diese Texte zu sprechen. Also ganz blöd auch, wie es mir schauspielerisch Spaß gemacht hat. Ich habe, also meine Kinder sind jetzt schon ein bisschen älter, aber auch noch nicht sehr alt, aber da waren sie noch wirklich klein und ich war halt 5 Wochen in Bratislava oder 4,5 Wochen haben wir nur gehabt, um den Film zu drehen und danach müsste ich wieder zurück in diese heile Familien-, kleine Kinderwelt und musste das ja irgendwie wieder weg haben. Ich konnte jetzt nicht, also es ist total schwer, sowas im Kopf zu haben und dann sitzt du mit deiner 3-jährigen Tochter auf dem Teppich und spielst mit der Brio-Eisenbahn. Das ist einfach, das sind 2 absolute Welten, die aufeinander knallen und das musste ich irgendwie loswerden. Also besser kann ich es, glaube ich, nicht beschreiben. Das hat mich in mir selbst erschreckt, dass das alles da ist und nicht so einfach wieder rausgeht. Die andere Rollen, wenn man nach Hause geht, dann hat man viel auch wieder vergessen. So, es gibt so Schauspieler-Kurzzeitgedächtnis, aber diese Sätze hämmerten so nachts in mir rum und sind nicht weggegangen.
0: Also irgendwie habe ich das erwartet, dass es dir so ging. Oder irgendwie von außen denkt man sich ja auch so manchmal seine Sachen, wenn man Menschen beobachtet. Und ich finde es auch sehr ehrlich und vielleicht sogar wichtig, dass du das jetzt erzählst, weil die Faszination haben im Moment sehr viele Menschen. Wenn wir jetzt die Bühne nehmen, die Trump sich nimmt oder die Musk sich nimmt. Also es gibt ja sehr viele Menschen, die mit einer großen Faszination reagieren, weil diese archaischen Macht- und stärkere Demonstrationen auch so tief in uns drin sind.
1: Ja, also das Erschreckendste für mich da hat David Schalko, der österreichische Regisseur und Autor, mal vor ein paar Jahren was gesagt, dass er glaubt, der Erfolg der FPÖ beruht bis zum großen Teil daher, dass die Menschen ihr eigenes Leben als Missverständnis begreifen und der Meinung sind, dass es nur noch eine Frage der Zeit ist, bis sie zu denen da oben aufschließen. Also, dass diese FPÖ-Wähler und vielleicht auch AfD-Wähler denken, ja, mir geht's hier total scheiße, aber deswegen lassen sie denen auch so viel durchgehen, weil sie gehören eigentlich zu denen dazu. Also, sie gehören zu denen, die mit Krypto ganz viel Geld verdienen, die sich benehmen, wie sie wollen, die wie Trump durch die Welt latschen und sich von niemandem was sagen lassen und sind auch bald reich. Ja? Und diese Erzählung funktioniert, denn es wird einem ja zum Beispiel auch auf Instagram Kacheln oder Videos permanent reingeballert, dass man nur das und das und das machen muss, diese 4 Dinge, und dann bist du reich, dann bist du Millionär mit 30 oder irgendwie sowas. Und diese Erzählung verfängt, glaube ich, so weit, dass Leute anfangen, quasi die Menschen, die eigentlich in ihrer Lebensrealität auf einem ähnlichen Level unterwegs sind, zu verabscheuen, sich von denen abzugrenzen, weil sie sich mit denen da oben verbrüdern wollen. Und dem entgegengesetzt gibt es irgendwie keine, ich sage jetzt mal in Anführungszeichen, for lack of a better word, linke Erzählung. Also es gibt keine Solidarerzählung, wo man sagt, das ist absolut unmöglich. Du wirst nicht Trump, du wirst nicht Elon Musk, du wirst kein Blockchain-Millionär. Das ist Quatsch. Es gibt auch den 3. Cousin 4. Grades von deinem Nachbarn, der in Bitcoin investiert hat und jetzt nie wieder arbeiten muss. Den gibt es nicht. Das ist eine Urban
3: Legend. Also es gibt sicher zwei, es gibt auch einen Lotto-Millionär in jedem Dorf. Das wird aber eben halt nur einer. So. Und dass wir es nicht mehr hinbekommen, quasi das in Anführungszeichen normale Leben zu glorifizieren, zu sagen, viel mehr werden wir nicht erreichen, müssen wir aber auch gar nicht. Denn wenn wir es hinkriegen, uns zusammenzunehmen, gemeinsam es hinbekommen, dass es vernünftige Schulen, was Vernünftiges zu essen gibt, dass wir alle zweimal im Jahr in Urlaub fahren können und dass wir eine Wohnung haben, die wir uns leisten können, dann können wir ein total schönes Leben miteinander haben. Man braucht keinen Maserati und keine Riesenjacht. Das ist absolut bescheuert. Und die, die das haben, mit denen müssen wir mal ernsthaft drüber reden, warum sie denn eigentlich dieses ganze Geld haben und ob sie uns nicht vielleicht ein bisschen was davon abgeben könnten. Das können wir zumindest schon mal erstmal freundlich versuchen. Ich rede jetzt gar nicht von Enteignung oder so, aber dass man zumindest mal das ins Gespräch bringt. Wie kann es sein, dass es ganz vielen Menschen gefühlt nicht gut geht mit ihrer wirtschaftlichen Situation und sie sich nicht mit den anderen, denen es auch nicht gut geht, zusammentun, sondern dass sie irgendwie auf die auch noch hinunterschauen und denken, demnächst haben sie auch die Superjacht, mit der sie dann irgendwie durch die Ägäis gurken.
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0: Und jetzt ist es die Gegenwart, aber mich fasziniert und interessiert noch mehr. Du hast halt mit Goebbels in eine Figur geblickt, die hat verkauft, was wir heute als Nationalsozialismus und Hitlers Nationalsozialismus, Hitlers Propaganda, Hitlers Ziele, Hitlers Wahnsinn. Wie würdest du das jetzt beschreiben von deiner Annäherung an diese Figur, von deiner Recherche für diese Figur, für diesen Film? Wie unterscheidet sich der Abgrund? Weil vorhin hast du irgendwie gesagt, doch Ähnlichkeiten zu erkennen, aber wo sind die Differenzen? Was war vielleicht nochmal etwas, was du so nicht gekannt hast oder was du in unserer Zeit so nicht gesehen hast?
3: Also die Menschenverachtung und der Hass hat natürlich eine viel größere Dimension. Also die mathematische Planung des Vernichtens einer ganzen Bevölkerung, eines Bevölkerungsteils, also der Juden und anderer Menschen im Dritten Reich, die als minderwertig in Anführungszeichen angesehen wurden, das gibt es zum Glück so, glaube ich, noch nicht, zumindest nicht auf offener Bühne. Aber das ist für mich der einzige Unterschied, dass er die Möglichkeit hatte, schon sehr früh sehr ehrlich zu sagen, was sie da vorhaben. Das ist ja das Erschreckende auch an dieser Propaganda, dass sie natürlich bis zu einem gewissen Punkt einlullend gewirkt hat und die Menschen politisch sanft in eine Richtung gedrängt hat. Aber dann hat sie sehr klar gesagt, was sie vorhat, und die Leute haben sehr, sehr stark gejubelt und mitgemacht. Und dieser Schritt, wann der kommt, wann ist dieser Kipppunkt, ab dem sich quasi die Menschen mitreißen lassen ins Menschenverachtende, in den Hass, in diesen Blutrausch, wo ist der? Das ist die Frage, die ich mir dann stelle. Ab welchem Punkt kippt eine Gesellschaft so, dass sie alle humanistischen Werte über Bord wirft und den Schuldigen ausgemacht hat und dann diesen Schuldigen vernichten möchte? Und das geht eben bei Goebbels sehr früh los. Das steht sehr früh da drin. Und diese Tagebücher, davon hat er sich ja seine Villa in Schwarmwerder gekauft, weil er selber quasi fürs Verlagswesen im Dritten Reich zuständig war, sich selbst den höchsten Vorschuss in der Geschichte des Deutschen Reichs gegeben hat für diese bekloppten Tagebücher, die er dann vorhatte, bis, weiß ich nicht, 1952 fortzuführen, was er zum Glück nicht konnte, weil er vorher sterben musste. Aber da schreibt er das alles rein und alle konnten es lesen, alle wussten das. Ne? Also jeder, der es wollte, konnte in die Buchhandlung gehen, sich diese Tagebücher holen und das dann lesen. Das und was noch erschreckender, finde ich, auch ist die absolute Beliebigkeit seiner politischen Haltung. Also der junge Goebbels hat möglicherweise eine politische Haltung, gab auch so eine Art sozialrevolutionären Flügel der NSDAP, dem steht er nahe, da im Rheinland, da geht es tatsächlich auch noch um wirkliche Verbesserung der Lebensbedingungen der Arbeiterinnen etc. Aber irgendwann trifft er dann diesen Adolf Hitler und kippt komplett darauf rein und ist meistens innen- und außenpolitisch anderer Meinung. Dann trifft er Hitler wieder, Hitler erzählt ihm irgendwas und er schreibt in seinem eigenen Tagebuch am nächsten Tag das absolute Gegenteil von dem, was er am Tag vorher geschrieben hat, und er veröffentlicht das auch noch. Also diese Offenlegung der eigenen Fahne in Windhaftigkeit, das ist ein Zynismus, der ist unvergleichlich. Und das ist ihm durchgehen lassen worden. Also, oder seine berühmte Sportpalastrede, da schreibt er am Tag der Rede, also heute den totalen Krieg, diese Rede, schreibt er, dass er der Presse vorgeschrieben hat, was sie am nächsten Tag für Kritiken schreiben sollen. Beim nächsten Tag schreibt er in seinem Tagebuch, wie stolz er auf die Kritiken ist, die er heute bekommen hat für seine Rede vom Vorabend. Also das ist ein Grad des Zynismus, das ist schwer zu begreifen, finde ich. Aber eben, das ist...
0: Er schreibt in sein Tagebuch wissend, dass das aber auch morgen gelesen werden wird. Also er schreibt das quasi als Show nach außen,
3: naja, morgen,
0: oder kauft
3: genau,
0: er sich selber das dann?
3: Nein, also ich glaube nicht, ich weiß nicht, ob er so delusional war, dass er sich das selber abgekauft hat. Ich weiß es nicht. Also ich glaube, dass er in seinem Rausch war, der ihn möglicherweise dann auch nicht mehr klar denken lassen hat, dass er das am Tag vorher geschrieben hat. Und das ist die schlimmere Vorstellung, dass er sich so dermaßen über allem gefühlt hat, dass es egal ist, was er schreibt. Und das ist ja, ich meine, der Präsident der größten Wirtschaftsmacht der Welt ist ja auf einem ähnlichen Trip unterwegs. Der kann ja auch jeden Tag sagen, was er will. Es ist vollkommen wurscht. Er wird für nichts zur Rechenschaft gezogen. Momentan zumindest noch nicht. Also, wenn mir jemand vor 10 Jahren gesagt hätte, was teilweise mächtige Politiker, teilweise auch innen, aber größtenteils Politiker, naja, auch innen muss man jetzt mittlerweile auch sagen bei der AfD, was die ins Internet reinklären dürfen, ins Fernsehen reinsagen dürfen, was ihnen durchgehen gelassen wird, das ist doch absurd. Das ist doch vollkommen absurd. Also, dass jemand wie Alice Weidel sagen kann, dass die Linke vorhat, irgendwie Immobilienbesitzer zu erschießen und dass sie danach einfach weitermachen kann. Das ist vollkommen wurscht. Also ich meine, wenn man sich überlegt, dass Cem Özdemir mal zurückgetreten ist, weil er irgendwie 5000 Bonusmeilen bei der Lufthansa hatte. Das ist doch absurd. Wie kann sich ein gesellschaftlicher Diskurs in so einer Geschwindigkeit an diesen Punkt bewegen? Das ist eben das, was ich dann so erschreckend finde, wenn ich mich dann mit diesen Goebbels

0: das dann auch wirklich übersetzen, dass du daran glaubst, dass da im
1: Ja,
0: Außen
1: und die Frage
0: was
1: ist auch,
0: Besseres
1: ist es
0: ist.
1: überhaupt noch möglich, quasi unsere Welt so zu gestalten, dass sie für alle lebenswert ist? Sind wir über den Punkt vielleicht sogar schon hinaus? Ist es überhaupt noch rückabwickelbar, was da passiert ist, dass irgendwelche Leute zum Mond fliegen können, weil ihnen langweilig ist und andere nichts zu fressen haben? Dass die Welt eigentlich vor unseren Augen untergeht? Also diese Klimakatastrophe, über die keiner mehr redet auf einmal. Wir reden über absoluten Nonsens. Gleichzeitig gibt es Wissenschaftlerinnen und Wissenschaftler Ende nie. Ein sehr guter Freund von mir ist Klimawissenschaftler, der sagt das schon seit 10 Jahren. Das ist kein Witz. Das geht so nicht. Wir können so nicht leben. Wir werden daran sterben. Und zwar nicht nur ein paar, was man ja zynisch mittlerweile eh schon in der Weltgeschichte bereit ist hinzunehmen, sondern wir alle. Und niemand macht irgendwas. Es ist so, wir verhandeln immer noch, weil sich irgendwelche Teenager möglicherweise mal an eine Brücke geklebt haben. Da wird ewig lang noch, da gibt es immer noch Gerichtsverhandlungen gegen
0: Aber
1: diese
0: bei dem
1: Leute.
0: Wort möglich kriege ich dann trotzdem den Möglichkeitsraum, will ich nicht aufgeben und du ja auch nicht, wenn ich dein nächstes Projekt
1: Nein,
0: sehe.
1: überhaupt nicht.
0: Und irgendwie gibt es dann die
1: Nein.
0: mögliche Utopie, gibt es ja auch noch, dass all das, was da gerade entwickelt wird, wieder in die Hände von Menschen kommt, die Verantwortung haben. Ich glaube, Sanchez war jetzt bei
1: Ja.
0: James Stewart, diesem supergeilen Hoster von der Daily Show. Und Sanchez hat das Unmögliche gefragt in der heutigen Zeit. So, Einstein hat ja auch nicht quasi als Privatreicher geforscht, was er da hat, sondern es war eigentlich in staatlich regulierten Händen an Universitäten und wo auch immer. Also vielleicht können Demokratien noch diese Form der Zerstörung, den Möglichkeitsraum, lasse ich uns schon noch
1: Ich auch,
0: zurückerobern,
1: das ist die
0: weil
1: einzige Hoffnung. Ja, natürlich. Nein, bitte, aber es ist ja trotzdem so,
0: ja,
1: dass
0: ich
1: es
0: kenne deine Verzweiflung auch.
1: Einzelpersonen
0: Doch,
1: gibt,
0: doch,
1: die
0: ich finde
1: mehr
0: es gut, dass
1: Geld
0: du das
1: haben
0: sagst, aber
1: als Nationalstaaten. Was sollen wir da machen? Wie kriegen wir das Geld von denen zurück? Das ist, glaube ich, die Hauptfrage. Wie kriegen wir das Geld von denen zurück? Sie haben es ja auch nicht. Der Elon Musk hat doch die Idee gar nicht gehabt fürs
0: Aber du kannst
1: Elektroauto.
0: ihnen das
1: Der
0: Geld
1: ist dann
0: lassen,
1: auch noch
0: aber du
1: eingestiegen.
0: kannst ihnen das Geld lassen, aber sagen, wenn ihr das und das machen wollt, müsst ihr es halt doch tatsächlich
1: Okay.
0: Universitäten spenden und dann wird das dann reguliert und ihr dürft
1: Ja.
0: das nicht
1: Aber das
0: machen.
1: machen sie ja auch. Nur halt, das ist halt die Frage, was sind das für Universitäten und welche Tendenzen haben die? Und wem arbeiten die zu? Der Allgemeinheit oder wieder nur noch weniger und noch weniger und noch weniger? Also Trickle Down,
0: Ja, und dann sagt der
1: trickelt
0: Trump
1: ganz
0: wieder,
1: schön
0: sie
1: weit
0: sind alle
1: ab.
0: böse und ich werde sie regulieren und dann schreien wieder alle, ja, natürlich, was ist
1: Ja, und
0: überhaupt noch
1: trotzdem wird ja
0: gemein?
1: die Tax Cuts kriegt ja dann trotzdem wieder irgendeiner von den Tech-Bros, die müssen dann keine Steuern zahlen. Also nicht nur die, das ist bei uns ja auch nicht anders. Aber ja, ich bin sehr dafür und das meine ich halt. Wir müssen uns unsere Räume suchen, um uns miteinander zu vernetzen und uns wieder darum klarzumachen. Wir können nicht alle Elon Musk werden, das ist einfach empirisch nicht möglich, nachweisbar empirisch nicht möglich.
0: Diesen Satz sollten wir auf eine Kachel pressen. Wir können nicht alle Elon Musk werden.
1: Das heißt, wir müssen irgendwie versuchen, dass wir das hinkriegen, dass wir zumindest einen Teil dieses Geldes wieder dazu verwenden, für uns ganz in Anführungszeichen normalen Menschen die Welt so schön wie möglich zu gestalten. Und vielleicht kriegen wir auch ein oder zwei von diesen Leuten mit ins Boot, dass sie uns dabei helfen. Das wäre schon mal super. Und vielleicht schaffen wir das noch, bevor weitere Umweltkatastrophen passieren. Vielleicht kriegen wir es irgendwie demnächst mal gebacken, dass wir merken, dass wir gemeinsam sehr, sehr viel Durchsetzungsvermögen auch haben. Aber eben nur gemeinsam, wenn wir uns nicht permanent von allen Seiten vereinzeln lassen.
0: Ja, Mann, da sind ja auch so Sachen drin, hey, diese Faszination gegenüber diesen irren Typen. Es gab ja selbst, als das anfing mit den superreichen Menschen, ne, so Ford und Fordism, da war ja noch Patriarchat, aber die hatten ja eine Art Verantwortungsgefühl. Du hattest früher Arbeitnehmerwohnungen, du hast die Leute ausgebeutet, aber es ging noch so eine Teilscham einher damit. Und wir haben halt diese Faszination, deswegen hat mich das fasziniert, deine Faszination mit Goebbels. Wir haben eine Faszination entwickelt gegenüber dem absolut schamlosen Egoismus, entgrenzter Egoismus. Und du kannst halt während Corona, während alle zu Hause bleiben, als Superreicher deine Weltraumprojekte machen und alle sagen dann trotzdem, ja, guck mal, der geht hoch, statt irgendwie zu sagen, ey, Moment, jetzt haben wir mal Priority One, wir müssen die Pandemie lösen und du fährst jetzt nicht ins Weltall, kriegst keine Genehmigung, jetzt wird erstmal hier auf Erden irgendwie wieder eine Zeit nach der Pandemie geschaffen. Aber nein, das ging alles. Also diese Faszination des völlig
1: Naja, aber es ist ja auch so, dass
0: entarteten
1: quasi
0: Egoismus.
1: unsere gemeinsame Kommunikationsmittel sind ja in der Hand dieser Leute, die da zum Mond fliegen. Also wir haben es ja auch nicht geschafft, quasi einen öffentlichen Kanal zu finden. Wir müssen doch irgendeine Polis schaffen, um jetzt mal so in der kulturwissenschaftlichen Termini zu sprechen, die auch eine elektronische ist, die jenseits von Kapitalinteressen passiert. Es muss doch ein schwarzes Brett für uns irgendwie geben, an dem wir alle ranschreiben können, ohne dass irgendjemand damit Geld verdient.

0: dementsprechend die Inhalte dann natürlich steuert.
1: Ja, aber Robert, wir müssen jetzt zum Ende kommen und ich will am Ende nicht im Keller sein. Ja?
0: Also nein, tut mir leid, ich merke
1: es. Ich will mit dir im Wiener Kaffeehaus sitzen und lieben und hassen und schöne Ideen geben.
0: Eben, wir müssen einfach viele, viele Wiener Kaffeehäuser schaffen, wo der Kaffee so günstig ist, dass ihn sich jeder leisten kann. Das machen wir auch. Und wir müssen einfach, es muss ganz, ganz viele Kaffee-Utopias geben. Wir müssen Cafés schaffen für alle als Metapher, in die jeder rein darf und jede rein darf und in die sich jede und jeder leisten kann. Und dann aus diesen Cafés heraus kann der Topf dann möglicherweise ganz freundlich überkochen und möglicherweise vielleicht den Tisch etwas erweitern für alle.
1: Der Weg zur Freiheit führt über Kaffeehäuser, das glaube ich auch. Ich sage danke, dass du hier in meinen Raum gekommen bist, in Freiheit Deluxe. Es war mir eine Freude, dich da zu haben.
0: Danke, dass du mich an deinen Tisch gelassen hast. Das war sehr schön.
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2: Guten Abend, ich begrüße Sie zur Tagesschau. Bundeskanzler Merz ist heute überraschend in die Ukraine gereist, um dem Land weitere Unterstützung zuzusichern. Er sagte unter anderem Militärhilfen in Höhe von mehr als 1 Milliarde Euro zu. Während des Besuchs wurde Kiew erneut von Russland angegriffen. Dabei traf eine Drohne eine wichtige Brücke in der Hauptstadt.
3: Einschläge, Explosion und immer wieder Luftalarm. Auch am Tag des Besuchs von Bundeskanzler Merz in Kiew russische Angriffe. Die Nationale Akademie der Wissenschaft mitten in der Innenstadt.
4: Heute Morgen an einem friedlichen Sonntag Luftalarm in Kiew. Ich kann es nur noch einmal von dieser Stelle aus wiederholen. Herr Putin, hören Sie diesen sinnlosen Krieg auf. Wir sind bereit zu Gesprächen. Wir sind bereit, miteinander zu sprechen über das Ende dieses Krieges. Aber diese barbarischen Angriffe auf die Zivilbevölkerung der Ukraine müssen aufhören.
3: Die Attacken, so Merz weiter, seien tägliche Kriegsverbrechen, die verübt würden. Der ukrainische Präsident Selenskyj bedankt sich bei der gemeinsamen Pressekonferenz bei Bundeskanzler Merz für seinen Mut, trotz der schwierigen Bedingungen in die Ukraine zu reisen. Und für die mitgebrachten Hilfen. Es gibt ein neues Unterstützungspaket für die Ukraine, ein umfassendes Paket von mehr als 1,3 Milliarden Euro. In diesem Paket aus Deutschland gibt es Mittel für die Produktion neuer Abfangsysteme, speziell gegen die düsengetriebenen Schachets. Auch das ist besonders wichtig. Russland attackiert in der Ukraine auch vor diesem Winter verstärkt die Energieinfrastruktur. Teile des Unterstützungspakets sind deshalb für Energiesysteme gedacht.
4: Wir erleben Russland, das Krieg führt gegen Europa und zwar nicht nur gegen die Ukraine, sondern auch gegen uns. Wir haben doch ganz konkrete Ereignisse. Der 4. August war ein bewaffneter Angriff auf den Flughafen von Leipzig, ausschließlich von Russland kommen.
3: Der Besuch in Kiew soll deshalb auch ein Signal sein. Deutschland will seine Unterstützung fortsetzen.
2: Und fragen wir nach dazu bei Susanne Peterson in Kiew. Wie wichtig ist denn diese militärische Unterstützung, die Merz heute angekündigt hat?
5: Die ist aus ukrainischer Sicht wirklich extrem wichtig, weil wir haben es gerade gehört, es geht da um Flugabwehr, da geht es um Menschenleben jeden Tag. Es geht um die Energiesysteme, die vor dem Winter so wichtig sind. Und vor allen Dingen hat die Ukraine auch ein großes Loch im Haushalt. Sie muss diesen Krieg über Jahre jetzt schon finanzieren. Und im Oktober, so hieß es, war die ukrainische Wirtschaft kurz vor dem Kollaps. Die Sozialsysteme laufen leer und das bereitet vielen Menschen hier große Sorge. Es gibt wohl 20 Milliarden, die noch nachfinanziert werden müssen, also für Militärausgaben 2026. Und man weiß immer noch nicht, wie man das Folgejahr finanzieren will. Und das bereitet große, große Sorgen. Und auch deswegen schaut man auch hier auf den deutschen Partner, dass er eben weiter verlässlich bleiben muss, dass die deutsche Regierung weiter verlässlich bleiben muss aus Sicht der Ukrainer.
2: Informationen und Eindrücke von Susanne Peterson. Vielen Dank dafür nach Kiew. Sachsen-Anhalts Regierungschef Schulze schließt aus, dass die CDU bei der Ministerpräsidentenwahl für den AfD-Kandidaten Siegmund stimmen wird. Im Bericht aus Berlin sagte er, alle Abgeordneten der CDU hätten dies mehrfach mündlich und auch schriftlich bestätigt. Schulze ist auch Fraktionschef der CDU in Magdeburg.
6: Das Stühlerücken hat begonnen. Der Sachsen-Anhalter Landtag im Umbau. 3 Stimmen von Abgeordneten anderer Fraktionen fehlen der AfD, damit Ulrich Siegmund erster Ministerpräsident seiner Partei werden kann. Die CDU werde Siegmund nicht wählen, beteuert der amtierende Ministerpräsident und CDU-Fraktionsvorsitzende Sven Schulze im Bericht aus Berlin. Eine parlamentarische Zusammenarbeit mit der AfD strebt er nicht an, schließt er aber auf Nachfrage nicht komplett aus.
7: Wir sehen unsere Rolle in der Opposition und das heißt, wir werden von Fall zu Fall auch schauen, wie wir uns zu einzelnen Themen hier verhalten als CDU im Landtag von Sachsen-Anhalt.
6: Über eine Zusammenarbeit von Fall zu Fall entscheiden, das könnte das Ende der Brandmauer zur AfD auf Landesebene bedeuten. Im Dezember will sich Ulrich Siegmund im Landtag von Sachsen-Anhalt zur Wahl stellen. Der Bundeskanzler in Kiew zeigt sich ob dieser Entwicklung besorgt.
8: Wenn Regierungen gebildet werden in Sachsen-Anhalt unter der Führung der AfD, wenn eine Regierung in Berlin gebildet wird unter der Führung der Linkspartei mit ihren ganzen Verbindungen in die Clankriminalität, in den Antisemitismus, dann ist das kein Beitrag zur Stabilität der Bundesrepublik Deutschland.
6: Im Koalitionsvertrag zwischen Union und SPD ist jede Zusammenarbeit mit der AfD auf Landes- und Bundesebene ausgeschlossen. Dass die CDU in Sachsen-Anhalt nun offenbar über eine konstruktive Oppositionsarbeit nachdenkt, könnte zu einer Hypothek für die Koalition in Berlin werden.
2: Der Krieg zwischen dem Iran und den USA dauert seit Ende Februar an. Eine Folge ist der deutliche Preisanstieg für Energie, weil die Straße von Hormus als Transportweg für den weltweiten Handel blockiert ist. Irans Parlamentspräsident hat nun eine Wiederöffnung heute erneut an Bedingungen geknüpft, wie etwa die Aufhebung aller Sanktionen. Sie haben die wirtschaftliche Krise im Land verschärft. Die Bevölkerung leidet unter den hohen Lebenshaltungskosten. Viele Lebensmittel sind inzwischen unerschwinglich.
9: Alltag in Teheran. Die Ungewissheit ist groß. Hohe Inflation und wenig Geld in fast jedem Gespräch Thema. Die wirtschaftliche Situation ist katastrophal. Auf dem Markt läuft überhaupt nichts. Ich weiß nicht, wie es weitergeht. Die iranische Währung Rial ist gestern auf ein historisches Tief gesunken. Die US-Blockade der Häfen und die neuen Sanktionen scheinen sich bemerkbar zu machen. Was soll ich über die Regierung sagen? Sie macht nur leere Versprechungen. Ich weiß nicht, wo ich anfangen soll. Die Schulen sind in einem katastrophalen Zustand. Ich habe 3 Stunden bei einer Zahnklinik gesessen, ohne eine Behandlung zu bekommen. Die Zahnärzte sagten, dass ihnen die Materialien fehlen. Wegen der wirtschaftlichen Krise soll es in den letzten Tagen sogar kleinere Proteste gegeben haben. Ausgebreitet haben sie sich nicht.
10: Auch die militärische Lage ist ungewiss. Der Krieg mit den USA pausiert gerade nur. Gespräche über eine Lösung haben zuletzt keine Fortschritte gebracht. In der Straße von Hormus hat der Iran in den letzten Tagen wieder vermehrt Öltanker angegriffen, die durch die Meerenge wollten. Auch wegen dieser Angriffe haben die Menschen in Teheran Angst davor, dass der Krieg wieder aufflammen könnte.
9: Außenminister Araghchi zeigt sich heute weiter zu Verhandlungen bereit und droht. Wenn unsere Feinde wieder die militärische Konfrontation wählen, wird unsere Antwort mächtiger sein als zuvor. Wir werden uns mit noch größerer Kraft verteidigen. Die iranische Führung will militärische Stärke demonstrieren. Viele Menschen im Iran blicken sorgenvoll in die Zukunft.
2: Im Moment sieht es nach einem Kopf-an-Kopf-Rennen aus. In Brasilien wird heute ein neuer Präsident gewählt und in den Umfragen liegen Präsident Lula und sein Herausforderer Flavio Bolsonaro eng beieinander. Er ist der Sohn des rechten Ex-Präsidenten Jair Bolsonaro, der wegen Putschversuchs verurteilt wurde. Der linksgerichtete Staatschef Lula bewirbt sich um eine weitere Amtszeit und viele hoffen, dass er dann seine Politik zum Schutz des Amazonas-Regenwaldes fortsetzt.
11: Tainara Cruz ist Influencerin vom Volk der Cambeba am Amazonas. Sie will ihr Ahnenwissen mit ganz Brasilien teilen. Für die 22-Jährige ist klar, sie wird Präsident Lula wieder wählen. Er stehe für Umweltschutz und beschütze die Indigenen. Staatliche Programme helfen mir, dass ich heute in Manaus studieren kann, dass ich Miete und Essen zahlen kann. Die Entwaldung sei dank der Lula-Regierung auf einem Tiefstwert. Das helfe dem Weltklima. 2000 Kilometer entfernt in Rio de Janeiro sorgt sich Reinigungskraft Patricia Amorim über die hohen Lebenskosten. Obwohl sie jeden Tag arbeitet, reichen die monatlichen 270 Euro nur zum Überleben. Wen sie wählen soll, sie ist unentschieden. Ich bin müde von den immer gleichen Lula, Bolsonaro, Bolsonaro, Lula. Um Gottes Willen, ich weiß nicht, wen ich wählen soll. Mit 80 Jahren wirbt Linkspolitiker Lula da Silva um eine vierte Amtszeit. Er verspricht, die Sozialprogramme weiter auszubauen und die 40-Stunden-Woche einzuführen. Das Volk wird entscheiden, ob es die Demokratie stärkt oder die Barbarei wählt. Damit meint er seinen Herausforderer Flavio Bolsonaro, Sohn des Ex-Präsidenten Jair Bolsonaro, der wegen Putschversuchs im Hausarrest sitzt. Der 45-Jährige verspricht, die hohen Steuern zu senken und sagt den erstarkenden Drogenbanden den Krieg an. Brasilien erträgt all das Leid nicht mehr. Die hohen Steuern, die vielen Frauenmorde. Brasilien wählt, es ist ein Kopf-an-Kopf-Rennen.
12: Die Ablehnung gegen Lula und Bolsonaro ist mit über 40% ausgesprochen hoch. Aber durch die Polarisierung läuft es doch wieder auf diese beiden Kandidaten hinaus. Die Wahl heute ist wohl ein erster Stimmungstest. Das endgültige Ergebnis fällt voraussichtlich bei der Stichwahl in 2 Wochen.
2: Mehr als 2100 Menschen sind im vergangenen Winter an den Folgen einer Grippe gestorben. Fast alle Todesopfer waren nach Angaben des Robert-Koch-Instituts älter als 60 Jahre. Doch genau in dieser Altersgruppe werden immer weniger Schutzimpfungen erfasst. Ließen sich 2008 noch rund 50% der über 60-Jährigen gegen das Virus impfen, sank die Quote zuletzt auf 34,5%. Virologen hoffen nun aber auf eine Trendwende, auch weil in immer mehr Apotheken geimpft wird.
13: In der Kita arbeiten heißt für Christine Deppe, Krankheitserreger sind immer da. Aber dass sie letztes Jahr so heftig an Grippe erkrankt, hätte sie dann doch nicht für möglich gehalten.
14: Man denkt ja immer, das kann ja nicht passieren und so. Man kann ja gar nicht so doll aus dem Alltag ausgerissen werden. Und dann auf einmal sitzt man da und dann kann man gar nichts mehr.
13: Über ein halbes Jahr hatte sie mit den Folgen dieser Grippe zu kämpfen. Gleich zu Beginn der Grippesaison lässt sie sich jetzt mit ihren Kolleginnen und Kollegen impfen. In der Pause in der Apotheke nebenan. Diese Apotheke in Hamburg impft inzwischen 20 bis 30 Personen am Tag.
15: Das sind häufig Personen, die gehen nicht oft zum Hausarzt oder zum Arzt, weil sie einfach nicht krank sind. Und diese Personen sagen eben, das ist klasse, dass man niederschwellig in die Apotheke kommen kann.
13: Mittlerweile übernehmen fast alle Krankenkassen die Kosten für Impfwillige. Dennoch gibt es große regionale Unterschiede bei der Impfquote. Bei den über 60-Jährigen liegt sie in den östlichen Bundesländern höher als im Süden und Westen. Vor allem in Baden-Württemberg und Bayern ist sie deutlich niedriger.
16: Ich glaube, das ist ein Teil Wissenschaftsskepsis. Ich glaube, das ist zum Großteil eine fehlende persönliche Risikoeinschätzung.
13: Die Ständige Impfkommission empfiehlt allen über 60 und Risikogruppen, wie zum Beispiel Pflegekräften oder Schwangeren, eine Impfung, um sich und auch andere möglichst gut vor einer Infektion zu schützen.
2: Bei schweren Überschwemmungen sind in der spanischen Region Katalonien mindestens 2 Menschen ums Leben gekommen. Eine Person wird noch immer vermisst. Durch die heftigen Regenfälle in Barcelona und angrenzenden Regionen im Norden sind Häuser und Straßen überflutet. Allein in der vergangenen Nacht wurden pro Quadratmeter mehr als 200 Liter Wasser gemessen.
17: So viel Regen fiel in der Region Barcelona noch nie, seit es Aufzeichnungen gibt. Alarmstufe Rot hatte der spanische Wetterdienst für weite Teile Kataloniens ausgegeben. Der Fluss Besos drohte zeitweise über die Ufer zu treten. Manche Erdgeschosswohnung stand unter Wasser. Inzwischen ist hier schon Putzen angesagt. Als ich die Tür öffnete, kam eine Welle herein und das Wasser drückte mich gegen die Wand. Alles stand unter Wasser. Ich rannte raus, nahm nichts mit, sonst wären wir hier ertrunken. Die ganze Nacht über war die Feuerwehr rund um Barcelona im Dauereinsatz. Menschen waren vom Wasser eingeschlossen, Autos steckten im Schlamm. Noch immer ist der Verkehr eingeschränkt. Grund für den heftigen Sturm unter anderem der Klimawandel, so Experten. Wir haben eine überdurchschnittlich hohe Meerwassertemperatur, Folge eines außergewöhnlich heißen Sommers wie in vielen Teilen Europas. Und das steht in direktem Zusammenhang mit der globalen Erwärmung. In den meisten der betroffenen Regionen klingt das Unwetter jetzt ab. Die Behörden raten aber weiter zu Wachsamkeit.
2: 7,4 Millionen Menschen, so viele wie nie zuvor, haben in diesem Jahr das Oktoberfest in München besucht. Auch deshalb fällt die Bilanz der Stadt und der Organisatoren glänzend aus. Sie sprachen von einer der schönsten Wiesen aller Zeiten. Überschattet wurde das Volksfest von 2 Unfällen mit Fahrgeschäften. Angesichts des Besucheransturms habe sich das Sicherheitskonzept insgesamt aber bewährt, hieß es von den Veranstaltern. Und nun die Wettervorhersage für morgen, Montag, den 5. Oktober.
18: Das kleine Höhentief zieht mit Regen nach Südosten ab und morgen erwartet uns dann unter Hochdruckeinfluss wieder viel Sonnenschein. Heute Nacht fällt im Süden regional Regen, auch ein paar Gewitter sind möglich, sonst oft klar oder nur locker bewölkt. Der Tag beginnt mancherorts mit Nebelfeldern, in Alpennähe auch mit Schauern, sonst gibt's einen freundlichen Mix aus Sonne und meist nur lockeren Wolken, die im Norden auch mal kompakter sein können. In Küstennähe und im Süden heute Nacht 14 bis 10 Grad, sonst verbreitet einstellige Werte. An der See morgen wieder etwas unter 20 Grad, im Südwesten dagegen fast noch sommerlich warm. Dienstag ändert sich an dem oft sonnigen und sehr milden Wetter noch wenig, aber Mittwoch kündigt sich im Westen ein Wetterwechsel an und Donnerstag wird es überall unbeständig und kühler.
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20: Griechenland hat nur 10 Millionen Einwohner. Aber auf den Weltmeeren ist das kleine EU-Land eine wirtschaftliche Großmacht. Fast 20% aller Transportschiffe, die auf den Meeren fahren, gehören griechischen Reedern. Und Fakt ist auch, griechische Schifffahrtsunternehmer gehören zu den vermögendsten Menschen der Welt. Was macht sie so erfolgreich? Und was ist der Preis dafür? Diesen Fragen ist Astrid Halder aus dem ARD-Studio Athen nachgegangen.
21: Die Welt ist abhängig vom Seehandel. Wenn der stockt, dann reagieren insbesondere die Ölpreise, wie die Blockade der Straße von Hormuz aktuell zeigt. Der Seehandel ist ein Riesengeschäft und das gilt nicht nur für Öl. 90% der Waren weltweit werden per Schiff umgesetzt. Ganz vorn dabei ein Land mit gerade mal 10 Millionen Einwohnern, Griechenland.
22: A country small in land, vast at sea. Here, a maritime tradition spanning millennia was born. Hellenic Shipping.
21: Der Imagefilm der griechischen Schiffsunternehmer wirbt damit, welch gigantische Macht das kleine Land auf den Weltmeeren ist und beruft sich dabei auf seine Wurzeln, auf die Antike. Doch mit Schifffahrtsromantik hat das wenig zu tun. Die griechischen Reeder besitzen weltweit die größten Transportkapazitäten. Fast ein Fünftel der Schiffe gehören ihnen.
22: With 5,800 vessels, 458 million tons of capacity, it leads global shipping in strategic vessel types.
21: 5.800 Tanker, 458 Millionen Tonnen Kapazität pro Jahr. Das entspricht etwa dem Vierfachen des gesamten Güterumschlags am Hamburger Hafen in einem Jahr. Und das Geschäft der griechischen Schiffseigentümer wächst, trotz der weltweiten Krisen. Das erklärt Yorgos Fokianos. Der griechische Journalist ist spezialisiert auf Schifffahrtsthemen, schreibt für die liberal-konservative Wirtschaftszeitung Naftemboriki.
23: Wenn man sich vorstellt, dass Griechenland 20% der globalen Transportkapazitäten besitzt und somit die erste Macht der Welt ist, dann versteht man, dass dieses kleine Land über China mit seinen 1,5 Milliarden Einwohnern und der zweitgrößten Volkswirtschaft der Welt steht. Dann wird klar, dass die griechischen Reeder international agieren und wir es mit enormen Geldsummen zu tun haben.
21: Doch wer sind sie, die griechischen Schiffsunternehmer? Die Branche besteht hauptsächlich aus Familien, oft Dynastien. Interviews wollen sie uns keine geben. Die Statements stammen von öffentlichen Veranstaltungen in den vergangenen Monaten. Da ist zum Beispiel Evangelos Marinakis. Bei den Fußballfans von Olympiakos Piräus ist er sehr beliebt. Sie singen im Stadion: Du bist der Wahnsinn, du bist der Wahnsinn. Dem großen, schwergewichtigen Schiffsunternehmer gehört der Club größtenteils. Sein Reichtum ist enorm, sein Einfluss ebenfalls. Marinakis stammt aus einer Reederfamilie, besitzt um die 180 Schiffe. Auf der weltweiten Forbes-Liste der Milliardäre nimmt er Rang 567 ein. In Griechenland Platz 3. Ihm gehört auch noch der englische Fußballclub Nottingham Forest und ein griechisches Medienhaus. Marinakis war schon in zahlreiche Skandale verwickelt. Kilometer weiter südlich vor Marinakis Fußballstadion, vor der Bucht des Athener Vororts Glyfada, steuert Yorgos Prokopios seine Geschäfte von einer Megajacht aus. Sein Markenzeichen, Baseballcap und Anzug. Er stammt aus einer der wenigen Reeder, nicht aus einer Familiendynastie, gilt als Selfmade-Millionär und als risikoaffin. Prokopio schickt seine Schiffe durch die Straße von Hormus. In der Öffentlichkeit gibt er gern mit seiner Kühnheit an, auch wenn nicht ganz klar wird, ob er sich damit wirklich auf den blockierten Seeweg bezieht.
23: Griechenland steht in der Tradition, seit der Antike Blockaden zu brechen. Mehr Details möchte ich nicht verraten, aber ich denke, die Hinweise reichen, um zu verstehen, was ich meine.
21: Auch Schiffsunternehmerinnen spielen eine wichtige Rolle, wie die Ingenieurin und Geschäftsfrau Angeliki Frangou. Sie stammt aus einer alten Räderfamilie und gilt auch als risikobereit.
0: We sail through everything.
1: Wir fahren durch alles: Konfliktzonen, Handelsunterbrechungen und geopolitische Änderungen.
0: And geopolitical change.
21: Während der Finanzkrise hat sie in Deutschland günstig Schiffe gekauft von Werften, denen es damals nicht besonders gut ging. Medien bezeichneten die heute 61-Jährige damals sogar als weibliche Onassis, weil sie ähnlich wie er in den Nachkriegsjahren agierte. Schiffe günstig zu kaufen und teuer weiterzuverkaufen, das gehört praktisch zur DNA der griechischen Reeder. So Max Jons, Professor für maritimes Management an der Hamburg School of Business Administration.
3: Aber genauso verdient man Geld damit, dass man Schiffe zum richtigen Zeitpunkt kauft und verkauft. Und wenn der Markt dann tief ist, sich wieder eine neue Flotte zuzulegen. Auch dazu braucht es viel Dynamik. Das haben griechische Reeder in der Vergangenheit bewiesen, dass sie dieses Marktgespür haben.
21: Auch aktuell investieren die griechischen Schiffsunternehmer wieder stark in ihre Flotte. Branchenberichten zufolge dieses Jahr über 14 Milliarden US-Dollar. Laut Max Jons gibt es noch eine zweite griechische Besonderheit. Das Heimatland als Ausgangsort spielt kaum eine Rolle. Griechenland ist keine bedeutende Exportnation.
3: Zunächst sind die griechischen Reeder sogenannte Cross-Trader. Das heißt, sie transportieren Waren für Drittländer. Und das ist für das Gesamtverständnis des Modells ganz, ganz wichtig. Denn fast keine Ladung, die griechische Reeder transportieren, ist für Griechenland bestimmt. Kommt aus Griechenland oder geht nach Griechenland, sondern wird in aller Regel zwischen Drittländern hin und her transportiert. Daher sind griechische Reeder so wie eine Airline vielleicht, die zwischen großen Destinationen auf der Welt hin und her fliegt, aber wo der Heimatflughafen völlig egal ist.
21: Die griechischen Schiffsunternehmer sind wichtig für die Wirtschaft. Nach eigenen Angaben investieren sie jährlich 1,5 Milliarden Euro vor Ort. Sie sorgen außerdem für viele Arbeitsplätze im Land, so Yorgos Fokianos.
23: Die griechischen Reeder stehen hinter etwa 200.000 Jobs. Und nicht nur in der Schifffahrt, auch in anderen Bereichen. Dazu gehören Stellen in der Verwaltung, bei Ersatzteillieferanten, Unternehmen, die Schiffsreparatur- und Wartungsdienstleistungen anbieten, sowie natürlich auch die Werften. Die erleben derzeit in Griechenland einen Aufschwung.
21: Die griechischen Schiffsunternehmer gehören weltweit zur Spitzenklasse der Superreichen. Auch Evangelos Marinakis, wir erinnern uns, der Fußballmäzen von Olympiakos Piräus und Nottingham Forest, tritt regelmäßig als Wohltäter auf. Gerade erst hat er die Reinigung der Marmorbühnen im historischen Olympiastadion in Athen finanziert. Er stiftet Essen für Bedürftige, auch sein Vater war schon Wohltäter und sogar Abgeordneter im griechischen Parlament. Der Ökonom Max Jons hat einige Beispiele für enge Verbindungen der Schiffsunternehmer und der Politik.
3: Die griechischen Reeder haben auch dort eine relativ laute Stimme und wichtige Stimme, weil sie dann auch vor Ort und auch in Griechenland für nicht unerhebliche Beschäftigung sorgen.
21: Marinakis gehört zudem ein großes Medienhaus. Er ist nicht der einzige Schiffsunternehmer, der hier aktiv ist. Direkte Belege für Versuche, Einfluss auf Politik und die öffentliche Meinung zu nehmen, gibt es nicht. Doch Fakt ist, immer wieder können sich die griechischen Reeder mit ihren Interessen durchsetzen. Besonders deutlich wurde das während der griechischen Finanzkrise 2015 und erstaunte auch Jean-Claude Juncker, damals Präsident der EU-Kommission. Juncker hatte dem damaligen Premierminister Alexis Tsipras vorgeschlagen, die griechischen Reeder zu besteuern.
23: Weil ich in den Zeitungen gelesen hatte, dass er ein Kommunist sei. Ich war überrascht, als ich ihm vorschlug, die Reeder zu besteuern, den reicheren Teil der griechischen Gesellschaft, dass er das ablehnte. Ich erinnerte mich, dass ich dann sagte, Sie sind von den Linken, ich von den Rechten, okay?
4: From the left, I'm from the right, okay.
21: Tsipras bestreitet heute Junkers Version. Er sagt, es wäre da auch noch um andere Besteuerungen gegangen. Doch während Bürger und kleinere Unternehmen harte Sparmaßnahmen tragen mussten, konnten die Schiffsunternehmer ihre Privilegien damals weitgehend erhalten. Einige zahlten immerhin Sonderabgaben, freiwillig. Dass die griechischen Reeder gar keine Steuern zahlen, stimmt aber nicht. Griechenland hat als erstes Land schon kurz nach dem Zweiten Weltkrieg eine spezielle Steuer eingeführt, die Tonnagesteuer.
5: Sie kam den Rädern entgegen, weil sie niedrig war und sollte sie damals im Land halten. Laut Max Jons von der Hamburg School of Business Administration muss man sich das Modell so vorstellen.
3: Die Tonnagesteuer, ich glaube, am einfachsten kann man sie verstehen, das ist eine Flatrate. Man zahlt jedes Jahr dieselbe Steuer, völlig egal, ob man Gewinne macht oder Verluste macht. Und diese Steuer bemisst sich an der Größe des Schiffes. Damit ist es unumstritten, wie viel man zahlt.
5: Mittlerweile ist die Tonnagesteuer in ganz Europa üblich, auch in Deutschland. Die Lobby der griechischen Reeder konnte sich auch bei niedrigeren Umweltauflagen durchsetzen. So sollte bis zum Jahr 2050 die weltweite Schifffahrt CO2-neutral werden. Doch daraus wird jetzt wohl nichts, so Professor Max Jons.
3: Interessant ist dabei, dass Griechenland aus der EU-Phalanx ausgeschert ist. Und durch Lobbying der griechischen Reeder hat sich Griechenland gegen die EU positioniert.
5: Ein weiteres Beispiel. Als die EU im Juli ein neues Sanktionspaket gegen Russland aufsetzen wollte, blockierten die Griechen. Der Entwurf sah vor, EU-Schiffen den Transport von russischem Flüssigerdgas zu Drittländern deutlich zu erschweren bzw. zu verbieten. Professor Max Jons.
3: Und der einzige Grund waren die griechischen Reeder in dem Fall. Weil die griechischen Reeder weiterhin Gas und Öl aus Russland in Drittländer transportieren wollten. Deswegen hat Griechenland da sehr blockiert.
5: Die Reeder konnten sich durchsetzen. Es gibt jetzt Ausnahmen für sie. Doch sie transportieren nicht nur russisches Öl, sondern verkaufen auch alte Tanker an Russland. Einer Studie der US-amerikanischen Denkfabrik Brookings zufolge hat mehr als jedes dritte Schiff der russischen Schattenflotte früher einem griechischen Unternehmer gehört. Seit dem russischen Angriffskrieg gegen die Ukraine sind die griechischen Reeder in einer Art Grauzone unterwegs.
3: Daran sieht man, dass das Interesse der griechischen Reeder auch immer in den Bereichen ist, wo das Risiko hoch ist, wo man in Sanktionen oder sanktionierte Bereiche schlittern kann. Aber genau in diesen Grenzbereichen kann man auch die höchsten Erträge erzielen.
5: Deshalb fahren sie auch durch die Straße von Hormuz. Wie Yorgos Prokopio, der 80-jährige Unternehmer mit Anzug und Baseball-Cappy. Ein Risiko, das Reeder anderer Länder meist scheuen. Die panhellenische Seemannsgewerkschaft verurteilt diese Fahrten. Adonis Talakoyorgos ist deren Vorsitzender.
6: Die Reeder spielen mit dem Feuer. Sie setzen das Leben ihrer Besatzungen aufs Spiel und das ist inakzeptabel und verbrecherisch, weil niemand in Ausübung seines Geschäfts als Reeder legitimiert ist, das Leben der Besatzungen zu gefährden.
5: Viele der Seeleute kommen aus Indien, Russland oder der Ukraine, so der Gewerkschaftsführer, und sie hätten gar keine andere Wahl, als die gefährliche Fahrt anzutreten.
6: Alle Besatzungen, wenn sie um ihren Ersatz bitten, sind mit Drohungen von Reedern konfrontiert, dass ihnen zunächst keine Arbeit mehr angeboten wird.
5: Max Jons geht dagegen von hohen Bonuszahlungen für die Seeleute für diesen gefährlichen Auftrag aus. Wir haben auch Yorgos Prokopio zu den Vorwürfen der Gewerkschaft angefragt, doch eine Antwort blieb aus. Was definitiv klar ist, die Reeder verdienen an den Fahrten enorme Summen. So der Hamburger Ökonom.
3: Man kann für diese Fahrten zurzeit mit größeren Tankern bis zu $500,000 am Tag verdienen. Und das ist bis zu das Zehnfache, was man normalerweise mit solchen Schiffen am Tag verdient.
5: Fazit. Die griechischen Reeder sind risikobereiter als die aus anderen Nationen. Ihre Bereitschaft, dorthin zu gehen, wo Konflikte, Sanktionen und Unsicherheit sind, verschafft ihnen enorme Gewinne. Umweltschutz, das Wohlergehen der Seeleute und Sanktionen gegen Russland scheinen eine Nebenrolle zu spielen. Genau in diesem Grenzbereich zwischen Legalität und Moral, zwischen Profit und Risiko, behaupten die griechischen Schiffsunternehmer ihren Platz an der Spitze des weltweiten Seehandels.
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1: Um 20.30 Uhr mit Milat Kupay. Die dreitägigen Feierlichkeiten zum Jubiläum der deutschen Einheit gehen heute am späten Abend in Bremen zu Ende. Innensenatorin Högel und Bürgermeister Bovenschulte haben schon eine vorläufige positive Bilanz gezogen. Ein grandioses Fest habe Bremen ausgerichtet, sagte Bovenschulte. Das hätten ihm auch viele Besucher und Kollegen aus anderen Bundesländern bestätigt.
2: Stimmung, Wetter, Angebot, ob es der Gottesdienst war, ob es der Festakt war, das Bürgerfest, alle sagen, boah, da hat Bremen richtig was auf die Kette gebracht. Der Stolz darauf, dass man gezeigt hat, der Republik, man kriegt das richtig gut hin und dass alle das auch so wahrgenommen haben und dass Bremen geglänzt hat. Ich finde, das können wir uns auch schon mal gönnen.
1: Bremens Bürgermeister Bovenschulte. Eine verlässliche Unterstützung der Ukraine liegt nach Ansicht von Kanzler Merz auch im deutschen Interesse. Der CDU-Politiker betonte nach einem Überraschungsbesuch in der Ukraine in der ARD-Sendung Bericht aus Berlin auch, wie wichtig eine stabile deutsche Regierung für die Stabilität Europas sei. Mögliche Landesregierungen unter Führung der AfD in Sachsen-Anhalt und der Linken in Berlin seien hingegen kein Beitrag zur Stabilität. Er hoffe, dass die schwarz-rote Bundesregierung bis Ende des Jahres die notwendigen Entscheidungen für alle sozialen Sicherungssysteme treffe. Bei seinem Besuch in Kiew hatte der Kanzler der Ukraine neue Militärhilfen von mehr als 1 Milliarde Euro zugesichert. Jemens international anerkannte Regierung hat eine militärische Großoffensive gegen die Houthi angekündigt. Die Miliz hatte in den vergangenen Wochen die Angriffe gegen Ölanlagen Saudi-Arabiens verstärkt. Außerdem besetzten die Kämpfer Inseln in einer Meerenge im Roten Meer, die für den Welthandel wichtig ist. Das Mitglied des präsidialen Führungsrats der Regierung Al-Alimi sagte im staatlichen Fernsehen, dass er die von den Houthis kontrollierten Gebiete zurückerobern will. Aus Kairo Iris Völlnagel.
3: Die Armee, Sicherheitsbehörden und militärische Verbände seien angewiesen, mit der Ausführung der Mission zu beginnen, bis das Land aus dem Griff der Houthi-Miliz befreit sei, so Al-Alimi. Die Menschen, die in den von den Houthi besetzten Gebieten leben, forderte er auf, mit den jemenitischen Streitkräften zu kooperieren. Eigenen Angaben zufolge haben Regierungstruppen Angriffe auf die von den Houthi kontrollierte Hauptstadt Sana'a sowie auf die Stadt Taiz im Südwesten des Landes ausgeführt.
1: Und das Wetter. In Norddeutschland in der Nacht wechselnd bewölkt, gebietsweise Nebelbildung, Tiefstwerte 14 bis 5 Grad. Morgen bei Sonne und Wolken meist trocken, 17 bis 22 Grad. Am Dienstag im Norden gelegentlich Schauer, im Süden länger freundlich, 18 bis 22. Am Mittwoch weitere Schauer, teils auch etwas Sonne, die Temperaturen 15 bis 23 Grad. Das waren die Nachrichten.
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4: Am Mikrofon begrüßt Sie Holger Gersker zu einem Fußball-Länderspiel hier im ARD-Infoabend. Es wird wie vor einer Woche an dieser Stelle wieder ein griechischer Abend. Wir erinnern uns, vorige Woche gab es die verblüffende 0:1 Niederlage in Augsburg gegen die griechische Nationalmannschaft. Heute also im Rahmen der Nations League-Vorrunde direkt die Chance zur Revanche. Stefanie Bartschik und Thomas Kunze sind unsere Reporter heute Abend in Thessaloniki. Steffi, warum könnte es heute Abend ganz anders laufen als vorige Woche? Steffi hört uns offenbar noch nicht.
5: Ich höre, hier ist Thomas Kunze, guten Tag.
4: Also Thomas, dann wir beide. Ich wollte halt wissen, warum es heute Abend so ganz anders läuft, als es das vorige Woche tat.
5: Das ist eine gute Frage, die kann ich aber tatsächlich mittlerweile schon beantworten, weil ja zwischen dem Spiel in Augsburg und dem heutigen hier im Tumba-Stadion die Partie in München gegen Serbien lag. Und Jürgen Klopp hat da vielleicht auch so ein bisschen sein Mittelfeld der Zukunft gefunden mit Pavlovic, Bischoff und natürlich mit dem Fixpunkt mit Flo Wirtz, der so eine verkappte Achterposition gespielt hat. Viel Feld vor sich hatte, viel Zentrum für sich hatte, so lässt er heute auch wieder spielen. Und das ist schon mal ein ganz, ganz großer Schritt in so eine Richtung Klopp-Fußball gewesen. Und das ist ein Grund, warum es heute besser laufen kann als vor einer Woche. Der zweite Grund erschließt sich mit dem Blick auf die griechische Aufstellung. Da fehlen richtig krasse Leistungsträger, Belastungssteuerung in der Innenverteidigung, kein Retzos mit dabei. Und alle warten natürlich auf Konstantinos Karetzas. der Dortmunder, aber auch der erstmal nur auf der Bank. Dazu Zoll ist verletzt. Also es ist noch eine andere griechische Mannschaft heute auf dem Rasen. Das kommt noch mit dazu.
4: Ja, Thomas, wir haben die Zeit. Gucken wir noch mal detailliert auf die deutsche Mannschaft. Im Tor steht Jonas Obig. Das hat Jürgen Klopp ja gestern schon verraten. Und sonst so?
5: Ja, sonst gibt es 3 Wechsel. Das hat mich fast ein bisschen überrascht, weil ich dachte, na, vielleicht lässt er doch noch mehr auf dem Feld stehen im Vergleich zu diesem Serbien-Spiel. Serge Gnabry, okay, der ist in München geblieben. Lennart Karl mit seinem ersten Länderspiel nach seiner schweren Muskelverletzung in Chicago vor der Fußball-Weltmeisterschaft auf der rechtsoffensiven Position. Nick Woltemade auf der Bank im Sturmzentrum. Jonathan Burkhardt, 1:1 Wechsel. 2 Mittelstürmer, die sich da abwechseln. Und David Raum bekommt die Chance auf der Linksverteidigerposition. Für Maxi Mittelstädt, der es ja richtig gut gemacht hat. David Raum, der Leipziger Kapitän, aktuell nicht in Topform. Mal sehen, wie der sich hier heute anstellt in diesem hitzigen Stadion.
4: Dieses große Casting stellt ja so ein bisschen den sportlichen Verlauf der Nations League in den Schatten. Es gab ein Unentschieden in den Niederlanden, dann die Niederlage gegen Griechenland, den Pflichtsieg gegen Serbien. Die ersten beiden der Gruppe werden das Viertelfinale erreichen. Also eigentlich verlieren heute Abend verboten, oder ist das im Zuge der allgemeinen Kaderplanung momentan so ziemlich egal?
5: Ist ja auch schon wieder so eine gute Frage. Kann man nicht beantworten, weil wir noch nicht ganz rausgefunden haben, ob das Abschneiden in dieser Nations League, wenn es denn nicht im Abstieg aus Gruppe A mündet, das ist klar. Aber ob dieses Abschneiden mit Blick auf die fußballerische Zukunft dieses Landes, dieses Kaders, Jürgen Klopp in Wirklichkeit nicht ziemlich Rille ist, das wissen wir nicht so ganz genau. Gestern hat er einmal durchblicken lassen, gewinnen macht ja eben doch mehr Spaß. Da klang es dann so das erste Mal schon so nach ein bisschen Ergebnisdruck. Also ich glaube, es ist momentan noch so eine Mischung, ob er jetzt nun wirklich auf das Final Four Turnier der Nations League blickt, das würde ich mal in Zweifel ziehen.
4: Dann schauen wir mal auf eure Umgebung. Ihr seid in Thessaloniki für so ein Highlight-Spiel des griechischen Fußballs. Für mich etwas überraschend. Nicht in einem der großen Athena-Stadien. Wie ist es denn so atmosphärisch?
5: Ja, sie sind ja ewig nicht hier gewesen und dann gleich doppelt. Die Griechen Hellas hat ja hier gegen die Niederlande die spektakuläre 2:2 gespielt. Dieses Stadion ist mit 28.000 alles andere als groß, auch nicht zu vergleichen mit dem, was in Athen oder in Piräus steht. Aber der Verein, der hier wohnt, nämlich PAOK Thessaloniki, hat so viel Tradition, nie abgestiegen seit 1929 aus der ersten griechischen Liga, 2024 sogar Meister gewesen. Die Bude an sich ist, ich will nicht sagen abrissreif, aber da muss wirklich mal einer mit dem Pinsel ran. Ganz viel Patina, manchmal ein bisschen Putz, der von der Decke kommt, aber es ist super, super liebevoll. Ganz, ganz fein, mitten in der Stadt gelegen, das Tumba-Stadion. Tumba ist eine Übersetzung, heißt so viel wie Hügel. Es ist so ein bisschen eingebaut hier in so ein Wohngebiet. Es hat so einen richtigen Charme und man fühlt sich so ein bisschen reinversetzt in den DeLorean aus Zurück in die Zukunft, in die 90er Jahre.
4: Vielen Dank fürs Erste, Thomas Kunze. Wir hören uns pünktlich zum Anpfiff wieder, dann noch mit Stefanie Bartschik und nutzen die 6 Minuten zu einem Überblick über den Sporttag. Los geht's in der Formel 1, wo es heute Mittag in Malaysia ewig gar nicht losging und letztlich ein Routinier, ein Chaosrennen gewonnen hat. Achim Scheu hat die Einzelheiten.
6: Vor dem Start prasselnd der Regen. Als es losgehen sollte, hatten einige Autos dann technische Probleme. Der Rennbeginn verspätete sich insgesamt um 100 Minuten. Am Ende die Erlösung für Max Verstappen, der erste Sieg des Jahres für den Vierfach-Weltmeister im Red Bull. Kimi Antonelli im Mercedes baute als Zweiter seine WM-Führung aus. Lewis Hamilton als Dritter fuhr ebenfalls ein starkes Rennen. Größter Verlierer war George Russell, der kurz vor Schluss auf Rang 3 liegend mit Antriebsproblemen ausschied. Sein Rückstand auf Antonelli in der WM-Wertung wuchs somit auf 84 Zähler. Der deutsche Nico Hülkenberg verpasste als 11. knapp die Punkte wieder einmal. Weiter geht es schon in einer Woche in Singapur. Mercedes bleibt mit Antonelli Topfavorit auf den Titel. Bei noch insgesamt 7 ausstehenden Rennen ist aber noch nichts entschieden, auch weil Red Bull und Ferrari den Silbernen im Gesamtpaket näher zu kommen scheinen.
4: Wir bleiben noch in Asien mit Erfolgen bei den Tennisturnieren in Peking in dieser Woche und in Shanghai dann in der kommenden Woche. Hätte sich Alexander Zverev an die Spitze der Weltrangliste setzen können? Hätte, denn im Viertelfinale von Peking unterlag der French Open und US Open Sieger heute Nachmittag dem Serben Novak Djokovic. Moritz Kühn über eine schmerzhafte Niederlage.
7: Zverev ging mit hängendem Kopf vom Platz, seine Erfolgsserie gerissen. Zunächst sah alles nach einem Sieg gegen den Rekord-Grand-Slam-Sieger Novak Djokovic aus. Den ersten Satz gewann der Hamburger mit 6:4, auch dank seiner starken Aufschlagspiele. Auch im zweiten Durchgang lief alles nach Plan, bis der Weltranglistenzweite ein Break kassierte und den Satz mit 4:6 verlor. Danach leistete sich Zverev immer wieder leichte Fehler. Nach etwas mehr als 2,5 Stunden verwandelte Djokovic seinen zweiten Matchball zum Dreisatzsieg. Durch die verletzungsbedingte Absage von Jannik Sinner für das Masters in Shanghai hat Zverev trotzdem noch Chancen, in diesem Jahr die Nummer 1 der Welt zu werden. Dafür braucht er aber in den kommenden Wochen gute Ergebnisse.
4: Wir bleiben noch in Asien. In Aserbaidschan haben heute die Weltmeisterschaften im Judo begonnen. Wichtig mit Blick auf die Olympischen Sommerspiele in 2 Jahren in Los Angeles. Zum Auftakt schaffte Yara Ischt vom VfL Wolfsburg einen 7. Platz. Das ist ein gutes Resultat. Und mit dem VfL Wolfsburg sind wir auch gleich beim nächsten Thema, denn im Fußball waren die VfL-Frauen heute erfolgreich. Sie gewannen ihr Bundesliga-Heimspiel gegen den Hamburger SV mit 2:1. Aus Wolfsburg berichtet Michael Augustin.
8: Das Ergebnis klingt knapp, es war aber ein hochverdienter Sieg für den VfL Wolfsburg, der vor allem im ersten Durchgang überlegen war. Mit Kopfballchancen, Pfostentreffern, 11:0 Ecken und mit einem Tor, dem umstrittenen 1:0 von Pedemors. Möglicherweise war bei der Torerzielung die Hand im Spiel. Unklar auch, ob der Ball im vollen Umfang hinter der Torlinie war. Direkt nach der Pause kam der HSV durch Lindberg überraschend zum Ausgleich. Sie profitierte von einem Fehler der Wolfsburger Torhüterin Johannes. Anschließend fasst das 2:1 zu Hamburg durch Barz, die bei ihrem Abschluss von hinten gehalten wurde. Es gab aber keinen Elfmeter für den HSV. Stattdessen weitere Torchancen für den VfL und das Siegtor durch die eingewechselte Kerim Lindland in der 80. Minute.
4: Außerdem gab es heute Nachmittag in der Fußball-Bundesliga der Frauen 2 Auswärtssiege. Union Berlin hat sich deutlich beim Aufsteiger VfB Stuttgart mit 4:0 durchgesetzt und die TSG Hoffenheim hat mit 2:1 beim 1. FC Nürnberg gewonnen. Tabellenführer ist weiterhin der FC Bayern München. Tabellenführer in der Handball-Bundesliga ist der SC Magdeburg, zumindest nach Pluspunkten gerechnet. Heute Nachmittag hatte der deutsche Meister keinerlei Probleme mit den Gästen aus Erlangen. Aus Magdeburg berichtet Jens Lampe.
9: Das war ein ungefährdeter Start-Zielsieg für den SC Magdeburg, der Mitte der ersten Halbzeit schon 12:7 führte und mit einem 19:11 Halbzeitvorsprung in die Kabinen ging. Nach dem Wechsel dehnten die Magdeburger gegen die tapfer kämpfenden Erlanger ihren Vorsprung auf bis zu 10 Tore aus. In der 34. Minute stand es 22:12, aber die Gäste aus Franken, die wehrten sich, die versuchten das Ergebnis in erträglichen Bahnen zu halten und schafften Ergebniskosmetik am Ende dieser 35:28 Erfolg des SCM, der den deutschen Meister wieder an die Tabellenspitze der Handball-Bundesliga bringt.
4: Bevor wir gleich zum Fußball-Länderspiel Griechenland gegen Deutschland nach Thessaloniki schalten, schauen wir noch in die deutsche Eishockey-Liga. Topspiel des Tages war das Duell von Titelverteidiger Eisbären Berlin gegen den aktuellen Tabellenführer aus Nürnberg. Jens-Christian Gussmann war Zeuge eines guten Spitzenspiels.
10: Matchwinner dieser Begegnung ist Eisbärenstürmer Ty Ronning gewesen. 3-mal traf er beim 4:1 seiner Eisbären gegen Nürnberg. Aber ganz wichtig auch, einer der beiden neuen Goalies, Jonas Neffin, der anschließend auch noch von den Fans gefeiert wurde und der deswegen extra alleine auf die Fankurve zulaufen durfte. Und dann hieß es nochmal Arme hoch der Fans. Ronning, er hat die Treffer zum 2:1, zum 3:1 und zum 4:1 erzielt. Das waren wichtige Treffer, aber entscheidend der Ausgleich durch Andy Eder, der Nürnberg bis dahin eigentlich mehr am Drücker, aber dieser gewaltige Kracher, den es da in der 32. Minute gab, der hat die Mannschaft geweckt und sie dann erst wieder auf Kurs gebracht. Und so gewinnen die Eisbären das Spitzenspiel gegen den Tabellenführer mit 4:1.
4: In der Tabelle der DEL aber weiterhin Nürnberg vor Berlin. Und auch Tabellendritte und der Vierte trafen direkt aufeinander. Wolfsburg gewann mit 4:1 gegen Mannheim. Und neuer Europameister im Radsport ist der Belgier Remco Evenepoel. Der Zeitfahrweltmeister setzte sich im Zweiersprint hauchdünn gegen den Italiener Giulio Ciccone durch. Nicht am Start in Slowenien war der verletzte Titelverteidiger Tadej Pogacar. Als bester Deutscher fuhr der ehemalige Juniorenweltmeister Emil Herzog auf einen guten 7. Platz. Und damit sind wir zurück beim Fußball. Wir übertragen jetzt live das Länderspiel in der Nations League zwischen Griechenland und Deutschland. Unsere Reporter in Thessaloniki sind Stefanie Batschik und Thomas Kunze.
11: Einen wunderschönen guten Abend und Kalispera, wie wir sagen, aus Thessaloniki. Live zum Spiel Griechenland gegen Deutschland. Klappe die vierte, die deutsche Nationalmannschaft beim vierten Spiel in 11 Tagen in der Nations League. Ein letztes Mal Thomas Kunze dabei, ein Casting auszurufen und zu gucken, wer könnten die Spieler sein, die in Zukunft unter dem neuen Bundestrainer, unter Jürgen Klopp, regelmäßig spielen werden.
5: Ja, es ist die finale Folge von Germany's Next Klopp-Model. Heute dürfen noch mal der ein oder andere frisch und neu aufdribbeln und zeigen, ob er vielleicht tatsächlich einen Platz findet in Zukunft bei Jürgen Klopp und seiner Mannschaft auf dem Weg zur nächsten Europameisterschaft. In diesem Stadion, das heute ganz besonderer Prüfrasen werden wird. Eng, klein, alt, laut, die Griechen Tabellenführer in der Vorrundengruppe A. Und Deutschland und Jürgen Klopp, Sie haben es nicht übertrieben, Stefanie. 3 Wechsel im Vergleich zum Sieg gegen die Serben, das geht, ne?
11: Ja, ich finde es nachvollziehbar, weil ich finde gegen Serbien ein super Spiel gemacht. 2:0 am Ende gewonnen in München am Donnerstagabend. Die 3 Wechsel auf der Linksverteidigerposition. David Raum von RB Leipzig, der war so ein bisschen außen vor zuletzt. Für Maximilian Mittelstädt, dann beginnt vorne rechts erwartungsgemäß auf dem Flügel Lennart Karl für Serge Gnabry, der mittlerweile nicht mehr im Kader ist, aus Belastungssteuerungsgründen schon abgereist vorher. Und Jonathan Burkhardt vorne im Sturm für Nick Woltemade. Ansonsten ist es hinten mit Jonas Urbich im Tor. Raum habe ich gerade schon gesagt. Waldemar Anton, Malik Ciao, Philipp Treu. Eine Viererkette, das wie gehabt. Philipp Treu, da ist Jürgen Klopp ganz klar auf dieser Rechtsverteidigerposition anscheinend Fan. Das kristallisiert sich raus. Das Mittelfeld bin ich Fan von. Florian Würz, Pavlovic und Tom Bischoff. Vorne Derry Scherhan, der das gut gemacht hat gegen Serbien. Ja, und die anderen beiden habe ich schon genannt.
5: Ja, ist eigentlich das, was man erwarten kann. Er braucht die Stabilität, er will sie haben. Ich sehe es genauso wie du. Das hat so eine Laune gemacht. Bischoff, Pavlovic als Satelliten um Flo Wirtz, der heute als Kapitän die Mannschaft aufs Feld geführt hat in seinem 48. Länderspiel. Dauert noch ein bisschen oder hat ein bisschen gedauert, ehe der unparteiische Clément Turpin aus Frankreich das Spiel eröffnet. Jetzt hat das getan. Beide Mannschaften haben aber die Seiten gewechselt. Die deutsche Fußballnationalmannschaft in den flotten, neuen und letzten Auswärtstrikots des alten Ausstatters ganz in Schwarz. Und die Griechen mit den weißen Trikots, den weißen Hosen und den blauen, den Hellas Himmelblauen. Nummer 1 erster Ballbesitz für die deutsche Fußballnationalmannschaft mit Malik Ciao.
11: Der den Ball in die Mitte gibt, da gleich Jonathan Burkhardt, der ein bisschen entgegenkommt, sucht. Und siebenmaltige Griechen versuchen direkt dazwischen zu gehen, stellen sich gar nicht hinten rein. Das haben sie auch beim Spiel gegen Augsburg. Haben sie zwar phasenweise gemacht, aber sie haben nach vorne verteidigt. Aktiv verteidigt tun es jetzt auch gerade wieder. Ball ist bei Tsourlakis, dem Keeper der Griechen, der das klasse gemacht hat. Bei dem Spiel in Augsburg, den Deutschen da so richtig Probleme bereitet hat, die eine oder andere Chance auch vereitelt hat, gegen Kimmich unter anderem richtig gut gehalten hat, weil es jetzt gerade im Mittelfeld und jetzt kommen die Griechen über die linke Angriffsseite, über Ioannidis, der versucht den Doppelpass zusammen mit Tsimikas, Flanke in die Mitte und Achtung, erste Chance und erste Möglichkeit gehalten von Urbich. Pavlidis ist es, glaube ich, gewesen. Was für ein einfacher Angriff, so klasse rausgespielt von der griechischen Nationalmannschaft. Super Hinterlaufen von Tsimikas, fast bis zur Grundlinie, dann flankt er den rein. Und ich glaube, ich muss mich korrigieren, war es überhaupt Pavlidis? Es war Masuras. Und Masuras steigt da hoch zwischen den Innenverteidigern. Keiner dabei kann den Ball aufs Tor drücken. Erste richtig gute Parade von Jonas Urbich.
5: Und so lausig, man muss es einfach so sagen, so lausig verteidigt Philipp Treu mit den Gedanken nach vorn unterwegs. Nach dem Ballverlust von Jonathan Burkhardt, der klatschen lassen wollte, kommt dann nicht mehr hinterher Tsimikas. Jürgen Klopp kennt ihn ganz genau, hat ihn 2020 zum FC Liverpool gebracht, mit dem Vollsprint die Linie runter. Aber dass Masuras da so frei köpfen darf, zwischen beiden, jedenfalls keine Kommunikation zwischen Malik Ciao und Waldemar Anton. Und Jonas Urbich, die Nummer 2 des FC Bayern, vielleicht auch die Nummer 2 im DFB-Team, weiß man nicht, Marc-André Ter Stegen und sein Status wackeln, glaube ich noch nicht. Das sollte alles soweit passen mit einer super Parade, weil dieser Kopfball noch aufsetzte aus Nahdistanz. Wie sieht jetzt die Reaktion aus? Der Richard mit Volldampf wieder unterwegs auf der linken Seite, hat er diese ganz spezielle Hardware, verteidigt den Ball mit seinem starken Körper. Pavlovic passt nach innen, jetzt kann mal ein bisschen Ruhe reinkommen. Flo Wirtz verteilt die Kugel auf den eingerückten Philipp Treu. Das ist ja seine große Stärke. Kann reinkippen, kann rauskippen, kann kicken, kann alles. Muss halt nur mit der Sache, mit den Gedanken bei der Sache sein. Das war er gerade nicht. So, jetzt mal der geordnete Spielaufbau. Malik Ciao, Ballbesitz an der Mittellinie.
11: Sehr, sehr offensiv. Schau mal, alle Deutschen bis auf den Keeper, bis auf Urbich in der Hälfte der Griechen spielen den Ball jetzt immer wieder quer an der an dem Mittelkreis entlang. Waldemar Anton ist da, Malik Chau, du hast gerade auch gesagt, aufgerückt. Jetzt hat Lennart Karl den Ball zum ersten Mal in die Mitte gespielt auf Pavlovic. Nochmal weiter und dann rüber auf Malik Chau. Und du siehst anscheinend alleine deshalb, weil ich hier erzähle, wie der Ball da von links nach rechts und immer wieder zurückgeht, dass da viel Gegenwehr kommt. Aber jetzt hat Jerry Scherhardt mal ein bisschen Platz, zieht in die Mitte und zieht mit rechts, aber er trifft den Ball nicht ganz richtig. Deswegen ist nicht genug Wumms dahinter, kein Problem für Zolakis, den zu halten. Und der versucht es mit dem direkten Schlag nach vorne, schickt da Ioannidis. Und da ist Jonas Urbich, hat aufgepasst, ein bisschen wie Manuel Neuer zu seinen besten Tagen rausgerückt. Hat er ja alles vom Besten gelernt,
12: so
11: auch bei
12: aus.
11: Den Bayern.
12: Da wird alles besprochen. Hinten im Bus, letzte Reihe, die beiden Keeper. Er hat einen super Lehrmeister. Auch das ja ein Grund dafür, warum Jürgen Klopp ihn nochmal hier sehen wollte, weil er eben auch dieses fußballerische, dieses mitspielende Potenzial mitbringt. Vielleicht ein Tuck besser als die beiden, die kein Länderspiel gesehen haben im Rahmen dieser vier Spiele hier in der Nations League zum Auftakt. Finn Dahm aus Augsburg und Noah Atubolo aus Frankfurt. So, jetzt mal ein bisschen Platz da, rechter Flügel. Lennart Karl macht das gut, dribbelt erstmal zwei Griechen, Knoten in die Füße, zieht jetzt nach innen, wechselt die Seite. David Raum kommt zu spät, kommt nicht entgegen und jetzt läuft der Konter, denn es geht schnell mit Manolis Saliakas, im Ex-Außenverteidiger des FC St. Pauli. Aber das haben sie gut nach hinten verteidigt. Anton aufmerksam. War nicht Davids Raumfehler in dem Moment. Der Querpass darf eigentlich nicht mehr kommen. David Raum spielt heute hier auch vor. Bin sehr gespannt. Leipzigs Kapitän hat die Stutzen ganz weit runtergezogen. Die ganz kleinen Schienbeinschoner dran. So straßenkickermäßig. Aber er ist nicht in Form. Die WM hat ihm nicht gepasst. Und die Leiste zwickt noch immer. Mal schauen, ob er sich einen Platz erkämpfen kann. Jetzt erstmal Ballbesitz für Griechenland. Wird wieder gefährlich über den Flügel.
11: Tsimikas über die linke Seite nimmt er Masuras mit. Und der bekommt aber gleich Gegenwehr. Guck mal, von Philipp Treu, vom Rechtsverteidiger der deutschen Nationalmannschaft. Sodass sich Deutschland erstmal formieren kann. Hinten Fünferkette, eine Dreier davor. Und die zwei vorne, die direkt verteidigen. Das sind in dem Fall Johnny Burkhardt. Und wer ist es? Florian Wirtz, der dann auch mit aufrückt. Und das ist ja auch das, was Jürgen Klopp sehen möchte, dass man da dagegen geht, sie gar nicht reinkommen lässt. Der Ball kommt raus von den Griechen, rechts auf den Flügel gespielt. Da ist der Kapitän, der Mann mit der Nummer 7, Masuras, der ja schon die erste richtig gute Chance hatte in der zweiten Minute, diesen Kopfball aufs Tor gebracht hat, der deutschen Mannschaft. Da die Griechen noch mal hinten rum und dann entschuldigt sich Mavropanos, dass er versucht hat, so einen langen Schlag hinter die Kette zu bringen. Da war allerdings kein Kellersboy irgendwo dran. Wie gefällt dir die deutsche Nationalmannschaft bislang im Spiel nach vorne? 5 Minuten sind rum, steht 0-0, Thomas.
12: Ist eine frühe Frage.
11: Naja.

0: auf Seiten der Griechen, aber da steht Malik Ciao. Völlig entspannt im Anschlusskreis. Kurzpassspiel dann gemeinsam mit Pavlovic. Das funktioniert natürlich. Burkhardt kann auch noch mal weiterleiten, aber Wirtz kann die Kugel nicht kontrollieren. Jetzt der Gegenpressing-Moment von Treu und Karl. Der funktioniert nicht. Und schon ist die linke Seite offen. Und auf geht's für Alexandrov. Küsiridis, aber der wird gestellt von Philipp Treu, der das gut gemacht hat. Geht erstmal wieder durchs Zentrum. Wir sehen ganz genau, was Griechenland vorhat. Exakt das gleiche Schema wie in Augsburg. Den ersten Ball irgendwie vertikal. Wenn das nicht geht, geben sie ihn halt her. Jetzt schon wieder halb hoch über den Flügel. Das Laufduell, das kann Masuros nicht gewinnen gegen Waldemar Anton. Obig mit der sicheren Variante. Weiter Ball an die Mittellinie. Burkhardt macht schmerzhafte Erfahrung mit dem Ellbogen von Mavropanos. Da ist er mit einer Schrankwand zusammengepeilt. Ballbesitz für die Deutschen, aber Burkhardt muss sich erstmal berappeln.
1: Ja, und die Deutschen spielen das weiter, spielen das über die halbrechte Position. Florian Wirtz, der guckt jetzt, wer ist da mitgelaufen? Philipp Treu, der Rechtsverteidiger, ist auch mit aufgerückt. Spielt ihn nochmal zurück an den Mittelkreis. Auf Pavlovic, der guckt nochmal links rüber. David Raum ist da, dann Derry Scherhan. Der kann ja mal mit einer guten Bewegung sich vielleicht ein bisschen Raum erschließen. Kann er in dem Fall nicht, weil er gleich zwei Mann gegen sich hat. Aber die Griechen, die wirken auf mich ein bisschen so, als hätten sie das Messer hier zwischen den Zehen. Also sind sehr schnell wieder in der Position, auch jetzt gerade wieder, halten die Ketten hinten eng, wenn Deutschland kommt, in der Hälfte der Griechen dann unterwegs ist und spielen das dann eben schnell nach vorne. Jetzt verteidigen sie es, aber Wirtz ist irgendwie durch und Wirtz tangelt sich da durch und Wirtz trifft doch nur das Netz von oben beim Tor.
0: Riesenmöglichkeit. Und das ist genau das, was gegen Augsburg gefehlt hat und Jürgen Klopp dieser Mannschaft mitgegeben hat. Tempo und Tiefe. Geht ins Dribbling, spielt den Steilpass. Wenn eine von 8, 10 Situationen funktioniert, haben wir eine Chance. Das war so ein geniales Dribbling wieder von Flo Wirtz, dem deutschen Kapitän heute Abend. Der hat den Magnetmodus in den Schuhen angestellt und hat die Kugel durch 3 Griechen durchgeschleppt. Kommt dann zum Abschluss im letzten Moment noch geblockt. Deswegen die Kugel auf dem Dach des griechischen Tores von Keeper Tsouriakis, der jetzt seine Abwehr nochmal dirigiert. Eckball wird kommen, drüben von der linken Seite auf den ersten Pfosten. Burkhardt verlängert per Kopf, aber Tsouriakis ist da. Gute Variante, Absicht einstudiert, auch kein schlechter Eckball, der da von David Raum getreten wurde mit links. Relativ flach auf den ersten Pfosten, aber Burkhardt macht es dann super. Keeper war da, alles gut.
1: Ja, Burkhardt sowieso richtig gut drauf. 5 Pflichtspiele in dieser Saison, 6 Tore hat er schon erzielt für die Eintracht aus Frankfurt. Also einer, der es mit dem Kopf kann, der es mit dem Fuß kann. Und auch gerade wichtig, die Griechen im Versuch, den Ball nach vorne zu bringen, wie so oft über Tsimikas. Und da hat der Mann mit den knallorangenen Schuhen, da hat Lennart Kay richtig gut aufgepasst, hat sich davor gestellt, hat so verhindert, dass die Griechen ins Rollen kommen. Malik Ciao, der Innenverteidiger, weiter auf Pavlovic, dann nochmal zurück auf Waldemar Anton. David Raum, hat der vielleicht eine Idee? Sie sind in der Hälfte der Griechen, die Deutschen, in diesen schicken schwarzen Trikots. Du hast es ja schon erwähnt, gefallen mir übrigens richtig gut.
0: Findest du gut?
1: Ich finde die schön. Diese dunkelblauen, die haben mir nicht gefallen tatsächlich. Echt? Aber ich finde, die sind eigentlich ganz schnittig und ganz heiß. Und das ist immer so ein Zeichen dafür, wenn ich das erzählen kann, dass der Ball in der ungefährlichen Zone ist. Aber er ist jetzt, Achtung, bei Derry Scherhan. Der zieht schon wieder in die Mitte, nochmal zurückgelegt auf Waldemar Anton. Chipball in den 16-Meter-Raum und man hört es vielleicht so ein bisschen am Applaus hier im Tumba-Stadion zu Thessaloniki. Tsolakis, der griechische Keeper, hat überhaupt keine Probleme, den da aufzufangen und direkt weiter zu verteilen. Zu Koulirakis, übrigens einer von 3 Neuen im Team von der griechischen Nationalmannschaft. Ja, auch die Griechen leiden darunter. 4. Spiel in 11 Tagen, müssen ein bisschen was verändern. Und Koulirakis, der bislang noch gar nicht gespielt hat, darf dann heute ran. Es gibt hier gerade so ein kleines Raunen, weil es ein Foulspiel gegeben hat. Aber alles in Ordnung. Clément Turpin, der Schiedsrichter dieser heutigen Partie. Ich sehe ihn hier gerade auf unserem Bildschirm. Oben sieht man den Gesichtsausdruck noch mal ein bisschen näher. Scheint alles im Griff zu haben.
0: Schiedsrichter des Jahres 2025.
1: Du hast das sofort gesagt. Ne? Du hast den Namen vorhin gelesen und hast gesagt, Top-Typ. Ich mag den.
0: Freue mich immer, wenn er pfeift. Nachher vielleicht noch eine kleine Geschichte aus seiner Schiedsrichterbiografie. Bemerkenswert. Aber jetzt erstmal der nächste griechische Angriff. Mavropanos da hinten, wirklich der Chef von allem und allen, verteilt das Ding auf die linke Seite und dann gibt es den langen Ball von Koulirakis, halb hoch auf die Seite, da haben sie natürlich überlegt, Philipp Treu im direkten Duell gegen Tsimikas, das könnte eine Position sein, wo es vielleicht mal reinregnet, aber Treu hat super gemacht und jetzt geht es direkt ins Tempo über die rechte Außenbahn. Lennart Karl kann die Kugel nicht ganz kontrollieren, weil Koulirakis noch dazwischen ist und dann gibt es fast den Risikopass raus vom Keeper von Tsoulakis, immer noch die Kugel auf der linken Außenbahn, super befreit dann im Zentrum von Saifidis, der immer so unscheinbar da auf dieser 6 rumtobt. Aber ey, der führt so schlaue Offensivzweikämpfe, dreht sich raus aus den Gegenspielern in Augsburg. Mehrfach sehr gut gemacht. Auch diesmal bei Besitz Griechenland gibt Einwurf. Es steht übrigens 0:0. Wir haben 11 Minuten gespielt.

0: Die beste Chance hatten die Griechen nach 14 Sekunden, gefühlt nach 14 Sekunden. Ja. Aber die Deutschen sind da, wird es mit der Chance abgeblockt. Gerhard mit dem Fernschuss. Geht was hier in Thessaloniki?
1: Ja, du hast es aber gerade gesagt. Dieses Dribbling rein in den 16er, rein in den Fünfer von Florian Wirtz. Das habe ich genau einmal gesehen in diesem Spiel bislang. Und das war von Florian Wirtz. Und Florian Wirtz kann sowas natürlich. Mal schauen, der Richerhand, der sehr aktiv war gegen Serbien, bislang mit einem Abstoß, aber auch noch nicht wirklich in Position und auf der anderen Seite Karl auch nicht. Dafür kommen jetzt die Griechen von der rechten Seite, Flanke in die Mitte gebracht. Philipp Treu ist da, der versucht den rauszuspielen und dann bekommt er Unterstützung von Malik Chow und dann gibt es das nächste Foulspiel und zwar von Johnny Burkhardt, der jetzt nicht ganz verstehen kann, was er denn da gemacht haben soll gegen seinen Gegenspieler, gegen Corbelis, dem Mann, der in Augsburg übrigens das goldene 1:0 erzielt hat. Du nix und es tut dir auch immer noch ein bisschen weh. Hat er gut gemacht. Ball war noch abgefälscht von Josua Kimmich, deswegen für Alexander Nübel in dem Fall nicht haltbar gewesen. Und der zieht das Foul, bekommt den Freistoß. Publikum, hören wir mal rein. Das ist hier dieses nostalgische alte Ding. Du hast es gesagt, 28.000. Ich fühle mich erinnert an die 90er Jahre in Deutschland. Ich finde es ziemlich geil. Und wir gucken mal, was jetzt bei dem Freistoß der Griechen rumkommt.
0: Ein Dach haben wir hier übrigens nur über der Pressetribüne. Ansonsten blank. Aber es regnet ja auch kaum hier an der Ägäis. So, jetzt schauen wir mal, was Tsimikas sich da ausgedacht hat. Das Ding ist ein bisschen zu weit, um Obich vor eine echte Herausforderung direkt zu stellen. Aber mit Mavropanos und Kyriakos laufen da jetzt natürlich die Innenverteidiger mit ein. Der Ball geht einmal auf den Boden, setzt auf, gefährlich am zweiten Pfosten. Kommt aber keiner hin. Könnte noch hinterlaufen werden, die Kugel. Aber das hat nicht funktioniert. 12, 13 Minuten jetzt gespielt. Die deutsche Fußballnationalmannschaft mit dem Ballbesitz in der eigenen Hälfte hat es jetzt nicht besonders eilig. Waldemar Anton mit dem Ball am Fuß. Schaut mal, ob der David Raum anspielbereit ist. Das ist er. Der macht mal 2, 3 relativ schnelle Schritte in Richtung Mittellinie. Dann Risikopass ins Zentrum, quer vor der Abwehr. Passt aber für Pavlovic. Der legt rechts raus auf Philipp Treu. Sie haben das Mittelfeld relativ schnell überbrückt. Aber das war zu billig und zu leicht. Der ist gedoppelt worden dort drüben. Philipp Treu. Und dann geht die Post ab. Seitenwechsel gelingt dann nicht mehr. David Raum geht wieder ins Dribbling. Und das müssen sie unbedingt verhindern. Mit Glück behält die deutsche Mannschaft den Ballbesitz, aber im Mittelfeld in diese Zweikampfduelle gegen zwei Griechen zu gehen, keine gute Idee. Sie sind eine der besten Kontermannschaften aktuell. Scherhand am Strafraum, linkes Außeneck, drin im 16er, Ball auf den linken Fuß gelegt, nochmal angetäuscht, mit rechts geflankt, abgeblockt. Die Griechen können sich befreien, machen das auch clever über Georgos Masouras, ihren erfahrenen Kapitän. Und dann ist es wieder dieses griechische Spiel, wenn sie nicht direkt in den Konter gehen können, dann geben sie den Ball her. Und geben den Deutschen die Aufgabe, hier irgendwas zu kreieren.
1: Ja, du hast das Mittelfeld der deutschen Mannschaft ja gerade schon angesprochen. Ich finde, sie verteilen das wirklich clever, die Griechen. Denn sie sind dann eben da. Sie machen die Räume nicht auf und sie nerven. Und das ist mal wirklich ein Moment, wo du Wirtz, Pavlovic und Bischoff, die viel gelobten, dieses Trio, der es ja so gut gemacht hat gegen Serbien, wo es sich mal beweisen muss. Jetzt ist der Richerhand auf dem linken Flügel unterwegs, Flanke in die Mitte, ein bisschen verunglückt, weil er da leicht geschubst wurde. Aber Ball, der Abpraller kommt nochmal zu Pavlovic. Der legt den ab, nochmal weiter auf Anton und dann raus auf Lennart Karl, der bislang noch gar keine Rolle spielt. Jetzt mit dem linken Fuß rein, geschlänzt in den 16-Meter-Raum. Ball kommt auf die andere Seite zu Derry Scherhand und dann können die Griechen den klären. Im Zweifel schlag ihn lang, Bruder. Ja? Einfach also so. Einfach mal raus und dann ist er auf Höhe der Mittellinie und dann muss da Malik Chow wirklich schauen, weil er da seinen Gegenspieler Ioannidis nicht nur so verteidigen muss, der muss den ganzen Körper verteidigen und das sind ja echte Brecher. 1,87 ist der groß, der Ioannidis. Der stellt sich da auch immer wieder gut rein. Und Deutschland baut wieder auf.
0: Ja, mit Tom Bischoff, rechter Außenbahn an der Strafraumgrenze angekommen, am rechten Eck. Das ist Lennart Karl jetzt mit dem Ball am Fuß. Legt wieder zurück auf seinen Kollegen beim FC Bayern. Das sind die Young Guns der Münchner. Im Trio gespielt mit Pavlovic, Karl und Bischoff. Aber die Griechen sind dazwischen wieder der Befreiungsschlag. Das ist genau das Ding. Sie wollen dort hinten gar nicht sauber rausspielen. Ivan Jovanovic möchte genau das sehen. Kein Risiko bitte. Jetzt nochmal der Doppelpassversuch von Treu gemeinsam mit Tom Bischoff. Hat nicht funktioniert. Die Griechen sind jeweils zur Stelle. Wieder nur der Befreiungsschlag. Stefanie, das werden wir heute den ganzen Abend so sehen. 15 Minuten rum, 0:0. Ballbesitz bei der deutschen Fußballnationalmannschaft. Ich sag's immer wieder, es ist kein Kulturformat. Es ist eine Taktik, die deutsche Mannschaft braucht. TTT. Tempo, Tiefe in Thessaloniki.
1: Ja, also lass da mal einen Ball, wenn du eine Chance hast, reingehen. Das hat Jürgen Klopp ja auch mal so salopp formuliert. Dann hast du vielleicht am Ende doch ein ganz anderes Spiel. Aber bislang ist das doch arg wenig. auch, wie ich finde, weil Griechenland das wirklich mit sehr viel Herz und sehr viel Leidenschaft verteidigt. Und das ist nun mal die griechische Art zu spielen. Publikum ist da, macht hier richtig Power. Jürgen Klopp hatte seine Mannschaft auch drauf eingestellt. Malik Chow jetzt mit rechts, mit Gefühl den Ball Richtung 16er gebracht, wollte eigentlich Florian Wirtz finden, findet dafür einen Mann, der ganz in Weiß gekleidet ist, einen Griechen. Und dann spielen sie sofort wieder nach vorne, einer blockt den Ball vorne ab, in dem Fall ist es Pavlidis, den sie häufiger mal als Wand benutzen. Und dann gibt es ein Foulspiel, dieses Mal an Pavlovic, der da auch noch so ein paar nette Worte übrig hat für seinen Gegenspieler, für Pavlidis. Und Clément Turpin, der Schiedsrichter dieser Partie, der hat sich Pavlidis, Vangelis Pavlidis, jetzt auch noch mal rangeholt, gesagt, Junge, ich sehe ganz genau, was du hier veranstaltest. Jetzt mach's mal ein bisschen ruhiger. Guck mal, ich kann Lippen lesen, was der hier alles erzählt an der Seite. Also er hat auch, hat auch den Finger erhoben und du hast es ja gesagt, er ist einer, der wirklich eine sehr gute Führung hat, auch auf dem Platz. Gefällt mir bislang gut, der Schiedsrichter. 0:0 steht's nach 17 gespielten Minuten. Deutschland kommt über die rechte Seite.
0: Das ist wieder Tom Bischoff, viele Ballkontakte, wieder Dreieckspiel auf der rechten Außenbahn mit Karl und mit Treu, der jetzt schon so unfassbar viel unterwegs war. Kugel wandert wieder ins Zentrum zu den Innenverteidigern, die beide schon in der griechischen Hälfte angekommen sind. Der Ball ist dann auf der linken Seite angekommen bei David Raum. Flo Wirtz verliert fast die Kugel, wird aber auch gedoppelt. Risikopass war das von David Raum rein in den Druck. Aber Flo Wirtz hat ein bisschen Glück, über so einen Flipperball kann er die Kugel wieder kontrollieren. David Raum sieht, dass die rechte Seite ein bisschen offener ist, wechselt den Flügel auf Malik Chow, der die Kugel dann vertikal spielt auf Lennart Karl, dreht sich über die linke Schulter auf und passt dann wieder ins Zentrum. Johnny Burkhardt kommt raus, wird am Fuß getroffen, trotzdem Ballbesitz für die deutsche Mannschaft. Rechter Flügel, Philipp Treu hat Platz zum Flanken, abgeblockt, Ecke. Ja, das ist okay und Turpin hat das den Vorteil laufen lassen. Weiß aber nicht, ob so ein Freistoß beim Fahrer Johnny Burkhardt, der beim Rauslaufen am Knöchel erwischt wurde, nicht vielleicht sogar die bessere Lösung oder Alternative gewesen wäre. Sei es drum, zweiter Standard, zweite Ecke für die deutsche Mannschaft.
1: Na, ich sehe es so. Sie machen halt weiter. Sie machen weiter und das ist ja genau das, was du auch gefordert hast. Ne? Dass dann einfach nochmal Philipp Treu nachsetzt, versucht direkt die Flanke reinzubringen, gar nicht lange fackeln, kriegen mal ein bisschen Druck, ein bisschen Feuer geben und den bekommen sie jetzt vielleicht auch bei diesem nächsten Eckball. Den wird wieder David Raum reinbringen. Wir erinnern uns, der letzte kam gar nicht so schlecht, den hat Johnny Burkhardt eigentlich ganz gut aufs Tor verlängert. Mal gucken, was er jetzt macht. David Raum hebt die rechte Hand, mit links bringt er den rein vors Tor und da ist Tsimikas, kann den erstmal rausklären, aber die Deutschen bleiben im Ballbesitz über die rechte Seite, über den kleinen Lennart Karl mit seinen leuchtend rot-orangenen Schuhen, dann den Ball in die Mitte gespielt auf Pavlovic. Ein Übersteiger ist jetzt schon im 16er, legt den nochmal links raus auf Derry Scherhan, der gegen seinen Gegenspieler versucht ins Dribbling zu gehen, zweite Bewegung direkt, Flanke in die Mitte, ungefährlich. Ist kein Abnehmer da, also ich finde Derry Scherhan, er ist bemüht, weil er immer wieder versucht, die Flanken auch direkt reinzubringen. Ich habe es auch von der anderen Seite gerade gesagt. Philipp Treu macht genau dasselbe. Aber du hast keine Abnehmer.
0: Ja, und ihm fehlt noch so ein bisschen, das ist vielleicht das Einzige, werden Sie in Freiburg nicht so gerne hören, ihm fehlt vielleicht noch so ein bisschen die Technik in der Vorbereitung. Die Flanke, es passiert ihm, muss man in der Liga aber häufiger darauf achten, passiert ihm schon relativ häufig, dass er den nicht weggedreht bekommt vom Torhüter, wenn er mit links flankt. Sondern er rutscht ihm häufig über den. Wir werden es heute Abend sehen.
1: Sag das mal nicht so laut, sonst kommt Pal Dardai gleich vorbei. Hier bei Hertha ausgebildet.
0: Genau, das war auch damals schon das Problem. Aber er ist natürlich trotzdem so unfassbar fleißig. Ich habe es vorhin schon gesagt, mit dieser Physis, dieser Athletik. Und er ist 22 Jahre alt. Es geht ja einfach noch so viel in dieser Karriere. Und auch das ja heute ein Zeichen, dass er von Back-to-Back starten darf bei Jürgen Klopp. Und jetzt sieht er aber, wie im Zentrum das Spiel gemacht wird. Wieder über Bischoff, der wechselt jetzt die Seite auf Schern. Schön runtergezockt, den Ball mit der Brust. Täuscht nach innen an, aber jetzt kommt mal die Flanke mit dem Besten. Mit rechts auf Lennart Karl. Der legt nach innen, wird Kopfball gehalten. Nachschussmöglichkeit, nein. Aber Waldemar Anton mit dem Flachschuss. Da sind sie doch, 20 Minuten gespielt und kaum hat der Scherhand die Kugel auf dem starken Rechten, kommt auch eine gute Flanke bei raus.
1: Ja, und zum einen Wirtz und zum anderen Waldemar Anton, der ja auch schon so eine Volley-Chance hatte im letzten Spiel gegen Serbien in München. Und so gibt es jetzt erstmal hier die nächste Ecke und dieses Mal kommt sie von der anderen Seite und dieses Mal kommt sie auch nicht von David Raum, sondern von Flo Wirtz. Der hat ein ganz feines Füßchen, das wissen wir. Guck mal, David Raum, der bietet sich da unten gerade an für eine kurze Variante. Mal gucken, was Flo Wirtz draus macht. Hebt jetzt die rechte Hand und spielt ihn tatsächlich kurz über Raum mit dem starken linken Fuß reingebracht. Und dann wird erstmal Anton verteidigt und die Nachschussmöglichkeit von rechts. Wer ist es gewesen? Derry Scherhan dieses Mal rechts zu finden. Ungefährlich, weit neben Tor.
0: Ja, aber sie machen es gut. Ich finde wirklich die letzten 5 Minuten entschlüsselt, entschlossen, die Tiefe, die Laufwege. Scherhand immer wieder das 1 gegen 1. Und da kann man jetzt schon sagen, Souliakis, der Rechtsverteidiger der Griechen, hat jetzt Stress, weil er weiß nicht, geht Scherhand außen vorbei, kommt die Flanke mit links, zieht dann nach innen, sucht den Abschluss. Unterstützung immer wieder über David Raum, die den Flügel überfrachten. Also das ist schon vollkommen okay. Man sieht so langsam, und das war ja gegen Serbien auch schon absehbar, es steht 0-0 übrigens, wir wollen jetzt hier nicht übertreiben und schon das hohe Lied des Jürgen Klopp singen. Aber man sieht wirklich so langsam die Ideen. Und vor allen Dingen, ich weiß nicht, wie du es siehst, wir haben uns beide in Augsburg ab und an mal angeschaut auf der Tribüne. Man sieht vor allen Dingen, dass sie gelernt haben aus diesem 0-1.
1: Ja, und das ist auch ganz wichtig. Man darf natürlich nicht vergessen, Jürgen Klopp hat diesen XXL-Kader mitgenommen auf diese Länderspielreise und hat deswegen natürlich die Möglichkeit, hier einen ganz anderen Kader reinzuschicken, ein ganz anderes Team reinzuschicken. Aber guck mal, Deutschland hält den Druck jetzt hoch. Florian Wirtz stand da genau richtig, lässt die Griechen nicht aus der eigenen Hälfte raus. Dann nochmal Deri Scherhand über die linke Seite in die Mitte gelegt auf Pavlovic. Doppelpass zusammen mit Florian Wirtz. Der bekommt den Ball jetzt nochmal zurück. Lennart Kahl nochmal. Das wäre schön gewesen. Hat er gesehen, dass Florian Wirtz da durchgestanden startet, ist ein Fuß dazwischen. Sonst wäre es gefährlich geworden. Aber Deutschland schnürt die Griechen da jetzt hinten rein. Hallo, Hellas, da sind wir nämlich, die deutsche Fußballnationalmannschaft. Und jetzt geht es ein bisschen mit ein bisschen mehr Tempo einfach Richtung Tor der Griechen. Malik Ciao, der kann 2-3 Schritte machen. Sie sind alle, bis auf Jonas Urbich, in der Hälfte Griechenlands. Und dann verliert Lennart Kahl die Kugel, muss da hinterher und bekommt sofort Unterstützung auf von Malik Ciao. Guck mal, jetzt ist er selber dran. Jetzt machen sie es da eng und jetzt klauen sie Tsimikas die Kugel und bekommen deswegen so ein bisschen Pfiffe hier. Und Deri Scherhand, der zieht einfach mal ab. So ein halber Schuss, halber Schlenzer ist das gewesen. Souliakis kann sich zum ersten Mal richtig gut auszeichnen. Aber bleibt dabei. Du hast es gesagt, der starke Rechte von Deri Scherhand zeichnet sich auch aus. Er überlegt nicht lange, er macht einfach mal. Und dann versucht er. Und das ist genau das, was in dieser Phase wichtig ist. 0-0 steht es, 23 Minuten sind rum.
0: Darum geht's. Und das hat er allen mitgegeben, nicht nur Deri Scherhand. Das ist jetzt schon das Vermächtnis, wenn man so will, um ein großes Wort zu verwenden, von Jürgen Klopp, der jetzt sieht, wie Lennart Kahl dort auf der rechten Außenbahn den Freistoß kriegen muss. Souliakis sowas von nass gemacht, Richtung Kabine geschickt, mit einem Schritt aus dem Mann rausgedreht, ihn außen umkurvt und dabei getunnelt. Und der Liverpool-Spieler aus der Premier League kassiert die Gelbe, weil er einfach nur noch die Hände zu Hilfe nehmen kann und Lennart Stahl zur Seite stellen muss. Was für ein genialer Move von Deutschlands Youngster auf der Außenbahn. Überragend, dieses 1 gegen 1, fast schon eine Frechheit. Aber das hat er eben auch drauf. Man könnte das altdeutsche Wort verwenden, keck. Ich finde, er hat es genial gemacht. Und
1: keck, der kann.
0: Ja, unser Mikas, das war wirklich, also das ist halt auch diese Gang, die Jürgen Klopp zusammengestellt hat. Und das ist das, was er ja gesagt hat. Wir müssen sie uns alle anschauen, vielen eine Chance geben. Und dann wird dieses Casting, werden diese ersten 4 Spieltage einen Effekt haben. Und ganz ehrlich, mir ist eigentlich das Ergebnis jetzt auch schon relativ Rille. Sie sind hier die deutlich bessere Mannschaft. Griechenland mit ganz großen Problemen. Wir sind jetzt bei 6-1 Abschlüssen. Jetzt der nächste Standard, der 4. schon, nee, der 5. sogar bei 3 Eckbällen und 2 Freistößen. Mal sehen, was kommt.
1: Ja, da sind wieder David Raum und Flo Wirtz bereit, den Ball irgendwie in die Mitte zu bringen. Und da ist es ganz schön eng. Clément Turpin, der Schiedsrichter, spricht auch nochmal mit dem einen oder anderen, weil sich da natürlich Krüppchen gebildet haben. Sie zerren und sie schieben alle im 5-Meter-Raum. Souliakis, der griechische Keeper, der sagt, jetzt habt mir die alle da mal einen Blick. Vor allen Dingen hier den großen Johnny Burkhardt, der auch in der Mitte wartet, den vielleicht mit dem Kopf abzunehmen. Er ist ja in der Bundesliga relativ erfolgreich. So, Raum, der springt jetzt vorbei und dann ist es Wirtz, der eine schöne Variante an die 16-Meter-Kante bringt und dann Raum direkt abgenommen mit links. Stark aufs Tor gezogen. Souliakis hält den, aber was für eine geile Variante. Macht einfach Spaß, du hast es gerade auch schon gesagt und Deutschland lässt nicht locker, kommt über. David Raum.
0: Die Technik unfassbar. Jetzt spielt er den Querpass auf Lennart Kahl, der legt sich die Kugel zu weit vor. Wird gefährlich. Ioannidis hat die Kugel für die Griechen erstmal beansprucht, aber wieder alle fleißig, sofort 4-5 Männer hinter dem Ball gegen Pressing. Funz, Burkhardt organisiert fast die nächste Chance. Sein Querpass versandet allerdings bei Tsimikas. Und so kommt Flo Wirtz nicht ran, aber stehen wir noch unter dem Eindruck dieses dumpfen Hiebs von David Raum von
1: so
0: der Strafraum. Der Ball hatte überhaupt keine Rotation. Was ist denn los? Die Physik hat ausgesetzt in dem Moment, aber eine unglaubliche tolle Variante und dann dieser technisch tolle Abschluss von David Raum. Sie spielen sich hier in einen Rausch, das Tor fehlt. Wird's mit der Flanke, Burkhardt kommt nicht ran. Mavropanos klärt das mit seinem Riesenschädel, köpft die Kugel raus. Geht weiter für die deutsche Fußballnationalmannschaft, die jetzt eigentlich nur aufpassen muss beim Spielstand von 0:0 in 25 Minuten, dass sie nicht den einen Fehler aufgrund von zu viel Spielfreude und Leichtigkeit zu viel machen.
1: Ja, jetzt gerade ist Tom Bischoff der Ball so leicht weggeprallt vom Fuß ausgelandet. Deswegen gibt es den Einwurf jetzt für Griechenland. Aber die Kugel läuft sowas von locker. Du merkst auch einfach, ne, dass sie sich das Selbstvertrauen jetzt in den letzten Minuten geholt haben. Und schau dir mal an, wie Tsimikas, der Linksverteidiger der Griechen, gerade ganz langsam nach außen getrottet ist, um diesen Einwurf reinzubringen. Einfach ein bisschen Ruhe Entlassung reinzukriegen, damit es nicht die ganze Zeit immer nur wie so eine Lok, wie so ein ICE in eine Richtung geht die ganze Zeit. Und dann gib ihm. Und wieder der lange Ball von Griechenland nach vorne gespielt. Einwurf Ioannidis, aber der bringt ihn nicht direkt. Wartet bis Tsimikas, bis der Linksverteidiger nachgerückt ist. Der wirft jetzt ein und dann hat Ioannidis seinen Gegenspieler, den kleinen Philipp Treu, gegen sich, der das clever löst im ersten und kann ihn auch noch vernascht da hinten. 1-2 nass macht und guck mal, wie Bayer Leverkusen in der Meisterschaftssaison zu besten Zeiten spielen sie sich jetzt da flach hinten raus. Ich hoffe, ich habe jetzt nicht zu viel erzählt. David Raum muss es jetzt dann doch lösen, indem man ein bisschen länger schlägt. Aber du, die ersten 3, 4, 5 Ballkontakte waren richtig schön. Ja, Deutschland kombiniert sich raus.
0: Es ist irgendwie das, was Jürgen Klopp gesagt hat. Wenn er dieses ganze Potenzial sieht, dann fragt er sich, warum er nicht schon eher Bundestrainer geworden ist. So ein Riesenpool, so ein Zugriff. Jetzt mal ein technischer Fehler von Jonathan Burkhardt. Applaus der Griechen für einen technischen Fehler der deutschen Mannschaft. Burkhardt wollte den Flügel wechseln, raus aus vollem Tempo, aus dem Mittelkreis, rechts raus auf Lennart Karl. Der hatte die Meter schon gemacht, Ball geht ihm in den Rücken, Einwurf Griechenland.
1: Und das Schöne ist, Jürgen Klopp, der trägt ja wieder seine Käppi mit dem Aufdruck einer von 83 Millionen und er grinst ganz breiter unter seiner schwarzen Käppi, weil er natürlich merkt, das geht hier in eine richtige Richtung. Griechenland hätten jetzt gerne einen Freistoß gehabt, war aber nichts in der Hälfte der deutschen Mannschaft, die bleibt im Ballbesitz über Waldemar Anton, hier heute klar als Abwehrchef, der Innenverteidiger von Borussia Dortmund, darf jetzt weiterlaufen, hat die Mittellinie überquert, legt den mit dem rechten Fuß nochmal rüber auf David Raum, der auch gut angekommen ist in diesem Spiel, finde ich mittlerweile. Pavlovic zentral, einmal rübergechippt auf Tom Bischoff. Und dann hat Tsimikas, ich weiß gar nicht, ob es Tsimikas war, der aufgepasst hat. Eigentlich Zolakis Tsimikas, der so stark begonnen hat, der Linksverteidiger der Griechen, finde ich, hat auch stark abgebaut. Das kann natürlich auch damit zusammenhängen, dass es jetzt das vierte Spiel in 11 Tagen für ihn ist. Er ist, glaube ich, irgendwann durch, da ist vorbei. Aber da kannst du wirklich minütlich sehen, wie der Kopf dann irgendwann zumacht.
0: Und sein Spiel basiert ja, sonst hätte ihn Klopp damals nicht nach Liverpool gehört, auch ausschließlich auf Intensität, auf Opferung. Und wenn man sich erinnert, dass er gegen die Niederländer auf dieser Seite, auf der er gespielt hat, mit Sommerville und Dumfries jetzt auch keine B-Ware zu bespielen hatte.
1: Und das war jetzt erst am Donnerstag.
0: Ja, genau. Ne? Das ist ein paar Tage erst. Der im gleichen Stadion, das ist vielleicht der einzige Vorteil für Griechenland, dass sie nicht reisen mussten. Obwohl Jürgen Klopp gesagt hat, er dachte, es ist viel weiter weg. 2,5 Stunden, zack, waren wir da. Super Hotel, alles dufte. Also
1: hat alles vergessen. Er hat 2015 hier schon mal mit dem BVB gespielt, aber es ist lange her. Und mit der deutschen Mannschaft ist das natürlich ein ganz anderer Schnack, denn die deutsche Mannschaft ist schon wieder vorne, Zusammenspiel. Tom Bischoff und Lennart Karl und dann mit Mühe und Not glauben sie die Kugel da irgendwie weg, die Griechen. Und den Applaus, den gibt es jetzt hier vom griechischen Publikum. Ich würde eigentlich auch applaudieren für Derry Sherhand, der mit nach vorne gerannt ist und gar nicht erst dafür gesorgt hat, dass von der Torlinie die Griechen den Ball einmal lang nach vorne schlagen können.
0: Wir können ja mal reingehen ins Klopp-Casting. Erste Woche, Pärchen auf links, Kevin Schade offensiv auf der aktuellen Sherhand-Position, Nene Brown Linksverteidiger auf der aktuellen Raumposition.
1: Ja.
0: Erst gegen die Niederlande, dann gegen Griechenland. Bis hierher, in diesem Spiel, unter den aktuellen Bedingungen, das Pärchen Raum, Sherhand, nicht besser, aber viel variabler, viel weniger kalkulierbar, mehr Tiefe und vor allen Dingen deutlich mehr Abschlüsse und Flanken. Beide außen auf dieser Position jeweils mit 2 Vorbereitungen und einem Abschluss schon im Spiel. Toll.
1: Ja, David Raum natürlich mit ganz anderen Charaktereigenschaften als Nene Brown. Ich könnte mir Sherhand und Brown zusammen ehrlicherweise auch gut vorstellen. Du hast das Tempo von Brown, der immer wieder hinterlaufen kann, der auch in die Mitte ziehen kann, aber der ihn gut unterstützen kann auf dem Flügel. Und oh la la, da hat Florian Wirtz gerade in der Zentrale einen Gegenspieler vernascht. Und Derry Sherhand, der ist jetzt wieder da, der wird da beackert und wird bekämpft. Und mit dem Doppelpass kommt er da durch mit David Raum hat da zusammengespielt, legt den Ball nochmal ab auf Pavlovic, rüber die Seitenverlagerung dann auf die rechte Seite, auf den Flügel, auf Lennart Kahl, nochmal abgelegt auf Tom Bischoff, das sind 19 Meter Torentfernung, mit links zieht er ab, abgeblockt, aber die Deutschen machen einfach weiter, die Kugel fällt herunter vor Lennart Kahl und der wuselt sich da durch, wie so ein kleiner Flo, der ganz viel kann, der ganz viel Gefühl hat, auch im Großen, im Kleinen See, der den Ball nochmal in die Mitte bringt und dann ist es David Raum, der jetzt von seiner Linksverteidigerposition irgendwo schon zum Ballverteiler im Mittelfeld geworden ist, also der macht sich auf jeden Fall und das wird ihm, bin ich sicher, auch gut tun, Lennart Kahl über die rechte Seite, Thomas.
0: Mit dem Abschluss trifft den eigenen Mann und dann geht dort Maropanis, glaube ich, nee, nicht Maropanis ist es, sondern sein Innenverteidiger-Kollege
1: Koulirakis
0: hat Tritt auf den Fuß bekommen, nichts weiter passiert, dann geht der nächste Grieche zu Boden, getroffen von Scherhand, drüben ist es Alexandros Kyziridis, der Ersatz übrigens für den eigentlichen Star dieser Mannschaft, für Karezas. Mal sehen, ob wir den noch sehen werden, den Youngster vom BVB. Scherhand bekommt von Topin nichts gesagt. Ich weiß nicht, ich habe die Situation nicht gesehen, weil die Auswechselspieler davor standen. Du hast gesehen? Nee,
1: ihr müsst euch das so vorstellen. Wir sitzen ja hier wirklich sehr, sehr eng. Das ist ja hier ein altes, geiles Stadion.
0: Muckelig, schön muckelig.
1: Genau, 28.000 passen hier rein. Das ist wie in den 90er Jahren. Ich habe hier den Bildschirm direkt davor gehabt. Dahinter noch so eine Plexiglasscheibe. Und dann sind die Auswechselspieler da noch lang.
0: Drei.
1: Aber eben gerade haben wir gesehen, Jürgen Klopp hier unten in seiner Coachingzone. Der ist beim vierten Offiziellen gewesen. Und ich glaube, der hat sehr gut gesehen. Der hat die Entscheidung nicht verstanden.
0: Ja, ich hab keinen Foul gesehen, aber trotzdem hat sich ja Kyziridis den Knöchel gehalten. Jetzt gibt es den Freistoß. Zoyakis, der Keeper, wird die Kugel jetzt aus diesem Flurstück da drüben zwischen Seitenauslinie und 16er Begrenzung aus der eigenen Hälfte raustreten. Waldemar Anton antwortet mit einem wuchtigen Kopfball in Richtung Anstoßkreis. Dann fliegen da zwei Griechen übereinander. Ballgewinn wieder super verteilt. Bischoff bleibt liegen, am linken Knöchel erwischt. Tempo geht über Scherhand, drin im Strafraum. Scherhand fast an den zweiten Pfosten. Tor für Deutschland! Florian Wirtz, das selbstverständlich mit der Binde am Arm zur Führung in Thessaloniki. Derry Scherhand mit der Vorarbeit flach an den zweiten Pfosten. Aber da geht dann eben Wirtz auch noch mit rein. Und es ist gar nicht Wirtz, sondern es ist Johnny Burkhardt, der in der Situation den Fuß vor Wirtz dranhält. Und die Kugel geht dann in den langen Pfosten, am langen Pfosten, über die Linie zum 1:0. Sorgen gibt es trotzdem. Mit einem Auge noch hingeschaut bei Tom Bischoff, der liegt verletzt im Anschlusskreis. Dem wird jetzt aufgeholfen. Führung geht klar, Führung geht in Ordnung. Treffer zählt, kein Abseits. 1:0 für die deutsche Mannschaft, hochverdient, überfällig.
1: Aber guck dir diese Vorbereitung nochmal an. Nee, hol dir das nochmal vor Augen von Derry Scherhand. Der kriegt den Ball, der zieht da ran. Du hast es doch gesagt, sein Gegenspieler vernascht den ein ums andere Mal, Saliakas. Der weiß gar nicht mehr, wo vorne und wo hinten ist der 30-Jährige. Bringt ihn in die Mitte und dann freuen sie sich ja auch alle so wahnsinnig füreinander. Also egal ob Flo Wirtz, egal ob Johnny Burkhardt, sie sind da wirklich alle beieinander. Und das macht es zurzeit extrem aus, diese deutsche Mannschaft hier unter Jürgen Klopp. Er hat den Spaß wieder zurückgebracht. Und Johnny Burkhardt heute in der Startelf. 8. Länderspiel.
0: Ja.
1: Erstes Tor.
0: Debüt für ihn. Wir werden noch gecheckt. Zumindest dieser Treffer wird gecheckt für ein potenzielles Handspiel.
1: Wo hat es das denn gegeben?
0: Das weiß ich auch nicht. Bei der Hereingabe oder bei der Runternahme des Balls von Scherhand auf dem Flügel. Keine Ahnung. In der Situation, wir werden uns das gleich nochmal mit anschauen, kann man nur eins sagen. Und das ist eben auch die große Qualität. Wirtz und Burkhardt laufen ja beide in den Pass, auf den Pass, ja, auf den ersten Pfosten.
1: Ganz wichtig.
0: Und das ist halt überragend, dann kann sich die Verteidigung eben nicht mehr hinstellen. Gibt ein paar Diskussionen auch von David Raumitz mit dem einen Assistenten. Und er zeigt auch an, ja, vielleicht war da eine Handberührung tatsächlich da, aber die Hand war angelegt. Ich habe nicht gesehen, vielleicht tatsächlich beim Übergang aus dem Dribbling von der Derry Scherhand in den 16er. Bei der Torerzielung kann eigentlich nichts passiert sein. So ein Clément Turpin zeigt jetzt an. Das will ich mir gerne mal anschauen. Wir wissen noch gar nicht genau, was er sich anschauen soll. Wir wissen nur, es geht um ein Handspiel, aber nicht von wem. Jetzt gibt es die Zeitlupe. Ach, im Mittelfeld.
1: Also.
0: Bischoff fällt der Ball tatsächlich auf den rechten Arm. Dazwischen schon mindestens zwei neue Spielsituationen. Aber wichtig, was die Regel betrifft, der Ballgewinn resultiert aus dieser Situation heraus. Aber es ist niemals Absicht zu unterstellen, bei einem Kopfballduell fällt ihm der Ball auf die Hand und jetzt schauen wir mal, was der Franzose, der Unparteiische, entscheidet. Kein Tor.
1: Ich bin ehrlich mit dir, ich finde es wahnsinnig hart, weil man muss sich dazu vorstellen, Tom Bischoff steht da ist da vorher mit den Händen auch an seinem Gegenspieler ran. Und zwar nicht so, dass er ihn faulen will, sondern
0: ja, das war ja auch nicht die Frage.
1: Nein. Ich will erklären, wo seine Hände herkommen. Der ist also vorher da dran. Die sind da alle am Ruckeln. Und dann kommt der Ball von dem Kopfball vom anderen Griechen runter. Der kann den Arm ja überhaupt gar nicht wegnehmen. Der steht, wo soll er den, ich sag mal, wo soll er den hinpacken? Soll er sich den abschneiden und irgendwo in den Rucksack rein tun und sagen, ich nehme den jetzt irgendwo hinten mit? Also, das ist schon wirklich sehr fragwürdig. Aber gut, wenn die Schiedsrichter da klare Anweisungen, klare Regeln haben, muss man sagen, ist es in Ordnung. Du hast es ja gerade auch erklärt, woraus es resultiert.
0: Aber eigentlich Torvorbereitung oder Torerzielung.
1: Also,
0: der Treffer fiel gefühlte 30 Sekunden nach dieser Aktion. Bischof hat ja dann am Kirchhoff noch was abbekommen. 35 Minuten rum, viel los, 0:0. Der vermeintliche Treffer, Vorarbeit Schernd, Burkhardt mit dem Tor fehlt nicht. Der 10. Abschluss der deutschen Fußballnationalmannschaft in dieser Partie zählt nicht. Einen haben wir von Griechenland gesehen in der Frühphase durch Masuras, den Kapitän. Und jetzt kommt das Publikum so langsam. Sie freuen sich erstmal, dass es nicht 0:1 steht, hat man das Gefühl.
1: Ja, es hat ein Handspiel gebraucht. Und jetzt gibt es ein wildes Drehen da auf dem Boden. Corbelis im Duell gegen Waldemar Anton, ja, der geht da hin und er hat ihn so ein bisschen erwischt. Und da macht er aber eine Pirouette nach der anderen. Und sein Trainer Ivan Jovanovic, der ja nur wenige Jahre älter ist als der 59-jährige Jürgen Klopp, der steht da in seinem schwarzen Anzug mit seinen weißen Haaren ganz ruhig, verzieht keine Miene gerade, wo sein Spieler sich da vor ihm kugelt. Aber er liegt da immer noch. Corbelis muss jetzt auch noch mal behandelt werden. Und das griechische Publikum merkt, also wenn irgendwo was möglich ist, wenn ein Kipppunkt in dieser Partie irgendwie möglich ist, wo Deutschland alles im Griff gehabt hat, bis zu diesem Moment, bis zur 37. Minute, dann vielleicht ja jetzt. Und es scheint um Corbelis, ich habe es ja gerade so ein bisschen gesagt, der hat sich da ordentlich gedreht und so, aber es sieht tatsächlich danach aus, Thomas, als hätte er sich da unglücklich
0: scheint umgeknickt zu sein.
1: Doch ein bisschen mehr verletzt.
0: Die Gelbe bekommt Waldemar Anton wegen des Ellbogens beim Rauslaufen aus dem Gegenspieler.
1: Hat er gerade gelb gesehen?
0: Ja, sah so aus. Jedenfalls hatte Turban die Gelbe in der Hand und hat sie gezeigt. Wir kontrollieren das hier gleich nochmal. Aber jetzt steht er auch wieder, Corbelis.
1: Humpelt ein bisschen.
0: Er hat ihm wirklich wehgetan. Linker Knöchel. Wird aber weitergehen für ihn. Jetzt gibt es erstmal diesen Freistoß auf der rechten Außenbahn. Tsimikas hat sich die Kugel hingelegt. Oh,
1: jetzt
0: eine rote Karte gegen die griechische Bank. Das ist übrigens die Geschichte, kann ich dann ja jetzt mal erzählen. Eine seiner ersten Saisons in der Ligue 1. Irgendein Funktionär der Griechen muss das Stadion verlassen, weil er sich zu sehr aufgeregt hat. Rote Karten sind eine große Stärke von Clément Turpin. Hat das Derby zwischen Ajaccio und Bastia auf Korsika gepfiffen, 2014. In den letzten 10 Minuten 5 Rote verteilt. So ist er groß geworden im französischen Fußball.
1: Deswegen bist du so ein großer Fan.
0: Er hat einfach durchgezogen, seine Linie, und hat sich nichts gefallen lassen. Hat das jetzt ja auch gut und sauber entschieden. Wieder Ruhe reingebracht, Spiel läuft wieder. 38 Minuten rum, 0:0. Ganz viel los in Thessaloniki. Es fehlen die Tore, das ist das Einzige. Aber vielleicht kommen die ja noch. Jetzt über die linke Seite wieder mit David Raum, der den Ball von Pavlovic bekommen hat, passt erstmal wieder zurück auf Waldemar Anton. Wieder David Raum gesucht auf der linken Außenbahn. Dann wird er zugestellt von 2 griechischen Gegenspielern. Deswegen geht es erstmal wieder in der eigenen Hälfte über Malik Ciao.
1: Von wegen hier eine eigene Linie haben und durchziehen. Das wird jetzt spannend nach diesem Bruch im Spiel, wie die deutsche Mannschaft da weitergeht. Aber sieht relativ flüssig aus. David Raum mit links rübergelegt auf Malik Ciao. Der kann mit rechts den Fuß erstmal vorantreiben, versucht den weiterzugeben. Ist ein Fuß dazwischen von einem Griechen und dann einmal abgelegt nach hinten von Saliakas auf Keeper Zolakis. Der schlägt den Ball lang und in der Mitte stehen gleich 2 deutsche Spieler. Das ist zum einen Waldemar Anton, der da gut nach vorne antizipiert hat, verteidigt hat, Unterstützung von Pavlovic bekommt. Auch Flo Wirtz bietet sich da jetzt immer wieder an. Pavlovic gegen einen, gegen 2. Guckt dann, dass da nochmal Bischof entgegenkommt. Verteilt die Kugel dann auf den rechten Flügel raus auf Lennart Karl. Der zieht in die Mitte. Schön mitgenommen mit links rein. Eine Bewegung und Jonathan Burkhardt kriegt den nicht mal mit dem Kopf drauf gedrückt. Aber ich sehe dein Grinsen, weil Lennart Karl tatsächlich den Ball mitgenommen hat. Und in einer flüssigen Bewegung mit dem linken Fuß hat er den da reingeschaufelt. Und das hätten Sie sehen müssen, liebe Zuschauer. Thomas Kunze mit einem ganz breiten Grinsen bis auf beide Ohren.
0: Er geht nochmal so ein extra Licht
1: drauf
0: an hier im Stadion, wenn der Typ da unterwegs ist. Witzig auch, dass Johnny Burkhardt dann noch zum Kopfball voll ansetzt, aber gar keine Chance hat, an den Ball zu kommen, weil Kolirakis einen Meter vor ihm am Ball ist, aber er zieht die komplette Flugkopfballbewegung noch durch. wer weiß, wenn er durchrutscht, ist er eben da. So 6 Minuten noch zu spielen in einer super entertaining ersten Halbzeit. Das Entertainment, das fehlt allerdings noch, geht wieder über rechts. Lennart Karl hat den Ball am Fuß und sie haben jetzt alle schon so leicht die Erschütterung. Masuras und Tsimikas doppeln jetzt den jungen Bayern-Star. Geht jetzt rechts raus nochmal über Bischof, der immer wieder diese freien Räume sucht. Auch das ist ja eine Riesenstärke von ihm. Hat beide Füße zur Verfügung und deutet so diese Räume, in denen er anspielbereit ist. Jetzt wandert die Kugel wieder raus auf der Richerhand. Linke Außenbahn, legt sich den Ball wieder zurecht, wird unten erwischt. Alexandros Kyziridis mit dem Foulspiel am Ex-Berliner, aktuell Freiburger. Nächster Freistoß, nächster Standard für die Deutschen.
1: Ja, ein Küsschen war das nicht. Nee. Fuß raus, es war eher ein Hammer, den er verteilt hat, der Kyziridis. Und deswegen gibt es jetzt den Freistoß für die deutsche Mannschaft. David Raum hat er heute schon ein paar Mal unter Beweis gestellt. Kann das ziemlich gut mit dem linken Fuß. Und der andere, der ein Zauberfüßchen unten hat, das ist Florian Wirtz. Der ist da noch mal kurz im Gespräch mit Clément Turpin, der auch noch ein bisschen was erklärt. Ich kann mich auch an diesen Anblick überhaupt gar nicht gewöhnen, dass Florian Wirtz ja heute Kapitän ist. Hat er ja auch gemacht im Spiel gegen Serbien in der zweiten Hälfte, Serge Gnabry, was habe ich gesagt? Nachdem Serge Gnabry dann ausgewechselt worden ist. Und dieser Florian Wirtz, er wird der Rolle bislang soweit gerecht. Er ist ja auch noch ein sehr, sehr junger Spieler in einer gar nicht so leichten Phase, auch beim FC Liverpool. Kann ich alles erzählen, weil es ein bisschen dauert, bis dieser Freistoß ausgeführt wird. Jetzt ist der Ball dann langsam, aber sicher mal freigegeben, Fragezeichen, jawohl, David Raum in die Mitte, rausgeköpft von den Griechen und rund um den 16er. Da haben sich Tom Bischoff, da haben sich Philipp Treu und Lennart Karl formiert, sodass die Kugel da gar nicht durchflutschen kann. Und Philipp Pavlovic, der ist jetzt mal ein bisschen halbrechts zu finden, nochmal in die Mitte gelegt auf David Raum und er zieht ab mit rechts. Dieses Mal fliegt er weit übers Tor. Aber du hast es ja vorhin schon gesagt, bei der ersten Chance von Raum, der hat natürlich den linken Fuß und er hat sich auch überlegt, setze ich den heute doch einfach mal ein.
0: Er hat sich was vorgenommen, merkt man wirklich richtig gute Leistung. Vielleicht die beste vom Leipziger Kapitän in der gesamten Saison, auch gemessen an den Spielen bei RB Leipzig. Richtig guter Faktor in dieser Partie, nicht nur aufgrund der Standards, sondern vor allen Dingen auch aufgrund der Zweikämpfe, die er führt und der Flanken, die er reinbringt. Und jetzt hat er sich schon den zweiten Abschluss geschnappt. Auch wichtig für ihn, der noch so ein bisschen nach der Vertragssituation in Leipzig sucht. Anderes Thema. Nächster langer Ball der Griechen. Geht mal rein in die deutsche Hälfte. Auch das funktioniert trotzdem sehr, sehr gut. Kopfballduelle alle gewonnen. Laufduell jetzt. Lennart Karl kommt nicht ran an die Kugel, weil Koulirakis den Weg versperrt. Kugel geht aber über den Seitenaus oder über die Seitenauslinie. Gibt schon den Einwurf für die deutsche Mannschaft. Schnell ausgeführt. Waldemar Anton verlagert das Spiel wieder auf die linke Seite. Alle denken sofort nach vorn. Pavlovic geht in die Tiefe, kriegt die Kugel nicht. Scherhardt bietet sich für David Raum an, muss nach innen dribbeln. 4 Meter von links nach rechts gemacht. Scherhardt, Rechtsschuss vorbei! Jeder hat hier Bock, jeder übernimmt Verantwortung. Man könnte auch sagen, hier im Hafen, da lagen früher die Piratenboote und die Deutschen schießen hier aus allen Rohren. Sieht sehr, sehr gut aus. 2,5 Minuten vor der Pause, knapp vorbei am linken Pfosten. 0-0, der Treffer fehlt. Ich bleib dabei.
1: Ja, und du kannst jetzt niemanden mehr rausnehmen. Also ich habe gerade überlegt, als David Raum mal wieder angeschoben hat, über links ist es jetzt eigentlich seine Seite, ist es aber einfach nicht, weil er auch genug über die andere Seite kommt. Und wir haben zu Beginn mal kurz eingeschätzt, wie ist das eigentlich? Ach, durch die Mitte geht nicht so viel. Ach, die Außen sind noch nicht so gut drin. Sie haben sich reingespielt in dieses Match. Sie wollen es, das Tor fehlt. Es ist ja eigentlich gefallen in der 32. Minute von Johnny Burkhardt und wurde zurückgenommen wegen eines Handspiels. Aber fragwürdig, ob es ein strafbares Handspiel gewesen ist in der Torentstehung, dann im Mittelkreis von dem Tom Bischoff. Deswegen weiterhin eine Nullnummer hier in Thessaloniki, in diesem wunderschönen Stadion, das so viel Charme hat, dass die Sitze auf Beton gebaut hat, weshalb sie vorm Stadion Styropor-Plättchen verkauft haben für 20, 30 Cent, damit die Griechen keinen kalten Po bekommen. Und die Griechen würden sich wünschen, dass es mal in ihre Richtung geht. Stattdessen geht es wieder in Richtung des griechischen Tors. Und natürlich ist es wieder David Raum über die linke Seite. Der Pass war ein bisschen zu ungenau, sodass Scherhans sich den nicht nehmen kann. Kobelis hat da aufgepasst, der Sechser, aber schwuppdiwupp, guck mal, schnell ist er wieder weg. Florian Wirtz, zentrale Position, nur Lookpass hat er sich gedacht, dass Johnny Burkhardt den mitgeht in den 16er rein. Hat er nicht. Und guck dir das mal an. Griechenland versucht irgendwie was Neues zu erobern, irgendwie was Neues zu sehen. Das ist doch die eigene Hälfte, aber die kommen da nicht raus.
0: Mavropanos hat es versucht mit dem Kopf durch die Wand, ist gescheitert. Wie der Minotaurus in seinem Kerker, nicht weitergekommen, wieder der Ball gewinnt. Jetzt gibt's mal den Freistoß. Waldemar Anton, bisschen zu viel Trikot getestet bei Fotis Ioannidis. Und deswegen gibt es dann jetzt den Freistoß für die Griechen, die mal durchpusten können. Letzte Minute der ersten Halbzeit läuft. Du hast eine Beobachtung?
1: Ja, ich gucke jetzt gerade mal, was da gleich angezeigt wird. Wir hatten eine riesige Unterbrechung
0: natürlich
1: wegen dieser Geschichte rund
0: und
1: um
0: dann
1: Tor.
0: Auch noch von Kuderbis die Verletzung am Knöchel. Also das wird ein bisschen oben drauf geben. 3-4 Minuten vielleicht schöner. Fast Ballgewinn von Florian Wirtz. In allerhöchster Not rettet Mavropanos. Aber der spielt dadurch Tsimikas. Linker Flügel frei. Geht weiter ins Zentrum. Geht weiter über Masuras. Der kommt zu Fall. Sauberes Tackling von Malik Ciao. Geht's direkt wieder in die andere Richtung. Nee, Lennart Karl kriegt die Füße nicht sortiert. Griechenland den Ballbesitz. Jetzt mal in der eigenen Hälfte. 15 Sekunden vor Ende der ersten Halbzeit. Kommt noch was von Hellas. Bisher war es nicht viel. 12 Abschlüsse bei den Deutschen. Nur einer bei Griechenland.
1: Ja, und die Griechen haben ja eigentlich stark angefangen. Aber Deutschland hat das Spiel unter Kontrolle gebracht. Auch jetzt gerade wieder Partie unterbrochen, weil die Fahne oben ist. 4 Minuten Nachspielzeit. Gibt es übrigens oben drauf. Hast du gut getippt. Ich hätte gedacht, es gibt insgesamt mehr. Aber vielleicht ist man in der Nations League einfach ein bisschen entspannter unterwegs als bei so großen Turnieren wie bei der Weltmeisterschaft oder in der Fußball-Bundesliga. I don't know.
0: Gibt ja keinen Hydration Break.
1: Genau. Sag das bitte nicht so laut, damit das hier nicht eingeführt wird in Thessaloniki. Lennart Karl ist das auch egal, der hat keine Zeit für den Hydration Break, denn der ist schon wieder unterwegs. Verteilt den Ball in die Mitte auf Florian Wirtz, zurück auf Anton. Dann nochmal der Pass von Raum auf Florian Wirtz, der mittlerweile schon auf der linken Seite angekommen ist. Im 16-Meter-Raum nochmal rausgelegt auf Scherhand, direkt die Flanke in die Mitte. Burkhardt bekommt den nicht, weil da sein Gegenspieler sehr nah an dem Rand steht, Mavropanos. Und dann können die Griechen sich fast, würde ich sagen, befreien. Hast du es gehört, wie die Fans einmal so, es war so eine richtige Erleichterung. So Mensch, jetzt wir. Und dann war Deutschland da wieder am Start. Mit Malik Ciao, der für mich sehr viel Ruhe hat in seiner Position als Innenverteidiger. Und Deutschland kommt wieder über die rechte Seite, über Lennart Karl, über Florian Wirtz. Der wird da beackert von Korbelis, dem es wieder gut zu gehen scheint, nachdem er nach seinem Foulspiel Höhe der Seitenauslinie stehen bleiben musste. Und es gibt die nächste Abschlusschance von Lennart Karl. Da trifft er den Ball mal nicht richtig mit links. Aber es ist, du kannst dich auch nicht ausruhen. Du kannst dir eigentlich gar nichts erzählen, weil es geht die ganze Zeit klack, klack, klack immer in Richtung griechisches Tor. Deutschland macht Spaß, aber Deutschland hat halt noch keinen eigenen Treffer in dieser Partie.
0: Das war das einfachste Steilklatsch aller Zeiten. Und so simpel ist Fußball manchmal. Und manchmal war es unter Julian Nagelsmann zu verkopft. Und Jürgen Klopp hat ihn eben auch dieses Lineare wieder mitgebracht. Steilpass von Karl. Einfach nachgehen. Der Ball klatschen gelassen von Bischoff in den Fuß des Passgebers rein. Abschluss nicht sauber erwischt. Drüber okay, aber der Abschluss war eben da. So geht Fußball. Alles manchmal gar nicht so kompliziert. Einwurf für die deutsche Fußballnationalmannschaft. Nachspielzeit ist zur Hälfte absolviert. Wir müssen nicht darüber reden, dass dieses 0:0 ein glückliches Ergebnis für die Griechen ist, die jetzt schon wieder in der Defensive gebunden werden. Aber Mavropanos macht das clever mit all seiner Erfahrung gegen Flo Wirtz. Gibt jetzt nochmal den hohen Ball und kann der abgelegt werden von Pavlidis auf Ioannidis. Aber das macht Malik Ciao auch wieder sehr, sehr gut. Nimmt Obich mit und der wird jetzt vielleicht den langen Ball. Nein, geht wieder links raus auf Malik Ciao. Letzten anderthalb Minuten laufen.
1: Ja, und Malik Ciao von Newcastle United hat sich auch wahnsinnig gesteigert. Spielt er jetzt eine richtig gute Rolle. Stammspieler geworden, zwischendurch auch ein paar Mal Kapitän. Gefällt mir heute richtig gut. Ball ist aber wieder vorne bei Derry Sherhan. Der ist schon wieder im 1 gegen 1, zieht in die Mitte, zieht ab. Geblockt von Tsaliakas, der da irgendwie dran bleibt. Und dann der zweite Ball von Wirtz. Und dann ist es Burkhardt, der da versucht, sein Bein irgendwie noch künstlich zu verlängern. Ein bisschen zu strecken. Die Fußspitze vom großen Zeh da irgendwie noch ranzukriegen. Schafft er nicht. War es abseits vorher in der Entstehung? Ich glaube nicht. Also Derry Sherhan immer so auf der Rasierklinge entlang tänzelt er da und macht seinem Gegenspieler, macht Tsaliakas das Leben richtig schön schwer. Und da sehen wir es auch noch mal gerade in der Wiederholung hier bei uns. Also viel hat nicht gefehlt bei Johnny Burkhardt, um den Ball irgendwie aufs Tor zu bringen. Und man merkt halt auch, Jürgen Klopp hat gesagt, wenn der fit ist, der Jonathan Burkhardt, ist das einer der besten Stürmer in der Fußball-Bundesliga. Ja. Und das siehst du bei ihm, weil er will. Er ist halt, er ist Vollblut-Stürmer.
0: Stadion-DJ, ein bisschen zu früh dran.
1: Leute, es ist noch nicht Pause. Ja. Wir sind noch nicht fertig. Und
0: lass
1: wir
0: uns bei Johnny Burkhardt
1: nicht,
0: bleiben.
1: Noch nicht feiern. Also Johnny Burkhardt, ich glaube, ich habe schon alles gesagt.
0: Ich wollte noch hinzufügen.
1: Du wolltest noch was hinzufügen.
0: Der will nicht nur, das ist sowieso klar, das macht er großartig. Vor allen Dingen ist er immer da.
1: Ja.
0: Da, wo es brennt, da ist er. Und hilft und entfacht noch mehr. Treffer war seiner eigentlich. Wie gesagt, wir werden das alles nachher nochmal nachschauen, ob man so viele Situationen danach das Ding eigentlich überhaupt noch wegnehmen kann. Bei der WM haben wir es einmal erlebt, tatsächlich auch so eine späte, korrigierte Entscheidung. Ich glaube, bei Ägypten gegen die Argentinier, wenn ich mich erinnere.
1: Ja, das war ein wildes
0: Spiel. Da schauen wir nochmal nach. Aber jetzt neigt sich diese erste sehr, sehr gute Halbzeit der deutschen Fußballnationalmannschaft dem Ende entgegen. Noch 4 Sekunden. Wir haben 15 in Zahlen. 15 Abschlüsse der deutschen Fußballnationalmannschaft gesehen. Dem Gesetz der Zahl nach, die ja auch hier irgendwo in Griechenland erfunden wurden, müsste die deutsche Mannschaft führen. Aber wem hilft das, wenn das Netz nicht wackelt oder wenn das Ding zurückgenommen wird? Das war sie, die erste Halbzeit aus Thessaloniki. Keine Tore zwischen Deutschland und Griechenland. Aber ich bin mir sicher, wenn das so weitergeht, dann wird es welche geben. Dankeschön, bis gleich.
2: Das waren Thomas Kunze und Stefanie Barczyk. Nations League-Spiel Griechenland gegen Deutschland. Keine Tore gefallen, ja. Die deutsche Mannschaft hat einmal getroffen, aber das Tor wurde aberkannt nach Videobeweis, weil es in der Entstehung des Treffers ein Handspiel gab. Wir sind pünktlich zurück zur zweiten Hälfte. Jetzt aber, Philipp, erstmal bist du dran.
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4: Tja, zur Halbzeitpause schauen wir, was außer Sport gerade sonst noch wichtig ist. Mein Name ist Philipp Kaver. Schönen Sonntagabend wünsche ich. Bundeskanzler Friedrich Merz hat der Ukraine einen Überraschungsbesuch abgestattet und dem Land ein umfangreiches Hilfspaket zugesagt. Es besteht aus der Freigabe für Militärhilfen in Höhe von 1 Milliarde Euro. Außerdem 350 Millionen Euro für den Energiesektor, der von Russland regelmäßig bombardiert wird. Merz betonte, dass Deutschland bei der Unterstützung der Ukraine nicht nachlassen werde. Der Besuch fand unter erhöhten Sicherheitsvorkehrungen statt, nachdem Russland ausländische Politiker gestern vor Reisen in die Ukraine gewarnt hatte. Aus Kiew berichtet Rebecca Barth.
5: Ankunft am frühen Morgen in Kiew. Außenminister Andriy Sibiha empfängt Bundeskanzler Friedrich Merz. Dem stehe ein umfangreiches Programm bevor, schreibt Sibiha auf dem Kurznachrichtendienst X und bedankt sich dafür, dass Merz zu einem so wichtigen Zeitpunkt in die Ukraine gereist ist. Gedenken der Getöteten in angespannter Sicherheitslage. Seit Wochen greift Russland vor allem die Hauptstadt Kiew an, setzt dabei immer wieder sogenannte Jet-Drohnen ein. Ihre Abwehr liegt im Fokus des neuen Hilfspaketes der Bundesregierung.
6: Wir stellen Mittel für die gemeinsame Herstellung von Anti-Jet-Drohnen zur Verfügung. Hier sind in den letzten Wochen bereits erhebliche technische Durchbrüche möglich gewesen. Sie bringen nun auch Tempo in die Produktion. Das stärkt die ukrainische Luftverteidigung schnell und spürbar. Und diese Stärkung ist dringend notwendig.
5: Wie notwendig? Das erfährt Friedrich Merz an diesem Sonntag am eigenen Leib. Wenige Minuten nach seiner Ankunft am Morgen wird Luftalarm ausgelöst. Kurz darauf gefolgt von lauten Explosionen. Russlands sogenannte Jet-Drohnen fliegen mit Strahltriebwerk und erreichen so Geschwindigkeiten von bis zu 600 Kilometern pro Stunde, treffen an diesem Sonntagvormittag erneut eine wichtige Verkehrsbrücke in Kiew. Das führt unweigerlich zu einem Kollaps. Russland will die Menschen in den Städten, vor allem Kiew, zur Flucht zwingen und auch in der Region Odessa Chaos verursachen. Volodymyr Zelensky wirkt müde. Der ukrainische Präsident sieht sich mit immer neuen Herausforderungen konfrontiert. Bezüglich der massiven Angriffe, die wir derzeit erleben. Russland setzt zunehmend auf Qualität, nicht auf Quantität. Sie erhöhen den Anteil der Jet-Drohnen. Genau das beobachten wir. Gezielt greift Russland die Infrastruktur der Ukraine an. Energieanlagen, Tankstellen, Brücken, die Bahnen. Das betont auch Bundeskanzler Friedrich Merz, kündigt auch in diesem Bereich Hilfen in Millionenhöhe an und hofft auf ernsthafte Friedensverhandlungen.
6: Ich will deswegen mit meinem Besuch heute noch einmal ein Zeichen setzen in einer Zeit, die entscheidend ist für die Zukunft nicht nur der Ukraine, sondern entscheidend ist für die Zukunft Europas. Die Ukraine will Frieden, Deutschland will Frieden, ganz Europa will Frieden. Und dieser Friede muss verhandelt werden. Er darf nicht diktiert werden.
5: Auch die Menschen in der Ukraine wünschen sich nichts sehnlicher als ein Ende des Krieges. Hoffnungsvoll jedoch sind sie nicht, denn Russland schickt weiter Drohnen anstatt Zeichen der Entspannung.
4: Überraschungsbesuch heute des Bundeskanzlers in der Ukraine. Mehr als 150 Millionen Brasilianerinnen und Brasilianer entscheiden über die politische Zukunft ihres Landes. Erneut findet die Präsidentenwahl in einem Klima der politischen Polarisierung statt. Der linke Amtsinhaber Luiz Inácio Lula da Silva und der rechte Senator Flávio Bolsonaro, sie liegen in Umfragen eng beieinander. Flavio ist der älteste Sohn des früheren Präsidenten Jair Bolsonaro, der wegen eines versuchten Staatsstreichs zu 27 Jahren Haft verurteilt wurde und in Hausarrest sitzt. Lula bewirbt sich mit 80 Jahren um eine vierte Amtszeit. Er sprach von einer Wahl zwischen Demokratie und Barbarei. Anne Herberg berichtet.
3: Das Wetter hat es gut gemeint mit diesem Wahlsonntag in Rio. Nach Wochen mit viel Regen endlich etwas Sonne. Doch die Stimmung vor dem Wahllokal im Fußballclub Fluminense ist angespannt. Wir stehen erneut vor einer Richtungsentscheidung, sagt die Anwältin Marina Mendonça Ferraz.
7: Wir müssen das ganze Land im Blick haben, nicht nur unsere eigene persönliche Lebensrealität.
3: Lula macht auch Politik für Menschen, die sozial benachteiligt sind. Und außerdem haben wir unter der Regierung von Bolsonaro, dem Vater, dunkle Zeiten in Brasilien erlebt. Ich will diesen Rückschritt nicht. Edson Terra Cunha Jr., gekleidet in Brasilien-Trikot, sieht das ganz anders. Das Land ist in den letzten 4 Jahren in eine riesige Wirtschaftskrise und in eine moralische Krise gestürzt. Es gibt viel Korruption und dann ist da noch das Problem der zunehmenden Gewalt. Niemand hält es mehr aus, wie es im Land zurzeit zugeht. Erneut findet die Wahl in Brasilien in einem Klima der politischen Polarisierung statt. Erneut heißt es Lula oder Bolsonaro Junior. Neben der Bekämpfung von Kriminalität ging es im Wahlkampf auch um eine mögliche Einmischung der USA in die Wahl. Als einziges großes Land in Südamerika ist Brasilien dem Rechtsruck in der Region noch nicht gefolgt. Es geht um die Definition einer Vision für Brasilien, so der Linkspolitiker Lula da Silva bei der Stimmenabgabe. Mit 80 Jahren strebt er eine vierte Amtszeit an, wirbt für den Ausbau von Sozialprogrammen und pocht auf die Souveränität Brasiliens. Das Volk muss sich entscheiden zwischen der Stärkung der demokratischen Ordnung oder der Barbarei. Sein Herausforderer Flavio Bolsonaro, Sohn des Ex-Präsidenten Jair Bolsonaro, der wegen des Versuches eines Putsches nach seiner Wahlniederlage 2022 zu 27 Jahren Haft verurteilt wurde und nun in Hausarrest sitzt. Der Sohn präsentiert sich als moderateren Erben. Den Vater will er im Fall eines Wahlsieges begnadigen. Brasilien braucht einen Wandel. Brasilien hält so viel Leid, so hohe Steuern, so viel politische Verfolgung nicht mehr aus. Brasilien muss wachsen. Ich möchte das brasilianische Volk befreien. Dabei lehnen je nach Statistik rund 40-50% der Wähler beide Kandidaten ab, hätten sich eine Alternative gewünscht. Die Wahl fällt vielen schwer. Wahrscheinlich wird also weder Lula noch Flavio Bolsonaro die für einen Sieg nötige absolute Mehrheit erreichen. Die Entscheidung fällt dann in einer Stichwahl Ende Oktober.
4: Anne Herberg aus Brasilien, wo die Abstimmung läuft. Zurück nach Deutschland. Die Unionsfraktion im Bundestag hat einen Vorstoß von Hessens Ministerpräsident Boris Rhein zurückgewiesen. Der CDU-Politiker hatte einen anderen Umgang mit der AfD im Bundestag angeregt. Rhein hatte vorgeschlagen, der AfD nicht weiter die Vorsitzendenposten in den Bundestagsausschüssen zu verwehren. Einzelheiten von Hanna Agord.
8: Die Parlamentsgeschäftsführerin der Unionsfraktion, Katharina dos Santos-Vinz, hat einen solchen Kurswechsel abgelehnt. Es gibt keinen Anspruch auf einen Ausschussvorsitz, sagte sie der Nachrichtenagentur AFP. Boris Rhein erklärte gegenüber dem Stern, die Partei sei gewählt und so sollte man auch mit ihr umgehen. Die AfD hat das Vorschlagsrecht für den Vorsitz in mehreren Ausschüssen, ihre Kandidaten haben aber bisher nie eine Mehrheit bekommen. Die AfD begrüßte den Vorschlag von Rhein, ihr parlamentarischer Geschäftsführer Bernd Baumann sprach von einem ersten Anzeichen für ein generelles Umdenken. Weitere Schritte würden folgen, so Baumann. Die AfD hat im Bundestag wie andere Fraktionen auch das Vorschlagsrecht für den Vorsitz mehrerer Fachausschüsse. Dort finden wichtige gesetzgeberische Arbeiten statt. Die von der AfD vorgestellten Kandidaten bekamen in den jeweiligen Wahlen nicht die Stimmen von Abgeordneten anderer Parteien und verfehlten deshalb die notwendigen Mehrheiten.
4: 21 Uhr und gleich 45 Minuten und jetzt geht's wieder nach Thessaloniki. Wir sind weiter gespannt, ob dem DFB-Team die Revanche gelingt gegen Griechenland. Zur zweiten Hälfte gebe ich jetzt an unseren Sportkollegen Moritz Kühn.
2: Ja, vor einer Woche hat es das deutsche Team zu Hause in Augsburg gegen Griechenland mit 0-1 verloren. Jetzt schon das Rückspiel. Spiel Nummer 4 unter dem neuen Trainer, Bundestrainer Jürgen Klopp. 0-0 steht's zur Halbzeit. Gleich geht's weiter. Wir können ja noch mal kurz auf den Modus in dieser Nations League gucken. Es gibt 6 Gruppenspiele. Die besten beiden Teams schaffen am Ende der Vorrunde den Sprung ins Viertelfinale. Und das deutsche Team ist in der Live-Tabelle nur Dritter. Zweiter sind die Niederlande. die gerade auch im Einsatz sind, und zwar gegen Serbien. Da steht es 1:1 zur Halbzeit. Ein überraschendes Ergebnis. Ja, und noch keine Tore gefallen. Eben wie gesagt, bei diesem Spiel der deutschen Mannschaft in Griechenland, in Thessaloniki, die DFB-Elf deutlich besser, hat ja auch ein Tor erzielt in der 32. Minute durch Burkhardt. Das wurde aber aberkannt nach Videobeweis, denn bei der Balleroberung auf Höhe der Mittellinie von Bischoff gab es ein Handspiel. Tja, Pech gehabt, aber es gibt ja noch 45 Minuten, die dann gleich beginnen. Die Griechen hatten auch eine richtig gute Chance zu Beginn des Spiels. Ein Kopfball aus kurzer Distanz gehalten von Keeper Obig. Aber ansonsten die deutsche Mannschaft klar besser. Das, was noch fehlt, sind die Tore. Vielleicht fallen sie ja jetzt in der zweiten Halbzeit. Steffi Bartschik und Thomas Kunze.
0: Ein aberkannter Treffer, 15 Torschüsse, 63% Ballbesitz. Die deutsche Fußballnationalmannschaft spielt hier ein sehr gutes Länderspiel. Nicht so gut, dass der Olymp wackelt, aber so gut, dass es die griechische Nationalmannschaft bis ins Mark erschüttert hat. Das Einzige, was fehlt, ist der Treffer, obwohl der ja, Stefanie Bacik, da war. Aber die Kugel ist zuvor beim Ballgewinn Tom Bischoff auf den Arm gefallen. Wir haben noch ein paar Minuten Zeit, bevor es losgeht in der zweiten Halbzeit. Sind sehr zufrieden bisher, ne?
1: Ich muss einmal ganz kurz sagen, dass ich das sehr schön finde, während du das erzählst, diese dramatische Musik hier im Stadion,
0: dass du das genau in dem Moment
1: einfach so bestellt hast. Nee, wir sind sehr zufrieden. Es macht einfach Spaß, dieser deutschen Mannschaft unter Jürgen Klopp zuzuschauen. Ganz viel Spielfreude, Emotionen, sie setzen nach, sie wollen, und zwar jeder einzelne von ihnen. Wir haben in der Pause eben gerade viel über Derry Scherhand und seinen Weg geredet. Bei Hertha BSC schon ein großes Talent gewesen, kommt da ja aus der eigenen Jugend. Super Schritt, dann nicht in diesem Sommer, sondern in dem Sommer davor zum SC Freiburg gegangen zu sein. Mittlerweile da echt eine super Rolle auch, die er da spielt. Und es ist erst sein zweites Länderspiel und er macht auf sich aufmerksam. Er ist nicht der Einzige. Man kann nicht sagen, dass es nur über die eine oder über die andere Seite geht. Thomas, es geht über beide und da muss die griechische Mannschaft, muss der griechische Trainer Ivan Jovanovic reagieren. Das tut er auch, bringt Thanasis Androutsos und einen jungen Mann, den wir aus der Bundesliga kennen.
0: Der BVB hätte sich gewünscht, man sieht ihn heute gar nicht auf der Leinwand oder im Fernseher, denn er hat 3 Spiele durchgespielt mit seinen 18 Jahren, aber Konstantinos Karitsas, der kommende Superstar der Griechen, so muss man es glaube ich tatsächlich sagen, eigentlich der perfekte Konterspieler, ein Spektakelfußballer, bekommt die zweiten 45 Minuten, weil Ivan Jovanovic sich wahrscheinlich gesagt hat, so kann das hier nicht weitergehen.
1: Also er nimmt das 0:0 natürlich gerne. Ne? Ja. Also guck dich das mal an. Das war ja auch beim Spiel in Augsburg so. Deutschland hat dann lange nicht so gespielt wie hier heute. Es ist lange nicht so aufgetreten. Das war nicht so zielstrebig. Und die Ideen haben dann auch gefehlt. Aber die Chancen waren ja da. Und es hätte durchaus anders laufen können. Und das Tor für die Griechen, es fiel dann halt erst zum Schluss. Jetzt kommt die griechische Nationalmannschaft zurück auf den Platz. Und man sieht Konstantinos Tsimikas vom FC Liverpool, der Jürgen Klopp ja noch super gut kennt, der Linksverteidiger, der nach seiner gelben Karte aus der 24. Minute dann Stück für Stück immer weiter abgebaut hat. Auch für ihn mittlerweile das 4. Spiel in 11 Tagen. Also die sind echt so an der Belastungsgrenze angekommen. Ich glaube, der braucht erstmal nochmal eine Extrapause, bevor es dann beim FC Liverpool wieder weitergeht. Und jetzt kommt auch die deutsche Mannschaft auf den Platz zurück. Jonas Obig, der sich einmal auszeichnen konnte in der 2. Minute bei dem Kopfball von Masuras. Und das sage ich deshalb, weil eben dieser Jonas Obig ja zum zweiten Mal hintereinander im Tor steht, wie schon gegen Serbien. Und da, Thomas, korrigiere mich, wenn ich falsch liege, ich glaube, der hat gar nichts aufs Tor bekommen, oder?
0: Nein, ab und zu muss der Schlauch rauslaufen und den Ball verteilen, aber die Hände zur Hilfe musste er nicht nehmen, glaube ich. Tatsächlich auf der deutschen Seite übrigens keine Wechsel, das wird nicht passieren. Ich bin mal gespannt, oder eigentlich kann man sich schon fast erklären, wer da draus muss. Ich würde mal darauf tippen, dass Kyziridis auf der linksoffensiven Position vom Feld gehen wird für Karitsas. Und vielleicht der angeschlagene Kobelis, defensives Mittelfeld, wäre auch ein 1:1-Wechsel.
1: Ja, das glaube ich auch.
0: Ja, für Androutsos. Jetzt kommen sie die Zahlen, die wir sehen wollen. Genau.
1: Pavlidis,
0: interessant. Mhm. Wichtiger Spieler, Zielspieler vorn drin, hat heute in der 2. Etage gespielt. Eigentlich ja auch ein Mittelstürmertyp. Aber heute war er auf der 10er-Position, um Bälle festzumachen hinter Ioannidis. Glaube ich, eine Schwächung. Mal gucken, aber es wird wahrscheinlich eine taktische Umstellung geben. Jetzt mit einem klassischen Stürmer und genau auf der linken Außenbahn, das habe ich gesagt, Kyziridis bei seinem 3. oder 2. Länderspiel für Griechenland ausgewechselt. Und Konstantinos Karitsas, der Dortmunder, kommt in die Partie. Auf jeden Fall deutlich mehr Tempo für die deutsche Fußballnationalmannschaft, die da auf die Verteidiger zukommen wird. Vor allen Dingen auf der rechten Seite Karl und Reus sind da gefragt.
1: Ja, Tempo ja. Ich frage mich, ob er nicht so ein bisschen die Mitte stärken möchte mit den Wechseln, die er jetzt da vorgenommen hat. Andruzzos kann es ja auch teilweise ein bisschen reinziehen, ob er versucht, da einfach mal ein bisschen mehr zusammenzuhalten. Denn sie müssen ja nun mal zugeben, dass sie irgendwann den Faden verloren haben, die Griechen, und da im Mittelfeld dieser Wucht der deutschen Mannschaft nichts entgegenzusetzen hatten. Das Spiel läuft jetzt wieder. Erster langer Ball von Tsimikas, dem Linksverteidiger, der sich jetzt entschuldigt, weil dieser Ball eben nicht seinen Mitspieler erreicht, sondern im Seitenaus landet. Es gibt den Einwurf für die deutsche Mannschaft, während der Stadionsprecher hier in bestem Griechisch gerade die Wechsel noch einmal erklärt. Malik Ciao zurück auf den Torhüter, auf Jonas Urbich, der dann links rausgelegt auf David Raum, und dann kommt ihm schon einer entgegen. In dem Fall ist es der Kapitän heute, ist es Florian Wirtz, und jedes Mal, wenn ich das sage, Kapitän und Florian Wirtz, dann passt es in meinem Kopf einfach nicht zusammen, dass der 22-Jährige so eine wichtige Rolle hat. Aber vielleicht ist es auch ein cleverer Schachzug von Jürgen Klopp, der ihm ja auch ein bisschen Vertrauen bei der Nationalmannschaft mitgeben wollte. Flo Wirtz jetzt wieder mit dem Doppelpass mit David Raum zusammen, verteilt den Ball nach vorne auf den linken Flügel.
0: Das geht mit viel Tempo wieder über den bekannten Derichean. Der dribbelt mal gegen zwei Griechen in den Strafraum, passt dann noch mal raus auf David Raum, der ihn da super unterstützt hat im Rücken und den Ball wieder ins Zentrum legen kann auf Pavlovic, der verteilt clever auf die rechte Außenbahn. Lennart Karl fühlt wieder Tsimikas auf den Zahn, fast schön durchgesteckt auf Treu. Super Laufweg, aber jetzt geht's mal in die andere Richtung. Geht über die linke Außenbahn für die Griechen mit Dimitris, nee, mit Giorgos Masuras, aber der hat im Laufduell gegen Lennart Karl keine Chance. Auch das wieder so ein schönes Zeichen dieser Klopp-Mannschaft, dass jeder alles im Vollsprint absolviert, defensiv wie offensiv. Und deswegen ist die Kugel jetzt schon wieder zurück am Fuß von Alex Pavlovic, der eine super Figur auf der Pressekonferenz gemacht hatte, bei der Weltmeisterschaft war er noch ziemlich verknausert und still, wenn man mal mit ihm sprach. Gestern ein Gag nach dem anderen. Bischoff kommt für die Deutschen über Burkhardt, der lässt den Ball an der Strafraumgrenze noch mal liegen. Mavropanis mit Standschwierigkeiten. Pavlovic dribbelt mal an, hat den Ball auf dem linken.

0: Und das Raunen gibt es, weil Alex Pavlovic da im Mittelfeld gegen seinen Gegenspieler ja, mit ganz schön viel Härte, aber mit einer gesunden Härte rangegangen ist, hat den Neuen im Team der Griechen Androutsos erstmal direkt willkommen geheißen und gesagt, hallo, das ist hier meine Spielweise. Ich mache das mit allem, was ich habe, mit ganz schön viel Leidenschaft. Und deswegen ja, gibt es den Freischuss für Griechen dann schnell ausgeführt. Einmal rüber auf die rechte Seite und super aufgepasst von dem starken David Raum, der jetzt nach vorne sprintet, unterstützt von Florian Würz. Halblinke Position, zieht jetzt in die Mitte Florian Würz. Ah, schade, wieder so ein No-Look-Pass. Mit rechts wollte durchstecken auf Johnny Burkhardt und dann wollen sie eigentlich weiterspielen, aber es war abseits, ne?
1: Zwei Fehler in dem Fall, schade. Erstens das Timing vom Pass, zweitens aber, dass er in den Verkehr reindribbelt, während Raum im Vollsprint hinterläuft. Einmal nochmal durchstecken zur Grundlinie durch, wäre die bessere Alternative gewesen, aber Flo Wirtz oder wie sie in London, Quatsch, in London, Liverpool irgendwann mal sagen wollen, Flo Wizard, wollte wieder den Zauberstab rausholen. Hat diesmal nicht geklappt. Die Idee ist ja nicht schlecht, aber da in zwei Griechen reinzudribbeln und dann den Pass auch noch auf den bedrängten Burkhardt zu geben. Na gut, es kann nicht alles klappen. Jetzt aber der nächste Ball gewinnen und gegen den Ball ist das wirklich überragend, was sie machen. Bischof schon wieder mit dem Ball gewinnen. Wirtz dreht sich raus, passt per Hacke weiter, von Burkhardt weitergeleitet auf Derry Sherand. Und dann flippert der Ball durch den 16er. Aber Mavropanos klärt das dann für die Griechen. Auf der letzten Linie müssen sie jetzt gut verteidigen. Denn Ioannidis macht sich auf den Weg. Aber Malik Schau stellt den Fuß rein. Erster Ballkontakt jetzt mal von Karezas. Der passt erstmal nur nach hinten, kriegt die Kugel. Aber jetzt auf der rechten Außenbahn. Und da willst du ihn nicht haben im 1 gegen 1 gegen David Raum. Aber sie haben es gemeinsam verteidigt. Ballbesitz Griechenland. 4 Minuten rum in der Halbzeit 2-0-0.
0: David Raum gerade not impressed. Hat ja, einfach seinen Fuß da reingestellt, den linken, mit dem er heute alles macht. Und das hat ihn überhaupt gar nicht gejuckt. Ich finde, sie helfen sich hinten wirklich. Das ist gut. Also Anton ist immer zur Stelle, verteidigt nach vorne. Und jetzt müssen wir aufpassen, weil Raum ist nämlich rausgerückt da auf seiner Verteidigerposition. Deswegen bekommt der Karezas den Ball drüben, spielt ihn nochmal rüber auf die andere Seite. Linksverteidiger Tsimikas rüber und dann Karezas. Der nimmt jetzt hier, weil der Ball im Tor auslandet, die Fans mit. Guck mal, da grinst sich der Thomas Kunze hier neben mir ein. Ja, so ist das nämlich hier in diesem maroden Schmuckkästchen zu Thessaloniki. Wenn die dann mal da sind, die Fans, das haben sie ja in Augsburg auch unter Beweis gestellt, dann geht's schnell. Und du hast das Tempo ja schon angesprochen, dass Karezas mitbringt. Wenn dann mal ein Ball hinter den Mann gespielt wird und Raum war ein bisschen aufgerückt, dann kann es ganz schnell gefährlich werden. Und ist es eigentlich der erste Eckball für, yep. Es ist der erste Eckball für die griechische Fußballnationalmannschaft und der fliegt jetzt rein mit ganz viel Schnitt zum Tor hin und der wird aufs Tor gebracht von Mavropanos, allerdings ungefährlich. Jonas Urbig rudert da so ein bisschen mit den Armen, guckt schon nach vorne, wo kann ich den hinwerfen. Also erste Standardsituation vom Eckball aus und du pustest einmal kurz durch. Warum? Ja. Weil du gedacht hast, Mavropanos ist einer, so eine Kante wie er ist, dass er ein bisschen mit Druck hinterbringen kann.
1: Ja, ein guter Kopfball eigentlich, ja. Ne? Wenn er den ein bisschen anders aufsetzt, kriegt Urbig Riesenschwierigkeiten und dann noch der eigentliche Gedanke, das kann Griechenland. Ja, das Tempo kann über den Flügel, ein überragender Pass in den 16er von Karezas und Standards. Genau die beiden Sachen. So holst du den Weltranglisten 41. der mit Ivan Jovanovic zwei Klassen in der Nations League hintereinander übersprungen hat. Also zweimal aufgestiegen, Doppelaufsteiger kann man so sagen. Also vielleicht nochmal erklären, dieses Prinzip der Nations League. Geht es bis Gruppe D von Gruppe A. Man kann auf- und absteigen. Das hier ist die Gruppe A. Vier Gruppen in dieser A-Kategorie. Und dazu gehört diese Partie hier, diese Gruppe, parallel noch Serbien gegen die Niederlande. Könnt euch das Ergebnis nicht sagen. Internet ist ausgefallen hier im Stadion, das mehr als 50 Jahre
0: ist so
1: alt ist.
0: Ist völlig egal.
1: Kann man das glauben? Kann man das glauben? Oktober 2026. So, der nächste Konter läuft. Wieder auf die linke Außenbahn gegeben. Ioannidis, verfolgt von Malik Schau. Am zweiten Pfosten an der 16er Grenze wartet Karezas, der bekommt die Kugel aber nicht. Tsimikas kommt zu Hilfe, hat ein bisschen zu lange gedauert, wird dann leicht geschoben, aber den Freistoß will er haben. Stürzt dann rein, ich glaube in den Knöchel von Philipp Treu. Ja. Darf auf keinen Fall Freistoß für Griechenland geben. Tsimikas lässt sich da fallen, auch gefährlich dann für den Deutschen, weil er ihm in den Knöchel fällt. Wird den Freistoß geben für die deutsche Fußballnationalmannschaft beim Stand von 0:0. Aber wir merken, die Anpassungen, die Wechsel bei den Griechen wirken, ist ein anderes Fußballspiel geworden.
0: Ja, also sie versuchen genau über die Flügel da mal ein bisschen besser reinzukommen. Und ich hatte ja schon gesagt, Androutsos, der hat sich da wirklich in der Zentrale eingereiht. Der versucht natürlich da ein bisschen mehr Stabilität reinzubringen. Das ganze Publikum merkt das, dass hier ein bisschen mehr jetzt geht. Und die deutsche Mannschaft beim Stand von 0:0 nach 53 gespielten Minuten baut auf über Malik Schau. Gott, das ist so gut. Mit einer Drehung um sich selbst lässt er da seinen Gegenspieler einmal aussteigen. Und dann geht es ganz schnell über die rechte Seite über Lennart Karl, der bekommt da Unterstützung.

0: von Philipp Treu, dem Rechtsverteidiger, der damit aufgerückt ist. Und jetzt bekommt Tom Bischoff auch etwas, nämlich einen mit von seinem Gegenspieler von Saferis. Das war Frust pur gerade. Und da sieht er auch die gelbe Karte für, hat er den Ellbogen ausgefahren, weil er merkt, dass er gegen Philipp Bischoff nicht ankommt. Ja, es war so ein bisschen, Ellbogen ist falsch gesagt. Die haben sich umarmt.
1: Älteste olympische Sportart. Ringen.
0: Ringen, hier in Griechenland. Genau. Und weil Tom Bischoff nicht losgelassen hat, hat er den irgendwann so von sich weggeschmissen. Und genau dafür, da versteht Clément Turpin nämlich keinen Spaß, gab es die gelbe Karte am Ende. Freistoß jetzt ausgeführt auf die linke Seite rüber auf Derry Scherhan, der wieder im 1 gegen 1 gegen Saliakas. Und Saliakas fällt, deswegen ist das Publikum jetzt auch gerade sehr, sehr laut und sieht sich da auf der Seite der Griechen Saliakas. Dem geht's aber gut. Guck mal, der hat gerade auch noch so ganz neckisch, hat der hochgeguckt. Was macht denn jetzt der Clément Turpin? Was passiert denn jetzt als nächstes? Da müssen wir mal schauen. Der Richerhand, der ist nicht vorverwarnt, gar nichts. Also ich weiß auch gar nicht, warum sie jetzt so viel gerade daraus machen. Warum es jetzt hier so ein Pfeifkonzert am Ende gibt. Und Clément Turpin, der muss jetzt gerade mal hier schauen, dass er die Spieler ein bisschen von sich wegkriegt, während hier die Wiederholung bei uns über den Bildschirm läuft. Ja, also es ist ein Foulspiel. Er hat den Körper reingestellt. Er sieht, dass sein Gegenspieler, dass der Saliakas kommt. Der Richerhand stellt da den Körper rein, ein bisschen hilft danach. Es ist ein stinknormales Foul, Leute. Aber vielleicht merkt das griechische Publikum,
1: sie wollen
0: kommst
1: das jetzt
0: du über
1: so.
0: Emotionen. Willst
1: sie
0: es
1: wollen
0: genau
1: es genau
0: spielen,
1: so.
0: Damit du auch Unruhe reinbringst, damit nicht dieses flüssige Spiel nach vorne die ganze Zeit stattfindet für die deutsche Mannschaft. Das Ganze beim Stand von 0:0, 54 Minuten rum.
1: Gibt den Freistoß, viel Wirbel umfasst ja nichts. Saliakas, der Keeper, in lila gekleidet, geht ins Aubergine rein. Jagt den Ball in die deutsche Hälfte, rausgeköpft, geht was mit dem Konter. Oh, Burkhardt am Knie erwischt und hoffentlich ist da nichts passiert. Es ist nichts passiert. Draufgehalten, Spiel läuft weiter. Tsimikas für die Griechen. Es ist jetzt, ich sag's gern nochmal, ein anderes Fußballspiel. Griechenland kommt mit Härte, kommt mit Tempo und mit diesen kleinen Nicklichkeiten hier in diesem Stadion. Und du hast einen Gedanken, der muss raus.
0: Naja, der muss jetzt raus, weil ja, Tom Bischoff da eben gerade wahnsinnig gut nach hinten gearbeitet hat. Weil du sagst es, diese Nicklichkeiten. Und es ist wichtig, dass sie im Mittelfeld jetzt dranbleiben. Und Bischoff ist wieder da, verteilt den Ball nach rechts außen auf Lennart Karl. Der will mit einer Bewegung an seinem Gegenspieler, an Masuras, vorbei. Schafft es nicht ganz, gibt den Einwurf für Deutschland. Es ist wieder Tom Bischoff, der da ist, der sich jetzt immer wieder anbietet. Auch da gerade wieder über diese rechten Seite schaut. Der Spieler vom FC Bayern, der Youngster, der ja sein erstes Tor für die Nationalmannschaft erzielt hat. Gegen Serbien in München und jetzt müssen sie noch mal hinten rumspielen. Aber ich glaube, genau diese Details, Thomas, die sind wichtig und die zeigt die deutsche Mannschaft jetzt.
1: Ja, aber es fehlt halt der Treffer. Philipp Treu dribbelt mal an, schöner Steckpass in den Strafraum. Wird es fast im Abseits, vielleicht legt noch mal nach innen. Geklärt von Mavropanos, Treu noch mal quergelegt. Jetzt ist die Kugel raus. Christos Saferis sorgt für griechische Ruhe, war mehr drin, bisschen mehr Übersicht. Passt richtig in den Rücken der Abwehr. Auf Pavlovic an die Strafraumgrenze zum Beispiel. Wäre besser gewesen, aber sie sind schon wieder da und jetzt sind sie gerade weg. Und zwar gedanklich. Der Kapitän der deutschen Fußballnationalmannschaft, Florian Wirtz, kam aus dem Abseits getapert und zwar in Zeitlupe. Und er hat es nicht verstanden und Bischoff hat nicht verstanden, dass er aus der verbotenen Zone kommt. Freistoß Griechenland, das kann passieren.
0: Ja, also jetzt lassen sich die Griechen noch mal ein bisschen Zeit. Konstantinos Tsourlakis, der ja wirklich eine überragende Partie gezeigt hat. In Augsburg beim 1:0 die Deutschen zur Verzweiflung getrieben hat. Unter anderem den Kapitän Joshua Kimmich, der ja nicht dabei ist hier. Bei den letzten zwei Spielen sowohl nicht gegen Serbien als auch nicht gegen Griechenland. Nicht mehr im Kader, ist jetzt mal eine Pause verordnet bekommen hat von Jürgen Klopp, vom neuen Bundestrainer. Auch den hat er geärgert. Und die deutsche Mannschaft möchte die Griechen ärgern, indem Jonathan Burkhardt einmal durchstartet. Derry Scherhan ist im Mittelkreis, setzt sich da durch, lässt da seinen Gegenspieler einmal vorbeilaufen, hält die Kugel einmal auf sicher, guckt, bis die anderen nachgerückt sind, nimmt dann jetzt Lennart Karl mit, spielt sich alles gerade ein bisschen zentral ab. Dann ist es Waldemar Anton, der Innenverteidiger, oft der, der mit nach vorne rückt. Malik Chau eher der, der so ein bisschen schlau absichert. Und dann kommt die Flanke von der linken Seite von David Raum, diesmal so ein bisschen halb hoch, sodass es ein Ding war, was nicht so wirklich zu erreichen war für seine Mitspieler. Und es gibt den Einwurf für Deutschland und direkt das Spiel von Anton auf Malik Chow, der jetzt auch mit nach vorne gegangen ist. Ist ein sehr passsicherer Spieler. Der schüttelt da seinen Gegenspieler ab, macht er richtig gut. Rechts auf den Flügel, Lennart Karl nochmal zurückgelegt. Gibt hier vereinzelt Pfiffe im Stadion in Thessaloniki. Und dann lassen die deutschen Spieler den Ball kreiseln über Anton, über David Raum auf der linken Seite. Dann wird der Richerhand gefoult. Er will den Freistoß. Er kriegt den Freistoß. Ein Plan, der funktioniert, das gefällt auch Jürgen Klopp. Denn vielleicht geht ja mal was über einen Runenball, Thomas.
1: Steht da unten, blaue Hose, blauer Pullover, schwarze Kappe.
0: Ist das blau?
1: Weiße Schuhe. Für mich ist es dunkelblau.
0: Vielleicht
1: absolut.
0: Ich
1: habe ihn vorhin, als noch die Sonne schien, auch gesehen ohne Flutlicht. Dunkelblau. Für mich ist es dunkelblau. Wir können das nachher auf der Pressekonferenz, wie er es selber sieht.
0: Das
1: aber
0: wird die erste Frage.
1: Ich denke schon, im Kontrast zur Kappe kann man erkennen, die ist schwarz, es ist dunkelblau. Jetzt gibt es den Freistoß. Die Deutschen mit den schwarzen Trikots unterwegs. Und da steht einmal David Raum von diesem linken Flügel, der den Ball vom Tor wegdrehen kann. Oder der Captain. Flo Wirtz, rechte Hand ist gehoben, Ball liegt auf der verlängerten Strafraum-Ecke, an den zweiten Pfosten gegeben, Malik Thau kommt nicht ganz ran an den Ball. Wenn er den sofort kontrolliert und draufbringt, gibt es eine Chance aus Spitzenwinkel, wieder eine gute Variante, mit viel Gefühl, relativ hoch, aber super angeschnitten. Freistoß, fast der nächste Abschluss für die deutsche Fußballnationalmannschaft, knappe Stunde rum, 0-0, aber wie gesagt, so krass dominant wie in der ersten Halbzeit ist es nicht mehr. Und das ist ein Verdienst der Griechen, die gesagt haben, wir müssen uns besser wehren. Und das tun sie.
0: Ja, es sind nicht mehr so viele Chancen, ne? Wie es auch in der ersten Hälfte der Fall war. Jetzt mal ein Foulspiel von Malik Thau, der da seinen Gegenspieler Fotis Ioannidis so ein bisschen vor sich her treibt, beide Arme zu Hilfe nimmt, ihn nach vorne schiebt. Und man merkt es nach wie vor, das Publikum macht sehr viel jetzt raus aus jeder einzelnen Aktion. Aber insgesamt möchte ich Malik Thau mal ein kleines Sternchen geben. Und zwar ins Fleißbüchlein mit rein. Denn dieser Malik Thau hat so eine Unbekümmertheit und so eine Ruhe. Und mit seinen 1,94 Meter ist er technisch auch einfach stark und passsicher. Und es macht einfach Laune. Und genauso wie auf der linken Seite David Raum, der jetzt da ja das ein oder andere Mal gegen Karezas spielen muss. Und der es auch dieses Mal wieder gut löst. Ball nach vorne gespielt von der deutschen Mannschaft. Derry Scherhand schon fast Höhe der Mittellinie im Zusammenspiel mit Johnny Burkhardt, der da auch helfen kommt. Und warum gibt es denn jetzt eigentlich die Pfiffe? Ich habe keine Ahnung, aber die Griechen kommen über die rechte Seite. Jetzt kriegt Karezas mal den Ball. Und guck dir das an, Florian Wirtz, der Kapitän. Er dirigiert, er zeigt, du da, du verteidigst hier. Und er läuft zurück, er stellt sich. Und auch Johnny Burkhardt, das ist ja ein Arbeitstier. Unfassbar, wenn der immer wieder nach hinten kommt und immer wieder da ist, wo er mal einen Fuß dazwischen kriegen muss. Es macht einfach Spaß, zuzusehen, wie die deutsche Mannschaft weiterarbeitet. Du sagst, es ist nicht mehr so zwingend wie in der ersten Hälfte. Aber auch solche Phasen gehören ja dazu, die muss man überstehen.
1: Ja, aber es wird unfairer. Ich finde, Clément Turpin muss ein bisschen aufpassen, dass das sich hier nicht zur Kneipenschlägerei ausartet.
0: Die fünf roten Karten, die du erwähnt hast,
1: die wird es nicht geben. Aber die Pfiffe gab es gerade. Karezas und Raum sind aneinander geraten, drüben auf der linken Außenbahn. Jetzt Bischoff mit dem öffnenden Ball auf Scherhand. Dreht im Strafraum wieder auf seiner linken Seite. Übersteiger links, rechts. Flachpassversuch nach innen. Bleibt am Unterschenkel von Sayakaske hängen. Und dann gibt das dem Keeper, gibt das Kostas Tsoulakis die Möglichkeit ranzugehen. Und das ist ein super Abwurf vom griechischen Keeper auf Tsimikas, auf die linke Außenbahn. Drei Deutsche können ihn erstmal nicht stoppen. Ioannidis dann im Zweikampf gegen Waldemar Anton. Der vermeintlich hält, sagen die Fans. Turpin sagt, nichts da, Spiel läuft weiter. Anton muss ein bisschen aufpassen. Hat die gelbe Karte in Halbzeit 1 gesehen. Dieses Mal kein Foul. Ioannidis wollte sich da reinlegen in den deutschen Innenverteidiger. Hey, aber das wird jetzt genauso kommen. Und jetzt kommt der Fehlpass von Pavlovic. Geht's über die linke Seite. Laufduell. Malik Thau gegen Ioannidis. Thau gewischt. Aber Spiel läuft weiter. Turpin lässt jetzt alles laufen. Und dann lässt dort im Zentrum, ich glaube, der eingewechselte Andruzos den Fuß noch stehen gegen Alex Pavlovic. Ja, jetzt geht aber hier wirklich die Post ab auf den Rängen. Pavlovic hat erwischt unten am linken Knöchel. Er steht aber schon. Aber Schiedsrichter muss jetzt ein bisschen aufpassen und eingreifen.
0: Fakt. Ja, der ist ja auch voll in die Bande rein. Pavlovic bei dieser Klärungsaktion musste da mit nach hinten unterstützen bei Malik Thau. Und ich weiß nicht, ob du es gesehen hast, aber sie sind jetzt auch immer wieder sehr nah dran, weil sie vielleicht natürlich auch wissen, dass Waldemar Anton da ein bisschen reizbar ist, dass er gerade im Fokus stand, dass er die gelbe Karte schon hat. Versuchen den auch mal so ein bisschen immer mitzuziehen. Also das sind genau die Momente und ich habe kurz geschluckt. Also bei dem Ding, du hast gesagt, da sein Gegenspieler legt sich rein. Aber das war echt hart an der Kante da von Waldemar Anton hinten. Einmal durchatmen, das Ganze beim Stand von 0-0 hier in Thessaloniki. 62 Minuten sind gespielt. Malik Thau, der Innenverteidiger von Newcastle United, im Zusammenspiel jetzt mit Waldemar Anton von Borussia Dortmund. Mit links schlägt er den Ball rechts raus auf den Flügel. Zu lang diese Luftpost für Lennart Kahl, der stoppt direkt ab. Macht so einen halben Daumen in Richtung des Innenverteidigers nach hinten, guckt aber gar nicht hin. Und es gibt den Einwurf für die Griechen. Und was hast du jetzt gerade gesehen?
1: Dass Doppelwechsel.
0: Es Doppelwechsel gibt. Nick Woltemade mit neuer Frisur, mit so einem Band, sieht ganz anders aus. Und El Mala für ein bisschen mehr Tempo vorne, dürften dann gleich reinkommen.
1: Ja, bin gespannt, wohin sich dieses Spiel jetzt kippt. Die taktischen Anpassungen von Ivanovic. Da sieht man eben auch, was für ein abgezockter Dude der da unten ist. Der so lange in Griechenland gespielt, spricht die Sprache perfekt. Abwehrspezialist auch damals gewesen als Aktiver. Lässt jetzt seine Viererkette deutlich höher stehen, damit die Tiefenläufe nicht mehr so leicht sind. Die Deutschen haben da noch nicht adaptiert. Jetzt gibt es den Doppelwechsel. Schauen wir, wer rausgeht. Lennart Karl für Said El Mala und ich vermute Johnny Burkhardt. Genau, 1:1 Wechsel auf beiden Positionen. Ja, Lennart Karl hat es richtig gut gemacht in den Vorbereitungen. Zwei, drei tolle Offensiv-Zweikämpfe geführt, zwei, drei gute Flanken geschlagen. Johnny Burkhardt mit dem Tor, was ihm aberkannt wurde. Said El Mala vielleicht derjenige, der im Abschluss noch einen Tuck stärker ist, wenn auch nicht ganz so trickreich. Mal schauen, was noch möglich ist. Und ja, Nick Woltemade, sie haben ihn ja gegen Serbien, viele haben ihn gegen Serbien nicht so stark gesehen, weil er diese eine hundertprozentige übers Tor gelegt hat. Aber Jürgen Klopp und der vor allen Dingen die Scouting-Abteilung war super zufrieden, weil er so viel gegen den Ball gemacht hat, immer anspielbereit war. Das werden wir jetzt auch langsam sehen. Das ist ein guter 1:1-Wechsel zu einem guten Zeitpunkt. 63,5 Minuten sind rum. Es steht 0:0 und ich hoffe, dass die deutsche Fußballnationalmannschaft den Daumen wieder drauf kriegt auf dieses Spiel.
0: Ja, Daumen drauf, dass das was wird. Alex Pavlovic, der eben noch in der Bande lag, aber jetzt schon wieder im Mittelfeld unterwegs ist im Zusammenspiel mit Tom Bischoff. Nochmal rüber auf Pavlovic. Wir sind in der Zentrale, in der griechischen Hälfte. Wer ist das? Das ist Kapitän Florian Wirtz, links rausgelegt auf Derry Scherhans. Der guckt nochmal, direkt die Flanke schlagen, nee, nochmal ablegen auf Florian Wirtz. Und das ist ein schönes Zusammenspiel von Philipp Treu und der erste Abschluss von Derry Scherhans in dieser zweiten Hälfte. Ärgert sich da mit dem schwachen linken Fuß. Trifft er den, der Ball geht rechts am Tor vorbei, flach, aber es war schnell gespielt, es war direkt gespielt und du hast es gesagt, Nick Woltemade zum ersten Mal gerade in Aktion, steht da im 16er, das ist einer, der den Überblick auch dann behält, wenn viele um ihn rum sind. Einmal kurz abgelegt mit dem rechten Fuß hat er diesen Doppelpass nämlich ermöglicht und das sind seine Momente. Er ist ja gar nicht so der klassische Stürmer vorne, den kannst du eigentlich eine Position weiter nach hinten stellen, der ist ein guter Wandspieler.
1: Woltemessi.
0: Ja, genau, der die Bälle auch mal ein bisschen verteilt, auch nicht kopfballmäßig der Stärkste, aber einer, der vielleicht für die Phase jetzt hier genau richtig ist.
1: Ballgewinn trotzdem für die Griechen, nochmal verteilt auf die linke Außenbahn. Tsimikas ist in Position gelaufen, wird super schnell angelaufen von Philipp Treu, der wieder eine ganz solide Partie macht. Jetzt vielleicht sogar den Ball sichern kann. Ne, Tsimikas ist nochmal mit dazwischen, Treu geht nach gegen Masuras im Mittelfeld. Und jetzt können sie sich aufdrehen und da ist er wieder auf der rechten Außenbahn. Konstantinos Karetsas legt sich den Ball auf den linken Fuß, aufpassen. Er hat beide zur Verfügung, super zugestellt. Die Situation von Scherhans, der auch defensiv weiterarbeitet. Tsimikas linke Außenbahn im Dribbling gegen Treu. Der lässt den Fuß stehen, gibt den Freistoß. Die gelbe für Philipp Treu. Clément Turpin muss da jetzt durchgreifen. Aller Weltsfoul. Tsimikas macht wieder ein bisschen viel draus. Wird den Freistoß geben. Aber ich wiederhole mich gerne, denn Redundanz schafft Verständlichkeit. Die Griechen mit ihren Wechseln und ihren Anpassungen haben ein anderes Fußballspiel kreiert im Vergleich zu dem in der ersten Halbzeit. Auch wenn sie hier deutlich weniger Möglichkeiten haben. Eine Chance hatten sie schon durch Mavropanos Kopfball nach Ecke. Jetzt gibt es den Freistoß. Und wer weiß, Stefanie, vielleicht passiert da was.
0: Ja,
1: und Fußball ist ein komisches Spiel manchmal.
0: Das ist so. Sie haben das Thomas-Stadion hier angezündet. Sie haben das Publikum wieder reingeholt. Sie erinnern sich daran, dass es dieses 1:0 gegeben hat in Augsburg und dass der Treffer da auch relativ spät gefallen ist für Hellas. Jetzt wird es den Freistoß gleich geben. Tsimikas steht bereit, hebt jetzt die Hand von der linken Seite, schaufelt den vor das Tor. Da sind die Großen, die Weiten, die Langen, Mavropanos. Aber der bekommt den Ball nicht aufs Tor, sondern der rutscht dadurch auf die rechte Seite. Nächste Flanke in die Mitte, Jonas Urbig streckt sich ganz lang, Arme nach oben, pflückt die Kugel darunter und wartet jetzt erstmal ab, bis um ihn herum seine Jungs ganz in schwarz gekleidet, in diesem schicken Trikot, wie ich ja finde, der deutschen Nationalmannschaft sich einmal sortiert haben und dann bauen sie selber auf. Über Tom Bischoff, über die Zentrale, über Florian Wirtz. Da war jetzt nicht so ein Kleinspiel, weil ganz viel Risiko, weil da viel los war, viel Betrieb da gerade in der Mitte. Viele Griechen unterwegs waren, aber da ist Nick Woltemade, der hat sich ein bisschen links rauskippen lassen. Dann Derry Scherhans von der linken Seite mit rechts chippt er den Ball da in die Mitte rein, ist kein Abnehmer da und Deutschland macht weiter mit Pavlovic, der direkt dran bleibt. Derry Scherhans kommt da durch, über die linke Seite, gegen seinen Gegenspieler, geht ins 1:1 und dann ist es der 18-jährige Karetsas, guck mal, der sich da hinten eingefunden hat und mal kurz in die Rolle des Rechtsverteidigers geschlüpft ist, der da verteidigt. Deutschland ist aber weiter dran, da müssen wir jetzt aufpassen. Pavlovic nochmal und dann Tom Bischoff mit dem rechten Fuß, Dropkick-Versuch, gebremst von einem griechischen Körper und die deutsche Nationalmannschaft. Du hast es ja auch ein bisschen eingefordert. Beim Stand von 0:0 will es unbedingt Thomas und ist auf dem Weg nach vorne.
1: Ja, über die rechte Seite, über Said El Mala.
0: So heißt er aber nicht.
1: Also, das war eine Flanke. Ich weiß nicht, wie da der rechte Fuß justiert war. Oder vielleicht war die Thermik auch hier gerade in Thessaloniki eine andere und es wehte eine frische Brise vom Meer, vom Mittelmeer. Flanke sollte eigentlich von rechts in den 16er kommen. Ball geht weit über und hinter das Tor. Jetzt der nächste Wechsel. Christos Mouzakidis von Hull City, auch so einer dieser jungen Generation. 19 Jahre alt. Riesentempo, Riesentechnik. Und aus dem Spiel raus geht Dimitris Korbelis
0: im Kader.
1: Und werden jetzt trotzdem noch mal eine taktische Umstellung sehen. Bin mir relativ sicher, dass der neue Mann Mouzakidis auch die Außenbahn besetzen wird. Das Pendant sozusagen zu Garetzas. Das war auch gegen die Niederländer so eine kleine Variante von Ivanovic. Schauen wir uns gleich noch mal an. 68 Minuten rum. 0:0 würde den Griechen einigermaßen weiterhelfen, zumindest vor der deutschen Fußballnationalmannschaft in der Tabelle zu bleiben. Aber es ist ja noch viel Zeit auf der Uhr. Und deswegen ist noch nichts verloren. Deutsche Mannschaft nach wie vor besser. Aber Griechenland jetzt mittlerweile wirklich sauber im Spiel.
0: Ja, du würdest gerne nachschauen, ja, ne, wie die tabellarische Situation ist. Wir haben es euch ja schon erzählt, das Internet macht es hier leider nicht mit. In diesem alten Kasten. Aber wer hier mitmacht, das ist der Rechtsverteidiger, das ist Philipp Treu. Und ich bin mir relativ sicher, ja, der hat ja eigentlich schon gelb gesehen, muss ein bisschen aufpassen. Er schiebt jetzt da bei diesem langen Ball seinen Gegenspieler einmal von sich weg. Und der Ioannidis mit seinen 1,87 Meter ist deutlich größer als Philipp Treu, fällt da aber wie so ein gefällter Baum. Und bei jeder Aktion hier, die für die Mannschaft, für die griechische Mannschaft gepfiffen wird, ist das Publikum da und beschwert sich lautstark. Und das kommt erschwerend hinzu für die deutsche Nationalmannschaft. Jetzt spielen sie es ein bisschen gefährlich da hinten rum, fast mit dem Ballverlust. Chelas, Tsolakis, der Keeper mit dem langen Schlag nach vorne, gut verteidigt erstmal von David Raum, aber nur vor die Füße der Griechen, die weit aufgerückt sind mit Linksverteidiger Tsimikas, der in den 16er zieht, aber keine Chance hat, an Philipp Treu vorbeizukommen. Und dann klärt es Jonas Urbig auf eine relativ entspannte Art und Weise einfach mal lang und weit vorne raus. Und ja, du hast recht, Thomas, 70 Minuten sind rum, noch keine Tore. Es ist ein anderes Spiel jetzt und es wird hier wirklich ein Balanceakt.
1: Ja, auf jeden Fall. Tsimikas von Karezas auf dem linken Flügel ins Spiel gebracht. Niederlande führt übrigens mit 2:1 gegen Serbien. Blitztabelle, Deutschland nur auf Position 3 zu finden. Griechenland vor den Niederländern und der deutschen Fußballnationalmannschaft. 6:6 und 4 Punkte. Nun ja, mal schauen. Also so ein Sieg wäre gar nicht so verkehrt und wäre ja auch, und wir müssen ja ehrlich sein, wäre ja verdient angesichts von 20 Versuchen aufs Tor. Das ist gar nicht mal so schlecht. Manchmal hat man die in einem Spiel. Hier sind noch 20 Minuten übrig. Wieder der Ballbesitz für die deutsche Fußballnationalmannschaft mit Alex Pavlovic im Anschlusskreis auf Malik Schau gegeben. Bei dem Anton zentrale Position. David Raum kommt mit, schiebt ein bisschen raus. Aber wirklich nur ein ganz bisschen. Kugel geht deswegen vertikal auf Pavlovic. Der verteilt jetzt auf Said El Mala. Bis auf diese eine verunglückte Flanke nicht viel zu sehen vom Kölner. Geht ins Dribbling, muss ein bisschen aufpassen. Läuft dann so ein paar Meter von Ost nach West, also quer zur Verteidigungslinie. Auch das ist gefährlich, wenn da ein Fuß dazwischen kommt. Ist die Kugel losgeworden an David Raum. Der findet Florian Würzmann mit einem etwas längeren Flachpass. Jetzt ist Nick Woltemade im Spiel mit Derry Scherhand. Der kann den Ball nicht kontrollieren an der Strafraumgrenze. Gegenpressing läuft. Woltemade, zentrale Position, Griechenland dazwischen. Es läuft nicht mehr so, ne? Bälle kommen nicht mehr an.
0: Bälle kommen nicht mehr an. Trotzdem Gegenpressing ist ja genau das, was Jürgen Klopp auch sehen möchte. Und es gibt das nächste Ding, wieder Malik Chao gegen Ioannidis. Und die Griechen hätten gerne einen Freistoß gehabt. Den gibt es nicht. Stattdessen gibt es den Einwurf. Und ich schaue mal auf Jürgen Klopp da in seinen, ja, du lachst da schon richtig, dunkelblauen Klamotten und seiner schwarzen Käppi. Ja, der wirkt ein bisschen zurückhaltend. Gerade hat er auch so eine griechische Statue gemacht. Der stand da 30 Sekunden und hat einfach nur mit dem Finger nach vorne gezeigt. So nach dem Motto, los Leute, nach vorne. Er hat sich auch nicht mehr bewegt. Ich hatte ein bisschen Angst, dass er festgeklebt ist. Und dann ging es dann doch weiter. Und es geht vor allen Dingen auch weiter für die griechische Nationalmannschaft. Tsimikas jetzt auf der Seite da, wo Klopp auch in seiner Coachingzone steht. Die beiden kennen sich ja aus der gemeinsamen Zeit vom FC Liverpool bestens. Tsimikas hat gesagt, ich habe so viel von dem gelernt. Der hat einen großen Platz in meinem Herzen. Und mal gucken, ob ich mit dem, was ich von ihm gelernt habe, wenn ich das hier alles anwende, dass es gegen Deutschland auch reicht. Bislang reicht es zu einem 0:0. 72 Minuten sind rum. das nächste Pfeifkonzert hier, der nächste Einwurf für die deutsche Mannschaft. Philipp Treu steht da bereit und jetzt kommt Waldemar Anton nochmal zur Seite gerannt und spricht da mit dem Co-Trainer, die beraten sich da gerade nochmal und währenddessen ist der
1: Thema.
0: Schiedsrichter, ja. Clément, entschuldige bitte, ja. Ich habe nach links geguckt, ich hätte nach rechts gucken müssen. Clément Turpin ist da mit Ivan Jovanovic, dem Maestro, dem Trainer Griechenlands im Gespräch. Hat der gerade tatsächlich gelb gesehen? Kann ich mir bei dem auch eigentlich gar nicht vorstellen. Wir haben ihn zuletzt getroffen, unter anderem in Augsburg im Hotelaufzug, wo die Griechen mit uns abgestiegen waren. Das ist eine Erscheinung, der ist immer geradeaus und gesetzt. Und so hat er seine Mannschaft richtig gut im Griff, hat aber jetzt auch die gelbe Karte gesehen. Und jetzt kommt der Recherhan, Seitenverlagerung auf die rechte Seite, Thomas.
1: Ja, Lennart Kahn hat mir besser gefallen. Emala mit der Flanke auf den zweiten Pfosten, kommt keiner ran, kommt keiner hin. Das Ding aus dem Halbfeld ist dann eben auch zu leicht einzuschätzen und zu schwer zu erreichen, wenn man den Ball hinterherlaufen muss als Offensivspieler bei der Halbfeldflanke, die Richtung Tor geschnitten ist, ganz, ganz schwer. Und vielleicht noch ein Satz zu Ivan Jovanovic, war die Aktion, bei der die Deutschen den Einwurf bekommen haben und Malik Chau so viel Trikot getestet hat bei Ioannidis, dass alle auf der griechischen Bank gesagt haben, so kann man das nicht machen, lieber Herr Schiedsrichter, so kann man das nicht machen. Und dann haben sie es vielleicht ein bisschen zu nachdrücklich formuliert. Und deswegen gab es die Gelbe für den eigentlich tatsächlich Gentleman. Ne? Den Eindruck hat man ja immer von Jovanovic
0: ganz
1: in der
0: Schule.
1: Situation. Ja, genau. Jetzt kombiniert sich die deutsche Mannschaft mit zwei Doppelpässen durchs Mittelfeld. Wollte Made, Steckpassversuch auf den durchlaufenden Elmala. Hat nicht funktioniert. Der spielt dann auch noch faul. Sie haben sich so ein bisschen auch eingelassen auf das Brawlen, den Infight mit den Griechen. Statt die Sachen sauber, clean und präzise zu spielen, so wie noch in der ersten Halbzeit. Schlussviertelstunde wird gleich anbrechen. Und wir haben es ja vorhin schon einmal kurz angesprochen, ohne es jinxen zu wollen. Funny old game, Fußball, das ist hier noch nicht entschieden. Die Griechen haben es andersrum erlebt. Vor 4 Tagen gegen die Niederländer haben da 2:0 geführt, spät den Ausgleich kassiert beim 2:2. Wer weiß, was diese griechische Nacht bei 16 Grad Außentemperatur, hier ist es ja schon kurz vor 11:30 durch die Zeitverschiebung, was diese griechische Nacht noch so offen hält. Jetzt gibt es den Pfiff gegen Malik Chau. In der Situation, in der er eigentlich sauber den Kopfball führt gegen Ioannidis, wird den Freistoß aus dem Halbfeld geben. Beschwert sich auch bei Clément Turpin. Das sollte er nicht tun. Wird auch von seinen Mannschaftskameraden zurückgeschickt. Freistoß Griechenland. Es bleibt spannend.
0: Ja, das ist hier langsam eine ganz besondere Bromance zwischen den beiden. Malik Chau und Fotis Ioannidis gehen beide zum Ball, beide mit dem Blick zum Ball. Und Malik Chau ist als erster hochgestiegen in die Luft und ja, erwischt ihn dann halt ohne Absicht, aber halt mit dem Ellenbogen am Kopf. Und deswegen gibt es jetzt den Freistoß. Und hört mal rein. Das ist griechisch und heißt so viel wie, los, schießt ein Tor, wir kennen den Gesänge. Aus der Fußball-Bundesliga, auch aus Deutschland. Die Melodie ist allbekannt und der Ball kommt rein von der linken Seite von Tsimikas, segelt an allen vorbei. Ein Grieche bleibt liegen im 16-Meter-Raum, hält sich da so ein bisschen das Knie, ein bisschen den Fuß. Es ist der Innenverteidiger, es ist Mavropanos, aber die Griechen spielen weiter und dann kommt er da irgendwie durch. Und dann kommt er aufs Tor, Masuras, der ja schon den Kopfball gesetzt hat, in der 2. Minute dieser Partie, sehr früh. Weiß nicht, ob der im Abseits stand, ehrlicherweise, weil der wurde lang und länger. Ist nochmal von der rechten Seite rübergekommen, wir gucken uns die Wiederholung an. Ja, ich würde sagen, eher gleiche Höhe, Werner natürlich nochmal gecheckt worden, wäre der im Tor gelandet, dieser Ball. Aber es ist halt genau das, die Griechen machen dann weiter und sie sind dann gefährlich und sie hatten den Ball im Blick.
1: Ja, und er ist so ein smarter Spieler, diese Laufwege. Dieses Timing abzupassen, zu Masuras sehen gegen Masuras. Ja, ja. Wie der Laufweg in der 2. Minute. Exakt das Gleiche. Immer weg von den Verteidigern, trotzdem hin zum Tor. Gute Flanke wieder. Dieses Direktspiel, super gefährlich. Mavropanos hat auf die Behandlung verzichtet. Spiel läuft noch nicht wieder weiter. Ihn hat es nach diesem Standard da vorne erwischt. Ist ja auch bandagiert mit Kinesiotape am linken Knie. Aber er schleppt sich jetzt da in die eigene Hälfte zurück und die Deutschen mit dem Spielaufbau wieder über Malik Chau. 76 Minuten absolviert, nochmal zentral auf Flo Wirtz gegeben, der bleibt am Schiedsrichter hängen. Da gibt es den Schiedsrichterball von Turpin, aber der Ball gehört natürlich der deutschen Mannschaft, die waren im Ballbesitz und so geht es weiter mit Malik Chau, der die Kugel am rechten Flügel führt und sich den Ball dann sehr weit nach vorne legt. Jetzt ist der Ball weg und es geht dann durchs Zentrum und vielleicht geht es gefährlich über die rechte Seite. Und der Ball kommt an bei Karezas, der zieht nach innen. David Raum begleitet ihn, hält gut die Linie. Gutes Stellungsspiel von David Raum aus Leipzig. der den Weg nach innen mitgeht und so alles versperrt, den Pass, den Lauf und auch den Abschluss. Griechenland muss neuen Anlauf nehmen, aber sie nehmen neuen Anlauf.
0: Ja, und eben gerade hast du gesehen bei der Klärungsaktion, Pavlovic verschätzt sich so ein bisschen, Anton vergisst fast zu starten gegen Ioannidis. Und jetzt starten die Griechen wieder mit dem nächsten Ding da über die linke Seite. Und guck dir mal an, was Koulirakis, der das erste Mal in der Nations League hier zum Einsatz kommt. Vorher dreimal überhaupt keine Rolle gespielt, was der macht. Der zieht sofort hier die Leute mit. Sagt, Mensch, das ist jetzt hier unser Spiel. Thessaloniki, Tuba-Stadion. Und jetzt hüpfen sie hier und freuen sich und haben die Fahnen irgendwo nach oben gehoben und sind richtig heiß und angezündet. Und es gibt den Eckball für die griechische Nationalmannschaft, aber nicht, bevor Clément Turpin noch mal kurz die Partie unterbricht. Weil es wird einen Wechsel geben.
1: Jetzt und es zum kommt Retzos.
0: Der Spieler mit der Nummer 5.
1: Retzos, Innenverteidiger, eigentlich Stamm-Innenverteidiger. Aber da gibt es ein paar Debatten, weil ich glaube, Mavropanos wollte ganz gerne noch weitermachen. Aber sie nehmen ihn jetzt runter vom Feld. Er hatte ja gerade noch diese Knieschmerzen. Und jetzt kommt der etatmäßige Kollege von Mavropanos in der Innenverteidigung. Auch noch mal ein bisschen Masse, die da reinkommt ins Spiel. Ecke kommt auf den ersten Pfosten. Super geklärt von David Raum. Stabil rausgeköpft. Ball geht ins Seitenaus, wird den Einwurf geben. Ecke war nicht ganz optimal erwischt von Christos Zaferis. Jetzt gibt es den Einwurf. Tsimikas wird das erledigen.
0: Und dass Tsimikas, der zwischendurch eigentlich mal abgetaucht war, irgendwo so ein paar Energiebällchen gefunden hat hier im Stadion. Ich weiß nicht, ob es die Kürbiskerne sind, die hier überall verkauft
2: Datteln.
0: Werden.
2: Datteln.
0: Oder Datteln, was weiß ich, was er sich da reingepowert hat. Aber das ist ein ganz anderer Tsimikas als noch in der ersten Hälfte. Als er zwischendurch einfach mal abgefallen ist vom Energielevel. Deutschland mit dem Einwurf in der eigenen Hälfte. Philipp Treu. Und haben sie einen falschen Einwurf gesehen hier, glaube ich, gerade. Also man versucht, alles mitzunehmen, was irgendwie geht. Die Deutschen aber unbeeindruckt, einfach durch die Mitte durch, gibt die nächste gelbe Karte dieser Partie, also Clément Turpin. Und ich muss die ganze Zeit lachen, weil du hast es gesagt, er nimmt jetzt Fahrt auf. Saliakas ist der Nächste, der hier gelb sieht nach einem Foulspiel an einem deutschen Spieler. Und er verteilt die Karten, die fliegen jetzt einfach nur so hier über diesen grünen Rasen, über dieses Feld in Thessaloniki. Spiel geht weiter. Waldemar Anton auf David Raum, auf den Spieler von RB Leipzig.
1: Gibt es hier noch den späten Treffer? Gibt es die Verbesserung der Tabellensituation in der Nations League-Gruppe A2 oder nicht? Verdient hätte es die deutsche Mannschaft. Treu auf der rechten Außenbahn. Täuscht die Flanke nur an. Sie finden die Tiefe nicht mehr. Auch er dribbelt nur von Ost nach West statt von Nord nach Süd. Und deswegen kommt kein Tempo mehr zustande. Drüben auf der linken Seite geht vielleicht mal was für Emala. Sie haben die Flügel gewechselt. Scherhand mit dem Seitenwechsel und den Pass ins Zentrum. Tsimikas ist dazwischen. Bischof fault ihn. Nee, sie kriegen sogar den Einwurf. Bisschen Glück für die deutsche Mannschaft. Sah mir ein bisschen zu robust aus von Bischof, vollkommen egal. Einwurf ausgeführt. Pavlovic muss die Füße sortieren. Findet Waldemar Anton. David Raum jetzt in zentraler Position. Schaufelt den Ball mal ins Zentrum. Da ist keiner zur Stelle. Ball geht ins Tor aus. 10 Minuten vor dem Ende stehen 3-0 an der Anzeigetafel. 2 beim Ergebnis und 1 bei der 80. Das ist die Spielminute. Was meinst du? Passiert noch was?
0: Ich habe ja gerade Jürgen Klopp unten im Blick und der guckt so konsterniert, hat er seine Schuhe studiert, ganz innig. Also ich bin mir nicht so sicher, Thomas, muss ich ganz ehrlich sagen. Denn ein Thema würde ich gerne mal reinwerfen. Chancenverwertung, Leute, Chancenverwertung. War ja schon gegen Serbien großes Thema, war schon gegen Griechenland in Augsburg großes Thema. Die haben die hier an die Wand gespielt in der ersten Hälfte und gehen mit einem 0-0 raus. Ja, das eine Tor von Johnny Burkhardt wurde zurückgenommen. Nochmal zur Erinnerung für euch alle, die ihr vielleicht später eingeschaltet habt, weil es ein Handspiel gegeben hat in der Entstehung von Tom Bischoff. Deswegen steht es hier weiter 0-0, aber allzu viele Chancen hat es in dieser zweiten Hälfte nicht gegeben. Und die deutsche Mannschaft mit dem stets bemühten Alex Pavlovic da als einzigem Sechser, der immer wieder antreibt, der immer wieder sich auch fallen lässt zwischen die Innenverteidiger, wie jetzt gerade der Anton die Chance gibt, deswegen nochmal die 2-3 Schritte nach vorne zu gehen. Nimmt jetzt da auf der linken Seite David Raum mit, der mit aufgerückt war und der läuft sich dann da aber fest. Und dann ist Solakis, der Keeper der Griechen, mit einem langen Ball am Start. Und es ist halt einfach nicht mehr so zielstrebig. Ich erinnere mich daran, wir haben darüber geredet, wie leicht der Ball lief, wie leicht er auch vom Fuß ging. Und all das passiert jetzt gerade gar nicht mehr. Es wird gleich den nächsten Wechsel geben bei der deutschen Mannschaft. Conte, der kann ja vorne alle Positionen spielen. Vielleicht ist das nochmal so diese letzte Initialzündung für die letzten 7-8 Minuten. Wir sind in der 82. Minute gerade. Thomas, keine Tore, 0-0.
1: Ja, schade, ne? Eigentlich.
0: Schade.
1: Ja, muss man sagen. Mika Bauer macht sich auch bereit. Mal schauen, ob er auch noch einen Einsatz bekommt. Er war ja der 1000. Nationalspieler bei seiner Einwechslung, hat gestrahlt wie ein Schnitzel auf der Wiesen. Jetzt gibt es keinen Strahlen, denn das Spiel ist wieder unterbrochen. Foulspiel an Anastassos im Mittelfeld wird den Freistoß für die Griechen geben. Doppelwechsel bei der deutschen Nationalmannschaft nochmal. Bamba Conte von der TSG aus Hoffenheim und Mika Bauer zu Celtic gewechselt. Was für eine Geschichte. Letztes Jahr in Paderborn noch verliehen an die Sportgemeinschaft Dynamo Dresden. Dann aufgestiegen. Und jetzt spielt er im Celtic Park. Den kann übrigens stimmungsmäßig gar nichts mehr schocken. Der kann auch dann aufhören mit Fußballspielen, wenn er bei Celtic irgendwann mal geht. Weil mehr geht nicht. So, Bischof raus, Scherhand raus. Und dann nochmal Conte und Mika Bauer rein. Ja, gegen Serbien war nicht so viel von ihm zu sehen. War auch sehr später sein Wechsel. Aber vielleicht kann er jetzt nochmal was bewegen. Ist ja auch polyvalent. Ja, kann im defensiven Mittelfeld spielen, kann im offensiven Mittelfeld spielen. Manchmal sogar auch Außenverteidiger schon ausprobiert. Mal gucken, wo er sich hier einsortiert. Erstmal der erste Ballgewinn von Conte, aber dann auch gleich der erste Ballverlust wegen eines Fehlpasses. Aber sie können dann gerade so den starken Georgios Mazouras noch vom Ball trennen, den griechischen Kapitän. Nicht wundern über die Durchsage, ist nichts passiert im Stadion. Ist eine Ansage an die Fans, an die Deutschen. Danach noch bitte im Block zu verweilen. Also eine Blocksperre, nichts Außergewöhnliches in Südeuropa. 7 Minuten auch Deutschland im Angriff.
0: Pavlovic in die Mitte gelegt auf Florian Wirtz. Der könnte vielleicht mal aus der Distanz schießen. Macht er nicht. Verteilt ihn noch mal quer auf die rechte Seite. Philipp Treu, Flankenversuch in die Mitte. Rausgeköpft erstmal von den Griechen. Deutschland setzt nach mit Conte per Kopf. Und da ist dieser Mika Bauer, du hast ihn gerade schon angesprochen, legt den ab auf Florian Wirtz. Und er schießt mit seiner unnachahmlichen Technik. Aber der Ball knapp über die Latte rüber. Und die 1400 mitgereisten Fans aus Deutschland, die honorieren das. Mit artigem Applaus jetzt da in der Gästekurve. Florian Wirtz, der Kapitän der deutschen Nationalmannschaft heute, der langsam aber sicher auch so ein bisschen platt wirkt, immer wieder der Antreiber war, auch im Mittelfeld. Aber es ist alles nicht mehr so zwingend. Mal gucken, was die beiden Wechsel bringen. Mika Bauer haben wir jetzt gerade vorne schon mal gesehen, auch Conte, der damit gewuselt hat. Die Fans der Griechen, die ziehen jetzt auch noch mal so ein bisschen das Tempo hoch hier, unterstützen ihre Mannschaft. Und Waldemar Anton, der nimmt David Raum mit. Pavlovic zeigt noch mal an, hier, geh mal quer. Florian Wirtz kreuzt seinen Weg und dann rausgespielt auf den linken Flügel noch mal zurück zu David Raum. Und das ist Malik Chow, der damit vorne ist, der Innenverteidiger. Treu legt sich den zurecht mit links, vors Tor geschaufelt, aber kein Problem. Nein,
1: das für Sulakis. Das ist es nicht. Die Flanken aus dem Halbfeld sind genau das, was ja in Augsburg schon nicht funktioniert hat. Yep. Sind auch genau das, was zur Fußball-Weltmeisterschaft nicht funktioniert hat. Yep. Dafür sind Abwehrreihen dieser Güte mit den Torhütern viel zu gut organisiert. Haben es auch viel zu leicht, können diesen Bällen entgegengehen. Haben permanent die Optik, den Blick auf den Ball. Für die Offensivspieler ist es deutlich zu kompliziert. Tempo und Tiefe, um die Jungs nochmal zu erinnern. In Thessaloniki die drei großen Tees des Abends. Vielleicht geht ja was in der Schlussphase. Ab jetzt noch 5 Minuten offiziell. Woltemade auf der Mittellinie kämpft da gegen Tsimikas um den Ball. Dreht sich einmal raus, wird die Kugel noch los. Dann geht der Ball berührt von einem Griechen ins Seitenaus. Einwurf Deutschland. Und das ist für die griechischen Fans ein Skandal.
0: Ja, für die ist ja alles ein Skandal. Also ich sehe auch Ivan Jovanovic, den Trainer der Griechen, der auch so ganz leicht so eine abfällige Bewegung mit dem Kopf gerade gemacht hat. Der ist ja auch schon gelb verwarnt. Und die deutsche Mannschaft, ja, was geht vielleicht noch für die deutsche Mannschaft? Zaid Elmala, der ja so stark ist am Fuß, der ja dribbeln kann. Was bringt er vielleicht noch? Mittlerweile ist er auf dem linken Flügel unterwegs, ist jetzt so ein bisschen eingerückt, der Spieler vom 1. FC Köln, der ja da seinen Vertrag verlängert hat, ein Wechsel zum BVB stand in Raum, den hat er nicht wahrgenommen. Er fühlt sich wohl in Köln, er will da bleiben, er will da noch was erreichen. Kann ich alles erzählen, weil die Kugel kursiert, und zwar bei Raum, und dann ist es Philipp Treu. Der kriegt den an der Kante zum Fünfer, aber er kriegt den eben nicht runtergedrückt da mit dem rechten Fuß, und deswegen geht er weit übers Tor, und er merkt das auch. Die Hände gehen ganz schnell zum Kopf, er ärgert sich. Der rechts Verteidiger, dem Jürgen Klopp, der neue Bundesliga, ja so treu geblieben ist. Sein drittes Spiel schon auf dieser vakanten Position. Die meistdiskutierteste im deutschen Kader in den letzten Monaten und Jahren, die des Rechtsverteidigers, wo er den Philipp Treu beim SC Freiburg gefunden hat. Und der vergibt die Chance zum 1:0 in der 86. Minute.
1: Ja, er ist die Lösung erstmal. Meine Meinung nach diesen Auftritten auch heute wieder gegen einen klasse Mann wie Tsimikas auf der Außenbahn in den direkten Duellen. Oft überlegen, starke Leistung. So geht jetzt noch was nach vorn. Waldemar Anton schleppt den Ball mal so ein bisschen. Steilpass auf Bamba Conte. Das hat überhaupt nicht funktioniert. Der kommt nicht ran an den Ball. Retzos jagt die Kugel wieder raus aus griechischer Sicht. Sie wollen die Kugel jetzt aber auch nicht mehr haben. Mika Bauer. Mal mit dem Flachpass auf Conte, der mit dem Rücken zum Tor steht. Sich immer wieder anbietet. Jetzt auch wieder den Raum eigentlich dominiert. Aber Waldemar Anton dribbelt lieber mal an. Auf David Raum nochmal gegeben. Links drüben wartet immer noch Said El-Malada. Es wird im Strafraum. Jetzt wird es gefährlich. Florian Wirtz geblockt, der Schuss. Ganz kurz war das Fenster offen. Jetzt muss Malik Schau den Konter verhindern gegen Ioannidis. Ist nur zweiter Sieger, denn die Griechen unterstützen sich gegenseitig. Kommen noch mit dem eingewechselten Androutsos. Aber dann, und das ist eben diese große Stärke dieser Mannschaft aktuell, vereint mit Pavlovic und Roy, unterbrechen sie den Konter. Einwurf Griechenland, Wechsel Griechenland. Hast du gesehen, wer kommt, wer geht?
0: Ja, das sage ich dir sofort und reiche ich dir sofort nach. Es ist Karamplos Kostoulas, 19 Jahre alt, sehr, sehr junger Spieler. Und großen Applaus gibt es jetzt hier für Fotis Ioannidis, würde ich sagen, für den 26-Jährigen.
1: Hat gut gespielt.
0: Hat gut gespielt, hat sich richtig reingehangen. Also Malik Chau, wenn das so weitergegangen wäre, weiß ich nicht, ob es gut gegangen wäre. Er hat ihn ordentlich unter Druck gesetzt da vorne und das honoriert das Publikum hier. Aber um nochmal drauf zurückzukommen, auf diese Klärungsaktion da gerade, das war schon gut. Und der Mika Bauer hat da auch nochmal applaudiert, dass sie alle drei nach hinten gearbeitet haben. Pavlovic, Bischof und eben Mika Bauer selber. Und jetzt geht es darum, in den letzten verbleibenden 2 Minuten hier vielleicht noch was rauszuholen. Vielleicht diese starke erste Hälfte zu veredeln. Die es ja war. Es war sie ganz, ganz klar. Und das Ganze hier nicht aus der Hand zu geben, wie es ja in Augsburg passiert ist mit dem späten 1:0 für Griechenland.
1: Vielleicht noch ein Wort zu Karalampos Kostoulas. Stefanie hat es gesagt, auch einer aus dieser Krabbelgruppe, 19 Jahre alt, der dritte jetzt aus dem Jahrgang, aus dem auch Karezas kommt und Mouzakatis, spielt auch für Brighton in Hove Albion in der Premier League, Euroleague erfahren, in der Premier League schon 26 Einsätze. Und deswegen hat Jürgen Klopp eben immer wieder von der goldenen Generation gesprochen, weil da eben nicht nur der Karezas ist, sondern es sind 3, 4 andere und dazu noch die Erfahrenen mit Tsimikas oder Retzos. Jetzt kommen die Deutschen mit Bamba Conte, kriegt einen leichten Schubser, passt nochmal raus. Oh, Waldemar Anton hat sich da fast vertreten, passt raus auf Philipp Treu, der immer noch fleißig rauf und runter arbeitet. Malik Chau legt da nochmal quer, Tempo ist jetzt wieder raus. Wo sind die Wege, wo ist die Tiefe? Mika Bauer bietet sich an, dribbelt mal rein in 2 Griechen, Ball ist schon wieder weg. Das ist ihr Kerngeschäft, das ist ihr natürliches Habitat. Nächster Konter läuft über den bulligen Eingewechselten Kostoulas, der den Bodycheck bekommt. Und jetzt ist es soweit, jetzt gibt es die Gelbe für Malik Chau. Einfach weil er den Konter verhindert hat und die gibt es auch wirklich zurecht.
0: Ja, aber es war wichtig, dass er es gemacht hat. Also ja, Malik voll. Chau hat muss ihn einfach jetzt mal hier gezogen und wusste, es ist jetzt an der Zeit, dass ich mal so provoziere, dass es da mal den gelben Karton geht. Und ja, Deutschland merkt es natürlich auch ganz klar, dass das hier auf der Kippe steht, dieses Spiel. Und dass es mal ganz schnell in die falsche Richtung rüberwippeln kann da. Und die Griechen, die so eine starke Saison bislang spielt in der Nations League, einen Punkt gegen die Niederlande geholt, gegen Serbien gewonnen, gegen Deutschland gewonnen. Und heute sieht es nach einem Punkt gegen Deutschland aus, vielleicht ja sogar nach einem Sieg. Die versprechen sich natürlich hier richtig viel von. So, Nachspielzeit unten ist jetzt gerade eingeblendet worden. 3 Minuten gibt es obendrauf, wird auch nochmal auf Deutsch durchgesagt. Und Mika Bauer, dem ist das egal, wie viel Nachspielzeit es gibt, denn der treibt den Ball jetzt vor sich hin da auf seiner halbrechten Position in die Mitte gespielt. Und guck mal, Thomas, die Griechen haben sich komplett versammelt da vor dem eigenen 16er. Da haben sie die Mauer errichtet, da haben sie Stein auf Stein gebaut, auf dass es da kein Durchkommen gibt für die deutsche Mannschaft. Anton nochmal rübergelegt, auf Malik Chau nochmal rübergelegt, auf den Kapitän, auf Florian Wirtz. Und der weiß halt auch nicht so genau. Ist nicht viel Bewegung drin gerade auch. Also sie versuchen da ein Loch zu reißen. Aber guck mal, da geht immer gleich einer mit. Und deswegen gibt es jetzt auch Applaus von Jovanovic, vom griechischen Trainer, weil der natürlich sieht, dass seine Griechen arbeiten. Das können sie auch, dieses defensive Denken. Bamba Conte beim Einwurf.
1: Ja, es ist wirklich ganz schwer, jetzt die Tiefe zu finden. Wenn überhaupt, geht es nur über gewonnene Offensiv-Zweikämpfe mit dem Ball am Fuß, über Dribblings auf dem Flügel. Aber natürlich werden sie jetzt auch alle irgendwann müde. Jetzt gibt es diesen Einwurf. Philipp Treu täuscht nur den weiten Einwurf an, gibt dann kurz ab auf Malik Chau. Geht über bei Waldemar Anton. Gleiches Offensivschema wie in den letzten 15 Minuten. David Raum aus dem Halbfeld. Zweiter Pfosten. Treu gewinnt das Kopfballduell. Bamba Conte kommt nicht ran. Spielt dann Foul im 16er. Das hat Topin auch erkannt. Das war ein ziemlich heftiges Foul, auch vom eingewechselten Hoffenheimer. Da richtig abgestempelt in der Situation, weil er großes Risiko eingegangen ist, überhaupt an diesen Ball ranzukommen. Gar nicht so eine schlechte Flanke von David Raum, aber vor allen Dingen überragender Kopfball von Philipp Treu. Jetzt beginnt der Außenverteidiger da auch noch Kopfbälle im 1:1-Duell zu gewinnen. Und am Ende gibt es das Foul, weil Conte einfach zu nachdrücklich zum Ball geht. 1:50 der Nachspielzeit von 3 Minuten sind absolviert. Könnte durchaus sein, dass Griechenland ungeschlagen bleibt in dieser Nations League-Kampagne.
0: Das ist absolut irre, wenn man sich das mal auf der Zunge zergehen lässt. Aber sie haben einfach einen geilen Weg hinter sich. Zweimal aufgestiegen in der Nations League, mittlerweile in der Liga A angekommen, zusammen mit Deutschland. Solaki ist der Keeper, schlägt den Ball ab ins Seitenaus, fast schon in die Coaching-Zone von Jürgen Klopp, der da sehr unbeeindruckt stehen bleibt, die Hände hinterm Rücken verschränkt, und Deutschland versucht das Spiel schnell zu machen mit dem Ball über Jonas Urbich und über Waldemar Anton. Der hat es natürlich eilig jetzt. Sie wollen das Tor ja noch erzielen. David Raum, der Linksverteidiger, flacher Ball in die Spitze gespielt. Said Elmala, das kann er im 1 gegen 1. Ist er so ein kleiner Dribbelkönig, versucht da sich durchzutanken durch die Mitte. Da sind zu viele griechische Beine. Und dann machen sie aber einfach weiter. Waldemar Anton im Zusammenspiel mit Malik Ciao, nochmal Anton, nochmal Pavlovic. Vielleicht gibt es ja nochmal die eine Flanke in die Mitte. Das ist Florian Wirth. Der zieht noch mal rein in die Zentrale mit rechts, noch mal weitergelegt auf Ciao. Vielleicht müsste mal einer schießen, aber Ciao mit der Flanke zu weit. Hat er Woltemade gesucht, findet aber nur Zolakis. Und so langsam aber sicher, Thomas, müsste es das gewesen sein.
1: Ja. Clément Turpin hat auf die Uhr geschaut. Zolakis hat den Ball jetzt in seinen 16er abgelegt. Und dann ist Feierabend. Hellas Griechenland bleibt ungeschlagen. Glücklich, das muss man sagen, nach der ersten Halbzeit und diesem Spielverlauf. Keine Tore zwischen Griechenland und Deutschland. Die deutsche Fußballnationalmannschaft schnappt sich einen Punkt, mehr als verdient auswärts. Den Sieg hätten sie verdient gehabt, haben aber ihre Chancen nicht genutzt in der zweiten Halbzeit. Was ein wildes Spiel mit vielen Zweikämpfen, vielen Unterbrechungen. Und trotzdem, Stefanie, kann diese deutsche Fußballnationalmannschaft nach diesen ersten 4 Spielen unter Jürgen Klopp, lass uns kurz diesen Prep machen, ganz zufrieden sein, oder?
0: Ja, ist auch viel Gutes dabei gewesen. Rechtsverteidiger Philipp Treu haben wir schon angesprochen, der einen richtig guten Auftritt hingelegt hat. Bei diesen 4 Spielen in 11 Tagen, 3-mal durfte er ran. David Raum ist wieder auferstanden. Erste Hälfte haben wir heute gesehen, den Leipziger, dass mit ihm zu rechnen ist. Das Mittelfeld, Florian Wirtz, Pavlovic und auch Tom Bischoff, vielversprechend auf jeden Fall. Malik Ciao, eine super Alternative in der Innenverteidigung, um mal kurz den Rundumschlag zu machen. Und was wir ein bisschen unterschlagen haben, Deutschland hat ja das eine Tor geschossen in der ersten Hälfte durch Johnny Burkhardt, das dann zurückgenommen wurde, weil in der Entstehung wirklich vorher im Mittelkreis Tom Bischoff den Ball mit der Hand gespielt hat, etwas unglücklich und auch gar nicht absichtlich, aber eben in der Entstehung dieses Tores. Und so geht es hier mit dem 0:0 raus, und wir gehen dann auch langsam raus aus dieser Partie. Dankeschön sagen Thomas Kunz und Steffi Bartschik fürs Zuhören. Bis zum nächsten Mal.
1: Gute Nacht.
2: Tja, gute Nacht können wir noch nicht sagen. Hier bei uns geht es natürlich weiter im Programm. Also keine Tore zwischen Griechenland und Deutschland. Endstand 0:0. Ein gefühlter Sieg für Griechenland, kann man schon sagen. Und eher eine gefühlte Niederlage für das deutsche Team. Schauen wir noch kurz auf die Tabelle. Die Niederlande haben heute gegen Serbien mit 2:1 gewonnen. Sind Spitzenreiter, punktgleich mit Griechenland. Beide haben jetzt 8 Zähler auf dem Konto. Die deutsche Mannschaft auf Rang 3 mit 5 Punkten. Nächste Partie am 13. November in Serbien. Die Serben haben noch keinen Punkt geholt. Ja, wird schwer mit dem Viertelfinale, denn nur die 2 besten Teams schaffen es am Ende der Vorrunde eben in die Runde der besten 8.
3: Danke, Moritz Kühn.
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3: Aus Hamburg, aus den Studios von NDR Info. Ich bin Philipp Kaver, willkommen. Bei einem Überraschungsbesuch in Kiew hat Bundeskanzler Friedrich Merz der Ukraine ein umfangreiches Hilfspaket zugesagt. Es besteht aus der Freigabe für Militärhilfen sowie Geld für den Energiesektor, der von Russland regelmäßig bombardiert wird. Begleitet wurde der Kanzler von Wirtschaftsministerin Katharina Reiche und einer Wirtschaftsdelegation. Merz versicherte, Deutschland werde bei der Unterstützung der Ukraine nicht nachlassen. Auf Tagesschau 24 hat mein Kollege Tim Behrendonk unsere Korrespondentin Susanne Petersohn in Kiew gefragt, wie der Besuch des Kanzlers abgelaufen ist.
5: Was zumindest bemerkenswert war, waren die Angriffe über den Tag hinweg. Also während der Bundeskanzler hier zu Besuch war, hat es immer wieder Drohnenangriffe gegeben. Es waren auch laute Explosionen zu hören. Auch als er schon in der Stadt war, wurde die Nordbrücke, also eine der Übergänge, die die Stadt miteinander verbindet, über den Dnipro, wurde angegriffen. Da hat es schwere Explosionen gegeben. Also es ist schon bemerkenswert, dass bei so einem hochrangigen Besuch es Angriffe in diesem Ausmaß hier gibt.
6: Warum kommt eigentlich der Kanzler ausgerechnet jetzt nach Kiew?
5: Er selber sagt, dass es eben kurz vor dem Winter ein Besuch ist, weil die Ukraine in den kommenden Wochen ganz besondere Unterstützung von Deutschland, von den Partnern brauche. Und damit liegt er auch richtig. Also die Situation vor dem Winter ist wirklich schwierig. Es gibt viele Drohnen, die einschlagen. Es gibt neue Drohnen, Geran 3, 4 und 5, die mit Jet betrieben werden und die so schnell sind und eine solche Höhe fliegen können, dass sie sehr schwierig abzufangen sind. Und deswegen, das breitet das den Ukrainerinnen und Ukrainern große Sorge, weil eben diese Drohnen vermehrt ihre Ziele finden. Dazu kommt Ballistik, die schwer abzufangen ist. Es gibt keine ausreichende Flugabwehr gegen Ballistik. Und vor diesem nächsten fünften Kriegswinter jetzt, so hat es Merz formuliert, gilt es eben, die Ukraine ganz besonders zu unterstützen.
6: Diese Zusage ist sicherlich wichtig. Bringt Merz sonst noch etwas mit?
5: Ja, also er hat ein riesiges Paket mitgebracht im Umfang von 1 Milliarde für die Unterstützung im Militär. Da geht es eben auch um Abfangdrohnen, also Drohnen, die diese schnellen Jetdrohnen abfangen können sollen. Da sollen deutsche Firmen und ukrainische zusammenarbeiten in sogenannten Joint Ventures. Und er sagt, davon würde eben nicht nur die Ukraine, sondern auch Deutschland profitieren, weil man dann eben diese Technik besitzt. Und dazu kommt nochmal 350 Millionen, um die Energieinfrastruktur zu unterstützen, um Reparaturarbeiten zu leisten, Transformatoren zu finanzieren. Und das ist schon ja, ein Batzen, den Merz da mitbringt und den die Ukraine dringend benötigt.
6: Russland greift ja gerade immer wieder auch die Energieversorgung der Ukraine an. Der nächste Kriegswinter, du hast es gesagt, steht bevor. Was braucht die Ukraine im Moment am dringendsten von Deutschland?
5: Das ist tatsächlich das im Prinzip, was Merz jetzt zum Teil mitgebracht hat. Also es geht darum, die Energieinfrastruktur zu schützen. Der ukrainische Energieminister hat gesagt, dass bereits jetzt vor dem Kriegswinter über 80% der Energieinfrastruktur zerstört ist. Und das ist eine desolate Lage, in der die Ukraine da in den Winter, in die kalten Monate startet. Auch wenn sich viele gewappnet haben mit Generatoren, Transformatoren, wird das eben nicht ausreichen. Da Unterstützung zu bekommen von den deutschen Partnern, von den europäischen Partnern ist im Moment am allerwichtigsten.
3: Informationen und Einschätzungen von Susanne Petersohn aus Kiew. Es wird 22.45 Uhr.
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3: Tech-Milliardäre wie Elon Musk, Bill Gates und Jeff Bezos haben viel Geld und teure Hobbys. Ein Raumfahrtunternehmen, ein bisschen KI hier und ein Fußballclub da. Das Geschäft mit den Fußballclubs, das wird immer beliebter. Noel Schmidt aus der ARD-Finanzredaktion.
7: Stellen Sie sich vor, Sie sind so reich, dass Sie beim Blick aufs Konto kurz überlegen müssen, ob die ganzen Nullen wirklich Ihnen gehören. Sie sind Wirtschaftsboss, haben eine Yacht, ein Haus, vielleicht sogar ein Haus für die Yacht, aber irgendwas fehlt noch. Ein Hobby. Warum also nur im Fußballstadion sitzen, wenn man auch gleich den ganzen Verein besitzen kann? US-Fußballinvestoren wie Ben Harburg, der unter anderem am spanischen FC Cadiz beteiligt ist, sehen im Fußball vor allem eins.
8: Ein extrem hohes Maß an Ineffizienz und veraltetes Denken, wie man ein Unternehmen führt und Technologie integriert. Wir können das besser machen,
7: sagt Ben Harburg in einer ARD-Sportschau-Doku. Amazon-Gründer Jeff Bezos macht es gerade mit einer Investorengruppe vor. Umgerechnet investieren sie rund 2,4 Milliarden Euro für 38% des FC Liverpool. Der Club wird damit schätzungsweise auf gut 6,4 Milliarden Euro bewertet. Damit das neue Spielzeug nicht nur Geld verschlingt, sondern auch an Wert gewinnt, braucht es einen Plan. Schritt 1: den richtigen Verein finden. Oliver Roth, Ex-Fußballprofi und heute Kapitalmarktexperte bei der Oddo BHF Bank, schaut zuerst auf die Grundlagen.
9: Als allererstes würde ich mir natürlich mal das Management des Vereins anschauen und auch natürlich darauf achten, ob die Verträge langfristig sind. Scouting-Abteilung würde ich mir als erstes mal anschauen, auch die finanzielle Grundstruktur des Vereins.
7: Denn Investoren analysieren Fußballclubs wie DAX-Konzerne. Management, Vermarktung, Controlling und Personalentwicklung. Schritt 2. Das Geschäftsmodell des Clubs optimieren. Ein wichtiger Hebel: Talente finden, entwickeln und teuer verkaufen, so Roth. Dazu kommen weitere Einnahmequellen. Kapitalmarktexperte und Ex-Fußballer Jürgen Mollner von RoboMarkets sagt:
10: Es geht los mit TV- und Medienrechte. Wir liegen in Deutschland ca. bei 1,2 Milliarden und die machen fast 20% aus. Das ist das Nonplusultra.
7: Und auch das Stadion soll möglichst jeden Tag Geld einbringen. Real Madrid zeigt laut Mollner, wie es funktioniert.
10: die haben das umgebaut und die haben zum Beispiel vor dem Umbau 160 Millionen mit dem Stadion verdient und haben dann 360 Millionen verdient, also 200 Millionen mehr. Warum? Sie haben eine Mall reingebaut, sie haben Konzerte, das Stadion vermietet für Events.
7: Schritt 3. Den Wert des Clubs steigern. Die große Investmentwette. Wie weit das gehen kann, zeigt Como 1907. Die indonesische Unternehmerfamilie Hartono kaufte den Verein 2019 für rund 800.000 Euro in Italiens vierter Liga. Heute spielt Como Champions League. Dafür sollen weitere 300 Millionen Euro investiert worden sein. Vor allem in den Aufbau einer Lifestyle-Marke rund um Mode und das Lebensgefühl am Comasee. Trotzdem bleibt Fußball schwer kalkulierbar, auch für Kapitalmarktexperte Oliver Roth.
9: Man kann natürlich Strukturen schaffen, die eine hohe Wahrscheinlichkeit generieren, dass man Erfolg hat. Aber alles, was auf dem Fußballplatz stattfindet, ist schwer kalkulierbar.
7: Genau darin liegt Risiko und Reiz zugleich. Die Tech-Milliardäre versuchen Vereine mit Geld, Management-Know-how und Wirtschaftswissen weiterzuentwickeln. Das wirft nicht sofort Rendite ab, ist aber genauso, wie wenn man an der Börse handelt. Jetzt besitzen sie einen Fußballverein, für den vielleicht irgendwann irgendjemand mehr Geld bezahlt als sie selbst.
3: Fußballclubs als Investments, Noel Schmidt berichtete. Es ist eine verbreitete Erzählung, dass erneuerbare Energien teuer sind. Das stimmt so nicht. Die sogenannten Stromentstehungskosten von Wind- und Solarstrom sind mittlerweile mit Abstand die niedrigsten. Für die Kommunen sind Windparks noch dazu eine gute Einnahmequelle. Trotzdem will die AfD in Sachsen-Anhalt genau das ändern und bringt damit sogar eigene Amtsträger in Verlegenheit, wie Britta Felske berichtet.
11: Alexander Kleine freut sich auf neue Windräder in seiner Kommune. Kleine ist SPD-Bürgermeister der Stadt Klötze im Altmarkkreis Salzwedel in Sachsen-Anhalt. Mehrere Windräder sollen dort durch leistungsstärkere ersetzt werden. Für ihn bedeutet das eine extra Einnahme in der Stadtkasse.
12: Wir planen auch mit diesen Einnahmen. Wir planen vor allem aber auch damit, Gestaltungsräume neu zu schaffen für unsere Ortschaften, da wo die Windräder stehen.
11: Rechnen kann er mit dem Geld dank des Akzeptanz- und Beteiligungsgesetzes. Seit rund einem Jahr gilt es in Sachsen-Anhalt und verpflichtet die Betreiber neuer Windräder, die Kommunen an den Einnahmen zu beteiligen. Laut einem Rechenbeispiel der Landesregierung können das bis zu 40.000 Euro pro Jahr und Windrad sein. Auf diese Beteiligung habe er viele Jahre lang gewartet.
12: Es ist ja schließlich kein Geheimnis, dass wir Kommunen finanziell stark belastet sind und wir die Aufgabe haben, neben Sparmaßnahmen auch Einnahmepotenziale zu generieren.
11: Auch Hannes Loth, Bürgermeister von Ragun-Jesnitz, braucht dringend Geld für seinen Haushalt. Loth ist seit 2023 im Amt. Damals war er der erste hauptamtliche Bürgermeister der AfD. Auch in seiner Gemeinde wird der Windpark erneuert. Die Entscheidung dafür ist vor seiner Zeit im Rathaus gefallen, betont er. Entgegen der Parteilinie steht er der Windenergie aber offen gegenüber. Auch sonst sei er technologieoffen. Durch seine Gemeinde fährt er mit dem E-Auto. Privat setzt er auf Wärmepumpe und Solarstrom.
13: Prinzipiell bin ich da sehr wirtschaftsliberal eingestellt. Wenn der Investor kommt und sagt, ich möchte eine Windkraftanlage bauen, wenn die Bevölkerung sagt, wir haben nichts dagegen, und der Verpächter dann noch sagt, das können wir machen, und alle dafür sind, warum sollte ich dagegen sein?
11: Wenn es aber um die Frage geht, ob die Kommunen von den Windrädern profitieren sollen, ist Loth zwiegespalten. Die Gelder kann er gut gebrauchen. Das Gesetz aber erkaufe die Akzeptanz vor Ort. Seine Partei formuliert da noch schärfer. Es sei ein Mittel, um, Zitat, widerspenstige Kommunen zu erpressen. Widerspruch von Stefan Fahm vom Landesverband Erneuerbare Energie Sachsen-Anhalt.
14: Erpressung von Kommunen, das ist völlig absurd, denn ich denke, uns ist allen bewusst, dass die Mehrwerte, die durch die Produktion erneuerbare Energie entstehen, auch vor Ort ankommen sollen.
11: Das Gesetz wieder abzuschaffen wäre aus seiner Sicht nicht nur fatal für die Akzeptanz der erneuerbaren Energien vor Ort, sondern auch für Kommunen, die die Zahlungen brauchen.
3: Kaum ein Land steht so fest an der Seite der Ukraine wie Lettland. Schon jetzt gibt das kleine Land mehr als 5% des Bruttoinlandsprodukts für Sicherheit und Verteidigung aus. Daran wird sich wohl auch in Zukunft nichts ändern, denn die Parlamentswahlen haben einen überraschend starken Sieger hervorgebracht, den prowestlichen Andris Kulbergs. Aus dem Interimsregierungschef könnte jetzt der neue, starke Mann Lettlands werden. Aus Riga berichtet Christian Stichler.
15: Was einem beim Betreten der Wahlparty von Andris Kuhlbergs im Zentrum von Riga sofort ins Auge fällt, sind die kleinen gelb-weißen Wasserflaschen. Darauf ist ein tätowierter Basketballer zu sehen, der zum Korb zieht. Er trägt die Nummer 7. So sieht sich der neue starke Mann in Lettland. Schon bei den Prognosen, kurz nach Schließung der Wahllokale, ist die Laune des 47-Jährigen bestens. Mehr als 30%. Die Menschen wollten einen Kurswechsel, eine klare Politik, auch wenn sie weh tue und kein Blabla, sagt er in die Mikrofone ausländischer Kamerateams.
16: People do not want to see the political blah, blah, blah.
15: Der Ex-Unternehmer ist ein bulliger Typ, seit 4 Jahren Mitglied im Seimą, dem lettischen Parlament. Seine vereinte Liste ist eher ein Bündnis als eine Partei. Es reicht von den Grünen bis zu wirtschaftsnahen Gruppierungen. Kuhlberg selbst ist erst seit Mai im Amt. Er will Veränderung.
16: That means that people truly do want change.
15: Er will die Finanzen des Landes in Ordnung bringen, denn die Steuern

0: in Lettland lange nicht mehr gegeben.
1: There hasn't been such a lead for one party over the second place.
0: Eine der Wahlgewinnerinnen ist allerdings auch Julia Stepanenko, Vorsitzende der prorussischen Partei Souveräne Macht. Sie konnte ihr Ergebnis fast verdoppeln. Trotzdem nehme sie im Parlament eine Außenseiterposition ein, erklärt Ivo Leitans. Sie nennen sich bei uns Pro-Frieden-Partei, aber die Russland-Freunde seien in Lettland viel schwächer als in vielen westeuropäischen Ländern. Und das, obwohl Lettland nach wie vor eine russischsprachige Minderheit von etwa 25% hat. Und dann hatte der Wahlsieger Kulbergs noch eine gute Nachricht für alle. Es habe, soweit man bisher beurteilen könne, keine Einflussnahme auf die Wahlen gegeben.
2: We didn't have any interactions up to now, which was the most important thing.
0: Der Mann, dessen Konterfei Wasserflaschen ziert, wird am Montag das Gespräch mit dem Präsidenten des Landes suchen. Dann wolle er damit beginnen, möglichst schnell eine stabile Regierung auf die Beine zu stellen. Dabei muss er auch sein eigenes Bündnis zusammenhalten. Die Flaschen mit dem gelb-weißen Kulbergs-Logo waren jedenfalls am Ende des Abends alle vergriffen.
3: Kultur.
4: Make-up, Schmuck und ein insgesamt femininer Look. Für die Fans der neuen türkischen Boyband Crush völlig normal. Doch für konservative Stimmen in der Türkei offenbar nicht. Dort wird der Band Crush vorgeworfen, traditionelle Geschlechterrollen in Frage zu stellen und insbesondere junge Männer von klassischen Rollenbildern zu entfernen. Die Debatte fällt in eine Zeit, in der der Druck auf die LGBTQ+-Community wächst. Erst vor wenigen Wochen gab es landesweit Razzien und dutzende Festnahmen. Aus Istanbul berichtet Antonia Rülla.
5: Die Fans können jedes Wort mitsingen. Dabei gibt es die türkische Boyband Crush erst seit diesem Sommer. Viele haben Stunden vor dem Konzert in Izmir am Eingang gewartet. Zurechtgemacht mit Schleifen im Haar, Glitzersteinen im Gesicht. Auf selbstgebastelten Pappschildern steht Crush-Fans forever.
6: Uns gefällt die Gruppe einfach. Wir mögen sie sehr. Ja, sie sind unterhaltsam und geben, finde ich, ein gutes Beispiel ab. Und ihr Stil ist schön, ihre Stimmen sind sehr gut, einfach anders.
5: Auf der Bühne stehen die 7 jungen Männer. Die Haare akkurat gegelt, Schmuck und Make-up gehören dazu, genauso wie einstudierte Choreografien. Gegründet haben sie sich durch eine Castingshow nach dem Vorbild internationaler Boybands. 2 Lieder haben sie erst veröffentlicht, aber die haben über 39 Millionen Views bei YouTube.
7: Als wir die Sendung gesehen haben, hat uns besonders gefallen, dass junge Menschen aus der Türkei so etwas machen. Und dass gerade junge Männer in einem Land wie der Türkei so mutig auftreten. Deshalb wollten wir sie unterstützen.
5: Mit mutig auftreten meint sie genau diesen Look. Silberne Ketten, Ohrringe, mit Kajal geschminkte Augen. Blondierte, gegelte Haare, weite Hemden und Hosen mit großen Schnallen. Genau dieser Look wird hier in der Türkei kritisiert. Schmuck und Make-up bei Männern, für manche zu feminin. Regierungsnahe Medien sehen sie als Teil der LGBTQ+-Szene. Und die wird in der Türkei immer wieder kriminalisiert. Auch aktuell wieder. Konservative Medien bezeichnen Crush als Verderben für Kinder. Auch die Outfits der Fans geraten immer wieder in Kritik. Sie werden mit Fetisch in Verbindung gebracht. Solche Einflüsse könnten die traditionelle türkische Familie gefährden. Cenk Özbay ist Soziologe an der Sabancı-Universität in Istanbul und forscht zu Männlichkeit, Gender und Sexualität. Für ihn ist genau das der Punkt. Crush spielt mit klassischen Vorstellungen davon, wie Männer aussehen oder auftreten sollen.
8: Einige dieser jungen Männer können LGBT sein, schwul, bisexuell oder queer. Sie müssen es aber nicht sein. Wir wissen das nicht. Der entscheidende Punkt ist vielmehr, dass die Botschaft, die sie vermitteln, die Möglichkeit offen lässt, dass es so sein könnte.
5: Wie aufgeladen die Debatte ist, zeigt auch die Girlgroup Manifest. 6 junge Frauen ebenfalls aus einer Castingshow. Bei ihnen richtet sich die Kritik in die andere Richtung. Zu freizügig, zu sexualisiert. Auf der Bühne tragen sie kurze Röcke, Tops, tanzen körperbetonte Choreografien. Danach ermittelt die Staatsanwaltschaft wegen unsittlichen Verhaltens. Später werden die Musikerinnen zu jeweils 3 Monaten und 22 Tagen Haft auf Bewährung verurteilt. Bei Crush also zu feminin, bei Manifest zu sexualisiert.
8: Es gibt Erscheinungsbilder, die die Kritiker verwirren, die sie nicht genau einordnen können, gegen die sie deshalb schnell reagieren möchten. Aber wir sehen, genau wie im Alltag und auf der Straße, wird Geschlecht in einer großen Vielfalt gelebt.
5: Die Fans von Crush können mit der Kritik wenig anfangen. Und die Konzerte der Boyband sind in der Türkei fast alle ausverkauft.

0: Antonia Rüller über die Diskussion um die türkische Boyband Crush.
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1: Um 23 Uhr mit Milad Kupay. Bei seinem Besuch in Kiew hat Bundeskanzler Merz der Ukraine weitere Unterstützung zugesichert. Er sagte dem Land Militär- und Infrastrukturhilfen von über 1 Milliarde Euro zu. ARD-Kiew-Korrespondentin Susanne Peterson fasst zusammen, warum Merz gerade jetzt in die Ukraine gereist ist.
2: Er selber sagt, dass es eben kurz vor dem Winter ein Besuch ist, weil die Ukraine in den kommenden Wochen ganz besondere Unterstützung von Deutschland, von den Partnern brauche. Und damit liegt er auch richtig. Also die Situation vor dem Winter ist wirklich schwierig. Es gibt viele Drohnen, die einschlagen. Es gibt neue Drohnen, die so schnell sind und eine solche Höhe fliegen können, dass sie sehr schwierig abzufangen sind. Das bereitet den Ukrainerinnen und Ukrainern große Sorge. Es gibt keine ausreichende Flugabwehr gegen Ballistik. Und vor diesem nächsten Kriegswinter jetzt, so hat es Merz formuliert, gilt es eben, die Ukraine ganz besonders zu unterstützen.
1: Auf einem Campingplatz am Südufer des Gardasees in Italien hat es heute Morgen gebrannt. Nach Angaben der Behörden wurden dabei 24 Menschen verletzt. Einer davon erlitt schwere Verbrennungen. Die meisten mussten wegen Kohlenmonoxidvergiftungen behandelt werden. Die Flammen zerstörten einen großen Teil des Campingplatzes, darunter einige Bungalow und Autos. Der Brand konnte unter Kontrolle gebracht werden. Über die Ursache ist noch nichts bekannt. Die Unionsfraktion im Bundestag hält an ihrer bisherigen Linie fest, keine AfD-Abgeordneten zu Vorsitzenden von Bundestagsausschüssen zu wählen. Zuvor hatte sich Hessens Ministerpräsident Rhein von der CDU für einen Kurswechsel ausgesprochen. Aus der Nachrichtenredaktion Hanna Agard.
3: Die Parlamentsgeschäftsführerin der Unionsfraktion, Katharina dos Santos-Vinz, hat einen solchen Kurswechsel abgelehnt. Es gibt keinen Anspruch auf einen Ausschussvorsitz, sagte sie der Nachrichtenagentur AFP. Die AfD hat im Bundestag wie andere Fraktionen auch das Vorschlagsrecht für den Vorsitz mehrerer Fachausschüsse. Dort finden wichtige gesetzgeberische Arbeiten statt. Die von der AfD vorgestellten Kandidaten bekamen in den jeweiligen Wahlen nicht die Stimmen von Abgeordneten anderer Parteien und verfehlten deshalb die notwendigen Mehrheiten.
1: Bei schweren Unwettern in Ostspanien sind am Wochenende mindestens 3 Menschen ums Leben gekommen. Eine Person wird noch vermisst. Für die Region Katalonien gilt weiter eine Unwetterwarnung des spanischen Wetterdienstes. Gestern waren in der Innenstadt von Barcelona innerhalb von 24 Stunden 190 Liter Niederschlag pro Quadratmeter gefallen. Und das Wetter in Deutschland. Wechselnd bewölkt und von der Schwäbischen Alb bis zu den Alpen gebietsweise schauerartig. Vereinzelt gewittriger Regen bei 14 bis 4 Grad. Morgen überwiegend freundlich, ganz im Norden und Süden jedoch wechselhaft bei 17 bis 25 Grad. Dienstag im Norden bewölkt mit Schauern bei 18 bis 25 Grad. Und die Zeit 23.03 Uhr.
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4: Auf der A1 Lübeck Richtung Hamburg ist die Norderelbbrücke in beiden Richtungen wegen Schwertransporten bis 5 Uhr mehrfach kurzfristig gesperrt. Die A1 Münster Richtung Dortmund ist zwischen Kamen Zentrum und Kreuz Dortmund-Unna wegen einer Fahrbahnerneuerung bis morgen früh gesperrt. A2 Berlin Richtung Hannover zwischen Allerengersleben und Helmstedt Zentrum 3 Kilometer Stau. Autobahn 7 Hamburg Richtung Flensburg, die ist zwischen Bordesholm und Warder nach einem Unfall gesperrt. Jetzt die A40 Duisburg Richtung Essen, die Strecke ist zwischen Kreuz Duisburg und Kreuz Kaiserberg wegen Bauarbeiten in beiden Richtungen gesperrt und das noch bis morgen. Die A42 Emscher Schnellweg Kamp-Lindfort Richtung Dortmund ist zwischen Herne-Krange und Baukau in beiden Richtungen bis Dienstag früh gesperrt. Die A59 Köln Richtung Düsseldorf ist zwischen Monheim und Dreieck Düsseldorf Süd wegen Bauarbeiten bis Mitte nächsten Jahres gesperrt. Eine Meldung noch von der A61 Mönchengladbach Richtung Venlo. Die ist zwischen Kaldenkirchen und Grenzwald wegen Bauarbeiten bis morgen gesperrt. Da, wo es geht, Ihnen eine gute Fahrt.
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4: Mit Philipp Kaver von NDR Info in Hamburg. Ich wünsche Ihnen einen guten Abend. Begleitet von russischen Angriffen hat Bundeskanzler Friedrich Merz heute die ukrainische Hauptstadt Kiew besucht. Den russischen Präsidenten Wladimir Putin rief Merz erneut dazu auf, den Krieg zu beenden. Der Ukraine sagte der Kanzler weitere Unterstützung zu. 1 Milliarde Euro an Militärhilfen und weitere 350 Millionen für den Energiesektor. Zuvor hatte Russland vor Besuchen ausländischer Politiker gewarnt. Im ARD-Bericht aus Berlin hat Markus Preis den Bundeskanzler gefragt, was ihm durch den Kopf ging, als in Kiew heute plötzlich die Sirenen heulten.
5: Ich lasse mich von solchen Drohungen nicht beeindrucken, Herr Preis. Die Reise war lange geplant und ich habe sie heute mit einer großen Delegation durchgeführt. Die Bundeswirtschaftsministerin Katharina Reich ist dabei gewesen und eine große Wirtschaftsdelegation zum ersten Mal mit dem deutschen Bundeskanzler. Wir sind hier und das ist das Zeichen.
6: Aber haben Sie das auch als eine persönliche Drohung gegen Sie oder gegen Deutschland als einen der größten Unterstützer der Ukraine verstanden?
5: Ich fange nicht an, diese Drohungen zu interpretieren. Ich sehe, was hier tatsächlich passiert. An einem friedlichen Sonntag wird hier mitten während meines Besuches eine Brücke bombardiert in Kiew. Und eine Woche vorher ist die Akademie der Wissenschaften Ziel eines Drohnenangriffs oder eines Bombenangriffs gewesen. Das zeigt, wie sinnlos und wie völlig kopflos dieser Krieg von Russland weitergeführt wird. Der muss beendet werden. Und das ist mein Aufruf auch heute Abend noch einmal. Herr Putin, beenden Sie diesen sinnlosen Krieg. Dann können wir über alles reden. Aber die Waffen müssen schweigen.
6: Die Ukraine hat in den vergangenen Wochen und Monaten besonders Probleme damit, dass es jetzt sogenannte Jet-Drohnen gibt, also die mit Düsenantrieb viel schneller sich bewegen. Deutschland hat heute Hilfe in diesem Bereich zugesagt. Wo haben wir plötzlich die technische Lösung dafür her?
5: Naja, es gibt eine ganze Reihe von Unternehmen, die in den letzten Wochen und Monaten wirklich bahnbrechende Erfindungen gemacht haben. Und das ist auch ein Schutz für uns, denn wir wollen uns ja auch gegen solche Angriffe und müssen uns gegen solche Angriffe schützen. Wir unterstützen die Ukraine jetzt noch einmal auch finanziell für die Beschaffung. Und umgekehrt habe ich heute mit der großen Wirtschaftsdelegation eine ganze Reihe von Unternehmen aus der Ukraine gesehen. Und wir haben Vereinbarungen getroffen über mehr als 6 Milliarden Euro, jetzt für Aufträge, die an gemeinsame Unternehmen gehen. Also es ist auch ökonomisch richtig, mit der Ukraine weiter zu arbeiten. Und genau das ist das Ergebnis meines heutigen Besuches. Ich bin damit, was diesen Teil betrifft, sehr zufrieden.
6: Sie haben eben die Milliardenbeträge angesprochen. Die Europäer haben Ende vergangenen Jahres der Ukraine 90 Milliarden Euro zugesagt, wo auch das Signal sein sollte, die Ukraine ist jetzt sehr langfristig finanziert. Jetzt hören wir, dass große weitere Milliardenbeträge nötig sind nochmal. Können Sie die beziffern? Was haben Sie da heute bei den Gesprächen erfahren?
5: Das können wir bis jetzt noch nicht genau beziffern. Richtig ist, dass natürlich die Ukraine weiter Hilfe braucht, wenn dieser Krieg auch im nächsten Jahr weitergeht. Wir schauen jetzt zunächst einmal auf den kommenden Winter. Die Ukraine muss wirklich auch vorbereitet sein auf einen möglicherweise sehr harten Winter. Und umgekehrt sind wir dabei, auch mit deutschen Unternehmen hier Aufträge auch anzunehmen bei diesen Hilfen, die für die Ukraine notwendig und richtig sind. Deswegen sind auch Unternehmen aus der Energiewirtschaft dabei gewesen. Also dies ist ein gegenseitiges Geben und Nehmen, aber für die nächsten Monate braucht die Ukraine noch unsere Hilfe und ich werde nicht müde zu betonen, das ist nicht nur für die Ukraine gut, das ist richtig und notwendig für die gesamte politische Stabilität Europas und daran müssten wir Deutsche eigentlich das größte Interesse haben.
6: Aber ich würde gern trotzdem noch mal an der Stelle bleiben. Es geht ja auch um Haushaltslöcher, nicht nur um die direkte militärische sozusagen Unterstützung. Haben Sie Verständnis, dass obwohl solche Beträge auch noch mal zusätzlich zu der bilateralen Hilfe, die ja aus Deutschland auch kommt, auf EU-Seite zugesagt wurden, dass jetzt trotzdem das Geld so schnell in der Ukraine weg ist?
5: Naja, es ist ja nicht weg, Herr Preis, sondern es wird investiert in die Sicherheit der Ukraine. Es wird investiert auch in die Energieversorgungssicherheit der Ukraine. Und wir machen das meiste ja, mit großem Abstand das meiste, gemeinsam in Europa. Das haben wir im letzten Jahr so beschlossen, im Dezember kurz vor Weihnachten. Und das ist jetzt für die 2 Jahre 2026 und 2027 gedacht. Und das genau wird eingehalten.
6: Sie haben heute dem ukrainischen Präsidenten Selenskyj gesagt, ihr könnt euch auf Deutschland verlassen. Kann die Ukraine das wirklich angesichts der innenpolitischen Debatten, die wir haben und auch der finanziellen Probleme, in die wir auch langsam geraten?
5: Ja, ich habe ihm das aus tiefer innerer Überzeugung gesagt, weil es in unserem eigenen Interesse liegt. Und ich habe umgekehrt, Herr Preis, nicht nur heute in der Ukraine, sondern in den letzten Tagen von verschiedenen Kolleginnen aus der Europäischen Union gehört, bleibt um Gottes Willen in Deutschland stabil mit eurer Regierung. Wir brauchen euch. Die gesamte Europäische Union, ganz Europa, hängt an der Stabilität in Deutschland. Und das ist etwas, was vielleicht viele Menschen in Deutschland im Augenblick unterschätzen, wie wichtig es ist, dass wir in diesen turbulenten Zeiten gerade in Deutschland eine stabile Regierung haben. Und ich werde in der nächsten Woche alles dafür tun, um das auch aufrechtzuerhalten, wissend, dass wir natürlich ein paar Debatten haben, insbesondere nach den beiden letzten Landtagswahlen. Aber diese Debatte, die muss geführt werden. Wir müssen in der Regierung zusammenbleiben. Wir müssen das Land nach vorne bringen. Wir müssen die großen Chancen, die wir haben, auch gemeinsam nutzen. Und ich bin fest entschlossen, das zu tun. Noch einmal, weil es nicht nur für Deutschland wichtig ist, sondern weil es für die gesamte Europäische Union wichtig ist, dass wir eine stabile Bundesregierung in Berlin haben.
6: Können Sie das noch mal ausführen? Sie haben heute von unermesslichen Folgen für Europa gesprochen, wenn die deutsche Regierung den Aufgaben nicht gewachsen ist. Was sind unermessliche Folgen? Was passiert dann?
5: Herr Preis, es ist doch völlig klar, was wir im Augenblick erleben. Wir erleben einen Zollstreit mit den USA. Wir erleben eine Wettbewerbssituation aus Asien. Wir erleben Russland, das Krieg führt gegen Europa. Und zwar nicht nur gegen die Ukraine, sondern auch gegen uns. Wir haben doch ganz konkrete Ereignisse. Der 4. August war ein bewaffneter Angriff auf den Flughafen von Leipzig. Ausschließlich von Russland kommend. So, und das sind Dinge, die wir jetzt auch in unsere Erwägungen mit einbeziehen müssen, wenn es um die Stabilität geht, wenn Europa diese Herausforderung nicht besteht. Und ich sage bewusst Europa und nicht nur allein Deutschland. Dann hat dieser Kontinent in der Zeit, in der wir leben, keine Chance, seinen Frieden, seine Freiheit und seinen Wohlstand aufrechtzuerhalten. Und darum geht es. Wir werden wahrscheinlich erst in der Rückschau in einigen Jahren das ganze Ausmaß dieser Herausforderung wirklich verstehen und begreifen. Ich bin jedenfalls entschlossen, alles zu tun, dass Europa stabil bleibt in dieser schwierigen Zeit. Und das gilt dann eben auch für Deutschland als dem wichtigsten und größten Mitgliedsland.
6: Die Stabilität der deutschen Regierung wird hinterfragt, das haben Sie heute selber gesagt. Wir haben es auch beobachtet, dass nach den Landtagswahlen natürlich auch in der Ukraine sehr stark geguckt wurde, dass da russlandfreundliche Parteien in Deutschland Landtagswahlen gewinnen. Macht sich die Ukraine zu Recht Sorgen um die Stabilität der Regierung in Deutschland?
5: Ja und nein. Wenn Regierungen gebildet werden in Sachsen-Anhalt unter der Führung der AfD, wenn eine Regierung in Berlin gebildet wird unter der Führung der Linkspartei mit ihren ganzen Verbindungen in die Clankriminalität, in den Antisemitismus, dann ist das kein Beitrag zur Stabilität der Bundesrepublik Deutschland. Und deswegen müssen wir alle ein gemeinsames Interesse daran haben, dass Deutschland weiter stabil regiert wird. Und noch einmal, ich werde alles tun, um das zu erreichen, was in meiner Kraft steht, werde ich leisten.
6: Richtet sich diese Mahnung an die Bevölkerung? Richtet die sich an Ihre Ministerkollegen, an das Kabinett oder an Ihre Bundestagsabgeordneten? An wen richtet sich die Mahnung, dass Sie jetzt zusammenbleiben müssen?
5: Das ist eine Ermahnung an uns alle. Und ich habe mit großem Interesse gestern dem Bundespräsidenten zugehört, als er in Bremen die große Rede, und es war wirklich eine große Rede zur deutschen Einheit, gehalten hat. Diese Rede, die klingt lange nach bei mir, und ich vermute, ich bin nicht der Einzige, dem das so geht. Auch diese Ermahnung und diese Hinweise von gestern nehme ich außerordentlich ernst, denn wir sind in einer geradezu historischen Situation, und in dieser historischen Situation müssen wir dem Anspruch an uns selbst gerecht werden. Und insofern ist es ja eine Aufforderung an uns alle, jetzt das Richtige für Deutschland zu tun, damit wir eine Chance haben, ein stabiles Land, eine stabile Demokratie in der Mitte Europas zu bleiben.
4: Bundeskanzler Merz im ARD-Bericht aus Berlin. Und gerade eben hat der Kanzler schon die Einheitsfeierlichkeiten in Bremen angesprochen. In Bremen ist am Abend das zentrale Bürgerfest zum Tag der deutschen Einheit zu Ende gegangen. In der gesamten Bremer Innenstadt und entlang der Weser feierten zahlreiche Menschen an diesem Wochenende die Einheit. Aus polizeilicher Sicht verliefen die Feierlichkeiten bis auf wenige Vorfälle friedlich. Daniel Hoffmann berichtet.
7: Bremens Innensenatorin Eva Högel zieht eine positive erste Bilanz. Sie sei glücklich, erleichtert und dankbar. Högel spricht von einem grandiosen Fest.
8: Bremen hat sich als ganz tolle Gastgeber und Gastgeberinnen gezeigt. Alle Menschen sind hier glücklich, gerne gekommen, haben unbeschwert gefeiert. Und dass das möglich war, das haben wir den Sicherheitsbehörden zu verdanken. Und ich kann heute schon sagen, dass es gut gelungen ist und wir ein nicht nur fröhliches, sondern auch sicheres Fest hatten.
7: Für die die Sicherheit wurden zahlreiche Polizisten herangezogen, 4000 insgesamt. Natürlich nicht nur aus Bremen, sondern auch aus den anderen Ländern und vom Bund. Das Ziel war laut Högl, eine Balance zu halten zwischen einem fröhlichen, offenen und unbeschwerten Bürgerfest und ausreichender Sicherheit. Das scheint gelungen zu sein. Dazu beigetragen hat auch die Bremer Gastfreundschaft, sagt dieser Besucher aus Bayern.
9: Das ganze Fest war ja toll und auch die Leute, wo eben alle da waren, waren also wirklich ganz nett. Und sieht man es ja an, dass wir aus Bayern kommen und wir haben dann so viele Tipps bekommen, was man in Bremen anschauen soll oder was man machen soll, wo man essen gehen soll. Also so nett und auf uns zugegangen ist ganz selten geworden, als wir hier in Bremen.
7: Ganz wichtig, das Bürgerfest hat bei vielen für ein Gefühl der Einheit gesorgt, also bei vielen, aber nicht bei allen.
10: Nein, fühle ich nicht, weil ich nicht finde, dass das sich jetzt dadurch verändert, sondern das Interesse für Deutschland, so wie es existiert und aus den Bundesländern zusammengesetzt ist, sieht man hier und das ist irgendwie gut, aber das habe ich ja selbst und nicht durch so eine Veranstaltung.
7: Andere Besucher empfinden das aber auch ganz anders, so wie dieser Mann aus dem Saarland.
11: Einheit war für mich nur ein Feiertag, aber jetzt habe ich das wirklich so erlebt, dass alle Bundesländer zusammenkommen. Also ich habe mehrmals die Gänsehaut bekommen und das freue ich mich wirklich, dass es solche Veranstaltungen gibt. Und ich hoffe, dass jeder diese Einheit irgendwie ein bisschen verstehen kann und auch zusammenhält für die Zukunft.
7: Den Zusammenhalt haben auch die Länderchefs und Chefinnen ein Stück weit vorgelebt während des Bürgerfestes. Bereits am Freitagabend wurde zusammen gesungen und getanzt. Mit dabei unter anderem Bremens Bürgermeister Andreas Bovenschulte, Schleswig-Holsteins Ministerpräsident Daniel Günther und Bundestagspräsidentin Julia Klöckner. Die gute Stimmung hat sich Bovenschulte bewahrt. Sein Fazit zum Bürgerfest fällt eindeutig aus.
12: Ich fand's grandios, muss ich sagen. Ich finde eigentlich nur Leute, wenn ich lang gehe und an den Ständen bin und auf den Wegen und Straßen mit strahlenden Gesichtern, die sagen, richtig klasse, hat auch was mit dem tollen Wetter zu tun, aber auch mit dem tollen Angebot und mit der friedlichen und mit der freundlichen Atmosphäre. Und das schildern mir alle und alle sind richtig stolz darauf, was da Bremen auf die Reihe gekriegt hat.
7: Gesehen haben das hunderttausende Besucherinnen und Besucher. Die endgültigen Zahlen liegen noch nicht vor, aber allein bis Samstagabend waren es schon fast 400.000 Gäste.
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4: Die Zahl ostdeutscher Menschen in Spitzenpositionen ist weiterhin gering. Zwar ist sie leicht gestiegen, bleibt jedoch hinter dem proportionalen Bevölkerungsanteil zurück. In der Wissenschaft bedeutete das im Jahr 2022, dass es an den 81 Universitäten in Deutschland keinen Rektor und keine Rektorin mit ostdeutscher Biografie gab. Seit dem 1. September hat sich das an der Hochschule Magdeburg-Stendal geändert. Professorin Susanne Borkowski übernimmt als Rektorin die Verantwortung für knapp 600 Beschäftigte und rund 5.300 Studierende an beiden Standorten. Meine MDR-Kollegin Susanne Böttcher hat Susanne Borkowski gefragt, was ihr durch den Kopf ging, als sie ernannt wurde.
13: Das war schon ein großer Moment, aber das war weniger Euphorie, sondern mehr mit dem Bewusstsein, dass damit natürlich viel Verantwortung verbunden ist. Der Senat hat mich mit großer Mehrheit gewählt. Das ist ein Vertrauensbeweis der Hochschule. Und Vertrauen ist natürlich auch leichter zu verlieren, als wirklich zu gewinnen. Und das weiß ich und das trage ich natürlich mit mir auch in Bezug auf das Amt.
14: Sie haben die Bedeutung der freiheitlich-demokratischen Grundordnung betont. Und bei Ihrem Antritt. Taten Sie das auch mit Blick auf die Landtagswahl in Sachsen-Anhalt?
13: Die freiheitlich-demokratische Grundordnung habe ich nicht mit Blick auf die Wahl betont, sondern mit dem Wissen, dass wir sie brauchen. Und ich erlebe Hochschule seit vielen Jahren und Hochschule funktioniert nur mit dieser Freiheit in der Wissenschaft. Deswegen ist das kein neuer Gedanke wegen der Wahl, sondern es ist eine fundamentale Bedingung für Hochschule und für Wissenschaft. Und mir ist es wichtig, da auch zu sagen, es ist für die Hochschule, die ich leiten will. Das ist der Boden, auf dem wir agieren. Und das werde ich auch verteidigen, wenn es sein muss.
14: Nun haben Sie das schöne Bild des Bodens genommen, auf dem ja möglichst was wachsen soll. Glauben Sie, dass das gehindert wird durch so eine starke AfD in Sachsen-Anhalt?
13: Politische Veränderungen bringen immer Veränderungen auch in den einzelnen Strukturen mit sich. Und das wird auch so sein mit der Veränderung, die uns jetzt bevorsteht. Und deshalb ja, politische Veränderungen beeinflussen und sie werden auch uns jetzt beeinflussen. Aber es gibt, glaube ich, einen Unterschied zwischen beeinflussen und bestimmen. Und da muss man ganz klar sagen, es gibt bestimmte Dinge, die können wir nicht kontrollieren. Also wir können das Wahlergebnis nicht kontrollieren, was es im Land gibt. Wir können die ministeriale Zusammensetzung nicht bestimmen. Wir können auch nicht kontrollieren, wie die Gesetze aussehen werden. Wir können vielleicht auch nicht kontrollieren, wie die politische Stimmung ist, aber das können wir schon auch als Hochschulen, denke ich, ein Stück weit beeinflussen, indem wir eben schauen, für welche Werte setzen wir uns ein, welche Werte vermitteln wir auch an die Studierenden, wie gehen wir miteinander um. Und deswegen ist so die Aufgabe auch, was kann ich tatsächlich kontrollieren, um was kann ich mich kümmern, auch als Rektorin einer Hochschule. Und dann ist es vor allen Dingen etwas, ich kann bestimmen, wie die Hochschule geleitet wird, also wie wir miteinander umgehen, wie Entscheidungen getroffen werden. Ich kann bestimmen mit dem Team, mit dem Senat der Hochschule, welche Werte wir auch verankern. Das ist also eine Hochschulautonomie, die wir auch haben. Wir können schauen, eben, wie wir mit unseren Mitarbeitenden, mit den Studierenden umgehen, welche Gruppen von Studierenden wir auch an der Hochschule haben, wie wir Studierendenleben auch gestalten. Und wir können eben auch kontrollieren oder wir können auch schauen, wie wir umgehen mit den Unsicherheiten, die auch natürlich solche Wahl mit sich bringt und was wir als Hochschule dort auch tun können, um ein Stück weit Sicherheit zu geben.
15: Was haben Sie sich für die kommenden 4 Jahre vorgenommen?
13: Für die kommenden 4 Jahre gibt es so 3 große Punkte, mit denen ich auch angetreten bin in der Wahl. Das erste ist diese Frage nach Studierendenbedingungen. Also Studium lebt natürlich von den Studierenden und wie wollen wir uns aufstellen, also auch für die Studierenden. Ein großes Thema ist für uns die Frage der Bildungswege, also die Durchlässigkeit zu stärken, nicht nur auf die zu schauen, die so ganz klassisch nach dem Abitur kommen, sondern eben mit unterschiedlichen Bildungskarrieren sich weiterentwickeln wollen. Das ist für uns ein ganz wichtiges Thema. Ein wichtiges Thema im Bereich Studium ist auch das Thema interdisziplinäre Lehre. Also dort viel mehr verzahnen als versäultes Studium. Wir versuchen das gerade schon so an bestimmten Punkten, dass Kollegen, Kolleginnen aus den unterschiedlichsten Fachbereichen, zum Thema Bau, zum Thema Gesundheit, zum Thema psychische Gesundheit gemeinsam eben auch so eine Ringvorlesung gestalten, sodass die Studierenden auch sehen, dass die Probleme gar nicht so unterschiedlich sind, egal ob ich also nur mit einer anderen Perspektive drauf schaue als Ingenieur oder eben als Gesundheitswissenschaftlerin. Und das, was ich vorhin gerade am Anfang genannt habe, natürlich so als Fundament aufzubauen, diese Hochschulgemeinschaft gemeinsam zu stärken, Studierendenbeteiligung stark zu machen.
4: Der Verkehrsservice in der ARD-Infonacht. Muss ich einmal dazwischen gehen. Achtung, Falschfahrer auf der A66 zwischen Hanauer Kreuz und Bad Soden-Salmünster kommt Ihnen ein Falschfahrer entgegen. Fahren Sie äußerst rechts und überholen Sie nicht. Das betrifft die A66 zwischen Hanauer Kreuz und Bad Soden-Salmünster. Dort ist ein Falschfahrer unterwegs. Äußerste Vorsicht hier in beiden Richtungen. Und nun weiter zurück zu unserem Interview mit der Hochschuldirektorin.
16: Und ehemalige Leiterin eines Kindergartens, 600 Beschäftigte zu führen.
13: Also insgesamt würde ich sagen, ich wäre heute nicht da, wo ich bin, wenn ich den Weg nicht so gegangen wäre, wie ich ihn gehe. Also ich werde oft gefragt, ob ich da irgendwie Nachteile davon hatte, dass ich zu DDR-Zeiten nicht studieren konnte. Ich würde sagen, für mich war es ein Vorteil, weil ich immer dann mich entscheiden konnte, nochmal was anderes zu tun und weiterzumachen, wenn ich auch die Möglichkeit dazu hatte. Deswegen finde ich das schon ein wichtiger Punkt. Und ich finde es vor allen Dingen auch wichtig, gerade in Bezug auf die Veränderungen der Hochschule, die jetzt anstehen. Wir sehen, dass wir da vor unterschiedlichen Transformationen stehen werden. Und ich habe Transformationserfahrung. Ich habe die mehrfach gemacht in meiner eigenen Berufsbiografie. Ich habe die gemacht in Bezug auf 2 unterschiedliche Systeme, die DDR und die BRD. Und ich bringe diese Transformationserfahrungen auch mit und weiß, was damit zusammenhängt, eben etwas zu verändern, was das auch mit Menschen macht und wie Menschen unterschiedlich auch auf solche Transformationen reagieren, mit Ängsten, aber auch mit ganz viel Motivation, was anzupacken. Und das kann ich, glaube ich, gut übertragen, auch auf das, was uns als Hochschule in den kommenden Jahren bevorsteht. Oder ich hoffe, das zumindest wirklich gut übertragen zu können.
16: Inwieweit kann denn die Hochschule Magdeburg-Stendal auch zur Erwachsenenbildung beitragen zukünftig?
13: Das kann die Hochschule auf jeden Fall und wir sind da gerade dabei, verschiedene Dinge auch auszuprobieren, auch eher wirklich auf so kleinere Lehreinheiten zu setzen, gar nicht immer ein ganzer Studiengang, sondern dass Menschen eben die Möglichkeit haben, auch währenddem sie selber eine Qualifikation, also wo sie selber schon im Berufsleben stehen, nochmal eine Qualifikation zu erwerben. Das sind die sogenannten Micro-Credentials, das sind dann so kleinere Einheiten, Zertifikate. Also da sind wir gerade dabei, ganz intensiv dran zu arbeiten, auch auf Landesebene insgesamt mit den Hochschulen, um hier auch neue Wege für Bildungsbiografien zu eröffnen. Das ist uns ein ganz wesentliches Anliegen.
16: Auf Ihrem Weg zur Rektorin, Sie waren Kindererzieherin, Sie haben eine Kita geleitet, Sie haben dann nochmal studiert, haben nebenbei Kinder großgezogen. Ich wette, ich bin nicht die Erste, die Frage stellt, wie haben Sie denn das alles unter einen Hut bekommen?
13: Ich habe glücklicherweise einen Mann, der das alles mitgetragen hat, der ja immer dann, wenn ich gesagt habe, ich bin noch nicht fertig, auch wirklich mitgemacht hat. Und es hat sehr viel mit Selbstorganisation zu tun. Das ist wenn Sie morgens um 4 sich den Wecker stellen, um Ihre Dissertation zu schreiben, um, wenn die Kinder und der Mann zum Frühstück aufstehen, wenigstens schon was geschafft zu haben, dann ist das halt Selbstorganisation. Und das ist an vielen Stellen so, aber es hatte auch mit ganz viel eigener Motivation zu tun. Also ich habe das nie gemacht, weil ich es musste, sondern einfach, weil ich wirklich Lust drauf hatte selber Lust hatte, mich selber zu qualifizieren, mich selber weiterzuentwickeln.
16: Als ehemalige Leiterin eines Kindergartens gibt es Parallelen dazu, eine Hochschule zu leiten?
13: Sagen wir mal so, es wurde immer größer. Okay. Es wurde immer größer. Also die Kita, das waren dann 15 Mitarbeitende. Es waren dann schon 20 bei Kinderstärken, wo ich die Geschäftsführung hatte zwischendurch. Da waren es dann schon wesentlich mehr. Und jetzt sind es halt 600. Ja, also es gibt Parallelen und es gibt auf jeden Fall vieles, was ich gelernt habe, was ich auch schmerzhaft lernen musste in so Leitungsprozessen, was ich jetzt aber natürlich mitbringe und wovon ich jetzt auch nochmal profitieren kann.
4: Sagt Professorin Susanne Borkowski. Sie übernimmt als erste Ostdeutsche überhaupt die Verantwortung als Rektorin an einer deutschen Hochschule.
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17: Mit Moritz Kühn und einer Nullnummer in der Fußball Nations League. Die vierte Partie unter Neubundestrainer Jürgen Klopp endete torlos in Griechenland. Aus Thessaloniki Thomas Kunze.
18: In der ersten Halbzeit die deutsche Fußballnationalmannschaft, die deutlich bessere Mannschaft mit vielen, vielen Chancen, insgesamt 15 Abschlüssen und mit einem Tor in der 32. Minute. Jonathan Burkhardt nach Vorarbeit von Derry Sherhand, aber das Tor wurde nach VAR-Einsatz zurückgenommen. Bei der Balleroberung ist Tom Bischoff der Ball im Anschlusskreis anscheinend auf die Hand gefallen. In der zweiten Halbzeit ein anderes Fußballspiel. Hart verteidigende Griechen, die nur noch auf Konter aus waren, hatten ein, zwei ordentliche Möglichkeiten. Die Deutschen trotzdem die bessere Mannschaft mit Chancen durch Wirtz, durch Philipp Treu oder auch wieder durch Derry Sherhand, der ein starkes Spiel gemacht hat. Der Treffer aber, er blieb am Ende aus. Und so trennen sich Griechenland und Deutschland in Thessaloniki 0.
17: In der Tabelle bleibt das DFB-Team Dritter mit 3 Punkten Rückstand auf die Griechen und die Niederlande. Die Niederländer haben mit 2:1 gegen das noch punktlose Schlusslicht Serbien gewonnen. Nur die besten beiden Mannschaften lösen am Ende der Gruppenphase das Viertelfinalticket. Auch die deutschen Fußballerinnen sind demnächst wieder im Einsatz. Es stehen die Testspiele gegen Australien und Japan am 9. und 13. Oktober auf dem Programm. Heißt, in der Frauenbundesliga ruht erstmal der Ball. In der Tabelle ist Bayern München Spitzenreiter vor Wolfsburg. Die VfL-Frauen gewannen die letzte Partie vor der Länderspielwoche mit 2:1 gegen den Hamburger SV. Es war das 350. Bundesligaspiel von Wolfsburgs Kapitänin Svenja Hut.
19: Das Wichtigste steht über allem. Das ist natürlich der Sieg, dass wir die 3 Punkte hier behalten haben. Ich glaube, ein bisschen wieder schwerer gemacht als notwendig, aber über allem steht der Sieg und dann natürlich bei so einem besonderen Spiel, glaube ich, ein rundum gelungener Tag. Ja.
17: Die VfL-Frauen um Svenja Huth sind bis auf 3 Punkte an Bayern München herangerückt. Weiter auf den ersten Saisonsieg warten muss Nürnberg. Der Tabellenvorletzte verlor mit 1:2 gegen Hoffenheim und Union Berlin gewann mit 4:0 in Stuttgart und hat jetzt ein 4-Punkte-Polster auf die Abstiegszone. Richtig viel los war beim Formel-1-Rennen in Malaysia. Achim Scheu hat alle Infos.
20: Vor dem Start prasseln der Regen. Als es losgehen sollte, hatten einige Autos dann technische Probleme. Der Rennbeginn verspätete sich insgesamt um 100 Minuten. Am Ende die Erlösung für Max Verstappen, der erste Sieg des Jahres für den Vierfach-Weltmeister im Red Bull. Kimi Antonelli im Mercedes baute als Zweiter seine WM-Führung aus. Lewis Hamilton als Dritter fuhr ebenfalls ein starkes Rennen. Größter Verlierer war George Russell, der kurz vor Schluss auf Rang 3 liegend mit Antriebsproblemen ausschied. Sein Rückstand auf Antonelli in der WM-Wertung, wuchs somit auf 84 Zähler. Der deutsche Nico Hülkenberg verpasste als Elfter knapp die Punkte wieder einmal.
17: Ja, und weiter geht's am kommenden Sonntag in Singapur. Das ist das siebtletzte Saisonrennen. Gerade erst begonnen haben die Radsport-Europameisterschaften in Slowenien. Und beim Straßenrennen der Männer stand Remco Evenepoel ganz oben auf dem Treppchen. Die Einzelheiten von Holger Gerska.
2: Im vergangenen Jahr musste sich Remco Evenepoel noch mit dem Europameisterschaft Silber anfreunden. Tadej Pogacar gewann auch diesen Titel. Nun fehlte der Slowene verletzungsbedingt ausgerechnet in seiner Heimat. Der Weg war frei für den Zeitfahrweltmeister aus Belgien, der damit in der kommenden Saison in Straßenrennen das Trikot des Europameisters tragen darf. Evenepoel lieferte aber auch Drama. Er attackierte in der vorletzten Runde gemeinsam mit dem Italiener Giulio Ciccone, stürzte in einer Rechtskurve, fiel ins Verfolgerfeld zurück, attackierte wieder und schloss auch wieder zu Ciccone auf. Der Zweiersprint war dann äußerst knapp. Eine Millimeterentscheidung zugunsten von Remco Evenepoel. Die Jury brauchte dafür minutenlang. Die deutsche Mannschaft zeigte sich stärker als bei der WM vor einer Woche in Kanada und schaffte es, Emil Herzog in der ersten größeren Gruppe zu platzieren. Aus der heraus sprintete der frühere Juniorenweltmeister auf einen starken siebten Platz.
17: Und weiter geht's am Dienstag mit dem Zeitfahren in der Mixed-Staffel. Zum Schluss der Blick in die deutsche Eishockey-Liga. Da hat der deutsche Meister Eisbären Berlin den Tabellenführer Nürnberg mit 4:1 geschlagen und ist jetzt ganz nah dran am Spitzenreiter. Alle Ergebnisse inklusive Tabelle gibt's auf sportschau.de.
21: Das war der Sport mit Moritz Kühn.
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22: Um 23 Uhr, gleich 31 mit Wolfgang Berger. Bundeskanzler Merz hat an seine Kolleginnen und Kollegen in der schwarz-roten Koalition appelliert, die Regierung zusammenzuhalten. Im Bericht aus Berlin sagte er, alle müssten ein Interesse daran haben, dass Deutschland weiter stabil regiert werde. Aus der Nachrichtenredaktion Janine Artist.
23: Wir müssen in der Regierung zusammenbleiben. Wir müssen das Land nach vorne bringen, sagte Merz. Ganz Europa hänge von der Stabilität in Deutschland ab. Der Kanzler drängte darauf, nun bei den Reformen der Sozialsysteme voranzukommen und bis zum Jahresende die notwendigen Entscheidungen zu treffen, vor allem für die Rentenversicherung. Die Vorschläge dazu liegen gut ausgearbeitet auf dem Tisch. Merz sagte weiter, er hoffe sehr, dass es gelinge, sie so durchzusetzen.
22: Jemens international anerkannte Regierung hat eine militärische Großoffensive gegen die Houthi angekündigt. Das Mitglied des präsidialen Führungsrats Al-Alimi sagte im staatlichen Fernsehen, dass er die von der Miliz kontrollierten Gebiete zurückerobern will. Aus Kairo Iris Völlnagel.
24: Die Armee, Sicherheitsbehörden und militärische Verbände seien angewiesen, mit der Ausführung der Mission zu beginnen, bis das Land aus dem Griff der Houthi-Miliz befreit sei, so Al-Alimi. Die Menschen, die in den von den Houthi besetzten Gebieten leben, forderte er auf, mit den jemenitischen Streitkräften zu kooperieren. Eigenen Angaben zufolge haben Regierungstruppen Angriffe auf die von den Houthi kontrollierte Hauptstadt Sana'a sowie auf die Stadt Taiz im Südwesten des Landes ausgeführt.
22: Die Unionsfraktion im Bundestag hat einen Vorstoß von Hessens Ministerpräsident Rhein zum Umgang mit der AfD zurückgewiesen. Der CDU-Politiker hatte vorgeschlagen, der AfD nicht weiter die Vorsitzendenposten in Bundestagsausschüssen zu verwehren. Die parlamentarische Geschäftsführerin der Unionsfraktion, Dos Santos Vins, lehnte einen Kurswechsel ab. Es gebe keinen Anspruch auf einen Vorsitz, sagte sie der Nachrichtenagentur AFP. Die AfD hat das Recht, mehrere Ausschussvorsitzende vorzuschlagen. Ihre Kandidaten haben eine Mehrheit aber bisher verfehlt. Bei schweren Unwettern in Ostspanien sind am Wochenende mindestens 3 Menschen ums Leben gekommen. Eine Person wird noch vermisst. Für die Region Katalonien gilt weiter eine Unwetterwarnung des spanischen Wetterdienstes. Gestern waren in der Innenstadt von Barcelona innerhalb von 24 Stunden 190 Liter Niederschlag pro Quadratmeter gefallen. Und das Wetter in Deutschland. Wechselnd bewölkt und von der Schwäbischen Alb bis zu den Alpen gebietsweise schauerartiger, vereinzelt gewittriger Regen bei 14 bis 4 Grad. Morgen überwiegend freundlich, ganz im Norden und Süden jedoch wechselhaft 17 bis 25 Grad. Dienstag im Norden bewölkt mit Schauern, sonst überwiegend heiter, 18 bis 25 Grad. Mittwoch nach Nordwesten hin gebietsweise Regen, vereinzelt Gewitter, sonst freundlicher bei 16 bis 25 Grad. Das waren die Nachrichten.
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21: Zunächst Entwarnung für die A66. Kein Falschfahrer mehr zwischen Hanauer Kreuz und Bad Soden-Salmünster. Und die A7 Hamburg Richtung Flensburg ist zwischen Bordesholm und Warder nach einem Unfall gesperrt.
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21: Mit Philipp Kaver. 3 Jahre ist er jetzt her, der Überfall der Hamas auf Israel. Mehr als 1200 Menschen wurden getötet, fast 250 verschleppt und als Geiseln festgehalten. Die Deutsch-Israelin Daphna Gerstner aus München war damals zu Besuch bei ihrer Familie in Israel. Sie hat den Angriff auf den Kibbutz Be'eri überlebt. In ihrem Buch »Sie kamen, um uns zu töten« hat sie über den Überfall geschrieben, über den Tod ihres Bruders und die traumatischen Folgen für sie und ihr Land. Meine Kollegin Sabina Mattei vom RBB hat mit ihr gesprochen und sie gefragt, wo sie genau war, als der Angriff der Hamas begann.
1: Wir waren bei meinem Bruder zu Hause im Schutzraum. Wir waren aus dem Schlaf gerissen. Ich hatte so Geräusche gehört, die mir unbekannt waren. Oder es klang, als ob das jemand draußen irgendwas tut. Und dann relativ schnell habe ich gemerkt, dass etwas stimmt nicht. Das ist nicht von draußen. Dann bin ich sofort zu meinem Bruder. Ich habe ihn geweckt und gefragt, was ist los? Was ist das für ein Geräusch? Und er hat das überhaupt nicht gehört. Und innerhalb von fünf Minuten waren wir alle im Schutzraum und
3: aber Ihr Bruder, glaube ich, nicht wahr? Der gehörte zu der Gruppe, die Be'eri sichern sollte. Er ist dann ja damals wohl auch sofort los. Haben Sie sich noch verabschieden können von ihm?
1: Genau, es war ungefähr 15 Minuten, nachdem wir im Schutzraum saßen. Dann hat er eine Nachricht bekommen, dass angeblich Terroristen eingedrungen sind. Und dann war er innerhalb, ich glaube, dann ist er sofort aufgestanden und ich habe ihm noch gefragt, ja, wo ist deine Waffe, wo gehst du hin? Also es ging alles so schnell, dass ich hatte überhaupt nicht die Möglichkeit, mich zu verabschieden. Und er war einfach weg.
3: Und Sie hatten vermutlich auch gar keine Ahnung erstmal, dass das ein Abschied für immer sein würde, oder?
1: Gar keine Ahnung. Niemand hat es in dieser Zeit, in diesem Moment geahnt. Und sowieso, wenn Terroristen eindringen, da haben wir gedacht, vielleicht so 2 oder 3. Die Masse war überhaupt nicht klar zu diesem Zeitpunkt.
3: Wissen Sie jetzt, wie viele Hamas und andere es waren, die in Be'eri eindrangen?
1: Laut Einschätzung sind das 341. Die Armee hat das eingeschätzt. Die genaue Zahl können wir nicht wissen. Es ist auch gemischt zwischen bewaffneten Terroristen und Zivilisten. Wir wissen nicht genau, wie viele.
3: Sie waren dann lange in einem Schutzraum. Erfuhren Sie denn trotzdem, was draußen los war?
1: Wir haben schon um 7 Uhr Schüsse gehört, Explosionen, ununterbrochen. Aber dadurch, dass ich bin ja nicht im Kibbutz, ich lebe da dort nicht mehr und hatte keinen Zugriff auf die App. Es gibt eine interne App, wo alle direkt geschrieben haben, was sie sehen und was sie hören. Und ich hatte keine Ahnung. Wir haben im Grunde genommen nur gehört, was draußen passiert. Und nach und nach bekam ich über Freunde ganz wenig Informationen.
3: Über das Mobiltelefon?
1: Genau. Aber ganz wenig Informationen. Was mir später dann nach ein paar Tagen klar wurde, was wirklich los war, war das schon krass.
3: Und wie lange waren Sie dann in dem Schutzraum?
1: Wir waren insgesamt 19 Stunden im Schutzraum, bis wir gerettet wurden. Es war ungefähr 1 Uhr nachts, kamen die Soldaten zu uns und haben uns da rausgeholt. Und dann sind wir direkt draußen, mitten im Schlachtfeld gewesen.
3: Sie waren bei Ihrem Bruder, auch Ihr Vater lebte ja im Kibbutz Be'eri. Wie ging es ihm denn?
1: Vater lebte damals direkt, also das war das erste Haus vor dem Zaun, das Kibbutz-Zaun. Und schon um 8 Uhr oder 7:30 waren die meisten Terroristen vor Ort, haben das Haus angezündet, schon um 9 Uhr. Und er und seine Pflegerin haben einfach unglaublich Glück gehabt. Ich weiß bis heute nicht, wie sie das überlebt hatten, denn Wir wissen heute, dass Hunderte von Terroristen, bewaffnete Terroristen vor Ort waren, rund um das Haus bis zum Abendstunden. Er wurde zwar um 17 Uhr gerettet, also 16 Uhr, 17 Uhr, aber ich kann das bis heute nicht erklären, wie sie das geschafft haben, unverletzt zu überleben. Das Haus ist komplett niedergebrannt, also es ist im Grunde genommen nichts übrig geblieben.
3: Ihr Vater also konnte überleben, seine Pflegerin auch, aber ihr Bruder nicht. Wie haben Sie das erfahren?
1: Wow, das hat einige Tage gedauert. Es hat auch ein bisschen gedauert, bis wir verstanden haben, was passiert ist. Es kamen immer wieder Informationen. Es war am Anfang chaotisch. Ich wusste überhaupt nicht, dass die Armee gar nicht da war. Ich dachte, der ist zusammen mit der Armee gekämpft und deshalb habe ich mir überhaupt keine Sorgen gemacht oder keine Gedanken gemacht. Aber ich habe nicht gedacht, dass er gestorben ist. Das kam mir überhaupt nicht in den Sinn. Und die Bestätigung kam 3-4 Tage danach vom Kibbutz. Sie haben uns informiert, dass er gestorben ist. Und dann hat das auch ein bisschen gedauert, bis die Armee DNA-Proben genommen hat und noch eine zweite Prüfung gemacht hatte. Also bis dahin, das hat bestimmt 2-3 Wochen gedauert, bis wir final wussten, okay, das ist jetzt endgültig.
3: Eine lange Zeit der Ungewissheit. Es sind ja wohl mehr als 130 Einwohner des Kibbutz von der Hamas getötet worden. Wurden denn auch Menschen aus Be'eri in den Gazastreifen verschleppt?
1: Also 130 nicht, das sind 102, die ermordet wurden und 30 wurden entführt als Geisel. Und davon sind auch einige in Gaza dann gestorben. Viele wurden befreit zum Glück, das hat aber sehr lange gedauert, bis sie befreit werden könnten.
3: Frau Gerstner, wie leben Sie denn heute, 3 Jahre später, mit diesem Verlust Ihres Bruders?
1: Ich verarbeite das immer noch. Ein Teil davon, also ein Teil des Verarbeitungsprozesses war das Buch. Deshalb habe ich das auch geschrieben und gemerkt, das hat mir auch sehr geholfen, seinen Tod zu verarbeiten. Ich glaube, es ist eine lebenslange Aufgabe. Dadurch, dass es nicht nur, also ich habe auch sehr viele andere Freunde, das ist andere Freunde verloren. Also das dauert sehr, sehr viel Zeit. Ich bin immer noch dabei, das zu verarbeiten, das und alles, was uns passiert ist.
3: Wie gedenkt man denn in Be'eri des 7. Oktober? Gibt es da sowas wie ein Denkmal oder lässt man einfach die Ruinen stehen? Wie muss man sich das vorstellen?
1: Die Gemeinde hat lange überlegt und diskutiert, was ist der richtige Weg? Sollen wir die Häuser lassen? Sollen wir die abreißen? Das war ich glaube, 2,5 Jahre Diskussion. Natürlich, manche denken, wir müssen das so behalten. Jeder muss das sehen, jeder muss das wissen. Manche sagen, ich kann so nicht leben. Ich will nicht in einem Ort leben mit niedergebrannten Häusern und dass die Trauma immer wieder hochkommt. Am Ende hat das Kibbutz entschieden, diese Häuser abzureißen tatsächlich. Und es gibt in dem Sinne nur einem Haus, das sie überlassen haben. Und sonst wird alles renoviert, komplett. Man sieht mit der Zeit gar nicht mehr. Und es wird immer noch diskutiert, wie ist das beste Weg.
3: Was halten Sie denn für den besten Weg?
1: Ich hatte auf jeden Fall gehofft, dass die Häuser bleiben. Ich finde, das ist, also nur wenn man da ist vor Ort und sieht diese Ausmaß an Zerstörung, kann man auch verstehen, was die Leute dort durchgemacht haben. Und jetzt, wenn alles weg ist, ich war auch da vor Ort vor ein paar Monaten, das erste Mal habe ich das gesehen und das war ein Schock. Es ist alles flach, man hat überhaupt keine Erinnerung an den Häusern, als ob nichts passiert ist. Und ich hatte natürlich nicht die Wahl zu wählen, weil ich da kein Mitglied mehr bin. Aber es ist schwierig. Das war eine schwierige Entscheidung für alle und es ist eine sehr komplexe Entscheidung auch. Es gibt kein richtig oder falsch. Das hat die Mehrheit entschieden und so ist es im Kibbutz. Die Mehrheit entscheidet. Bilder, finde ich, können das nicht übertragen. Erzählungen teilweise, aber leider ist es so, dass es gerade nichts mehr übrig geblieben und ein Andenken, eine Ausstellung ist in Bearbeitung, aber ich weiß es nicht, wie es in 20, 30 Jahren oder vielleicht 10 Jahren dann in Erinnerung bleibt. Das ist ein Thema, die viele sich heute fragen, was bleibt dann? Wer erinnert das und wie?
3: Vermutlich nicht nur in BRE, sondern auch an anderen Tatorten. Diese Gräuel des 7. Oktober 2023, die wurden von der Hamas und anderen islamistischen Extremisten begangen. Es war viel die Rede von einem Überraschungsangriff, aber es gab ja vorher vereinzelt Warnungen. Haben Sie eigentlich eine Erklärung, warum Israel nicht vorbereitet war?
1: Bis heute keine offizielle Erklärung tatsächlich. Das ganze Land wartet drauf.
3: Es gibt ja auch keine offizielle unabhängige Untersuchung des Überfalls, nicht?
1: Es wird vermieden. Es wird von der Regierung vermieden, von der Armee vermieden. Natürlich, weil dann muss die man auch die Verantwortung übernehmen dafür. Und das wollen sie offensichtlich nicht. Vor allem die Regierung von Netanyahu nicht. Er versucht genau das Gegenteil zu machen. Der sagt, er hatte damit nichts zu tun, er wurde nicht informiert und so weiter und so fort. Tatsache ist, dass er schon 2018 wusste davon. Es gab zahlreiche Hinweise, zahlreiche Informationen, die hatten die Pläne der Hamas. Es war kein Geheimnis. Die Frage ist, warum wurde nichts getan? Warum wurden alle Hinweise ignoriert? Das hätte nicht passieren dürfen.
3: Was bedeutet das denn für Sie und für andere Betroffene, dass es fast eine Weigerung gibt, diese Gräueltaten zu untersuchen?
1: Das ist unfassbar. Und das ist auch unfassbar, dass Netanyahu immer noch in der Regierung ist und das Land regiert. Ich muss sagen, am Anfang, wir hatten nicht die Kraft. Wir waren selbst überlebende Flüchtlinge in unserem eigenen Land. Wir hatten überhaupt nicht die Kraft, dagegen zu kämpfen. Es gab jetzt so viele Geiseln, ein Krieg. Und seit 3 Jahren haben wir Krieg. Deshalb hat niemand wirklich die Kraft, dagegen aktiv zu kämpfen. Es gibt interne, die Familien, wir haben so eine WhatsApp-Gruppe, die ganze Familien, betroffene Familien. Und es wird da auch diskutiert, wie man dagegen kämpft. Aber natürlich hat jeder muss erstmal mit sich klarkommen. Es gibt Eltern, die ihre Sohn verloren haben. Es ist ein langes Prozess.
3: Sie sagen jetzt, es ist die Regierung Netanyahu, die eine Untersuchung quasi verweigert. Aber hat das eigentlich Ihr Vertrauen in den Staat Israel und seine Institutionen auch verändert? Denn das eine, die Regierung ist ja nicht unbedingt damit identisch.
1: Ja, schon. Also man hat schon das Gefühl, dass niemand uns ernst nimmt als Bürger. Ich weiß, es liegt schon für mich hauptsächlich an diese Regierung. Aber der Vertrauen generell auch in die Armee, in die israelische Verteidigungskräfte ist verloren, weil im Grunde genommen hatten sie alle Informationen gehabt. Und dann fragt man sich, warum habt ihr uns immer Versprechungen gegeben und Erzählungen gegeben, die gar nicht stimmten.
3: Sie hatten ja eingangs auch gesagt, dass Sie vermutet hatten, Ihr Bruder sei zusammen mit Soldaten der Armee schon unterwegs gewesen. Also Sie hatten im Grunde auch so instinktiv darauf vertraut,
1: genau,
3: dass die IDF schon am Ort wäre, ganz schnell dort wäre.
1: Ja, genau. Also ich hatte damals überhaupt nicht, also während die 19 Stunden, das ging mir nicht einmal in dem Kopf, dass mein Bruder alleine kämpft. Für mich war klar, die Armee ist da und die ganzen Explosionen und Schießereien, die ich höre, das kommt ja von der Armee. Das kann doch überhaupt nicht anders wahr sein. Und dann kam raus, dass er 7 Stunden lang alleine gekämpft hat mit Shachar Zemach, einen sehr guten Freund von mir, und dass die hatten keine Munition mehr. Was uns versprochen wurde oder was mein Bruder immer gesagt hat, in 15 Minuten kommt die Armee und übernimmt das, wenn etwas passiert. Und ich gebe hier die Schuld nicht an die einzelnen Soldaten natürlich. Das ist nicht deren Schuld. Es ist ein systematisches Problem, die auch untersucht werden muss und untersucht wurde von der Armee. Aber trotzdem eine echte Erklärung oder eine, ja, Es gibt auch natürlich viele Bücher mittlerweile darüber auf Hebräisch und die schreiben alle irgendeine Erklärung, aber wir brauchen eine
3: offizielle Bestandsaufnahme.
1: Total, eine offizielle Erklärung, unabhängig, die alles untersucht und auch sagt, wer ist gescheitert und was können wir auch verbessern. Das ist eins der größten Probleme, dass wir sagen, die Familien, wir können bis heute auch nicht verbessern, dadurch, dass es keine Untersuchung gibt. Und die Angst ist auch, dass es auch in der Zukunft so passieren kann.
3: Frau Gerstner, ich möchte den Blick ganz woanders hinrichten, nämlich nach Deutschland. Sie sind in Israel aufgewachsen, aber Ihr Lebensmittelpunkt ist seit langem Deutschland. Wie haben Sie die Reaktion auf den 7. Oktober hierzulande dann anschließend wahrgenommen?
1: Ich habe das am Anfang gar nicht mitbekommen. Ich war erst ich bin dann direkt, nachdem wir evakuiert wurden, dann bin ich mit der Gemeinde ein halbes Jahr lang geblieben im Hotel und habe kaum deutsche Nachrichten gelesen. Das habe ich noch natürlich nicht gebraucht, dadurch, dass ich die Realität selbst erlebt hatte. Dann im Februar 2024 bin ich zurückgekehrt und Interesse war schon, Mitgefühl war weniger. Ich hatte teilweise das Gefühl gehabt, dass niemand mich versteht und oder weniger Empathie gibt. Auch tatsächlich, wenn ich zurückdenke, habe ich auch relativ wenige Nachrichten bekommen von Freunden oder ehemaligen Kollegen bekommen. Das heißt, so wirklich Interesse gab es da eher nicht. Das zeigt schon so eine Unfähigkeit, mit mir oder mit dem Tod oder mit diesem Massaker umzugehen. Ich erwarte nicht viel, ich erwarte nur, dass jemand sagt, hey, es tut mir leid, eine kleine Nachricht nicht mehr. Und mittlerweile sehe ich schon, auch in den Nachrichten in Deutschland, dass Israel dämonisiert wird, teilweise in den Nachrichten, die Antisemitismus hochgestiegen ist. Das hat etwas gedauert bei mir, weil ich hauptsächlich mit mir und meinen Problemen und meine Trauma beschäftigt habe und nicht ganz an die Situation hier in Deutschland.
3: Mittlerweile sprechen hierzulande viele ja auch von Israel als Schurkenstaat, vor allem infolge der Militärkampagne im Gazastreifen. Wird das denn auch auf Sie übertragen? Oder mal anders gefragt, überlegen Sie manchmal, ob Sie offen zeigen sollen, dass Sie Israelin und Jüdin sind?
1: Ja, also ich habe auch überlegt, liegt das daran, dass dadurch, dass Israel Gaza angegriffen hat, vielleicht distanzieren sich die Menschen? Wahrscheinlich schon, ich gehe davon aus. Ich merke auch, in jedem Gespräch wird erwartet von mir, irgendwas dagegen zu sagen. Es gibt keine Möglichkeit, einfach zu treffen, mit niemandem zu treffen, ohne dass ich der Hauptperson ist, also selten, wo man einfach mich fragt, wie geht es dir? Wie geht es deiner Familie? Wie kommst du klar mit dem Trauma? Es wird immer ständig gefragt, ja, und wie sieht's aus, was ihr da macht und so weiter, als wäre ich, als ob ich in die Kriegskabinett gesessen habe oder sitze. Und das betrifft auch viele Israelis, die das Gefühl haben, dass sie in Verantwortung genommen werden. Wobei, wir haben überhaupt keine Möglichkeit, irgendwas zu bewirken.
3: Also sie werden über einen Kamm geschoren, könnte man sagen, oder?
1: Ja, absolut, absolut. Ich bin auch gegen diese Regierung und was sie tut. Und wie gesagt, wir hatten auch in Israel, also nach dem Massaker, gab es überhaupt keine Möglichkeit, irgendeinen Einfluss zu nehmen. Wobei die ganze Gesellschaft war auch unter Schock durch das Massaker und ich hatte einfach das Gefühl, dass wir auch die Betroffenen

0: mal, jedes Jahr Geld gesammelt und das Kibbutz hat noch drauf Geld überwiesen. Es war ein Schock für die Menschen, dass sowas passieren konnte. Und es ist auch nachvollziehbar, dass die Menschen heute in Be'eri ihre Meinung geändert haben. Sie suchen nach einer, sie brauchen neue Orientierung. Die fragen sich, was, wir haben doch alles versucht zu machen und wir sind diejenigen, die ermordet werden. Und auch viele, die ermordet wurden, waren genau Menschen, die dafür gekämpft haben.
1: Für eine Annäherung an die Palästinenser, eine Aussöhnung.
0: Genau, genau. Die haben daran geglaubt und das war auch mein ganzes Leben. Das war das, was uns gesagt wurde. Dass wir müssen Frieden mit unseren Nachbarn haben. Dass wir alles tun müssen, um beide Völker zu nähern. Und das ist ein großes Umbruch gerade im Kibbutz, die ich persönlich gerade nicht sehe, wie wir das verbessern können zukünftig. Es gibt ganz viel Enttäuschung und ganz viel Zorn gegenüber die Palästinenser im Moment.
1: Es gibt ja auch manche, die sagen, dass so eine Erschütterung wie der 7. Oktober auch wieder Neubewegung in Friedensbemühungen bringen kann. Was meinen Sie, ist das möglich?
0: Es ist notwendig, aber möglich. Ich finde persönlich, gerade sind wir nicht so weit. Ich sehe im Moment keine Fähigkeit in der israelischen Bevölkerung. Ich sehe auch in der Führungsebene. Es sei Netanyahu natürlich, diese Regierung natürlich nicht, aber auch wenn die neue Regierung oder eine andere Regierung nach dem 27. Oktober gewählt wird. Ich finde, die israelische Gesellschaft ist überhaupt nicht in der Lage, über Frieden oder irgendein Abkommen mit der Palästinenser zu besprechen. Und ich finde, auch in der Führungsebene der Palästinenser gibt es gerade auch niemand, der das übernehmen kann, beziehungsweise der Hamas ist immer noch, regiert immer noch in Gaza. Ich sehe gerade keine mögliche Zukunft für beide Völker da, eine neue Richtung zu schlagen, obwohl es ist vorbei. Es ist ein Muss. Also der 7. Oktober hat eine Wende oder ist eine Art Wende in der Art und Weise, wie wir diesen Konflikt betrachten sollen. Denn so wie es ist, das ist unerträglich und wir können so nicht weitermachen.
2: 3 Jahre nach dem Hamas-Überfall auf Israel, die Deutsch-Israelin Daphna Gerstner, Autorin des Buches »Sie kamen, um uns zu töten«.
3: Standpunkte.
2: Bundeskanzler Merz hat überraschend die Ukraine besucht. Neben der Zusage für weitere Militärhilfe wollte der Kanzler ein Zeichen setzen. Es gehe um die freiheitliche Ordnung für ganz Europa, um die Zukunft Europas, sagte Merz. Die Welt aus Berlin findet, trotz katastrophaler Zustimmungswerte, Merz müsse Kanzler bleiben.
4: Deutschland und Europa befinden sich in einer unmittelbaren Bedrohung durch Putins Russland. Dass Friedrich Merz sich keinen Millimeter von seiner Überzeugung wegbewegt, kann man nicht hoch genug bewerten. Das Sture, das fast Ignorante am Charakter von Merz findet in der Ukraine-Politik seine besten Ergebnisse. Die Gefahren sind hoch wie seit Jahrzehnten nicht mehr. Dass Friedrich Merz das verstanden hat, ist eine große politische Leistung, die wir womöglich erst würdigen, sollte er tatsächlich bald nicht mehr Kanzler sein.
2: Auch die Frankfurter Allgemeine Zeitung lobt den Kanzler für seine Standfestigkeit beim Thema Ukraine.
4: Der Kanzler tat gut daran, Putin nun auch mit dem Besuch in Kiew zu zeigen, dass er mit seinen Einschüchterungsversuchen bei ihm auf Granit beißt. Vieles deutet darauf hin, dass der Kreml die Ukraine im kommenden Winter endlich in die Knie zwingen will. Das darf ihm auch im 5. Kriegsjahr nicht gelingen. In der Ukraine wird die Sicherheit und Freiheit Europas und damit Deutschlands verteidigt, weswegen der ukrainische Abwehrkampf maximal unterstützt werden muss.
2: Für die Süddeutsche Zeitung aus München ist klar, Merz sendet mit der Reise nach Kiew auch ein innenpolitisches Signal.
4: Für Merz ist die Reise so kurz nach seiner außenpolitischen Rede in der vergangenen Woche natürlich auch ein Versuch, persönlich aus der politischen Defensive zu kommen. Das Misstrauen zwischen Union und SPD lässt eine erfolgreiche Reformpolitik in den kommenden Wochen mehr als fraglich erscheinen. Innerhalb der Union ist der Blick auf den eigenen Kanzler mit kritisch eher milde beschrieben.

0: geschrieben. Der Außenkanzler soll den strauchelnden Innenkanzler also ein wenig überstrahlen.
1: Und das waren die Standpunkte, zusammengestellt von Peter Behrendt. 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Der Besuch des Bundeskanzlers in Kiew ist Thema auch im Schwerpunkt nach den Nachrichten. Deutschland ist der größte Unterstützer der Ukraine in ihrem Abwehrkampf gegen den russischen Angriffskrieg. Die nächsten Nachrichten gibt es hier in 20 Sekunden, dann um Mitternacht für Sie.

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1: Um 0 Uhr mit Wolfgang Berger. Für Kanzler Merz liegt eine verlässliche Unterstützung der Ukraine auch im deutschen Interesse. Der CDU-Chef betonte in der ARD-Sendung Bericht aus Berlin auch, wie wichtig eine stabile deutsche Regierung für die Stabilität Europas sei. Mögliche Landesregierungen unter Führung der AfD in Sachsen-Anhalt und der Linken in Berlin seien hingegen kein Beitrag zur Stabilität. Er hoffe, dass die schwarz-rote Bundesregierung bis Ende des Jahres die notwendigen Entscheidungen für alle sozialen Sicherungssysteme treffe. Merz war gestern zu einem Überraschungsbesuch in die Ukraine gereist. In Kiew sicherte der Kanzler dem Land weitere Militärhilfen von mehr als 1 Milliarde Euro zu. Ein Bündnis aus Gewerkschaften und Wohlfahrtsverbänden hat an die Bundesregierung appelliert, auf Kürzungen im Sozialbereich zu verzichten. Zu den Unterzeichnern des Aufrufs gehören die IG Metall, Verdi, Caritas, die Diakonie sowie der Sozialverband VDK. Sie schreiben, sozialer Zusammenhalt sei Voraussetzung für demokratische Stabilität. Konkret kritisieren sie geplante Änderungen bei der Pflegeversicherung, insbesondere schärferen Kriterien für die Pflegegrade. In diesem Jahr haben so viele Menschen wie noch nie das Oktoberfest in München besucht. Nach Angaben der Stadt kamen mehr als 7 Millionen Besucherinnen und Besucher. Im Jahr zuvor waren es rund 200.000 weniger. Überschattet wurde das Fest aber von 2 schweren Unfällen. So wurde ein 47-jähriger Mitarbeiter an einer Schiffsschaukel schwer verletzt und musste reanimiert werden. Zu Beginn der Wiesn starb ein 52 Jahre alter Sicherheitsmitarbeiter, nachdem er unter einer Gondel eingeklemmt worden war. In der Fußball Nations League hat die DFB-Elf gegen Griechenland einen Sieg verpasst. Das Rückspiel in Thessaloniki endete 0:0 unentschieden. Aus der Sportredaktion André Siems.
2: Das Team von Jürgen Klopp hat vor allen Dingen in der ersten Halbzeit überzeugt, kam immer wieder zu guten Abschlüssen. Jonas Urbich parierte einmal fantastisch gegen Masuras Kopfball, der zu unbedrängt vor ihm und dem deutschen Tor auftauchte. Ein Treffer für die Deutschen von Burkhardt wurde wegen Handspiels von Bischof zurückgepfiffen. In der zweiten Halbzeit war die Partie ausgeglichener, die Deutschen immer noch die dominantere Mannschaft, ohne allerdings zu glänzen. Treu vergab gegen Ende noch eine gute Chance für Deutschland, so blieb es beim 0:0 in Thessaloniki.
1: Das waren die Nachrichten. Und das Wetter in Deutschland. Wechselnd bewölkt und von der Schwäbischen Alb bis zu den Alpen gebietsweise schauerartiger, vereinzelt gewittriger Regen bei 14 bis 4 Grad. Am Tage überwiegend freundlich, ganz im Norden und Süden, jedoch wechselhaft 17 bis 25 Grad. Dienstag im Norden bewölkt mit Schauern, sonst überwiegend heiter, bei 18 bis 25 Grad. Es ist jetzt 0:03 Uhr.
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3: Beginnt mit der Entwarnung für die A66. Kein Falschfahrer mehr zwischen Hanauer Kreuz und Bad Soden-Salmünster. Auf der A1 Lübeck Richtung Hamburg ist die Norderelbbrücke in beiden Richtungen wegen Schwertransporten bis 5 Uhr mehrfach kurzfristig gesperrt. Die A1 Münster Richtung Dortmund ist zwischen Kamen Zentrum und Kreuz Dortmund-Unna wegen einer Fahrbahnerneuerung bis 5 Uhr früh gesperrt. Die A7 Hamburg Richtung Flensburg ist zwischen Bordesholm und Warda nach einem Unfall gesperrt. Jetzt die A40 Duisburg Richtung Essen. Hier ist die Strecke zwischen Kreuz Duisburg und Kreuz Kaiserberg wegen Bauarbeiten in beiden Richtungen gesperrt. Die A42 Emscher Schnellweg Kamp-Lindfort Richtung Dortmund ist zwischen Herne-Krange und Baukau in beiden Richtungen bis Dienstag früh gesperrt. Und eine Meldung noch von der A61 Mönchengladbach Richtung Venlo. Hier ist zwischen Kaldenkirchen und Grenzwald wegen Bauarbeiten gesperrt. Kommen Sie gut und vor allem sicher an Ihr Ziel.
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3: Und die kommt von NDR Info in Hamburg. Mein Name ist Philipp Kaber und inzwischen ist Montag, der 5. Oktober. Bundeskanzler Friedrich Merz hat der Ukraine einen Überraschungsbesuch abgestattet und dem Land ein umfangreiches Hilfspaket zugesagt. Es besteht aus der Freigabe für Militärhilfen in Höhe von 1 Milliarde Euro. Außerdem 350 Millionen Euro für den Energiesektor, der von Russland regelmäßig bombardiert wird. Merz betonte, dass Deutschland bei der Unterstützung der Ukraine nicht nachlassen werde. Der Besuch fand unter erhöhten Sicherheitsvorkehrungen statt, kurz nachdem Russland ausländische Politiker vor Reisen in die Ukraine gewarnt hatte. Aus Kiew berichtet Rebecca Barth.
4: Ankunft am frühen Morgen in Kiew. Außenminister Andriy Sibiha empfängt Bundeskanzler Friedrich Merz. Dem stehe ein umfangreiches Programm bevor, schreibt Sibiha auf dem Kurznachrichtendienst X und bedankt sich dafür, dass Merz zu einem so wichtigen Zeitpunkt in die Ukraine gereist ist. Gedenken der Getöteten in angespannter Sicherheitslage. Seit Wochen greift Russland vor allem die Hauptstadt Kiew an, setzt dabei immer wieder sogenannte Jet-Drohnen ein. Ihre Abwehr liegt im Fokus des neuen Hilfspaketes der Bundesregierung.
5: Wir stellen Mittel für die gemeinsame Herstellung von Anti-Jet-Drohnen zur Verfügung. Hier sind in den letzten Wochen bereits erhebliche technische Durchbrüche möglich gewesen. Sie bringen nun auch Tempo in die Produktion. Das stärkt die ukrainische Luftverteidigung schnell und spürbar. Und diese Stärkung ist dringend notwendig.
4: Wie notwendig? Das erfährt Friedrich Merz an diesem Sonntag am eigenen Leib. Wenige Minuten nach seiner Ankunft am Morgen wird Luftalarm ausgelöst. Kurz darauf gefolgt von lauten Explosionen. Russlands sogenannte Jet-Drohnen fliegen mit Strahltriebwerk und erreichen so Geschwindigkeiten von bis zu 600 Kilometern pro Stunde, treffen an diesem Sonntagvormittag erneut eine wichtige Verkehrsbrücke in Kiew. Das führt unweigerlich zu einem Kollaps. Russland will die Menschen in den Städten, vor allem Kiew, zur Flucht zwingen und auch in der Region Odessa Chaos verursachen. Volodymyr Zelensky wirkt müde. Der ukrainische Präsident sieht sich mit immer neuen Herausforderungen konfrontiert. Bezüglich der massiven Angriffe, die wir derzeit erleben. Russland setzt zunehmend auf Qualität, nicht auf Quantität. Sie erhöhen den Anteil der Jet-Drohnen. Genau das beobachten wir. Gezielt greift Russland die Infrastruktur der Ukraine an. Energieanlagen, Tankstellen, Brücken, die Bahn. Das betont auch Bundeskanzler Friedrich Merz, kündigt auch in diesem Bereich Hilfen in Millionenhöhe an und hofft auf ernsthafte Friedensverhandlungen.
5: Ich will deswegen mit meinem Besuch heute noch einmal ein Zeichen setzen in einer Zeit, die entscheidend ist für die Zukunft nicht nur der Ukraine, sondern entscheidend ist für die Zukunft Europas. Die Ukraine will Frieden, Deutschland will Frieden, ganz Europa will Frieden. Und dieser Friede muss verhandelt werden. Er darf nicht diktiert werden.
4: Auch die Menschen in der Ukraine wünschen sich nichts sehnlicher als ein Ende des Krieges. Hoffnungsvoll jedoch sind sie nicht, denn Russland schickt weiter Drohnen anstatt Zeichen der Entspannung.
3: Rebecca Barth berichtete und damit zurück ins Inland. Die AfD ist in bundesweiten Umfragen mit Abstand stärkste Kraft. Ihr Ziel, irgendwann im Bund zu regieren. Die erste Etappe auf dem Weg dorthin, Sachsen-Anhalt. Dort könnte es Ende des Jahres zu einer AfD-geführten Minderheitsregierung kommen. Das BSW will zwar nicht mitregieren, will sich AfD-Spitzenkandidat Ulrich Siegmund aber auch nicht in den Weg stellen. Und auch die CDU in Sachsen-Anhalt spricht von konstruktiver Opposition. Im ARD-Bericht aus Berlin hat Markus Preis den Fraktionsvorsitzenden Sven Schulze gefragt, warum er eine konstruktive Opposition ankündigt.
6: Ja, es geht ja jetzt am Ende darum, wie wir uns als CDU in einer Oppositionsrolle sehen und definieren. Und da geht es am Ende darum, dass man vor jeder Sitzung, wenn es dann die Themen gibt, auch diskutiert innerhalb der Fraktion, wie man sich zu diesen Themen verhält. Das, was wir in den letzten Jahren ja hatten, war die Situation, dass wir gesagt haben, wir wollen als Regierung keinerlei Unterstützung in irgendeiner Form von ganz links oder ganz rechts benötigen, um unsere Themen durchzusetzen. Wir sind jetzt in der Oppositionsrolle, aber wir haben noch nicht diesen Zeitpunkt. Jetzt geht es erstmal darum, dass die AfD überhaupt selbst sagen muss, wie sie in die Regierung kommen will. Und das werden wir in den nächsten Monaten sehr genau beobachten hier in Sachsen-Anhalt.
7: Aber bedeutet konstruktive Opposition, wir haben verstanden, Sie gucken sich das von Fall zu Fall an, aber dass im Laufe der Legislaturperiode dann die CDU auch mal konstruktiv mit der AfD stimmt?
6: Also uns geht es nicht darum, dass wir uns mit der AfD oder mit BSW, das sind ja die beiden, die hier in Sachsen-Anhalt eine Regierung bilden wollen, auch wenn sie das aktuell noch nicht so offen zugeben, das werden wir nicht anstreben, mit diesen beiden Parteien direkt zusammenzuarbeiten und zu sagen, wir wollen uns da irgendwo beteiligen. Das ist überhaupt nicht unser Ziel. Wir sehen unsere Rolle in der Opposition und das heißt, wir werden von Fall zu Fall auch schauen, wie wir uns zu einzelnen Themen hier verhalten als CDU im Landtag von Sachsen-Anhalt.
7: Sie haben das jetzt trotzdem nicht richtig beantwortet, aber ich frage Sie noch mal andersrum. Machen Sie das vor allen Dingen deswegen, um Ihre eigene Partei zusammenzuhalten, um zu verhindern, dass Leute, wenn Sie jetzt knallhart sagen, wir machen gar nichts, wir machen fundamental Opposition, dass dann Leute jetzt schon zur AfD gehen?
6: Das kann ich klar sagen. Es haben alle Abgeordneten der CDU mehrfach bestätigt, sowohl mündlich als auch schriftlich, dass sie diese ganzen Gerüchte, die da jetzt gestreut werden, ablehnen. Es wird keiner von der CDU zur AfD in irgendeiner Form wechseln. Da braucht auch die AfD nicht drauf hoffen. Wir sehen uns als Oppositionspartei. Es ist für uns eine Zäsur. Wir haben ein Wahlergebnis, was wir nicht nur nicht erwartet haben, sondern was am Ende wahrscheinlich auch in dem gesamten Strudel, den jetzt andere Landesverbände auch erleben, mit unter anderem zu begründen ist. Da müssen wir uns jetzt erstmal ordnen. Wir haben 24 Jahre Verantwortung getragen als Regierungspartei. Jetzt sind wir zum ersten Mal Opposition. Das schmerzt uns insgesamt, aber wir werden diese Rolle annehmen.
7: Können wir noch mal auf die Mehrheiten gucken, die es da gibt? Können Sie denn überhaupt wirklich für die CDU sprechen? Sie haben nur die Hälfte Ihrer Fraktionsmitglieder überhaupt bei der Wahl hinter sich vereinigt.
6: Ich bin ja aktuell nicht nur in der Funktion des Fraktionsvorsitzenden, sondern bis zum Parteitag, den wir in einigen Wochen haben, spreche ich ja auch für die Landespartei noch. Natürlich haben wir bei einer Wahl in der Fraktion, wenn man zwei Kandidaten hat, unterschiedliche Lager. Aber jetzt geht es uns darum, und das gilt für die gesamte Fraktion, ordentliche Arbeit in der Opposition zu machen. Und deswegen, das kann ich auch noch mal klar sagen, weil es alle Abgeordneten auch bestätigt haben, diese Avancen, die da von Teilen der AfD so unter der Hand nach dem Motto, wir sprechen da mit Leuten, die dann zu uns wechseln, das ist ganz klar nicht der Fall. Die AfD weiß selber, dass sie ein Problem hat, nämlich das, dass sie keine Mehrheit hat, dass sie vor der Wahl gesagt hat, ohne eigene Mehrheit will sie gar nicht regieren. Jetzt macht sie es trotzdem, das ist so hinzunehmen. Sie weiß aber, dass sie jetzt von Frau Wagenknecht abhängig ist. Das heißt, Sarah Wagenknecht und das BSW, diese fünf Abgeordneten, das ist das Zündern an der Waage. Und wenn die AfD diese Verantwortung jetzt auf sich nehmen will, dann wird sie zukünftig 5 Jahre lang vollumfänglich abhängig davon sein, was Frau Wagenknecht aus dem Saarland oder Berlin hier vorgibt.
7: Ich möchte noch einmal kurz auf die konstruktive Opposition zu sprechen kommen, die Sie angekündigt haben. Ihre Partei hat einen Beschluss, Unvereinbarkeit mit der AfD und auch mit der Linken. Im Koalitionsvertrag steht, dass beide Koalitionspartner, also die Union und die SPD, auf allen Ebenen jede Zusammenarbeit mit verfassungsfeindlichen, demokratiefeindlichen und rechtsextremen Parteien ausschließen. Ist das für Sie keine Maßgabe, wenn Sie in Sachsen-Anhalt demnächst Oppositionspolitik machen?
6: Ja, dem widerspreche ich ja auch gar nicht. Es geht ja nicht darum, dass wir eine Zusammenarbeit in irgendeiner Form anstreben. Zusammenarbeit hieße beispielsweise, dass man sich abspricht bei Gesetzen oder bei anderen Dingen. Das haben wir nicht vor, sondern wir werden die Themen, die dann jeweils im Landtag diskutiert werden, als CDU bewerten und werden uns ausschließlich unsere Meinung dazu bilden und werden dann auch schauen, wie wir diese Meinung entsprechend in den Ausschüssen und natürlich auch im Plenum des Landtages von Sachsen-Anhalt vertreten. Also es ist hier überhaupt nicht angestrebt, das will ich auch ganz klar sagen, dass man sich in irgendeiner Form abspricht, sondern es geht ausschließlich darum, dass wir uns eine Meinung der CDU Sachsen-Anhalt im Landtag von Sachsen-Anhalt bilden.
3: Die AfD kann in Sachsen-Anhalt nicht auf Stimmen der Christdemokraten setzen, das sagt der dortige CDU-Landesvorsitzende Sven Schulze im ARD-Bericht aus Berlin.
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3: Mehr als 150 Millionen Brasilianerinnen und Brasilianer entscheiden über die politische Zukunft ihres Landes. Erneut findet die Präsidentenwahl in einem Klima der politischen Polarisierung statt. Der linke Amtsinhaber Luiz Inácio Lula da Silva und der rechte Senator Flávio Bolsonaro liegen in Umfragen eng beieinander. Flávio ist der älteste Sohn des früheren Präsidenten Jair Bolsonaro, der wegen eines versuchten Staatsstreichs zu 27 Jahren Haft verurteilt wurde und in Hausarrest sitzt. Lula bewirbt sich mit 80 Jahren um eine vierte Amtszeit. Er sprach von einer Wahl zwischen Demokratie und Barbarei. Anne Herberg berichtet.
8: Das Wetter hat es gut gemeint mit diesem Wahlsonntag in Rio. Nach Wochen mit viel Regen endlich etwas Sonne. Doch die Stimmung vor dem Wahllokal im Fußballclub Fluminense ist angespannt. Wir stehen erneut vor einer Richtungsentscheidung, sagt die Anwältin Marina Mendonça Ferraz.
9: Wir müssen das ganze Land im Blick haben, nicht nur unsere eigene persönliche Lebensrealität. Lula macht auch Politik für Menschen, die sozial benachteiligt sind. Und außerdem haben wir unter der Regierung von Bolsonaro, dem Vater, dunkle Zeiten in Brasilien erlebt. Ich will diesen Rückschritt nicht. Edson Terra Cunha Jr., gekleidet in Brasilien-Trikot, sieht das ganz anders. Das Land ist in den letzten 4 Jahren in eine riesige Wirtschaftskrise und in eine moralische Krise gestürzt. Es gibt viel Korruption und dann ist da noch das Problem der zunehmenden Gewalt. Niemand hält es mehr aus, wie es im Land zurzeit zugeht. Erneut findet die Wahl in Brasilien in einem Klima der politischen Polarisierung statt. Erneut heißt es Lula oder Bolsonaro Junior. Neben der Bekämpfung von Kriminalität ging es im Wahlkampf auch um eine mögliche Einmischung der USA in die Wahl. Als einziges großes Land in Südamerika ist Brasilien dem Rechtsruck in der Region noch nicht gefolgt. Es geht um die Definition einer Vision für Brasilien, so der Linkspolitiker Lula da Silva bei der Stimmenabgabe. Mit 80 Jahren strebt er eine vierte Amtszeit an, wirbt für den Ausbau von Sozialprogrammen und pocht auf die Souveränität Brasiliens. Das Volk muss sich entscheiden zwischen der Stärkung der demokratischen Ordnung oder der Barbarei. Sein Herausforderer Flávio Bolsonaro, Sohn des Ex-Präsidenten Jair Bolsonaro, der wegen des Versuches eines Putsches nach seiner Wahlniederlage 2022 zu 27 Jahren Haft verurteilt wurde und nun in Hausarrest sitzt. Der Sohn präsentiert sich als moderateren Erben. Den Vater will er im Fall eines Wahlsieges begnadigen. Brasilien braucht einen Wandel. Brasilien hält so viel Leid, so hohe Steuern, so viel politische Verfolgung nicht mehr aus. Brasilien muss wachsen. Ich möchte das brasilianische Volk befreien. Dabei lehnen je nach Statistik rund 40-50% der Wähler beide Kandidaten ab, hätten sich eine Alternative gewünscht. Die Wahl fällt vielen schwer. Wahrscheinlich wird also weder Lula noch Flávio Bolsonaro die für einen Sieg nötige absolute Mehrheit erreichen. Die Entscheidung fällt dann in einer Stichwahl Ende Oktober.
3: Anne Herberg berichtete. Die international anerkannte Regierung im Jemen beginnt eine umfassende Militäroperation gegen die Houthi-Miliz. Die geplanten Einsätze erstrecken sich auf alle aktiven Frontlinien im Land. Ziel der Offensive ist die Rückeroberung sämtlicher Regionen, die sich zurzeit unter der Kontrolle der Miliz befinden. Anna Osius berichtet.
10: Es ist eine offene Kriegserklärung. Die international anerkannte Regierung im Jemen beginnt eine umfassende Militäroffensive gegen die Houthi-Miliz. Die Einsätze erstreckten sich auf alle Frontlinien des Landes, erklärte Rashad Al-Alimi, Mitglied des präsidialen Führungsrats. Wir übernehmen nationale Verantwortung, um der terroristischen Houthi-Miliz entgegenzutreten. Dies geschieht, nachdem alle Möglichkeiten für einen Waffenstillstand ausgeschöpft sind, sich weiterhin Waffen außerhalb staatlicher Kontrolle befinden und eine anhaltende terroristische Bedrohung für die staatliche Souveränität, die Sicherheit der Bürger, die Region sowie die internationalen Schifffahrtswege besteht. Er habe die Armee und alle militärischen Verbände angewiesen, mit der Mission zu beginnen, erklärte Al-Alimi und rief die Bevölkerung in den Houthi-Gebieten auf, mit der Armee zu kooperieren. Anhängern der Houthi, die ihre Waffen niederlegen wollen, versprach er freies Geleit. Es ist offensichtlich, dass diese Rede einer Kriegserklärung gleichkommt, so Ahmed Al-Shalafi, Redakteur für den Jemen bei Al Jazeera. Dies war eine Kriegsrede, die sich an das Volk und an die jemenitischen Regierungstruppen richtet, an die gesamte jemenitische Bevölkerung, unabhängig davon, ob sie in Husi oder in staatlich kontrollierten Gebieten lebt. Das Ziel der Mission sei es, das Land aus dem Griff der Husi-Miliz zu befreien, sagt die international anerkannte Regierung. Doch das dürfte schwieriger werden als gesagt. Der anhaltende Konflikt der vergangenen Jahre im Jemen hat gezeigt, dass die Husi mit ihrer Guerilla-Taktik schwer zu besiegen sind, trotz internationaler Militärkoalition unter Führung Saudi-Arabiens. Jetzt ist der Konflikt erneut eskaliert. Die Husi kontrollieren weite Teile im Norden und Nordwesten des Jemen und konnten kürzlich auch die komplette Westküste des Jemen erobern. Damit gewann die mit dem Iran verbündete Miliz starken Einfluss über die strategisch wichtige Meerenge Bab el-Mandab und können damit den Schiffsverkehr stören. Saudische Schiffe bekommen eine Seeblockade zu spüren und können kein Öl mehr durch die Meerenge exportieren. Die Husi griffen auch an diesem Wochenende erneut Saudi-Arabien mit Drohnen an, diesmal die staatliche Ölfirma Saudi Aramco. Die Miliz erklärte ihre volle Kampfbereitschaft. Wir werden weiterhin die Stützpunkte des kriminellen saudischen Feindes sowie dessen Ölanlagen mit dem Jemen hergestellten Raketen und Drohnen angreifen, so ein Husi-Sprecher. Und unsere Waffen schaffen es, Ziele präzise zu treffen und westliche Abwehrsysteme erfolgreich zu durchdringen. Im Gegenzug gab es saudische Luftangriffe auf die jemenitische Hauptstadt Sana'a. Seit Wochen liefern sich die verfeindeten Lager im Jemen heftige Gefechte mit verheerenden Folgen für die Zivilbevölkerung. Laut UN sind mittlerweile rund 150.000 Menschen auf der Flucht vor der Gewalt. Den Geflüchteten mangelt es an allem. Die Versorgung gilt als katastrophal, es droht eine Hungersnot. Und durch die neue Eskalation dürfte sich die humanitäre Lage im Jemen weiter verschärfen.
3: Um 0.20 Uhr einmal der Verkehrsservice in der ARD-Infonacht. Achtung, Falschfahrer auf der B9 Ludwigshafen Richtung Wörth. Zwischen der A61 Kreuz Speyer und Speyer West kommt Ihnen ein Falschfahrer entgegen. Fahren Sie äußerst rechts, überholen Sie nicht auf der B9 Ludwigshafen in Richtung Wörth. Zwischen der A61 Kreuz Speyer und Speyer West ist ein Falschfahrer unterwegs. Äußerste Vorsicht in beiden Richtungen. Aggressionen im Straßenverkehr nehmen immer weiter zu, egal ob durch Auto- oder Fahrradfahrer. Das sagt eine Langzeitstudie des Gesamtverbands der Versicherer zum Thema Unfallforschung. Aber warum ist das so und wie könnten wir das am besten ändern? Jan Limpert hat in Würzburg dazu Stimmen eingefangen.
11: Auf Würzburgs Straßen ist was los.
12: Überholt mich einer zur roten Ampel hin. Komplett unnötig mit 60 oder so, wo 30 erlaubt ist. Und der wollte direkt aussteigen und mir auf die Fresse hauen.
13: Und keiner passt mehr auf den anderen auf, jeder will nur vorankommen und fertig.
14: Da geht der Puls natürlich schon ganz schön hoch, das gebe ich zu. Gerade früh, wenn man keine Zeit hat, weil man eben durch die Kids auch noch gestresst ist, die man da vorhin in den Kindergarten gebracht hat.
11: Radfahrer pöbeln gegen Autofahrer und andersherum. Autofahrer hupen sich gegenseitig an. Würzburg steht hier stellvertretend für jede andere deutsche Stadt. Denn eine Langzeitstudie der Unfallforschung der Versicherer im Gesamtverband der Versicherer zeigt, es wird auf deutschen Straßen immer aggressiver. Erklärungsversuche gibt es viele, ständige Erreichbarkeit etwa, mehr Stress im Alltag, Ablenkung durch das Smartphone oder unklare Verkehrsregeln, die zu Konfliktsituationen führen. Frust spielt eine große Rolle, erklärt der Psychologe Andreas Eder. Er forscht an der Uni Würzburg zum Thema Aggression.
15: Es gibt Situationen, zum Beispiel Staus oder gefährliche Verkehrsstellen, an denen Menschen eher frustriert werden, Frustration erleben. Und dann gibt es noch personale Faktoren. Das heißt, nicht alle Menschen reagieren auf dieselbe Situation identisch, sondern manche sind schneller frustriert als andere.
11: Was die Studie auch zeigt, schuld sind immer die anderen, sagen zumindest die Befragten. Und auch Würzburgs Verkehrsteilnehmer sehen das ähnlich.
16: Wenn Autofahrer nicht so richtig Acht geben und irgendwie zu nah an einen ranfahren oder sowas, da rege ich mich schon manchmal auf.
17: Ich bin sowohl Autofahrerin zu Hause als auch Radfahrerin und ich kann mich über beide aufregen.
11: Dabei können wir selbst steuern, wie sehr wir uns aufregen und wie schnell wir auf die Hupe drücken. Entspannter wird's nur für alle, wenn wir an uns selbst arbeiten.
15: Also da gibt es eine Reihe von Methoden, ja, dass man sich gedanklich vorbereitet, dass man in der Situation umbewertet, dass man sich ablenkt, dass man positive Reize schafft, die generell in solchen frustrierenden Situationen helfen können, nicht nur im Straßenverkehr.
11: Das rät der Experte. Lieblingsplaylist beim Autofahren hören kann schon helfen, bei der nächsten Situation ruhiger zu bleiben oder mal ganz nüchtern nachzudenken, ob der Stau gerade wirklich einen persönlichen Weltuntergang auslöst.
3: Okay, danke für die Tipps. Wir bleiben beim Thema Mobilität, kommen jetzt aber von der Straße auf die Schiene. Bundesverkehrsminister Steffen Bilger erhöht den Druck auf die Deutsche Bahn. Das Baustellenmanagement müsse besser werden, forderte der CDU-Politiker im ARD-Interview der Woche. Derzeit laufen zwischen Bund und Bahnkonzern Verhandlungen, um große Strecken künftig effizienter zu sanieren. Aus Berlin, Jan Zimmermann.
18: Gesucht wird ein Konzept, mit dem große Sanierungsarbeiten besser durchgeführt werden können. Das bisherige Vorgehen, wichtige Bahnstrecken einmal komplett zu sperren, um diese rundum zu erneuern, habe sich nicht bewährt, sagte Verkehrsminister Bilger im ARD-Interview der Woche. Als Beispiel führt der CDU-Politiker die sogenannte Korridorsanierung zwischen Hamburg und Berlin an. Obwohl die Strecke über 10 Monate bis zu diesem Sommer komplett gesperrt war, gab es unmittelbar danach weiterhin Probleme und viele Zugverspätungen.
19: Da muss man erkennen, dass das Konzept so nicht funktioniert hat. Deswegen sind wir da intensiv im Gespräch mit der Bahn dazu, ein neues Konzept aufzustellen. Also auch weiterhin soll es Korridorsanierung geben. Aber wir müssen sicherstellen, dass es danach dann auch wirklich funktioniert.
18: Bilger will mit der Bahn eine Leistungsvereinbarung abschließen, um künftig genauer kontrollieren zu können, in welche Bauprojekte wie viel Geld fließt. Dies sei nötig, weil der Bund so viel in die Bahn investiere wie noch nie, mehr als 80 Milliarden Euro in den kommenden 5 Jahren. In spätestens 3 Jahren sollen die Bahn Kunden aufatmen können. Bis dahin will der Minister eine spürbare Verbesserung erreichen. Mindestens 70% der Fernzüge sollen dann pünktlich sein. Aktuell sind es nur rund 50%.
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21: Mit Moritz Kühn. 4 Spiele, 5 Punkte. Das ist die Ausbeute der deutschen Fußballnationalmannschaft unter dem neuen Bundestrainer Jürgen Klopp. Beim Nations League-Spiel in Griechenland kam die DFB-Elf nicht über ein torloses Unentschieden hinaus. André Siems.
2: Es hätte so viel mehr drin sein können eigentlich als ein 0:0 in Griechenland in Thessaloniki. Aber in den zweiten 45 Minuten sind den Deutschen ein bisschen die Körner ausgegangen. Das sah noch anders aus im ersten Durchgang. Deutschland mit 63% Ballbesitz ist 3 Kilometer mehr gelaufen als die Griechen und hatte 13:1 Torschüsse. Allein da hätte man eigentlich schon mit 1:0 in Führung gehen können. Scherhand, Wirtz und auch Burkhardt mit guten Gelegenheiten, aber der Ball wollte nicht reingehen. Zweite Halbzeit mit der Hereinnahme von Karezas von Borussia Dortmund wurde das Spiel der Griechen ein bisschen variabler. Trotzdem die Deutschen noch mit 2 Chancen von Scherhand und Treu. Aber wieder war es nichts, nur ein 0:0 zwischen Griechenland und Deutschland in einem Spiel, in dem viel mehr drin gewesen wäre.
21: Weiter geht's für die deutsche Mannschaft am 13. November. Das vorletzte Nations League Gruppenspiel und zwar in Serbien. Die Serben sind weiterhin ohne Punkt Tabellenletzte nach der 1:2 Niederlage in den Niederlanden. Die Niederländer führen die Gruppe an vor den punktgleichen Griechen und 3 Zähler dahinter auf Platz 3 Deutschland. Nur die besten 2 Teams schaffen am Ende der Vorrunde den Sprung ins Viertelfinale. Im Viertelfinale beim Tennisturnier in Peking ausgeschieden Alexander Zverev. Der Weltranglistenzweite aus Hamburg musste sich in 3 Sätzen dem Rekord-Grand-Slam-Sieger Novak Djokovic geschlagen geben. Franziska Schork mit den Einzelheiten.
22: Alexander Zverev muss den Traum von der Übernahme der Weltranglistenspitze erstmal vertagen. Zverev startete zwar stark und sicherte sich den ersten Satz, doch Djokovic war im Anschluss stärker. Der 39-Jährige zeigte trotz zuletzt gesundheitlichen Problemen eine beeindruckende Leistung. Für Djokovic ist der Erfolg in 2 Hinsichten besonders. Er hat sein 32. Match in Serie beim Turnier in Peking gewonnen und damit einen historischen Rekord aufgestellt. Für Zverev war es im 15. Duell mit Djokovic dagegen bereits die 10. Niederlage.
21: Durch die verletzungsbedingte Absage von Jannik Sinner für das Masters in Shanghai hat Zverev trotzdem noch Chancen, in diesem Jahr die Nummer 1 der Welt zu werden. Dafür braucht er aber in den kommenden Wochen gute Ergebnisse. Ein sehr gutes Ergebnis hat Formel-1-Pilot Max Verstappen eingefahren. Beim Rennen in Malaysia schnappte er sich seinen ersten Saisonsieg. klingt erstmal unspektakulär, aber dieses Rennen hatte es in sich, wie unser Kollege Achim Scheu beobachtet hat.
1: Ja, das war schon ziemlich chaotisch da in Malaysia. Zuerst heftige Regenfälle, dann Setup-Probleme mit den Turboladern bei mehreren Autos. Mit über 100 Minuten Verzögerung ging es dann endlich los auf der anfangs noch nassen Strecke in Malaysia. Und der Rennverlauf war vor allem zu Beginn insgesamt recht chaotisch. Dadurch war es aber auch sehr spannend. Zwei Safety-Car-Phasen, viele Boxenstops. Max Verstappen kam am besten mit den Bedingungen klar. Der erste Saisonsieg für den Niederländer im Red Bull vor dem WM-führenden Kimi Antonelli im Mercedes. Dessen Teamkollege George Russell schied kurz vor Rennende auf Rang 3 liegend aus. Die beiden Ferrari von Lewis Hamilton und Charles Leclerc, die Nutznießer am Ende auf den Rängen 3 und 4. Der Deutsche Nico Hülkenberg wurde im Audi 11. Er verpasste die Punkte wieder einmal.
21: Nächste Chance auf WM-Punkte gibt es schon am kommenden Wochenende, und zwar beim Rennen in Singapur. Viele Punkte auf dem Konto hat Handball-Bundesligist Magdeburg. Der deutsche Meister ist vorerst wieder Tabellenführer nach dem 35:28 Sieg gegen Erlangen. Außerdem hat Lemgo beim TVB Stuttgart gewonnen und ist auf Rang 7 vorgerückt. Und in der noch frischen Basketball-Bundesliga-Saison hat sich Bayern München den dritten Sieg im dritten Hauptrundenspiel geschnappt. 113:60 gegen Oldenburg. 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
3: Der Sport war das mit Moritz Kühn.
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5: Um 0.30 Uhr mit Wolfgang Berger. Bundeskanzler Merz hat an seine Kolleginnen und Kollegen in der schwarz-roten Koalition appelliert, die Regierung zusammenzuhalten. In der ARD-Sendung Bericht aus Berlin sagte er, alle müssten ein Interesse daran haben, dass Deutschland weiter stabil regiert werde. Aus der Nachrichtenredaktion Janine Artist.
20: Wir müssen in der Regierung zusammenbleiben. Wir müssen das Land nach vorne bringen, sagte Merz. Ganz Europa hänge von der Stabilität in Deutschland ab. Der Kanzler drängte darauf, nun bei den Reformen der Sozialsysteme voranzukommen und bis zum Jahresende die notwendigen Entscheidungen zu treffen, vor allem für die Rentenversicherung. Die Vorschläge dazu lägen gut ausgearbeitet auf dem Tisch. Merz sagte weiter, er hoffe sehr, dass es gelinge, sie so durchzusetzen.
5: Kanzler Merz ist gestern in die Ukraine gereist und hat dem Land weitere Militärhilfen zugesagt. So wollen Deutschland und die Ukraine unter anderem gemeinsam Abfangdrohnen, Raketen mit längerer Reichweite und Satellitentechnik herstellen. Merz wurde von Wirtschaftsministerin Reiche und mehreren Unternehmensvertretern begleitet. Nach Angaben des ukrainischen Präsidenten Selenskyj unterschrieben beide Länder während des Besuchs 15 Vereinbarungen. Er dankte Deutschland als größtem Unterstützer seines Landes. Das US-Verteidigungsministerium hat alle seine Langstreckenbomber von einem Luftwaffenstützpunkt in Großbritannien zurückgeholt. Hintergrund ist möglicherweise ein Vorfall auf dem Stützpunkt Fairford im Südwesten Englands. Offiziell bestätigt hat das Pentagon aber nicht. Ende September waren mehrere Männer in der Nähe des Militärstützpunktes aufgegriffen worden. Sie werden verdächtigt, einen Terroranschlag vorbereitet zu haben. Inzwischen sind sie unter strengen Auflagen wieder freigelassen worden. Die US-Streitkräfte hatten im März weitere Langstreckenbomber nach Großbritannien verlegt, um so flexibler im Krieg gegen den Iran zu sein. Das Oktoberfest in München ist gestern Abend mit einem Rekordergebnis zu Ende gegangen. Mit 7,4 Millionen Besuchern kamen so viele Menschen wie nie zuvor zu dem Volksfest. Aus München Birgit Grundner.
23: Erneut machten die Einheimischen den größten Teil der Besucher aus. Die internationalen Touristen kamen vor allem aus den USA, aus Italien und aus Österreich. Das Oktoberfest habe internationale Strahlkraft, sagt Wiesnchef Christian Schaap. Die Wirte haben 6,7 Millionen Maß Bier ausgeschenkt, mehr als im vergangenen Jahr, und auch beim Essen gab es ein Plus. Die Schausteller sind ebenfalls sehr zufrieden, auch wenn sie eine leichte Konsumzurückhaltung festgestellt haben.
5: Und das Wetter in Deutschland. Wechselnd bewölkt und von der Schwäbischen Alb bis zu den Alpen gebietsweise schauerartiger, vereinzelt gewittriger Regen bei 14 bis 4 Grad. Am Tage überwiegend freundlich, ganz im Norden und Süden jedoch wechselhaft bei 17 bis 25 Grad. Dienstag im Norden bewölkt mit Schauern, sonst überwiegend heiter, 18 bis 25 Grad. Das waren die Nachrichten.
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3: Um 0.33 Uhr, Achtung, Falschfahrer auf der B9 Ludwigshafen Richtung Wörth. Zwischen der A61, Kreuz Speyer und Speyer West kommt Ihnen ein Falschfahrer entgegen. Fahren Sie äußerst rechts und überholen Sie nicht auf der B9 Ludwigshafen Richtung Wörth. Zwischen der A61, Kreuz Speyer und Speyer West, dort ist ein Falschfahrer unterwegs. Vorsicht in beiden Richtungen.
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3: Im Studio für Sie Philipp Kaver. Der Tag der deutschen Einheit, den wir jedes Jahr am 3. Oktober feiern, er erinnert an die deutsche Wiedervereinigung. Möglich wurde die durch die unblutige Revolution in der DDR, durch den Mauerfall und auch durch die politische Wende in Osteuropa, zum Beispiel in Polen und in der Tschechoslowakei. Dort ist der einstige Schriftsteller, Dissident und spätere Präsident Václav Havel bis heute das Gesicht der samtenen Revolution. Er wäre heute am 5. Oktober 90 Jahre alt geworden. Lukas Meyer-Blankenburg erinnert an Václav Havel.
4: Blicken wir zuerst auf den Anfang seiner politischen Karriere, die auch etwas Komisches hat. Als der 53-Jährige bei seiner Amtseinführung im Dezember 1989 die Militärparade zu seinen Ehren abnimmt, schmunzeln die Zuschauer weltweit. Václav Havels Hosen sind viel zu kurz. Sie reichen ihm nicht mal bis zu den Knöcheln. Martin Krafel war 7 Jahre lang Chef von Václav Havels Presseabteilung. An die Bilder der kurzen Hose kann er sich noch gut erinnern.
6: Also man sah die Schuhe, man sah die Socken und die Hose waren extrem kurz. Und das war das Volksthema in den nächsten Wochen. Wir müssen Václav Havel helfen.
7: Milí spoluobčané, 40 let jste v tento den slyšeli z úst mých předchůdců v různých obměnách totéž.
4: Es sind nicht nur die Hosen und die äußere Erscheinung. Mit Václav Havel ändert sich der politische Ton in der Tschechoslowakei grundlegend. In seiner Neujahrsansprache 1990, 3 Tage nach seinem Amtsantritt, sitzt Václav Havel fürs Staatsfernsehen an einem klobigen Schreibtisch. Er sagt, von seinen Vorgängern seien die Menschen 40 Jahre lang belogen worden. Sie hätten behauptet, die Tschechoslowakei blühe und prosperiere. Dann sagt Václav Havel, ich nehme an, Sie haben mich nicht gewählt, damit ich Sie weiter anlüge. Unser Land blüht nicht.
7: Naše země nevzkvétá.
6: Václav Havel wollte eigentlich nie ein Politiker sein,
4: weiß sein ehemaliger Pressechef Martin Krafel.
6: Und stellen Sie sich vor, ein Dissident, dann im Gefängnis und dann steht er auf der Prager Burg. Eigentlich absurd. Und er war sehr zurückhaltend.
4: Die erste Zeit auf der Prager Burg ist eine Phase des Improvisierens. Václav Havels Team besteht aus seinen Weggefährten aus der tschechischen Bürgerrechtsbewegung, in der Havel fast 30 Jahre lang aktiv gewesen war. Es sind Schriftsteller, Übersetzer, Schauspieler. Praktisch keiner hat politische Erfahrung oder tiefere Kenntnisse über Recht und Verwaltung. Havel selbst geht davon aus, nur für ein paar Wochen Präsident zu sein, bis zu den Neuwahlen im nächsten Jahr. Bereits nach seiner Nominierung als Präsidentschaftskandidat hatte er gesagt:
8: Ich bin ein Schriftsteller, der immer auch als Bürger aktiv sein musste. Ich wollte nie eine politische Position.
4: Es bleibt nicht bei der Übergangszeit. 1990 wird Václav Havel wiedergewählt und ist dann 2 weitere Jahre im Amt. Er will die Tschechoslowakei als Staat zusammenhalten. Doch die Kontroversen zwischen Tschechen und Slowaken sind groß. Zum 1. Januar 1993 beschließen sie die friedliche Aufteilung in 2 Staaten. Václav Havel wird der erste Präsident der neu gegründeten Tschechischen Republik und bleibt es für die von der Verfassung erlaubten 2 Legislaturperioden, also 10 Jahre lang bis 2003.
24: Also er war Antipolitiker in dem Sinne, es ging nicht um Macht, sondern es ging um Konsens. Es ging um eine verständigungsorientierte Debatte und nicht darum, den anderen mit dem Argument zu zerquetschen.
4: Volker Weichsel ist Politikwissenschaftler und Redakteur der Zeitschrift Osteuropa in Berlin. Er beschäftigt sich seit vielen Jahren intensiv mit der politischen und gesellschaftlichen Entwicklung Tschechiens. Václav Havel habe ihn schon als junger Mann beeindruckt. Sein Politikverständnis sei visionär gewesen. Havel wollte die Fixierung auf den Staat und seine Institutionen überwinden. Er setzte auf eine aktive Zivilgesellschaft.
24: Deswegen hat er ja sogar in den 70er Jahren schon nicht nur von der posttotalitären Gesellschaft, sondern von der postdemokratischen Gesellschaft gesprochen. Er hat also darüber hinaus gedacht, wie kann eine zukünftige Gesellschaft organisiert sein, jenseits der Institutionen, die zwingen, die zu einer Parteidisziplin oder Koalitionsdisziplin einen zwingen.
4: Mit seinem Politikansatz ist Václav Havel in den 1990er Jahren sehr erfolgreich. Und das, obwohl er vor riesigen Herausforderungen steht. Eines seiner wichtigsten Anliegen? Er will die Tschechische Republik zum Mitglied der Europäischen Union machen. Der Weg in die EU führt für ihn über die Aussöhnung mit dem großen Nachbarn Deutschland. Deutsche und Tschechen verbindet eine lange, oft konfliktreiche und schmerzhafte Geschichte. Besonders präsent ist in Tschechien bis heute die Zeit des Nationalsozialismus. Die Nazis okkupierten das ganze Land und unterdrückten die Bevölkerung brutal. Nach dem Ende des Zweiten Weltkriegs und der Niederlage der Nazis vertrieben die Tschechen massenhaft Sudetendeutsche aus ihrem neuen Staat, zum Teil gewaltsam. Die Wunden dieser Zeit wirken noch Jahrzehnte nach. Václav Havel gelingt es, trotz großer Vorbehalte in seinem Land, einen Versöhnungsprozess einzuleiten, erzählt Politikwissenschaftler Volker Weichsel.
24: Also er vertritt hier sehr früh eine Position, wir müssen das Leid, das wir anderen zugefügt haben, anerkennen. Und das bedeutet keineswegs, dass wir die historischen Ursachen damit bestreiten würden, sondern die Ursache für die Vertreibung war die nationalsozialistische, der Überfall und die Vernichtungspolitik, dem zum Teil ja auch die Tschechen ausgesetzt waren. Und trotzdem können wir heute sagen, die Vertreibung ist etwas, womit wir Leid zugefügt haben. Und diese Form der Entschuldigung bezieht sich nicht auf die Ursachen, sondern nur auf die Form. Und das ist ungefährlich, sagt er.
4: In den 1990er Jahren sei dieses Vertrauen Václav Havels in ein demokratisches Deutschland nicht selbstverständlich gewesen, sagt Volker Weichsel. Der Präsident muss heftige Kritik einstecken, unter anderem von NS-Opfern, weil er die Aussöhnung mit den Deutschen sucht, ohne gleichzeitig Rückgaben oder Entschädigungen zu fordern. Im Januar 1997 unterzeichnen Bundeskanzler Helmut Kohl und der tschechische Ministerpräsident Václav Klaus in Prag die deutsch-tschechische Aussöhnungserklärung.
9: Sie ist nach meiner Überzeugung ein guter Text, der den festen Willen auf beiden Seiten zum Ausdruck bringt, gemeinsam in eine bessere, in eine europäische Zukunft zu gehen.
4: Die Erklärung ist ein Meilenstein für die Pflege friedlicher Beziehungen beider Nachbarländer zueinander. Und sie ist ein großer politischer Erfolg für Staatspräsident Václav Havel.
24: Diese deutsch-tschechische Erklärung von 1997 war der politische Höhepunkt, hat auch den politischen Prozess abgeschlossen. Und dann ging es immer tiefer in die gesellschaftliche Verständigung hinein. Und also das Havelsche Erbe der Versöhnung auch durch Anerkennung des eigenen Tuns ist voll und ganz aufgegangen.
4: Parallel zum Aufnahmeverfahren in die EU, das 2004 abgeschlossen wurde, strebt Václav Havel sicherheitspolitische Bündnisse an. Die NATO, deren mögliche Auflösung Anfang der 1990er Jahre diskutiert wird, weil der Kalte Krieg beendet ist, will er unbedingt erhalten. Er hat Hoffnungen, dass gemeinsame Sicherheitsstrukturen, in die Russland und die USA eingebettet sind, ein friedliches Europa gewährleisten können. Aber er ist auch Realist und aufgrund seiner Erfahrungen skeptisch, was die Friedfertigkeit des russischen Nachbarn anbelangt. 1999 wird Tschechien Mitglied der NATO. Innerhalb des eigenen Stabs sei er dafür manchmal etwas belächelt worden, erinnert sich sein ehemaliger Mitarbeiter Martin Krafel.
6: Bei dem NATO-Beitritt war ich, glaube ich, zu jung, um das zu verstehen, obwohl ich dabei war in Washington. Und ich dachte mir, wozu? Wir leben in Frieden. Ja, dann einige Jahre später, als ich die Bilder von Ukraine gesehen habe, habe ich gerade an diese Momente gedacht, wie ich dankbar bin, dass er darüber überzeugt war, wie wichtig das ist.
4: Was war das für eine Zeit, in der sich Václav Havel als Literat und Autor ausprobierte und profilierte? Es waren die 60er Jahre. Havel war Mitte 20 und fand Zugang zu einem Kreis liberaler Künstler in Prag, erinnert sich Iva Procházková.
10: Mein Vater arbeitete als Dramaturg im tschechoslowakischen Film. Das hieß, bei uns waren Schriftsteller, Dramaturgen, Drehbuchautoren, Regisseure.
4: Iva Procházková ist heute eine der bekanntesten Schriftstellerinnen Tschechiens. Viele ihrer Bücher, vor allem Romane für Kinder und Jugendliche, wurden ins Deutsche übersetzt.
10: Und dann auch später, weil er sich stark für Politik interessierte, auch Politiker, aber Politiker, die Reformen wollten, also sogenannten Männer des Prager Frühlings hat man sie genannt.
4: Die 1960er Jahre sind eine Phase relativer künstlerischer und gesellschaftlicher Freiheiten. Der sogenannte Prager Frühling. Parteisekretär Alexander Dubček, der mächtigste Politiker im Land, spricht von einem Sozialismus mit menschlichem Antlitz und kündigt demokratische Reformen an. In der Wohnung der Procházkovas treffen sich Künstler und Kulturschaffende. Auch Václav Havel ist dabei. Er stammte aus einer wohlhabenden großbürgerlichen Prager Familie und war früh politisiert worden. Sein Vater war Bauunternehmer, seine Mutter Kunsthistorikerin. Nach der Machtergreifung der Kommunisten 1948 wurde der Besitz der Familie Havel enteignet. Seine Eltern mussten ihre Berufe aufgeben. Die Kommunisten verbaten Václav Havel den Besuch der weiterführenden Schule und ein geisteswissenschaftliches Studium. Er schlug sich durch, war Assistent im Chemielabor, brach ein Wirtschaftsstudium ab, leistete Militärdienst. 1959 findet er als Bühnentechniker zum Theater. Seine Rettung. Er beginnt mit dem Schreiben. In absurden Theaterstücken wie Die Benachrichtigung nimmt er die sozialistische Bürokratie aufs Korn und feiert auch im Ausland erste Erfolge. Iva Procházková meint allerdings:
10: Ich glaube, seine essayistische Arbeit war viel, viel bekannter und wichtiger als die dramatische, weil er fähig war, die Gedanken zu formulieren, die sich jeder von uns machte, aber nicht jeder konnte die Zusammenhänge so gut verbinden und finden und erklären.
4: Die Demokratiebewegung in der Tschechoslowakei war der Führung der Sowjetunion ein Dorn im Auge. Vor allem die DDR, Polen, Bulgarien und Ungarn drängen Moskau zum militärischen Eingreifen. Sie fürchten, der liberale Geist könnte auf ihre Länder überschwappen. In der Nacht vom 20. auf den 21. August 1968 marschieren die Truppen des Warschauer Paktes in die Tschechoslowakei ein, um, wie es offiziell aus Moskau heißt, dem Bruderland Beistand zu leisten.
12: Die Menschenmenge drängte sich um die Panzer und beschimpfte die Soldaten als Faschisten und ließen gleichzeitig Dubček und die Republik hochleben.
4: Hunderte Panzer besetzen Prag. Fast eine halbe Million Soldaten sind beteiligt. Mehr als 100 tschechoslowakische Zivilisten werden im Zuge der Niederschlagung der Proteste erschossen. Der Prager Frühling ist zu Ende. Die Künstler und Autoren der Bewegung gehen ins Exil oder in den Untergrund. Václav Havel bleibt und schreibt trotz Publikationsverbots weiter. Ein Ereignis prägt ihn. 1969 zündet sich der Student Jan Palach aus Protest gegen das Regime auf dem Prager Wenzelsplatz selbst an. Jan Palach stirbt kurz darauf an seinen Verbrennungen. Er wird zur Symbolfigur für die Verzweiflung und den Widerstand. Sein Schicksal erschüttert Václav Havel zutiefst und es motiviert ihn zum Schreiben. Seine Texte erscheinen als sogenannte Samizdat, verbotene Literatur, die in winzigen, selbst kopierten Auflagen unter der Hand an Vertraute weitergereicht wird und extrem populär ist. So findet auch sein berühmter Essay von 1978, Versuch in der Wahrheit zu leben, sein Publikum. Der erste Satz lautet:
8: Ein Gespenst geht um in Osteuropa. Ein Gespenst, das man im Westen Dissidententum nennt.
4: Der Text ist vielleicht sein wichtigster. Eine Auseinandersetzung über das Leben im Totalitarismus und das Wesen der Macht.
8: Die Macht muss fälschen, weil sie in eigenen Lügen gefangen ist. Sie fälscht die Vergangenheit, die Gegenwart und die Zukunft. Der Mensch muss nicht alle Mystifikationen glauben. Er muss sich aber so benehmen, als ob er an sie glaubt, muss sie zumindest schweigend tolerieren oder sich wenigstens gut mit denen stellen, die mit den Mystifikationen operieren. Schon deshalb muss er aber in Lüge leben.
4: Wegen seiner Literatur und als einer der führenden Köpfe der Charta 77, einer Bürgerrechtsbewegung, die mit Petitionen Menschenrechtsverletzungen des Staates anklagt, wird Václav Havel 1977 das erste Mal verhaftet. In den folgenden 12 Jahren landet er mehrmals in Untersuchungshaft, bekommt Hausarrest, muss insgesamt 3 Haftstrafen verbüßen. Václav Havel hatte nach seiner ersten Verhaftung ein längeres Skript verfasst über seine Zeit in Untersuchungshaft und seine Erfahrungen im ersten Katerjahr 1977. Das Skript galt als verschollen. Havel selbst wusste nicht mehr, wo es war. Bis es 2021 zufällig im Nachlass eines Freundes auftauchte, ein literarischer Sensationsfund. Im September 2026 sind die Notizen unter dem Titel »Ich habe es irgendwo versteckt« erstmals auch auf Deutsch erschienen. Sie sind auch deshalb so interessant, weil Václav Havel sie nicht korrigierte und überarbeitete, wie er es sonst mehrfach und pedantisch mit seinen Texten tat. Über die Zeit im Gefängnis, hier im Zitat »Die Welt dort«, schrieb er:
8: »Diese Welt dort, wo manche Menschen Jahre verbringen und ich nur kurz war, wird wohl nun für immer einer meiner Maßstäbe bleiben, die ich in mir trage. Ich werde zwar so verschwenderisch, gleichgültig und oberflächlich leben, wie ich eben lebe, aber mir wird bewusst sein, wie unverzeihlich ich mit der Zeit, den Dingen und dem Leben umgehe.«
4: »1989 sahen die Menschen in der Tschechoslowakei, wie in den sogenannten kommunistischen Bruderländern um sie herum die Regime fielen. Ungarn, die DDR, Polen, Bulgarien. Auch in Bratislava und Prag gingen über Monate Abertausende auf die Straße, wie beeindruckende Aufnahmen des tschechoslowakischen Fernsehens zeigen, die auf YouTube zu sehen sind. Die Demonstrierenden zwangen die Machthaber schließlich zum Rücktritt. Ein Prozess, der heute Samtene Revolution heißt, weil er fast gewaltfrei ablief. Zu dem Zeitpunkt gilt Václav Havel als die Stimme der Protestierenden, erinnert sich Schriftstellerin Iva Prochaskova.
10: Der Grund war, dass ihn jeder kannte, jeder respektierte. Er war einfach ein anständiger Mensch, das wusste jeder. Er konnte auch handeln. Er war auch fähig oder bereit, auch mit den alten Kommunisten, die noch damals in der Regierung waren, sich zu einem Tisch zu setzen und wirklich diskutieren und die Lösung finden. Und diese Leute waren dann auch bereit, in der Nationalen Versammlung, also in dem damaligen Parlament, für ihn zu stimmen, dass er ein neuer Präsident wird. Also er war eigentlich ein perfekter Mensch für die Zeit damals.
4: Die Bewunderung der Aufbruchsphase nutzte sich in den folgenden Jahren etwas ab. Václav Havel galt zwar als Dichterpräsident, ein Politiker, der seine Reden selbst schrieb, jedes Wort sorgfältig abwägte und umgekehrt auch jemand war, der verschiedensten politischen Lagern gut zuhören konnte. Aber seine politischen Gegner verurteilten ihn als abgehobenen Moralapostel, der zwar schön redete, von Realpolitik aber wenig verstand. Tatsächlich hat Václav Havel gerade Fragen der wirtschaftlichen Transformation gerne wegdelegiert. Das entspricht wohl dem Klischee des Geistesmenschen, es interessierte ihn einfach nicht. So hat es auch Schriftstellerin Iva Prochaskova wahrgenommen.
10: Es hat sich verändert. Er war ideal für die erste Zeit, weil er ein Moralmensch war. Und er hat auch in die Politik immer die Moral auf den ersten Platz gesetzt. Er verstand nicht viel von Ökonomik. Und deshalb hat er sie einfach zur Seite geschoben und andere Leute haben sich damit beschäftigt. Und das war damals Václav Klaus, der Chef in der Regierung war und ein Ökonome.
4: Die Privatisierung unter dem neoliberalen Ökonom Václav Klaus läuft nicht gut. Wie in vielen anderen einstigen Sowjetländern ist Korruption ein großes Problem. Martin Krafel, der 2026 Programmdirektor beim Gastauftritt Tschechiens auf der Frankfurter Buchmesse ist, meint, Václav Havel sei in der Wirtschaftspolitik etwas verloren gewesen. Und sein Hang, abzuwägen, zu vermitteln, aber keine unbeliebten Entscheidungen zu treffen, habe sich mit der Zeit verstärkt.
6: Er hatte immer mehr Angst, mit jedem weiteren Jahr im Amt war diese Angst stärker und jede Entscheidung brauchte mehr Zeit bei ihm. Er brauchte mehr Gedanken dazu, mehr Gespräche mit den Kolleginnen oder mit Expertinnen. Er war sich sehr bewusst, dass seine Entscheidung sehr viel beeinflussen kann. Und jedes weiteres Jahr hat ihm gezeigt, dass es schwieriger ist.

0: Ungarn oder Polen. Im Havel-Jubiläumsjahr gibt es rund um seinen 90. Geburtstag im Oktober viele Gedenkveranstaltungen. Eine kleine Straßenumfrage in der tschechischen Hauptstadt. Was bedeutet Václav Havel den Menschen in Prag heute?
1: Václav Havel, to je furt můj prezident. Mám ho na tričku.
0: Sie habe T-Shirts mit Václav Havel, sagt diese Frau, auch Plakate. Für sie sei Havel der Präsident gewesen. Er habe dafür gesorgt, dass Tschechien heute in der EU und in der NATO sei. Das findet sie wunderbar. Längst nicht alle sehen Václav Havel so positiv. Ein älterer Mann meint, als Präsident habe Václav Havel nichts Besonderes geleistet. Und was er geschrieben habe, sei nur Blödsinn gewesen, den er nie verstanden habe. Übrigens, die kurzen Havel-Hosen von seiner Amtseinführung sind Teil des Václav Havel-Gedenkens geblieben. Am 18. Dezember, seinem Todestag, zeigen die Menschen in Tschechien viel Socken und Knöchel. Dann ist der Den kratkých kalhot, der Tag der kurzen Hose. Das Gedenken an ihren besonderen Präsidenten gestalten die Tschechen eben auch besonders absurd.
2: Vom Bürgerrechtler zum tschechischen Präsidenten. Heute wäre Václav Havel 90 geworden.
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2: Make-up, Schmuck und ein insgesamt femininer Look für die Fans der neuen türkischen Boyband Crush völlig normal. Doch für konservative Stimmen in der Türkei offenbar nicht. Sie werfen der Band Crush vor, traditionelle Geschlechterrollen in Frage zu stellen und insbesondere junge Männer von klassischen Rollenbildern zu entfernen. Aus Istanbul berichtet Antonia Röller.
4: Die Fans können jedes Wort mitsingen. Dabei gibt es die türkische Boyband Crush erst seit diesem Sommer. Viele haben Stunden vor dem Konzert in Izmir am Eingang gewartet. Zurechtgemacht mit Schleifen im Haar, Glitzersteinen im Gesicht. Auf selbstgebastelten Pappschildern steht Crush-Fans forever.
5: Uns gefällt die Gruppe einfach. Wir mögen sie sehr. Ja, sie sind unterhaltsam und geben, finde ich, ein gutes Beispiel ab. Und ihr Stil ist schön, ihre Stimmen sind sehr gut, einfach anders.
4: Auf der Bühne stehen die 7 jungen Männer. Die Haare akkurat gegelt, Schmuck und Make-up gehören dazu, genauso wie einstudierte Choreografien. Gegründet haben sie sich durch eine Castingshow nach dem Vorbild internationaler Boybands. 2 Lieder haben sie erst veröffentlicht, aber die haben über 39 Millionen Views bei YouTube.
6: Als wir die Sendung gesehen haben, hat uns besonders gefallen, dass junge Menschen aus der Türkei so etwas machen. Und dass gerade junge Männer in einem Land wie der Türkei so mutig auftreten. Deshalb wollten wir sie unterstützen.
4: Mit mutig auftreten meint sie genau diesen Look. Silberne Ketten, Ohrringe, mit Kajal geschminkte Augen. Blondierte, gegelte Haare, weite Hemden und Hosen mit großen Schnallen. Genau dieser Look wird hier in der Türkei kritisiert. Schmuck und Make-up bei Männern, für manche zu feminin. Regierungsnahe Medien sehen sie als Teil der LGBTQ-Plus-Szene. Und die wird in der Türkei immer wieder kriminalisiert. Auch aktuell wieder. Konservative Medien bezeichnen Crush als Verderben für Kinder. Auch die Outfits der Fans geraten immer wieder in Kritik. Sie werden mit Fetisch in Verbindung gebracht. Solche Einflüsse könnten die traditionelle türkische Familie gefährden. Cenk Özbay ist Soziologe an der Sabancı-Universität in Istanbul und forscht zu Männlichkeit, Gender und Sexualität. Für ihn ist genau das der Punkt. Crush spielt mit klassischen Vorstellungen davon, wie Männer aussehen oder auftreten sollen.
7: Einige dieser jungen Männer können LGBT sein, schwul, bisexuell oder queer. Sie müssen es aber nicht sein. Wir wissen das nicht. Der entscheidende Punkt ist vielmehr, dass die Botschaft, die sie vermitteln, die Möglichkeit offen lässt, dass es so sein könnte.
4: Wie aufgeladen die Debatte ist, zeigt auch die Girlgroup Manifest. 6 junge Frauen ebenfalls aus einer Castingshow. Bei ihnen richtet sich die Kritik in die andere Richtung. Zu freizügig, zu sexualisiert. Auf der Bühne tragen sie kurze Röcke, Tops, tanzen körperbetonte Choreografien. Danach ermittelt die Staatsanwaltschaft wegen unsittlichen Verhaltens. Später werden die Musikerinnen zu jeweils 3 Monaten und 22 Tagen Haft auf Bewährung verurteilt. Bei Crush also zu feminin, bei Manifest zu sexualisiert.
7: Es gibt Erscheinungsbilder, die die Kritiker verwirren, die sie nicht genau einordnen können, gegen die sie deshalb schnell reagieren möchten. Aber wir sehen, genau wie im Alltag und auf der Straße, wird Geschlecht in einer großen Vielfalt gelebt.
4: Die

0: Fans von Crush können mit der Kritik wenig anfangen. Und die Konzerte der Boyband sind in der Türkei fast alle ausverkauft.
1: Die neue türkische 7-Mitglieder-Boygroup Crush.
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3: Um 1 Uhr mit Wolfgang Berger. Nach seinem Überraschungsbesuch in Kiew hat Kanzler Merz betont, wie wichtig eine verlässliche Unterstützung für die Ukraine ist. Das liege auch im deutschen Interesse, sagte Merz im Bericht aus Berlin in der ARD. Außerdem sei eine stabile deutsche Regierung für die gesamte Stabilität Europas gerade in diesen turbulenten Zeiten wichtig. Aus Berlin Tim Aßmann.
4: Viele Menschen in Deutschland würden das im Augenblick vielleicht unterschätzen, sagte Merz. Wenn in Sachsen-Anhalt eine Regierung unter Führung der AfD und in Berlin unter Führung der Linken entstehe, sei das kein Beitrag zur Stabilität Deutschlands. Es sei jetzt an uns allen, das Richtige für Deutschland zu tun, um eine Chance zu haben, ein stabiles Land in der Mitte Europas zu bleiben, appellierte der Bundeskanzler. Mit Blick auf die schwarz-rote Bundesregierung erklärte Friedrich Merz, man müsse zusammenbleiben und das Land nach vorne bringen. Er sei fest entschlossen, das zu tun, bekräftigte der Kanzler.
3: Die Unionsfraktion im Bundestag hat einen Vorstoß von Hessens Ministerpräsident Rhein zum Umgang mit der AfD zurückgewiesen. Der CDU-Politiker hatte sich dafür ausgesprochen, der AfD nicht weiter die Vorsitzendenposten in Bundestagsausschüssen zu verwehren. Die parlamentarische Geschäftsführerin der Unionsfraktion Dos Santos Vinz lehnte einen Kurswechsel ab. Es gebe keinen Anspruch auf einen Vorsitz. Die AfD hat das Recht, mehrere Ausschussvorsitzende vorzuschlagen. Allerdings hatten ihre Kandidaten bisher eine Mehrheit verfehlt. Bei schweren Unwettern in Ostspanien sind am Wochenende mindestens 3 Menschen ums Leben gekommen. Eine Person wird noch vermisst. Für die Region Katalonien gilt weiter eine Unwetterwarnung des spanischen Wetterdienstes. Am Samstag waren in der Innenstadt von Barcelona innerhalb von 24 Stunden 190 Liter Niederschlag pro Quadratmeter gefallen. In der Fußball Nations League hat die DFB-Elf gegen Griechenland einen Sieg verpasst. Das Rückspiel in Thessaloniki endete 0:0 unentschieden. Aus der Sportredaktion André Siems.
5: Das Team von Jürgen Klopp hat vor allen Dingen in der ersten Halbzeit überzeugt, kam immer wieder zu guten Abschlüssen. Jonas Urbich parierte einmal fantastisch gegen Masuras Kopfball, der zu unbedrängt vor ihm und dem deutschen Tor auftauchte. Ein Treffer für die Deutschen von Burkhardt wurde wegen Handspiels von Bischof zurückgepfiffen. In der zweiten Halbzeit war die Partie ausgeglichener, die Deutschen immer noch die dominantere Mannschaft, ohne allerdings zu glänzen. Treu vergab gegen Ende noch eine gute Chance für Deutschland. So blieb es beim 0:0 in Thessaloniki.
3: Das waren die Nachrichten. Das Wetter in Deutschland: wechselnd bewölkt und von der Schwäbischen Alb bis zu den Alpen gebietsweise schauerartiger, vereinzelt gewittriger Regen bei 14 bis 4 Grad. Am Tage überwiegend freundlich, ganz im Norden und Süden jedoch wechselhaft, 17 bis 25 Grad. Dienstag im Norden bewölkt mit Schauern, sonst überwiegend heiter. Es ist jetzt 1:03 Uhr.
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6: Vorweg die Entwarnung für die B9 Ludwigshafen Richtung Wörth. Kein Falschfahrer mehr zwischen der A61, Kreuz Speyer und Speyer West. Auf der A1 Lübeck Richtung Hamburg ist die Norderelbbrücke in beiden Richtungen wegen Schwertransporten bis 5 Uhr mehrfach kurzfristig gesperrt. Die A1 Münster Richtung Dortmund ist zwischen Kamen Zentrum und Kreuz Dortmund Unna gesperrt wegen einer Fahrbahnerneuerung, das noch bis 5 Uhr früh. Die A40 Duisburg Richtung Essen ist zwischen Kreuz Duisburg und Kreuz Kaiserberg wegen Bauarbeiten in beiden Richtungen gesperrt. Die A42 Emscher Schnellweg Kamp-Lindfort Richtung Dortmund ist zwischen Herne-Krange und Baukau in beiden Richtungen bis Dienstag früh gesperrt. Und letzte Meldung, die A61 Mönchengladbach Richtung Venlo ist zwischen Kaltenkirchen und Grenzwald wegen Bauarbeiten gesperrt. Ich wünsche Ihnen da, wo es geht, eine gute Fahrt.
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6: Von NDR Info aus Hamburg und mit Philipp Kaver im Studio. Willkommen. Begleitet von russischen Angriffen hat Bundeskanzler Friedrich Merz gestern die ukrainische Hauptstadt Kiew besucht. Den russischen Präsidenten Putin rief Merz erneut dazu auf, den Krieg zu beenden. Der Kanzler sagte der Ukraine weitere Unterstützung zu. 1 Milliarde Euro an Militärhilfen und weitere 350 Millionen Euro für den Energiesektor. Zuvor hatte Russland vor Besuchen ausländischer Politiker gewarnt. Im ARD-Bericht aus Berlin hat Markus Preis den Bundeskanzler gefragt, was ihm durch den Kopf ging, als in Kiew plötzlich die Sirenen losgingen.
7: Ich lasse mich von solchen Drohungen nicht beeindrucken, Herr Preis. Die Reise war lange geplant und ich habe sie heute mit einer großen Delegation durchgeführt. Die Bundeswirtschaftsministerin Katharina Reich ist dabei gewesen und eine große Wirtschaftsdelegation zum ersten Mal mit dem deutschen Bundeskanzler. Wir sind hier und das ist das Zeichen.
8: Aber haben Sie das auch als eine persönliche Drohung gegen Sie oder gegen Deutschland als einen der größten Unterstützer der Ukraine verstanden?
7: Ich fange nicht an, diese Drohungen zu interpretieren. Ich sehe, was hier tatsächlich passiert. An einem friedlichen Sonntag wird hier mitten während meines Besuches eine Brücke bombardiert in Kiew. Und eine Woche vorher ist die Akademie der Wissenschaften Ziel eines Drohnenangriffs oder eines Bombenangriffs gewesen. Das zeigt, wie sinnlos und wie völlig kopflos dieser Krieg von Russland weitergeführt wird. Der muss beendet werden. Und das ist mein Aufruf auch heute Abend noch einmal. Herr Putin, beenden Sie diesen sinnlosen Krieg. Dann können wir über alles reden. Aber die Waffen müssen schweigen.
8: Die Ukraine hat in den vergangenen Wochen und Monaten besonders Probleme damit, dass es jetzt sogenannte Jet-Drohnen gibt, also die mit Düsenantrieb viel schneller sich bewegen. Deutschland hat heute Hilfe in diesem Bereich zugesagt. Wo haben wir plötzlich die technische Lösung dafür her?
7: Naja, es gibt eine ganze Reihe von Unternehmen, die in den letzten Wochen und Monaten wirklich bahnbrechende Erfindungen gemacht haben. Und das ist auch ein Schutz für uns, denn wir wollen uns ja auch gegen solche Angriffe und müssen uns gegen solche Angriffe schützen. Wir unterstützen die Ukraine jetzt noch einmal auch finanziell für die Beschaffung. Und umgekehrt habe ich heute mit der großen Wirtschaftsdelegation eine ganze Reihe von Unternehmen aus der Ukraine gesehen. Und wir haben Vereinbarungen getroffen über mehr als 6 Milliarden Euro, jetzt für Aufträge, die an gemeinsame Unternehmen gehen. Also es ist auch ökonomisch richtig, mit der Ukraine weiter zu arbeiten. Und genau das ist das Ergebnis meines heutigen Besuches. Ich bin damit, was diesen Teil betrifft, sehr zufrieden.
8: Sie haben eben die Milliardenbeträge angesprochen. Die Europäer haben Ende vergangenen Jahres der Ukraine 90 Milliarden Euro zugesagt, wo auch das Signal sein sollte, die Ukraine ist jetzt sehr langfristig finanziert. Jetzt hören wir, dass große weitere Milliardenbeträge nötig sind nochmal. Können Sie die beziffern? Was haben Sie da heute bei den Gesprächen erfahren?
7: Das können wir bis jetzt noch nicht genau beziffern. Richtig ist, dass natürlich die Ukraine weiter Hilfe braucht, wenn dieser Krieg auch im nächsten Jahr weitergeht. Wir schauen jetzt zunächst einmal auf den kommenden Winter. Die Ukraine muss wirklich auch vorbereitet sein auf einen möglicherweise sehr harten Winter. Und umgekehrt sind wir dabei, auch mit deutschen Unternehmen hier Aufträge auch anzunehmen bei diesen Hilfen, die für die Ukraine notwendig und richtig sind. Deswegen sind auch Unternehmen aus der Energiewirtschaft dabei gewesen. Also dies ist ein gegenseitiges Geben und Nehmen, aber für die nächsten Monate braucht die Ukraine noch unsere Hilfe und ich werde nicht müde zu betonen, das ist nicht nur für die Ukraine gut, das ist richtig und notwendig für die gesamte politische Stabilität Europas und daran müssten wir Deutsche eigentlich das größte Interesse haben.
8: Aber ich würde gern trotzdem noch mal an der Stelle bleiben. Es geht ja auch um Haushaltslöcher, nicht nur um die direkte militärische sozusagen Unterstützung. Haben Sie Verständnis, dass obwohl solche Beträge auch noch mal zusätzlich zu der bilateralen Hilfe, die ja aus Deutschland auch kommt, auf EU-Seite zugesagt wurden, dass jetzt trotzdem das Geld so schnell in der Ukraine weg ist?
7: Naja, es ist ja nicht weg, Herr Preis, sondern es wird investiert in die Sicherheit der Ukraine. Es wird investiert auch in die Energieversorgungssicherheit der Ukraine. Und wir machen das meiste ja, mit großem Abstand das meiste, gemeinsam in Europa. Das haben wir im letzten Jahr so beschlossen, im Dezember kurz vor Weihnachten. Und das ist jetzt für die 2 Jahre 2026 und 2027 gedacht. Und das genau wird eingehalten.
8: Sie haben heute dem ukrainischen Präsidenten Selenskyj gesagt, ihr könnt euch auf Deutschland verlassen. Kann die Ukraine das wirklich angesichts der innenpolitischen Debatten, die wir haben und auch der finanziellen Probleme, in die wir auch langsam geraten?
7: Ja, ich habe ihm das aus tiefer innerer Überzeugung gesagt, weil es in unserem eigenen Interesse liegt. Und ich habe umgekehrt, Herr Preis, nicht nur heute in der Ukraine, sondern in den letzten Tagen von verschiedenen Kollegen, Kolleginnen aus der Europäischen Union gehört, bleibt um Gottes Willen in Deutschland stabil mit eurer Regierung. Wir brauchen euch. Die gesamte Europäische Union, ganz Europa, hängt an der Stabilität in Deutschland. Und das ist etwas, was vielleicht viele Menschen in Deutschland im Augenblick unterschätzen. Wie wichtig es ist, dass wir in diesen turbulenten Zeiten gerade in Deutschland eine stabile Regierung haben. Und ich werde in der nächsten Woche alles dafür tun, um das auch aufrechtzuerhalten, wissend, dass wir natürlich ein paar Debatten haben, insbesondere nach den beiden letzten Landtagswahlen. Aber diese Debatte, die muss geführt werden. Wir müssen in der Regierung zusammenbleiben. Wir müssen das Land nach vorne bringen. Wir müssen die großen Chancen, die wir haben, auch gemeinsam nutzen. Und ich bin fest entschlossen, das zu tun. Noch einmal, weil es nicht nur für Deutschland wichtig ist, sondern weil es für die gesamte Europäische Union wichtig ist, dass wir eine stabile Bundesregierung in Berlin haben.
8: Können Sie das noch mal ausführen? Sie haben heute von unermesslichen Folgen für Europa gesprochen, wenn die deutsche Regierung den Aufgaben nicht gewachsen ist. Was sind unermessliche Folgen? Was passiert dann?
7: Herr Preis, es ist doch völlig klar, was wir im Augenblick erleben. Wir erleben einen Zollstreit mit den USA. Wir erleben eine Wettbewerbssituation aus Asien. Wir erleben Russland, das Krieg führt gegen Europa. Und zwar nicht nur gegen die Ukraine, sondern auch gegen uns. Wir haben doch ganz konkrete Ereignisse. Der 4. August war ein bewaffneter Angriff auf den Flughafen von Leipzig. Ausschließlich von Russland kommend. So, und das sind Dinge, die wir jetzt auch in unsere Erwägungen mit einbeziehen müssen, wenn es um die Stabilität geht, wenn Europa diese Herausforderung nicht besteht. Und ich sage bewusst Europa und nicht nur allein Deutschland, dann hat dieser Kontinent in der Zeit, in der wir leben, keine Chance, seinen Frieden, seine Freiheit und seinen Wohlstand aufrechtzuerhalten. Und darum geht es. Wir werden wahrscheinlich erst in der Rückschau in einigen Jahren das ganze Ausmaß dieser Herausforderung wirklich verstehen und begreifen. Ich bin jedenfalls entschlossen, alles zu tun, dass Europa stabil bleibt in dieser schwierigen Zeit. Und das gilt dann eben auch für Deutschland als dem wichtigsten und größten Mitgliedsland.
8: Die Stabilität der deutschen Regierung wird hinterfragt, das haben Sie heute selber gesagt. Wir haben es auch beobachtet, dass nach den Landtagswahlen natürlich auch in der Ukraine sehr stark geguckt wurde, dass da russlandfreundliche Parteien in Deutschland Landtagswahlen gewinnen. Macht sich die Ukraine zu Recht Sorgen um die Stabilität der Regierung in Deutschland?
7: Ja und nein. Wenn Regierungen gebildet werden in Sachsen-Anhalt unter der Führung der AfD, wenn eine Regierung in Berlin gebildet wird unter der Führung der Linkspartei mit ihren ganzen Verbindungen in die Clankriminalität, in den Antisemitismus, dann ist das kein Beitrag zur Stabilität der Bundesrepublik Deutschland. Und deswegen müssen wir alle ein gemeinsames Interesse daran haben, dass Deutschland weiter stabil regiert wird. Und noch einmal, ich werde alles tun, um das zu erreichen, was in meiner Kraft steht, werde ich leisten.
8: Richtet sich diese Mahnung an die Bevölkerung? Richtet die sich an Ihre Ministerkollegen, an das Kabinett oder an Ihre Bundestagsabgeordneten? An wen richtet sich die Mahnung, dass Sie jetzt zusammenbleiben müssen?
7: Das ist eine Ermahnung an uns alle. Und ich habe mit großem Interesse gestern dem Bundespräsidenten zugehört, als er in Bremen die große Rede, und es war wirklich eine große Rede zur deutschen Einheit, gehalten hat. Diese Rede, die klingt lange nach bei mir, und ich vermute, ich bin nicht der Einzige, dem das so geht. Auch diese Ermahnung und diese Hinweise von gestern nehme ich außerordentlich ernst, denn wir sind in einer geradezu historischen Situation, und in dieser historischen Situation müssen wir dem Anspruch an uns selbst gerecht werden. Und insofern ist es ja eine Aufforderung an uns alle, jetzt das Richtige für Deutschland zu tun, damit wir eine Chance haben, ein stabiles Land, eine stabile Demokratie in der Mitte Europas zu bleiben.
1: Bundeskanzler Merz im ARD-Bericht aus Berlin. Bremen hat der Kanzler gerade schon angesprochen. Dort ist gestern Abend das zentrale Bürgerfest zum Tag der Deutschen Einheit zu Ende gegangen. In der gesamten Bremer Innenstadt und entlang der Weser feierten zahlreiche Menschen an diesem Wochenende die Einheit. Aus polizeilicher Sicht verliefen die Feierlichkeiten bis auf wenige Vorfälle friedlich. Daniel Hoffmann berichtet.
9: Bremens Innensenatorin Eva Högel zieht eine positive erste Bilanz. Sie sei glücklich, erleichtert und dankbar. Högel spricht von einem grandiosen Fest.
10: Bremen hat sich als ganz tolle Gastgeber und Gastgeberinnen gezeigt. Alle Menschen sind hier glücklich, gerne gekommen, haben unbeschwert gefeiert. Und dass das möglich war, das haben wir den Sicherheitsbehörden zu verdanken. Und ich kann heute schon sagen, dass es gut gelungen ist und wir ein nicht nur fröhliches, sondern auch sicheres Fest hatten.
9: Für die Sicherheit wurden zahlreiche Polizisten herangezogen, 4.000 insgesamt. Natürlich nicht nur aus Bremen, sondern auch aus den anderen Ländern und vom Bund. Das Ziel war laut Högl, eine Balance zu halten zwischen einem fröhlichen, offenen und unbeschwerten Bürgerfest und ausreichender Sicherheit. Das scheint gelungen zu sein. Dazu beigetragen hat auch die Bremer Gastfreundschaft, sagt dieser Besucher aus Bayern.
11: Das ganze Fest war ja toll und auch die Leute, wo eben alle da waren, waren also wirklich ganz nett. Und sieht man es ja an, dass wir aus Bayern kommen und wir haben dann so viele Tipps bekommen, was man in Bremen anschauen soll oder was man machen soll, wo man essen gehen soll. Also so nett und auf uns zugegangen ist ganz selten geworden, als wir hier in Bremen.
9: Ganz wichtig, das Bürgerfest hat bei vielen für ein Gefühl der Einheit gesorgt, also bei vielen, aber nicht bei allen.
12: Nein, fühle ich nicht, weil ich nicht finde, dass das sich jetzt dadurch verändert, sondern das Interesse für Deutschland, so wie es existiert und aus den Bundesländern zusammengesetzt ist, sieht man hier und das ist irgendwie gut, aber das habe ich ja selbst und nicht durch so eine Veranstaltung.
9: Andere Besucher empfinden das aber auch ganz anders, so wie dieser Mann aus dem Saarland.
13: Einheit war für mich nur ein Feiertag. Aber jetzt habe ich das wirklich so erlebt, dass alle Bundesländer zusammenkommen. Also ich habe mehrmals die Gänsehaut bekommen und das freue ich mich wirklich, dass es solche Veranstaltungen gibt. Und ich hoffe, dass jeder diese Einheit irgendwie ein bisschen verstehen kann und auch zusammenhält für die Zukunft.
9: Den Zusammenhalt haben auch die Länderchefs und Chefinnen ein Stück weit vorgelebt während des Bürgerfestes. Bereits am Freitagabend wurde zusammen gesungen und getanzt. Mit dabei unter anderem Bremens Bürgermeister Andreas Bovenschulte, Schleswig-Holsteins Ministerpräsident Daniel Günther und Bundestagspräsidentin Julia Klöckner. Die gute Stimmung hat sich Bovenschulte bewahrt. Sein Fazit zum Bürgerfest fällt eindeutig aus.
14: Ich fand's grandios, muss ich sagen. Ich finde eigentlich nur Leute, wenn ich lang gehe und an den Ständen bin und auf den Wegen und Straßen mit strahlenden Gesichtern, die sagen, richtig klasse, hat auch was mit dem tollen Wetter zu tun, aber auch mit dem tollen Angebot und mit der friedlichen und mit der freundlichen Atmosphäre. Und das schildern mir alle und alle sind richtig stolz darauf, was da Bremen auf die Reihe gekriegt hat.
9: Gesehen haben das hunderttausende Besucherinnen und Besucher. Die endgültigen Zahlen liegen noch nicht vor, aber allein bis Samstagabend waren es schon fast 400.000 Gäste.
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1: Jedes Jahr bekommen knapp 520.000 Menschen in Deutschland eine Krebsdiagnose. Glücklicherweise können viele geheilt werden und lassen die Krankheit irgendwann hinter sich. Doch während die Arztbesuche weniger werden, bleiben andere Einschränkungen ein Leben lang. Zum Beispiel, wenn man eine Versicherung abschließen will oder einen Kredit braucht. In einer Petition haben jetzt mehrere 10.000 Menschen gefordert, eine gesetzliche Frist von 5 Jahren einzuführen, nach der Krebsüberlebende ihre Erkrankung nicht mehr angeben müssen. Mit Erfolg, wie Katharina Geschirr berichtet.
15: Bianca Graf sitzt in ihrer Wohnung und erinnert sich noch gut, wie es damals war, als sie noch Polizistin werden wollte.
16: Also ich habe jetzt hier mein Ablehnungsschreiben der Bayerischen Polizei mit dem Gesundheitszeugnis, wo ich polizeidienstuntauglich geschrieben wurde. Im ersten Moment tatsächlich ziemlich demütigend.
15: 2019 bekommt Bianca Graf eine Absage für ihren Traumjob. Der Grund: dienstuntauglich aufgrund ihrer Krebserkrankung. Was Bianca Graf ärgert, diese Erkrankung liegt 16 Jahre zurück. Bei Bewerbungsgesprächen, Adoptionsverfahren, Kredit- und Versicherungsanträgen, auch überstandene Krebserkrankungen müssen Jahre später von den Betroffenen offengelegt werden. Wer in Deutschland zum Beispiel eine Versicherung abschließen will, muss oft einen Fragebogen ausfüllen. Die Info Krebs führt dann auch bei Bianca Graf zu negativen Folgen.
16: Sobald das Wort Tumor gefallen ist oder beziehungsweise der Satz, ich hatte einen Tumor, da war die Summe dann einfach grundsätzlich schon höher, weil man als potenzieller Risikopatient dargestellt wird.
15: Spätfolgen und Risiken sind sehr individuell. Bianca Graf sagt, ihr Körper hat sich vollständig rehabilitiert. Trotzdem wird sie immer wieder mit der überstandenen Krebserkrankung konfrontiert. Betroffenen Initiativen wie junge Erwachsene mit Krebs wollen seit einiger Zeit deshalb ein sogenanntes Recht auf Vergessen werden. Die Forderung, nach einer Frist von 5 Jahren nach abgeschlossener Behandlung soll eine frühere Krebserkrankung nicht mehr abgefragt oder negativ gegenüber den Überlebenden verwendet werden dürfen. Moritz Schumann ist stellvertretender Geschäftsführer des Gesamtverbandes der deutschen Versicherungswirtschaft und verweist im Falle eines pauschalen Rechts auf Vergessenwerden auf steigende Kosten für alle Versicherten.
17: Wenn höhere Risiken nicht mehr berücksichtigt werden dürfen in der Kalkulation, werden die zusätzlichen Kosten auf alle Versicherten verteilt.
15: In diesem Jahr ist das Recht auf Vergessenwerden nun auch vermehrt in der Politik angekommen. Ein erster kleiner Schritt ist ein neues Gesetz, das ab November gilt und das Recht auf Vergessenwerden 15 Jahre nach abgeschlossener Behandlung vorsieht, allerdings nur bei Verbraucherkrediten. Für die Betroffenen geht es nicht allein um die Erleichterung ihres Alltags, sondern auch darum, ein schlimmes Kapitel ihres Lebens endlich hinter sich zu lassen.
1: 1.20 Uhr ist es jetzt. 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Thema jetzt: bezahlbarer Wohnraum. Der ist knapp. Allein im Freistaat Bayern fehlen schätzungsweise rund 230.000 Wohnungen. Gleichzeitig stehen überall Immobilien leer. Neben Büros und aufgegebenen Geschäften auch Gaststätten oder Schulen. Eigentlich wäre es vernünftig, diesen Leerstand zu nutzen, doch der Umbau ist oft mühsam, teils wegen bürokratischer Hürden, teils wegen hoher Kosten. Ein Modellvorhaben des bayerischen Bauministeriums soll hier nun den Turbo einschalten. Isabella Kroth hat sich das näher angeschaut.
18: Reischach in Oberbayern. Rund 2.800 Einwohner. Ein beschaulicher Ort mit vielen großen Einfamilienhäusern. Doch für junge Menschen sind die zu groß und zu teuer. Bürgermeister Alfred Stockner ist sich des Problems bewusst.
19: Da haben wir zu wenig Wohnungsraum, vor allem bezahlbaren Wohnraum. Und so ein verlorener Jugendlicher, den bekommen wir nicht so leicht wieder zurück. Und da ist unser Ansatz, dass wir die einfach in der Gemeinde halten.
18: Damit junge Menschen im Ort bleiben können, will der Bürgermeister kleine Wohnungen schaffen und hat dafür das alte Rathaus in den Fokus genommen. Seit die Verwaltung umgezogen ist, steht das Gebäude leer. Nun soll es umgebaut werden. Und zwar für junge Reischacher, die im Ort bleiben wollen. Annalena Meixner durfte gemeinsam mit anderen schon im Vorfeld ihre Ideen bei der Planung mit einbringen.
20: Wir durften unser Gemeinschaftskeller mitplanen, mehr oder weniger. Wir durften sagen, ob wir unsere Wäsche oben in unseren Räumen waschen wollen oder wie wir ja generell einfach leben wollen als junge Mieter.
18: Hier klappt es. Doch häufig scheitern solche Umbauprojekte noch an der Bürokratie und an zu hohen Baukosten. Etwa, weil die Gebäudesubstanz schlecht ist. Vor dieser Herausforderung stand auch Architekt Michael Leidl, der das Projekt in Reischach begleitet.
21: Das alte Rathaus in Reischach ist in den 50er Jahren gebaut worden. Das war eine Zeit, in der man sehr, sehr sparsam gebaut hat. Und wir haben natürlich da eine Nutzungsänderung. Also es war vorher ein Verwaltungsgebäude, es war mal die Post mit drin, es war die Feuerwehr drin, also eine sehr, sehr lebendige Geschichte. Und jetzt gibt es halt die Umnutzung in Wohnen.
18: Die Gemeinde macht bei einem Modellvorhaben mit, bei dem das Bayerische Bauministerium gezielt durch den Bürokratiedschungel hilft und Förderprogramme vorschlägt. Denn Bauminister Christian Bernreiter möchte dem Leerstand den Kampf ansagen.
22: Darum wollen wir da schauen, dass wir wieder Leben in die Städte bringen und nicht nur immer neue Grundstücke versiegeln.
18: Die Gemeinde Reischach spart nun enorme Kosten. Für 8 Wohnungen muss die Gemeinde statt 2,6 Millionen Euro Umbaukosten nur 750.000 Euro selbst tragen. Dadurch kann sie dann günstig vermieten. Kommt das bei den jungen Menschen an?
20: Also ich wäre schon hier interessiert.
23: Ich könnte es mir auch definitiv vorstellen. Ich bin auch nicht so der Stadtmensch.
18: Die ersten Bürgermeisterkolleginnen und Kollegen haben sich bei Bürgermeister Alfred Stockner schon erkundigt, wie er den Umbau angeht. Leerstand gibt es bei ihnen auch. Das alte Rathaus könnte also über Reischach hinaus Schule machen.
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1: Heute vor 25 Jahren starb Emilie Schindler. Gemeinsam mit ihrem Ehemann hatte sie viele Juden vor der Ermordung im Holocaust bewahrt. Doch während Oskar Schindler weltberühmt wurde, geriet der Mut seiner Frau in Vergessenheit.
0: Der Film Schindlers Liste macht sie 1993 berühmt. In der Schlussszene sitzt Emilie Schindler im Rollstuhl am Grab ihres Mannes. Das war der Moment, in dem sie mit ihm Frieden schließt, schreibt Emilie Schindler in ihrer Biografie.
3: Ich redete in Gedanken mit ihm. Ich weiß nicht, warum du mich verlassen hast. Aber weder mein Alter noch dein Tod können etwas daran ändern, dass wir immer noch verheiratet sind. Ich habe dir verziehen. Alles verziehen.
0: Zu verzeihen gibt es einiges. Oskar Schindler betrügt seine Frau mehrfach. Nach dem Krieg leben sie in Argentinien. 1957 kehrt er ohne sie nach Deutschland zurück und hinterlässt ihr einen Berg Schulden. Emilie Schindler steht lange im Schatten ihres Mannes. 1965 bekommt er das Bundesverdienstkreuz, über sie kein Wort. Dabei hatte das Ehepaar Schindler die Emaille-Fabrik in Krakau gemeinsam betrieben. In dieser Fabrik hatten sie jüdische Zwangsarbeiter beschäftigt. Dann sahen sie, wie gewalttätig gegen Juden vorgegangen wurde. Oskar Schindler wollte seine Arbeiter davor bewahren.
4: Wenn man im Herzen hier drin glaubt, das ist richtig, soll man es tun.
0: Im Januar 1945, der Krieg ist fast zu Ende, ist es dann Emilie Schindler, die nochmals 300 Juden rettet, erzählt ihre Biografin Erika Rosenberg.
5: Da kam um 5 Uhr morgens so ein Transport und der Fahrer sagte, Frau Schindler, wenn Sie also diese Juden nicht übernehmen, das also muss ich Sie auf der Stelle erschießen. Und Oskar Schindler befand sich in Krakau zur Zeit und sie hat gehandelt und hat sie alle gerettet. Wo steht das? Nirgendwo.
0: Erst nach dem Welterfolg des Kinofilms mit insgesamt 7 Oscars wird Emilie Schindler in Argentinien zur Ehrenbürgerin. Auf einer Reise nach Deutschland erleidet Emilie Schindler einen Schlaganfall. Sie verstirbt am 5. Oktober 2001 in einer Klinik in Strausberg bei Berlin. Das war heute vor 25 Jahren.
1: Der Stichtag von Kirsten Rautenberg.
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24: Mit Moritz Kühn und einer Nullnummer in der Fußball-Nations League. Die 4. Partie unter Neubundestrainer Jürgen Klopp endete torlos in Griechenland. Aus Thessaloniki, Thomas Kunze.
25: In der ersten Halbzeit die deutsche Fußballnationalmannschaft, die deutlich bessere Mannschaft. Mit vielen, vielen Chancen, insgesamt 15 Abschlüssen und mit einem Tor in der 32. Minute. Jonathan Burkhardt nach Vorarbeit von Derry Sherhand. Aber das Tor wurde nach VAR-Einsatz zurückgenommen. Bei der Balleroberung ist Tom Bischoff der Ball im Anschlusskreis anscheinend auf die Hand gefallen. In der zweiten Halbzeit ein anderes Fußballspiel. Hart verteidigende Griechen, die nur noch auf Konter aus waren, hatten 1-2 ordentliche Möglichkeiten. Die Deutschen trotzdem die bessere Mannschaft mit Chancen durch Wirtz, durch Philipp Treu oder auch wieder durch Derry Sherhand, der ein starkes Spiel gemacht hat. Der Treffer aber, er blieb am Ende aus. Und so trennen sich Griechenland und Deutschland in Thessaloniki 0.
24: In der Tabelle bleibt das DFB-Team Dritter mit 3 Punkten Rückstand auf die Griechen und die Niederlande. Die Niederländer haben mit 2-1 gegen das noch punktlose Schlusslicht Serbien gewonnen. Nur die besten beiden Mannschaften lösen am Ende der Gruppenphase das Viertelfinalticket. Auch die deutschen Fußballerinnen sind demnächst wieder im Einsatz. Es stehen die Testspiele gegen Australien und Japan am 9. und 13. Oktober auf dem Programm. Heißt, in der Frauenbundesliga ruht erstmal der Ball. In der Tabelle ist Bayern München Spitzenreiter vor Wolfsburg. Die VfL-Frauen gewannen die letzte Partie vor der Länderspielwoche mit 2-1 gegen den Hamburger SV. Es war das 350. Bundesligaspiel von Wolfsburgs Kapitänin Svenja Huth.
26: Das Wichtigste steht über allem. Das ist natürlich der Sieg, dass wir die 3 Punkte hier behalten haben. Ich glaube, ein bisschen wieder schwerer gemacht als notwendig, aber über allem steht der Sieg und dann natürlich bei so einem besonderen Spiel, glaube ich, ein rundum gelungener Tag. Ja.
24: Die VfL-Frauen um Svenja Huth sind bis auf 3 Punkte an Bayern München herangerückt. Weiter auf den ersten Saisonsieg warten muss Nürnberg. Der Tabellenvorletzte verlor mit 1-2 gegen Hoffenheim und Union Berlin gewann mit 4-0 in Stuttgart und hat jetzt ein 4-Punkte-Polster auf die Abstiegszone. Richtig viel los war beim Formel-1-Rennen in Malaysia. Achim Scheu hat alle Infos.
27: Vor dem Start prasselnder Regen. Als es losgehen sollte, hatten einige Autos dann technische Probleme. Der Rennbeginn verspätete sich insgesamt um 100 Minuten. Am Ende die Erlösung für Max Verstappen, der erste Sieg des Jahres für den Vierfach-Weltmeister im Red Bull. Kimi Antonelli im Mercedes baute als Zweiter seine WM-Führung aus. Lewis Hamilton als Dritter fuhr ebenfalls ein starkes Rennen. Größter Verlierer war George Russell, der kurz vor Schluss auf Rang 3 liegend mit Antriebsproblemen ausschied. Sein Rückstand auf Antonelli in in der WM-Wertung, wuchs somit auf 84 Zähler. Der deutsche Nico Hülkenberg verpasste als 11. knapp die Punkte wieder einmal.
6: Ja, und weiter geht's am kommenden Sonntag in Singapur. Das ist das 7. Saisonrennen. Gerade erst begonnen haben die Radsport-Europameisterschaften in Slowenien. Und beim Straßenrennen der Männer stand Remco Evenepoel ganz oben auf dem Treppchen. Die Einzelheiten von Holger Gerska.
7: Im vergangenen Jahr musste sich Remco Evenepoel noch mit dem Europameisterschaft Silber anfreunden. Tadej Pogacar gewann auch diesen Titel. Nun fehlte der Slowene verletzungsbedingt ausgerechnet in seiner Heimat. Der Weg war frei für den Zeitfahrweltmeister aus Belgien, der damit in der kommenden Saison in Straßenrennen das Trikot des Europameisters tragen darf. Evenepoel lieferte aber auch Drama. Er attackierte in der vorletzten Runde gemeinsam mit dem Italiener Giulio Ciccone, stürzte in einer Rechtskurve, fiel ins Verfolgerfeld zurück, attackierte wieder und schloss auch wieder zu Ciccone auf. Der Zweiersprint war dann äußerst knapp. Eine Millimeterentscheidung zugunsten von Remco Evenepoel. Die Jury brauchte dafür minutenlang. Die deutsche Mannschaft zeigte sich stärker als bei der WM vor einer Woche in Kanada und schaffte es, Emil Herzog in der ersten größeren Gruppe zu platzieren. Aus der heraus sprintete der frühere Juniorenweltmeister auf einen starken 7. Platz.
6: Und weiter geht's am Dienstag mit dem Zeitfahren in der Mixed-Staffel. Zum Schluss der Blick in die deutsche Eishockey-Liga. Da hat der deutsche Meister Eisbären Berlin den Tabellenführer Nürnberg mit 4:1 geschlagen und ist jetzt ganz nah dran am Spitzenreiter. Alle Ergebnisse inklusive Tabelle gibt's auf sportschau.de.
1: Soweit der Sport mit Moritz Kühn.
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8: Um 1.30 Uhr mit Wolfgang Berger. Kanzler Merz hat an seine Kolleginnen und Kollegen in der schwarz-roten Koalition appelliert, die Regierung zusammenzuhalten. In der ARD-Sendung Bericht aus Berlin sagte er, alle müssten ein Interesse daran haben, dass Deutschland weiter stabil regiert werde. Ganz Europa hänge von der Stabilität in Deutschland ab. Merz drängte darauf, nun bei den Reformen der Sozialsysteme voranzukommen und bis zum Jahresende die notwendigen Entscheidungen zu treffen, vor allem für die Rentenversicherung. Die Vorschläge dazu lägen gut ausgearbeitet auf dem Tisch. Der Kanzler sagte weiter, er hoffe sehr, dass es gelinge, sie so durchzusetzen. Der österreichische Vizekanzler Andreas Babler hat seinen Rückzug angekündigt. Er will auch den Vorsitz der SPÖ abgeben. Aus Wien, Silke Hane.
10: Bablers Entscheidung folgt auf eine Personaldebatte aufgrund schwacher Umfragewerte. Daher wird er rund um den Jahreswechsel den Posten als Vizekanzler an SPÖ-Finanzminister Markus Materbauer abgeben. Auch die Parteispitze will Babler Anfang des Jahres an 2 geschäftsführende Vorsitzende abgeben. Babler will jedoch Minister für Wohnen, Kultur, Medien und Sport bleiben. Damit will er auch die Stabilität der Regierung gewährleisten. Die SPÖ regiert mit der konservativen ÖVP sowie den liberalen Neos.
8: In Brasilien haben die Wahllokale nach der Präsidentenwahl geschlossen. In Umfragen lagen zuvor der linke Amtsinhaber Lula da Silva und der rechte Senator Flavio Bolsonaro eng beieinander. Es sind noch weitere Kandidaten bei der Präsidentenwahl angetreten. Sie gelten allerdings als chancenlos. Lula will seine Politik mit Sozialprogrammen und öffentlichen Investitionen fortsetzen. Flavio Bolsonaro versprach im Wahlkampf einen schlankeren Staat und ein härteres Vorgehen gegen Kriminalität. Er ist der Sohn des brasilianischen Ex-Präsidenten Jair Bolsonaro, der derzeit unter Hausarrest steht. Ein Besuch der Aussichtsplattform der Elbphilharmonie in Hamburg kostet ab heute 5 €. Der ermäßigte Preis liegt bei 3 €. Der Senat rechnet durch den Ticketverkauf mit einem Bruttoerlös von jährlich rund 6,4 Millionen Euro. Mit dem Geld will die Stadt den Kulturhaushalt entlasten. Bislang hatte Hamburg jährlich 3,6 Millionen Euro an die Betreibergesellschaft gezahlt, um einen freien Zutritt zur Plaza zu ermöglichen. Und das Wetter in Deutschland. Wechselnd bewölkt und von der Schwäbischen Alb bis zu den Alpen gebietsweise schauerartiger, vereinzelt gewittriger Regen bei 14 bis 4 Grad. Am Tage überwiegend freundlich, ganz im Norden und Süden jedoch wechselhaft 17 bis 25 Grad. Dienstag im Norden bewölkt mit Schauern, sonst überwiegend heiter bei 18 bis 25 Grad. Das waren die Nachrichten.
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1: Und wir haben keine größeren Staus oder Behinderungen zurzeit auf den Fernstraßen. Weiterhin gute Fahrt.
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1: mit Philipp Kaver. Übermorgen ist er 3 Jahre her, der Überfall der Hamas auf Israel. Mehr als 1200 Menschen wurden getötet, fast 250 verschleppt und als Geiseln festgehalten. Die Deutsch-Israelin Daphna Gerstner aus München war damals zu Besuch bei ihrer Familie in Israel. Sie hat den Angriff auf den Kibbutz Be'eri überlebt. In ihrem Buch »Sie kamen, um uns zu töten« hat sie über den Überfall geschrieben, über den Tod ihres Bruders und die traumatischen Folgen für sie und ihr Land. Meine Kollegin Sabina Mattei vom RBB hat mit ihr gesprochen und sie gefragt, wo sie genau war, als der Angriff der Hamas begann.
9: Wir waren bei meinem Bruder zu Hause im Schutzraum. Wir waren aus dem Schlaf gerissen. Ich hatte so Geräusche gehört, die mir unbekannt waren. Oder es klang, als ob das jemand draußen irgendwas tut. Und dann relativ schnell habe ich gemerkt, dass etwas stimmt nicht. Das ist nicht von draußen. Dann bin ich sofort zu meinem Bruder. Ich habe ihn geweckt und gefragt, was ist los? Was ist das für ein Geräusch? Und er hat das überhaupt nicht gehört. Und innerhalb von fünf Minuten waren wir alle im Schutzraum.
11: Aber Ihr Bruder, glaube ich, nicht wahr? Der gehörte zu der Gruppe, die Be'eri sichern sollte. Er ist dann ja damals wohl auch sofort los. Haben Sie sich noch verabschieden können von ihm?
9: Genau, es war ungefähr 15 Minuten, nachdem wir im Schutzraum saßen. Dann hat er eine Nachricht bekommen, dass angeblich Terroristen eingedrungen sind. Und dann war er innerhalb, ich glaube, dann ist er sofort aufgestanden. Und ich habe ihm noch gefragt, ja, wo ist deine Waffe, wo gehst du her? Also es ging alles so schnell, dass ich hatte überhaupt nicht die Möglichkeit, mich zu verabschieden. Und er war einfach weg.
11: Und Sie hatten vermutlich auch gar keine Ahnung erstmal, dass das ein Abschied für immer sein würde, oder?
9: Gar keine Ahnung. Niemand hat es in dieser Zeit, in diesem Moment geahnt. Und sowieso, wenn Terroristen eindringen, da haben wir gedacht, vielleicht so 2 oder 3. Die Masse war überhaupt nicht klar zu diesem Zeitpunkt.
11: Wissen Sie jetzt, wie viele Hamas und andere es waren, die in Be'eri eindrangen?
9: Laut Einschätzung sind es 341. Die Armee hat es eingeschätzt. Die genaue Zahl können wir nicht wissen. Es ist auch gemischt zwischen bewaffneten Terroristen und Zivilisten. Wir wissen nicht genau, wie viele.
11: Sie waren dann lange in einem Schutzraum. Erfuhren Sie denn trotzdem, was draußen los war?
9: Wir haben schon um 7 Uhr Schüsse gehört, Explosionen, ununterbrochen. Aber dadurch, dass ich bin ja nicht im Kibbutz, ich lebe da dort nicht mehr und hatte keinen Zugriff auf die App. Es gibt eine interne App, wo alle direkt geschrieben haben, was sie sehen und was sie hören. Ich hatte keine Ahnung. Wir haben im Grunde genommen nur gehört, was draußen passiert. Und nach und nach bekam ich über Freunde ganz wenig Informationen.
11: Über das Mobiltelefon?
9: Genau. Aber ganz wenig Informationen. Was mir später dann nach ein paar Tagen klar wurde, was wirklich los war, war das schon krass.
11: Und wie lange waren Sie dann in dem Schutzraum?
9: Wir waren insgesamt 19 Stunden im Schutzraum, bis wir gerettet wurden. Es war ungefähr 1 Uhr nachts, kamen die Soldaten zu uns und haben uns da rausgeholt. Und dann sind wir direkt draußen, mitten im Schlachtfeld gewesen.
11: Sie waren bei Ihrem Bruder, auch Ihr Vater lebte ja im Kibbutz Be'eri. Wie ging es ihm denn?
9: Vater lebte damals direkt, also das war das erste Haus vor dem Zaun, das Kibbutz-Zaun. Und schon um 8 Uhr oder 7:30 waren die meisten Terroristen vor Ort, haben das Haus angezündet, schon um 9 und er und seine Pflegerin haben einfach unglaublich Glück gehabt. Ich weiß bis heute nicht, wie sie das überlebt hatten, denn wir wissen heute, dass Hunderte von Terroristen, bewaffnete Terroristen vor Ort waren, rund um das Haus bis zum Abendstunden. Er wurde zwar um 17 Uhr gerettet, also 16 Uhr, 17 Uhr, aber ich kann das bis heute nicht erklären, wie sie das geschafft haben, unverletzt zu überleben. Das Haus ist komplett niedergebrannt. Also es ist im Grunde genommen nichts übrig geblieben.
11: Ihr Vater also konnte überleben, seine Pflegerin auch, aber ihr Bruder nicht. Wie haben Sie das erfahren?
9: Wow, das hat einige Tage gedauert. Es hat auch ein bisschen gedauert, bis wir verstanden haben, was passiert ist. Es kamen immer wieder Informationen. Es war am Anfang chaotisch. Ich wusste überhaupt nicht, dass die Armee gar nicht da war. Ich dachte, der ist zusammen mit der Armee gekämpft und deshalb habe ich mir überhaupt keine Sorgen gemacht oder keine Gedanken gemacht. Aber ich habe nicht gedacht, dass er gestorben ist. Das kam mir überhaupt nicht in den Sinn. Und die Bestätigung kam 3-4 Tage danach vom Kibbutz. Sie haben uns informiert, dass er gestorben ist. Und dann hat das auch ein bisschen gedauert, bis die Armee DNA-Proben genommen hat und noch eine zweite Prüfung gemacht hatte. Also bis dahin, das hat bestimmt 2-3 Wochen gedauert, bis wir final wussten, okay, das ist jetzt endgültig.
11: Eine lange Zeit der Ungewissheit. Es sind ja wohl mehr als 130 Einwohner des Kibbutz von der Hamas getötet worden. Wurden denn auch Menschen aus Be'eri in den Gazastreifen verschleppt?
9: Also 130 nicht, das sind 102, die ermordet wurden und 30 wurden entführt als Geisel und davon sind auch einige in Gaza dann gestorben. Viele wurden befreit zum Glück, das hat aber sehr lange gedauert, bis sie befreit werden könnten.
11: Frau Gerstner, wie leben Sie denn heute, 3 Jahre später, mit diesem Verlust Ihres Bruders?
9: Ich verarbeite das immer noch. Ein Teil davon, also ein Teil des Verarbeitungsprozesses war das Buch. Deshalb habe ich das auch geschrieben und gemerkt, das hat mir auch sehr geholfen, seinen Tod zu verarbeiten. Ich glaube, es ist eine lebenslange Aufgabe. Dadurch, dass es nicht nur, also ich habe auch sehr viele andere Freunde, das ist andere Freunde verloren. Also das dauert sehr, sehr viel Zeit. Ich bin immer noch dabei, das zu verarbeiten, das und alles, was uns passiert ist.
11: Wie gedenkt man denn in Be'eri des 7. Oktober? Gibt es da sowas wie ein Denkmal oder lässt man einfach die Ruinen stehen? Wie muss man sich das vorstellen?
9: Die Gemeinde hat lange überlegt und diskutiert, was ist der richtige Weg? Sollen wir die Häuser lassen? Sollen wir die abreißen? Das war wirklich 2,5 Jahre Diskussion. Natürlich, manche denken, wir müssen das so behalten. Jeder muss das sehen, jeder muss das wissen. Manche sagen, ich kann so nicht leben. Ich will nicht in einem Ort leben mit niedergebrannten Häusern und dass die Trauma immer wieder hochkommt. Am Ende hat das Kibbutz entschieden, diese Häuser abzureißen tatsächlich. Und es gibt in dem Sinne nur einem Haus, das sie überlassen haben. Und sonst wird alles renoviert, komplett. Man sieht mit der Zeit gar nicht mehr. Und es wird immer noch diskutiert, wie ist das beste Weg.
11: Was halten Sie denn für den besten Weg?
9: Ich hatte auf jeden Fall gehofft, dass die Häuser bleiben. Ich finde, das ist, also nur wenn man da ist vor Ort und sieht diese Ausmaß an Zerstörung, kann man auch verstehen, was die Leute dort durchgemacht haben. Und jetzt, wenn alles weg ist, ich war auch da vor Ort vor ein paar Monaten, das erste Mal habe ich das gesehen und das war ein Schock. Es ist alles flach, man hat überhaupt keine Erinnerung an den Häusern, als ob nichts passiert ist und ich hatte natürlich nicht die Wahl zu wählen, weil ich da kein Mitglied mehr bin. Aber es ist schwierig. Das war eine schwierige Entscheidung für alle und es ist eine sehr komplexe Entscheidung auch. Es gibt kein richtig oder falsch. Das hat die Mehrheit entschieden und so ist es im Kibbutz. Die Mehrheit entscheidet. Bilder, finde ich, können das nicht übertragen. Erzählungen teilweise, aber leider ist es so, dass es gerade nichts mehr übrig geblieben und ein Andenken, eine Ausstellung ist in Bearbeitung, aber ich weiß es nicht, wie es in 20, 30 Jahren oder vielleicht 10 Jahren dann in Erinnerung bleibt. Das ist ein Thema, die viele sich heute fragen, was bleibt dann? Wer erinnert das und wie?
11: Vermutlich nicht nur in BR, sondern auch an anderen Tatorten. Diese Gräuel des 7. Oktober 2023, die wurden von der Hamas und anderen islamistischen Extremisten begangen. Es war viel die Rede von einem Überraschungsangriff, aber es gab ja vorher vereinzelt Warnungen. Haben Sie eigentlich eine Erklärung, warum Israel nicht vorbereitet war?
9: Bis heute keine offizielle Erklärung tatsächlich. Das ganze Land wartet drauf.
11: Es gibt ja auch keine offizielle unabhängige Untersuchung des Überfalls, nicht?
9: Es wird vermieden. Es wird von der Regierung vermieden, von der Armee vermieden. Natürlich, weil dann muss die man auch die Verantwortung übernehmen dafür. Und das wollen sie offensichtlich nicht. Vor allem die Regierung von Netanyahu nicht. Er versucht genau das Gegenteil zu machen. Der sagt, er hatte damit nichts zu tun, er wurde nicht informiert und so weiter und so fort. Tatsache ist, dass er schon 2018 wusste davon. Es gab zahlreiche Hinweise, zahlreiche Informationen, die hatten die Pläne der Hamas. Es war kein Geheimnis. Die Frage ist, warum wurde nichts getan? Warum wurden alle Hinweise ignoriert? Das hätte nicht passieren dürfen.
11: Was bedeutet das denn für Sie und für andere Betroffene, dass es fast eine Weigerung gibt, diese Gräueltaten zu untersuchen?
9: Das ist unfassbar. Und das ist auch unfassbar, dass Netanyahu immer noch in der Regierung ist und das Land regiert. Ich muss sagen, am Anfang, wir hatten nicht die Kraft. Wir waren selbst überlebende Flüchtlinge in unserem eigenen Land. Wir hatten überhaupt nicht die Kraft, dagegen zu kämpfen. Es gab jetzt so viele Geiseln, ein Krieg. Und seit 3 Jahren haben wir Krieg. Deshalb hat niemand wirklich die Kraft, dagegen aktiv zu kämpfen. Es gibt interne, die Familien haben, wir haben so eine WhatsApp-Gruppe, die ganze Familien, betroffene Familien. Und es wird da auch diskutiert, wie man dagegen kämpft. Aber natürlich hat jeder muss erstmal mit sich klarkommen. Es gibt Eltern, die ihre Söhne verloren haben. Es ist ein langes Prozess.
11: Sie sagen jetzt, es ist die Regierung Netanyahu, die eine Untersuchung quasi verweigert. Aber hat das eigentlich Ihr Vertrauen in den Staat Israel und seine Institutionen auch verändert? Denn das eine, die Regierung ist ja nicht unbedingt damit identisch.
9: Ja, schon. Also man hat schon das Gefühl, dass niemand uns ernst nimmt als Bürger. Ich weiß, es liegt schon für mich hauptsächlich an diese Regierung. Aber der Vertrauen generell auch in die Armee, in die israelische Verteidigungskräfte ist verloren, weil im Grunde genommen hatten sie alle Informationen gehabt. Und dann fragt man sich, warum habt ihr uns immer Versprechungen gegeben und Erzählungen gegeben, die gar nicht stimmten.
11: Sie hatten ja eingangs auch gesagt, dass Sie vermutet hatten, Ihr Bruder sei zusammen mit Soldaten der Armee schon unterwegs gewesen. Also Sie hatten im Grunde auch so instinktiv darauf vertraut,
9: genau,
11: dass die IDF schon am Ort wäre, ganz schnell dort wäre.
9: Ja, genau. Also ich hatte damals überhaupt nicht, also während den 19 Stunden, das ging mir nicht einmal in den Kopf, dass mein Bruder alleine kämpft. Für mich war klar, die Armee ist da und die ganzen Explosionen und Schießereien, die ich höre, das kommt ja von der Armee. Das kann doch überhaupt nicht anders wahr sein. Und dann kam raus, dass er 7 Stunden lang alleine gekämpft hat mit Shachar Zemach, einen sehr guten Freund von mir, und dass die hatten keine Munition mehr. Was uns versprochen wurde oder was mein Bruder immer gesagt hat, in 15 Minuten kommt die Armee und übernimmt das, wenn etwas passiert. Und ich gebe hier die Schuld nicht an die einzelnen Soldaten natürlich. Das ist nicht deren Schuld. Es ist ein systematisches Problem, die auch untersucht werden muss und untersucht wurde von der Armee. Aber trotzdem eine echte Erklärung oder eine, ja, es gibt auch natürlich viele Bücher mittlerweile darüber auf Hebräisch und die schreiben alle irgendeine Erklärung, aber wir brauchen eine
11: offizielle Bestandsaufnahme.
9: Total, eine offizielle Erklärung, unabhängig, die alles untersucht und auch sagt, wer ist gescheitert und was können wir auch verbessern. Das ist eins die größte Probleme, dass wir sagen, die Familien, wir können bis heute auch nicht verbessern dadurch, dass es keine Untersuchung gibt. Und die Angst ist auch, dass es weiter, dass es auch in der Zukunft so passieren kann.
11: Frau Gerstner, ich möchte den Blick ganz woanders hinrichten, nämlich nach Deutschland. Sie sind in Israel aufgewachsen, aber Ihr Lebensmittelpunkt ist seit langem Deutschland. Wie haben Sie die Reaktion auf den 7. Oktober hierzulande dann anschließend wahrgenommen?
9: Ich habe das am Anfang gar nicht mitbekommen. Ich war erst ich bin dann direkt, nachdem wir evakuiert wurden, dann bin ich mit der Gemeinde ein halbes Jahr lang geblieben im Hotel und habe kaum deutsche Nachrichten gelesen. Das habe ich noch natürlich nicht gebraucht, dadurch, dass ich die Realität selbst erlebt hatte. Dann im Februar 2024 bin ich zurückgekehrt und Interesse war schon, Mitgefühl war weniger. Ich hatte teilweise das Gefühl gehabt, dass niemand mich versteht und oder weniger Empathie gibt. Auch tatsächlich, wenn ich zurückdenke, habe ich auch relativ wenige Nachrichten bekommen von Freunden oder ehemaligen Kollegen bekommen. Das heißt, so wirklich Interesse gab es da eher nicht. Das zeigt schon so eine Unfähigkeit, mit mir oder mit dem Tod oder mit diesem Massaker umzugehen. Ich erwarte nicht viel, ich erwarte nur, dass jemand sagt, hey, es tut mir leid. Eine kleine Nachricht nicht mehr. Und mittlerweile sehe ich schon, auch in den Nachrichten in Deutschland, dass Israel dämonisiert wird, teilweise in den Nachrichten, die Antisemitismus hochgestiegen ist. Das hat etwas gedauert bei mir, weil ich hauptsächlich mit mir und meinen Problemen und meine Trauma beschäftigt habe und nicht ganz an die Situation hier in Deutschland.
11: Mittlerweile sprechen hierzulande viele ja auch von Israel als Schurkenstaat, vor allem infolge der Militärkampagne im Gazastreifen. Wird das denn auch auf Sie übertragen? Oder mal anders gefragt, überlegen Sie manchmal, ob Sie offen zeigen sollen, dass Sie Israelin und Jüdin sind?
9: Ja, also ich habe auch überlegt, liegt das daran, dass dadurch, dass Israel Gaza angegriffen hat, vielleicht distanzieren sich die Menschen? Wahrscheinlich schon, ich gehe davon aus. Ich merke auch, in jedem Gespräch wird erwartet von mir, irgendwas dagegen zu sagen. Es gibt keine Möglichkeit, einfach zu treffen, mit niemandem zu treffen, ohne dass ich der Hauptperson ist, also selten, wo man einfach mich fragt, wie geht es dir? Wie geht es deiner Familie? Wie kommst du klar mit dem Trauma? Es wird immer ständig gefragt, ja, und wie sieht's aus, was ihr da macht und so weiter, als wäre ich, als ob ich in die Kriegskabinett gesessen habe oder sitze. Und das betrifft auch viele Israelis, die das Gefühl haben, dass sie in Verantwortung genommen werden. Wobei, wir haben überhaupt keine Möglichkeit, irgendwas zu bewirken.
11: Also Sie werden über einen Kamm geschoren, könnte man sagen, oder?
9: Ja, absolut, absolut. Ich bin auch gegen diese Regierung und was er tut. Und wie gesagt, wir hatten auch in Israel, also nach dem Massaker, gab's überhaupt keine Möglichkeit, irgendeinen Einfluss zu nehmen. Wobei die ganze Gesellschaft war auch unter Schock durch das Massaker und ich hatte einfach das Gefühl, dass wir, auch die Betroffenen, kein Mitgefühl haben, überhaupt nicht.
11: Frau Gerstner, der Kibbutz Be'eri, der gilt ja oder galt als besonders friedensorientiert. Die Palästinenser, also es haben im Kibbutz Palästinenser gearbeitet. Man fuhr dann in der Vergangenheit auch zum Einkaufen nach Gaza, als das noch möglich war. Es gab also offenbar mal Vertrauen. Ist davon noch irgendwas vorhanden?
9: Ich würde sagen, nein. Nein, und vor allem dadurch, dass viele im Kibbutz aktiv für die Palästinenser gekämpft haben und auch persönlich, die haben die in Krankenhaus gefahren, die haben uns gearbeitet. Die Gemeinde hat immer jedes Jahr Geld gesammelt und das Kibbutz hat noch drauf Geld überwiesen. Es war ein Schock für die Menschen, dass sowas passieren konnte. Und es ist auch nachvollziehbar, dass die Menschen heute in Be'eri ihre Meinung geändert haben. Sie suchen nach einer, sie brauchen neue Orientierung. Die fragen sich, was, wir haben doch alles versucht zu machen und wir sind diejenigen, die ermordet werden. Und auch viele, die ermordet wurden, waren genau Menschen, die davor gekämpft haben.
11: Für eine Annäherung an die Palästinenser, eine Aussöhnung.
9: Genau, genau. Die haben daran geglaubt und das war auch mein ganzes Leben. Das war das, was uns gesagt wurde. Dass wir müssen Frieden mit unseren Nachbarn haben. Dass wir alles tun müssen, um beide Völker zu nähern. Und das ist ein großes Umbruch gerade im Kibbutz, die ich persönlich gerade nicht sehe, wie wir das verbessern können zukünftig. Es gibt ganz viel Enttäuschung und ganz viel Zorn gegenüber die Palästinenser im Moment.
11: Es gibt ja auch manche, die sagen, dass so eine Erschütterung wie der 7. Oktober auch eine, also wieder Neubewegung in Friedensbemühungen bringen kann. Was meinen Sie, ist das möglich?
9: Es ist notwendig, aber möglich. Ich finde persönlich, gerade sind wir nicht so weit.

0: Beziehungsweise der Hamas ist immer noch, regiert immer noch in Gaza. Ich sehe gerade keine mögliche Zukunft für beide Völker da, eine neue Richtung zu schlagen, obwohl es ist vorbei, es ist ein Muss. Also der 7. Oktober hat eine Wende oder ist eine Art Wende in der Art und Weise, wie wir diesen Konflikt betrachten sollen. Denn so wie es ist, das ist unerträglich und wir können so nicht weitermachen.
1: 3 Jahre nach dem Hamas-Überfall auf Israel. Die deutsche Israelin Daphna Gerstner, Autorin des Buchs »Sie kamen, um uns zu töten«. Mit ihr sprach Sabina Mattei vom RBB.
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1: Bundeskanzler Merz hat überraschend die Ukraine besucht. Neben der Zusage für weitere Militärhilfe wollte der Kanzler ein Zeichen setzen. Es gehe um die freiheitliche Ordnung für ganz Europa, um die Zukunft Europas, sagte Merz. Die Welt aus Berlin findet, trotz katastrophaler Zustimmungswerte, Merz müsse Kanzler bleiben.
7: Deutschland und Europa befinden sich in einer unmittelbaren Bedrohung durch Putins Russland. Dass Friedrich Merz sich keinen Millimeter von seiner Überzeugung wegbewegt, kann man nicht hoch genug bewerten. Das Sture, das fast Ignorante am Charakter von Merz findet in der Ukraine-Politik seine besten Ergebnisse. Die Gefahren sind hoch wie seit Jahrzehnten nicht mehr. Dass Friedrich Merz das verstanden hat, ist eine große politische Leistung, die wir womöglich erst würdigen, sollte er tatsächlich bald nicht mehr Kanzler sein.
1: Auch die Frankfurter Allgemeine Zeitung lobt den Kanzler für seine Standfestigkeit beim Thema Ukraine.
7: Der Kanzler tat gut daran, Putin nun auch mit dem Besuch in Kiew zu zeigen, dass er mit seinen Einschüchterungsversuchen bei ihm auf Granit beißt. Vieles deutet darauf hin, dass der Kreml die Ukraine im kommenden Winter endlich in die Knie zwingen will. Das darf ihm auch im 5. Kriegsjahr nicht gelingen. In der Ukraine wird die Sicherheit und Freiheit Europas und damit Deutschlands verteidigt, weswegen der ukrainische Abwehrkampf maximal unterstützt werden muss.
1: Für die Süddeutsche Zeitung aus München ist klar, Merz sendet mit der Reise nach Kiew auch ein innenpolitisches Signal.
7: Für Merz ist die Reise so kurz nach seiner außenpolitischen Rede in der vergangenen Woche natürlich auch ein Versuch, persönlich aus der politischen Defensive zu kommen. Das Misstrauen zwischen Union und SPD lässt eine erfolgreiche Reformpolitik in den kommenden Wochen mehr als fraglich erscheinen. Innerhalb der Union ist der Blick auf den eigenen Kanzler mit kritisch eher milde beschrieben. Der Außenkanzler soll den strauchelnden Innenkanzler also ein wenig überstrahlen.
1: Und das waren die Standpunkte, zusammengestellt von Peter Behrendt. Für die erste Hälfte der ARD-Infonacht verabschiedet sich jetzt Philipp Kaver. Mit Detlef Karg geht es ab 2 Uhr weiter. Er bringt Sie bestens informiert bis in die neue Woche.

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1: Um 2 Uhr mit Wolfgang Berger. Bundeskanzler Merz hat an seine Kolleginnen und Kollegen in der schwarz-roten Koalition appelliert, die Regierung zusammenzuhalten. In der ARD-Sendung Bericht aus Berlin sagte er, alle müssten ein Interesse daran haben,